0: Das erste dauerhaft erhaltene Foto der Welt, Point de vue du Crat, der Blick aus dem Arbeitszimmer, entstand knapp 40 Jahre später, 1826, und wurde von Joseph Nicéphore Niépce aufgenommen. Es zeigt den Blick aus einem Fenster in Frankreich, entstand mit einer mit Asphalt beschichteten Zinnplatte nach etwa 8 Stunden Belichtungszeit und ist heute im Besitz der University of Texas. Seit damals haben sich die Zeiten gewaltig geändert. Heute kann jeder mit dem Handy Fotos machen, deren Auflösung, Schärfe und Brillanz atemberaubend sind. Und doch ist es nicht jedem gegeben, mit diesen Möglichkeiten ein besonderes Foto zu kreieren, vielleicht sogar ein kleines Kunstwerk. Wir wollen hier gleich einen Mann treffen, der dies für sich in Anspruch nimmt. Ich lade Sie ein, kommen Sie mit.
1: Das schlossähnliche barocke Gutshaus Burg Örner wurde um 1720 errichtet. Aktuell zeigt das Mansfeld-Museum die Dauerausstellung Kupferstadt Hettstedt. Die Stadtgeschichte wird dabei facettenreich in enger Verknüpfung zur Geschichte des Mansfelder Kupferbergbaus beschrieben, der 2025 sein 825-jähriges Jubiläum feierte. Highlight des Museums ist aber unbestritten der Nachbau der ersten deutschen Dampfmaschine Wotscher Bauart in Originalgröße, welche man in einem Nachbargebäude in Funktion bestaunen kann. Ich treffe Roland Koplin, der bei den letzten Handgriffen in Vorbereitung auf die Ausstellungseröffnung ist. Roland wurde 1963 geboren und erlebte eine typische DDR-Entwicklung. Schule, Berufsausbildung, Armeezeit. Künstlerisches Talent wurde ihm in die Wiege gelegt, doch ein Kunststudium wollte man ihm nur gewähren, wenn er Mitglied der SED würde. Das wollte Roland nicht. Roland, wie bist du am Ende doch noch ausgebildeter Künstler geworden?
2: Dazu hat mich eigentlich meine Frau getriezt. Ich habe immer gesagt, die haben mich ja damals nicht gelassen. Und irgendwann hat sie gesagt, dann mach's doch jetzt. Die Kinder sind groß. Wir haben Zeit, mach. Und dann habe ich mich bei der Online-Schule für Gestaltung beworben, habe erstmal Fotodesign gemacht, weil ich nicht wusste, kriege ich ein Abschlusszertifikat oder habe ich nur Geld bezahlt für nichts. Und es ist alles gelaufen und als zweiten Step habe ich dann Grafikdesign studiert.
1: Und als was fühlst du dich jetzt eigentlich, als Fotograf oder Grafiker?
2: Sowohl als auch. Also mir macht es unwahrscheinlich viel Spaß, das sieht man auch an den Bildern, Bilder zu manipulieren, Sachen hinzuzufügen, die eigentlich nicht da sind, die das Bild rund machen, die Emotionen ausstrahlen.
1: Am 5. Februar 2026 ist es dann soweit. Die Stadt Hettstedt hatte zur Eröffnung der neuen Sonderausstellung eingeladen und Bürgermeister Frank Tallig begrüßte die Gäste. Roland Koplin freute sich, dass an diesem Donnerstagnachmittag so viele Gäste den Weg ins etwas abseits gelegene Humboldt-Schlösschen gefunden hatten und sich für seine Arbeit interessierten. Nach dem kurzen offiziellen Teil kann man diese endlich selbst in Augenschein nehmen. Gern stoßen dann die Gäste auf die Ausstellung an und kommen mit Roland Koplin ins Gespräch. Der zeigt insgesamt 15 Bilder aus seinem umfangreichen Schaffen und dazu auch noch einige Foto-Erinnerungsstücke aus vergangenen Zeiten. Wie hast du denn die 15 Fotos ausgewählt, nach welchen Kriterien, die man hier im Ausstellungsraum sehen kann?
2: Ich habe nicht querbeet ausgewählt. Ich wollte mit jedem Bild Emotionen rüberbringen. Mal ist es ein bisschen politisch, mal geht es ein bisschen ans Herz, mal geht es an die Psyche. Es ist alles mit dabei und so sind die 15 Fotos hier entstanden.
1: Welches ist davon dein Lieblingsbild?
2: Hauchzart, würde ich sagen. Hauchzart ist mein Lieblingsbild.
1: Und warum begeistert dich dieses Bild?
2: Weil die kleine Frieda, die ich auf dem Foto abgelichtet habe, so schön gemodelt hat und ein wirklich tolles Werk entstanden ist.
1: Natürlich gibt es noch weitere sehr interessante Arbeiten zu sehen. Ein Beispiel ist das Bild »Du fehlst«. Es erzählt vom ersten Spaziergang ohne Bongo. Der Hund war wie ein Teil der Familie und kurz vorher gestorben. Die Geschichte wird erst deutlich, wenn man die Spiegelung in der Regenpfütze entdeckt. Oder die Fotomontage Selbstwahrnehmung. Sie zeigt, dass wir uns selbst oftmals anders sehen, als uns unser Umfeld wahrnimmt. Akzeptieren wir uns, wie wir sind, scheint das Bild zu sagen.
0: Was fasziniert dich denn an der Fotografie?
2: Die Fotografie, du kannst Momente aufnehmen, die kommen nie wieder. Und du hältst eine Bruchteil einer Sekunde fest. Und das kann das Lächeln des Kindes sein, das können die ersten Schritte sein, das kann der erste Kuss sein. Das fasziniert mich daran.
1: Einen Tag später ist eine Kindergruppe aus dem Tiegel, einer Einrichtung des Kinderschutzbundes in Hettstedt, in der Ausstellung zu Gast. Nicht ohne Grund, denn Roland Koplin leitet hier eine Arbeitsgemeinschaft, erklärt und zeigt den Kindern und Jugendlichen vieles rund um das Thema Fotografie.
0: Warum bist du denn im Tiegel aktiv?
2: Ich bin im Tiegel aktiv, weil es mir unwahrscheinlich viel Spaß macht, mein Wissen weiterzugeben. Jedes Kind hat heutzutage ein Handy, knipst ungemein. Da lernen sie, wie wird ein Bild gestaltet, Vordergrund macht Bild gesund, wie kann ich ein Bild nachbearbeiten und. So, dass eine richtig schöne Komposition rauskommt. Und mir persönlich macht es unwahrscheinlich Spaß.
1: Ehefrau Anke, die natürlich auch zur

0: gestaltet, Vordergrund macht Bild gesund, wie kann ich ein Bild nachbearbeiten und. So, dass eine richtig schöne Komposition rauskommt. Und mir persönlich macht es unwahrscheinlich Spaß.
1: Ehefrau Anke, die natürlich auch zur Ausstellungseröffnung anwesend war, hat Roland auch bei den Vorbereitungen unterstützt. Ist sie auf ihren Mann stolz?
2: Wie Bolle. Also wer kann auf diesen Mann nicht stolz sein? Immerhin habe ich ihn ja mit dahin gebracht. Ne? Also so ein bisschen zugetan habe ich ja auch. Und ansonsten muss ich auch ehrlich sagen, unterstützt er mich ja auch immer mit seinen Kreationen und seinen Kunstwerken und seinen Ideen vor allen Dingen. Ja? Also ein kreativer Kopf ohne Ende. Also immer wieder Ideen, wo ich immer wieder sage, ich habe da mal einen Wunsch, kannst du das bitte mal umsetzen? Und das geht ganz, ganz schnell.
0: Zurzeit arbeite ich an einer Grafik. Ein Freund bzw. die Frau möchte ein neues Schlafzimmerbild haben. Und die Anfänge sieht man hier auch in der Ausstellung. Und ich hoffe, dass es nachher den beiden gefällt.
1: Roland Koplin wird es also nicht langweilig werden. Und auch für Sie gibt es damit einen Tipp für Ihre Freizeit. Besuchen Sie das Mansfeld-Museum im Humboldt-Schlösschen, sehen Sie sich die Dauerausstellung an, die Sonderausstellung von Roland Koplin, die übrigens verbunden ist mit einigen Ausstellungsstücken zum Sport in der Kupferstadt Hettstedt, und versäumen Sie es nicht, die Dampfmaschine zu bestaunen. Kurz, buchen Sie Ihr Ticket.

0: In der Lutherstadt Eisleben entstand im Jahr 1945 auf Initiative von Felix Ecke das erste deutsche Nachkriegstheater. Es war eine schwierige Startphase. Erst 1956 fand das 3 Jahre zuvor im Clubhaus der Jugend und des Sports gegründete Thomas-Münzer-Theater hier hinter mir eine dauerhafte Heimat. Die wechselhafte Geschichte blieb, doch trotzte man vielen Widrigkeiten erfolgreich. Heute nennt es sich nach mehrfachen Namensänderungen ganz einfach Theater Eisleben. Und damit ein herzliches Willkommen zu Ticket, dem Kulturtelegramm. Nach fast 3 Jahrzehnten unter Leitung von Ulrich Fischer übernahm 2025 Frank Martin Wittmeier als Intendant die Zügel im Theater Eisleben. Aktuell macht das Haus mit erstaunlichen Produktionen von sich reden. Ob das neueste Vorhaben, der zerbrochene Krug, sich dort einreihen kann, wollen wir uns heute ansehen. Kommen Sie mit, aber Achtung, es ist alles nur Theater.
1: Der Spielplan des Theaters ist überaus vielfältig. Obwohl hier nur ein verhältnismäßig kleines Ensemble arbeitet, finden sich in der Spielzeit 2025/26 8 laufende Produktionen und 4 Premieren. Ob das kleine Zwei-Personen-Stück Romeo und Julia an der Jukebox oder das opulent daherkommende Musical Cabaret, bei dem nicht nur das eigene Ensemble, sondern noch weitere Gäste auf der Bühne stehen, egal welche Produktion

0: andere gemacht, was gibt es für Referenzen, man denkt sich ins Thema rein und merkt halt erstmal beim Lesen, ist ein herrliches Stück, was eine Irrsinnsgeschwindigkeit hat, einen hohen Sprachwitz, ein Tempo. Man fängt an, sich irgendwie auch mal schimmlig zu nachlachen beim Lesen und dann bleibt es halt stecken. Und man merkt, nee, eigentlich ist es nicht witzig. Da entsteht ein unfassbarer Machtmissbrauch im Stück. Und trotzdem genießt man es ja, wie dieser Dorfrichter Adam das System nutzt und austrickst und mit was für einer Gerissenheit er sich da durchlaviert. Und das fasziniert erstmal beim ersten Lesen.
1: Jetzt hat gerade die Dramaturgin erzählt, wie sie an das Stück herangegangen ist. Was hat sie denn persönlich an der Arbeit, an dieser Inszenierung gereizt?
2: Also, ich wollte Efe eine Stimme geben. Es ist ja, Kleist hat ein Stück erfunden und da schweigt die Hauptfigur bis zum Ende. Und dann haben wir diese große Schlussapotheke, wo Efe spricht, endlich spricht. Das ganze Stück geht eigentlich darum, wann spricht sie denn nun endlich? Und ich finde, eine schweigende Hauptfigur so in Szene zu setzen, dass wir ihre Bewegungen spüren und ihr folgen, auch emotional, das war für mich die Herausforderung diesmal. Und daher habe ich mich entschieden, der Efe einen Prolog zu geben. Mehr verrate ich eigentlich noch nicht. Und damit hat sie die Möglichkeit, uns an die Hand zu nehmen in gewisser Weise und durchs Stück zu führen. Das heißt, dann kommen die anderen Protagonisten auf sie zu. Und Richter Adam spielt sein Spiel und so weiter. Aber ich spüre sie, wie sie in ihrer Sprachlosigkeit leidet oder auch mal wütend wird und so weiter.
3: Schon seit einiger Zeit arbeiten die Theatergewerke an der Inszenierung. Im Mahlsaal erhält eine Woche zuvor die große Linde, zentrales Bühnenelement, ihren letzten Schliff. Mit 6 Metern Höhe ist es der größte Baum, der jemals in Eisleben auf der Bühne stand. Das Metallgerüst im Inneren schafft die Stabilität und die Grundform. Unmengen an Bauschaum, Packpapier und Farbe machen die Nachbildung sehr realistisch. Obwohl selbst die Zuschauer in der ersten Reihe später recht weit vom Baum entfernt sitzen, ist es Anspruch für Cornelia Warnecke, die Attrappe detailgenau anzufertigen. Assistentin Martha möchte Bühnenmalerei studieren und absolviert hier ihr Praktikum. Eine gute Hilfe für die Mahlsaalchefin. In der technischen Probe helfen dann auch andere Gewerke mit, das Stück zu einem runden Gesamtwerk zu machen. Ein enormer Aufwand, der dazu beiträgt, dem Zuschauer ein tolles Theatererlebnis zu schaffen.
1: Jetzt haben wir ja gerade schon gehört von der Dramaturgin, dass natürlich diese Gegensätzlichkeit, Komik und Abgründigkeit doch sehr interessant ist bei dem Stück und teilweise auch das Ganze im Hals stecken lässt, das Lachen. Was hat denn bei Ihnen dann den Fokus gefunden, die Komik oder das Abgründige in der Inszenierung?
2: Ich selber liebe Komik. Ich liebe Komödien und ich habe ein Team. Wir lachen unglaublich viel bei den Proben und da lege ich eigentlich ziemlich viel Wert drauf, auch auf das Absurde dieser Situationen. Denn mein Gefühl ist, wenn wir über Dinge lachen, die so überzogen sind und so fast grotesk, ne, wenn wir jetzt auf unsere Gesellschaft gucken, was so alles passiert, man hat manchmal das Gefühl, was mache ich denn jetzt? Lache ich, weine ich oder alles zusammen? Und die Komik entsteht aus meiner Sicht aus der Überforderung der Figuren. Also zum Beispiel Richter Adam, der ja praktisch immer mehr Panik bekommt, dass er auffliegt, was dieser Mensch dann veranstaltet. Wir haben immer gesagt, der hat das Wahrheitstourette. Ihm passiert Wahrheit und erschrickt zugleich und will das eigentlich wieder reinziehen, geht aber nicht mehr, weil Frau Gerichtsrätin Walter, bei uns eine Frau, ihn praktisch auf Columbo-Manier so in Schach hält, dass er praktisch mit dem Rücken zur Wand steht irgendwann mal und dann die Flucht ergreift und auf eine sehr witzige Art und Weise. Das verrate ich auch noch nicht.
1: Jetzt haben Sie schon gerade gesagt, Gerichtsrätin Walter, Eve hat ein Prolog bekommen, also sprich, Sie haben ein besonderes Augenmerk auf andere Dinge gelegt. Wo sind denn sonst noch Ihre Handschriften besonders deutlich sichtbar in der Inszenierung?
2: Ja, um die Komik sozusagen noch mal stärker nach oben zu bekommen und so eine Gerichtsverhandlung hat ja auch manchmal was Trockenes, haben die Figuren bei mir alle immer mal wieder in den Umbauten oder in den großen Wechseln, weil ich wie so Kapitel habe, haben die, wenn ein Kapitel ändert, werden alle Figuren nochmal durchgewirbelt und über Tanzbewegungen, die

0: meine Choreografin Sophie Setter kreiert hat, können Sie praktisch, kommt das, was Sie emotional bewegt, nach oben, um dann wieder zurück zur Handlung zu kommen und das nächste Kapitel startet. Ja? Also wir haben sozusagen wie so, ich glaube, 7, 8 Kapitel, die nebeneinander stehen.
1: Jetzt hatten Sie gerade nochmal Frauenpower ins Spiel gebracht. Sie haben noch einen Gast hier nach Islem geholt und der bringt internationales Flair mit auf die Bühne.
0: Ja, Sophie Setter, meine Choreografin, die ist gebürtig aus Argentinien und begleitet mich viele Jahre schon. Wir arbeiten also als enges Team zusammen, genauso mein Musiker Karl Neukauf, der uns die Musiken gemacht hat. Und wir arbeiten erstmal über Improvisationen. Karl steuert die Musik, Sophie die Choreografie und ich das, was in der Szene für mich wichtig ist. Und so arbeiten wir zusammen.
2: Am 7. März 2026 ist der Tag der Premiere heran. In der Maske erhält Christopher Bartik sein Aussehen als etwas ramponierter Dorfrichter Adam. Indessen herrscht im Foyer unter den Besuchern bereits beste Stimmung und Vorfreude auf das Stück.
1: Kennen Sie das Stück Der zerbrochene Krug schon?
3: Ja, gesehen haben wir es schon mal.
1: Und mit welchen Erwartungen gehen Sie heute in diese Premiere?
3: Na, auf jeden Fall, es muss amüsant sein. Man soll auch was mitnehmen können, das wäre ganz günstig, ja. Und ansonsten freuen wir uns, dass wir im Theater sein können.
2: Dann beginnt die Vorstellung. Die Geschichte ist recht bekannt. Als Dorfrichter Adam eines Morgens überaus ramponiert im Amt erscheint, erfährt er, dass Gerichtsrat Walter, in Eisleben Gerichtsrätin Walter, erscheinen wird, um die Rechtsprechung auf dem Land zu prüfen. Ausgerechnet heute ist auch noch Gerichtstag und die Kläger stehen vor der Tür. Marthe Rull, die einen zerbrochenen Krug anzeigt, bringt Adam in arge Bedrängnis. Hat er doch selbst beim nächtlichen Besuch bei Marthes Tochter Eve und seiner Flucht aus deren Kammer diesen Krug zerbrochen. Doch als Dorfrichter hält er schließlich alle Fäden in der Hand. So glaubt er zumindest anfänglich. In Eisleben stehen Christopher Wartig als Dorfrichter Adam, Marcel Frank als Schreiber Licht, Friederike Fink als Gerichtsrätin Walter, Julius Böning als Ruprecht, Annette Baldin als Marthe Rull und Vivian Miksch als deren Tochter Eve auf der Bühne. Die Inszenierung zeigt, wie groß die Möglichkeiten sind, einen Klassiker zu interpretieren. Während Manfred Krug, der einst in einem Gastspiel den Dorfrichter Adam auf dieser Bühne spielte, diesen als schlitzohrigen Kerl, der im Vollrausch zum Täter wurde und sich erst im Verlauf des Stücks selbst erinnerte, darstellte, ist man in Eisleben diesmal anders vorgegangen. Regisseurin Andrea Pinkowski lässt Adam sich von Anfang an seiner Schandtat bewusst sein. Adam wiederum setzt alles daran, einen Sündenbock zu finden, koste es, was es wolle. Dadurch rückt sein perfider Machtmissbrauch Eve gegenüber für den Zuschauer deutlich in den Fokus. Es scheint fast, dass die zahlreichen komischen Elemente der Inszenierung oder die wie im Trance aufploppenden choreografischen Tanzeinlagen nur dazu dienen, Adam eine Atempause zu verschaffen, um neue Möglichkeiten zu finden, den Kopf aus der Schlinge zu ziehen. Vivian Miksch brilliert als Eve, die sie als verzweifeltes, fast traumatisiertes Mädchen spielt, welches nach einem Ausweg sucht. Das wird schon zu Beginn deutlich, als sie, anders als im Original, in einem Prolog in die Geschichte aus ihrer Sicht einführt.
4: Ich habe sein Geheimnis. Wenn ich das hier vor Gericht sage, dann verliere ich alles. Dann verliere ich meine Liebe, den Ruprecht. Ich habe einen Handel abgeschlossen. Einen Handel wie um eine Semmel. Mein Ruprecht muss nicht in den Krieg ziehen und dafür
2: man muss sich darauf einlassen, einen Klassiker in die heutige Zeit versetzt zu erleben. Wer das macht, wird dieses Theatererlebnis im Gedächtnis behalten. Intendant Frank-Martin Wittmeier ist froh über die gelungene Premiere.
5: Ich finde es eine ganz wunderbare, präzise, erfrischende Arbeit und bin wahnsinnig froh, dass wir unseren ersten

0: richtigen Klassiker so fabelhaft mit diesem tollen Ensemble über die Bühne gebracht haben.
1: Eine gelungene Premiere. Und es zeigt sich, dass Themen, die vor über 200 Jahren aktuell waren, auch heute noch im Alltag zu finden sind. Satire im Fernsehen und Theater müssen also immer wieder den Finger in die berühmte Wunde legen, um die Menschen dafür zu sensibilisieren. Davon abgesehen bietet das Stück Der zerbrochene Krug einen unterhaltsamen Theaterabend. Es lohnt sich, das Stück anzusehen. Also, holen Sie sich Ihr Ticket.

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0: Herzlich willkommen zu Ticket, dem Kulturtelegramm. Sie sehen diese Sendung in Full-HD-Auflösung mit Stereoton. Eine erstaunliche technische Entwicklung seit 1923. Damals begann am 29. Oktober in Deutschland der Rundfunkbetrieb. Und das klang so.
1: Achtung, Achtung. Hier ist die Sendestelle Berlin. Im Boxhaus.
2: Auf Welle 400 Meter.
0: Diese Worte konnten genau 253 Personen hören. So viele Menschen besaßen ein Radioempfangsgerät und auch eine Lizenz zum Zuhören. Die sogenannte Hörgewährung musste man bei der Post kaufen und kostete 1923 350 Milliarden Mark pro Jahr. Es war gerade die Zeit der großen Inflation. Das alles ist längst Geschichte. Heute hören täglich Millionen Menschen Radio. Allein in Deutschland hat man die Auswahl aus fast 500 verschiedenen Sendern. MDR Radio Sachsen-Anhalt ist einer davon. Und wir haben uns zu sehr früher Stunde auf den Weg ins Magdeburger Funkhaus gemacht. Hier beginnt in 14 Minuten die Sendung Der schönste Morgen. Und wir sind mit der Kamera dabei. Kommen Sie mit, aber seien Sie gewarnt. Das ist nichts für Langschläfer. Der Mitteldeutsche Rundfunk, kurz MDR, ging am 1. Januar 1992 auf Sendung

0: setzte damit die Absichtserklärung vom 14. Januar 1991 der Ministerpräsidenten von Sachsen, Sachsen-Anhalt und Thüringen für den öffentlich-rechtlichen Rundfunk, eine gemeinsame Rundfunkanstalt zu errichten, um. Ich treffe Julia Rosebrock. Sie ist in dieser Woche die Moderatorin der Morgensendung. Für diese Aufgabe wechselt sie sich im Wochenrhythmus mit Lars Wohlfahrt ab. Julia ist trotz der frühen Stunde entspannt, denn die Vorbereitungen für die Sendung wurden bereits am Vortag erledigt. Das erleben wir später selbst. Schon seit kurz nach 16:30 sitzt die 45-jährige Vollblut-Radiomacherin gemeinsam mit Morgenredakteur André Plauel im Studio und verschafft sich einen Überblick, denn kurzfristige Änderungen im Sendeablauf durch aktuelle Ereignisse sind immer möglich. Wenige Sekunden vor 5 Uhr übernimmt sie technisch die Sendung und startet den Nachrichten-Jingle.
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2: Es ist 5 Uhr.
1: Die Nachrichten.
0: 3 Minuten später sind die News vorüber und Julia begrüßt die Hörer. Die 4-stündige Sendung ist endgültig gestartet.
2: Wir möchten, dass Sie gut ankommen. Hier ist der MDR Sachsen-Anhalt Verkehrsservice. 3 Minuten nach 5. Wird gebaut ab heute und zwar sind wegen Bauarbeiten ab heute gesperrt die B1 zwischen Resen und Hohenseeden sowie zwischen Erxleben und Eimersleben.
3: Mein Weg zum Radio fing an mit einem Praktikum beim Radio in Bremen. Ich habe mich schon vorher für Medien interessiert, habe bei einer Zeitung ein Praktikum gemacht, bei einem Stadtmagazin und dann kam ich zum Radio und für mich war klar, ich will nie wieder was anderes machen. Das war wirklich, ja, wenn man so will, Liebe auf den ersten Blick. Ich habe ja studiert und habe in den Semesterferien dann Praktika bei verschiedenen Sendern gemacht und es war einfach voll mein Ding. Und ich bin sehr froh, dass ich das dann auch wirklich beruflich machen konnte, kann.
0: Was fasziniert dich denn am Radio so sehr?
3: Ach, es ist einfach toll, dass wir, und es ist immer noch so, wir sind einfach sehr schnell. Wir können sofort reagieren, wenn was passiert. Und natürlich ist es auch toll, und das ist auch mit das Schönste am Radio, der Kontakt mit den Menschen, die uns hören. Und für mich auch sehr, sehr wichtig, Musik. Wir haben ja die ganze Zeit mit Musik zu tun und was gibt's eigentlich Schöneres? Also ja, es ist einfach... Ach, der tollste Beruf, für mich zumindest.
0: Was im Fernsehen die Primetime ist, ja im Radio die Morningshow. Mhm. Du hast da ganz viel Erfahrung schon gesammelt. Ist das trotzdem eine besondere Aufgabe, diese Königsdisziplin zu moderieren?
3: Auf jeden Fall. Es ist eine besondere Herausforderung auch zum Teil. Ich finde es einfach schön zu wissen, wir starten den Tag sozusagen. Wir sehen erstmal... welche Themen sind heute am Tag wichtig? Wie ist das Tagesgefühl? Ne? Das kann ja am Abend, so sehr man eine Sendung vielleicht auch plant, das kann am nächsten Morgen sich schon wieder anders anfühlen. Darauf stellen wir uns natürlich ein. Und es ist auch ein schönes Gefühl, dass wir dabei sind bei den Leuten, die uns hören. Wie man immer so sagt, klassisch, im Badezimmer, in der Küche, am Frühstückstisch, im Auto, nehmen die uns halt mit. Wir sind dabei, wir informieren, wir unterhalten, wir sorgen bestenfalls für einen guten, gut gelaunten Start in den Tag, ja.
0: Wichtigster Partner für die Morgenmoderatoren ist der Redakteur oder die Redakteurin. André Plauel, der ein Team mit Julia bildet, hat vielfältige Aufgaben. Kurz nach 6 Uhr beispielsweise schaltet er sich per Videokonferenz mit den Reportern in den Regionalstudios zusammen und bespricht, was an Themen anliegt, welche davon interessant genug sind, um Beiträge darüber zu produzieren. Für Julia, aber auch Moderatoren folgender Sendungen, bereitet er Textbausteine vor, damit diese die dann zur Ausstrahlung bereitliegenden Beiträge anmoderieren können. Julia ist konzentriert dabei, den Sendeablauf, der musikalisch von der Musikredaktion und inhaltlich vom Morgenredakteur vorbereitet wurde, abzuarbeiten.
4: Busfahrer Ingo aus Sangerhausen.
0: Julia, die Sendezeiten sind definitiv nichts für Langschläfer, damit auch die Arbeitszeiten.
3: Ja.
0: Und dazu kommt ja noch der wöchentliche Wechsel mit Lars. Mhm. Das ist natürlich dann sicherlich auch eine schwierige Sache für die innere Uhr. Jetzt Hand aufs Herz. Wie munter bist du wirklich im schönsten Morgen?
3: Ey, ich bin total wach morgens. Das ist so.
0: Wirklich?
3: Also, wenn ich kann, schlafe ich gerne lang. Ja, das kann man jetzt vielleicht irgendwie ein bisschen komisch finden. Aber ich kann dann auch genauso in der Frühwoche, da bin ich dann geht mein Wecker um 3:15 Uhr und dann ist einmal kurz der

0: Moment, wirklich, ja, wirklich. Aufstehen und sobald ich es geschafft habe, zu stehen, mich ins Badezimmer zu begeben, bin ich dann auch wach. Bin ich auch wirklich wach und gut gelaunt. Das ist nicht irgendwie verstellt oder so. Keine Ahnung, woher das kommt. Ich kann das gut mit dem frühen Aufstehen. Ich kann auch gut morgens arbeiten. Aber um darauf zurückzukommen, wenn ich dann eine Woche habe, in der Lars moderiert, da kann ich dann auch sehr gut länger schlafen. Das geht.
1: Das Team hinter der Sendung besteht aus zahlreichen Leuten. Zu früher Stunde herrscht im Magdeburger Funkhaus aber noch Stille. Viele treffen erst nach 8 Uhr ein. Nicht so die Nachrichtenmoderatoren. Die sind sogar noch früher als Julia am Arbeitsplatz. An diesem Tag wechseln sich Nadine Hampel und Tatjana Kropius ab. Während Tatjana zur vollen Stunde sozusagen für die Weltnachrichten zuständig ist, kümmert sich Nadine Hampel in Magdeburg gemeinsam mit drei anderen Redakteurinnen und Redakteuren in den Regionalstudios Halle, Stendal sowie Dessau um Regionalnachrichten. Dazu wird die Sendung für exakt 3 Minuten gesplittet, um dann wieder auf die Sekunde genau vereint in den Händen von Julia zu landen. Julia, seit 25 Jahren bist du dem Radio treu, wir sagen es ganz leise.
0: Gerne laut.
1: Ist man da noch aufgeregt? Fragezeichen.
0: Ja, tatsächlich würde ich sagen, vor jeder Sendung so eine kleine Aufregung ist da. Aber eine schöne bedeutet ja auch, dass ich konzentriert bin und fokussiert und ja, also so eine kleine Aufregung würde ich sagen, so eine positive, die eben aber auch irgendwie eine Vorfreude und ein Spaß einfach ist an unserem tollen Job. Und wenn wir Studiogäste haben, dann ist die Aufregung auch mal ein bisschen größer. Denn na klar, wir bereiten uns natürlich vor auf die Interviewgäste. Zum Beispiel im vergangenen Jahr, da waren Florian Wellbrock und Lukas Mertens im Studio, kamen gerade von der Schwimm-WM mit sonst was wie vielen Medaillen. Und ja, das ist natürlich schon auch schon eine Aufregung, eine gewisse, wenn man weiß, ey, hier kommen jetzt gerade Weltmeister zu Besuch, die haben gerade sowas Starkes geleistet. Und das sind auch tolle Momente. Oder die Musiker von Frontman waren auch zu Gast, die natürlich auch eine wahnsinnige musikalische Erfahrung in ihrer Karriere oder in ihren jeweiligen Karrieren haben und jetzt auch gemeinsam. Das sind tolle Momente, aber ja, bin ich schon aufgeregt.
1: Mit großer Professionalität, aber dennoch locker, spontan und unterhaltsam, ist Julia seit fast 3 Stunden auf Sendung. Mit dem Vorurteil vom endlosen Kaffeetrinken räumt Julia dabei auf. Hin und wieder ein Schluck vom Ingwerwasser, das ist alles. Dabei verliert Julia nie die 4 Computerbildschirme aus den Augen. Auf einem läuft das Redaktionssystem mit allen relevanten Informationen, darunter auch Wetter- und Verkehrsmeldungen. Die werden sicherheitshalber nochmals groß auf einem separaten Bildschirm ausgekoppelt, damit hier nichts falsch vorgelesen oder gar vergessen wird. Sozusagen wichtigster Bildschirm ist der mit dem Senderablauf. Hier ist sekundengenau festgelegt, was wann auf den Sender soll. Gar nicht immer so einfach, das hinzukriegen. Auf dem letzten Bildschirm lassen sich kurze Audioclips abrufen, die ins Programm eingestreut werden, wie beispielsweise der aktuelle Claim.
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1: Sachsen-Anhalt. Ihr beiden habt die Sache ja im Griff, seid ein eingespieltes Team. Gibt es trotzdem noch einen großen Wunsch?
0: Ach, da haben wir viele, ne? Ja. Von draußen senden ist auf jeden Fall immer eine schöne Sache. So im Sommer mal im Freibad? Was meinst du?
3: Ja, Wasser ist nicht schlecht. Oder wenn wir vielleicht mal vom See senden könnten.
0: Auf dem Wasser. Oh, auch schön.
3: Die Sendetechnik gibt das ja her heutzutage. Ja. Wir brauchen irgendwie nur stabiles Internet, Handynetz.
0: Ja.
3: Das wäre gar nicht, das schlagen wir direkt mal vor.
0: Das schlagen wir mal vor. Vielleicht so auf dem Geiseltalsee, ja. Bisschen rumschippern. Meinst du, auch auf dem Wasser gibt's Pommes?
3: Na, wenn wir da sind, bestimmt.
0: Das organisieren wir. Senden von draußen auf dem Wasser mit Pommes.
3: Und Leuten.
0: Ganz wichtig.
3: Vielleicht schwimmt ja noch jemand vorbei.
0: Ja, da ist so viel möglich.
1: Es ist kurz vor 9 Uhr. Die Sendung geht zu Ende. Julian Mengler, der die nächste Sendung moderiert, kommt bereits kurz ins Studio.
4: 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Ist
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4: doch
5: 3 Tagen,
4: was.
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1: Sein MDR am Vormittag wird dann aber aus dem Nachbarstudio kommen. Denn Julia und André werden zunächst noch gemeinsam aus.
4: Dienstag geschafft?
5: Spitze.

0: meinst du? Wie war's? War alles okay für dich?
1: Dass das mit Marie noch geklappt hat, also zumindest der zweite Schalter.
0: Ja.
1: Gott sei Dank.
0: Ja.
1: Auch mit dem Grün. Ich hatte erst.
2: Außerdem werden einige Ausschnitte der Morning Show für das Tagesprogramm herausgesucht und zusammengeschnitten. Ab 10 Uhr ist dann große Redaktionskonferenz angesetzt. Unter Leitung der Chefin vom Dienst, Katja Luniak, besprechen sowohl Mitarbeitende aus dem Funkhaus als auch zugeschaltete KollegInnen aus den Regionalstudios nochmals die Morgensendung, welche Themen fortgeführt werden und was am nächsten Tag Hauptthema wird. Am Ende des Arbeitstages steht dann wieder ein Sendeablauf, dem Julia Rosebrock am nächsten Morgen wie einem roten Faden folgen kann. Es ist kurz nach 10. Julia und das Team sind noch in der Vorbereitung der morgigen Sendung. Wir konnten heute live erleben, mit welcher Hingabe und Akribie Radio gemacht wird. Und das alles mit dem Ziel, Sie zu unterhalten. Und konkret im Fall der Morgensendung, Ihren Start in den Tag angenehmer zu machen. Denken Sie mal daran, wenn Sie demnächst das Radio einschalten. Dafür brauchen Sie kein Ticket. Und im Vergleich zu 1923 sind die Rundfunkgebühren zahlenmäßig auch geringer. In diesem Sinne, viel Spaß beim Radiohören.

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Herzlich willkommen zu Ticket, dem Kulturtelegramm. Heute begrüße ich Sie aus Hettstedt. Hinter mir liegt das Humboldt-Schlösschen, in welchem man das Mansfeld-Museum findet. Es ist übrigens das letzte Museum, welches in der DDR eröffnet wurde. Ja, die Zeiten ändern sich. Diesen Ausspruch nutzt man gern, um die Gegenwart zu beschreiben, ohne dabei vor Augen zu haben, dass die Aussage immer gilt. Als Wilhelm von Humboldt hier seine Ehefrau Caroline von Dachereuthen im August 1788 das erste Mal traf, da wurden Erinnerungen noch in Gemälden festgehalten. Das sah dann in etwa so aus, wie es ein Ausstellungsstück im Schlösschen hinter mir zeigt. Fotos gab es damals noch nicht. Das erste dauerhaft erhaltene Foto der Welt, Point de vue du Gras, der Blick aus dem Arbeitszimmer, entstand knapp 40 Jahre später, 1826, und wurde von Joseph Nicéphore Niépce aufgenommen. Es zeigt den Blick aus einem Fenster in Frankreich, entstand mit einer mit Asphalt beschichteten Zinnplatte nach etwa 8 Stunden Belichtungszeit und ist heute

0: heute im Besitz der University of Texas. Seit damals haben sich die Zeiten gewaltig geändert. Heute kann jeder mit dem Handy Fotos machen, deren Auflösung, Schärfe und Brillanz atemberaubend sind. Und doch ist es nicht jedem gegeben, mit diesen Möglichkeiten ein besonderes Foto zu kreieren, vielleicht sogar ein kleines Kunstwerk. Wir wollen hier gleich einen Mann treffen, der dies für sich in Anspruch nimmt. Ich lade Sie ein, kommen Sie mit.
1: Das schlossähnliche barocke Gutshaus Burg Örner wurde um 1720 errichtet. Aktuell zeigt das Mansfeld-Museum die Dauerausstellung Kupferstadt Hettstedt. Die Stadtgeschichte wird dabei facettenreich in enger Verknüpfung zur Geschichte des Mansfelder Kupferbergbaus beschrieben, der 2025 sein 825-jähriges Jubiläum feierte. Highlight des Museums ist aber unbestritten der Nachbau der ersten deutschen Dampfmaschine Wotscher Bauart in Originalgröße, welche man in einem Nachbargebäude in Funktion bestaunen kann. Ich treffe Roland Koplin, der bei den letzten Handgriffen in Vorbereitung auf die Ausstellungseröffnung ist. Roland wurde 1963 geboren und erlebte eine typische DDR-Entwicklung. Schule, Berufsausbildung, Armeezeit. Künstlerisches Talent wurde ihm in die Wiege gelegt, doch ein Kunststudium wollte man ihm nur gewähren, wenn er Mitglied der SED würde. Das wollte Roland nicht. Roland, wie bist du am Ende doch noch ausgebildeter Künstler geworden?
2: Dazu hat mich eigentlich meine Frau getriezt. Ich habe immer gesagt, die haben mich ja damals nicht gelassen. Und irgendwann hat sie gesagt, dann mach's doch jetzt. Die Kinder sind groß, wir haben Zeit, mach. Und dann habe ich mich bei der Online-Schule für Gestaltung beworben, habe erstmal Fotodesign gemacht, weil ich nicht wusste, kriege ich ein Abschlusszertifikat oder habe ich nur Geld bezahlt für nichts. Und es ist alles gelaufen und als zweiten Step habe ich dann Grafikdesign studiert.
1: Und als was fühlst du dich jetzt eigentlich, als Fotograf oder Grafiker?
2: Sowohl als auch. Also mir macht es unwahrscheinlich viel Spaß, das sieht man auch an den Bildern, Bilder zu manipulieren, Sachen hinzuzufügen, die eigentlich nicht da sind, die das Bild rund machen, die Emotionen ausstrahlen.
1: Am 5. Februar 2026 ist es dann soweit. Die Stadt Hettstedt hatte zur Eröffnung der neuen Sonderausstellung eingeladen und Bürgermeister Frank Tallig begrüßte die Gäste. Roland Koplin freute sich, dass an diesem Donnerstagnachmittag so viele Gäste den Weg ins etwas abseits gelegene Humboldt-Schlösschen gefunden hatten und sich für seine Arbeit interessierten. Nach dem kurzen offiziellen Teil kann man diese endlich selbst in Augenschein nehmen. Gern stoßen dann die Gäste auf die Ausstellung an und kommen mit Roland Koplin ins Gespräch. Der zeigt insgesamt 15 Bilder aus seinem umfangreichen Schaffen und dazu auch noch einige Foto-Erinnerungsstücke aus vergangenen Zeiten. Wie hast du denn die 15 Fotos ausgewählt, nach welchen Kriterien, die man hier im Ausstellungsraum sehen kann?
2: Ich habe nicht querbeet ausgewählt, ich wollte mit jedem Bild Emotionen rüberbringen. Mal ist es ein bisschen politisch, mal geht es ein bisschen ans Herz, mal geht es an die Psyche. Es ist alles mit dabei und so sind die 15 Fotos hier entstanden.
1: Welches ist davon dein Lieblingsbild?
2: Hauchzart, würde ich sagen. Hauchzart ist mein Lieblingsbild.
1: Und warum begeistert dich dieses Bild?
2: Weil die kleine Frieda, die ich auf dem Foto abgelichtet habe, so schön gemodelt hat und ein wirklich tolles Werk entstanden ist.
1: Natürlich gibt es noch weitere sehr interessante Arbeiten zu sehen. Ein Beispiel ist das Bild »Du fehlst«. Es erzählt vom ersten Spaziergang ohne Bongo. Der Hund war wie ein Teil der Familie und kurz vorher gestorben. Die Geschichte wird erst deutlich, wenn man die Spiegelung in der Regenpfütze entdeckt. Oder die Fotomontage »Selbstwahrnehmung«. Sie zeigt, dass wir uns selbst oftmals anders sehen, als uns unser Umfeld wahrnimmt. Akzeptieren wir uns, wie wir sind, scheint das Bild zu sagen. Was fasziniert dich denn an der Fotografie?
2: Die Fotografie, du kannst Momente aufnehmen, die kommen nie wieder. Und du hältst eine Bruchteil einer Sekunde fest. Und das kann das Lächeln des Kindes sein, das können die ersten Schritte sein.

0: Das kann der erste Kuss sein. Das fasziniert mich daran.
1: Einen Tag später ist eine Kindergruppe aus dem Tiegel, einer Einrichtung des Kinderschutzbundes in Hettstedt, in der Ausstellung zu Gast. Nicht ohne Grund, denn Roland Koplin leitet hier eine Arbeitsgemeinschaft, erklärt und zeigt den Kindern und Jugendlichen vieles rund um das Thema Fotografie.
2: Warum bist du denn im Tiegel aktiv?
0: Ich bin im Tiegel aktiv, weil es mir unwahrscheinlich viel Spaß macht, mein Wissen weiterzugeben. Jedes Kind hat heutzutage ein Handy, knipst ungemein. Da lernen sie, wie wird ein Bild gestaltet, Vordergrund macht Bild gesund, wie kann ich ein Bild nachbearbeiten und. So, dass eine richtig schöne Komposition rauskommt. Und mir persönlich macht es unwahrscheinlich Spaß.
1: Ehefrau Anke, die natürlich auch zur Ausstellungseröffnung anwesend war, hat Roland auch bei den Vorbereitungen unterstützt. Ist sie auf ihren Mann stolz?
3: Wie Bolle. Also wer kann auf diesen Mann nicht stolz sein? Immerhin habe ich ihn ja mit dahin gebracht. Ne? Also so ein bisschen zugetan habe ich ja auch. Und ansonsten muss ich auch ehrlich sagen, unterstützt er mich ja auch immer mit seinen Kreationen und seinen Kunstwerken und seinen Ideen vor allen Dingen. Ja? Also ein kreativer Kopf ohne Ende. Also immer wieder Ideen, wo ich immer wieder sage, ich habe da mal einen Wunsch, kannst du das bitte mal umsetzen? Und das geht ganz, ganz schnell.
0: Zurzeit arbeite ich an einer Grafik. Ein Freund bzw. die Frau möchte ein neues Schlafzimmerbild haben. Und die Anfänge sieht man hier auch in der Ausstellung. Und ich hoffe, dass es nachher den beiden gefällt.
1: Roland Koplin wird es also nicht langweilig werden. Und auch für Sie gibt es damit einen Tipp für Ihre Freizeit. Besuchen Sie das Mansfeld-Museum im Humboldt-Schlösschen, sehen Sie sich die Dauerausstellung an, die Sonderausstellung von Roland Koplin, die übrigens verbunden ist mit einigen Ausstellungsstücken zum Sport in der Kupferstadt Hettstedt, und versäumen Sie es nicht, die Dampfmaschine zu bestaunen. Kurz, buchen Sie Ihr Ticket.

0: In der Lutherstadt Eisleben entstand im Jahr 1945 auf Initiative von Felix Ecke das erste deutsche Nachkriegstheater. Es war eine schwierige Startphase. Erst 1956 fand das 3 Jahre zuvor im Clubhaus der Jugend und des Sports gegründete Thomas-Münzer-Theater hier hinter mir eine dauerhafte Heimat. Die wechselhafte Geschichte blieb, doch trotzte man vielen Widrigkeiten erfolgreich. Heute nennt es sich nach mehrfachen Namensänderungen ganz einfach Theater Eisleben. Und damit ein herzliches Willkommen zu Ticket, dem Kulturtelegramm. Nach fast 3 Jahrzehnten unter Leitung von Ulrich Fischer übernahm 2025 Frank Martin Wittmeier als Intendant die Zügel im Theater Eisleben. Aktuell macht das Haus mit erstaunlichen Produktionen von sich reden. Ob das neueste Vorhaben, der zerbrochene Krug, sich dort einreihen kann, wollen wir uns heute ansehen. Kommen Sie mit, aber Achtung, es ist alles nur Theater.
1: Der Spielplan des Theaters ist überaus vielfältig. Obwohl hier nur ein verhältnismäßig kleines Ensemble arbeitet, finden sich in der Spielzeit 2025/26 8 laufende Produktionen und 4 Premieren. Ob das kleine Zwei-Personen-Stück Romeo und Julia an der Jukebox oder das opulent daherkommende Musical Cabaret, bei dem nicht nur das eigene Ensemble, sondern noch weitere Gäste auf der Bühne stehen, egal welche Produktion man sich anschaut, stets erkennt man, dass in Eisleben mit großer Hingabe Theater gemacht wird. Wir haben uns zu einer Probe angemeldet. An diesem Tag ist die Premiere keine 14 Tage mehr entfernt. Konzentriert arbeiten 2 Schauspieler unter Führung von Regisseurin Andrea Pinkowski und Choreografin Sophia Seta. Dramaturgin Elisabeth Taraba beobachtet das Geschehen.

0: Andrea Pinkowski ist gebürtige Augsburgerin, hat in München Schauspiel studiert und ist seit 2017 Hausregisseurin beim Burgtheater Sommer Roßlau. Nun hat sie erstmals in Eisleben eine Regieaufgabe übernommen.
1: Sie sind beide als Gäste hier ans Haus gekommen und haben die Aufgabe übernommen, der zerbrochene Krug auf die Bühne zu bringen. Sie als Dramaturgin haben die ersten Schritte damit gemacht. Was waren denn diese ersten Schritte? Wie sind Sie herangegangen?
2: Ja, der erste Schritt ist immer lesen. Und klar, dann schaut man auch, was haben andere gemacht.

0: Folgen, auch emotional. Das war für mich die Herausforderung diesmal. Und daher habe ich mich entschieden, der Efe einen Prolog zu geben. Mehr verrate ich eigentlich noch nicht. Und damit hat sie die Möglichkeit, uns an die Hand zu nehmen in gewisser Weise und durchs Stück zu führen. Das heißt, dann kommen die anderen Protagonisten auf sie zu und Richter Adam spielt sein Spiel und so weiter. Aber ich spüre sie, wie sie in ihrer Sprachlosigkeit leidet oder auch mal wütend wird und so weiter.
1: Schon seit einiger Zeit arbeiten die Theatergewerke an der Inszenierung. Im Mahlsaal erhält eine Woche zuvor die große Linde, zentrales Bühnenelement, ihren letzten Schliff. Mit 6 Metern Höhe ist es der größte Baum, der jemals in Eisleben auf der Bühne stand. Das Metallgerüst im Inneren schafft die Stabilität und die Grundform. Unmengen an Bauschaum, Packpapier und Farbe machen die Nachbildung sehr realistisch. Obwohl selbst die Zuschauer in der ersten Reihe später recht weit vom Baum entfernt sitzen, ist es Anspruch für Cornelia Warnecke, die Attrappe detailgenau anzufertigen. Assistentin Martha möchte Bühnenmalerei studieren und absolviert hier ihr Praktikum. Eine gute Hilfe für die Mahlsaalchefin. In der technischen Probe helfen dann auch andere Gewerke mit, das Stück zu einem runden Gesamtwerk zu machen. Ein enormer Aufwand, der dazu beiträgt, dem Zuschauer ein tolles Theatererlebnis zu schaffen.
2: Jetzt haben wir ja gerade schon gehört von der Dramaturgin, dass natürlich diese Gegensätzlichkeit, Komik und Abgründigkeit doch sehr interessant ist bei dem Stück und teilweise auch das Ganze im Hals stecken lässt, das Lachen. Was hat denn bei Ihnen dann den Fokus gefunden, die Komik oder das Abgründige in der Inszenierung?
0: Ich selber liebe Komik. Ich liebe Komödien und ich habe ein Team, wir lachen unglaublich viel bei den Proben und da lege ich eigentlich ziemlich viel Wert drauf, auch auf das Absurde dieser Situationen. Denn mein Gefühl ist, wenn wir über Dinge lachen, die so überzogen sind und so fast grotesk, ne, wenn wir jetzt auf unsere Gesellschaft gucken, was so alles passiert, man hat manchmal das Gefühl, was mache ich denn jetzt? Lache ich, weine ich oder alles zusammen? Und die Komik entsteht aus meiner Sicht aus der Überforderung der Figuren. Also zum Beispiel Richter Adam, der ja praktisch immer mehr Panik bekommt, dass er auffliegt, was dieser Mensch dann veranstaltet. Wie wir haben immer gesagt, der hat das Wahrheitstourette. Ihm passiert Wahrheit und erschrickt zugleich und will das eigentlich wieder reinziehen, geht aber nicht mehr, weil Frau Gerichtsrätin Walter, bei uns eine Frau, ihn praktisch auf Columbo-Manier so in Schach hält, dass er praktisch mit dem Rücken zur Wand steht irgendwann mal und dann die Flucht ergreift und auf eine sehr witzige Art und Weise. Das verrate ich auch noch nicht.
2: Jetzt haben Sie schon gerade gesagt, Gerichtsrätin Walter, Eve hat einen Prolog bekommen, also sprich, Sie haben ein besonderes Augenmerk auf andere Dinge gelegt. Wo sind denn sonst noch Ihre Handschriften besonders deutlich sichtbar in der Inszenierung?
0: Ja, um die Komik sozusagen noch mal stärker nach oben zu bekommen und so eine Gerichtsverhandlung hat ja auch manchmal was Trockenes, haben die Figuren bei mir alle immer mal wieder in den Umbauten oder in den großen Wechseln, weil ich wie so Kapitel habe, haben die, wenn ein Kapitel ändert, werden alle Figuren nochmal durchgewirbelt und über Tanzbewegungen, die meine Choreografin Sophie Setter kreiert hat, können sie praktisch, kommt das, was sie emotional bewegt, nach oben, um dann wieder zurück zur Handlung zu kommen und das nächste Kapitel startet. Ja? Also wir haben sozusagen wie so, ich glaube, 7, 8 Kapitel, die nebeneinander stehen.
2: Jetzt hatten Sie gerade nochmal Frauenpower ins Spiel gebracht. Sie haben noch einen Gast hier nach Eisleben geholt und der bringt internationales Flair mit auf die Bühne.
0: Ja, Sophie Setter, meine Choreografin, die ist gebürtig aus Argentinien und begleitet mich viele Jahre schon. Wir arbeiten also als enges Team zusammen, genauso mein Musiker Karl Neukauf, der uns die Musiken gemacht hat. Und wir arbeiten erstmal über Improvisationen. Karl steuert die Musik, Sophie die Choreografie und ich das, was in der Szene für mich wichtig ist. Und so arbeiten wir zusammen.
1: Am 7. März 2026 ist der Tag der Premiere heran. In der Maske erhält Christopher Bartik sein Aussehen als etwas ramponierter Dorfrichter Adam. Indessen herrscht im Foyer unter den Besuchern bereits beste Stimmung und Vorfreude auf das Stück.

0: Kennen Sie das Stück Der zerbrochene Krug schon?
1: Ja, gesehen haben wir es schon mal.
0: Und mit welchen Erwartungen gehen Sie heute in diese Premiere?
1: Na, auf jeden Fall, es muss amüsant sein. Man soll auch was mitnehmen können, das wäre ganz günstig, ja. Und ansonsten freuen wir uns, dass wir im Theater sein können.
2: Dann beginnt die Vorstellung.
3: Die Geschichte ist recht bekannt. Als Dorfrichter Adam eines Morgens überaus ramponiert im Amt erscheint, erfährt er, dass Gerichtsrat Walter, in Eisleben Gerichtsrätin Walter, erscheinen wird, um die Rechtsprechung auf dem Land zu prüfen. Ausgerechnet heute ist auch noch Gerichtstag und die Kläger stehen vor der Tür. Marthe Rull, die einen zerbrochenen Krug anzeigt, bringt Adam in arge Bedrängnis. Hat er doch selbst beim nächtlichen Besuch bei Marthes Tochter Eve und seiner Flucht aus deren Kammer diesen Krug zerbrochen. Doch als Dorfrichter hält er schließlich alle Fäden in der Hand. So glaubt er zumindest anfänglich. In Eisleben stehen Christopher Wartig als Dorfrichter Adam, Marcel Frank als Schreiber Licht, Friederike Fink als Gerichtsrätin Walter, Julius Böning als Ruprecht, Annette Baldin als Marthe Rull und Vivien Miksch als deren Tochter Eve auf der Bühne. Die Inszenierung zeigt, wie groß die Möglichkeiten sind, einen Klassiker zu interpretieren. Während Manfred Krug, der einst in einem Gastspiel den Dorfrichter Adam auf dieser Bühne spielte, diesen als schlitzohrigen Kerl, der im Vollrausch zum Täter wurde und sich erst im Verlauf des Stücks selbst erinnerte, darstellte, ist man in Eisleben diesmal anders vorgegangen. Regisseurin Andrea Pinkowski lässt Adam sich von Anfang an seiner Schandtat bewusst sein. Adam wiederum setzt alles daran, einen Sündenbock zu finden, koste es, was es wolle. Dadurch rückt sein perfider Machtmissbrauch Eve gegenüber für den Zuschauer deutlich in den Fokus. Es scheint fast, dass die zahlreichen komischen Elemente der Inszenierung oder die wie im Trance aufploppenden choreografischen Tanzeinlagen nur dazu dienen, Adam eine Atempause zu verschaffen, um neue Möglichkeiten zu finden, den Kopf aus der Schlinge zu ziehen. Vivien Miksch brilliert als Eve, die sie als verzweifeltes, fast traumatisiertes Mädchen spielt, welches nach einem Ausweg sucht. Das wird schon zu Beginn deutlich, als sie, anders als im Original, in einem Prolog in die Geschichte aus ihrer Sicht einführt.
4: Ich habe sein Geheimnis. Wenn ich das hier vor Gericht sage, dann verliere ich alles. Dann verliere ich meine Liebe, den Ruprecht. Ich habe einen Handel abgeschlossen. Einen Handel wie um eine Semmel. Mein Ruprecht muss nicht in den Krieg ziehen. Und dafür
3: man muss sich darauf einlassen, einen Klassiker in die heutige Zeit versetzt zu erleben. Wer das macht, wird dieses Theatererlebnis im Gedächtnis behalten. Intendant Frank-Martin Wittmeier ist froh über die gelungene Premiere.
5: Ich finde es eine ganz wunderbare, präzise, erfrischende Arbeit. Und ich bin wahnsinnig froh, dass wir unseren ersten richtigen Klassiker so fabelhaft mit diesem tollen Ensemble über die Bühne gebracht haben.
6: Eine gelungene Premiere. Und es zeigt sich, dass Themen, die vor über 200 Jahren aktuell waren, auch heute noch im Alltag zu finden sind. Satire im Fernsehen und Theater müssen also immer wieder den Finger in die berühmte Wunde legen, um die Menschen dafür zu sensibilisieren. Davon abgesehen bietet das Stück Der zerbrochene Krug einen unterhaltsamen Theaterabend. Es lohnt sich, das Stück anzusehen. Also, holen Sie sich Ihr Ticket.

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0: Herzlich willkommen zu Ticket, dem Kulturtelegramm. Sie sehen diese Sendung in Full-HD-Auflösung mit Stereoton. Eine erstaunliche technische Entwicklung seit 1923. Damals begann am 29. Oktober in Deutschland der Rundfunkbetrieb. Und das klang so.
1: Achtung, Achtung. Hier ist die Sendestelle Berlin im Boxhaus.
2: Auf Welle 400 Meter.
0: Diese Worte konnten genau 253 Personen hören. So viele Menschen besaßen ein Radioempfangsgerät und auch eine Lizenz zum Zuhören. Die sogenannte Hörgewährung musste man bei der Post kaufen und kostete 1923 350 Milliarden Mark pro Jahr. Es war gerade die Zeit der großen Inflation. Das alles ist längst Geschichte. Heute hören täglich Millionen Menschen Radio. Allein in Deutschland hat man die Auswahl aus fast 500 verschiedenen Sendern. MDR Radio Sachsen-Anhalt ist einer davon. Und wir haben uns zu sehr früher Stunde auf den Weg ins Magdeburger Funkhaus gemacht. Hier beginnt in 14 Minuten die Sendung Der schönste Morgen. Und wir sind mit der Kamera dabei. Kommen Sie mit. Aber seien Sie gewarnt, das ist nichts für Langschläfer. Der Mitteldeutsche Rundfunk, kurz MDR, ging am 1. Januar 1992 auf Sendung und setzte damit die Absichtserklärung vom 14. Januar 1991 der Ministerpräsidenten von Sachsen, Sachsen-Anhalt und Thüringen für den öffentlich-rechtlichen Rundfunk, eine gemeinsame Rundfunkanstalt zu errichten, um. Ich treffe Julia Rosebrock. Sie ist in dieser Woche die Moderatorin der Morgensendung. Für diese Aufgabe wechselt sie sich im Wochenrhythmus mit Lars Wohlfahrt ab. Julia ist trotz der frühen Stunde entspannt, denn die Vorbereitungen für die Sendung wurden bereits am Vortag erledigt. Das erleben wir später selbst. Schon seit kurz nach 4:30 sitzt die 45-jährige Vollblut-Radiomacherin gemeinsam mit Morgenredakteur André Blauel im Studio und verschafft sich einen Überblick, denn kurzfristige Änderungen im Sendeablauf durch aktuelle Ereignisse sind immer möglich. Wenige Sekunden vor 5 Uhr übernimmt sie technisch die Sendung und startet den Nachrichten-Jingle.
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0: 3 Minuten später sind die News vorüber und Julia begrüßt die Hörer. Die vierstündige Sendung ist endgültig gestartet.
4: Wir möchten, dass Sie gut ankommen. Hier ist der MDR Sachsen-Anhalt Verkehrsservice. 3 Minuten nach 5 wird gebaut ab heute. Und zwar sind wegen Bauarbeiten ab heute gesperrt die B1 zwischen Resen und Hohenseeden sowie zwischen Erxleben und Eimersleben.
5: Mein Weg zum Radio fing an mit einem Praktikum beim Radio in Bremen. Ich habe mich schon vorher für Medien interessiert, habe bei einer Zeitung ein Praktikum gemacht, bei einem Stadtmagazin. Und dann kam ich zum Radio und für mich war klar, ich will nie wieder was anderes machen. Das war wirklich, ja, wenn man so will, Liebe auf den ersten Blick. Ich habe ja studiert und habe in den Semesterferien dann Praktika bei verschiedenen Sendern gemacht. Und es war einfach voll mein Ding. Und ich bin sehr froh, dass ich das dann auch wirklich beruflich machen konnte, kann.
6: Was fasziniert dich denn am Radio so sehr?
5: Ach, es ist einfach toll, dass wir, und es ist immer noch so, wir sind einfach sehr schnell. Wir können sofort reagieren, wenn was passiert. Und natürlich ist es auch toll, und das ist auch mit das Schönste am Radio, der Kontakt mit den Menschen, die uns hören. Und für mich auch sehr, sehr wichtig, Musik. Wir haben ja die ganze Zeit mit Musik zu tun, und was gibt's eigentlich Schöneres? Also ja, es ist einfach... Ach, der tollste Beruf, für mich zumindest.
6: Was im Fernsehen die Primetime ist, ja im Radio die Morningshow. Mhm. Du hast da ganz viel Erfahrung schon gesammelt. Ist das trotzdem eine besondere Aufgabe, diese Königsdisziplin zu moderieren?
5: Auf jeden Fall. Es ist eine besondere Herausforderung auch zum Teil. Ich finde es einfach schön zu wissen, wir starten den Tag sozusagen. Wir sehen erstmal... Welche Themen sind heute am Tag wichtig? Wie ist das Tagesgefühl? Ne? Das kann ja am Abend, so sehr man eine Sendung vielleicht auch plant, das kann am nächsten Morgen sich schon wieder anders anfühlen. Darauf stellen wir uns natürlich ein. Und es ist auch ein schönes Gefühl, dass wir dabei sind bei den Leuten, die uns hören. Wie man immer so sagt, klassisch, im Badezimmer, in der Küche, am Frühstückstisch, im Auto, da nehmen die uns halt mit. Wir sind dabei, wir informieren, wir unterhalten, wir sorgen bestenfalls für einen guten, gut gelaunten Start in den Tag. Ja.
0: Wichtigster Partner für die Morgenmoderatoren ist der Redakteur oder die Redakteurin. André Plauel, der ein Team mit Julia bildet, hat vielfältige Aufgaben. Kurz nach 6 Uhr beispielsweise schaltet er sich per Videokonferenz mit den Reportern in den Regionalstudios zusammen und bespricht, was an Themen anliegt, welche davon interessant genug sind, um Beiträge darüber zu produzieren. Für Julia, aber auch Moderatoren folgender Sendungen, bereitet er Textbausteine vor, damit diese die dann zur Ausstrahlung bereitliegenden Beiträge anmoderieren können. Julia ist konzentriert dabei, den Sendeablauf, der musikalisch von der Musikredaktion und inhaltlich vom Morgenredakteur vorbereitet wurde, abzuarbeiten. Busfahrer Ingo
6: aus Sangerhausen. Julia, die Sendezeiten sind definitiv nichts für Langschläfer, damit auch die Arbeitszeiten.
5: Ja.
6: Und dazu kommt ja noch der wöchentliche Wechsel mit Lars. Mhm. Das ist natürlich dann sicherlich auch eine schwierige Sache für die innere Uhr. Jetzt Hand aufs Herz. Wie munter bist du wirklich im schönsten Morgen?
5: Ey, ich bin total wach morgens. Das ist so.
6: Wirklich?
5: Also, wenn ich kann, schlafe ich gerne lang. Ja, das kann man jetzt vielleicht irgendwie ein bisschen komisch finden. Aber ich kann dann auch genauso in der Frühwoche, da bin ich dann geht mein Wecker um 3.15 Uhr und dann ist einmal kurz der Moment, wirklich, ja wirklich, aufstehen. Und sobald ich es geschafft habe zu stehen, mich ins Badezimmer zu begeben, bin ich dann auch wach. Bin ich auch wirklich wach und gut gelaunt. Das ist nicht irgendwie verstellt oder so. Keine Ahnung, woher das kommt. Ich kann das gut mit dem frühen Aufstehen. Ich kann auch gut morgens arbeiten. Aber um darauf zurückzukommen, wenn ich dann eine Woche habe, in der Lars moderiert, da kann ich dann auch sehr gut länger schlafen. Das geht.
0: Das Team hinter der Sendung besteht aus zahlreichen Leuten. Zu früher Stunde herrscht im Magdeburger Funkhaus aber noch Stille. Viele treffen erst nach 8 Uhr ein. Nicht so die Nachrichtenmoderatoren. Die sind sogar noch früher als Julia am Arbeitsplatz. An diesem Tag wechseln sich Nadine Hampel und Tatjana Kropius ab. Während Tatjana zur vollen Stunde sozusagen für die Weltnachrichten zuständig ist, kümmert sich Nadine Hampel in Magdeburg gemeinsam mit drei anderen Redakteurinnen und Redakteuren in den Regionalstudios Halle, Stendal sowie Dessau um Regionalnachrichten. Dazu wird die Sendung für exakt 3 Minuten gesplittet, um dann wieder auf die Sekunde genau vereint in den Händen von Julia zu landen.
6: Julia, sei

0: Seit 25 Jahren bist du dem Radio treu, wir sagen es ganz leise.
1: Gerne laut.
0: Ist man da noch aufgeregt? Fragezeichen.
1: Ja, tatsächlich würde ich sagen, vor jeder Sendung so eine kleine Aufregung ist da. Aber eine schöne bedeutet ja auch, dass ich konzentriert bin und fokussiert und ja, also so eine kleine Aufregung würde ich sagen, so eine positive, die eben aber auch irgendwie eine Vorfreude und ein Spaß einfach ist an unserem tollen Job. Und wenn wir Studiogäste haben, dann ist die Aufregung auch mal ein bisschen größer. Denn na klar, wir bereiten uns natürlich vor auf die Interviewgäste. Zum Beispiel im vergangenen Jahr, da waren Florian Wellbrock und Lukas Mertens im Studio, kamen gerade von der Schwimm-WM mit sonst was wie vielen Medaillen. Und ja, das ist natürlich schon auch schon eine Aufregung, eine gewisse, wenn man weiß, ey, hier kommen jetzt gerade Weltmeister zu Besuch, die haben gerade sowas Starkes geleistet. Und das sind auch tolle Momente. Oder die Musiker von Frontman waren auch zu Gast, die natürlich auch eine wahnsinnige musikalische Erfahrung in ihrer Karriere oder in ihren jeweiligen Karrieren haben und jetzt auch gemeinsam. Das sind tolle Momente, aber ja, bin ich schon aufgeregt.
0: Mit großer Professionalität, aber dennoch locker, spontan und unterhaltsam ist Julia seit fast 3 Stunden auf Sendung. Mit dem Vorurteil vom endlosen Kaffeetrinken räumt Julia dabei auf. Hin und wieder ein Schluck vom Ingwerwasser, das ist alles. Dabei verliert Julia nie die 4 Computerbildschirme aus den Augen. Auf einem läuft das Redaktionssystem mit allen relevanten Informationen, darunter auch Wetter- und Verkehrsmeldungen. Die werden sicherheitshalber nochmals groß auf einem separaten Bildschirm ausgekoppelt, damit hier nichts falsch vorgelesen oder gar vergessen wird. Sozusagen wichtigster Bildschirm ist der mit dem Sendeablauf. Hier ist sekundengenau festgelegt, was wann auf den Sender soll. Gar nicht immer so einfach, das hinzukriegen. Auf dem letzten Bildschirm lassen sich kurze Audioclips abrufen, die ins Programm eingestreut werden, wie beispielsweise der aktuelle Claim.
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3: 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Ihr beiden habt die Sache ja im Griff, seid ein eingespieltes Team. Gibt es trotzdem noch einen großen Wunsch?
1: Ach, da haben wir viele, ne? Mm. Ja. Von draußen senden ist auf jeden Fall immer eine schöne Sache. So im Sommer mal im Freibad? Mm. Was meinst du?
4: Na, Wasser ist nicht schlecht. Oder wenn wir vielleicht mal vom See senden könnten.
1: Auf dem Wasser. Oh, auch schön.
4: Die Sendetechnik gibt das ja her heutzutage. Ja. Wir brauchen irgendwie nur stabiles Internet, Handynetz.
1: Ja.
4: Das wäre gar nicht, das schlagen wir direkt mal vor.
1: Das schlagen wir mal vor. Vielleicht so auf dem Geiseltalsee, ja. Bisschen rumschippern. Meinst du auch auf dem Wasser gibt's Pommes?
4: Na, wenn wir da sind, bestimmt.
1: Das organisieren wir. Senden von draußen auf dem Wasser mit Pommes.
4: Und Leuten.
1: Ganz wichtig.
4: Vielleicht schwimmt ja noch jemand vorbei.
1: Ja, oh, da ist so viel möglich.
0: Es ist kurz vor 9 Uhr. Die Sendung geht zu Ende. Julian Mengler, der die nächste Sendung moderiert, kommt bereits kurz ins Studio.
5: Siehst du, hier bei uns auf MDR Sachsen-Anhalt gibt es sogar noch Inspiration fürs Mittagessen in 3 Tagen. Ist
6: in
5: doch
6: 3 Tagen, aber nur mit Bier, weil aber, sonst schmeckt es gar nicht.
5: Aber Julian Mengler gibt es gleich schon ab 9. Viel Spaß.
0: Sein MDR am Vormittag wird dann aber aus dem Nachbarstudio kommen, denn Julia und André werden zunächst noch gemeinsam aus.
5: Dienstag geschafft?
6: Ja.
5: Was meinst du? Wie war's? War alles okay für dich?
6: Dass das mit Marie noch geklappt hat, also zumindest die zweite Scheite.
5: Ja.
6: Gott sei Dank.
5: Ja.
6: Auch mit dem Ton. Ich hatte erst.
0: Außerdem werden einige Ausschnitte der Morningshow für das Tagesprogramm herausgesucht und zusammengeschnitten. Ab 10 Uhr ist dann große Redaktionskonferenz angesetzt. Unter Leitung der Chefin vom Dienst, Katja Luniak, besprechen sowohl Mitarbeitende aus dem Funkhaus als auch zugeschaltete KollegInnen aus den Regionalstudios nochmals die Morgensendung, welche Themen fortgeführt werden und was am nächsten Tag Hauptthema wird. Am Ende des Arbeitstages steht dann wieder ein Sendeablauf, dem Julia Rosebrock am nächsten Morgen wie einem roten Faden folgen kann. Es ist kurz nach 10. Julia und das Team sind noch in der Vorbereitung der morgigen Sendung. Wir konnten heute live erleben, mit welcher Hingabe und Akribie Radio gemacht wird. Und das alles mit dem Ziel, Sie zu unterhalten. Und konkret im Fall der Morgensendung, Ihren Start in den Tag angenehmer zu machen. Denken Sie mal daran, wenn Sie demnächst das Radio einschalten. Dafür brauchen Sie kein Ticket. Und im Vergleich zu 1923 sind die Rundfunkgebühren zahlenmäßig auch geringer. In diesem Sinne, viel Spaß beim Radiohören.

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0: Herzlich willkommen zu Ticket, dem Kulturtelegramm. Heute begrüße ich Sie aus Hettstedt. Hinter mir liegt das Humboldt-Schlösschen, in welchem man das Mansfeld-Museum findet. Es ist übrigens das letzte Museum, welches in der DDR eröffnet wurde. Ja, die Zeiten ändern sich. Diesen Ausspruch nutzt man gern, um die Gegenwart zu beschreiben, ohne dabei vor Augen zu haben, dass die Aussage immer gilt. Als Wilhelm von Humboldt hier seine Ehefrau Caroline von Dachau-Röthen im August 1788 das erste Mal traf, da wurden Erinnerungen noch in Gemälden festgehalten. Das sah dann in etwa so aus, wie es ein Ausstellungsstück im Schlösschen hinter mir zeigt. Fotos gab es damals noch nicht. Das erste dauerhaft erhaltene Foto der Welt, Point de vue du Gras, der Blick aus dem Arbeitszimmer, entstand knapp 40 Jahre später, 1826, und wurde von Joseph Nicéphore Niépce aufgenommen. Es zeigt den Blick aus einem Fenster in Frankreich, entstand mit einer mit Asphalt beschichteten Zinnplatte nach etwa 8 Stunden Belichtungszeit und ist heute im Besitz der University of Texas. Seit damals haben sich die Zeiten gewaltig geändert. Heute kann jeder mit dem Handy Fotos machen, deren Auflösung, Schärfe und Brillanz atemberaubend sind. Und doch ist es nicht jedem gegeben, mit diesen Möglichkeiten ein besonderes Foto zu kreieren, vielleicht sogar ein kleines Kunstwerk. Wir wollen hier gleich einen Mann treffen, der dies für sich in Anspruch nimmt. Ich lade Sie ein, kommen Sie mit. Das schlossähnliche barocke Gutshaus Burg Örner wurde um 1720 errichtet. Aktuell zeigt das Mansfeld-Museum die Dauerausstellung Kupferstadt Hettstedt. Die Stadtgeschichte wird dabei facettenreich in enger Verknüpfung zur Geschichte des Mansfelder Kupferbergbaus beschrieben, der 2025 sein 825-jähriges Jubiläum feierte. Highlight des Museums ist aber unbestritten der Nachbau der ersten deutschen Dampfmaschine Wotscher Bauart in Originalgröße, welche man in einem Nachbargebäude in Funktion bestaunen kann. Ich treffe Roland Koplin, der bei den letzten Handgriffen in Vorbereitung auf die Ausstellungseröffnung ist. Roland wurde 1963 geboren und erlebte eine typische DDR-Entwicklung. Schule, Berufsausbildung, Armeezeit. Künstlerisches Talent wurde ihm in die Wiege gelegt, doch ein Kunststudium wollte man ihm nur gewähren, wenn er Mitglied der SED würde. Das wollte Roland nicht. Roland, wie bist du am Ende doch noch ausgebildeter Künstler geworden?
1: Dazu hat mich eigentlich

0: meine Frau getriezt. Ich habe immer gesagt, die haben mich ja damals nicht gelassen. Und irgendwann hat sie gesagt, dann mach's doch jetzt. Die Kinder sind groß, wir haben Zeit, mach. Und dann habe ich mich bei der Online-Schule für Gestaltung beworben, habe erstmal Fotodesign gemacht, weil ich nicht wusste, kriege ich ein Abschlusszertifikat oder habe ich nur Geld bezahlt für nichts. Und es ist alles gelaufen und als zweiten Step habe ich dann Grafikdesign studiert.
1: Und als was fühlst du dich jetzt eigentlich? Als Fotograf oder Grafiker?
0: Sowohl als auch. Also mir macht es unwahrscheinlich viel Spaß, das sieht man auch an den Bildern. Bilder zu manipulieren, Sachen hinzuzufügen, die eigentlich nicht da sind, die das Bild rund machen, die Emotionen ausstrahlen.
1: Am 5. Februar 2026 ist es dann soweit. Die Stadt Hettstedt hatte zur Eröffnung der neuen Sonderausstellung eingeladen. Und Bürgermeister Frank Tallig begrüßte die Gäste. Roland Koplin freute sich, dass an diesem Donnerstagnachmittag so viele Gäste den Weg ins etwas abseits gelegene Humboldt-Schlösschen gefunden hatten und sich für seine Arbeit interessierten. Nach dem kurzen offiziellen Teil kann man diese endlich selbst in Augenschein nehmen. Gern stoßen dann die Gäste auf die Ausstellung an und kommen mit Roland Koplin ins Gespräch. Der zeigt insgesamt 15 Bilder aus seinem umfangreichen Schaffen und dazu auch noch einige Foto-Erinnerungsstücke aus vergangenen Zeiten. Wie hast du denn die 15 Fotos ausgewählt? Nach welchen Kriterien, die man hier im Ausstellungsraum sehen kann?
0: Ich habe nicht querbeet ausgewählt. Ich wollte mit jedem Bild Emotionen rüberbringen. Mal ist es ein bisschen politisch, mal geht es ein bisschen ans Herz, mal geht es an die Psyche. Es ist alles mit dabei und so sind die 15 Fotos hier entstanden.
1: Welches ist davon dein Lieblingsbild?
0: Hauchzart, würde ich sagen. Hauchzart ist mein Lieblingsbild.
1: Und warum begeistert dich dieses Bild?
0: Weil die kleine Frieda, die ich auf dem Foto abgelichtet habe, so schön gemodelt hat und ein wirklich tolles Werk entstanden ist.
1: Natürlich gibt es noch weitere sehr interessante Arbeiten zu sehen. Ein Beispiel ist das Bild Du fehlst. Es erzählt vom ersten Spaziergang ohne Bongo. Der Hund war wie ein Teil der Familie und kurz vorher gestorben. Die Geschichte wird erst deutlich, wenn man die Spiegelung in der Regenpfütze entdeckt. Oder die Fotomontage Selbstwahrnehmung. Sie zeigt, dass wir uns selbst oftmals anders sehen, als uns unser Umfeld wahrnimmt. Akzeptieren wir uns, wie wir sind, scheint das Bild zu sagen. Was fasziniert dich denn an der Fotografie?
0: Die Fotografie, du kannst Momente aufnehmen, die kommen nie wieder. Und du hältst eine Bruchteil einer Sekunde fest. Und das kann das Lächeln des Kindes sein, das können die ersten Schritte sein, das kann der erste Kuss sein. Das fasziniert mich daran.
1: Einen Tag später ist eine Kindergruppe aus dem Tiegel, einer Einrichtung des Kinderschutzbundes in Hettstedt, in der Ausstellung zu Gast. Nicht ohne Grund, denn Roland Koplin leitet hier eine Arbeitsgemeinschaft, erklärt und zeigt den Kindern und Jugendlichen vieles rund um das Thema Fotografie.
2: Warum bist du denn im Tiegel aktiv?
0: Ich bin im Tiger aktiv, weil es mir unwahrscheinlich viel Spaß macht, mein Wissen weiterzugeben. Jedes Kind hat heutzutage ein Handy, knipst ungemein. Da lernen sie, wie wird ein Bild gestaltet, Vordergrund macht Bild gesund, wie kann ich ein Bild nachbearbeiten und. So, dass eine richtig schöne Komposition rauskommt. Und mir persönlich macht es unwahrscheinlich Spaß.
1: Ehefrau Anke, die natürlich auch zur Ausstellungseröffnung anwesend war, hat Roland auch bei den Vorbereitungen unterstützt. Ist sie auf ihren Mann stolz?
3: Wie Bolle. Also, wer kann auf diesen Mann nicht stolz sein? Immerhin habe ich ihn ja mit dahin gebracht, ne? Also, so ein bisschen zugetan habe ich ja auch.
4: Hast du.
3: Und ansonsten muss ich auch ehrlich sagen, unterstützt er mich ja auch immer mit seinen Kreationen und seinen Kunstwerken und seinen Ideen vor allen Dingen, ja? Also, ein kreativer Kopf ohne Ende. Also, immer wieder Ideen, wo ich immer wieder sage: Ich habe da mal einen Wunsch, kannst du das bitte mal umsetzen? Und das geht ganz, ganz schnell.
0: Zurzeit arbeite ich an einer Grafik. Ein Freund bzw. die Frau möchte ein neues Schlafzimmerbild haben. Und die Anfänge sieht man hier auch in der Ausstellung. Und ich hoffe, dass es nachher den beiden gefällt.

Roland Koplin wird es also nicht langweilig werden. Und auch für Sie gibt es damit einen Tipp für Ihre Freizeit. Besuchen Sie das Mansfeld-Museum im Humboldt-Schlösschen, sehen Sie sich die Dauerausstellung an, die Sonderausstellung von Roland Koplin, die übrigens verbunden ist mit einigen Ausstellungsstücken zum Sport in der Kupferstadt Hettstedt, und versäumen Sie es nicht, die Dampfmaschine zu bestaunen. Kurz, buchen Sie Ihr Ticket.

0: In der Lutherstadt Eisleben entstand im Jahr 1945 auf Initiative von Felix Ecke das erste deutsche Nachkriegstheater. Es war eine schwierige Startphase. Erst 1956 fand das 3 Jahre zuvor im Clubhaus der Jugend und des Sports gegründete Thomas-Münzer-Theater hier hinter mir eine dauerhafte Heimat. Die wechselhafte Geschichte blieb, doch trotzte man vielen Widrigkeiten erfolgreich. Heute nennt es sich nach mehrfachen Namensänderungen ganz einfach Theater Eisleben. Und damit ein herzliches Willkommen zu Ticket, dem Kulturtelegramm. Nach fast 3 Jahrzehnten unter Leitung von Ulrich Fischer übernahm 2025 Frank Martin Wittmeier als Intendant die Zügel im Theater Eisleben. Aktuell macht das Haus mit erstaunlichen Produktionen von sich reden. Ob das neueste Vorhaben, der zerbrochene Krug, sich dort einreihen kann, wollen wir uns heute ansehen. Kommen Sie mit, aber Achtung, es ist alles nur Theater.
1: Der Spielplan des Theaters ist überaus vielfältig. Obwohl hier nur ein verhältnismäßig kleines Ensemble arbeitet, finden sich in der Spielzeit 2025/26 8 laufende Produktionen und 4 Premieren. Ob das kleine Zwei-Personen-Stück Romeo und Julia an der Jukebox oder das opulent daherkommende Musical Cabaret, bei dem nicht nur das eigene Ensemble, sondern noch weitere Gäste auf der Bühne stehen, egal welche Produktion man sich anschaut, stets erkennt man, dass in Eisleben mit großer Hingabe Theater gemacht wird. Wir haben uns zu einer Probe angemeldet. An diesem Tag ist die Premiere keine 14 Tage mehr entfernt. Konzentriert arbeiten 2 Schauspieler unter Führung von Regisseurin Andrea Pinkowski und Choreografin Sophia Seta. Dramaturgin Elisabeth Taraba beobachtet das Geschehen. Andrea Pinkowski ist gebürtige Augsburgerin, hat in München Schauspiel studiert und ist seit 2017 Hausregisseurin beim Burgtheater Sommer Roßlau. Nun hat sie erstmals in Eisleben eine Regieaufgabe übernommen.
0: Sie sind beide als Gäste hier ins Haus gekommen, haben die Aufgabe übernommen, der zerbrochene Krug auf die Bühne zu bringen. Sie als Dramaturgin haben die ersten Schritte damit gemacht. Was waren denn diese ersten Schritte? Wie sind Sie herangegangen?
2: Ja, der erste Schritt ist immer lesen. Und klar, dann schaut man auch, was haben andere gemacht, was gibt es für Referenzen. Man denkt sich ins Thema rein, und merkt halt erstmal beim Lesen, ist ein herrliches Stück, was eine Irrsinnsgeschwindigkeit hat, einen hohen Sprachwitz, ein Tempo. Man fängt an, sich irgendwie auch mal schimmlig zu lachen beim Lesen und dann bleibt es halt stecken. Und man merkt, nee, eigentlich ist es nicht witzig. Da entsteht ein unfassbarer Machtmissbrauch im Stück. Und trotzdem genießt man es ja, wie dieser Dorfrichter Adam das System nutzt und austrickst und mit was für einer Gerissenheit er sich da durchlaviert. Und das fasziniert erstmal beim ersten Lesen.
0: Jetzt hat gerade die Dramaturgin erzählt, wie sie an das Stück herangegangen ist. Was hat sie denn persönlich an der Arbeit, an dieser Inszenierung gereizt?
3: Also, ich wollte Efe eine Stimme geben. Es ist ja, Kleist hat ein Stück erfunden und da schweigt die Hauptfigur bis zum Ende. Und dann haben wir diese große Schlussapotheke, wo Efe spricht, endlich spricht. Das ganze Stück geht eigentlich darum, wann spricht sie denn nun endlich? Und ich finde, eine schweigende Hauptfigur so in Szene zu setzen, dass wir ihre Bewegungen spüren und

0: Abbildung sehr realistisch. Obwohl selbst die Zuschauer in der ersten Reihe später recht weit vom Baum entfernt sitzen, ist es Anspruch für Cornelia Wannicke, die Attrappe detailgenau anzufertigen. Assistentin Martha möchte Bühnenmalerei studieren und absolviert hier ihr Praktikum. Eine gute Hilfe für die Malseilchefin. In der technischen Probe helfen dann auch andere Gewerke mit, das Stück zu einem runden Gesamtwerk zu machen. Ein enormer Aufwand, der dazu beiträgt, dem Zuschauer ein tolles Theatererlebnis zu schaffen.
1: Jetzt haben wir ja gerade schon gehört von der Dramaturgin, dass natürlich diese Gegensätzlichkeit, Komik und Abgründigkeit doch sehr interessant ist bei dem Stück und teilweise auch das Ganze im Hals stecken lässt, das Lachen. Was hat denn bei Ihnen dann den Fokus gefunden, die Komik oder das Abgründige in der Inszenierung?
2: Ich selber liebe Komik. Ich liebe Komödien und ich habe ein Team, wir lachen unglaublich viel bei den Proben und da lege ich eigentlich ziemlich viel Wert drauf, auch auf das Absurde dieser Situationen. Denn mein Gefühl ist, wenn wir über Dinge lachen, die so überzogen sind und so fast grotesk, ne, wenn wir jetzt auf unsere Gesellschaft gucken, was so alles passiert, man hat manchmal das Gefühl, was mache ich denn jetzt? Lache ich, weine ich oder alles zusammen? Und die Komik entsteht aus meiner Sicht aus der Überforderung der Figuren. Also zum Beispiel Richter Adam, der ja praktisch immer mehr Panik bekommt, dass er auffliegt, was dieser Mensch dann veranstaltet. Wie wir haben immer gesagt, der hat das Wahrheitstourette. Ihm passiert Wahrheit und erschrickt zugleich und will das eigentlich wieder reinziehen, geht aber nicht mehr, weil Frau Gerichtsrätin Walter, bei uns eine Frau, ihn praktisch auf Columbo-Manier so in Schach hält, dass er praktisch mit dem Rücken zur Wand steht irgendwann mal und dann die Flucht ergreift und auf eine sehr witzige Art und Weise. Das verrate ich auch noch nicht.
1: Jetzt haben Sie schon gerade gesagt, Gerichtsrätin Walter, Eve hat einen Prolog bekommen, also sprich, Sie haben ein besonderes Augenmerk auf andere Dinge gelegt. Wo sind denn sonst noch Ihre Handschriften besonders deutlich sichtbar in der Inszenierung?
2: Ja, um die Komik sozusagen noch mal stärker nach oben zu bekommen und so eine Gerichtsverhandlung hat ja auch manchmal was Trockenes, haben die Figuren bei mir alle immer mal wieder in den Umbauten oder in den großen Wechseln, weil ich wie so Kapitel habe, haben die, wenn ein Kapitel ändert, werden alle Figuren nochmal durchgewirbelt und über Tanzbewegungen, die meine Choreografin Sophie Setter kreiert hat, können sie praktisch, kommt das, was sie emotional bewegt, nach oben, um dann wieder zurück zur Handlung zu kommen und das nächste Kapitel startet. Ja? Also wir haben sozusagen wie so, ich glaube, 7, 8 Kapitel, die nebeneinander stehen.
1: Jetzt hatten Sie gerade nochmal Frauenpower ins Spiel gebracht. Sie haben noch einen Gast hier nach Eisleben geholt und der bringt internationales Flair mit auf die Bühne.
2: Ja, Sophie Setter, meine Choreografin. Die ist gebürtig aus Argentinien und begleitet mich viele Jahre schon. Wir arbeiten also als enges Team zusammen, genauso mein Musiker Karl Neukauf, der uns die Musiken gemacht hat. Und wir arbeiten erstmal über Improvisationen. Karl steuert die Musik, Sophie die Choreografie und ich das, was in der Szene für mich wichtig ist. Und so arbeiten wir zusammen.
0: Am 7. März 2026 ist der Tag der Premiere heran. In der Maske erhält Christopher Wartig sein Aussehen als etwas ramponierter Dorfrichter Adam. Indessen herrscht im Foyer unter den Besuchern bereits beste Stimmung und Vorfreude auf das Stück.
3: Kennen Sie das Stück Der zerbrochene Krug schon?
4: Ja, gesehen haben wir es schon mal.
3: Und mit welchen Erwartungen gehen Sie heute in diese Premiere?
4: Na, auf jeden Fall, es muss amüsant sein. Man soll auch was mitnehmen können, das wäre ganz günstig, ja. Und ansonsten freuen wir uns, dass wir im Theater sein können.
0: Dann beginnt die Vorstellung.
5: Die Geschichte ist recht bekannt. Als Dorfrichter Adam eines Morgens überaus ramponiert im Amt erscheint, erfährt er, dass Gerichtsrat Walter, in Eisleben Gerichtsrätin Walter, erscheinen wird, um die Rechtsprechung auf dem Land zu prüfen. Ausgerechnet heute ist auch noch Gerichtstag und die Kläger stehen vor der Tür. Marthe Rull, die einen zerbrochenen Krug anzeigt, bringt Adam in arge Bedrängnis. Hat er doch selbst beim nächtlichen Besuch bei Marthes Tochter Eve und seiner Flucht aus deren Kammer diesen Krug zerbrochen. Doch als Dorfrichter hält er schließlich alle Fäden in der Hand. So glaubt er zumindest anfänglich. In Eisleben stehen Christopher Wartig

0: als Dorfrichter Adam, Marcel Frank als Schreiber Licht, Friederike Fink als Gerichtsrätin Walter, Julius Böning als Ruprecht, Annette Baldin als Marthe Rull und Vivian Miksch als deren Tochter Eve auf der Bühne. Die Inszenierung zeigt, wie groß die Möglichkeiten sind, einen Klassiker zu interpretieren. Während Manfred Krug, der einst in einem Gastspiel den Dorfrichter Adam auf dieser Bühne spielte, diesen als schlitzohrigen Kerl, der im Vollrausch zum Täter wurde und sich erst im Verlauf des Stücks selbst erinnerte, darstellte, ist man in Eisleben diesmal anders vorgegangen. Regisseurin Andrea Pinkowski lässt Adam sich von Anfang an seiner Schandtat bewusst sein. Adam wiederum setzt alles daran, einen Sündenbock zu finden, koste es, was es wolle. Dadurch rückt sein perfider Machtmissbrauch Eve gegenüber für den Zuschauer deutlich in den Fokus. Es scheint fast, dass die zahlreichen komischen Elemente der Inszenierung oder die wie im Trance aufploppenden choreografischen Tanzeinlagen nur dazu dienen, Adam eine Atempause zu verschaffen, um neue Möglichkeiten zu finden, den Kopf aus der Schlinge zu ziehen. Vivian Miksch brilliert als Eve, die sie als verzweifeltes, fast traumatisiertes Mädchen spielt, welches nach einem Ausweg sucht. Das wird schon zu Beginn deutlich, als sie, anders als im Original, in einem Prolog in die Geschichte aus ihrer Sicht einführt.
1: Ich habe sein Geheimnis. Wenn ich das hier vor Gericht sage, dann verliere ich alles. Dann verliere ich meine Liebe, den Ruprecht. Ich habe einen Handel abgeschlossen. Einen Handel wie um eine Semmel. Mein Ruprecht muss nicht in den Krieg ziehen. Und dafür
0: man muss sich darauf einlassen, einen Klassiker in die heutige Zeit versetzt zu erleben. Wer das macht, wird dieses Theatererlebnis im Gedächtnis behalten. Intendant Frank-Martin Wittmeier ist froh über die gelungene Premiere.
2: Ich finde es eine ganz wunderbare, präzise, erfrischende Arbeit. Und bin wahnsinnig froh, dass wir unseren ersten richtigen Klassiker so fabelhaft mit diesem tollen Ensemble über die Bühne gebracht haben.
0: Eine gelungene Premiere. Und es zeigt sich, dass Themen, die vor über 200 Jahren aktuell waren, auch heute noch im Alltag zu finden sind. Satire im Fernsehen und Theater müssen also immer wieder den Finger in die berühmte Wunde legen, um die Menschen dafür zu sensibilisieren. Davon abgesehen bietet das Stück Der zerbrochene Krug einen unterhaltsamen Theaterabend. Es lohnt sich, das Stück anzusehen. Also, holen Sie sich Ihr Ticket.

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0: Herzlich willkommen zu Ticket, dem Kulturtelegramm. Sie sehen diese Sendung in Full-HD-Auflösung mit Stereoton. Eine erstaunliche technische Entwicklung seit 1923. Damals begann am 29. Oktober in Deutschland der Rundfunkbetrieb. Und das klang so.
1: Achtung, Achtung. Hier ist die Sendestelle Berlin. Im Boxhaus.
2: Auf Welle 400 Meter.
0: Diese Worte konnten genau 253 Personen hören. So viele Menschen besaßen ein Radioempfangsgerät und auch eine Lizenz zum Zuhören. Die sogenannte Hörgewährung musste man bei der Post kaufen und kostete 1923 350 Milliarden Mark pro Jahr. Es war gerade die Zeit der großen Inflation. Das alles ist längst Geschichte. Heute hören täglich Millionen Menschen Radio. Allein in Deutschland hat man die Auswahl aus fast 500 verschiedenen Sendern. MDR Radio Sachsen-Anhalt ist einer davon. Und wir haben uns zu sehr früher Stunde auf den Weg ins Magdeburger Funkhaus gemacht. Hier beginnt in 14 Minuten die Sendung Der schönste Morgen. Und wir sind mit der Kamera dabei. Kommen Sie mit, aber seien Sie gewarnt. Das ist nichts für Langschläfer. Der Mitteldeutsche Rundfunk, kurz MDR, ging am 1. Januar 1992 auf Sendung und setzte damit die Absichtserklärung vom 14. Januar 1991 der Ministerpräsidenten von Sachsen, Sachsen-Anhalt und Thüringen für den öffentlich-rechtlichen Rundfunk, eine gemeinsame Rundfunkanstalt zu errichten, um. Ich treffe Julia Rosebrock. Sie ist in dieser Woche die Moderatorin der Morgensendung. Für diese Aufgabe wechselt sie sich im Wochenrhythmus mit Lars Wohlfahrt ab. Julia ist trotz der frühen Stunde entspannt, denn die Vorbereitungen für die Sendung wurden bereits am Vortag erledigt. Das erleben wir später selbst. Schon seit kurz nach 16:30 sitzt die 45-jährige Vollblut-Radiomacherin gemeinsam mit Morgenredakteur André Plauel im Studio und verschafft sich einen Überblick, denn kurzfristige Änderungen im Sendeablauf durch aktuelle Ereignisse sind immer möglich. Wenige Sekunden vor 5 Uhr übernimmt sie technisch die Sendung und startet den Nachrichtenjingle.
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4: Es ist 5 Uhr.
3: Die Nachrichten.
0: 3 Minuten später sind die News vorüber und Julia begrüßt die Hörer. Die 4-stündige Sendung ist endgültig gestartet.
4: Wir möchten, dass Sie gut ankommen. Hier ist der MDR Sachsen-Anhalt Verkehrsservice. 5:03 wird gebaut ab heute. Und zwar sind wegen Bauarbeiten ab heute gesperrt die B1 zwischen Resen und Hohenseeden sowie zwischen Erxleben und Eimersleben.
5: Mein Weg zum Radio fing an mit einem Praktikum beim Radio in Bremen. Ich habe mich schon vorher für Medien interessiert, habe bei einer Zeitung ein Praktikum gemacht, bei einem Stadtmagazin. Und dann kam ich zum Radio und für mich war klar, ich will nie wieder was anderes machen. Das war wirklich, ja, wenn man so will, Liebe auf den ersten Blick. Ich habe ja studiert und habe in den Semesterferien dann Praktika bei verschiedenen Sendern gemacht. Und es war einfach voll mein Ding. Und ich bin sehr froh, dass ich das dann auch wirklich beruflich machen konnte, kann.
6: Was fasziniert dich denn am Radio so sehr?
5: Ach, es ist einfach toll, dass wir, und es ist immer noch so, wir sind einfach sehr schnell. Wir

0: können sofort reagieren, wenn was passiert. Und natürlich ist es auch toll, und das ist auch mit das Schönste am Radio, der Kontakt mit den Menschen, die uns hören. Und für mich auch sehr, sehr wichtig, Musik. Wir haben ja die ganze Zeit mit Musik zu tun, und was gibt es eigentlich Schöneres? Also ja, es ist einfach, ach, der tollste Beruf, für mich zumindest.
1: Was im Fernsehen die Primetime ist, ja im Radio die Morning Show. Du hast da ganz viel Erfahrung schon gesammelt. Ist das trotzdem eine besondere Aufgabe, diese Königsdisziplin zu moderieren?
0: Auf jeden Fall. Es ist eine besondere Herausforderung auch zum Teil. Und ich finde es einfach schön zu wissen, wir starten den Tag sozusagen. Wir sehen erstmal, welche Themen sind heute am Tag wichtig? Wie ist das Tagesgefühl? Ne? Das kann ja am Abend, so sehr man eine Sendung vielleicht auch plant, das kann am nächsten Morgen sich schon wieder anders anfühlen. Darauf stellen wir uns natürlich ein. Und es ist auch ein schönes Gefühl, dass wir dabei sind bei den Leuten, die uns hören. Wie man immer so sagt, klassisch, im Badezimmer, in der Küche, am Frühstückstisch, im Auto, nehmen die uns halt mit. Wir sind dabei, wir informieren, wir unterhalten, wir sorgen bestenfalls für einen guten, gut gelaunten Start in den Tag, ja.
1: Wichtigster Partner für die Morgenmoderatoren ist der Redakteur oder die Redakteurin. André Plaul, der ein Team mit Julia bildet, hat vielfältige Aufgaben. Kurz nach 6 Uhr beispielsweise schaltet er sich per Videokonferenz mit den Reportern in den Regionalstudios zusammen und bespricht, was an Themen anliegt, welche davon interessant genug sind, um Beiträge darüber zu produzieren. Für Julia, aber auch Moderatoren folgender Sendungen, bereitet er Textbausteine vor, damit diese die dann zur Ausstrahlung bereitliegenden Beiträge anmoderieren können. Julia ist konzentriert dabei, den Sendeablauf, der musikalisch von der Musikredaktion und inhaltlich vom Morgenredakteur vorbereitet wurde, abzuarbeiten.
2: Busfahrer Ingo aus Sangerhausen.
1: Julia, die Sendezeiten sind definitiv nichts für Langschläfer, damit auch die Arbeitszeiten.
0: Ja.
1: Und dazu kommt ja noch der wöchentliche Wechsel mit Lars. Mhm. Das ist natürlich dann sicherlich auch eine schwierige Sache für die innere Uhr. Jetzt Hand aufs Herz. Wie munter bist du wirklich im schönsten Morgen?
0: Ey, ich bin total wach morgens. Das ist so.
1: Wirklich?
0: Also, wenn ich kann, schlafe ich gerne lang. Ja, das kann man jetzt vielleicht irgendwie ein bisschen komisch finden. Aber ich kann dann auch genauso in der Frühwoche, da bin ich dann geht mein Wecker um 3.15 Uhr und dann ist einmal kurz der Moment, wirklich, ja, wirklich, aufstehen. Und sobald ich es geschafft habe, zu stehen, mich ins Badezimmer zu begeben, bin ich dann auch wach. Bin ich auch wirklich wach und gut gelaunt. Das ist nicht irgendwie verstellt oder so. Keine Ahnung, woher das kommt. Ich kann das gut mit dem frühen Aufstehen. Ich kann auch gut morgens arbeiten. Aber um darauf zurückzukommen, wenn ich dann eine Woche habe, in der Lars moderiert, da kann ich dann auch sehr gut länger schlafen. Das geht.
1: Das Team hinter der Sendung besteht aus zahlreichen Leuten. Zu früher Stunde herrscht im Magdeburger Funkhaus aber noch Stille. Viele treffen erst nach 8 Uhr ein. Nicht so die Nachrichtenmoderatoren. Die sind sogar noch früher als Julia am Arbeitsplatz. An diesem Tag wechseln sich Nadine Hampel und Tatjana Kropius ab. Während Tatjana zur vollen Stunde sozusagen für die Weltnachrichten zuständig ist, kümmert sich Nadine Hampel in Magdeburg gemeinsam mit drei anderen Redakteurinnen und Redakteuren in den Regionalstudios Halle, Stendal sowie Dessau um Regionalnachrichten. Dazu wird die Sendung für exakt 3 Minuten gesplittet, um dann wieder auf die Sekunde genau vereint in den Händen von Julia zu landen. Julia, seit 25 Jahren bist du dem Radio treu, wir sagen es ganz leise.
0: Gerne laut.
1: Ist man da noch aufgeregt? Fragezeichen.
0: Ja, tatsächlich würde ich sagen, vor jeder Sendung, so eine kleine Aufregung ist da, aber eine schöne. Bedeutet ja auch, dass ich konzentriert bin und fokussiert. Und ja, also so eine kleine Aufregung würde ich sagen, so eine positive, die eben aber auch irgendwie eine Vorfreude und ein Spaß einfach ist an unserem tollen Job. Und wenn wir Studiogäste haben, dann ist die Aufregung auch mal ein bisschen größer. Denn, na klar, wir bereiten uns natürlich vor auf die Interviewgäste. Zum Beispiel im vergangenen Jahr, da waren Florian Wellbrock und Lukas Mertens im Studio, kamen gerade von der Schwimm-WM mit sonst was wie vielen Medaillen. Und Ja, das ist natürlich schon auch schon eine Aufregung, eine gewisse, wenn was, ey, hier kommen jetzt gerade Weltmeister zu Besuch, die haben gerade so was Starkes geleistet und das sind auch tolle Momente. Oder die Musiker von Frontman waren auch zu Gast, die natürlich auch eine wahnsinnige musikalische Erfahrung in ihrer Karriere oder in ihren jeweiligen Karrieren haben und jetzt auch gemeinsam. Das sind tolle Momente, aber ja, bin ich schon aufgeregt.
1: Mit großer Professionalität, aber dennoch locker, spontan und unterhaltsam ist Julia seit fast 3 Stunden auf Sendung. Mit dem Vorurteil vom endlosen Kaffeetrinken räumt Julia dabei auf. Hin und wieder ein Schluck vom Ingwerwasser, das ist alles. Dabei verliert Julia nie die 4 Computerbildschirme aus den Augen. Auf einem läuft das Redaktionssystem mit allen relevanten Informationen, darunter auch Wetter- und Verkehrsmeldungen. Die werden sicherheitshalber nochmals groß auf einem separaten Bildschirm ausgekoppelt, damit hier nichts falsch vorgelesen oder gar vergessen wird. Sozusagen wichtigster Bildschirm ist der mit dem Sendeablauf. Hier ist sekundengenau festgelegt, was wann auf den Sender soll. Gar nicht immer so einfach, das hinzukriegen. Auf dem letzten Bildschirm lassen sich kurze Audioclips abrufen, die ins Programm eingestreut werden, wie beispielsweise der aktuelle Claim.
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4: 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Ihr beiden habt die Sache ja im Griff, seid ein eingespieltes Team. Gibt es trotzdem noch einen großen Wunsch?
0: Ach, da haben wir viele, ne? Ja. Von draußen senden ist auf jeden Fall immer eine schöne Sache. So im Sommer mal im Freibad? Was meinst du?
5: Ja, Wasser ist nicht schlecht. Oder wenn wir vielleicht mal vom See senden könnten.
0: Auf dem Wasser. Oh, auch schön.
5: Die Sendetechnik gibt das ja her heutzutage. Ja. Wir brauchen irgendwie nur stabiles Internet, Handynetz.
0: Ja.
5: Das wäre gar nicht, das schlagen wir direkt mal vor.
0: Das schlagen wir mal vor. Vielleicht so auf dem Geiseltalsee, ja. Bisschen rumschippern. Meinst du auch auf dem Wasser gibt's Pommes?
5: Na, wenn wir da sind, bestimmt.
0: Das organisieren wir. Senden von draußen auf dem Wasser mit Pommes.
5: Und Leuten.
0: Ganz wichtig.
5: Vielleicht schwimmt ja noch jemand vorbei.
0: Ja, oder ist so viel möglich.
1: Es ist kurz vor 9 Uhr. Die Sendung geht zu Ende. Julian Mengler, der die nächste Sendung moderiert, kommt bereits kurz ins Studio.
6: Siehst du, hier bei uns auf MDR Sachsen-Anhalt gibt es sogar noch Inspiration fürs Mittagessen in 3 Tagen. Ist
7: in
6: doch
7: 3 Tagen, aber nur mit Bier, weil sonst schmeckt es gar nicht.
6: Aber Julian Mengler gibt es gleich schon ab 9. Viel Spaß.
1: Sein MDR am Vormittag wird dann aber aus dem Nachbarstudio kommen. Denn Julia und André werden zunächst noch gemeinsam aus.
6: Dienstag geschafft?
8: Ja.
6: Was meinst du? Wie war's? War alles okay für dich?
8: Dass das mit Marie noch geklappt hat, also zumindest die zweite Schalte.
6: Ja.
8: Gott sei Dank.
6: Ja.
8: Auch mit dem Grün. Ich hatte erst.
1: Außerdem werden einige Ausschnitte der Morningshow für das Tagesprogramm herausgesucht und zusammengeschnitten. Ab 10 Uhr ist dann große Redaktionskonferenz angesetzt. Unter Leitung der Chefin vom Dienst, Katja Luniak, besprechen sowohl Mitarbeitende aus dem Funkhaus als auch zugeschaltete KollegInnen aus den Regionalstudios nochmals die Morgensendung, welche Themen fortgeführt werden und was am nächsten Tag Hauptthema wird. Am Ende des Arbeitstages steht dann wieder ein Sendeablauf, dem Julia Rosebrock am nächsten Morgen wie einem roten Faden folgen kann. Es ist kurz nach 10. Julia und das Team sind noch in der Vorbereitung der morgigen Sendung. Wir konnten heute live erleben, mit welcher Hingabe und Akribie Radio gemacht wird. Und das alles mit dem Ziel, Sie zu unterhalten. Und konkret im Fall der Morgensendung, Ihren Start in den Tag angenehmer zu machen. Denken Sie mal daran, wenn Sie demnächst das Radio einschalten. Dafür brauchen Sie kein Ticket. Und im Vergleich zu 1923 sind die Rundfunkgebühren zahlenmäßig auch geringer. In diesem Sinne, viel Spaß beim Radiohören.

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2: Das Konzert von Joseph Haydn, Die Schöpfung, wird am 6. September von 17 bis 19 Uhr in der St. Andreaskirche Eisleben unter der Leitung von Kirchenmusikdirektor Thomas Ennenbach aufgeführt. Die Solisten kommen von der Kantorei Eisleben und Sangerhausen sowie vom Mitteldeutschen Kammerchor. Zum Tag des offenen Denkmals lädt der Schmidtschacht Helbra am 13. September von 9:30 Uhr bis 16:30 Uhr ein.
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0: Herzlich willkommen zu Ticket, dem Kulturtelegramm. Heute begrüße ich Sie aus Hettstedt. Hinter mir liegt das Humboldt-Schlösschen, in welchem man das Mansfeld-Museum findet. Es ist übrigens das letzte Museum, welches in der DDR eröffnet wurde. Ja, die Zeiten ändern sich. Diesen Ausspruch nutzt man gern, um die Gegenwart zu beschreiben, ohne dabei vor Augen zu haben, dass die Aussage immer gilt. Als Wilhelm von Humboldt hier seine Ehefrau Caroline von Dachereuthen im August 1788 das erste Mal traf, da wurden Erinnerungen noch in Gemälden festgehalten. Das sah dann in etwa so aus, wie es ein Ausstellungsstück im Schlösschen hinter mir zeigt. Fotos gab es damals noch nicht. Das erste dauerhaft erhaltene Foto der Welt, Point de vue du Gras, der Blick aus dem Arbeitszimmer, entstand knapp 40 Jahre später, 1826, und wurde von Joseph Nicéphore Niépce aufgenommen. Es zeigt den Blick aus einem Fenster in Frankreich, entstand mit einer mit Asphalt beschichteten Zinnplatte nach etwa 8 Stunden Belichtungszeit und ist heute im Besitz der University of Texas. Seit damals haben sich die Zeiten gewaltig geändert. Heute kann jeder mit dem Handy Fotos machen, deren Auflösung, Schärfe und Brillanz atemberaubend sind. Und doch ist es nicht jedem gegeben, mit diesen Möglichkeiten ein besonderes Foto zu kreieren, vielleicht sogar ein kleines Kunstwerk. Wir wollen hier gleich einen Mann treffen, der dies für sich in Anspruch nimmt. Ich lade Sie ein, kommen Sie mit.
1: Das schlossähnliche barocke Gutshaus Burg Örner wurde um 1720 errichtet. Aktuell zeigt das Mansfeld-Museum die Dauerausstellung Kupferstadt Hettstedt. Die Stadtgeschichte wird dabei facettenreich in enger Verknüpfung zur Geschichte des Mansfelder Kupferbergbaus beschrieben, der 2025 sein 825-jähriges Jubiläum feierte. Highlight des Museums ist aber unbestritten der Nachbau der ersten deutschen Dampfmaschine Wotscher Bauart in Originalgröße, welche man in einem Nachbargebäude in Funktion bestaunen kann. Ich treffe Roland Koplin, der bei den letzten Handgriffen in Vorbereitung auf die Ausstellungseröffnung ist. Roland wurde 1963 geboren und erlebte eine typische DDR-Entwicklung. Schule, Berufsausbildung, Armeezeit. Künstlerisches Talent wurde ihm in die Wiege gelegt, doch ein Kunststudium wollte man ihm nur gewähren, wenn er Mitglied der SED würde. Das wollte Roland nicht. Roland, wie bist du am Ende doch noch ausgebildeter Künstler geworden?
2: Dazu hat mich eigentlich meine Frau gepriezt. Ich habe immer gesagt, die haben mich ja damals nicht gelassen. Und irgendwann hat sie gesagt, dann mach's doch jetzt. Die Kinder sind groß. Wir haben Zeit, mach. Und dann habe ich mich bei der Online-Schule für Gestaltung beworben, habe erstmal Fotodesign gemacht, weil ich nicht wusste, kriege ich ein Abschlusszertifikat oder habe ich nur Geld bezahlt für nichts. Und es ist alles gelaufen und als zweiten Step habe ich dann Grafikdesign studiert.
1: Und als was fühlst du dich jetzt eigentlich, als Fotograf oder Grafiker?
2: Sowohl als auch. Also mir macht es unwahrscheinlich viel Spaß, das sieht man auch an den Bildern, Bilder zu manipulieren, Sachen hinzuzufügen, die eigentlich nicht da sind, die das Bild rund machen, die Emotionen ausstrahlen.
1: Am 5. Februar 2026 ist es dann soweit. Die Stadt Hettstedt hatte zur Eröffnung der neuen Sonderausstellung eingeladen und Bürgermeister Frank Tallig begrüßte die Gäste. Roland Koplin freute sich, dass an diesem Donnerstagnachmittag so viele Gäste den Weg ins etwas abseits gelegene Humboldt-Schlösschen gefunden hatten und sich für seine Arbeit interessierten. Nach dem kurzen offiziellen Teil kann man diese endlich selbst in Augenschein nehmen. Gern stoßen dann die Gäste auf die Ausstellung an und kommen mit Roland Koplin ins Gespräch. Der zeigt insgesamt 15 Bilder aus seinem umfangreichen Schaffen und dazu auch noch einige Foto-Erinnerungsstücke aus vergangenen Zeiten. Wie hast du denn die 15 Fotos ausgewählt, nach welchen Kriterien, die man hier im Ausstellungsraum sehen kann?
2: Ich habe nicht querbeet ausgewählt. Ich wollte mit jedem Bild Emotionen rüberbringen. Mal ist es ein bisschen politisch, mal geht es ein bisschen ans Herz, mal geht es an die Psyche. Es ist alles mit dabei und so sind die 15 Fotos hier entstanden.
1: Welches ist davon dein Lieblingsbild?
2: Hauchzart, würde ich sagen. Hauchzart ist mein Lieblingsbild.
1: Und warum begeistert dich dieses Bild?
2: Weil die kleine Frieda, die ich auf dem Foto abgelichtet habe, so schön gemodelt hat und ein wirklich tolles Werk entstanden ist.
1: Natürlich gibt es noch weitere sehr interessante Arbeiten zu sehen. Ein Beispiel ist das Bild »Du fehlst«. Es erzählt vom ersten Spaziergang ohne Bongo. Der Hund war wie ein Teil der Familie und kurz vorher gestorben. Die Geschichte wird erst deutlich, wenn man die Spiegelung in der Regenpfütze entdeckt. Oder die Fotomontage Selbstwahrnehmung. Sie zeigt, dass wir uns selbst oftmals anders sehen, als uns unser Umfeld wahrnimmt. Akzeptieren wir uns, wie wir sind, scheint das Bild zu sagen.
3: Was fasziniert dich denn an der Fotografie?
2: Die Fotografie, du kannst Momente aufnehmen, die kommen nie wieder. Und du hältst eine Bruchteil einer Sekunde fest. Und das kann das Lächeln des Kindes sein, das können die ersten Schritte sein, das kann der erste Kuss sein. Das fasziniert mich daran.
1: Einen Tag später ist eine Kindergruppe aus dem Tiegel, einer Einrichtung des Kinderschutzbundes in Hettstedt, in der Ausstellung zu Gast. Nicht ohne Grund, denn Roland Koplin leitet hier eine Arbeitsgemeinschaft, erklärt und zeigt den Kindern und Jugendlichen vieles rund um das Thema Fotografie.
3: Warum bist du denn im Tiegel aktiv?
2: Ich bin im Tiegel aktiv, weil es mir unwahrscheinlich viel Spaß macht, mein Wissen weiterzugeben. Jedes Kind hat heutzutage ein Handy, knipst ungemein. Da lernen sie, wie wird ein Bild gestaltet, Vordergrund macht Bild gesund, wie kann ich ein Bild nachbearbeiten und. So, dass eine richtig schöne Komposition rauskommt. Und mir persönlich macht es unwahrscheinlich Spaß.
1: Ehefrau Anke, die natürlich auch zur Ausstellungseröffnung anwesend war, hat Roland auch bei den Vorbereitungen unterstützt. Ist sie auf ihren Mann stolz?
4: Wie Bolle. Also, wer kann auf diesen Mann nicht stolz sein? Immerhin habe ich ihn ja mit dahin gebracht. Ne? Also, so ein bisschen zugetan habe ich ja auch.
3: Hast du.
4: Und ansonsten, muss ich auch ehrlich sagen, unterstützt er mich ja auch immer mit seinen Kreationen und seinen Kunstwerken und seinen Ideen vor allen Dingen. Ja? Also ein kreativer Kopf ohne Ende. Also immer wieder Ideen, wo ich immer wieder sage, ich habe da mal einen Wunsch, kannst du das bitte mal umsetzen? Und das geht ganz, ganz schnell.
2: Zurzeit arbeite ich an einer Grafik. Ein Freund bzw. die Frau möchte ein neues Schlafzimmerbild haben. Und die Anfänge sieht man ja auch in der Ausstellung. Und ich hoffe, dass es nachher den beiden gefällt.
0: Roland Koplin wird es also nicht langweilig werden. Und auch für Sie gibt es damit einen Tipp für Ihre Freizeit. Besuchen Sie das Mansfeld-Museum im Humboldt-Schlösschen, sehen Sie sich die Dauerausstellung an, die Sonderausstellung von Roland Koplin, die übrigens verbunden ist mit einigen Ausstellungsstücken zum Sport in der Kupferstadt Hettstedt, und versäumen Sie es nicht, die Dampfmaschine zu bestaunen. Kurz, buchen Sie Ihr Ticket.

0: In der Lutherstadt Eisleben entstand im Jahr 1945 auf Initiative von Felix Ecke das erste deutsche Nachkriegstheater. Es war eine schwierige Startphase. Erst 1956 fand das 3 Jahre zuvor im Clubhaus der Jugend und des Sports gegründete Thomas-Münzer-Theater hier hinter mir eine dauerhafte Heimat. Die wechselhafte Geschichte blieb, doch trotzte man vielen Widrigkeiten erfolgreich. Heute nennt es sich nach mehrfachen Namensänderungen ganz einfach Theater Eisleben. Und damit ein herzliches Willkommen zu Ticket, dem Kulturtelegramm. Nach fast 3 Jahrzehnten unter Leitung von Ulrich Fischer übernahm 2025 Frank Martin Wittmeier als Intendant die Zügel im Theater Eisleben. Aktuell macht das Haus mit erstaunlichen Produktionen von sich reden. Ob das neueste Vorhaben, der zerbrochene Krug, sich dort einreihen kann, wollen wir uns heute ansehen. Kommen Sie mit, aber Achtung, es ist alles nur Theater.
1: Der Spielplan des Theaters ist überaus vielfältig. Obwohl hier nur ein verhältnismäßig kleines Ensemble arbeitet, finden sich in der Spielzeit 2025/26 8 laufende Produktionen und 4 Premieren. Ob das kleine Zwei-Personen-Stück Romeo und Julia an der Jukebox oder das opulent daherkommende Musical Cabaret, bei dem nicht nur das eigene Ensemble, sondern noch weitere Gäste auf der Bühne stehen, egal welche Produktion man sich anschaut, stets erkennt man, dass in Eisleben mit großer Hingabe Theater gemacht wird. Wir haben uns zu einer Probe angemeldet. An diesem Tag ist die Premiere keine 14 Tage mehr entfernt. Konzentriert arbeiten 2 Schauspieler unter Führung von Regisseurin Andrea Pinkowski und Choreografin Sophia Seta. Dramaturgin Elisabeth Taraba beobachtet das Geschehen. Andrea Pinkowski ist gebürtige Augsburgerin, hat in München Schauspiel studiert und ist seit 2017 Hausregisseurin beim Burgtheater Sommer Roßlau. Nun hat sie erstmals in Eisleben eine Regieaufgabe übernommen.
0: Sie sind beide als Gäste hier ans Haus gekommen, haben die Aufgabe übernommen, der zerbrochene Krug auf die Bühne zu bringen. Sie als Dramaturgin haben die ersten Schritte damit gemacht. Was waren denn diese ersten Schritte? Wie sind Sie herangegangen?
2: Ja, der erste Schritt ist immer lesen. Und klar, dann schaut man auch, was haben andere gemacht, was gibt es für Referenzen. Man denkt sich ins Thema rein, und merkt halt erstmal beim Lesen, ist ein herrliches Stück, was eine Irrsinnsgeschwindigkeit hat, einen hohen Sprachwitz, ein Tempo. Man fängt an, sich irgendwie auch mal schimmlig zu lachen beim Lesen und dann bleibt es halt stecken. Und man merkt, nee, eigentlich ist es nicht witzig. Da entsteht ein unfassbarer Machtmissbrauch im Stück. Und trotzdem genießt man es ja, wie dieser Dorfrichter Adam das System nutzt und austrickst und mit was für einer Gerissenheit er sich da durchlaviert. Und das fasziniert erstmal beim ersten Lesen.
0: Jetzt hat gerade die Dramaturgin erzählt, wie sie an das Stück herangegangen ist. Was hat sie denn persönlich an der Arbeit, an dieser Inszenierung gereizt?
3: Also, ich wollte Efe eine Stimme geben. Es ist ja, Kleist hat ein Stück erfunden und da schweigt die Hauptfigur bis zum Ende. Und dann haben wir diese große Schlussapotheke, wo Efe spricht. Endlich spricht. Das ganze Stück geht eigentlich darum, wann spricht sie denn nun endlich? Und ich finde, eine schweigende Hauptfigur so in Szene zu setzen, dass wir ihre Bewegungen spüren und ihr folgen, auch emotional, das war für mich die Herausforderung diesmal. Und daher habe ich mich entschieden, der Efe einen Prolog zu geben. Mehr verrate ich eigentlich noch nicht. Und damit hat sie die Möglichkeit, uns an die Hand zu nehmen in gewisser Weise und durchs Stück zu führen. Das heißt, dann kommen die anderen Protagonisten auf sie zu und Richter Adam spielt sein Spiel und so weiter. Aber ich spüre sie, wie sie in ihrer Sprachlosigkeit leidet oder auch mal wütend wird und so weiter.
1: Schon seit einiger Zeit arbeiten die Theatergewerke an der Inszenierung. Im Mahlsaal erhält eine Woche zuvor die große Linde, zentrales Bühnenelement, ihren letzten Schliff. Mit 6 Metern Höhe ist es der größte Baum, der jemals in Eisleben auf der Bühne stand. Das Metallgerüst im Inneren schafft die Stabilität und die Grundform. Unmengen an Bauschaum, Packpapier und Farbe machen die

0: Und da lege ich eigentlich ziemlich viel Wert drauf, auch auf das Absurde dieser Situationen. Denn mein Gefühl ist, wenn wir über Dinge lachen, die so überzogen sind und so fast grotesk, ne, wenn wir jetzt auf unsere Gesellschaft gucken, was so alles passiert, man hat manchmal das Gefühl, was mache ich denn jetzt? Lache ich, weine ich oder alles zusammen? Und die Komik entsteht aus meiner Sicht aus der Überforderung der Figuren. Also zum Beispiel Richter Adam, der ja praktisch immer mehr Panik bekommt, dass er auffliegt, was dieser Mensch dann veranstaltet. Wie wir haben immer gesagt, der hat das Wahrheitstourette. Ihm passiert Wahrheit und erschrickt zugleich und will das eigentlich wieder reinziehen, geht aber nicht mehr, weil Frau Gerichtsrätin Walter, bei uns eine Frau, ihn praktisch auf Columbo-Manier so in Schach hält, dass er praktisch mit dem Rücken zur Wand steht irgendwann mal und dann die Flucht ergreift und auf eine sehr witzige Art und Weise. Das verrate ich auch noch nicht.
1: Jetzt haben Sie schon gerade gesagt, Gerichtsrätin Walter, Eve hat einen Prolog bekommen, also sprich, Sie haben ein besonderes Augenmerk auf andere Dinge gelegt. Wo sind denn sonst noch Ihre Handschriften besonders deutlich sichtbar in der Inszenierung?
0: Ja, um die Komik sozusagen noch mal stärker nach oben zu bekommen und so eine Gerichtsverhandlung hat ja auch manchmal was Trockenes, haben die Figuren bei mir alle immer mal wieder in den Umbauten oder in den großen Wechseln, weil ich wie so Kapitel habe, haben die, wenn ein Kapitel ändert, werden alle Figuren nochmal durchgewirbelt und über Tanzbewegungen, die meine Choreografin Sophie Setter kreiert hat, können sie praktisch, kommt das, was sie emotional bewegt, nach oben, um dann wieder zurück zur Handlung zu kommen und das nächste Kapitel startet, ja? Also wir haben sozusagen wie so, ich glaube, 7, 8 Kapitel, die nebeneinander stehen.
1: Jetzt hatten Sie gerade nochmal Frauenpower ins Spiel gebracht. Sie haben noch einen Gast hier nach Eisleben geholt und der bringt internationales Flair mit auf die Bühne.
0: Ja, Sophie Setter, meine Choreografin, die ist gebürtig aus Argentinien und begleitet mich viele Jahre schon. Wir arbeiten also als enges Team zusammen, genauso mein Musiker Karl Neukauf, der uns die Musiken gemacht hat. Und wir arbeiten erstmal über Improvisationen. Karl steuert die Musik, Sophie die Choreografie und ich das, was in der Szene für mich wichtig ist. Und so arbeiten wir zusammen.
2: Am 7. März 2026 ist der Tag der Premiere heran. In der Maske erhält Christopher Bartik sein Aussehen als etwas ramponierter Dorfrichter Adam. Indessen herrscht im Foyer unter den Besuchern bereits beste Stimmung und Vorfreude auf das Stück.
3: Kennen Sie das Stück Der zerbrochene Krug schon?
4: Ja, gesehen haben wir es schon mal.
3: Und mit welchen Erwartungen gehen Sie heute in diese Premiere?
4: Na, auf jeden Fall, es muss amüsant sein. Man soll auch was mitnehmen können, das wäre ganz günstig, ja. Und ansonsten freuen wir uns, dass wir im Theater sein können.
2: Dann beginnt die Vorstellung.
5: Die Geschichte ist recht bekannt. Als Dorfrichter Adam eines Morgens überaus ramponiert im Amt erscheint, erfährt er, dass Gerichtsrat Walter in Eisleben Gerichtsrätin Walter erscheinen wird, um die Rechtsprechung auf dem Land zu prüfen. Ausgerechnet heute ist auch noch Gerichtstag und die Kläger stehen vor der Tür. Marthe Rull, die einen zerbrochenen Krug anzeigt, bringt Adam in arge Bedrängnis. Hat er doch selbst beim nächtlichen Besuch bei Marthes Tochter Eve und seiner Flucht aus deren Kammer diesen Krug zerbrochen. Doch als Dorfrichter hält er schließlich alle Fäden in der Hand. So glaubt er zumindest anfänglich. In Eisleben stehen Christopher Wartig als Dorfrichter Adam, Marcel Frank als Schreiber Licht, Friederike Fink als Gerichtsrätin Walter, Julius Böning als Ruprecht, Annette Baldin als Marthe Rull und Vivien Miksch als deren Tochter Eve auf der Bühne. Die Inszenierung zeigt, wie groß die Möglichkeiten sind, einen Klassiker zu interpretieren. Während Manfred Krug, der einst in einem Gastspiel den Dorfrichter Adam auf dieser Bühne spielte, diesen als schlitzohrigen Kerl, der im Vollrausch zum Täter wurde und sich erst im Verlauf des Stücks selbst erinnerte, darstellte, ist man in Eisleben diesmal anders vorgegangen. Regisseurin Andrea Pinkowski lässt Adam sich von Anfang an seiner Schandtat bewusst sein. Adam wiederum setzt alles daran, einen Sündenbock zu finden, koste es, was es wolle. Dadurch rückt sein perfider Machtmissbrauch Eve gegenüber für den Zuschauer deutlich in den Fokus. Es scheint fast, dass die zahlreichen komischen Elemente der Inszenierung oder die

0: die wie im Trance aufploppenden choreografischen Tanzeinlagen nur dazu dienen, Adam eine Atempause zu verschaffen, um neue Möglichkeiten zu finden, den Kopf aus der Schlinge zu ziehen. Vivian Mitchell brilliert als Eve, die sie als verzweifeltes, fast traumatisiertes Mädchen spielt, welches nach einem Ausweg sucht. Das wird schon zu Beginn deutlich, als sie, anders als im Original, in einem Prolog in die Geschichte aus ihrer Sicht einführt.
1: Ich habe sein Geheimnis. Wenn ich das hier vor Gericht sage, dann verliere ich alles. Dann verliere ich meine Liebe, den Ruprecht. Ich habe einen Handel abgeschlossen. Einen Handel wie um eine Semmel. Mein Ruprecht muss nicht in den Krieg ziehen. Und dafür
0: man muss sich darauf einlassen, einen Klassiker in die heutige Zeit versetzt zu erleben. Wer das macht, wird dieses Theatererlebnis im Gedächtnis behalten. Intendant Frank-Martin Wittmeier ist froh über die gelungene Premiere.
2: Ich finde es eine ganz wunderbare, präzise, erfrischende Arbeit. Und ich bin wahnsinnig froh, dass wir unseren ersten richtigen Klassiker so fabelhaft mit diesem tollen Ensemble über die Bühne gebracht haben.
3: Eine gelungene Premiere. Und es zeigt sich, dass Themen, die vor über 200 Jahren aktuell waren, auch heute noch im Alltag zu finden sind. Satire im Fernsehen und Theater müssen also immer wieder den Finger in die berühmte Wunde legen, um die Menschen dafür zu sensibilisieren. Davon abgesehen bietet das Stück Der zerbrochene Krug einen unterhaltsamen Theaterabend. Es lohnt sich, das Stück anzusehen. Also, holen Sie sich Ihr Ticket.

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0: Herzlich willkommen zu Ticket, dem Kulturtelegramm. Sie sehen diese Sendung in Full-HD-Auflösung mit Stereoton. Eine erstaunliche technische Entwicklung seit 1923. Damals begann am 29. Oktober in Deutschland der Rundfunkbetrieb. Und das klang so.
1: Achtung, Achtung. Hier ist die Sendestelle Berlin. Im Boxhaus.
2: Auf Welle 400 Meter.
0: Diese Worte konnten genau 253 Personen hören. So viele Menschen besaßen ein Radioempfangsgerät und auch eine Lizenz zum Zuhören. Die sogenannte Hörgewährung musste man bei der Post kaufen und kostete 1923 350 Milliarden Mark pro Jahr. Es war gerade die Zeit der großen Inflation. Das alles ist längst Geschichte. Heute hören täglich Millionen Menschen Radio. Allein in Deutschland hat man die Auswahl aus fast 500 verschiedenen Sendern. MDR Radio Sachsen-Anhalt ist einer davon. Und wir haben uns zu sehr früher Stunde auf den Weg ins Magdeburger Funkhaus gemacht. Hier beginnt in 14 Minuten die Sendung Der schönste Morgen. Und wir sind mit der Kamera dabei. Kommen Sie mit, aber seien Sie gewarnt. Das ist nichts für Langschläfer. Der Mitteldeutsche Rundfunk, kurz MDR, ging am 1. Januar 1992 auf Sendung und setzte damit die Absichtserklärung vom 14. Januar 1991 der Ministerpräsidenten von Sachsen, Sachsen-Anhalt und Thüringen für den öffentlich-rechtlichen Rundfunk, eine gemeinsame Rundfunkanstalt zu errichten, um. Ich treffe Julia Rosebrock. Sie ist in dieser Woche die Moderatorin der Morgensendung. Für diese Aufgabe wechselt sie sich im Wochenrhythmus mit Lars Wohlfahrt ab. Julia ist trotz der frühen Stunde entspannt, denn die Vorbereitungen für die Sendung wurden bereits am Vortag erledigt. Das erleben wir später selbst. Schon seit kurz nach 16:30 sitzt die 45-jährige Vollblut-Radiomacherin gemeinsam mit Morgenredakteur André Plauel im Studio und verschafft sich einen Überblick, denn kurzfristige Änderungen im Sendeablauf durch aktuelle Ereignisse sind immer möglich. Wenige Sekunden vor 5 Uhr übernimmt sie technisch die Sendung und startet den Nachrichtenjingle.
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4: Es ist 5 Uhr.
3: Die Nachrichten.
0: 3 Minuten später sind die News vorüber und Julia begrüßt die Hörer. Die 4-stündige Sendung ist endgültig gestartet.
4: Wir möchten, dass Sie gut ankommen. Hier ist der MDR Sachsen-Anhalt Verkehrsservice. 5:03 wird gebaut ab heute. Und zwar sind wegen Bauarbeiten ab heute gesperrt die B1 zwischen Resen und Hohenseeden sowie zwischen Erxleben und Eimersleben.
5: Mein Weg zum Radio fing an mit einem Praktikum beim Radio in Bremen. Ich habe mich schon vorher für Medien interessiert, habe bei einer Zeitung ein Praktikum gemacht, bei einem Stadtmagazin. Und dann kam ich zum Radio und für mich war klar, ich will nie wieder was anderes machen. Das war wirklich, ja, wenn man so will, Liebe auf den ersten Blick. Ich habe ja studiert und habe in den Semesterferien dann Praktika bei verschiedenen Sendern gemacht. Und es war einfach voll mein Ding. Und ich bin sehr froh, dass ich das dann auch wirklich beruflich machen konnte, kann.
6: Was fasziniert dich denn am Radio so sehr?
5: Ach, es ist einfach toll, dass wir, und es ist immer noch so, wir sind einfach sehr schnell. Wir können sofort reagieren, wenn was passiert. Und natürlich ist es auch toll, und das ist auch mit das Schönste am Radio, der Kontakt mit den Menschen, die uns hören. Und für mich auch sehr, sehr wichtig, Musik. Wir haben ja die ganze Zeit mit Musik zu tun, und was gibt's eigentlich Schöneres? Also ja, es ist einfach, ach, der tollste Beruf, für mich zumindest.
6: Was im Fernsehen die Primetime ist, ja im Radio die Morningshow. Mhm. Du hast da ganz viel Erfahrung schon gesammelt. Ist das trotzdem eine besondere Aufgabe, diese Königsdisziplin zu moderieren?
5: Auf jeden Fall. Es ist eine besondere Herausforderung auch zum Teil. Ich finde es einfach schön zu wissen, wir starten den Tag sozusagen. Wir sehen erstmal Welche Themen sind heute am Tag wichtig? Wie ist das Tagesgefühl? Ne? Das kann ja am Abend, so sehr man eine Sendung vielleicht auch plant, das kann am nächsten Morgen sich schon wieder anders anfühlen. Darauf stellen wir uns natürlich ein. Und es ist auch ein schönes Gefühl, dass wir dabei sind bei den Leuten, die uns hören. Wie man immer so sagt, klassisch, im Badezimmer, in der Küche, am Frühstückstisch, im Auto, da nehmen die uns halt mit. Wir sind dabei, wir informieren, wir unterhalten, wir sorgen bestenfalls für einen guten, gut gelaunten Start in den Tag, ja.
0: Wichtigster Partner für die Morgenmoderatoren ist der Redakteur oder die Redakteurin. André Plauel, der ein Team mit Julia bildet, hat vielfältige Aufgaben. Kurz nach 6 Uhr beispielsweise schaltet er sich per Videokonferenz mit den Reportern in den Regionalstudios zusammen und bespricht, was an Themen anliegt, welche davon interessant genug sind, um Beiträge darüber zu produzieren. Für Julia, aber auch Moderatoren folgender Sendungen, bereitet er Textbausteine vor, damit diese die dann zur Ausstrahlung bereitliegenden Beiträge anmoderieren können. Julia ist konzentriert dabei, den Sendeablauf, der musikalisch von der Musikredaktion und inhaltlich vom Morgenredakteur vorbereitet wurde, abzuarbeiten. Busfahrer Ingo
6: aus Sangerhausen. Julia, die Sendezeiten sind definitiv nichts für Langschläfer, damit auch die Arbeitszeiten.
5: Ja.
6: Und dazu kommt ja noch der wöchentliche Wechsel mit Lars. Mhm. Das ist natürlich dann sicherlich auch eine schwierige Sache für die innere Uhr. Jetzt Hand aufs Herz. Wie munter bist du wirklich im schönsten Morgen?
5: Ey, ich bin total wach morgens. Das ist so.
6: Wirklich?
5: Also, wenn ich kann, schlafe ich gerne lang. Ja, das kann man jetzt vielleicht irgendwie ein bisschen komisch finden. Aber ich kann dann auch genauso in der Frühwoche, da bin ich dann, dann geht mein Wecker um 3.15 Uhr und dann ist einmal kurz der Moment, wirklich, ja wirklich, aufstehen. Und sobald ich es geschafft habe zu stehen, mich ins Badezimmer zu begeben, bin ich dann auch wach. Bin ich auch wirklich wach und gut gelaunt. Das ist nicht irgendwie verstellt oder so. Keine Ahnung, woher das kommt. Ich kann das gut mit dem frühen Aufstehen. Ich kann auch gut morgens arbeiten. Aber um darauf zurückzukommen, wenn ich dann eine Woche habe, in der Lars moderiert, da kann ich dann auch sehr gut länger schlafen. Das geht.
0: Das Team hinter der Sendung besteht aus zahlreichen Leuten. Zu früher Stunde herrscht im Magdeburger Funkhaus aber noch Stille. Viele treffen erst nach 8 Uhr ein. Nicht so die Nachrichtenmoderatoren. Die sind sogar noch früher als Julia am Arbeitsplatz. An diesem Tag wechseln sich Nadine Hampel und Tatjana Kropius ab. Während Tatjana zur vollen Stunde sozusagen für die Weltnachrichten zuständig ist, kümmert sich Nadine Hampel in Magdeburg gemeinsam mit 3 anderen Redakteurinnen und Redakteuren in den Regionalstudios Halle, Stendal sowie Dessau um Regionalnachrichten. Dazu wird die Sendung für exakt 3 Minuten gesplittet, um dann wieder auf die Sekunde genau vereint in den Händen von Julia zu landen.
6: Julia, seit 25 Jahren bist du dem Radio treu, wir sagen es ganz leise.
5: Gerne laut.
6: Ist man da noch aufgeregt? Fragezeichen.
5: Ja, tatsächlich würde ich sagen, vor jeder Sendung, so eine kleine Aufregung ist da, aber eine schöne. Bedeutet ja auch, dass ich konzentriert bin und fokussiert und ja, also so eine kleine Aufregung würde ich sagen, so eine positive, die eben aber auch irgendwie eine Vorfreude und ein Spaß einfach ist an unserem tollen Job. Und wenn wir Studiogäste haben, dann ist die Aufregung auch mal ein bisschen größer, denn na klar, wir bereiten uns natürlich vor auf die Interviewgäste. Zum Beispiel im vergangenen Jahr, da waren Florian Wellbrock und Lukas Mertens im Studio, kamen gerade von der Schwimm-WM mit sonst was wie vielen Medaillen. Und ja, das ist natürlich schon auch schon eine Aufregung, eine gewisse, wenn man weiß, ey, hier kommen jetzt gerade Weltmeister zu Besuch, die haben gerade sowas Starkes geleistet. Und das sind auch tolle Momente. Oder die Musiker von Frontman waren auch zu Gast, die natürlich auch eine wahnsinnige musikalische Erfahrung in ihrer Karriere oder in ihren jeweiligen Karrieren haben und jetzt auch gemeinsam. Das sind tolle Momente, aber ja, bin ich schon aufgeregt.
0: Mit großer Professionalität, aber dennoch locker, spontan und unterhaltsam, ist Julia seit fast 3 Stunden auf Sendung. Mit dem Vorurteil vom endlosen Kaffee trinken räumt Julia dabei auf. Hin und wieder ein Schluck vom Ingwerwasser, das ist alles. Dabei verliert Julia nie die 4 Computerbildschirme aus den Augen. Auf einem läuft das Redaktionssystem mit allen relevanten Informationen, darunter auch Wetter- und Verkehrsmeldungen. Die werden sicherheitshalber nochmals groß auf einem separaten Bildschirm ausgekoppelt. damit hier nichts falsch vorgelesen oder gar vergessen wird. Sozusagen wichtigster Bildschirm ist der mit dem Sendeablauf. Hier ist sekundengenau festgelegt, was wann auf den Sender soll. Gar nicht immer so einfach, das hinzukriegen. Auf dem letzten Bildschirm lassen sich kurze Audioclips abrufen, die ins Programm eingestreut werden, wie beispielsweise der aktuelle Claim.
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8: Sachsen-Anhalt. Ihr beiden habt die Sache ja im Griff, seid ein eingespieltes Team. Gibt es trotzdem noch einen großen Wunsch?
5: Ach, da haben wir viele, ne? Ja. Von draußen senden? Wer ist auf jeden Fall immer eine schöne Sache. So im Sommer mal im Freibad? Was meinst du?
9: Ja, Wasser ist nicht schlecht. Oder wenn wir vielleicht mal vom See senden könnten.
5: Auf dem Wasser. Oh, auch schön.
9: Die Sendetechnik gibt das ja her heutzutage. Ja. Wir brauchen irgendwie nur stabiles Internet, Handynetz.
5: Ja.
9: Das wäre gar nicht, das schlagen wir direkt mal vor.
5: Das schlagen wir mal vor. Vielleicht so auf dem Geiseltalsee, ein bisschen rumschippern. Meinst du, auch auf dem Wasser gibt's Pommes?
9: Na, wenn wir da sind, bestimmt.
5: Das organisieren wir. Senden von draußen auf dem Wasser mit Pommes.
9: Und Leuten.
5: Ganz wichtig.
9: Vielleicht schwimmt ja noch jemand vorbei.
5: Ja, oder ist so viel möglich.
0: Es ist kurz vor 9 Uhr. Die Sendung geht zu Ende. Julian Mengler, der die nächste Sendung moderiert, kommt bereits kurz ins Studio.
10: Siehst du, hier bei uns auf MDR Sachsen-Anhalt gibt es sogar noch Inspiration fürs Mittagessen in 3 Tagen. Ist
11: in
10: doch
11: 3 Tagen, aber nur mit Bier, weil sonst schmeckt es gar nicht.
10: Aber Julian Mengler gibt es gleich schon ab 9. Viel Spaß.
0: Sein MDR am Vormittag wird dann aber aus dem Nachbarstudio kommen. Denn Julia und André werden zunächst noch gemeinsam aus.
10: Dienstag geschafft?
11: Ja.
10: Was meinst du? Wie war's? War alles okay für dich?
11: Dass das mit Marie noch geklappt hat, also zumindest die zweite Scheite.
10: Ja.
11: Gott sei Dank.
10: Ja.
11: Auch mit dem Ton. Ich hatte erst.
0: Außerdem werden einige Ausschnitte der Morningshow für das Tagesprogramm herausgesucht und zusammengeschnitten. Ab 10 Uhr ist dann große Redaktionskonferenz angesetzt. Unter Leitung der Chefin vom Dienst, Katja Luniak, besprechen sowohl Mitarbeitende aus dem Funkhaus als auch zugeschaltete KollegInnen aus den Regionalstudios nochmals die Morgensendung, welche Themen fortgeführt werden und was am nächsten Tag Hauptthema wird. Am Ende des Arbeitstages steht dann wieder ein Sendeablauf, dem Julia Rosebrock am nächsten Morgen wie einem roten Faden folgen kann. Es ist kurz nach 10. Julia und das Team sind noch in der Vorbereitung der morgigen Sendung. Wir konnten heute live erleben, mit welcher Hingabe und Akribie Radio gemacht wird. Und das alles mit dem Ziel, Sie zu unterhalten. Und konkret im Fall der Morgensendung, Ihren Start in den Tag angenehmer zu machen. Denken Sie mal daran, wenn Sie demnächst das Radio einschalten. Dafür brauchen Sie kein Ticket. Und im Vergleich zu 1923 sind die Rundfunkgebühren zahlenmäßig auch geringer. In diesem Sinne, viel Spaß beim Radiohören.

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2: Das Konzert von Josef Haydn, Die Schöpfung, wird am 6. September von 17 bis 19 Uhr in der St. Andreaskirche Eisleben unter der Leitung von Kirchenmusikdirektor Thomas Ennenbach aufgeführt. Die Solisten kommen von der Kantorei Eisleben und Sangerhausen sowie vom Mitteldeutschen Kammerchor. Zum Tag des offenen Denkmals lädt der Schmidtschacht Helbra am 13. September von 9.30 Uhr bis 16.30 Uhr ein.
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0: Herzlich willkommen zu Ticket, dem Kulturtelegramm. Heute begrüße ich Sie aus Hettstedt. Hinter mir liegt das Humboldt-Schlösschen, in welchem man das Mansfeld-Museum findet. Es ist übrigens das letzte Museum, welches in der DDR eröffnet wurde. Ja, die Zeiten ändern sich. Diesen Ausspruch nutzt man gern, um die Gegenwart zu beschreiben, ohne dabei vor Augen zu haben, dass die Aussage immer gilt. Als Wilhelm von Humboldt hier seine Ehefrau Caroline von Dachereuthen im August 1788 das erste Mal traf, da wurden Erinnerungen noch in Gemälden festgehalten. Das sah dann in etwa so aus, wie es ein Ausstellungsstück im Schlösschen hinter mir zeigt. Fotos gab es damals noch nicht. Das erste dauerhaft erhaltene Foto der Welt, Point de vue du Gras, der Blick aus dem Arbeitszimmer, entstand knapp 40 Jahre später, 1826, und wurde von Joseph Nicéphore Niépce aufgenommen. Es zeigt den Blick aus einem Fenster in Frankreich, entstand mit einer mit Asphalt beschichteten Zinnplatte nach etwa 8 Stunden Belichtungszeit und ist heute im Besitz der University of Texas. Seit damals haben sich die Zeiten gewaltig geändert. Heute kann jeder mit dem Handy Fotos machen, deren Auflösung, Schärfe und Brillanz atemberaubend sind. Und doch ist es nicht jedem gegeben, mit diesen Möglichkeiten ein besonderes Foto zu kreieren, vielleicht sogar ein kleines Kunstwerk. Wir wollen hier gleich einen Mann treffen, der dies für sich in Anspruch nimmt. Ich lade Sie ein, kommen Sie mit.
1: Das schlossähnliche barocke Gutshaus Burg Örner wurde um 1720 errichtet. Aktuell zeigt das Mansfeld-Museum die Dauerausstellung Kupferstadt Hettstedt. Die Stadtgeschichte wird dabei facettenreich in enger Verknüpfung zur Geschichte des Mansfelder Kupferbergbaus beschrieben, der 2025 sein 825-jähriges Jubiläum feierte. Highlight des Museums ist aber unbestritten der Nachbau der ersten deutschen Dampfmaschine Wotscher Bauart in Originalgröße, welche man in einem Nachbargebäude in Funktion bestaunen kann. Ich treffe Roland Koplin, der bei den letzten Handgriffen in Vorbereitung auf die Ausstellungseröffnung ist. Roland wurde 1963 geboren und erlebte eine typische DDR-Entwicklung. Schule, Berufsausbildung, Armeezeit. Künstlerisches Talent wurde ihm in die Wiege gelegt, doch ein Kunststudium wollte man ihm nur gewähren, wenn er Mitglied der SED würde. Das wollte Roland nicht. Roland, wie bist du am Ende doch noch ausgebildeter Künstler geworden?
2: Dazu hat mich eigentlich meine Frau gepriezt. Ich habe immer gesagt, die haben mich ja damals nicht gelassen. Und irgendwann hat sie gesagt, dann mach's doch jetzt. Die Kinder sind groß. Wir haben Zeit, mach. Und dann habe ich mich bei der Online-Schule für Gestaltung beworben, habe erstmal Fotodesign gemacht, weil ich nicht wusste, kriege ich ein Abschlusszertifikat oder habe ich nur Geld bezahlt für nichts. Und es ist alles gelaufen und als zweiten Step habe ich dann Grafikdesign studiert.
1: Und als was fühlst du dich jetzt eigentlich, als Fotograf oder Grafiker?
2: Sowohl als auch. Also mir macht es unwahrscheinlich viel Spaß, das sieht man auch an den Bildern, Bilder zu manipulieren, Sachen hinzuzufügen, die eigentlich nicht da sind, die das Bild rund machen, die Emotionen ausstrahlen.
1: Am 5. Februar 2026 ist es dann soweit. Die Stadt Hettstedt hatte zur Eröffnung der neuen Sonderausstellung eingeladen und Bürgermeister Frank Tallig begrüßte die Gäste. Roland Koplin freute sich, dass an diesem Donnerstagnachmittag so viele Gäste den Weg ins etwas abseits gelegene Humboldt-Schlösschen gefunden hatten und sich für seine Arbeit interessierten. Nach dem kurzen offiziellen Teil kann man diese endlich selbst in Augenschein nehmen. Gern stoßen dann die Gäste auf die Ausstellung an und kommen mit Roland Koplin ins Gespräch. Der zeigt insgesamt 15 Bilder aus seinem umfangreichen Schaffen und dazu auch noch einige Foto-Erinnerungsstücke aus vergangenen Zeiten. Wie hast du denn die 15 Fotos ausgewählt, nach welchen Kriterien, die man hier im Ausstellungsraum sehen kann?
2: Ich habe nicht querbeet ausgewählt. Ich wollte mit jedem Bild Emotionen rüberbringen. Mal ist es ein bisschen politisch, mal geht es ein bisschen ans Herz, mal geht es an die Psyche. Es ist alles mit dabei und so sind die 15 Fotos hier entstanden.
1: Welches ist davon dein Lieblingsbild?
2: Hauchzart, würde ich sagen. Hauchzart ist mein Lieblingsbild.
1: Und warum begeistert dich dieses Bild?
2: Weil die kleine Frieda, die ich auf dem Foto abgelichtet habe, so schön gemodelt hat und ein wirklich tolles Werk entstanden ist.
1: Natürlich gibt es noch weitere sehr interessante Arbeiten zu sehen. Ein Beispiel ist das Bild »Du fehlst«. Es erzählt vom ersten Spaziergang ohne Bongo. Der Hund war wie ein Teil der Familie und kurz vorher gestorben. Die Geschichte wird erst deutlich, wenn man die Spiegelung in der Regenpfütze entdeckt. Oder die Fotomontage Selbstwahrnehmung. Sie zeigt, dass wir uns selbst oftmals anders sehen, als uns unser Umfeld wahrnimmt. Akzeptieren wir uns, wie wir sind, scheint das Bild zu sagen.
3: Was fasziniert dich denn an der Fotografie?
2: Die Fotografie, du kannst Momente aufnehmen, die kommen nie wieder. Und du hältst eine Bruchteil einer Sekunde fest. Und das kann das Lächeln des Kindes sein, das können die ersten Schritte sein, das kann der erste Kuss sein. Das fasziniert mich daran.
1: Einen Tag später ist eine Kindergruppe aus dem Tiegel, einer Einrichtung des Kinderschutzbundes in Hettstedt, in der Ausstellung zu Gast. Nicht ohne Grund, denn Roland Koplin leitet hier eine Arbeitsgemeinschaft, erklärt und zeigt den Kindern und Jugendlichen vieles rund um das Thema Fotografie.
3: Warum bist du denn im Tiegel aktiv?
2: Ich bin im Tiegel aktiv, weil es mir unwahrscheinlich viel Spaß macht, mein Wissen weiterzugeben. Jedes Kind hat heutzutage ein Handy, knipst ungemein. Da lernen sie, wie wird ein Bild gestaltet, Vordergrund macht Bild gesund, wie kann ich ein Bild nachbearbeiten und. So, dass eine richtig schöne Komposition rauskommt. Und mir persönlich macht es unwahrscheinlich Spaß.
1: Ehefrau Anke, die natürlich auch zur Ausstellungseröffnung anwesend war, hat Roland auch bei den Vorbereitungen unterstützt. Ist sie auf ihren Mann stolz?
4: Wie Bolle. Also, wer kann auf diesen Mann nicht stolz sein? Immerhin habe ich ihn ja mit dahin gebracht. Ne? Also, so ein bisschen zugetan habe ich ja auch. Hast du. Und ansonsten muss ich auch ehrlich sagen, unterstützt er mich ja auch immer mit seinen Kreationen und seinen Kunstwerken und seinen Ideen vor allen Dingen. Ja? Also ein kreativer Kopf ohne Ende. Also immer wieder Ideen, wo ich immer wieder sage, ich habe da mal einen Wunsch, kannst du das bitte mal umsetzen? Und das geht ganz, ganz schnell.
2: Zurzeit arbeite ich an einer Grafik. Ein Freund bzw. die Frau möchte ein neues Schlafzimmerbild haben. Und die Anfänge sieht man ja auch in der Ausstellung. Und ich hoffe, dass es nachher den beiden gefällt.
0: Roland Koplin wird es also nicht langweilig werden. Und auch für Sie gibt es damit einen Tipp für Ihre Freizeit. Besuchen Sie das Mansfeld-Museum im Humboldt-Schlösschen, sehen Sie sich die Dauerausstellung an, die Sonderausstellung von Roland Koplin, die übrigens verbunden ist mit einigen Ausstellungsstücken zum Sport in der Kupferstadt Hettstedt, und versäumen Sie es nicht, die Dampfmaschine zu bestaunen. Kurz, buchen Sie Ihr Ticket.

In der Lutherstadt Eisleben entstand im Jahr 1945 auf Initiative von Felix Ecke das erste deutsche Nachkriegstheater. Es war eine schwierige Startphase. Erst 1956 fand das 3 Jahre zuvor im Clubhaus der Jugend und des Sports gegründete Thomas-Münzer-Theater hier hinter mir eine dauerhafte Heimat. Die wechselhafte Geschichte blieb, doch trotzte man vielen Widrigkeiten erfolgreich. Heute nennt es sich nach mehrfachen Namensänderungen ganz einfach Theater Eisleben. Und damit ein herzliches Willkommen zu Ticket, dem Kulturtelegramm. Nach fast 3 Jahrzehnten unter Leitung von Ulrich Fischer übernahm 2025 Frank Martin Wittmeier als Intendant die Zügel im Theater Eisleben. Aktuell macht das Haus mit erstaunlichen Produktionen von sich reden. Ob das neueste Vorhaben, der zerbrochene Krug,

0: sich dort einreihen kann, wollen wir uns heute ansehen. Kommen Sie mit, aber Achtung, es ist alles nur Theater.
1: Der Spielplan des Theaters ist überaus vielfältig. Obwohl hier nur ein verhältnismäßig kleines Ensemble arbeitet, finden sich in der Spielzeit 2025/26 8 laufende Produktionen und 4 Premieren. Ob das kleine 2-Personen-Stück Romeo und Julia an der Jukebox oder das opulent daherkommende Musical Cabaret, bei dem nicht nur das eigene Ensemble, sondern noch weitere Gäste auf der Bühne stehen, egal welche Produktion man sich anschaut, stets erkennt man, dass in Eisleben mit großer Hingabe Theater gemacht wird. Wir haben uns zu einer Probe angemeldet. An diesem Tag ist die Premiere keine 14 Tage mehr entfernt. Konzentriert arbeiten 2 Schauspieler unter Führung von Regisseurin Andrea Pinkowski und Choreografin Sophia Seta. Dramaturgin Elisabeth Taraba beobachtet das Geschehen. Andrea Pinkowski ist gebürtige Augsburgerin, hat in München Schauspiel studiert und ist seit 2017 Hausregisseurin beim Burgtheater Sommer Roßlau. Nun hat sie erstmals in Eisleben eine Regieaufgabe übernommen.
0: Sie sind beide als Gäste hier ans Haus gekommen und haben die Aufgabe übernommen, der zerbrochene Krug auf die Bühne zu bringen. Sie als Dramaturgin haben die ersten Schritte damit gemacht. Was waren denn diese ersten Schritte? Wie sind Sie herangegangen?
2: Ja, der erste Schritt ist immer lesen. Und klar, dann schaut man auch, was haben andere gemacht, was gibt es für Referenzen. Man denkt sich ins Thema rein und merkt halt erstmal beim Lesen, ist ein herrliches Stück, was eine Irrsinnsgeschwindigkeit hat, einen hohen Sprachwitz, ein Tempo. Man fängt an, sich irgendwie auch mal schimmlig zu lachen beim Lesen und dann bleibt es halt stecken. Und man merkt, nee, eigentlich ist es nicht witzig. Da entsteht ein unfassbarer Machtmissbrauch im Stück. Und trotzdem genießt man es ja, wie dieser Dorfrichter Adam das System nutzt und austrickst und mit was für einer Gerissenheit er sich da durchlaviert. Und das fasziniert erstmal beim ersten Lesen.
0: Jetzt hat gerade die Dramaturgin erzählt, wie sie an das Stück herangegangen ist. Was hat sie denn persönlich an der Arbeit, an dieser Inszenierung gereizt?
3: Also, ich wollte Efe eine Stimme geben. Es ist ja, Kleist hat ein Stück erfunden und da schweigt die Hauptfigur bis zum Ende. Und dann haben wir diese große Schlussapotheke, wo Efe spricht. Endlich spricht. Das ganze Stück geht eigentlich darum, wann spricht sie denn nun endlich? Und ich finde, eine schweigende Hauptfigur so in Szene zu setzen, dass wir ihre Bewegungen spüren und ihr folgen, auch emotional, das war für mich die Herausforderung diesmal. Und daher habe ich mich entschieden, der Efe einen Prolog zu geben. Mehr verrate ich eigentlich noch nicht. Und damit hat sie die Möglichkeit, uns an die Hand zu nehmen in gewisser Weise und durchs Stück zu führen. Das heißt, dann kommen die anderen Protagonisten auf sie zu und Richter Adam spielt sein Spiel und so weiter. Aber ich spüre sie, wie sie in ihrer Sprachlosigkeit leidet oder auch mal wütend wird und so weiter.
1: Schon seit einiger Zeit arbeiten die Theatergewerke an der Inszenierung. Im Mahlsaal erhält eine Woche zuvor die große Linde, zentrales Bühnenelement, ihren letzten Schliff. Mit 6 Metern Höhe ist es der größte Baum, der jemals in Eisleben auf der Bühne stand. Das Metallgerüst im Inneren schafft die Stabilität und die Grundform. Unmengen an Bauschaum, Packpapier und Farbe machen die Nachbildung sehr realistisch. Obwohl selbst die Zuschauer in der ersten Reihe später recht weit vom Baum entfernt sitzen, ist es Anspruch für Cornelia Warnecke, die Attrappe detailgenau anzufertigen. Assistentin Martha möchte Bühnenmalerei studieren und absolviert hier ihr Praktikum. Eine gute Hilfe für die Mahlsaalchefin. In der technischen Probe helfen dann auch andere Gewerke mit, das Stück zu einem runden Gesamtwerk zu machen. Ein enormer Aufwand, der dazu beiträgt, dem Zuschauer ein tolles Theatererlebnis zu schaffen.
0: Jetzt haben wir ja gerade schon gehört von der Dramaturgin, dass natürlich diese Gegensätzlichkeit, Komik und Abgründigkeit doch sehr interessant ist bei dem Stück und teilweise auch das Ganze im Hals stecken lässt, das Lachen. Was hat denn bei Ihnen dann den Fokus gefunden, die Komik oder das Abgründige in der Inszenierung?
3: Ich selber liebe Komik. Ich liebe Komödien und ich habe ein Team, wir lachen unglaublich viel bei den Proben

0: werden alle Figuren nochmal durchgewirbelt und über Tanzbewegungen, die meine Choreografin Sophie Setter kreiert hat, können sie praktisch, kommt das, was sie emotional bewegt, nach oben, um dann wieder zurück zur Handlung zu kommen und das nächste Kapitel startet. Ja? Also wir haben sozusagen wie so, ich glaube, 7, 8 Kapitel, die nebeneinander stehen.
1: Jetzt hatten Sie gerade nochmal Frauenpower ins Spiel gebracht. Sie haben noch einen Gast hier nach Eisleben geholt und der bringt internationales Flair mit auf die Bühne.
0: Ja, Sophie Setter, meine Choreografin, die ist gebürtig aus Argentinien und begleitet mich viele Jahre schon. Wir arbeiten also als enges Team zusammen, genauso mein Musiker Karl Neukauf, der uns die Musiken gemacht hat. Und wir arbeiten erstmal über Improvisationen. Karl steuert die Musik, Sophie die Choreografie und ich das, was in der Szene für mich wichtig ist. Und so arbeiten wir zusammen.
2: Am 7. März 2026 ist der Tag der Premiere heran. In der Maske erhält Christopher Wartig sein Aussehen als etwas ramponierter Dorfrichter Adam. Indessen herrscht im Foyer unter den Besuchern bereits beste Stimmung und Vorfreude auf das Stück.
3: Kennen Sie das Stück Der zerbrochene Krug schon?
4: Ja, gesehen haben wir es schon mal.
3: Und mit welchen Erwartungen gehen Sie heute in diese Premiere?
4: Na, auf jeden Fall, es muss amüsant sein. Man soll auch was mitnehmen können, das wäre ganz günstig, ja. Und ansonsten freuen wir uns, dass wir im Theater sein können.
2: Dann beginnt die Vorstellung.
5: Die Geschichte ist recht bekannt. Als Dorfrichter Adam eines Morgens überaus ramponiert im Amt erscheint, erfährt er, dass Gerichtsrat Walter, in Eisleben Gerichtsrätin Walter, erscheinen wird, um die Rechtsprechung auf dem Land zu prüfen. Ausgerechnet heute ist auch noch Gerichtstag und die Kläger stehen vor der Tür. Marthe Rull, die einen zerbrochenen Krug anzeigt, bringt Adam in arge Bedrängnis. Hat er doch selbst beim nächtlichen Besuch bei Marthes Tochter Eve und seiner Flucht aus deren Kammer diesen Krug zerbrochen. Doch als Dorfrichter hält er schließlich alle Fäden in der Hand. So glaubt er zumindest anfänglich. In Eisleben stehen Christopher Wartig als Dorfrichter Adam, Marcel Frank als Schreiber Licht, Friederike Fink als Gerichtsrätin Walter, Julius Böning als Ruprecht, Annette Baldin als Marthe Rull und Vivian Miksch als deren Tochter Eve auf der Bühne. Die Inszenierung zeigt, wie groß die Möglichkeiten sind, einen Klassiker zu interpretieren. Während Manfred Krug, der einst in einem Gastspiel den Dorfrichter Adam auf dieser Bühne spielte, diesen als schlitzohrigen Kerl, der im Vollrausch zum Täter wurde und sich erst im Verlauf des Stücks selbst erinnerte, darstellte, ist man in Eisleben diesmal anders vorgegangen. Regisseurin Andrea Pinkowski lässt Adam sich von Anfang an seiner Schandtat bewusst sein. Adam wiederum setzt alles daran, einen Sündenbock zu finden, koste es, was es wolle. Dadurch rückt sein perfider Machtmissbrauch Eve gegenüber für den Zuschauer deutlich in den Fokus. Es scheint fast, dass die zahlreichen komischen Elemente der Inszenierung oder die wie im Trance aufploppenden choreografischen Tanzeinlagen nur dazu dienen, Adam eine Atempause zu verschaffen, um neue Möglichkeiten zu finden, den Kopf aus der Schlinge zu ziehen. Vivian Miksch brilliert als Eve, die sie als verzweifeltes, fast traumatisiertes Mädchen spielt, welches nach einem Ausweg sucht. Das wird schon zu Beginn deutlich, als sie, anders als im Original, in einem Prolog in die Geschichte aus ihrer Sicht einführt.
6: Ich habe sein Geheimnis. Wenn ich das hier vor Gericht sage, dann verliere ich alles. Dann verliere ich meine Liebe, den Ruprecht. Ich habe einen Handel abgeschlossen. Einen Handel wie um eine Semmel. Mein Ruprecht muss nicht in den Krieg ziehen und dafür
5: man muss sich darauf einlassen, einen Klassiker in die heutige Zeit versetzt zu erleben. Wer das macht, wird dieses Theatererlebnis im Gedächtnis behalten. Intendant Frank-Martin Wittmeier ist froh über die gelungene Premiere.
7: Ich finde es eine ganz wunderbare

0: präzise, erfrischende Arbeit und bin wahnsinnig froh, dass wir unseren ersten richtigen Klassiker so fabelhaft mit diesem tollen Ensemble über die Bühne gebracht haben.
1: Eine gelungene Premiere. Und es zeigt sich, dass Themen, die vor über 200 Jahren aktuell waren, auch heute noch im Alltag zu finden sind. Satire im Fernsehen und Theater müssen also immer wieder den Finger in die berühmte Wunde legen, um die Menschen dafür zu sensibilisieren. Davon abgesehen bietet das Stück Der zerbrochene Krug einen unterhaltsamen Theaterabend. Es lohnt sich, das Stück anzusehen. Also, holen Sie sich Ihr Ticket.

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0: Herzlich willkommen zu Ticket, dem Kulturtelegramm. Sie sehen diese Sendung in Full-HD-Auflösung mit Stereoton. Eine erstaunliche technische Entwicklung seit 1923. Damals begann am 29. Oktober in Deutschland der Rundfunkbetrieb. Und das klang so.
1: Achtung, Achtung. Hier ist die Sendestelle Berlin. Im Boxhaus.
2: Auf Welle 400 Meter.
0: Diese Worte konnten genau 253 Personen hören. So viele Menschen besaßen ein Radioempfangsgerät und auch eine Lizenz zum Zuhören. Die sogenannte Hörgewährung musste man bei der Post kaufen und kostete 1923 350 Milliarden Mark pro Jahr. Es war gerade die Zeit der großen Inflation. Das alles ist längst Geschichte. Heute hören täglich Millionen Menschen Radio. Allein in Deutschland hat man die Auswahl aus fast 500 verschiedenen Sendern. MDR Radio Sachsen-Anhalt ist einer davon. Und wir haben uns zu sehr früher Stunde auf den Weg ins Magdeburger Funkhaus gemacht. Hier beginnt in 14 Minuten die Sendung Der schönste Morgen. Und wir sind mit der Kamera dabei. Kommen Sie mit, aber seien Sie gewarnt. Das ist nichts für Langschläfer. Der Mitteldeutsche Rundfunk, kurz MDR, ging am 1. Januar 1992 auf Sendung und setzte damit die Absichtserklärung vom 14. Januar 1991 der Ministerpräsidenten von Sachsen, Sachsen-Anhalt und Thüringen für den öffentlich-rechtlichen Rundfunk, eine gemeinsame Rundfunkanstalt zu errichten, um. Ich treffe Julia Rosebrock. Sie ist in dieser Woche die Moderatorin der Morgensendung. Für diese Aufgabe wechselt sie sich im Wochenrhythmus mit Lars Wohlfahrt ab. Julia ist trotz der frühen Stunde entspannt, denn die Vorbereitungen für die Sendung wurden bereits am Vortag erledigt. Das erleben wir später selbst. Schon seit kurz nach 16:30 sitzt die 45-jährige Vollblut-Radiomacherin gemeinsam mit Morgenredakteur André Plauel im Studio und verschafft sich einen Überblick, denn kurzfristige Änderungen im Sendeablauf durch aktuelle Ereignisse sind immer möglich. Wenige Sekunden vor 5 Uhr übernimmt sie technisch die Sendung und startet den Nachrichtenjingel.
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4: Es ist 5 Uhr.
3: Die Nachrichten.
0: 3 Minuten später sind die News vorüber und Julia begrüßt die Hörer. Die 4-stündige Sendung ist endgültig gestartet.
5: Wir möchten, dass Sie gut ankommen. Hier ist der MDR Sachsen-Anhalt Verkehrsservice. 5:03 wird gebaut ab heute. Und zwar sind wegen Bauarbeiten ab heute gesperrt die B1 zwischen Resen und Hohenseeden sowie zwischen Erxleben und Eimersleben.
6: Mein Weg zum Radio fing an mit einem Praktikum beim Radio in Bremen. Ich habe mich schon vorher für Medien interessiert, habe bei einer Zeitung ein Praktikum gemacht, bei einem Stadtmagazin. Und dann kam ich zum Radio und für mich war klar, ich will nie wieder was anderes machen. Das war wirklich, ja, wenn man so will, Liebe auf den ersten Blick. Ich habe ja studiert und habe in den Semesterferien dann Praktika bei verschiedenen Sendern gemacht. Und es war einfach voll mein Ding. Und ich bin sehr froh, dass ich das dann auch wirklich beruflich machen konnte, kann.
7: Was fasziniert dich denn am Radio so sehr?
6: Ach, es ist einfach toll, dass wir, und es ist immer noch so, wir sind einfach sehr schnell. Wir können sofort reagieren, wenn was passiert. Und natürlich ist es auch toll, und das ist auch mit das Schönste am Radio, der Kontakt mit den Menschen, die uns hören. Und für mich auch sehr, sehr wichtig, Musik. Wir haben ja die ganze Zeit mit Musik zu tun, und was gibt's eigentlich Schöneres? Also ja, es ist einfach... Ach, der tollste Beruf, für mich zumindest.
7: Was im Fernsehen die Primetime ist, ja im Radio die Morningshow. Mhm. Du hast da ganz viel Erfahrung schon gesammelt. Ist das trotzdem eine besondere Aufgabe, diese Königsdisziplin zu moderieren?
6: Auf jeden Fall. Es ist eine besondere Herausforderung auch zum Teil. Ich finde es einfach schön zu wissen, wir starten den Tag sozusagen. Wir sehen erstmal... Welche Themen sind heute am Tag wichtig? Wie ist das Tagesgefühl? Ne? Das kann ja am Abend, so sehr man eine Sendung vielleicht auch plant, das kann am nächsten Morgen sich schon wieder anders anfühlen. Darauf stellen wir uns natürlich ein. Und es ist auch ein schönes Gefühl, dass wir dabei sind bei den Leuten, die uns hören. Wie man immer so sagt, klassisch, im Badezimmer, in der Küche, am Frühstückstisch, im Auto, nehmen die uns halt mit. Wir sind dabei, wir informieren, wir unterhalten, wir sorgen bestenfalls für einen guten, gut gelaunten Start in den Tag. Ja.
0: Wichtigster Partner für die Morgenmoderatoren ist der Redakteur oder die Redakteurin. André Plauel, der ein Team mit Julia bildet, hat vielfältige Aufgaben. Kurz nach 6 Uhr beispielsweise schaltet er sich per Videokonferenz mit den Reportern in den Regionalstudios zusammen und bespricht, was an Themen anliegt, welche davon interessant genug sind, um Beiträge darüber zu produzieren. Für Julia, aber auch Moderatoren folgender Sendungen, bereitet er Textbausteine vor, damit diese die dann zur Ausstrahlung bereitliegenden Beiträge anmoderieren können. Julia ist konzentriert dabei, den Sendeablauf, der musikalisch von der Musikredaktion und inhaltlich vom Morgenredakteur vorbereitet wurde, abzuarbeiten. Busfahrer Ingo
7: aus Sangerhausen. Julia, die Sendezeiten sind definitiv nichts für Langschläfer, damit auch die Arbeitszeiten.
6: Ja.
7: Und dazu kommt ja noch der wöchentliche Wechsel mit Lars. Mhm. Das ist natürlich dann sicherlich auch eine schwierige Sache für die innere Uhr. Jetzt Hand aufs Herz. Wie munter bist du wirklich im schönsten Morgen?
6: Ey, ich bin total wach morgens. Das ist so.
7: Wirklich?
6: Also, wenn ich kann, schlafe ich gerne lang. Ja, das kann man jetzt vielleicht irgendwie ein bisschen komisch finden, aber

0: Ich kann dann auch genauso in der Frühwoche, da bin ich dann geht mein Wecker um 3:15 Uhr und dann ist einmal kurz der Moment, wirklich, ja wirklich, aufstehen und sobald ich es geschafft habe zu stehen, mich ins Badezimmer zu begeben, bin ich dann auch wach. Bin ich auch wirklich wach und gut gelaunt. Das ist nicht irgendwie verstellt oder so. Keine Ahnung, woher das kommt. Ich kann das gut. Mit dem frühen Aufstehen, ich kann auch gut morgens arbeiten. Aber um darauf zurückzukommen, wenn ich dann eine Woche habe, in der Lars moderiert, da kann ich dann auch sehr gut länger schlafen. Das geht.
1: Das Team hinter der Sendung besteht aus zahlreichen Leuten. Zu früher Stunde herrscht im Magdeburger Funkhaus aber noch Stille. Viele treffen erst nach 8 Uhr ein. Nicht so die Nachrichtenmoderatoren. Die sind sogar noch früher als Julia am Arbeitsplatz. An diesem Tag wechseln sich Nadine Hampel und Tatjana Kropius ab. Während Tatjana zur vollen Stunde sozusagen für die Weltnachrichten zuständig ist, kümmert sich Nadine Hampel in Magdeburg gemeinsam mit drei anderen Redakteurinnen und Redakteuren in den Regionalstudios Halle, Stendal sowie Dessau um Regionalnachrichten. Dazu wird die Sendung für exakt 3 Minuten gesplittet, um dann wieder auf die Sekunde genau vereint in den Händen von Julia zu landen.
2: Julia, seit 25 Jahren bist du dem Radio treu, wir sagen es ganz leise.
0: Gerne laut.
2: Ist man da noch aufgeregt? Fragezeichen.
0: Ja, tatsächlich würde ich sagen, vor jeder Sendung so eine kleine Aufregung ist da, aber eine schöne, bedeutet ja auch, dass ich konzentriert bin und fokussiert und ja, also so eine kleine Aufregung würde ich sagen, so eine positive, die eben aber auch irgendwie eine Vorfreude und ein Spaß einfach ist an unserem tollen Job. Und wenn wir Studiogäste haben, dann ist die Aufregung auch mal ein bisschen größer, denn na klar, wir bereiten uns natürlich vor auf die Interviewgäste. Zum Beispiel im vergangenen Jahr, da waren Florian Wellbrock und Lukas Mertens im Studio, kamen gerade von der Schwimm-WM mit sonst was wie vielen Medaillen. Und ja, das ist natürlich schon auch schon eine Aufregung, eine gewisse, wenn man weiß, ey, hier kommen jetzt gerade Weltmeister zu Besuch, die haben gerade so was Starkes geleistet. Und das sind auch tolle Momente. Oder die Musiker von Frontman waren auch zu Gast, die natürlich auch eine wahnsinnige musikalische Erfahrung in ihrer Karriere oder in ihren jeweiligen Karrieren haben und jetzt auch gemeinsam. Das sind tolle Momente, aber ja, bin ich schon aufgeregt.
1: Mit großer Professionalität, aber dennoch locker, spontan und unterhaltsam, ist Julia seit fast 3 Stunden auf Sendung. Mit dem Vorurteil vom endlosen Kaffeetrinken räumt Julia dabei auf. Hin und wieder ein Schluck vom Ingwerwasser, das ist alles. Dabei verliert Julia nie die 4 Computerbildschirme aus den Augen. Auf einem läuft das Redaktionssystem mit allen relevanten Informationen, darunter auch Wetter- und Verkehrsmeldungen. Die werden sicherheitshalber nochmals groß auf einem separaten Bildschirm ausgekoppelt, damit hier nichts falsch vorgelesen oder gar vergessen wird. Sozusagen wichtigster Bildschirm ist der mit dem Sendeablauf. Hier ist sekundengenau festgelegt, was wann auf den Sender soll. Gar nicht immer so einfach, das hinzukriegen. Auf dem letzten Bildschirm lassen sich kurze Audioclips abrufen, die ins Programm eingestreut werden, wie beispielsweise der aktuelle Claim.
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2: Ihr beiden habt die Sache hier im Griff, seid ein eingespieltes Team. Gibt es trotzdem noch einen großen Wunsch?
0: Och, da haben wir viele, ne? Ja. Von draußen senden wäre ist auf jeden Fall immer eine schöne Sache. So im Sommer mal im Freibad? Was meinst du?
5: Ja, Wasser ist nicht schlecht. Oder wenn wir vielleicht mal vom See senden könnten.
0: Auf
5: So
0: dem
5: auf
0: Wasser.
5: dem Wasser.
0: Oh, auch
5: Die
0: schön.
5: Sendetechnik gibt das ja her heutzutage.
0: Ja.
5: Wir brauchen irgendwie nur stabiles Internet, Handynetz.
0: Ja.
5: Das wäre gar nicht, das schlagen wir direkt mal vor.
0: Das schlagen wir mal vor. Vielleicht so auf dem Geiseltalsee,
5: Ja.
0: ein bisschen rumschippern. Meinst du, auch auf dem Wasser gibt es Pommes?
5: Na, wenn wir da sind, bestimmt.
0: Das organisieren wir. Senden von draußen auf dem Wasser mit Pommes.
5: Und Leuten.
0: Ganz
5: Vielleicht
0: wichtig.
5: schwimmt ja noch jemand vorbei.
0: Ja, oh, da ist so viel möglich.
1: Es ist kurz vor 9 Uhr. Die Sendung geht zu Ende. Julian Mengler, der die nächste Sendung moderiert, kommt bereits kurz ins Studio.
0: Siehst du, hier bei uns auf MDR Sachsen-Anhalt gibt es sogar noch Inspiration fürs Mittagessen in 3 Tagen. Ist
6: In
0: doch auch
6: 3 Tagen,
0: was.
6: aber nur mit Bier, weil sonst schmeckt es gar nicht.
0: Aber Julian Mengler gibt es gleich schon ab 9. Viel Spaß.
1: Sein MDR am Vormittag wird dann aber aus dem Nachbarstudio kommen.

0: denn Julia und André werden zunächst noch gemeinsam aus.
1: Dienstag geschafft? Ja. Was meinst du? Wie war's? War alles okay für dich?
2: Dass das mit Marie noch geklappt hat, also zumindest der zweite Schalter.
1: Ja.
2: Gott sei Dank.
1: Ja.
2: Auch mit dem Grün. Ich hatte erst.
0: Außerdem werden einige Ausschnitte der Morningshow für das Tagesprogramm herausgesucht und zusammengeschnitten. Ab 10 Uhr ist dann große Redaktionskonferenz angesetzt. Unter Leitung der Chefin vom Dienst, Katja Luniak, besprechen sowohl Mitarbeitende aus dem Funkhaus als auch zugeschaltete KollegInnen aus den Regionalstudios nochmals die Morgensendung, welche Themen fortgeführt werden und was am nächsten Tag Hauptthema wird. Am Ende des Arbeitstages steht dann wieder ein Sendeablauf, dem Julia Rosebrock am nächsten Morgen wie einem roten Faden folgen kann. Es ist kurz nach 10. Julia und das Team sind noch in der Vorbereitung der morgigen Sendung. Wir konnten heute live erleben, mit welcher Hingabe und Akribie Radio gemacht wird. Und das alles mit dem Ziel, Sie zu unterhalten. Und konkret im Fall der Morgensendung, Ihren Start in den Tag angenehmer zu machen. Denken Sie mal daran, wenn Sie demnächst das Radio einschalten. Dafür brauchen Sie kein Ticket. Und im Vergleich zu 1923 sind die Rundfunkgebühren zahlenmäßig auch geringer. In diesem Sinne, viel Spaß beim Radiohören.

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2: Das Konzert von Joseph Haydn, Die Schöpfung, wird am 6. September von 17 bis 19 Uhr in der St. Andreaskirche Eisleben unter der Leitung von Kirchenmusikdirektor Thomas Ennenbach aufgeführt. Die Solisten kommen von der Kantorei Eisleben und Sangerhausen sowie vom Mitteldeutschen Kammerchor. 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

0: Herzlich willkommen zu Ticket, dem Kulturtelegramm. Heute begrüße ich Sie aus Hettstedt. Hinter mir liegt das Humboldt-Schlösschen, in welchem man das Mansfeld-Museum findet. Es ist übrigens das letzte Museum, welches in der DDR eröffnet wurde. Ja, die Zeiten ändern sich. Diesen Ausspruch nutzt man gern, um die Gegenwart zu beschreiben, ohne dabei vor Augen zu haben, dass die Aussage immer gilt. Als Wilhelm von Humboldt hier seine Ehefrau Caroline von Dachereuthen im August 1788 das erste Mal traf, da wurden Erinnerungen noch in Gemälden festgehalten. Das sah dann in etwa so aus, wie es ein Ausstellungsstück im Schlösschen hinter mir zeigt. Fotos gab es damals noch nicht. Das erste dauerhaft erhaltene Foto der Welt, Point de vue du Gras, der Blick aus dem Arbeitszimmer, entstand knapp 40 Jahre später, 1826, und wurde von Joseph Nicéphore Niépce aufgenommen. Es zeigt den Blick aus einem Fenster in Frankreich, entstand mit einer mit Asphalt beschichteten Zinnplatte nach etwa 8 Stunden Belichtungszeit und ist heute im Besitz der University of Texas. Seit damals haben sich die Zeiten gewaltig geändert. Heute kann jeder mit dem Handy Fotos machen, deren Auflösung, Schärfe und Brillanz atemberaubend sind. Und doch ist es nicht jedem gegeben, mit diesen Möglichkeiten ein besonderes Foto zu kreieren, vielleicht sogar ein kleines Kunstwerk. Wir wollen hier gleich einen Mann treffen, der dies für sich in Anspruch nimmt. Ich lade Sie ein, kommen Sie mit.
1: Das schlossähnliche barocke Gutshaus Burg Örner wurde um 1720 errichtet. Aktuell zeigt das Mansfeld-Museum die Dauerausstellung Kupferstadt Hettstedt. Die Stadtgeschichte wird dabei facettenreich in enger Verknüpfung zur Geschichte des Mansfelder Kupferbergbaus beschrieben, der 2025 sein 825-jähriges Jubiläum feierte. Highlight des Museums ist aber unbestritten der Nachbau der ersten deutschen Dampfmaschine Wotscher Bauart in Originalgröße, welche man in einem Nachbargebäude in Funktion bestaunen kann. Ich treffe Roland Koplin, der bei den letzten Handgriffen in Vorbereitung auf die Ausstellungseröffnung ist. Roland wurde 1963 geboren und erlebte eine typische DDR-Entwicklung. Schule, Berufsausbildung, Armeezeit. Künstlerisches Talent wurde ihm in die Wiege gelegt, doch ein Kunststudium wollte man ihm nur gewähren, wenn er Mitglied der SED würde. Das wollte Roland nicht. Roland, wie bist du am Ende doch noch ausgebildeter Künstler geworden?
2: Dazu hat mich eigentlich meine Frau getriezt. Ich habe immer gesagt, die haben mich ja damals nicht gelassen. Und irgendwann hat sie gesagt, dann mach's doch jetzt. Die Kinder sind groß. Wir haben Zeit, mach. Und dann habe ich mich bei der Online-Schule für Gestaltung beworben, habe erstmal Fotodesign gemacht, weil ich nicht wusste, kriege ich ein Abschlusszertifikat oder habe ich nur Geld bezahlt für nichts. Und es ist alles gelaufen und als zweiten Step habe ich dann Grafikdesign studiert.
1: Und als was fühlst du dich jetzt eigentlich, als Fotograf oder Grafiker?
2: Sowohl als auch. Also mir macht es unwahrscheinlich viel Spaß, das sieht man auch an den Bildern, Bilder zu manipulieren, Sachen hinzuzufügen, die eigentlich nicht da sind, die das Bild rund machen, die Emotionen ausstrahlen.
1: Am 5. Februar 2026 ist es dann soweit. Die Stadt Hettstedt hatte zur Eröffnung der neuen Sonderausstellung eingeladen und Bürgermeister Frank Tallig begrüßte die Gäste. Roland Koplin freute sich, dass an diesem Donnerstagnachmittag so viele Gäste den Weg ins etwas abseits gelegene Humboldt-Schlösschen gefunden hatten und sich für seine Arbeit interessierten. Nach dem kurzen offiziellen Teil kann man diese endlich selbst in Augenschein nehmen. Gern stoßen dann die Gäste auf die Ausstellung an und kommen mit Roland Koplin ins Gespräch. Der zeigt insgesamt 15 Bilder aus seinem umfangreichen Schaffen und dazu auch noch einige Foto-Erinnerungsstücke aus vergangenen Zeiten.
3: Wie hast du denn die 15 Fotos ausgewählt, nach welchen Kriterien, die man hier im Ausstellungsraum sehen kann?
2: Ich habe nicht querbeet ausgewählt. Ich wollte mit jedem Bild Emotionen rüberbringen. Mal ist es ein bisschen politisch, mal geht es ein bisschen ans Herz, mal geht es an die Psyche. Es ist alles mit dabei und so sind die 15 Fotos hier entstanden.
3: Welches ist davon dein Lieblingsbild?
2: Hauchzart, würde ich sagen. Hauchzart ist mein Lieblingsbild.
3: Und warum begeistert dich dieses Bild?
2: Weil die kleine Frieda, die ich auf dem Foto abgelichtet habe, so schön gemodelt hat und ein wirklich tolles Werk entstanden ist.
1: Natürlich gibt es noch weitere sehr interessante Arbeiten zu sehen. Ein Beispiel ist das Bild »Du fehlst«. Es erzählt vom ersten Spaziergang ohne Bongo. Der Hund war wie ein Teil der Familie und kurz vorher gestorben. Die Geschichte wird erst deutlich, wenn man die Spiegelung in der Regenpfütze entdeckt. Oder die Fotomontage Selbstwahrnehmung. Sie zeigt, dass wir uns selbst oftmals anders sehen, als uns unser Umfeld wahrnimmt. Akzeptieren wir uns, wie wir sind, scheint das Bild zu sagen.
3: Was fasziniert dich denn an der Fotografie?
2: Die Fotografie, du kannst Momente aufnehmen, die kommen nie wieder. Und du hältst eine Bruchteil einer Sekunde fest. Und das kann das Lächeln des Kindes sein, das können die ersten Schritte sein, das kann der erste Kuss sein. Das fasziniert mich daran.
1: Einen Tag später ist eine Kindergruppe aus dem Tiegel, einer Einrichtung des Kinderschutzbundes in Hettstedt, in der Ausstellung zu Gast. Nicht ohne Grund, denn Roland Koplin leitet hier eine Arbeitsgemeinschaft, erklärt und zeigt den Kindern und Jugendlichen vieles rund um das Thema Fotografie.
3: Warum bist du denn im Tiegel aktiv?
2: Ich bin im Tiegel aktiv, weil es mir unwahrscheinlich viel Spaß macht, mein Wissen weiterzugeben. Jedes Kind hat heutzutage ein Handy, knipst ungemein. Da lernen sie, wie wird ein Bild gestaltet, Vordergrund macht Bild gesund, wie kann ich ein Bild nachbearbeiten und. So, dass eine richtig schöne Komposition rauskommt. Und mir persönlich macht es unwahrscheinlich Spaß.
1: Ehefrau Anke, die natürlich auch zur Ausstellungseröffnung anwesend war, hat Roland auch bei den Vorbereitungen unterstützt. Ist sie auf ihren Mann stolz?
4: Wie Bolle. Also, wer kann auf diesen Mann nicht stolz sein? Immerhin habe ich ihn ja mit dahin gebracht, ne? Also, so ein bisschen zugetan habe ich ja auch. Hast du. Und ansonsten, muss ich auch ehrlich sagen, unterstützt er mich ja auch immer mit seinen Kreationen und seinen Kunstwerken und seinen Ideen vor allen Dingen, ja? Also, ein kreativer Kopf ohne Ende. Also, immer wieder Ideen, wo ich immer wieder sage, ich habe da mal einen Wunsch, kannst du das bitte mal umsetzen? Und das geht ganz, ganz schnell.
2: Zurzeit arbeite ich an einer Grafik. Ein Freund bzw. die Frau möchte ein neues Schlafzimmerbild haben. Und die Anfänge sieht man hier auch in der Ausstellung. Und ich hoffe, dass es nachher den beiden gefällt.
0: Roland Koplin wird es also nicht langweilig werden. Und auch für Sie gibt es damit einen Tipp für Ihre Freizeit. Besuchen Sie das Mansfeld-Museum im Humboldt-Schlösschen, sehen Sie sich die Dauerausstellung an, die Sonderausstellung von Roland Koplin, die übrigens verbunden ist mit einigen Ausstellungsstücken zum Sport in der Kupferstadt Hettstedt, und versäumen Sie es nicht, die Dampfmaschine zu bestaunen. Kurz, buchen Sie Ihr Ticket.

0: In der Lutherstadt Eisleben entstand im Jahr 1945 auf Initiative von Felix Ecke das erste deutsche Nachkriegstheater. Es war eine schwierige Startphase. Erst 1956 fand das 3 Jahre zuvor im Clubhaus der Jugend und des Sports gegründete Thomas-Münzer-Theater hier hinter mir eine dauerhafte Heimat. Die wechselhafte Geschichte blieb, doch trotzte man vielen Widrigkeiten erfolgreich. Heute nennt es sich nach mehrfachen Namensänderungen ganz einfach Theater Eisleben. Und damit ein herzliches Willkommen zu Ticket, dem Kulturtelegramm. Nach fast 3 Jahrzehnten unter Leitung von Ulrich Fischer übernahm 2025 Frank Martin Wittmeier als Intendant die Zügel im Theater Eisleben. Aktuell macht das Haus mit erstaunlichen Produktionen von sich reden. Ob das neueste Vorhaben, der zerbrochene Krug, sich dort einreihen kann, wollen wir uns heute ansehen. Kommen Sie mit, aber Achtung, es ist alles nur Theater.
1: Der Spielplan des Theaters ist überaus vielfältig. Obwohl hier nur ein verhältnismäßig kleines Ensemble arbeitet, finden sich in der Spielzeit 2025/26 8 laufende Produktionen und 4 Premieren. Ob das kleine Zwei-Personen-Stück Romeo und Julia an der Jukebox oder das opulent daherkommende Musical Cabaret, bei dem nicht nur das eigene Ensemble, sondern noch weitere Gäste auf der Bühne stehen, egal welche Produktion man sich anschaut, stets erkennt man, dass in Eisleben mit großer Hingabe Theater gemacht wird. Wir haben uns zu einer Probe angemeldet. An diesem Tag ist die Premiere keine 14 Tage mehr entfernt. Konzentriert arbeiten 2 Schauspieler unter Führung von Regisseurin Andrea Pinkowski und Choreografin Sophia Seta. Dramaturgin Elisabeth Taraba beobachtet das Geschehen. Andrea Pinkowski ist gebürtige Augsburgerin, hat in München Schauspiel studiert und ist seit 2017 Hausregisseurin beim Burgtheater Sommer Roßlau. Nun hat sie erstmals in Eisleben eine Regieaufgabe übernommen.
0: Sie sind beide als Gäste hier ans Haus gekommen und haben die Aufgabe übernommen, der zerbrochene Krug auf die Bühne zu bringen. Sie als Dramaturgin haben die ersten Schritte damit gemacht. Was waren denn diese ersten Schritte? Wie sind Sie herangegangen?
2: Ja, der erste Schritt ist immer lesen. Und klar, dann schaut man auch, was haben andere gemacht, was gibt es für Referenzen. Man denkt sich ins Thema rein, und merkt halt erstmal beim Lesen, ist ein herrliches Stück, was eine Irrsinnsgeschwindigkeit hat, einen hohen Sprachwitz, ein Tempo. Man fängt an, sich irgendwie auch mal schimmlig zu lachen beim Lesen und dann bleibt es halt stecken. Und man merkt, nee, eigentlich ist es nicht witzig. Da entsteht ein unfassbarer Machtmissbrauch im Stück. Und trotzdem genießt man es ja, wie dieser Dorfrichter Adam das System nutzt und austrickst und mit was für einer Gerissenheit er sich da durchlaviert. Und das fasziniert erstmal beim ersten Lesen.
0: Jetzt hat gerade die Dramaturgin erzählt, wie sie an das Stück herangegangen ist. Was hat sie denn persönlich an der Arbeit, an dieser Inszenierung gereizt?
3: Also, ich wollte Efe eine Stimme geben. Es ist ja, Kleist hat ein Stück erfunden und da schweigt die Hauptfigur bis zum Ende. Und dann haben wir diese große Schlussapotheke, wo Efe spricht, endlich spricht. Das ganze Stück geht eigentlich darum, wann spricht sie denn nun endlich? Und ich finde, eine schweigende Hauptfigur so in Szene zu setzen, dass wir ihre Bewegungen spüren und ihr folgen, auch emotional, das war für mich die Herausforderung diesmal. Und daher habe ich mich entschieden, der Efe einen Prolog zu geben. Mehr verrate ich eigentlich noch nicht. Und damit hat sie die Möglichkeit, uns an die Hand zu nehmen in gewisser Weise und durchs Stück zu führen. Das heißt, dann kommen die anderen Protagonisten auf sie zu und Richter Adam spielt sein Spiel und so weiter. Aber ich spüre sie, wie sie in ihrer Sprachlosigkeit leidet oder auch mal wütend wird und so weiter.
1: Schon seit einiger Zeit arbeiten die Theatergewerke an der Inszenierung. Im Mahlsaal erhält eine Woche zuvor die große Linde, zentrales Bühnenelement, ihren letzten Schliff. Mit 6 Metern Höhe ist es der größte Baum, der jemals in Eisleben auf der Bühne stand. Das Metallgerüst im Inneren schafft die Stabilität und die Grundform. Unmengen an Bauschaum, Packpapier und Farbe machen die Nachbildung sehr realistisch. Obwohl selbst die Zuschauer in der ersten Reihe später recht weit vom Baum entfernt sitzen, ist es Anspruch für Cornelia Warnecke, die Attrappe detailgenau anzufertigen. Assistentin Martha möchte Bühnenmalerei studieren und absolviert hier ihr Praktikum. Eine gute Hilfe für die Malsaalchefin. In der technischen Probe helfen dann auch andere Gewerke mit, das Stück zu einem runden Gesamtwerk zu machen. Ein enormer Aufwand, der dazu beiträgt, dem Zuschauer ein tolles Theatererlebnis zu schaffen.
0: Jetzt haben wir ja gerade schon gehört von der Dramaturgin, dass natürlich diese Gegensätzlichkeit, Komik und Abgründigkeit doch sehr interessant ist bei dem Stück und teilweise auch das Ganze im Hals stecken lässt, das Lachen. Was hat denn bei Ihnen dann den Fokus gefunden, die Komik oder das Abgründige in der Inszenierung?
3: Ich selber liebe Komik. Ich liebe Komödien und ich habe ein Team, wir lachen unglaublich viel bei den Proben und da lege ich eigentlich ziemlich viel Wert drauf, auch auf das Absurde dieser Situationen. Denn mein Gefühl ist, wenn wir über Dinge lachen, die so überzogen sind und so fast grotesk, ne, wenn wir jetzt auf unsere Gesellschaft gucken, was so alles passiert, man hat manchmal das Gefühl, was mache ich denn jetzt? Lache ich, weine ich oder alles zusammen? Und die Komik entsteht aus meiner Sicht aus der Überforderung der Figuren. Also zum Beispiel Richter Adam, der ja praktisch immer mehr Panik bekommt, dass er auffliegt, was dieser Mensch dann veranstaltet. Wie wir haben immer gesagt, der hat das Wahrheitstourette. Ihm passiert Wahrheit und erschrickt zugleich und will das eigentlich wieder reinziehen, geht aber nicht mehr, weil Frau Gerichtsrätin Walter, bei uns eine Frau, ihn praktisch auf Columbo-Manier so in Schach hält, dass er praktisch mit dem Rücken zur Wand steht irgendwann mal.

0: mit auf die Bühne.
1: Ja, Sophie Setta, meine Choreografin, die ist gebürtig aus Argentinien und begleitet mich viele Jahre schon. Wir arbeiten also als enges Team zusammen, genauso mein Musiker Karl Neukauf, der uns die Musiken gemacht hat. Und wir arbeiten erstmal über Improvisationen. Karl steuert die Musik, Sophie die Choreografie und ich das, was in der Szene für mich wichtig ist. Und so arbeiten wir zusammen.
2: Am 7. März 2026 ist der Tag der Premiere heran. In der Maske erhält Christopher Wartig sein Aussehen als etwas ramponierter Dorfrichter Adam. Indessen herrscht im Foyer unter den Besuchern bereits beste Stimmung und Vorfreude auf das Stück.
3: Kennen Sie das Stück Der zerbrochene Krug schon?
4: Ja, gesehen haben wir es schon mal.
3: Und mit welchen Erwartungen gehen Sie heute in diese Premiere?
4: Na, auf jeden Fall, es muss amüsant sein. Man soll auch was mitnehmen können, das wäre ganz günstig, ja. Und ansonsten freuen wir uns, dass wir im Theater sein können.
2: Dann beginnt die Vorstellung.
5: Die Geschichte ist recht bekannt. Als Dorfrichter Adam eines Morgens überaus ramponiert im Amt erscheint, erfährt er, dass Gerichtsrat Walter, in Eisleben Gerichtsrätin Walter, erscheinen wird, um die Rechtsprechung auf dem Land zu prüfen. Ausgerechnet heute ist auch noch Gerichtstag und die Kläger stehen vor der Tür. Marthe Rull, die einen zerbrochenen Krug anzeigt, bringt Adam in arge Bedrängnis. Hat er doch selbst beim nächtlichen Besuch bei Marthes Tochter Eve und seiner Flucht aus deren Kammer diesen Krug zerbrochen. Doch als Dorfrichter hält er schließlich alle Fäden in der Hand. So glaubt er zumindest anfänglich. In Eisleben stehen Christopher Wartig als Dorfrichter Adam, Marcel Frank als Schreiber Licht, Friederike Fink als Gerichtsrätin Walter, Julius Böning als Ruprecht, Annette Baldin als Marthe Rull und Vivian Miksch als deren Tochter Eve auf der Bühne. Die Inszenierung zeigt, wie groß die Möglichkeiten sind, einen Klassiker zu interpretieren. Während Manfred Krug, der einst in einem Gastspiel den Dorfrichter Adam auf dieser Bühne spielte, diesen als schlitzohrigen Kerl, der im Vollrausch zum Täter wurde und sich erst im Verlauf des Stücks selbst erinnerte, darstellte, ist man in Eisleben diesmal anders vorgegangen. Regisseurin Andrea Pinkowski lässt Adam sich von Anfang an seiner Schandtat bewusst sein. Adam wiederum setzt alles daran, einen Sündenbock zu finden, koste es, was es wolle. Dadurch rückt sein perfider Machtmissbrauch Eve gegenüber für den Zuschauer deutlich in den Fokus. Es scheint fast, dass die zahlreichen komischen Elemente der Inszenierung oder die wie im Trance aufploppenden choreografischen Tanzeinlagen nur dazu dienen, Adam eine Atempause zu verschaffen, um neue Möglichkeiten zu finden, den Kopf aus der Schlinge zu ziehen. Vivian Miksch brilliert als Eve, die sie als verzweifeltes, fast traumatisiertes Mädchen spielt, welches nach einem Ausweg sucht. Das wird schon zu Beginn deutlich, als sie, anders als im Original, in einem Prolog in die Geschichte aus ihrer Sicht einführt.
6: Ich habe sein Geheimnis. Wenn ich das hier vor Gericht sage, dann verliere ich alles. Dann verliere ich meine Liebe, den Ruprecht. Ich habe einen Handel abgeschlossen. Einen Handel wie um eine Semmel. Mein Ruprecht muss nicht in den Krieg ziehen und dafür
5: man muss sich darauf einlassen, einen Klassiker in die heutige Zeit versetzt zu erleben. Wer das macht, wird dieses Theatererlebnis im Gedächtnis behalten. Intendant Frank-Martin Wittmeier ist froh über die gelungene Premiere.
7: Ich finde es eine ganz wunderbare, präzise, erfrischende Arbeit. Und bin wahnsinnig froh, dass wir unseren ersten richtigen Klassiker so fabelhaft mit diesem tollen Ensemble über die Bühne gebracht haben.
8: Eine gelungene Premiere. Und es zeigt sich, dass Themen, die vor über 200 Jahren aktuell waren, auch heute noch im Alltag zu finden sind. Satire im Fernsehen und Theater müssen also immer wieder den Finger in die berühmte Wunde legen, um die Menschen dafür zu sensibilisieren. Davon abgesehen bietet das Stück Der zerbrochene Krug einen unterhaltsamen Theater.

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0: Herzlich willkommen zu Ticket, dem Kulturtelegramm. Sie sehen diese Sendung in Full-HD-Auflösung mit Stereoton. Eine erstaunliche technische Entwicklung seit 1923. Damals begann am 29. Oktober in Deutschland der Rundfunkbetrieb. Und das klang so.
1: Achtung, Achtung. Hier ist die Sendestelle Berlin im Boxhaus.
2: Auf Welle 400 Meter.
0: Diese Worte konnten genau 253 Personen hören. So viele Menschen besaßen ein Radioempfangsgerät und auch eine Lizenz zum Zuhören. Die sogenannte Hörgewährung musste man bei der Post kaufen und kostete 1923 350 Milliarden Mark pro Jahr. Es war gerade die Zeit der großen Inflation. Das alles ist längst Geschichte. Heute hören täglich Millionen Menschen Radio. Allein in Deutschland hat man die Auswahl aus fast 500 verschiedenen Sendern. MDR Radio Sachsen-Anhalt ist einer davon. Und wir haben uns zu sehr früher Stunde auf den Weg ins Magdeburger Funkhaus gemacht. Hier beginnt in 14 Minuten die Sendung Der schönste Morgen. Und wir sind mit der Kamera dabei. Kommen Sie mit, aber seien Sie gewarnt. Das ist nichts für Langschläfer. Der Mitteldeutsche Rundfunk, kurz MDR, ging am 1. Januar 1992 auf Sendung und setzte damit die Absichtserklärung vom 14. Januar 1991 der Ministerpräsidenten von Sachsen, Sachsen-Anhalt und Thüringen für den öffentlich-rechtlichen Rundfunk, eine gemeinsame Rundfunkanstalt zu errichten, um. Ich treffe Julia Rosebrock. Sie ist in dieser Woche die Moderatorin der Morgensendung. Für diese Aufgabe wechselt sie sich im Wochenrhythmus mit Lars Wohlfahrt ab. Julia ist trotz der frühen Stunde entspannt, denn die Vorbereitungen für die Sendung wurden bereits am Vortag erledigt. Das erleben wir später selbst. Schon seit kurz nach 4:30 sitzt die 45-jährige Vollblut-Radiomacherin gemeinsam mit Morgenredakteur André Plauel im Studio und verschafft sich einen Überblick, denn kurzfristige Änderungen im Sendeablauf durch aktuelle Ereignisse sind immer möglich. Wenige Sekunden vor 5 Uhr übernimmt sie technisch die Sendung und startet den Nachrichten-Jingle.
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4: Es ist 5 Uhr.
3: Die Nachrichten.
0: 3 Minuten später sind die News vorüber und Julia begrüßt die Hörer. Die vierstündige Sendung ist endgültig gestartet.
4: Wir möchten, dass Sie gut ankommen. Hier ist der MDR Sachsen-Anhalt Verkehrsservice. 3 Minuten nach 5 wird gebaut ab heute. Und zwar sind wegen Bauarbeiten ab heute gesperrt die B1 zwischen Resen und Hohenseeden sowie zwischen Erxleben und Eimersleben.
5: Mein Weg zum Radio fing an mit einem Praktikum beim Radio in Bremen. Ich habe mich schon vorher für Medien interessiert, habe bei einer Zeitung ein Praktikum gemacht, bei einem Stadtmagazin. Und dann kam ich zum Radio und für mich war klar, ich will nie wieder was anderes machen. Das war wirklich, ja, wenn man so will, Liebe auf den ersten Blick. Ich habe ja studiert und habe in den Semesterferien dann Praktika bei verschiedenen Sendern gemacht. Und es war einfach voll mein Ding. Und ich bin sehr froh, dass ich das dann auch wirklich beruflich machen konnte, kann.
6: Was fasziniert dich denn am Radio so sehr?
5: Ach, es ist einfach toll, dass wir, und es ist immer noch so, wir sind einfach sehr schnell. Wir können sofort reagieren, wenn was passiert. Und natürlich ist es auch toll, und das ist auch mit das Schönste am Radio, der Kontakt mit den Menschen, die uns hören. Und für mich auch sehr, sehr wichtig, Musik. Wir haben ja die ganze Zeit mit Musik zu tun, und was gibt's eigentlich Schöneres? Also ja, es ist einfach... Ach, der tollste Beruf, für mich zumindest.
6: Was im Fernsehen die Primetime ist, ja im Radio die Morningshow. Mhm. Du hast da ganz viel Erfahrung schon gesammelt. Ist das trotzdem eine besondere Aufgabe, diese Königsdisziplin zu moderieren?
5: Auf jeden Fall. Es ist eine besondere Herausforderung auch zum Teil. Ich finde es einfach schön zu wissen, wir starten den Tag sozusagen. Wir sehen erstmal... Welche Themen sind heute am Tag wichtig? Wie ist das Tagesgefühl? Ne? Das kann ja am Abend, so sehr man eine Sendung vielleicht auch plant, das kann am nächsten Morgen sich schon wieder anders anfühlen. Darauf stellen wir uns natürlich ein. Und es ist auch ein schönes Gefühl, dass wir dabei sind bei den Leuten, die uns hören. Wie man immer so sagt, klassisch, im Badezimmer, in der Küche, am Frühstückstisch, im Auto, da nehmen die uns halt mit. Wir sind dabei, wir informieren, wir unterhalten, wir sorgen bestenfalls für einen guten, gut gelaunten Start in den Tag. Ja.
0: Wichtigster Partner für die Morgenmoderatoren ist der Redakteur oder die Redakteurin. André Plauel, der ein Team mit Julia bildet, hat vielfältige Aufgaben. Kurz nach 6 Uhr beispielsweise schaltet er sich per Videokonferenz mit den Reportern in den Regionalstudios zusammen und bespricht, was an Themen anliegt, welche davon interessant genug sind, um Beiträge darüber zu produzieren. Für Julia, aber auch Moderatoren folgender Sendungen, bereitet er Textbausteine vor, damit diese die dann zur Ausstrahlung bereitliegenden Beiträge anmoderieren können. Julia ist konzentriert dabei, den Sendeablauf, der musikalisch von der Musikredaktion und inhaltlich vom Morgenredakteur vorbereitet wurde, abzuarbeiten.
7: Busfahrer Ingo aus Sangerhausen.
6: Julia, die Sendezeiten sind definitiv nichts für Langschläfer, damit auch die Arbeitszeiten.
5: Ja.
6: Und dazu kommt ja noch der wöchentliche Wechsel mit Lars. Mhm. Das ist natürlich dann sicherlich auch eine schwierige Sache für die innere Uhr. Jetzt Hand aufs Herz. Wie munter bist du wirklich im schönsten Morgen?
5: Ey, ich bin total wach morgens. Das ist so.
6: Wirklich?
5: Also, wenn ich kann, schlafe ich gerne lang. Ja, das kann man jetzt vielleicht irgendwie ein bisschen komisch finden. Aber ich kann dann auch genauso in der Frühwoche, da bin ich dann geht mein Wecker um 3.15 Uhr und dann ist einmal kurz der Moment, wirklich, ja wirklich, aufstehen. Und sobald ich es geschafft habe zu stehen, mich ins Badezimmer zu begeben, bin ich dann auch wach. Bin ich auch wirklich wach und gut gelaunt. Das ist nicht irgendwie verstellt oder so. Keine Ahnung, woher das kommt. Ich kann das gut mit dem frühen Aufstehen. Ich kann auch gut morgens arbeiten. Aber um darauf zurückzukommen, wenn ich dann eine Woche habe, in der Lars moderiert, da kann ich dann auch sehr gut länger schlafen. Das geht.
0: Das Team hinter der Sendung besteht

0: aus zahlreichen Leuten. Zu früher Stunde herrscht im Magdeburger Funkhaus aber noch Stille. Viele treffen erst nach 8 Uhr ein. Nicht so die Nachrichtenmoderatoren. Die sind sogar noch früher als Julia am Arbeitsplatz. An diesem Tag wechseln sich Nadine Hampel und Tatjana Kropius ab. Während Tatjana zur vollen Stunde sozusagen für die Weltnachrichten zuständig ist, kümmert sich Nadine Hampel in Magdeburg gemeinsam mit drei anderen Redakteurinnen und Redakteuren in den Regionalstudios Halle, Stendal sowie Dessau um Regionalnachrichten. Dazu wird die Sendung für exakt 3 Minuten gesplittet, um dann wieder auf die Sekunde genau vereint in den Händen von Julia zu landen.
1: Julia, seit 25 Jahren bist du dem Radio treu, wir sagen es ganz leise.
2: Gerne laut.
1: Ist man da noch aufgeregt? Fragezeichen.
2: Ja, tatsächlich würde ich sagen, vor jeder Sendung, so eine kleine Aufregung ist da. Aber eine schöne, bedeutet ja auch, dass ich konzentriert bin und fokussiert und ja, also so eine kleine Aufregung würde ich sagen, so eine positive, die eben aber auch irgendwie eine Vorfreude und ein Spaß einfach ist an unserem tollen Job. Und wenn wir Studiogäste haben, dann ist die Aufregung auch mal ein bisschen größer, denn na klar, wir bereiten uns natürlich vor. Auf die Interviewgäste zum Beispiel im vergangenen Jahr, da waren Florian Wellbrock und Lukas Mertens im Studio, kamen gerade von der Schwimm-WM mit sonst was wie vielen Medaillen. Und ja, das ist natürlich schon auch schon eine Aufregung, eine gewisse, wenn man weiß, ey, hier kommen jetzt gerade Weltmeister zu Besuch, die haben gerade sowas Starkes geleistet. Und das sind auch tolle Momente. Oder die Musiker von Frontman waren auch zu Gast, die natürlich auch eine wahnsinnige musikalische Erfahrung in ihrer Karriere oder in ihren jeweiligen Karrieren haben und jetzt auch gemeinsam. Das sind tolle Momente, aber ja, bin ich schon aufgeregt.
0: Mit großer Professionalität, aber dennoch locker, spontan und unterhaltsam, ist Julia seit fast 3 Stunden auf Sendung. Mit dem Vorurteil vom endlosen Kaffeetrinken räumt Julia dabei auf. Hin und wieder ein Schluck vom Ingwerwasser, das ist alles. Dabei verliert Julia nie die 4 Computerbildschirme aus den Augen. Auf einem läuft das Redaktionssystem mit allen relevanten Informationen, darunter auch Wetter- und Verkehrsmeldungen. Die werden sicherheitshalber nochmals groß auf einem separaten Bildschirm ausgekoppelt, damit hier nichts falsch vorgelesen oder gar vergessen wird. Sozusagen wichtigster Bildschirm ist der mit dem Sendeablauf. Hier ist sekundengenau festgelegt, was wann auf den Sender soll. Gar nicht immer so einfach, das hinzukriegen. Auf dem letzten Bildschirm lassen sich kurze Audioclips abrufen, die ins Programm eingestreut werden, wie beispielsweise der aktuelle Claim.
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1: Sachsen-Anhalt. Ihr beiden habt die Sache ja im Griff, seid ein eingespieltes Team. Gibt es trotzdem noch einen großen Wunsch?
2: Ach, da haben wir viele, ne? Mm. Ja. Von draußen senden ist auf jeden Fall immer eine schöne Sache. So im Sommer mal im Freibad? Mm. Was meinst du?
4: Na, Wasser ist nicht schlecht. Oder wenn wir vielleicht mal vom See senden könnten.
2: Auf dem Wasser. Oh, auch schön.
4: Die Sendetechnik gibt das ja her heutzutage. Ja. Wir brauchen irgendwie nur stabiles Internet, Handynetz.
2: Ja.
4: Das wäre gar nicht, das schlagen wir direkt mal vor.
2: Das schlagen wir mal vor. Vielleicht so auf dem Geiseltalsee, ja. Bisschen rumschippern. Meinst du auch auf dem Wasser gibt's Pommes?
4: Na, wenn wir da sind, bestimmt.
2: Das organisieren wir. Senden von draußen auf dem Wasser mit Pommes.
4: Und Leuten.
2: Ganz wichtig.
4: Vielleicht schwimmt ja noch jemand vorbei.
2: Ja, oh, da ist so viel möglich.
0: Es ist kurz vor 9 Uhr. Die Sendung geht zu Ende. Julian Mengler, der die nächste Sendung moderiert, kommt bereits kurz ins Studio.
5: Siehst du, hier bei uns auf MDR Sachsen-Anhalt gibt es sogar noch Inspiration fürs Mittagessen in 3 Tagen. Ist
6: in
5: doch
6: 3 Tagen, aber nur mit Bier, weil aber, sonst schmeckt es gar nicht.
5: Aber Julian Mengler gibt es gleich schon ab 9. Viel Spaß.
0: Sein MDR am Vormittag wird dann aber aus dem Nachbarstudio kommen. Denn Julia und André werden zunächst noch gemeinsam aus.
5: Dienstag geschafft?
7: Ja.
5: Was meinst du? Wie war's? War alles okay für dich?
7: Dass das mit Marie noch geklappt hat, also zumindest die zweite Scheite.
5: Ja.
7: Gott sei Dank.
5: Ja.
7: Auch mit dem König hatte erst.
0: Außerdem werden einige Ausschnitte der Morningshow für das Tagesprogramm herausgesucht und zusammengeschnitten. Ab 10 Uhr ist dann große Redaktionskonferenz angesetzt. Unter Leitung der Chefin vom Dienst, Katja Luniak, besprechen sowohl Mitarbeitende aus dem Funkhaus als auch zugeschaltete KollegInnen aus den Regionalstudios noch

Oftmals die Morgensendung, welche Themen fortgeführt werden und was am nächsten Tag Hauptthema wird. Am Ende des Arbeitstages steht dann wieder ein Sendeablauf, dem Julia Rosebrock am nächsten Morgen wie einem roten Faden folgen kann. Es ist kurz nach 10. Julia und das Team sind noch in der Vorbereitung der morgigen Sendung. Wir konnten heute live erleben, mit welcher Hingabe und Akribie Radio gemacht wird. Und das alles mit dem Ziel, Sie zu unterhalten. Und konkret im Fall der Morgensendung, Ihren Start in den Tag angenehmer zu machen. Denken Sie mal daran, wenn Sie demnächst das Radio einschalten. Dafür brauchen Sie kein Ticket. Und im Vergleich zu 1923 sind die Rundfunkgebühren zahlenmäßig auch geringer. In diesem Sinne, viel Spaß beim Radiohören.

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2: Das Konzert von Joseph Haydn, Die Schöpfung, wird am 6. September von 17 bis 19 Uhr in der St. Andreaskirche Eisleben unter der Leitung von Kirchenmusikdirektor Thomas Ennenbach aufgeführt. Die Solisten kommen von der Kantorei Eisleben und Sangerhausen sowie vom Mitteldeutschen Kammerchor. Zum Tag des offenen Denkmals lädt der Schmidtschacht Helbra am 13. September von 9:30 Uhr bis 16:30 Uhr ein.
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0: Herzlich willkommen zu Ticket, dem Kulturtelegramm. Heute begrüße ich Sie aus Hettstedt. Hinter mir liegt das Humboldt-Schlösschen, in welchem man das Mansfeld-Museum findet. Es ist übrigens das letzte Museum, welches in der DDR eröffnet wurde. Ja, die Zeiten ändern sich. Diesen Ausspruch nutzt man gern, um die Gegenwart zu beschreiben, ohne dabei vor Augen zu haben, dass die Aussage immer gilt. Als Wilhelm von Humboldt hier seine Ehefrau Caroline von Dachau-Röthen im August 1788 das erste Mal traf, da wurden Erinnerungen noch in Gemälden festgehalten. Das sah dann in etwa so aus, wie es ein Ausstellungsstück im Schlösschen hinter mir zeigt. Fotos gab es damals noch nicht. Das erste dauerhaft erhaltene Foto der Welt, Point de vue du Gras, der Blick aus dem Arbeitszimmer, entstand knapp 40 Jahre später, 1826, und wurde von Joseph Nicéphore Niépce aufgenommen. Es zeigt den Blick aus einem Fenster in Frankreich, entstand mit einer mit Asphalt beschichteten Zinnplatte nach etwa 8 Stunden Belichtungszeit und ist heute im Besitz der University of Texas. Seit damals haben sich die Zeiten gewaltig geändert. Heute kann jeder mit dem Handy Fotos machen, deren Auflösung, Schärfe und Brillanz atemberaubend sind. Und doch ist es nicht jedem gegeben, mit diesen Möglichkeiten ein besonderes Foto zu kreieren, vielleicht sogar ein kleines Kunstwerk. Wir wollen hier gleich einen Mann treffen, der dies für sich in Anspruch nimmt. Ich lade Sie ein, kommen Sie mit. Das schlossähnliche barocke Gutshaus Burg Örner wurde um 1720 errichtet. Aktuell zeigt das Mansfeld-Museum die Dauerausstellung Kupferstadt Hettstedt. Die Stadtgeschichte wird dabei facettenreich in enger Verknüpfung zur Geschichte des Mansfelder Kupferbergbaus beschrieben, der 2025 sein 825-jähriges Jubiläum feierte. Highlight des Museums ist aber unbestritten der Nachbau der ersten deutschen Dampfmaschine Wotscher Bauart in Originalgröße, welche man in einem Nachbargebäude in Funktion bestaunen kann. Ich treffe Roland Koplin, der bei den letzten Handgriffen in Vorbereitung auf die Ausstellungseröffnung ist. Roland wurde 1963 geboren und erlebte eine typische DDR-Entwicklung. Schule, Berufsausbildung, Armeezeit. Künstlerisches Talent wurde ihm in die Wiege gelegt, doch ein Kunststudium wollte man ihm nur gewähren, wenn er Mitglied der SED würde. Das wollte Roland nicht. Roland, wie bist du am Ende doch noch ausgebildeter Künstler geworden?
1: Dazu hat mich eigentlich meine Frau getriezt. Ich habe immer gesagt, die haben mich ja damals nicht gelassen. Und irgendwann hat sie gesagt, dann mach's doch jetzt. Die Kinder sind groß. Wir haben Zeit, mach. Und dann habe ich mich bei der Online-Schule für Gestaltung beworben, habe erstmal Fotodesign gemacht, weil ich nicht wusste, kriege ich ein Abschlusszertifikat oder habe ich nur Geld bezahlt für nichts. Und es ist alles gelaufen und als zweiten Step habe ich dann Grafikdesign studiert.
0: Und als was fühlst du dich jetzt eigentlich, als Fotograf oder Grafiker?
1: Sowohl als auch. Also mir macht es unwahrscheinlich viel Spaß, das sieht man auch an den Bildern, Bilder zu manipulieren, Sachen hinzuzufügen, die eigentlich nicht da sind, die das Bild rund machen, die Emotionen ausstrahlen.
0: Am 5. Februar 2026 ist es dann soweit. Die Stadt Hettstedt hatte zur Eröffnung der neuen Sonderausstellung eingeladen und Bürgermeister Frank Tallig begrüßte die Gäste. Roland Koplin freute sich, dass an diesem Donnerstagnachmittag so viele Gäste den Weg ins etwas abseits gelegene Humboldt-Schlösschen gefunden hatten und sich für seine Arbeit interessierten. Nach dem kurzen offiziellen Teil kann man diese endlich selbst in Augenschein nehmen. Gern stoßen dann die Gäste auf die Ausstellung an und kommen mit Roland Koplin ins Gespräch. Der zeigt insgesamt 15 Bilder aus seinem umfangreichen Schaffen und dazu auch noch einige Foto-Erinnerungsstücke aus vergangenen Zeiten.
2: Wie hast du denn die 15 Fotos ausgewählt, nach welchen Kriterien, die man hier im Ausstellungsraum sehen kann?
1: Ich habe nicht querbeet ausgewählt. Ich wollte mit jedem Bild Emotionen rüberbringen. Mal ist es ein bisschen politisch, mal geht es ein bisschen ans Herz, mal geht es an die Psyche. Es ist alles mit dabei und so sind die 15 Fotos hier entstanden.
2: Welches ist davon dein Lieblingsbild?
1: Hauchzart, würde ich sagen. Hauchzart ist mein Lieblingsbild.
2: Und warum begeistert dich dieses Bild?
1: Weil die kleine Frieda, die ich auf dem Foto abgelichtet habe, so schön gemodelt hat und ein wirklich tolles Werk entstanden ist.
2: Natürlich gibt es noch weitere sehr interessante Arbeiten zu sehen. Ein Beispiel ist das Bild »Du fehlst«. Es erzählt vom ersten Spaziergang ohne Bongo. Der Hund war wie ein Teil der Familie und kurz vorher gestorben. Die Geschichte wird erst deutlich, wenn man die Spiegelung in der Regenpfütze entdeckt. Oder die Fotomontage Selbstwahrnehmung. Sie zeigt, dass wir uns selbst oftmals anders sehen, als uns unser Umfeld wahrnimmt. Akzeptieren wir uns, wie wir sind, scheint das Bild zu sagen.
3: Was fasziniert dich denn an der Fotografie?
1: Die Fotografie, du kannst Momente aufnehmen, die kommen nie wieder. Und du hältst eine Bruchteil einer Sekunde fest. Und das kann das Lächeln des Kindes sein, das können die ersten Schritte sein, das kann der erste Kuss sein. Das fasziniert mich daran.
2: Einen Tag später ist eine Kindergruppe aus dem Tiegel, einer Einrichtung des Kinderschutzbundes in Hettstedt, in der Ausstellung zu Gast. Nicht ohne Grund, denn Roland Koplin leitet hier eine Arbeitsgemeinschaft, erklärt und zeigt den Kindern und Jugendlichen vieles rund um das Thema Fotografie.
3: Warum bist du denn im Tiegel aktiv?
1: Ich bin im Tiegel aktiv, weil es mir unwahrscheinlich viel Spaß macht, mein Wissen weiterzugeben. Jedes Kind hat heutzutage ein Handy, knipst ungemein. Da lernen sie, wie wird ein Bild gestaltet, Vordergrund macht Bild gesund, wie kann ich ein Bild nachbearbeiten und. So, dass eine richtig schöne Komposition rauskommt. Und mir persönlich macht es unwahrscheinlich Spaß.
2: Ehefrau Anke, die natürlich auch zur Ausstellungseröffnung anwesend war, hat Roland auch bei den Vorbereitungen unterstützt. Ist sie auf ihren Mann stolz?
4: Wie Bolle.

0: Also, wer kann auf diesen Mann nicht stolz sein? Immerhin habe ich ihn ja mit dahin gebracht, ne? Also so ein bisschen zugetan habe ich ja auch.
1: Hast du.
0: Und ansonsten muss ich auch ehrlich sagen, unterstützt er mich ja auch immer mit seinen Kreationen und seinen Kunstwerken und seinen Ideen vor allen Dingen, ja? Also ein kreativer Kopf ohne Ende. Also immer wieder Ideen, wo ich immer wieder sage, ich habe da mal einen Wunsch, kannst du das bitte mal umsetzen? Und das geht ganz, ganz schnell.
1: Zurzeit arbeite ich an einer Grafik. Ein Freund bzw. die Frau möchte ein neues Schlafzimmerbild haben. Und die Anfänge sieht man hier auch in der Ausstellung. Und ich hoffe, dass es nachher den beiden gefällt.
2: Roland Koplin wird es also nicht langweilig werden. Und auch für Sie gibt es damit einen Tipp für Ihre Freizeit. Besuchen Sie das Mansfeld-Museum im Humboldt-Schlösschen, sehen Sie sich die Dauerausstellung an, die Sonderausstellung von Roland Koplin, die übrigens verbunden ist mit einigen Ausstellungsstücken zum Sport in der Kupferstadt Hettstedt, und versäumen Sie es nicht, die Dampfmaschine zu bestaunen. Kurz, buchen Sie Ihr Ticket.

0: In der Lutherstadt Eisleben entstand im Jahr 1945 auf Initiative von Felix Ecke das erste deutsche Nachkriegstheater. Es war eine schwierige Startphase. Erst 1956 fand das 3 Jahre zuvor im Clubhaus der Jugend und des Sports gegründete Thomas-Münzer-Theater hier hinter mir eine dauerhafte Heimat. Die wechselhafte Geschichte blieb, doch trotzte man vielen Widrigkeiten erfolgreich. Heute nennt es sich nach mehrfachen Namensänderungen ganz einfach Theater Eisleben. Und damit ein herzliches Willkommen zu Ticket, dem Kulturtelegramm. Nach fast 3 Jahrzehnten unter Leitung von Ulrich Fischer übernahm 2025 Frank Martin Wittmeier als Intendant die Zügel im Theater Eisleben. Aktuell macht das Haus mit erstaunlichen Produktionen von sich reden. Ob das neueste Vorhaben, der zerbrochene Krug, sich dort einreihen kann, wollen wir uns heute ansehen. Kommen Sie mit, aber Achtung, es ist alles nur Theater.
1: Der Spielplan des Theaters ist überaus vielfältig. Obwohl hier nur ein verhältnismäßig kleines Ensemble arbeitet, finden sich in der Spielzeit 2025/26 8 laufende Produktionen und 4 Premieren. Ob das kleine Zwei-Personen-Stück Romeo und Julia an der Jukebox oder das opulent daherkommende Musical Cabaret, bei dem nicht nur das eigene Ensemble, sondern noch weitere Gäste auf der Bühne stehen, egal welche Produktion man sich anschaut, stets erkennt man, dass in Eisleben mit großer Hingabe Theater gemacht wird. Wir haben uns zu einer Probe angemeldet. An diesem Tag ist die Premiere keine 14 Tage mehr entfernt. Konzentriert arbeiten 2 Schauspieler unter Führung von Regisseurin Andrea Pinkowski und Choreografin Sophia Seta. Dramaturgin Elisabeth Taraba beobachtet das Geschehen. Andrea Pinkowski ist gebürtige Augsburgerin, hat in München Schauspiel studiert und ist seit 2017 Hausregisseurin beim Burgtheater Sommer Roßlau. Nun hat sie erstmals in Eisleben eine Regieaufgabe übernommen.
0: Sie sind beide als Gäste hier ans Haus gekommen, haben die Aufgabe übernommen, der zerbrochene Krug auf die Bühne zu bringen. Sie als Dramaturgin haben die ersten Schritte damit gemacht. Was waren denn diese ersten Schritte? Wie sind Sie herangegangen?
2: Ja, der erste Schritt ist immer lesen. Und klar, dann schaut man auch, was haben andere gemacht, was gibt es für Referenzen. Man denkt sich ins Thema rein, und merkt halt erstmal beim Lesen, ist ein herrliches Stück, was eine Irrsinnsgeschwindigkeit hat, einen hohen Sprachwitz, ein Tempo. Man fängt an, sich irgendwie auch mal schimmlig zu lachen beim Lesen und dann bleibt es halt stecken. Und man merkt, nee, eigentlich ist es nicht witzig. Da entsteht ein unfassbarer Machtmissbrauch im Stück. Und trotzdem genießt man es ja, wie dieser Dorfrichter Adam,

0: das System nutzt und austrickst und mit was für einer Gerissenheit er sich da durchlaviert. Und das fasziniert erstmal beim ersten Lesen.
1: Jetzt hat gerade die Dramaturgin erzählt, wie sie an das Stück herangegangen ist. Was hat sie denn persönlich an der Arbeit, an dieser Inszenierung gereizt?
2: Also, ich wollte Efe eine Stimme geben. Es ist ja, Kleist hat ein Stück erfunden und da schweigt die Hauptfigur bis zum Ende. Und dann haben wir diese große Schlussapotheke, wo Efe spricht. Endlich spricht. Das ganze Stück geht eigentlich darum, wann spricht sie denn nun endlich? Und ich finde, eine schweigende Hauptfigur so in Szene zu setzen, dass wir ihre Bewegungen spüren und ihr folgen, auch emotional, das war für mich die Herausforderung diesmal. Und daher habe ich mich entschieden, der Efe einen Prolog zu geben. Mehr verrate ich eigentlich noch nicht. Und damit hat sie die Möglichkeit, uns an die Hand zu nehmen in gewisser Weise und durchs Stück zu führen. Das heißt, dann kommen die anderen Protagonisten auf sie zu und Richter Adam spielt sein Spiel und so weiter. Aber ich spüre sie, wie sie in ihrer Sprachlosigkeit leidet oder auch mal wütend wird und so weiter.
3: Schon seit einiger Zeit arbeiten die Theatergewerke an der Inszenierung. Im Mahlsaal erhält eine Woche zuvor die große Linde, zentrales Bühnenelement, ihren letzten Schliff. Mit 6 Metern Höhe ist es der größte Baum, der jemals in Eisleben auf der Bühne stand. Das Metallgerüst im Inneren schafft die Stabilität und die Grundform. Unmengen an Bauschaum, Packpapier und Farbe machen die Nachbildung sehr realistisch. Obwohl selbst die Zuschauer in der ersten Reihe später recht weit vom Baum entfernt sitzen, ist es Anspruch für Cornelia Warnicke, die Attrappe detailgenau anzufertigen. Assistentin Martha möchte Bühnenmalerei studieren und absolviert hier ihr Praktikum. Eine gute Hilfe für die Mahlsaalchefin. In der technischen Probe helfen dann auch andere Gewerke mit, das Stück zu einem runden Gesamtwerk zu machen. Ein enormer Aufwand, der dazu beiträgt, dem Zuschauer ein tolles Theatererlebnis zu schaffen.
1: Jetzt haben wir ja gerade schon gehört von der Dramaturgin, dass natürlich diese Gegensätzlichkeit, Komik und Abgründigkeit doch sehr interessant ist bei dem Stück und teilweise auch das Ganze im Hals stecken lässt, das Lachen. Was hat denn bei Ihnen dann den Fokus gefunden, die Komik oder das Abgründige in der Inszenierung?
2: Ich selber liebe Komik. Ich liebe Komödien und ich habe ein Team, wir lachen unglaublich viel bei den Proben und da lege ich eigentlich ziemlich viel Wert drauf, auch auf das Absurde dieser Situationen. Denn mein Gefühl ist, wenn wir über Dinge lachen, die so überzogen sind und so fast grotesk, ne, wenn wir jetzt auf unsere Gesellschaft gucken, was so alles passiert, man hat manchmal das Gefühl, was mache ich denn jetzt? Lache ich, weine ich oder alles zusammen? Und die Komik entsteht aus meiner Sicht aus der Überforderung der Figuren. Also zum Beispiel Richter Adam, der ja praktisch immer mehr Panik bekommt, dass er auffliegt, was dieser Mensch dann veranstaltet. Wie wir haben immer gesagt, der hat das Wahrheitstourette. Ihm passiert Wahrheit und erschrickt zugleich und will das eigentlich wieder reinziehen, geht aber nicht mehr, weil Frau Gerichtsrätin Walter, bei uns eine Frau, ihn praktisch auf Columbo-Manier so in Schach hält, dass er praktisch mit dem Rücken zur Wand steht irgendwann mal und dann die Flucht ergreift und auf eine sehr witzige Art und Weise. Das verrate ich auch noch nicht.
1: Jetzt haben Sie schon gerade gesagt, Gerichtsrätin Walter. Eve hat einen Prolog bekommen, also sprich, Sie haben ein besonderes Augenmerk auf andere Dinge gelegt. Wo sind denn sonst noch Ihre Handschriften besonders deutlich sichtbar in der Inszenierung?
2: Ja, um die Komik sozusagen noch mal stärker nach oben zu bekommen und so eine Gerichtsverhandlung hat ja auch manchmal was Trockenes, haben die Figuren bei mir alle immer mal wieder in den Umbauten oder in den großen Wechseln, weil ich wie so Kapitel habe, haben die, wenn ein Kapitel ändert, werden alle Figuren nochmal durchgewirbelt und über Tanzbewegungen, die meine Choreografin Sophie Setter kreiert hat, können sie praktisch, kommt das, was sie emotional bewegt, nach oben, um dann wieder zurück zur Handlung zu kommen und das nächste Kapitel startet. Ja? Also wir haben sozusagen wie so, ich glaube, 7, 8 Kapitel, die nebeneinander stehen.
1: Jetzt hatten Sie gerade nochmal Frauenpower ins Spiel gebracht. Sie haben noch einen Gast hier nach Eisleben geholt und der bringt internationale

0: vom Theater sein können.
1: Dann beginnt die Vorstellung.
2: Die Geschichte ist recht bekannt. Als Dorfrichter Adam eines Morgens überaus ramponiert im Amt erscheint, erfährt er, dass Gerichtsrat Walter, in Eisleben Gerichtsrätin Walter, erscheinen wird, um die Rechtsprechung auf dem Land zu prüfen. Ausgerechnet heute ist auch noch Gerichtstag und die Kläger stehen vor der Tür. Marthe Rull, die einen zerbrochenen Krug anzeigt, bringt Adam in arge Bedrängnis. Hat er doch selbst beim nächtlichen Besuch bei Marthes Tochter Eve und seiner Flucht aus deren Kammer diesen Krug zerbrochen. Doch als Dorfrichter hält er schließlich alle Fäden in der Hand. So glaubt er zumindest anfänglich. In Eisleben stehen Christopher Wartig als Dorfrichter Adam, Marcel Frank als Schreiber Licht, Friederike Fink als Gerichtsrätin Walter, Julius Böning als Ruprecht, Annette Baldin als Marthe Rull und Vivian Miksch als deren Tochter Eve auf der Bühne. Die Inszenierung zeigt, wie groß die Möglichkeiten sind, einen Klassiker zu interpretieren. Während Manfred Krug, der einst in einem Gastspiel den Dorfrichter Adam auf dieser Bühne spielte, diesen als schlitzohrigen Kerl, der im Vollrausch zum Täter wurde und sich erst im Verlauf des Stücks selbst erinnerte, darstellte, ist man in Eisleben diesmal anders vorgegangen. Regisseurin Andrea Pinkowski lässt Adam sich von Anfang an seiner Schandtat bewusst sein. Adam wiederum setzt alles daran, einen Sündenbock zu finden, koste es, was es wolle. Dadurch rückt sein perfider Machtmissbrauch Eve gegenüber für den Zuschauer deutlich in den Fokus. Es scheint fast, dass die zahlreichen komischen Elemente der Inszenierung oder die wie im Trance aufploppenden choreografischen Tanzeinlagen nur dazu dienen, Adam eine Atempause zu verschaffen, um neue Möglichkeiten zu finden, den Kopf aus der Schlinge zu ziehen. Vivian Miksch brilliert als Eve, die sie als verzweifeltes, fast traumatisiertes Mädchen spielt, welches nach einem Ausweg sucht. Das wird schon zu Beginn deutlich, als sie, anders als im Original, in einem Prolog in die Geschichte aus ihrer Sicht einführt.
3: Ich habe sein Geheimnis. Wenn ich das hier vor Gericht sage, dann verliere ich alles. Dann verliere ich meine Liebe, den Ruprecht. Ich habe einen Handel abgeschlossen. Einen Handel wie um eine Semmel. Mein Ruprecht muss nicht in den Krieg ziehen. Und dafür
2: man muss sich darauf einlassen, einen Klassiker in die heutige Zeit versetzt zu erleben. Wer das macht, wird dieses Theatererlebnis im Gedächtnis behalten. Intendant Frank-Martin Wittmeier ist froh über die gelungene Premiere.
4: Ich finde es eine ganz wunderbare, präzise, erfrischende Arbeit. Und bin wahnsinnig froh, dass wir unseren ersten richtigen Klassiker so fabelhaft mit diesem tollen Ensemble über die Bühne gebracht haben.
1: Eine gelungene Premiere. Und es zeigt sich, dass Themen, die vor über 200 Jahren aktuell waren, auch heute noch im Alltag zu finden sind. Satire im Fernsehen und Theater müssen also immer wieder den Finger in die berühmte Wunde legen, um die Menschen dafür zu sensibilisieren. Davon abgesehen bietet das Stück Der zerbrochene Krug einen unterhaltsamen Theaterabend. Es lohnt sich, das Stück anzusehen. Also, holen Sie sich Ihr Ticket.

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0: Herzlich willkommen zu Ticket, dem Kulturtelegramm. Sie sehen diese Sendung in Full-HD-Auflösung mit Stereoton. Eine erstaunliche technische Entwicklung seit 1923. Damals begann am 29. Oktober in Deutschland der Rundfunkbetrieb. Und das klang so.
1: Achtung, Achtung! Hier ist die Sendestelle Berlin. Im Boxhaus.
2: Auf Welle 400 Meter.
0: Diese Worte konnten genau 253 Personen hören. So viele Menschen besaßen ein Radioempfangsgerät und auch eine Lizenz zum Zuhören. Die sogenannte Hörgewährung musste man bei der Post kaufen und kostete 1923 350 Milliarden Mark pro Jahr. Es war gerade die Zeit der großen Inflation. Das alles ist längst Geschichte. Heute hören täglich Millionen Menschen Radio. Allein in Deutschland hat man die Auswahl aus fast 500 verschiedenen Sendern. MDR Radio Sachsen-Anhalt ist einer davon. Und wir haben uns zu sehr früher Stunde auf den Weg ins Magdeburger Funkhaus gemacht. Hier beginnt in 14 Minuten die Sendung Der schönste Morgen. Und wir sind mit der Kamera dabei. Kommen Sie mit, aber seien Sie gewarnt. Das ist nichts für Langschläfer. Der Mitteldeutsche Rundfunk, kurz MDR, ging am 1. Januar 1992 auf Sendung und setzte damit die Absichtserklärung vom 14. Januar 1991 der Ministerpräsidenten von Sachsen, Sachsen-Anhalt und Thüringen für den öffentlich-rechtlichen Rundfunk, eine gemeinsame Rundfunkanstalt zu errichten, um. Ich treffe Julia Rosebrock. Sie ist in dieser Woche die Moderatorin der Morgensendung. Für diese Aufgabe wechselt sie sich im Wochenrhythmus mit Lars Wohlfahrt ab. Julia ist trotz der frühen Stunde entspannt, denn die Vorbereitungen für die Sendung wurden bereits am Vortag erledigt. Das erleben wir später selbst. Schon seit kurz nach 4:30 sitzt die 45-jährige Vollblut-Radiomacherin gemeinsam mit Morgenredakteur André Plauel im Studio und verschafft sich einen Überblick, denn kurzfristige Änderungen im Sendeablauf durch aktuelle Ereignisse sind immer möglich. Wenige Sekunden vor 5 Uhr übernimmt sie technisch die Sendung und startet den Nachrichten-Jingle.
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4: Es ist 5 Uhr.
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0: 3 Minuten später sind die News vorüber und Julia begrüßt die Hörer. Die 4-stündige Sendung ist endgültig gestartet.
4: Wir möchten, dass Sie gut ankommen. Hier ist der MDR Sachsen-Anhalt Verkehrsservice. 3 Minuten nach 5 wird gebaut ab heute. Und zwar sind wir...

0: Wegen Bauarbeiten ab heute gesperrt die B1 zwischen Resen und Hohenseen sowie zwischen Erxleben und Eimersleben.
1: Mein Weg zum
0: Ansonsten sieht
1: Radio
0: soweit
1: fing
0: alles
1: an mit
0: gut aus. Wenn
1: einem
0: Ihnen was auffällt,
1: Praktikum
0: dann
1: beim Radio in Bremen. Ich habe mich schon vorher für Medien interessiert, habe bei einer Zeitung ein Praktikum gemacht, bei einem Stadtmagazin und dann kam ich zum Radio und für mich war klar, ich will nie wieder was anderes machen. Das war wirklich, ja, wenn man so will, Liebe auf den ersten Blick. Ich habe ja studiert und habe in den Semesterferien dann Praktika bei verschiedenen Sendern gemacht und es war einfach voll mein Ding. Und ich bin sehr froh, dass ich das dann auch wirklich beruflich machen konnte, kann.
2: was fasziniert dich denn am Radio so sehr?
1: Ach, es ist einfach toll, dass wir, und es ist immer noch so, wir sind einfach sehr schnell. Wir können sofort reagieren, wenn was passiert. Und natürlich ist es auch toll, und das ist auch mit das Schönste am Radio, der Kontakt mit den Menschen, die uns hören. Und für mich auch sehr, sehr wichtig, Musik. Wir haben ja die ganze Zeit mit Musik zu tun, und was gibt es eigentlich Schöneres? Also ja, es ist einfach, ach, der tollste Beruf, für mich zumindest.
2: Was im Fernsehen die Primetime ist, ja im Radio die Morning Show. Du hast da ganz viel Erfahrung schon gesammelt. Ist das trotzdem eine besondere Aufgabe, diese Königsdisziplin zu moderieren?
1: Auf jeden Fall ist es eine besondere Herausforderung auch zum Teil. Und ich finde es einfach schön zu wissen, wir starten den Tag sozusagen. Wir sehen erstmal, welche Themen sind heute am Tag wichtig? Wie ist das Tagesgefühl? Ne? Das kann ja am Abend, so sehr man eine Sendung vielleicht auch plant, das kann am nächsten Morgen sich schon wieder anders anfühlen. Darauf stellen wir uns natürlich ein. Und es ist auch ein schönes Gefühl, dass wir dabei sind bei den Leuten, die uns hören. Wie man immer so sagt, klassisch, im Badezimmer, in der Küche, am Frühstückstisch, im Auto, nehmen die uns halt mit. Wir sind dabei, wir informieren, wir unterhalten, wir sorgen bestenfalls für einen guten, gut gelaunten Start in den Tag, ja.
3: Wichtigster Partner für die Morgenmoderatoren ist der Redakteur oder die Redakteurin. André Plauel, der ein Team mit Julia bildet, hat vielfältige Aufgaben. Kurz nach 6 Uhr beispielsweise schaltet er sich per Videokonferenz mit den Reportern in den Regionalstudios zusammen und bespricht, was an Themen anliegt, welche davon interessant genug sind, um Beiträge darüber zu produzieren. Für Julia, aber auch Moderatoren folgender Sendungen, bereitet er Textbausteine vor, damit diese die dann zur Ausstrahlung bereitliegenden Beiträge anmoderieren können. Julia ist konzentriert dabei, den Sendeablauf, der musikalisch von der Musikredaktion und inhaltlich vom Morgenredakteur vorbereitet wurde, abzuarbeiten.
4: Busfahrer Ingo aus Sangerhausen.
2: Julia, die Sendezeiten sind definitiv nichts für Langschläfer, damit auch die Arbeitszeiten.
1: Ja.
2: Und dazu kommt ja noch der wöchentliche Wechsel mit Lars. Das ist natürlich dann sicherlich auch eine schwierige Sache für die innere Uhr. Jetzt Hand aufs Herz. Wie munter bist du wirklich im schönsten Morgen?
1: Ey, ich bin total wach morgens. Das ist so.
2: Wirklich?
1: Also, wenn ich kann, schlafe ich gerne lang. Ja, das kann man jetzt vielleicht irgendwie ein bisschen komisch finden, aber ich kann dann auch genauso in der Frühwoche. Da bin ich dann geht mein Wecker um 3:15 Uhr und dann ist einmal kurz der Moment, wirklich, ja, wirklich, aufstehen und sobald ich es geschafft habe zu stehen, mich ins Badezimmer zu begeben, bin ich dann auch wach. Bin ich auch wirklich wach und gut gelaunt. Das ist nicht irgendwie verstellt oder so. Keine Ahnung, woher das kommt. Ich kann das gut mit dem frühen Aufstehen. Ich kann auch gut morgens arbeiten. Aber um darauf zurückzukommen, wenn ich dann eine Woche habe, in der Lars moderiert, da kann ich dann auch sehr gut länger schlafen. Das geht.
3: Das Team hinter der Sendung besteht aus zahlreichen Leuten. Zu früher Stunde herrscht im Magdeburger Funkhaus aber noch Stille. Viele treffen erst nach 8 Uhr ein. Nicht so die Nachrichtenmoderatoren. Die sind sogar noch früher als Julia am Arbeitsplatz. An diesem Tag wechseln sich Nadine Hampel und Tatjana Kropius ab. Während Tatjana zur vollen Stunde sozusagen für die Weltnachrichten zuständig ist, kümmert sich Nadine Hampel in Magdeburg gemeinsam mit 3 anderen Redakteurinnen und Redakteuren in den Regionalstudios Halle, Stendal sowie Dessau um Regionalnachrichten. Dazu wird die Sendung für exakt 3 Minuten gesplittet, um dann wieder auf die Sekunde genau vereint in den Händen von Julia zu landen.
2: Julia, seit 25 Jahren bist du dem Radio treu, wir sagen es ganz leise.
1: Gerne laut.
2: Ist man da noch aufgeregt? Fragezeichen.
1: Ja, tatsächlich würde ich sagen, vor jeder Sendung so eine kleine Aufregung ist da. Aber eine schöne bedeutet ja auch, dass ich konzentriert bin und fokussiert und ja, also so eine kleine Aufregung würde ich sagen, so eine positive, die eben aber auch irgendwie eine Vorfreude und ein Spaß einfach ist an unserem tollen Job. Und wenn wir Studiogäste haben, dann ist die Aufregung auch mal ein bisschen größer. Denn na klar, wir bereiten uns natürlich vor auf die Interviewgäste. Zum Beispiel im vergangenen Jahr, da waren Florian Wellbrock und Lukas Mertens im Studio, kamen gerade von der Schwimm-WM mit sonst was wie vielen Medaillen. Und ja, das ist natürlich schon auch schon eine Aufregung, eine gewisse, wenn man weiß, ey, hier kommen jetzt gerade Weltmeister zu Besuch, die haben gerade sowas Starkes geleistet. Und das sind auch tolle Momente. Oder die Musiker von Frontman waren auch zu Gast, die natürlich auch eine wahnsinnige musikalische Erfahrung in ihrer Karriere oder in ihren jeweiligen Karrieren haben und jetzt auch gemeinsam. Das sind tolle Momente, aber ja, bin ich schon aufgeregt.
3: Mit großer Professionalität, aber dennoch locker, spontan und unterhaltsam, ist Julia seit fast 3 Stunden auf Sendung. Mit dem Vorurteil vom endlosen Kaffeetrinken räumt Julia dabei auf. Hin und wieder ein Schluck vom Ingwerwasser, das ist alles. Dabei verliert Julia nie die 4 Computerbildschirme aus den Augen. Auf einem läuft das Redaktionssystem mit allen relevanten Informationen, darunter auch Wetter- und Verkehrsmeldungen. Die werden sicherheitshalber nochmals groß auf einem separaten Bildschirm ausgekoppelt, damit hier nichts falsch vorgelesen oder gar vergessen wird. Sozusagen wichtigster Bildschirm ist der mit dem Sendeablauf. Hier ist sekundengenau festgelegt, was wann auf den Sender soll. Gar nicht immer so einfach, das hinzukriegen. Auf dem letzten Bildschirm lassen sich kurze Audioclips abrufen, die ins Programm eingestreut werden, wie beispielsweise der aktuelle Claim.
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6: 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Ihr beiden habt die Sache ja im Griff, seid ein eingespieltes Team. Gibt es trotzdem noch einen großen Wunsch?
1: Ach, da haben wir viele, ne? Mm. Ja. Von draußen senden ist auf jeden Fall immer eine schöne Sache. So im Sommer mal im Freibad? Was meinst du?
7: Ja, Wasser ist nicht schlecht. Oder wenn wir vielleicht mal vom See senden könnten.
1: Auf dem Wasser. Oh, auch schön.
7: Die Sendetechnik gibt das ja her heutzutage. Ja. Wir brauchen irgendwie nur stabiles Internet, Handynetz.
1: Ja.
7: Das wäre gar nicht, das schlagen wir direkt mal vor.
1: Das schlagen wir mal vor. Vielleicht so auf dem Geiseltalsee, ein bisschen rumschippern. Meinst du, auch auf dem Wasser gibt es Pommes?
7: Na, wenn wir da sind, bestimmt.
1: Das organisieren wir. Senden von draußen auf dem Wasser mit Pommes.
7: Und Leuten.
1: Ganz wichtig.
7: Vielleicht schwimmt ja noch jemand vorbei.
1: Ja, oh, da ist so viel möglich.
3: Es ist kurz vor 9 Uhr. Die Sendung geht zu Ende. Julian Mengler, der die nächste Sendung moderiert, kommt bereits kurz ins Studio.
0: Siehst du, hier bei uns auf MDR Sachsen-Anhalt gibt es sogar noch Inspiration fürs Mittagessen in 3 Tagen. Ist
8: in
0: doch
8: 3 Tagen,
0: was.
8: Aber nur mit Bier, weil sonst schmeckt es gar nicht.
0: Aber Julian Mengler gibt es gleich schon ab 9. Viel Spaß.
3: Sein MDR am Vormittag wird dann aber aus dem Nachbarstudio kommen. Denn Julia und André werden zunächst noch gemeinsam aus.
0: Dienstag geschafft? Ja. Was meinst du? Wie war's? War alles okay für dich?
9: Dass das mit Marie noch geklappt hat, also zumindest die zweite Schalte.
0: Ja.
9: Gott sei Dank.
0: Ja.
9: Auch mit den Tönen. Ich hatte erst.
3: Außerdem werden einige Ausschnitte der Morningshow für das Tagesprogramm herausgesucht und zusammengeschnitten. Ab 10 Uhr ist dann große Redaktionskonferenz angesetzt. Unter Leitung der Chefin vom Dienst, Katja Luniak, besprechen sowohl Mitarbeitende aus dem Funkhaus als auch zugeschaltete KollegInnen aus den Regionalstudios nochmals die Morgensendung, welche Themen fortgeführt werden und was am nächsten Tag Hauptthema wird. Am Ende des Arbeitstages steht dann wieder ein Sendeablauf, dem Julia Rosebrock am nächsten Morgen wie einem roten Faden folgen kann. Es ist kurz nach 10. Julia und das Team sind noch in der Vorbereitung der morgigen Sendung. Wir konnten heute live erleben, mit welcher Hingabe und Akribie Radio gemacht wird. Und das alles mit dem Ziel, Sie zu unterhalten und konkret im Fall der Morgensendung Ihren Start in den Tag angenehmer zu machen. Denken Sie mal daran, wenn Sie demnächst das Radio einschalten. Dafür brauchen Sie kein Ticket. Und im Vergleich zu 1923 sind die Rundfunkgebühren zahlenmäßig auch geringer. In diesem Sinne, viel Spaß beim Radiohören.

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1: 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Die Solisten kommen von der Kantorei Eisleben und Sangerhausen sowie vom Mitteldeutschen Kammerchor. 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

0: Herzlich willkommen zu Ticket, dem Kulturtelegramm. Heute begrüße ich Sie aus Hettstedt. Hinter mir liegt das Humboldt-Schlösschen, in welchem man das Mansfeld-Museum findet. Es ist übrigens das letzte Museum, welches in der DDR eröffnet wurde. Ja, die Zeiten ändern sich. Diesen Ausspruch nutzt man gern, um die Gegenwart zu beschreiben, ohne dabei vor Augen zu haben, dass die Aussage immer gilt. Als Wilhelm von Humboldt hier seine Ehefrau Caroline von Dachereuthen im August 1788 das erste Mal traf, da wurden Erinnerungen noch in Gemälden festgehalten. Das sah dann in etwa so aus, wie es ein Ausstellungsstück im Schlösschen hinter mir zeigt. Fotos gab es damals noch nicht. Das erste dauerhaft erhaltene Foto der Welt, Point de vue du Gras, der Blick aus dem Arbeitszimmer, entstand knapp 40 Jahre später, 1826, und wurde von Joseph Nicéphore Niépce aufgenommen. Es zeigt den Blick aus einem Fenster in Frankreich, entstand mit einer mit Asphalt beschichteten Zinnplatte nach etwa 8 Stunden Belichtungszeit und ist heute im Besitz der University of Texas. Seit damals haben sich die Zeiten gewaltig geändert. Heute kann jeder mit dem Handy Fotos machen, deren Auflösung, Schärfe und Brillanz atemberaubend sind. Und doch ist es nicht jedem gegeben, mit diesen Möglichkeiten ein besonderes Foto zu kreieren, vielleicht sogar ein kleines Kunstwerk. Wir wollen hier gleich einen Mann treffen, der dies für sich in Anspruch nimmt. Ich lade Sie ein, kommen Sie mit.
1: Das schlossähnliche barocke Gutshaus Burg Örner wurde um 1720 errichtet. Aktuell zeigt das Mansfeld-Museum die Dauerausstellung Kupferstadt Hettstedt. Die Stadtgeschichte wird dabei facettenreich in enger Verknüpfung zur Geschichte des Mansfelder Kupferbergbaus beschrieben, der 2025 sein 825-jähriges Jubiläum feierte. Highlight des Museums ist aber unbestritten der Nachbau der ersten deutschen Dampfmaschine Watscher Bauart in Originalgröße, welche man in einem Nachbargebäude in Funktion bestaunen kann. Ich treffe Roland Koplin, der bei den letzten Handgriffen in Vorbereitung auf die Ausstellungseröffnung ist. Roland wurde 1963 geboren und erlebte eine typische DDR-Entwicklung. Schule, Berufsausbildung, Armeezeit. Künstlerisches Talent wurde ihm in die Wiege gelegt, doch ein Kunststudium wollte man ihm nur gewähren, wenn er Mitglied der SED würde. Das wollte Roland nicht. Roland, wie bist du am Ende doch noch ausgebildeter Künstler geworden?
2: Dazu hat mich eigentlich meine Frau getriezt. Ich habe immer gesagt, die haben mich ja damals nicht gelassen. Und irgendwann hat sie gesagt, dann mach's doch jetzt. Die Kinder sind groß. Wir haben Zeit, mach.

0: Dann habe ich mich bei der Online-Schule für Gestaltung beworben, habe erstmal Fotodesign gemacht, weil ich nicht wusste, kriege ich ein Abschlusszertifikat oder habe ich nur Geld bezahlt für nichts. Und es ist alles gelaufen und als zweiten Step habe ich dann Grafikdesign studiert.
1: Und als was fühlst du dich jetzt eigentlich, als Fotograf oder Grafiker?
0: Sowohl als auch. Also mir macht es unwahrscheinlich viel Spaß, das sieht man auch an den Bildern. Bilder zu manipulieren, Sachen hinzuzufügen, die eigentlich nicht da sind, die das Bild rund machen, die Emotionen ausstrahlen.
1: Am 5. Februar 2026 ist es dann soweit. Die Stadt Hettstedt hatte zur Eröffnung der neuen Sonderausstellung eingeladen und Bürgermeister Frank Tallig begrüßte die Gäste. Roland Koplin freute sich, dass an diesem Donnerstagnachmittag so viele Gäste den Weg ins etwas abseits gelegene Humboldt-Schlösschen gefunden hatten und sich für seine Arbeit interessierten. Nach dem kurzen offiziellen Teil kann man diese endlich selbst in Augenschein nehmen. Gern stoßen dann die Gäste auf die Ausstellung an und kommen mit Roland Koplin ins Gespräch. Er zeigt insgesamt 15 Bilder aus seinem umfangreichen Schaffen und dazu auch noch einige Foto-Erinnerungsstücke aus vergangenen Zeiten.
2: Wie hast du denn die 15 Fotos ausgewählt? Nach welchen Kriterien, die man hier im Ausstellungsraum sehen kann?
0: Ich habe nicht querbeet ausgewählt. Ich wollte mit jedem Bild Emotionen rüberbringen. Mal ist es ein bisschen politisch, mal geht es ein bisschen ans Herz, mal geht es an die Psyche. Es ist alles mit dabei und so sind die 15 Fotos hier entstanden.
2: Welches ist davon dein Lieblingsbild?
0: Hauchzart, würde ich sagen. Hauchzart ist mein Lieblingsbild.
2: Und warum begeistert dich dieses Bild?
0: Weil die kleine Frieda, die ich auf dem Foto abgelichtet habe, so schön gemodelt hat und ein wirklich tolles Werk entstanden ist.
1: Natürlich gibt es noch weitere sehr interessante Arbeiten zu sehen. Ein Beispiel ist das Bild »Du fehlst«. Es erzählt vom ersten Spaziergang ohne Bongo. Der Hund war wie ein Teil der Familie und kurz vorher gestorben. Die Geschichte wird erst deutlich, wenn man die Spiegelung in der Regenpfütze entdeckt. Oder die Fotomontage Selbstwahrnehmung. Sie zeigt, dass wir uns selbst oftmals anders sehen, als uns unser Umfeld wahrnimmt. Akzeptieren wir uns, wie wir sind, scheint das Bild zu sagen.
2: Was fasziniert dich denn an der Fotografie?
0: Die Fotografie, du kannst Momente aufnehmen, die kommen nie wieder. Und du hältst eine Bruchteil einer Sekunde fest. Und das kann das Lächeln des Kindes sein, das können die ersten Schritte sein, das kann der erste Kuss sein. Das fasziniert mich daran.
1: Einen Tag später ist eine Kindergruppe aus dem Tiegel, einer Einrichtung des Kinderschutzbundes in Hettstedt, in der Ausstellung zu Gast. Nicht ohne Grund, denn Roland Koplin leitet hier eine Arbeitsgemeinschaft, erklärt und zeigt den Kindern und Jugendlichen vieles rund um das Thema Fotografie.
2: Warum bist du denn im Tiegel aktiv?
0: Ich bin im Tiegel aktiv, weil es mir unwahrscheinlich viel Spaß macht, mein Wissen weiterzugeben. Jedes Kind hat heutzutage ein Handy, knipst ungemein. Da lernen sie, wie wird ein Bild gestaltet, Vordergrund macht Bild gesund, wie kann ich ein Bild nachbearbeiten und. So, dass eine richtig schöne Komposition rauskommt. Und mir persönlich macht es unwahrscheinlich Spaß.
1: Ehefrau Anke, die natürlich auch zur Ausstellungseröffnung anwesend war, hat Roland auch bei den Vorbereitungen unterstützt. Ist sie auf ihren Mann stolz?
3: Wie Bolle. Also, wer kann auf diesen Mann nicht stolz sein? Immerhin habe ich ihn ja mit dahin gebracht. Ne? Also, so ein bisschen zugetan habe ich ja auch.
2: Hast du.
3: Und ansonsten muss ich auch ehrlich sagen, unterstützt er mich ja auch immer mit seinen Kreationen und seinen Kunstwerken und seinen Ideen vor allen Dingen. Ja? Also, ein kreativer Kopf ohne Ende. Also, immer wieder Ideen, wo ich immer wieder sage: Ich habe da mal einen Wunsch, kannst du das bitte mal umsetzen? Und das geht ganz, ganz schnell.
0: Zurzeit arbeite ich an einer Grafik. Ein Freund bzw. die Frau möchte ein neues Schlafzimmerbild haben. Und die Anfänge sieht man hier auch in der Ausstellung. Und ich hoffe, dass es nach den beiden gefällt.
1: Roland Koplin wird es also nicht langweilig werden. Und auch für Sie gibt es damit einen Tipp für Ihre Freizeit.
4: Besuchen Sie das Mansfeld-Museum im Humboldt-Schlösschen, sehen Sie sich die Dauerausstellung an, die Sonderausstellung von Roland Koplin, die übrigens verbunden ist mit einigen Ausstellungsstücken zum Sport in der Kupferstadt Hettstedt, und versäumen Sie es nicht, die Dampfmaschine zu bestaunen. Kurz, buchen Sie Ihr Ticket.

0: In der Lutherstadt Eisleben entstand im Jahr 1945 auf Initiative von Felix Ecke das erste deutsche Nachkriegstheater. Es war eine schwierige Startphase. Erst 1956 fand das 3 Jahre zuvor im Clubhaus der Jugend und des Sports gegründete Thomas-Münzer-Theater hier hinter mir eine dauerhafte Heimat. Die wechselhafte Geschichte blieb, doch trotzte man vielen Widrigkeiten erfolgreich. Heute nennt es sich nach mehrfachen Namensänderungen ganz einfach Theater Eisleben. Und damit ein herzliches Willkommen zu Ticket, dem Kulturtelegramm. Nach fast 3 Jahrzehnten unter Leitung von Ulrich Fischer übernahm 2025 Frank Martin Wittmeier als Intendant die Zügel im Theater Eisleben. Aktuell macht das Haus mit erstaunlichen Produktionen von sich reden. Ob das neueste Vorhaben, der zerbrochene Krug, sich dort einreihen kann, wollen wir uns heute ansehen. Kommen Sie mit, aber Achtung, es ist alles nur Theater.
1: Der Spielplan des Theaters ist überaus vielfältig. Obwohl hier nur ein verhältnismäßig kleines Ensemble arbeitet, finden sich in der Spielzeit 2025/26 8 laufende Produktionen und 4 Premieren. Ob das kleine 2-Personen-Stück Romeo und Julia an der Jukebox oder das opulent daherkommende Musical Cabaret, bei dem nicht nur das eigene Ensemble, sondern noch weitere Gäste auf der Bühne stehen, egal welche Produktion man sich anschaut, stets erkennt man, dass in Eisleben mit großer Hingabe Theater gemacht wird. Wir haben uns zu einer Probe angemeldet. An diesem Tag ist die Premiere keine 14 Tage mehr entfernt. Konzentriert arbeiten 2 Schauspieler unter Führung von Regisseurin Andrea Pinkowski und Choreografin Sophia Seta. Dramaturgin Elisabeth Taraba beobachtet das Geschehen. Andrea Pinkowski ist gebürtige Augsburgerin, hat in München Schauspiel studiert und ist seit 2017 Hausregisseurin beim Burgtheater Sommer Roßlau. Nun hat sie erstmals in Eisleben eine Regieaufgabe übernommen.
0: Sie sind beide als Gäste hier ans Haus gekommen und haben die Aufgabe übernommen, der zerbrochene Krug auf die Bühne zu bringen. Sie als Dramaturgin haben die ersten Schritte damit gemacht. Was waren denn diese ersten Schritte? Wie sind Sie herangegangen?
2: Ja, der erste Schritt ist immer lesen. Und klar, dann schaut man auch, was haben andere gemacht, was gibt es für Referenzen. Man denkt sich ins Thema rein und merkt halt erstmal beim Lesen, ist ein herrliches Stück, was eine Irrsinnsgeschwindigkeit hat, einen hohen Sprachwitz, ein Tempo. Man fängt an, sich irgendwie auch mal schimmelig zu lachen beim Lesen und dann bleibt es halt stecken. Und man merkt, nee, eigentlich ist es nicht witzig. Da entsteht ein unfassbarer Machtmissbrauch im Stück. Und trotzdem genießt man es ja, wie dieser Dorfrichter Adam das System nutzt und austrickst und mit was für einer Gerissenheit er sich da durchlaviert. Und das fasziniert erstmal beim ersten Lesen.
0: Jetzt hat gerade die Dramaturgin erzählt, wie sie an das Stück herangegangen ist. Was hat sie denn persönlich an der Arbeit, an dieser Inszenierung gereizt?
3: Also, ich wollte Efe eine Stimme geben. Es ist ja, Kleist hat ein Stück erfunden und da schweigt die Hauptfigur bis zum Ende. Und dann haben wir diese große Schlussapotheke, wo Efe spricht. Endlich spricht. Das ganze Stück geht eigentlich darum, wann spricht sie denn nun endlich? Und ich finde, eine schweigende Hauptfigur so in Szene zu setzen, dass wir ihre Bewegungen spüren und ihr folgen, auch emotional, das war für mich die Herausforderung diesmal. Und daher habe ich mich entschieden, der Efe einen Prolog zu geben. Mehr verrate ich eigentlich noch nicht. Und damit hat sie die Möglichkeit,

0: uns an die Hand zu nehmen in gewisser Weise und durch Stück zu führen. Das heißt, dann kommen die anderen Protagonisten auf sie zu und Richter Adam spielt sein Spiel und so weiter, aber ich spüre sie, wie sie in ihrer Sprachlosigkeit leidet oder auch mal wütend wird und so weiter.
1: Schon seit einiger Zeit arbeiten die Theatergewerke an der Inszenierung. Im Mahlsaal erhält eine Woche zuvor die große Linde, zentrales Bühnenelement, ihren letzten Schliff. Mit 6 Metern Höhe ist es der größte Baum, der jemals in Eisleben auf der Bühne stand. Das Metallgerüst im Inneren schafft die Stabilität und die Grundform. Unmengen an Bauschaum, Packpapier und Farbe machen die Nachbildung sehr realistisch. Obwohl selbst die Zuschauer in der ersten Reihe später recht weit vom Baum entfernt sitzen, ist es Anspruch für Cornelia Warnecke, die Attrappe detailgenau anzufertigen. Assistentin Martha möchte Bühnenmalerei studieren und absolviert hier ihr Praktikum. Eine gute Hilfe für die Mahlsaalchefin. In der technischen Probe helfen dann auch andere Gewerke mit, das Stück zu einem runden Gesamtwerk zu machen. Ein enormer Aufwand, der dazu beiträgt, dem Zuschauer ein tolles Theatererlebnis zu schaffen.
2: Jetzt haben wir ja gerade schon gehört von der Dramaturgin, dass natürlich diese Gegensätzlichkeit, Komik und Abgründigkeit doch sehr interessant ist bei dem Stück und teilweise auch das Ganze im Hals stecken lässt, das Lachen. Was hat denn bei Ihnen dann den Fokus gefunden, die Komik oder das Abgründige in der Inszenierung?
0: Ich selber liebe Komik. Ich liebe Komödien und ich habe ein Team, wir lachen unglaublich viel bei den Proben und da lege ich eigentlich ziemlich viel Wert drauf, auch auf das Absurde dieser Situationen. Denn mein Gefühl ist, wenn wir über Dinge lachen, die so überzogen sind und so fast grotesk, ne, wenn wir jetzt auf unsere Gesellschaft gucken, was so alles passiert, man hat manchmal das Gefühl, was mache ich denn jetzt? Lache ich, weine ich oder alles zusammen? Und die Komik entsteht aus meiner Sicht aus der Überforderung der Figuren. Also zum Beispiel Richter Adam, der ja praktisch immer mehr Panik bekommt, dass er auffliegt, was dieser Mensch dann veranstaltet. Wir haben immer gesagt, er hat das Wahrheitstourette. Ihm passiert Wahrheit und er schrickt zugleich und will das eigentlich wieder reinziehen, geht aber nicht mehr, weil Frau Gerichtsrätin Walter, bei uns eine Frau, ihn praktisch auf Columbo-Manier so in Schach hält, dass er praktisch mit dem Rücken zur Wand steht irgendwann mal und dann die Flucht ergreift und auf eine sehr witzige Art und Weise. Das verrate ich auch noch nicht.
2: Jetzt haben Sie schon gerade gesagt, Gerichtsrätin Walter. Eve hat einen Prolog bekommen, also sprich, Sie haben ein besonderes Augenmerk auf andere Dinge gelegt. Wo sind denn sonst noch Ihre Handschriften besonders deutlich sichtbar in der Inszenierung?
0: Ja, um die Komik sozusagen noch mal stärker nach oben zu bekommen und so eine Gerichtsverhandlung hat ja auch manchmal was Trockenes, haben die Figuren bei mir alle immer mal wieder in den Umbauten oder in den großen Wechseln, weil ich wie so Kapitel habe, haben die, wenn ein Kapitel ändert, werden alle Figuren nochmal durchgewirbelt und über Tanzbewegungen, die meine Choreografin Sophie Setter kreiert hat, können sie praktisch, kommt das, was sie emotional bewegt, nach oben, um dann wieder zurück zur Handlung zu kommen und das nächste Kapitel startet. Ja? Also wir haben sozusagen wie so, ich glaube, 7, 8 Kapitel, die nebeneinander stehen.
2: Jetzt hatten Sie gerade nochmal Frauenpower ins Spiel gebracht. Sie haben noch einen Gast hier nach Eisleben geholt und der bringt internationales Flair mit auf die Bühne.
0: Ja, Sophie Setter, meine Choreografin. Die ist gebürtig aus Argentinien und begleitet mich viele Jahre schon. Wir arbeiten also als enges Team zusammen, genauso mein Musiker Karl Neukauf, der uns die Musiken gemacht hat. Und wir arbeiten erstmal über Improvisationen. Karl steuert die Musik, Sophie die Choreografie und ich das, was in der Szene für mich wichtig ist. Und so arbeiten wir zusammen.
1: Am 7. März 2026 ist der Tag der Premiere heran. In der Maske erhält Christopher Wartig sein Aussehen als etwas ramponierter Dorfrichter Adam. Indessen herrscht im Foyer unter den Besuchern bereits beste Stimmung und Vorfreude auf das Stück.
3: Kennen Sie das Stück Der zerbrochene Krug schon?
4: Ja, gesehen haben wir es schon mal.
3: Und mit welchen Erwartungen gehen Sie heute in diese Premiere?
4: Na, auf jeden Fall, es muss amüsant sein. Man soll auch was mitnehmen können, das wäre ganz günstig, ja. Und ansonsten freuen wir uns.

0: choreografischen Tanzeinlagen nur dazu dienen, Adam eine Atempause zu verschaffen, um neue Möglichkeiten zu finden, den Kopf aus der Schlinge zu ziehen. Vivian Mitchell brilliert als Eve, die sie als verzweifeltes, fast traumatisiertes Mädchen spielt, welches nach einem Ausweg sucht. Das wird schon zu Beginn deutlich, als sie, anders als im Original, in einem Prolog in die Geschichte aus ihrer Sicht einführt.
1: Ich habe sein Geheimnis. Wenn ich das hier vor Gericht sage, dann verliere ich alles. Dann verliere ich meine Liebe, den Ruprecht. Ich habe einen Handel abgeschlossen. Einen Handel wie um eine Semmel. Mein Ruprecht muss nicht in den Krieg ziehen. Und dafür
0: man muss sich darauf einlassen, einen Klassiker in die heutige Zeit versetzt zu erleben. Wer das macht, wird dieses Theatererlebnis im Gedächtnis behalten. Intendant Frank-Martin Wittmeier ist froh über die gelungene Premiere.
2: Ich finde es eine ganz wunderbare, präzise, erfrischende Arbeit. Und ich bin wahnsinnig froh, dass wir unseren ersten richtigen Klassiker so fabelhaft mit diesem tollen Ensemble über die Bühne gebracht haben.
3: Eine gelungene Premiere. Und es zeigt sich, dass Themen, die vor über 200 Jahren aktuell waren, auch heute noch im Alltag zu finden sind. Satire im Fernsehen und Theater müssen also immer wieder den Finger in die berühmte Wunde legen, um die Menschen dafür zu sensibilisieren. Davon abgesehen bietet das Stück Der zerbrochene Krug einen unterhaltsamen Theaterabend. Es lohnt sich, das Stück anzusehen. Also, holen Sie sich Ihr Ticket.

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0: Ticket, dem Kulturtelegramm. Sie sehen diese Sendung in Full-HD-Auflösung mit Stereoton. Eine erstaunliche technische Entwicklung seit 1923. Damals begann am 29. Oktober in Deutschland der Rundfunkbetrieb. Und das klang so.
1: Achtung, Achtung. Hier ist die Sendestelle Berlin. Im Boxhaus.
2: Auf Welle 400 Meter.
0: Diese Worte konnten genau 253 Personen hören. So viele Menschen besaßen ein Radioempfangsgerät und auch eine Lizenz zum Zuhören. Die sogenannte Hörgewährung musste man bei der Post kaufen und kostete 1923 350 Milliarden Mark pro Jahr. Es war gerade die Zeit der großen Inflation. Das alles ist längst Geschichte. Heute hören täglich Millionen Menschen Radio. Allein in Deutschland hat man die Auswahl aus fast 500 verschiedenen Sendern. MDR Radio Sachsen-Anhalt ist einer davon. Und wir haben uns zu sehr früher Stunde auf den Weg ins Magdeburger Funkhaus gemacht. Hier beginnt in 14 Minuten die Sendung Der schönste Morgen. Und wir sind mit der Kamera dabei. Kommen Sie mit, aber seien Sie gewarnt. Das ist nichts für Langschläfer. Der Mitteldeutsche Rundfunk, kurz MDR, ging am 1. Januar 1992 auf Sendung und setzte damit die Absichtserklärung vom 14. Januar 1991 der Ministerpräsidenten von Sachsen, Sachsen-Anhalt und Thüringen für den öffentlich-rechtlichen Rundfunk, eine gemeinsame Rundfunkanstalt zu errichten, um. Ich treffe Julia Rosebrock. Sie ist in dieser Woche die Moderatorin der Morgensendung. Für diese Aufgabe wechselt sie sich im Wochenrhythmus mit Lars Wohlfahrt ab. Julia ist trotz der frühen Stunde entspannt, denn die Vorbereitungen für die Sendung wurden bereits am Vortag erledigt. Das erleben wir später selbst. Schon seit kurz nach 4:30 sitzt die 45-jährige Vollblut-Radiomacherin gemeinsam mit Morgenredakteur André Plauel im Studio und verschafft sich einen Überblick, denn kurzfristige Änderungen im Sendeablauf durch aktuelle Ereignisse sind immer möglich. Wenige Sekunden vor 5 Uhr übernimmt sie technisch die Sendung und startet den Nachrichtenjingel.
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4: Es ist 5 Uhr.
3: Die Nachrichten.
0: 3 Minuten später sind die News vorüber und Julia begrüßt die Hörer. Die 4-stündige Sendung ist endgültig gestartet.
4: Wir möchten, dass Sie gut ankommen. Hier ist der MDR Sachsen-Anhalt Verkehrsservice. 3 Minuten nach 5 wird gebaut ab heute. Und zwar sind wegen Bauarbeiten ab heute gesperrt die B1 zwischen Resen und Hohenseeden sowie zwischen Erxleben und Eimersleben.
5: Mein Weg zum Radio fing an mit einem Praktikum beim Radio in Bremen. Ich habe mich schon vorher für Medien interessiert, habe bei einer Zeitung ein Praktikum gemacht, bei einem Stadtmagazin. Und dann kam ich zum Radio und für mich war klar, ich will nie wieder was anderes machen. Das war wirklich, ja, wenn man so will, Liebe auf den ersten Blick. Ich habe ja studiert und habe in den Semesterferien dann Praktika bei verschiedenen Sendern gemacht. Und es war einfach voll mein Ding. Und ich bin sehr froh, dass ich das dann auch wirklich beruflich machen konnte, kann.
6: Was fasziniert dich denn am Radio so sehr?
5: Ach, es ist einfach toll, dass wir, und es ist immer noch so, wir sind einfach sehr schnell. Wir können sofort reagieren, wenn was passiert. Und natürlich ist es auch toll, und das ist auch mit das Schönste am Radio, der Kontakt mit den Menschen, die uns hören. Und für mich auch sehr, sehr wichtig, Musik. Wir haben ja die ganze Zeit mit Musik zu tun, und was gibt es eigentlich Schöneres? Also ja, es ist einfach... Ach, der tollste Beruf, für mich zumindest.
6: Was im Fernsehen die Primetime ist, ja im Radio die Morningshow. Mhm. Du hast da ganz viel Erfahrung schon gesammelt. Ist das trotzdem eine besondere Aufgabe, diese Königsdisziplin zu moderieren?
5: Auf jeden Fall. Es ist eine besondere Herausforderung auch zum Teil. Ich finde es einfach schön zu wissen, wir starten den Tag sozusagen. Wir sehen erstmal... welche Themen sind heute am Tag wichtig? Wie ist das Tagesgefühl? Ne? Das kann ja am Abend, so sehr man eine Sendung vielleicht auch plant, das kann am nächsten Morgen sich schon wieder anders anfühlen. Darauf stellen wir uns natürlich ein. Und es ist auch ein schönes Gefühl, dass wir...

0: dabei sind bei den Leuten, die uns hören. Wie man immer so sagt, klassisch, im Badezimmer, in der Küche, am Frühstückstisch, im Auto, nehmen die uns halt mit. Wir sind dabei, wir informieren, wir unterhalten, wir sorgen bestenfalls für einen guten, gut gelaunten Start in den Tag, ja.
1: Wichtigster Partner für die Morgenmoderatoren ist der Redakteur oder die Redakteurin. André Plauel, der ein Team mit Julia bildet, hat vielfältige Aufgaben. Kurz nach 6 Uhr beispielsweise schaltet er sich per Videokonferenz mit den Reportern in den Regionalstudios zusammen und bespricht, was an Themen anliegt, welche davon interessant genug sind, um Beiträge darüber zu produzieren. Für Julia, aber auch Moderatoren folgender Sendungen, bereitet er Textbausteine vor, damit diese die dann zur Ausstrahlung bereitliegenden Beiträge anmoderieren können. Julia ist konzentriert dabei, den Sendeablauf, der musikalisch von der Musikredaktion und inhaltlich vom Morgenredakteur vorbereitet wurde, abzuarbeiten. Busfahrer Ingo
2: aus Sangerhausen. Julia, die Sendezeiten sind definitiv nichts für Langschläfer, damit auch die Arbeitszeiten.
0: Ja.
2: Und dazu kommt ja noch der wöchentliche Wechsel mit Lars.
0: Mhm.
2: Das ist natürlich dann sicherlich auch eine schwierige Sache für die innere Uhr. Jetzt Hand aufs Herz. Wie munter bist du wirklich im schönsten Morgen?
0: Ey, ich bin total wach morgens. Das ist so.
2: Wirklich?
0: Also, wenn ich kann, schlafe ich gerne lang. Ja, das kann man jetzt vielleicht irgendwie ein bisschen komisch finden. Aber ich kann dann auch genauso in der Frühwoche. Da bin ich dann geht mein Wecker um 3.15 Uhr und dann ist einmal kurz der Moment, wirklich, ja wirklich, aufstehen. Und sobald ich es geschafft habe zu stehen, mich ins Badezimmer zu begeben, bin ich dann auch wach. Bin ich auch wirklich wach und gut gelaunt. Das ist nicht irgendwie verstellt oder so. Keine Ahnung, woher das kommt. Ich kann das gut mit dem frühen Aufstehen. Ich kann auch gut morgens arbeiten. Aber um darauf zurückzukommen, wenn ich dann eine Woche habe, in der Lars moderiert, da kann ich dann auch sehr gut länger schlafen. Das geht.
1: Das Team hinter der Sendung besteht aus zahlreichen Leuten. Zu früher Stunde herrscht im Magdeburger Funkhaus aber noch Stille. Viele treffen erst nach 8 Uhr ein. Nicht so die Nachrichtenmoderatoren. Die sind sogar noch früher als Julia am Arbeitsplatz. An diesem Tag wechseln sich Nadine Hampel und Tatjana Kropius ab. Während Tatjana zur vollen Stunde sozusagen für die Weltnachrichten zuständig ist, kümmert sich Nadine Hampel in Magdeburg gemeinsam mit drei anderen Redakteurinnen und Redakteuren in den Regionalstudios Halle, Stendal sowie Dessau um Regionalnachrichten. Dazu wird die Sendung für exakt 3 Minuten gesplittet, um dann wieder auf die Sekunde genau vereint in den Händen von Julia zu landen.
2: Julia, seit 25 Jahren bist du dem Radio treu, wir sagen es ganz leise.
0: Gerne laut.
2: Ist man da noch aufgeregt? Fragezeichen.
0: Ja, tatsächlich würde ich sagen, vor jeder Sendung so eine kleine Aufregung ist da, aber eine schöne. Bedeutet ja auch, dass ich konzentriert bin und fokussiert und ja, also so eine kleine Aufregung würde ich sagen, so eine positive, die eben aber auch irgendwie eine Vorfreude und ein Spaß einfach ist an unserem tollen Job. Und wenn wir Studiogäste haben, dann ist die Aufregung auch mal ein bisschen größer. Denn, na klar, wir bereiten uns natürlich vor auf die Interviewgäste. Zum Beispiel im vergangenen Jahr, da waren Florian Wellbrock und Lukas Mertens im Studio, kamen gerade von der Schwimm-WM mit sonst was wie vielen Medaillen. Und ja, das ist natürlich schon auch schon eine Aufregung, eine gewisse, wenn man weiß, ey, hier kommen jetzt gerade Weltmeister zu Besuch, die haben gerade sowas Starkes geleistet. Und das sind auch tolle Momente. Oder die Musiker von Frontman waren auch zu Gast, die natürlich auch eine wahnsinnige musikalische Erfahrung in ihrer Karriere oder in ihren jeweiligen Karrieren haben und jetzt auch gemeinsam. Das sind tolle Momente, aber ja, bin ich schon aufgeregt.
1: Mit großer Professionalität, aber dennoch locker, spontan und unterhaltsam, ist Julia seit fast 3 Stunden auf Sendung. Mit dem Vorurteil vom endlosen Kaffeetrinken räumt Julia dabei auf. Hin und wieder ein Schluck vom Ingwerwasser, das ist alles. Dabei verliert Julia nie die 4 Computerbildschirme aus den Augen. Auf einem läuft das Redaktionssystem mit allen relevanten Informationen, darunter auch Wetter- und Verkehrsmeldungen. Die werden sicherheitshalber nochmals groß auf einem separaten Bildschirm ausgekoppelt, damit hier nichts falsch vorgelesen oder gar vergessen wird. Sozusagen wichtigster Bildschirm ist der mit dem Sendeablauf. Hier ist sekundengenau festgelegt, was wann auf den Sender soll. Gar nicht immer so einfach, das hinzukriegen. Auf dem letzten Bildschirm lassen sich kurze Audioclips ab.

0: abrufen, die ins Programm eingestreut werden, wie beispielsweise der aktuelle Claim.
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2: 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Ihr beiden habt die Sache ja im Griff, seid ein eingespieltes Team. Gibt es trotzdem noch einen großen Wunsch?
3: Ach, da haben wir viele, ne? Mm. Ja. Von draußen senden ist auf jeden Fall immer eine schöne Sache. So im Sommer mal im Freibad? Was meinst du?
4: Ja, Wasser ist nicht schlecht. Oder wenn wir vielleicht mal vom See senden könnten.
3: Auf dem Wasser. Oh, auch schön.
4: Die Sendetechnik gibt das ja her heutzutage. Ja. Wir brauchen irgendwie nur stabiles Internet, Handynetz.
3: Ja.
4: Das wäre gar nicht, das schlagen wir direkt mal vor.
3: Das schlagen wir mal vor. Vielleicht so auf dem Geiseltalsee, ja. Bisschen rumschippern. Meinst du, auch auf dem Wasser gibt es Pommes?
4: Na, wenn wir da sind, bestimmt.
3: Das organisieren wir. Senden von draußen auf dem Wasser mit Pommes.
4: Und Leuten.
3: Ganz wichtig.
4: Vielleicht schwimmt ja noch jemand vorbei.
3: Ja, oder ist so viel möglich.
0: Es ist kurz vor 9 Uhr. Die Sendung geht zu Ende. Julian Mengler, der die nächste Sendung moderiert, kommt bereits kurz ins Studio.
5: Siehst du, hier bei uns auf MDR Sachsen-Anhalt gibt es sogar noch Inspiration fürs Mittagessen in 3 Tagen.
6: Ist doch was. In 3 Tagen, aber nur mit Bier, weil sonst schmeckt es gar nicht.
5: Aber Julian Mengler gibt es gleich schon ab 9. Viel Spaß.
0: Sein MDR am Vormittag wird dann aber aus dem Nachbarstudio kommen. Denn Julia und André werden zunächst noch gemeinsam aus.
5: Dienstag geschafft?
6: Ja.
5: Was meinst du? Wie war's? War alles okay für dich?
6: Dass das mit Marie noch geklappt hat, also zumindest die zweite Schalte.
5: Ja.
6: Gott sei Dank.
5: Ja.
6: Auch mit dem Ton. Ich hatte erst.
0: Außerdem werden einige Ausschnitte der Morningshow für das Tagesprogramm herausgesucht und zusammengeschnitten. Ab 10 Uhr ist dann große Redaktionskonferenz angesetzt. Unter Leitung der Chefin vom Dienst, Katja Luniak, besprechen sowohl Mitarbeitende aus dem Funkhaus als auch zugeschaltete KollegInnen aus den Regionalstudios nochmals die Morgensendung, welche Themen fortgeführt werden und was am nächsten Tag Hauptthema wird. Am Ende des Arbeitstages steht dann wieder ein Sendeablauf, dem Julia Rosebrock am nächsten Morgen wie einem roten Faden folgen kann. Es ist kurz nach 10. Julia und das Team sind noch in der Vorbereitung der morgigen Sendung. Wir konnten heute live erleben, mit welcher Hingabe und Akribie Radio gemacht wird. Und das alles mit dem Ziel, Sie zu unterhalten und konkret im Fall der Morgensendung Ihren Start in den Tag angenehmer zu machen. Denken Sie mal daran, wenn Sie demnächst das Radio einschalten. Dafür brauchen Sie kein Ticket. Und im Vergleich zu 1923 sind die Rundfunkgebühren zahlenmäßig auch geringer. In diesem Sinne, viel Spaß beim Radiohören.

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0: Hinter mir liegt das Humboldt-Schlösschen, in welchem man das Mansfeld-Museum findet. Es ist übrigens das letzte Museum, welches in der DDR eröffnet wurde. Ja, die Zeiten ändern sich. Diesen Ausspruch nutzt man gern, um die Gegenwart zu beschreiben, ohne dabei vor Augen zu haben, dass die Aussage immer gilt. Als Wilhelm von Humboldt hier seine Ehefrau Caroline von Dachereuthen im August 1788 das erste Mal traf, da wurden Erinnerungen noch in Gemälden festgehalten. Das sah dann in etwa so aus, wie es ein Ausstellungsstück im Schlösschen hinter mir zeigt. Fotos gab es damals noch nicht. Das erste dauerhaft erhaltene Foto der Welt, Point de vue du Cras, der Blick aus dem Arbeitszimmer, entstand knapp 40 Jahre später, 1826, und wurde von Joseph Nicéphore Niépce aufgenommen. Es zeigt den Blick aus einem Fenster in Frankreich, entstand mit einer mit Asphalt beschichteten Zinnplatte nach etwa 8 Stunden Belichtungszeit und ist heute im Besitz der University of Texas. Seit damals haben sich die Zeiten gewaltig geändert. Heute kann jeder mit dem Handy Fotos machen, deren Auflösung, Schärfe und Brillanz atemberaubend sind. Und doch ist es nicht jedem gegeben, mit diesen Möglichkeiten ein besonderes Foto zu kreieren, vielleicht sogar ein kleines Kunstwerk. Wir wollen hier gleich einen Mann treffen, der dies für sich in Anspruch nimmt. Ich lade Sie ein, kommen Sie mit.
1: Das schlossähnliche barocke Gutshaus Burg Örner wurde um 1720 errichtet. Aktuell zeigt das Mansfeld-Museum die Dauerausstellung Kupferstadt Hettstedt. Die Stadtgeschichte wird dabei facettenreich in enger Verknüpfung zur Geschichte des Mansfelder Kupferbergbaus beschrieben, der 2025 sein 825-jähriges Jubiläum feierte. Highlight des Museums ist aber unbestritten der Nachbau der ersten deutschen Dampfmaschine Wotscher Bauart in Originalgröße, welche man in einem Nachbargebäude in Funktion bestaunen kann. Ich treffe Roland Koplin, der bei den letzten Handgriffen in Vorbereitung auf die Ausstellungseröffnung ist. Roland wurde 1963 geboren und erlebte eine typische DDR-Entwicklung. Schule, Berufsausbildung, Armeezeit. Künstlerisches Talent wurde ihm in die Wiege gelegt, doch ein Kunststudium wollte man ihm nur gewähren, wenn er Mitglied der SED würde. Das wollte Roland nicht. Roland, wie bist du am Ende doch noch ausgebildeter Künstler geworden?
2: Dazu hat mich eigentlich meine Frau getriezt. Ich habe immer gesagt, die haben mich ja damals nicht gelassen. Und irgendwann hat sie gesagt, dann mach's doch jetzt. Die Kinder sind groß. Wir haben Zeit, mach. Und dann habe ich mich bei der Online-Schule für Gestaltung beworben, habe erstmal Fotodesign gemacht, weil ich nicht wusste, kriege ich ein Abschlusszertifikat oder habe ich nur Geld bezahlt für nichts. Und es ist alles gelaufen und als zweiten Step habe ich dann Grafikdesign studiert.
1: Und als was fühlst du dich jetzt eigentlich, als Fotograf oder Grafiker?
2: Sowohl als auch. Also mir macht es unwahrscheinlich viel Spaß, das sieht man auch an den Bildern, Bilder zu manipulieren, Sachen hinzuzufügen, die eigentlich nicht da sind, die das Bild rund machen, die Emotionen ausstrahlen.
1: Am 5. Februar 2026 ist es dann soweit. Die Stadt Hettstedt hatte zur Eröffnung der neuen Sonderausstellung eingeladen und Bürgermeister Frank Tallig begrüßte die Gäste. Roland Koplin freute sich, dass an diesem Donnerstagnachmittag so viele Gäste den Weg ins etwas abseits gelegene Humboldt-Schlösschen gefunden hatten und sich für seine Arbeit interessierten. Nach dem kurzen offiziellen Teil kann man diese endlich selbst in Augenschein nehmen. Gern stoßen dann die Gäste auf die Ausstellung an und kommen mit Roland Koplin ins Gespräch. Der zeigt insgesamt 15 Bilder aus seinem umfangreichen Schaffen und dazu auch noch einige Foto-Erinnerungsstücke aus vergangenen Zeiten. Wie hast du denn die 15 Fotos ausgewählt, nach welchen Kriterien, die man hier im Ausstellungsraum sehen kann?
2: Ich habe nicht querbeet ausgewählt. Ich wollte mit jedem Bild Emotionen rüberbringen. Mal ist es ein bisschen politisch, mal geht es ein bisschen ans Herz, mal geht es an die Psyche. Es ist alles mit dabei und so sind die 15 Fotos hier entstanden.
1: Welches ist davon dein Lieblingsbild?
2: Hauchzart, würde ich sagen. Hauchzart ist mein Lieblingsbild.
1: Und warum begeistert dich dieses Bild?
2: Weil die kleine Frieda, die ich auf dem Foto abgelichtet habe, so schön gemodelt hat und ein wirklich tolles Werk entstanden ist.
1: Natürlich gibt es noch weitere sehr interessante Arbeiten zu sehen. Ein Beispiel ist das Bild »Du fehlst«. Es erzählt vom ersten Spaziergang ohne Bongo. Der Hund war wie ein Teil der Familie und kurz vorher gestorben. Die Geschichte wird erst deutlich, wenn man die Spiegelung in der Regenpfütze entdeckt. Oder die Fotomontage Selbstwahrnehmung. Sie zeigt, dass wir uns selbst oftmals anders sehen, als uns unser Umfeld wahrnimmt. Akzeptieren wir uns, wie wir sind, scheint das Bild zu sagen.
0: Was fasziniert dich denn an der Fotografie?
2: Die Fotografie, du kannst Momente aufnehmen, die kommen nie wieder. Und du hältst eine Bruchteil einer Sekunde fest. Und das kann das Lächeln des Kindes sein, das können die ersten Schritte sein, das kann der erste Kuss sein. Das fasziniert mich daran.
1: Einen Tag später ist eine Kindergruppe aus dem Tiegel, einer Einrichtung des Kinderschutzbundes in Hettstedt, in der Ausstellung zu Gast. Nicht ohne Grund, denn Roland Koplin leitet hier eine Arbeitsgemeinschaft, erklärt und zeigt den Kindern und Jugendlichen vieles rund um das Thema Fotografie.
0: Warum bist du denn im Tiegel aktiv?
2: Ich bin im Tiegel aktiv, weil es mir unwahrscheinlich viel Spaß macht, mein Wissen weiterzugeben. Jedes Kind hat heutzutage ein Handy, knipst ungemein. Da lernen sie, wie wird ein Bild gestaltet, Vordergrund macht Bild gesund. Wie kann ich ein Bild nachbearbeiten und, so dass eine richtig schöne Komposition rauskommt. Und mir persönlich macht es unwahrscheinlich Spaß.
1: Ehefrau Anke, die natürlich auch zur Ausstellungseröffnung anwesend war, hat Roland auch bei den Vorbereitungen unterstützt. Ist sie auf ihren Mann stolz?
3: Wie Bolle. Also wer kann auf diesen Mann nicht stolz sein? Immerhin habe ich ihn ja mit dahin gebracht. Ne? Also so ein bisschen zugetan habe ich ja auch. Und ansonsten muss ich auch ehrlich sagen, unterstützt er mich ja auch immer mit seinen Kreationen und seinen Kunstwerken und seinen Ideen vor allen Dingen. Ja? Also ein kreativer Kopf ohne Ende. Also immer wieder Ideen, wo ich immer wieder sage, ich habe da mal einen Wunsch, kannst du das bitte mal umsetzen? Und das geht ganz, ganz schnell.
2: Zurzeit arbeite ich an einer Grafik. Ein Freund bzw. die Frau möchte ein neues Schlafzimmerbild haben. Und die Anfänge sieht man hier auch in der Ausstellung. Und ich hoffe, dass es nachher den beiden gefällt.
0: Roland Koplin wird es also nicht langweilig werden. Und auch für Sie gibt es damit einen Tipp für Ihre Freizeit. Besuchen Sie das Mansfeld-Museum im Humboldt-Schlösschen, sehen Sie sich die Dauerausstellung an, die Sonderausstellung von Roland Koplin, die übrigens verbunden ist mit einigen Ausstellungsstücken zum Sport in der Kupferstadt Hettstedt, und versäumen Sie es nicht, die Dampfmaschine zu bestaunen. Kurz, buchen Sie Ihr Ticket.

In der Lutherstadt Eisleben entstand im Jahr 1945 auf Initiative von Felix Ecke das erste deutsche Nachkriegstheater. Es war eine schwierige Startphase. Erst 1956 fand das 3 Jahre zuvor im Clubhaus der Jugend und des Sports gegründete Thomas-Münzer-Theater hier hinter mir eine dauerhafte Heimat. Die wechselhafte Geschichte blieb, doch trotzte man vielen Widrigkeiten erfolgreich. Heute nennt es sich nach mehrfachen Namensänderungen ganz einfach Theater Eisleben. Und damit ein herzliches Willkommen zu Ticket, dem Kulturtelegramm. Nach fast 3 Jahrzehnten unter Leitung von Ulrich Fischer übernahm 2025 Frank Martin Wittmeier als Intendant die Zügel im Theater Eisleben. Aktuell macht das Haus mit erstaunlichen Produktionen von sich reden. Ob das neueste Vorhaben, der zerbrochene Krug, sich dort einreihen kann,

0: uns heute ansehen. Kommen Sie mit, aber Achtung, es ist alles nur Theater.
1: Der Spielplan des Theaters ist überaus vielfältig. Obwohl hier nur ein verhältnismäßig kleines Ensemble arbeitet, finden sich in der Spielzeit 2025/26 8 laufende Produktionen und 4 Premieren. Ob das kleine Zwei-Personen-Stück Romeo und Julia an der Jukebox oder das opulent daherkommende Musical Cabaret, bei dem nicht nur das eigene Ensemble, sondern noch weitere Gäste auf der Bühne stehen, egal welche Produktion man sich anschaut, stets erkennt man, dass in Eisleben mit großer Hingabe Theater gemacht wird. Wir haben uns zu einer Probe angemeldet. An diesem Tag ist die Premiere keine 14 Tage mehr entfernt. Konzentriert arbeiten zwei Schauspieler unter Führung von Regisseurin Andrea Pinkowski und Choreografin Sophia Seta. Dramaturgin Elisabeth Taraba beobachtet das Geschehen. Andrea Pinkowski ist gebürtige Augsburgerin, hat in München Schauspiel studiert und ist seit 2017 Hausregisseurin beim Burgtheater Sommer Roßlau. Nun hat sie erstmals in Eisleben eine Regieaufgabe übernommen.
0: Sie sind beide als Gäste hier ans Haus gekommen und haben die Aufgabe übernommen, der zerbrochene Krug auf die Bühne zu bringen. Sie als Dramaturgin haben die ersten Schritte damit gemacht. Was waren denn diese ersten Schritte? Wie sind Sie herangegangen?
2: Ja, der erste Schritt ist immer Lesen. Und klar, dann schaut man auch, was haben andere gemacht, was gibt es für Referenzen. Man denkt sich ins Thema rein und merkt halt erstmal beim Lesen, ist ein herrliches Stück, was eine Irrsinnsgeschwindigkeit hat, einen hohen Sprachwitz, ein Tempo. Man fängt an, sich irgendwie auch mal schimmlig zu lachen beim Lesen und dann bleibt es halt stecken. Und man merkt, nee, eigentlich ist es nicht witzig. Da entsteht ein unfassbarer Machtmissbrauch im Stück. Und trotzdem genießt man es ja, wie dieser Dorfrichter Adam das System nutzt und austrickst und mit was für einer Gerissenheit er sich da durchlaviert. Und das fasziniert erstmal beim ersten Lesen.
0: Jetzt hat gerade die Dramaturgin erzählt, wie sie an das Stück herangegangen ist. Was hat sie denn persönlich an der Arbeit, an dieser Inszenierung gereizt?
3: Also, ich wollte Eva eine Stimme geben. Es ist ja, Kleist hat ein Stück erfunden und da schweigt die Hauptfigur bis zum Ende. Und dann haben wir diese große Schlussapotheke, wo Eva spricht. Endlich spricht. Das ganze Stück geht eigentlich darum, wann spricht sie denn nun endlich? Und ich finde, eine schweigende Hauptfigur so in Szene zu setzen, dass wir ihre Bewegungen spüren und ihr folgen, auch emotional, das war für mich die Herausforderung diesmal. Und daher habe ich mich entschieden, der Eva einen Prolog zu geben. Mehr verrate ich eigentlich noch nicht. Und damit hat sie die Möglichkeit, uns an die Hand zu nehmen in gewisser Weise und durchs Stück zu führen. Das heißt, dann kommen die anderen Protagonisten auf sie zu und Richter Adam spielt sein Spiel und so weiter. Aber ich spüre sie, wie sie in ihrer Sprachlosigkeit leidet oder auch mal wütend wird und so weiter.
1: Schon seit einiger Zeit arbeiten die Theatergewerke an der Inszenierung. Im Mahlsaal erhält eine Woche zuvor die große Linde, zentrales Bühnenelement, ihren letzten Schliff. Mit 6 Metern Höhe ist es der größte Baum, der jemals in Eisleben auf der Bühne stand. Das Metallgerüst im Inneren schafft die Stabilität und die Grundform. Unmengen an Bauschaum, Packpapier und Farbe machen die Nachbildung sehr realistisch. Obwohl selbst die Zuschauer in der ersten Reihe später recht weit vom Baum entfernt sitzen, ist es Anspruch für Cornelia Warnecke, die Attrappe detailgenau anzufertigen. Assistentin Martha möchte Bühnenmalerei studieren und absolviert hier ihr Praktikum. Eine gute Hilfe für die Mahlsaalchefin. In der technischen Probe helfen dann auch andere Gewerke mit, das Stück zu einem runden Gesamtwerk zu machen. Ein enormer Aufwand, der dazu beiträgt, dem Zuschauer ein tolles Theatererlebnis zu schaffen.
0: Jetzt haben wir ja gerade schon gehört von der Dramaturgin, dass natürlich diese Gegensätzlichkeit, Komik und Abgründigkeit doch sehr interessant ist bei dem Stück und teilweise auch das Ganze im Hals stecken lässt, das Lachen. Was hat denn bei Ihnen dann den Fokus gefunden, die Komik oder das Abgründige in der Inszenierung?
3: Ich selber liebe Komik. Ich liebe Komödien und ich habe ein Team, wir lachen unglaublich viel bei den Proben und da lege ich ein.

0: eigentlich ziemlich viel Wert drauf, auch auf das Absurde dieser Situationen. Denn mein Gefühl ist, wenn wir über Dinge lachen, die so überzogen sind und so fast grotesk, ne, wenn wir jetzt auf unsere Gesellschaft gucken, was so alles passiert, man hat manchmal das Gefühl, was mache ich denn jetzt? Lache ich, weine ich oder alles zusammen? Und die Komik entsteht aus meiner Sicht aus der Überforderung der Figuren. Also zum Beispiel Richter Adam, der ja praktisch immer mehr Panik bekommt, dass er auffliegt, was dieser Mensch dann veranstaltet. Wie wir haben immer gesagt, der hat das Wahrheitstourette. Ihm passiert Wahrheit und erschrickt zugleich und will das eigentlich wieder reinziehen, geht aber nicht mehr, weil Frau Gerichtsrätin Walter, bei uns eine Frau, ihn praktisch auf Columbo-Manier so in Schach hält, dass er praktisch mit dem Rücken zur Wand steht irgendwann mal und dann die Flucht ergreift und auf eine sehr witzige Art und Weise. Das verrate ich auch noch nicht.
1: Jetzt hatte ich schon gerade gesagt, Gerichtsrätin Walter, Eve hat einen Prolog bekommen, also sprich, Sie haben ein besonderes Augenmerk auf andere Dinge gelegt. Wo sind denn sonst noch Ihre Handschriften besonders deutlich sichtbar in der Inszenierung?
0: Ja, um die Komik sozusagen noch mal stärker nach oben zu bekommen und so eine Gerichtsverhandlung hat ja auch manchmal was Trockenes, haben die Figuren bei mir alle immer mal wieder in den Umbauten oder in den großen Wechseln, weil ich wie so Kapitel habe, haben die, wenn ein Kapitel ändert, werden alle Figuren nochmal durchgewirbelt und über Tanzbewegungen, die meine Choreografin Sophie Setter kreiert hat, können sie praktisch, kommt das, was sie emotional bewegt, nach oben, um dann wieder zurück zur Handlung zu kommen. Und das nächste Kapitel startet. Ja? Also wir haben sozusagen wie so, ich glaube, 7, 8 Kapitel, die nebeneinander stehen.
1: Jetzt hatten Sie gerade nochmal Frauenpower ins Spiel gebracht. Sie haben noch einen Gast hier nach Eisleben geholt und der bringt internationales Flair mit auf die Bühne.
0: Ja, Sophie Setter, meine Choreografin. Die ist gebürtig aus Argentinien und begleitet mich viele Jahre schon. Wir arbeiten also als enges Team zusammen, genauso mein Musiker Karl Neukauf, der uns die Musiken gemacht hat. Und wir arbeiten erstmal über Improvisationen. Karl steuert die Musik, Sophie die Choreografie und ich das, was in der Szene für mich wichtig ist. Und so arbeiten wir zusammen.
2: Am 7. März 2026 ist der Tag der Premiere heran. In der Maske erhält Christopher Wartig sein Aussehen als etwas ramponierter Dorfrichter Adam. Indessen herrscht im Foyer unter den Besuchern bereits beste Stimmung und Vorfreude auf das Stück.
3: Kennen Sie das Stück Der zerbrochene Krug schon?
4: Ja, gesehen haben wir es schon mal.
3: Und mit welchen Erwartungen gehen Sie heute in diese Premiere?
4: Na, auf jeden Fall, es muss amüsant sein. Man soll auch was mitnehmen können, das wäre ganz günstig, ja. Und ansonsten freuen wir uns, dass wir im Theater sein können.
2: Dann beginnt die Vorstellung.
5: Die Geschichte ist recht bekannt. Als Dorfrichter Adam eines Morgens überaus ramponiert im Amt erscheint, erfährt er, dass Gerichtsrat Walter, in Eisleben Gerichtsrätin Walter, erscheinen wird, um die Rechtsprechung auf dem Land zu prüfen. Ausgerechnet heute ist auch noch Gerichtstag und die Kläger stehen vor der Tür. Marthe Rull, die einen zerbrochenen Krug anzeigt, bringt Adam in arge Bedrängnis. Hat er doch selbst beim nächtlichen Besuch bei Marthes Tochter Eve und seiner Flucht aus deren Kammer diesen Krug zerbrochen. Doch als Dorfrichter hält er schließlich alle Fäden in der Hand. So glaubt er zumindest anfänglich. In Eisleben stehen Christopher Wartig als Dorfrichter Adam, Marcel Frank als Schreiber Licht, Friederike Fink als Gerichtsrätin Walter, Julius Böning als Ruprecht, Annette Baldin als Marthe Rull und Vivian Miksch als deren Tochter Eve auf der Bühne. Die Inszenierung zeigt, wie groß die Möglichkeiten sind, einen Klassiker zu interpretieren. Während Manfred Krug, der einst in einem Gastspiel den Dorfrichter

0: dann verliere ich alles. Dann verliere ich meine Liebe, den Ruprecht. Ich habe einen Handel abgeschlossen. Einen Handel wie um eine Semmel. Mein Ruprecht muss nicht in den Krieg ziehen. Und dafür
1: man muss sich darauf einlassen, einen Klassiker in die heutige Zeit versetzt zu erleben. Wer das macht, wird dieses Theatererlebnis im Gedächtnis behalten. Intendant Frank-Martin Wittmeier ist froh über die gelungene Premiere.
2: Ich finde es eine ganz wunderbare, präzise, erfrischende Arbeit. Und ich bin wahnsinnig froh, dass wir unseren ersten richtigen Klassiker so fabelhaft mit diesem tollen Ensemble über die Bühne gebracht haben.
3: Eine gelungene Premiere. Und es zeigt sich, dass Themen, die vor über 200 Jahren aktuell waren, auch heute noch im Alltag zu finden sind. Satire im Fernsehen und Theater müssen also immer wieder den Finger in die berühmte Wunde legen, um die Menschen dafür zu sensibilisieren. Davon abgesehen bietet das Stück Der zerbrochene Krug einen unterhaltsamen Theaterabend. Es lohnt sich, das Stück anzusehen. Also, holen Sie sich Ihr Ticket.

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0: Herzlich willkommen zu Ticket, dem Kulturtelegramm. Sie sehen diese Sendung in Full-HD-Auflösung mit Stereoton. Eine erstaunliche technische Entwicklung seit 1923. Damals begann am 29. Oktober in Deutschland der Rundfunkbetrieb. Und das klang so.
1: Achtung, Achtung. Hier ist die Sendestelle Berlin. Im Boxhaus.
2: Auf Welle 400 Meter.
0: Diese Worte konnten genau 253 Personen hören.

0: So viele Menschen besaßen ein Radioempfangsgerät und auch eine Lizenz zum Zuhören. Die sogenannte Hörgewährung musste man bei der Post kaufen und kostete 1923 350 Milliarden Mark pro Jahr. Es war gerade die Zeit der großen Inflation. Das alles ist längst Geschichte. Heute hören täglich Millionen Menschen Radio. Allein in Deutschland hat man die Auswahl aus fast 500 verschiedenen Sendern. MDR Radio Sachsen-Anhalt ist einer davon. Und wir haben uns zu sehr früher Stunde auf den Weg ins Magdeburger Funkhaus gemacht. Hier beginnt in 14 Minuten die Sendung Der schönste Morgen und wir sind mit der Kamera dabei. Kommen Sie mit, aber seien Sie gewarnt. Das ist nichts für Langschläfer.
1: Der Mitteldeutsche Rundfunk, kurz MDR, ging am 1. Januar 1992 auf Sendung und setzte damit die Absichtserklärung vom 14. Januar 1991 der Ministerpräsidenten von Sachsen, Sachsen-Anhalt und Thüringen für den öffentlich-rechtlichen Rundfunk eine gemeinsame Rundfunkanstalt zu errichten um. Ich treffe Julia Rosebrock. Sie ist in dieser Woche die Moderatorin der Morgensendung. Für diese Aufgabe wechselt sie sich im Wochenrhythmus mit Lars Wohlfahrt ab. Julia ist trotz der frühen Stunde entspannt, denn die Vorbereitungen für die Sendung wurden bereits am Vortag erledigt. Das erleben wir später selbst. Schon seit kurz nach 16:30 sitzt die 45-jährige Vollblut-Radiomacherin gemeinsam mit Morgenredakteur André Plauel im Studio und verschafft sich einen Überblick, denn kurzfristige Änderungen im Sendeablauf durch aktuelle Ereignisse sind immer möglich. Wenige Sekunden vor 5 Uhr übernimmt sie technisch die Sendung und startet den Nachrichtenjingle.
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3: Es ist 5 Uhr.
2: Die Nachrichten.
1: 3 Minuten später sind die News vorüber und Julia begrüßt die Hörer. Die 4-stündige Sendung ist endgültig gestartet.
3: Wir möchten, dass Sie gut ankommen. Hier ist der MDR Sachsen-Anhalt Verkehrsservice. 5:03 wird gebaut ab heute. Und zwar sind wegen Bauarbeiten ab heute gesperrt die B1 zwischen Resen und Hohenseeden sowie zwischen Erxleben und Eimersleben.
4: Mein Weg zum Radio fing an mit einem Praktikum beim Radio in Bremen. Ich habe mich schon vorher für Medien interessiert, habe bei einer Zeitung ein Praktikum gemacht, bei einem Stadtmagazin. Und dann kam ich zum Radio und für mich war klar, ich will nie wieder was anderes machen. Das war wirklich, ja, wenn man so will, Liebe auf den ersten Blick. Ich habe ja studiert und habe in den Semesterferien dann Praktika bei verschiedenen Sendern gemacht. Und es war einfach voll mein Ding. Und ich bin sehr froh, dass ich das dann auch wirklich beruflich machen konnte, kann.
5: Was fasziniert dich denn am Radio so sehr?
4: Ach, es ist einfach toll, dass wir, und es ist immer noch so, wir sind einfach sehr schnell. Wir können sofort reagieren, wenn was passiert. Und natürlich ist es auch toll, und das ist auch mit das Schönste am Radio, der Kontakt mit den Menschen, die uns hören. Und für mich auch sehr, sehr wichtig, Musik. Wir haben ja die ganze Zeit mit Musik zu tun und was gibt's eigentlich Schöneres? Also ja, es ist einfach, ach, der tollste Beruf, für mich zumindest.
5: Was im Fernsehen die Primetime ist, ja im Radio die Morningshow. Mhm. Du hast da ganz viel Erfahrung schon gesammelt. Ist das trotzdem eine besondere Aufgabe, diese Königsdisziplin zu moderieren?
4: Auf jeden Fall. Es ist eine besondere Herausforderung auch zum Teil. Ich finde es einfach schön zu wissen, wir starten den Tag sozusagen. Wir sehen erstmal, welche Themen sind heute am Tag wichtig? Wie ist das Tagesgefühl? Ne? Das kann ja am Abend, so sehr man eine Sendung vielleicht auch plant, das kann am nächsten Morgen sich schon wieder anders anfühlen. Darauf stellen wir uns natürlich ein. Und es ist auch ein schönes Gefühl, dass wir dabei sind bei den Leuten, die uns hören. Wie man immer so sagt, klassisch, im Badezimmer, in der Küche, am Frühstückstisch, im Auto, nehmen die uns halt mit. Wir sind dabei, wir informieren, wir unterhalten, wir sorgen bestenfalls für einen guten, gut gelaunten Start in den Tag. Ja.
1: Wichtigster Partner für die Morgenmoderatoren ist der Redakteur oder die Redakteurin. André Plauel, der ein Team mit Julia bildet, hat vielfältige Aufgaben. Kurz nach 6 Uhr beispielsweise schaltet er sich per Videokonferenz mit den Reportern in den Regionalstudios zusammen und bespricht, was an Themen anliegt, welche davon interessant genug sind, um Beiträge darüber zu produzieren. Für Julia, aber auch Moderatoren folgender Sendungen, bereitet er Textbausteine vor, damit diese die dann zur Ausstrahlung bereitliegenden Beiträge anmoderieren können. Julia ist konzentriert dabei, den Sendeablauf, der musikalisch von der Musikredaktion und inhaltlich vom Morgenredakteur vorbereitet wurde, abzuarbeiten. Busfahrer Ingo
5: aus Sangerhausen. Julia, die Sendezeiten sind definitiv nichts für Langschläfer, damit auch die Arbeitszeiten.
4: Ja.
5: Und dazu kommt ja noch der wöchentliche Wechsel mit Lars. Mhm. Das ist natürlich dann sicherlich auch eine schwierige Sache für die innere Uhr. Jetzt Hand aufs Herz. Wie munter bist du wirklich im schönsten Morgen?
4: Ey, ich bin total wach morgens. Das ist so.
5: Wirklich?
4: Also, wenn ich kann, schlafe ich gerne lang. Ja, das kann man jetzt vielleicht irgendwie ein bisschen komisch finden. Aber ich kann dann auch genauso in der Frühwoche, da bin ich dann, dann geht mein Wecker um 3.15 Uhr und dann ist einmal kurz der Moment, wirklich, ja wirklich, aufstehen. Und sobald ich es geschafft habe zu stehen, mich ins Badezimmer zu begeben, bin ich dann auch wach. Bin ich auch wirklich wach und gut gelaunt. Das ist nicht irgendwie verstellt oder so. Keine Ahnung, woher das kommt. Ich kann das gut mit dem frühen Aufstehen. Ich kann auch gut morgens arbeiten. Aber um darauf zurückzukommen, wenn ich dann eine Woche habe, in der Lars moderiert, da kann ich dann auch sehr gut länger schlafen. Das geht.
1: Das Team hinter der Sendung besteht aus zahlreichen Leuten. Zu früher Stunde herrscht im Magdeburger Funkhaus aber noch Stille. Viele treffen erst nach 8 Uhr ein. Nicht so die Nachrichtenmoderatoren. Die sind sogar noch früher als Julia am Arbeitsplatz. An diesem Tag wechseln sich Nadine Hampel und Tatjana Kropius ab. Während Tatjana zur vollen Stunde sozusagen für die Weltnachrichten zuständig ist, kümmert sich Nadine Hampel in Magdeburg gemeinsam mit drei anderen Redakteurinnen und Redakteuren in den Regionalstudios Halle, Stendal sowie Dessau um Regionalnachrichten. Dazu wird die Sendung für exakt 3 Minuten gesplittet, um dann wieder auf die Sekunde genau vereint in den Händen von Julia zu landen.
5: Julia, seit 25 Jahren bist du dem Radio treu, wir sagen es ganz leise.
4: Gerne laut.
5: Ist man da noch aufgeregt? Fragezeichen.
4: Ja, tatsächlich würde ich sagen, vor jeder Sendung so eine kleine Aufregung ist da, aber eine schöne. Bedeutet ja auch, dass ich konzentriert bin und fokussiert und also so eine kleine Aufregung würde ich sagen, so eine positive, die eben aber auch irgendwie eine Vorfreude und ein Spaß einfach ist an unserem tollen Job. Und wenn wir Studiogäste haben, dann ist die Aufregung auch mal ein bisschen größer. Denn, na klar, wir bereiten uns natürlich vor auf die Interviewgäste. Zum Beispiel im vergangenen Jahr, da waren Florian Wellbrock und Lukas Mertens im Studio, kamen gerade von der Schwimm-WM mit sonst was wie vielen Medaillen. Und das ist natürlich schon auch schon eine Aufregung, eine gewisse, wenn man weiß, ey, hier kommen jetzt gerade Weltmeister zu Besuch, die haben gerade sowas Starkes geleistet. Und das sind auch tolle Momente. Oder die Musiker von Frontman waren auch zu Gast, die natürlich auch eine wahnsinnige musikalische Erfahrung in ihrer Karriere oder in ihren jeweiligen Karrieren haben und jetzt auch gemeinsam. Das sind tolle Momente, aber ja, bin ich schon aufgeregt.
1: Mit großer Professionalität, aber dennoch locker, spontan und unterhaltsam, ist Julia seit fast 3 Stunden auf Sendung. Mit dem Vorurteil vom endlosen Kaffee trinken räumt Julia dabei auf. Hin und wieder ein Schluck vom Ingwerwasser, das ist alles. Dabei verliert Julia nie die 4 Computerbildschirme aus den Augen. Auf einem läuft das Redaktionssystem mit allen relevanten Informationen, darunter auch Wetter- und Verkehrsmeldungen. Die werden sicherheitshalber nochmals groß auf einem separaten Bildschirm ausgekoppelt, damit hier nichts falsch vorgelesen oder gar vergessen wird. Sozusagen wichtigster Bildschirm ist der mit dem Sendeablauf. Hier ist sekundengenau festgelegt, was wann auf den Sender soll. Gar nicht immer so einfach, das hinzukriegen. Auf dem letzten Bildschirm lassen sich kurze Audioclips abrufen, die ins Programm eingestreut werden, wie beispielsweise der aktuelle Claim.
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5: Sachsen-Anhalt. Ihr beiden habt die Sache ja im Griff, seid ein eingespieltes Team. Gibt es trotzdem noch einen großen Wunsch?
4: Ach, da haben wir viele, ne? Ja. Von draußen senden ist auf jeden Fall immer eine schöne Sache. So im Sommer mal im Freibad? Was meinst du?
7: Ja, Wasser ist nicht schlecht. Oder wenn wir vielleicht mal vom See senden könnten.
4: Auf dem Wasser. Oh, auch schön.
7: Die Sendetechnik gibt das ja her heutzutage. Ja. Wir brauchen irgendwie nur stabiles Internet, Handynetz.
4: Ja.
7: Das wäre gar nicht, das schlagen wir direkt mal vor.
4: Das schlagen wir mal vor. Vielleicht so auf dem Geiseltalsee, ein bisschen rumschippern. Meinst du, auch auf dem Wasser gibt es Pommes?
7: Na, wenn wir da sind, bestimmt.
4: Das organisieren wir. Senden von draußen auf dem Wasser mit Pommes.
7: Und Leuten.
4: Ganz wichtig.
7: Vielleicht schwimmt ja noch jemand vorbei.
4: Ja, oder ist so viel möglich.
1: Es ist kurz vor 9 Uhr. Die Sendung geht zu Ende. Julian Mengler, der die nächste Sendung moderiert, kommt bereits kurz ins Studio.
3: Siehst du, hier bei uns auf MDR Sachsen-Anhalt gibt es sogar noch Inspiration fürs Mittagessen in 3 Tagen. Ist
8: in
3: doch
8: 3 Tagen, aber nur mit Bier, weil sonst schmeckt es gar nicht.
3: Aber Julian Mengler gibt es gleich schon ab 9. Viel Spaß.
1: Sein MDR am Vormittag wird dann aber aus dem Nachbarstudio kommen. Denn Julia und André werden zunächst noch gemeinsam aus.
3: Dienstag geschafft?
8: Ja.
3: Was meinst du? Wie war's? War alles okay für dich?
8: Dass das mit Marie noch geklappt hat, also zumindest die zweite Scheite.
3: Ja.
8: Gott sei Dank.
3: Ja.
8: Auch mit dem König hatte er.
1: Außerdem werden einige Ausschnitte der Morningshow für das Tagesprogramm herausgesucht und zusammengeschnitten. Ab 10 Uhr ist dann große Redaktionskonferenz angesetzt. Unter Leitung der Chefin vom Dienst, Katja Luniak, besprechen sowohl Mitarbeitende aus dem Funkhaus als auch zugeschaltete KollegInnen aus den Regionalstudios nochmals die Morgensendung, welche Themen fortgeführt werden und was am nächsten Tag Hauptthema wird. Am Ende des Arbeitstages steht dann wieder ein Sendeablauf, dem Julia Rosebrock am nächsten Morgen wie einem roten Faden folgen kann. Es ist kurz nach 10. Julia und das Team sind noch in der Vorbereitung der morgigen Sendung. Wir konnten heute live erleben, mit welcher Hingabe und Akribie Radio gemacht wird. Und das alles mit dem Ziel, Sie zu unterhalten. Und konkret im Fall der Morgensendung, Ihren Start in den Tag angenehmer zu machen. Denken Sie mal daran, wenn Sie demnächst das Radio einschalten. Dafür brauchen Sie kein Ticket. Und im Vergleich zu 1923 sind die Rundfunkgebühren zahlenmäßig auch geringer. In diesem Sinne, viel Spaß beim Radiohören.

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2: Das Konzert von Josef Haydn, Die Schöpfung, wird am 6. September von 17 bis 19 Uhr in der St. Andreaskirche Eisleben unter der Leitung von Kirchenmusikdirektor Thomas Ennenbach aufgeführt. Die Solisten kommen von der Kantorei Eisleben und Sangerhausen sowie vom Mitteldeutschen Kammerchor. Zum Tag des offenen Denkmals lädt der Schmidtschacht Helbra am 13. 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

Herzlich willkommen zu Ticket, dem Kulturtelegramm. Heute begrüße ich Sie aus Hettstedt. Hinter mir liegt das Humboldt-Schlösschen, in welchem man das Mansfeld-Museum findet. Es ist übrigens das letzte Museum, welches in der DDR eröffnet wurde. Ja, die Zeiten ändern sich. Diesen Ausspruch nutzt man gern, um die Gegenwart zu beschreiben, ohne dabei vor Augen zu haben, dass die Aussage immer gilt. Als Wilhelm von Humboldt hier seine Ehefrau Caroline von Dacheröthen im August 1788 das erste Mal traf, da wurden Erinnerungen noch in Gemälden festgehalten. Das sah dann in etwa

0: so aus, wie es ein Ausstellungsstück im Schlösschen hinter mir zeigt. Fotos gab es damals noch nicht. Das erste dauerhaft erhaltene Foto der Welt, Point de vue du Crat, der Blick aus dem Arbeitszimmer, entstand knapp 40 Jahre später, 1826, und wurde von Joseph Nicéphore Niépce aufgenommen. Es zeigt den Blick aus einem Fenster in Frankreich, entstand mit einer mit Asphalt beschichteten Zinnplatte nach etwa 8 Stunden Belichtungszeit und ist heute im Besitz der University of Texas. Seit damals haben sich die Zeiten gewaltig geändert. Heute kann jeder mit dem Handy Fotos machen, deren Auflösung, Schärfe und Brillanz atemberaubend sind. Und doch ist es nicht jedem gegeben, mit diesen Möglichkeiten ein besonderes Foto zu kreieren, vielleicht sogar ein kleines Kunstwerk. Wir wollen hier gleich einen Mann treffen, der dies für sich in Anspruch nimmt. Ich lade Sie ein, kommen Sie mit.
1: Das schlossähnliche barocke Gutshaus Burg Örner wurde um 1720 errichtet. Aktuell zeigt das Mansfeld-Museum die Dauerausstellung Kupferstadt Hettstedt. Die Stadtgeschichte wird dabei facettenreich in enger Verknüpfung zur Geschichte des Mansfelder Kupferbergbaus beschrieben, der 2025 sein 825-jähriges Jubiläum feierte. Highlight des Museums ist aber unbestritten der Nachbau der ersten deutschen Dampfmaschine Wottscher Bauart in Originalgröße, welche man in einem Nachbargebäude in Funktion bestaunen kann. Ich treffe Roland Koplin, der bei den letzten Handgriffen in Vorbereitung auf die Ausstellungseröffnung ist. Roland wurde 1963 geboren und erlebte eine typische DDR-Entwicklung: Schule, Berufsausbildung, Armeezeit. Künstlerisches Talent wurde ihm in die Wiege gelegt, doch ein Kunststudium wollte man ihm nur gewähren, wenn er Mitglied der SED würde. Das wollte Roland nicht. Roland, wie bist du am Ende doch noch ausgebildeter Künstler geworden?
2: Dazu hat mich eigentlich meine Frau gepiezt. Ich habe immer gesagt, die haben mich ja damals nicht gelassen. Und irgendwann hat sie gesagt, dann mach's doch jetzt. Die Kinder sind groß. Wir haben Zeit, mach. Und dann habe ich mich bei der Online-Schule für Gestaltung beworben, habe erst mal Fotodesign gemacht, weil ich nicht wusste, kriege ich ein Abschlusszertifikat oder habe ich nur Geld bezahlt für nichts. Und es ist alles gelaufen und als zweiten Step habe ich dann Grafikdesign studiert.
1: Und als was fühlst du dich jetzt eigentlich? Als Fotograf oder Grafiker?
2: Sowohl als auch. Also mir macht es unwahrscheinlich viel Spaß, das sieht man auch an den Bildern, Bilder zu manipulieren, Sachen hinzuzufügen, die eigentlich nicht da sind, die das Bild rund machen, die Emotionen ausstrahlen.
1: Am 5. Februar 2026 ist es dann soweit. Die Stadt Hettstedt hatte zur Eröffnung der neuen Sonderausstellung eingeladen und Bürgermeister Frank Tallig begrüßte die Gäste. Roland Koplin freute sich, dass an diesem Donnerstagnachmittag so viele Gäste den Weg ins etwas abseits gelegene Humboldt-Schlösschen gefunden hatten und sich für seine Arbeit interessierten. Nach dem kurzen offiziellen Teil kann man diese endlich selbst in Augenschein nehmen. Gern stoßen dann die Gäste auf die Ausstellung an und kommen mit Roland Koplin ins Gespräch. Der zeigt insgesamt 15 Bilder aus seinem umfangreichen Schaffen und dazu auch noch einige Foto-Erinnerungsstücke aus vergangenen Zeiten. Wie hast du denn die 15 Fotos ausgewählt, nach welchen Kriterien, die man hier im Ausstellungsraum sehen kann?
2: Ich habe nicht querbeet ausgewählt. Ich wollte mit jedem Bild Emotionen rüberbringen. Mal ist es ein bisschen politisch, mal geht es ein bisschen ans Herz, mal geht es an die Psyche. Es ist alles mit dabei und so sind die 15 Fotos hier entstanden.
1: Welches ist davon dein Lieblingsbild?
2: Hauchzart, würde ich sagen. Hauchzart ist mein Lieblingsbild.
1: Und warum begeistert dich dieses Bild?
2: Weil die kleine Frieda, die ich auf dem Foto abgelichtet habe, so schön gemodelt hat und ein wirklich tolles Werk entstanden ist.
1: Natürlich gibt es noch weitere sehr interessante Arbeiten zu sehen. Ein Beispiel ist das Bild Du fehlst. Es erzählt vom ersten Spaziergang ohne Bongo. Der Hund war wie ein Teil der Familie und kurz vorher gestorben. Die Geschichte wird erst deutlich, wenn man die Spiegelung in der Regenpfütze entdeckt. Oder die Fotomontage Selbstwahrnehmung. Sie zeigt, dass wir uns selbst oftmals anders sehen, als uns unser Umfeld wahrnimmt. Akzeptieren wir uns, wie wir sind, scheint das Bild zu sagen.
3: Was fasziniert dich denn an der Fotografie?
2: Die Fotografie, du kannst Momente aufnehmen, die kommen nie wieder. Und du hältst eine Bruchteil einer Sekunde fest. Und das kann das Lächeln des Kindes sein, das können die ersten Schritte sein, das kann der erste Kuss sein. Das fasziniert mich daran.
1: Einen Tag später ist eine Kindergruppe aus dem Tiegel, einer Einrichtung des Kinderschutzbundes in Hettstedt, in der Ausstellung zu Gast. Nicht ohne Grund, denn Roland Koplin leitet hier eine Arbeitsgemeinschaft, erklärt und zeigt den Kindern und Jugendlichen vieles rund um das Thema Fotografie.
3: Warum bist du denn im Tiegel aktiv?
2: Ich bin im Tiegel aktiv, weil es mir unwahrscheinlich viel Spaß macht, mein Wissen weiterzugeben. Jedes Kind hat heutzutage ein Handy, knipst ungemein. Da lernen sie, wie wird ein Bild gestaltet, Vordergrund macht Bild gesund, wie kann ich ein Bild nachbearbeiten und. So, dass eine richtig schöne Komposition rauskommt. Und mir persönlich macht es unwahrscheinlich Spaß.
1: Ehefrau Anke, die natürlich auch zur Ausstellungseröffnung anwesend war, hat Roland auch bei den Vorbereitungen unterstützt. Ist sie auf ihren Mann stolz?
4: Wie Bolle. Also, wer kann auf diesen Mann nicht stolz sein? Immerhin habe ich ihn ja mit dahin gebracht. Ne? Also, so ein bisschen zugetan habe ich ja auch.
3: Passt.
4: Und ansonsten, muss ich auch ehrlich sagen, unterstützt er mich ja auch immer mit seinen Kreationen und seinen Kunstwerken und seinen Ideen vor allen Dingen. Ja? Also, ein kreativer Kopf ohne Ende. Also, immer wieder Ideen, wo ich immer wieder sage: Ich habe da mal einen Wunsch, kannst du das bitte mal umsetzen? Und das geht ganz, ganz schnell.
2: Zurzeit arbeite ich an einer Grafik. Ein Freund bzw. die Frau möchte ein neues Schlafzimmerbild haben. Und die Anfänge sieht man hier auch in der Ausstellung. Und ich hoffe, dass es nachher den beiden gefällt.
0: Roland Koplin wird es also nicht langweilig werden. Und auch für Sie gibt es damit einen Tipp für Ihre Freizeit. Besuchen Sie das Mansfeld-Museum im Humboldt-Schlösschen, sehen Sie sich die Dauerausstellung an, die Sonderausstellung von Roland Koplin, die übrigens verbunden ist mit einigen Ausstellungsstücken zum Sport in der Kupferstadt Hettstedt, und versäumen Sie es nicht, die Dampfmaschine zu bestaunen. Kurz, buchen Sie Ihr Ticket.

0: In der Lutherstadt Eisleben entstand im Jahr 1945 auf Initiative von Felix Ecke das erste deutsche Nachkriegstheater. Es war eine schwierige Startphase. Erst 1956 fand das 3 Jahre zuvor im Clubhaus der Jugend und des Sports gegründete Thomas-Münzer-Theater hier hinter mir eine dauerhafte Heimat. Die wechselhafte Geschichte blieb, doch trotzte man vielen Widrigkeiten erfolgreich. Heute nennt es sich nach mehrfachen Namensänderungen ganz einfach Theater Eisleben. Und damit ein herzliches Willkommen zu Ticket, dem Kulturtelegramm. Nach fast 3 Jahrzehnten unter Leitung von Ulrich Fischer übernahm 2025 Frank Martin Wittmeier als Intendant die Zügel im Theater Eisleben. Aktuell macht das Haus mit erstaunlichen Produktionen von sich reden. Ob das neueste Vorhaben, der zerbrochene Krug, sich dort einreihen kann, wollen wir uns heute ansehen. Kommen Sie mit, aber Achtung, es ist alles nur Theater.
1: Der Spielplan des Theaters ist überaus vielfältig. Obwohl hier nur ein verhältnismäßig kleines Ensemble arbeitet, finden sich in der Spielzeit 2025/26 8 laufende Produktionen und 4 Premieren. Ob das kleine Zwei-Personen-Stück Romeo und Julia an der Jukebox oder das opulent daherkommende Musical Cabaret, bei dem nicht nur das eigene Ensemble, sondern noch weitere Gäste auf der Bühne stehen, egal welche Produktion man sich anschaut, stets erkennt man, dass in Eisleben mit großer Hingabe Theater gemacht wird. Wir haben uns zu einer Probe angemeldet. An diesem Tag ist die Premiere keine 14 Tage mehr entfernt. Konzentriert arbeiten 2 Schauspieler unter Führung von Regisseurin Andrea Pinkowski und Choreografin Sophia Seta. Dramaturgin Elisabeth Taraba beobachtet das Geschehen. Andrea Pinkowski ist gebürtige Augsburgerin, hat in München Schauspiel studiert und ist seit 2017 Hausregisseurin beim Burgtheater Sommer Roßlau. Nun hat sie erstmals in Eisleben eine Regieaufgabe übernommen.
0: Sie sind beide als Gäste hier ans Haus gekommen, haben die Aufgabe übernommen, der zerbrochene Krug auf die Bühne zu bringen. Sie als Dramaturgin haben die ersten Schritte damit gemacht. Was waren denn diese ersten Schritte? Wie sind Sie herangegangen?
2: Ja, der erste Schritt ist immer lesen. Und klar, dann schaut man auch, was haben andere gemacht, was gibt es für Referenzen. Man denkt sich ins Thema rein, und merkt halt erstmal beim Lesen, ist ein herrliches Stück, was eine Irrsinnsgeschwindigkeit hat, einen hohen Sprachwitz, ein Tempo. Man fängt an, sich irgendwie auch mal schimmlig zu lachen beim Lesen und dann bleibt es halt stecken. Und man merkt, nee, eigentlich ist es nicht witzig. Da entsteht ein unfassbarer Machtmissbrauch im Stück. Und trotzdem genießt man es ja, wie dieser Dorfrichter Adam das System nutzt und austrickst und mit was für einer Gerissenheit er sich da durchlaviert. Und das fasziniert erstmal beim ersten Lesen.
0: Jetzt hat gerade die Dramaturgin erzählt, wie sie an das Stück herangegangen ist. Was hat sie denn persönlich an der Arbeit, an dieser Inszenierung gereizt?
3: Also, ich wollte Efe eine Stimme geben. Es ist ja, Kleist hat ein Stück erfunden und da schweigt die Hauptfigur bis zum Ende. Und dann haben wir diese große Schlussapotheke, wo Efe spricht, endlich spricht. Das ganze Stück geht eigentlich darum, wann spricht sie denn nun endlich? Und ich finde, eine schweigende Hauptfigur so in Szene zu setzen, dass wir ihre Bewegungen spüren und ihr folgen, auch emotional, das war für mich die Herausforderung diesmal. Und daher habe ich mich entschieden, der Efe einen Prolog zu geben. Mehr verrate ich eigentlich noch nicht. Und damit hat sie die Möglichkeit, uns an die Hand zu nehmen in gewisser Weise und durchs Stück zu führen. Das heißt, dann kommen die anderen Protagonisten auf sie zu. Und Richter Adam spielt sein Spiel und so weiter. Aber ich spüre sie, wie sie in ihrer Sprachlosigkeit leidet oder auch mal wütend wird und so weiter.
1: Schon seit einiger Zeit arbeiten die Theatergewerke an der Inszenierung. Im Mahlsaal erhält eine Woche zuvor die große Linde, zentrales Bühnenelement, ihren letzten Schliff. Mit 6 Metern Höhe ist es der größte Baum, der jemals in Eisleben auf der Bühne stand. Das Metallgerüst im Inneren schafft die Stabilität und die Grundform. Unmengen an Bauschaum, Packpapier und Farbe machen die Nachbildung sehr realistisch. Obwohl selbst die Zuschauer in der ersten Reihe später recht weit vom Baum entfernt sitzen, ist es Anspruch für Cornelia Warnicke, die Attrappe detailgenau anzufertigen. Assistentin Martha möchte Bühnenmalerei studieren und absolviert hier ihr Praktikum. Eine gute Hilfe für die Malseilchefin. In der technischen Probe helfen dann auch andere Gewerke mit, das Stück zu einem runden Gesamtwerk zu machen. Ein enormer Aufwand, der dazu beiträgt, dem Zuschauer ein tolles Theatererlebnis zu schaffen.
0: Jetzt haben wir ja gerade schon gehört von der Dramaturgin, dass natürlich diese Gegensätzlichkeit, Komik und Abgründigkeit doch sehr interessant ist bei dem Stück und teilweise auch das Ganze im Hals stecken lässt, das Lachen. Was hat denn bei Ihnen dann den Fokus gefunden, die Komik oder das Abgründige in der Inszenierung?
3: Ich selber liebe Komik. Ich liebe Komödien und ich habe ein Team, wir lachen unglaublich viel bei den Proben und da lege ich eigentlich ziemlich viel Wert drauf, auch auf das Absurde dieser Situationen. Denn mein Gefühl ist, wenn wir über Dinge lachen, die so überzogen sind und so fast grotesk, ne, wenn wir jetzt auf unsere Gesellschaft gucken, was so alles passiert, man hat manchmal das Gefühl, was mache ich denn jetzt? Lache ich, weine ich oder alles zusammen? Und die Komik entsteht aus meiner Sicht aus der Überforderung der Figuren. Also zum Beispiel Richter Adam, der ja praktisch immer mehr Panik bekommt, dass er auffliegt. Was dieser Mensch dann veranstaltet. Wie, wir

0: Haben immer gesagt, der hat das Wahrheitstourette. Ihm passiert Wahrheit und erschrickt zugleich und will das eigentlich wieder reinziehen, geht aber nicht mehr, weil Frau Gerichtsrätin Walter, bei uns eine Frau, ihn praktisch auf Columbo-Manier so in Schach hält, dass er praktisch mit dem Rücken zur Wand steht irgendwann mal und dann die Flucht ergreift und auf eine sehr witzige Art und Weise. Das verrate ich auch noch nicht.
1: Jetzt haben Sie schon gerade gesagt, Gerichtsrätin Walter, Eve hat einen Prolog bekommen, also sprich, Sie haben ein besonderes Augenmerk auf andere Dinge gelegt. Wo sind denn sonst noch Ihre Handschriften besonders deutlich sichtbar in der Inszenierung?
0: Ja, um die Komik sozusagen noch mal stärker nach oben zu bekommen und so eine Gerichtsverhandlung hat ja auch manchmal was Trockenes, haben die Figuren bei mir alle immer mal wieder in den Umbauten oder in den großen Wechseln, weil ich wie so Kapitel habe, haben die, wenn ein Kapitel ändert, werden alle Figuren nochmal durchgewirbelt und über Tanzbewegungen, die meine Choreografin Sophie Setta kreiert hat, können sie praktisch, kommt das, was sie emotional bewegt, nach oben, um dann wieder zurück zur Handlung zu kommen und das nächste Kapitel startet. Ja? Also wir haben sozusagen wie so, ich glaube, 7, 8 Kapitel, die nebeneinander stehen.
1: Jetzt hatten Sie gerade nochmal Frauenpower ins Spiel gebracht. Sie haben noch einen Gast hier nach Eisleben geholt und der bringt internationales Flair mit auf die Bühne.
0: Ja, Sophie Setta, meine Choreografin. Die ist gebürtig aus Argentinien und begleitet mich viele Jahre schon. Wir arbeiten also als enges Team zusammen, genauso mein Musiker Karl Neukauf, der uns die Musiken gemacht hat. Und wir arbeiten erstmal über Improvisationen. Karl steuert die Musik, Sophie die Choreografie und ich das, was in der Szene für mich wichtig ist. Und so arbeiten wir zusammen.
2: Am 7. März 2026 ist der Tag der Premiere heran. In der Maske erhält Christopher Wartig sein Aussehen als etwas ramponierter Dorfrichter Adam. Indessen herrscht im Foyer unter den Besuchern bereits beste Stimmung und Vorfreude auf das Stück.
3: Kennen Sie das Stück Der zerbrochene Krug schon?
4: Ja, gesehen haben wir es schon mal.
3: Und mit welchen Erwartungen gehen Sie heute in diese Premiere?
4: Na, auf jeden Fall, es muss amüsant sein. Man soll auch was mitnehmen können, das wäre ganz günstig, ja. Und ansonsten freuen wir uns, dass wir im Theater sein können.
2: Dann beginnt die Vorstellung.
5: Die Geschichte ist recht bekannt. Als Dorfrichter Adam eines Morgens überaus ramponiert im Amt erscheint, erfährt er, dass Gerichtsrat Walter, in Eisleben Gerichtsrätin Walter, erscheinen wird, um die Rechtsprechung auf dem Land zu prüfen. Ausgerechnet heute ist auch noch Gerichtstag und die Kläger stehen vor der Tür. Marthe Rull, die einen zerbrochenen Krug anzeigt, bringt Adam in arge Bedrängnis. Hat er doch selbst beim nächtlichen Besuch bei Marthes Tochter Eve und seiner Flucht aus deren Kammer diesen Krug zerbrochen. Doch als Dorfrichter hält er schließlich alle Fäden in der Hand. So glaubt er zumindest anfänglich. In Eisleben stehen Christopher Wartig als Dorfrichter Adam, Marcel Frank als Schreiber Licht, Friederike Fink als Gerichtsrätin Walter, Julius Böning als Ruprecht, Annette Baldin als Marthe Rull und Vivien Miksch als deren Tochter Eve auf der Bühne. Die Inszenierung zeigt, wie groß die Möglichkeiten sind, einen Klassiker zu interpretieren. Während Manfred Krug, der einst in einem Gastspiel den Dorfrichter Adam auf dieser Bühne spielte, diesen als schlitzohrigen Kerl, der im Vollrausch zum Täter wurde und sich erst im Verlauf des Stücks selbst erinnerte, darstellte, ist man in Eisleben diesmal anders vorgegangen. Regisseurin Andrea Pinkowski lässt Adam sich von Anfang an seiner Schandtat bewusst sein. Adam wiederum setzt alles daran, einen Sündenbock zu finden, koste es, was es wolle. Dadurch rückt sein perfider Machtmissbrauch Eve gegenüber für den Zuschauer deutlich in den Fokus. Es scheint fast, dass die zahlreichen komischen Elemente der Inszenierung oder die wie im Trance aufploppenden choreografischen Tanzeinlagen nur dazu dienen, Adam eine Atempause zu verschaffen, um neue Möglichkeiten zu finden, den Kopf aus der Schlinge zu ziehen. Vivien Miksch brilliert als Eve, die sie als verzweifeltes, fast traumatisiertes Mädchen spielt, welches nach einem Ausweg sucht. Das wird schon zu Beginn deutlich, als sie, anders als im Original, in einem Prolog in die Geschichte aus ihrer Sicht einführt.
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0: wahnsinnig froh, dass wir unseren ersten richtigen Klassiker so fabelhaft mit diesem tollen Ensemble über die Bühne gebracht haben.
1: Eine gelungene Premiere. Und es zeigt sich, dass Themen, die vor über 200 Jahren aktuell waren, auch heute noch im Alltag zu finden sind. Satire im Fernsehen und Theater müssen also immer wieder den Finger in die berühmte Wunde legen, um die Menschen dafür zu sensibilisieren. Davon abgesehen bietet das Stück Der zerbrochene Krug einen unterhaltsamen Theaterabend. Es lohnt sich, das Stück anzusehen. Also, holen Sie sich Ihr Ticket.

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0: Herzlich willkommen zu Ticket, dem Kulturtelegramm. Sie sehen diese Sendung in Full-HD-Auflösung mit Stereoton. Eine erstaunliche technische Entwicklung seit 1923. Damals begann am 29. Oktober in Deutschland der Rundfunkbetrieb. Und das klang so.
1: Achtung, Achtung. Hier ist die Sendestelle Berlin. Im Boxhaus.
2: Auf Welle 400 Meter.
0: Diese Worte konnten genau 253 Personen hören. So viele Menschen besaßen ein Radioempfangsgerät und auch eine Lizenz zum Zuhören. Die sogenannte Hörgewährung musste man bei der Post kaufen und kostete 1923 350 Milliarden Mark pro Jahr. Es war gerade die Zeit der großen Inflation. Das alles ist längst Geschichte. Heute hören täglich Millionen Menschen Radio. Allein in Deutschland hat man die Auswahl aus fast 500 verschiedenen Sendern. MDR Radio Sachsen-Anhalt ist einer davon. Und wir haben uns zu sehr früher Stunde auf den Weg ins Magdeburger Funkhaus gemacht. Hier beginnt in 14 Minuten die Sendung Der schönste Morgen. Und wir sind mit der Kamera dabei. Kommen Sie mit, aber seien Sie gewarnt. Das ist nichts für Langschläfer. Der Mitteldeutsche Rundfunk, kurz MDR, ging am 1. Januar 1929.

0: 1992 auf Sendung und setzte damit die Absichtserklärung vom 14. Januar 1991 der Ministerpräsidentin von Sachsen, Sachsen-Anhalt und Thüringen für den öffentlich-rechtlichen Rundfunk, eine gemeinsame Rundfunkanstalt zu errichten, um. Ich treffe Julia Rosebruck. Sie ist in dieser Woche die Moderatorin der Morgensendung. Für diese Aufgabe wechselt sie sich im Wochenrhythmus mit Lars Wohlfahrt ab. Julia ist trotz der frühen Stunde entspannt, denn die Vorbereitungen für die Sendung wurden bereits am Vortag erledigt. Das erleben wir später selbst. Schon seit kurz nach 4:30 sitzt die 45-jährige Vollblut-Radiomacherin gemeinsam mit Morgenredakteur André Plauel im Studio und verschafft sich einen Überblick, denn kurzfristige Änderungen im Sendeablauf durch aktuelle Ereignisse sind immer möglich. Wenige Sekunden vor 5 Uhr übernimmt sie technisch die Sendung und startet den Nachrichten-Jingle.
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0: 3 Minuten später sind die News vorüber und Julia begrüßt die Hörer. Die 4-stündige Sendung ist endgültig gestartet.
2: Wir möchten, dass Sie gut ankommen. Hier ist der MDR Sachsen-Anhalt Verkehrsservice. 3 Minuten nach 5 wird gebaut ab heute. Und zwar sind wegen Bauarbeiten ab heute gesperrt die B1 zwischen Resen und Hohenseeden sowie zwischen Erxleben und Eimersleben.
3: Mein Weg zum Radio fing an mit einem Praktikum beim Radio in Bremen. Ich habe mich schon vorher für Medien interessiert, habe bei einer Zeitung ein Praktikum gemacht, bei einem Stadtmagazin. Und dann kam ich zum Radio und für mich war klar, ich will nie wieder was anderes machen. Das war wirklich, ja, wenn man so will, Liebe auf den ersten Blick. Ich habe ja studiert und habe in den Semesterferien dann Praktika bei verschiedenen Sendern gemacht. Und es war einfach voll mein Ding. Und ich bin sehr froh, dass ich das dann auch wirklich beruflich machen konnte, kann.
4: Was fasziniert dich denn am Radio so sehr?
3: Ach, es ist einfach toll, dass wir, und es ist immer noch so, wir sind einfach sehr schnell. Wir können sofort reagieren, wenn was passiert. Und natürlich ist es auch toll, und das ist auch mit das Schönste am Radio, der Kontakt mit den Menschen, die uns hören. Und für mich auch sehr, sehr wichtig, Musik. Wir haben ja die ganze Zeit mit Musik zu tun, und was gibt's eigentlich Schöneres? Also ja, es ist einfach... Ach, der tollste Beruf, für mich zumindest.
4: Was im Fernsehen die Primetime ist, ja im Radio die Morningshow. Mhm. Du hast da ganz viel Erfahrung schon gesammelt. Ist das trotzdem eine besondere Aufgabe, diese Königsdisziplin zu moderieren?
3: Auf jeden Fall. Es ist eine besondere Herausforderung auch zum Teil. Ich finde es einfach schön zu wissen, wir starten den Tag sozusagen. Wir sehen erstmal... welche Themen sind heute am Tag wichtig? Wie ist das Tagesgefühl? Ne? Das kann ja am Abend, so sehr man eine Sendung vielleicht auch plant, das kann am nächsten Morgen sich schon wieder anders anfühlen. Darauf stellen wir uns natürlich ein. Und es ist auch ein schönes Gefühl, dass wir dabei sind bei den Leuten, die uns hören. Wie man immer so sagt, klassisch, im Badezimmer, in der Küche, am Frühstückstisch, im Auto, nehmen die uns halt mit. Wir sind dabei, wir informieren, wir unterhalten, wir sorgen bestenfalls für einen guten, gut gelaunten Start in den Tag. Ja.
0: Wichtigster Partner für die Morgenmoderatoren ist der Redakteur oder die Redakteurin. André Plauel, der ein Team mit Julia bildet, hat vielfältige Aufgaben. Kurz nach 6 Uhr beispielsweise schaltet er sich per Videokonferenz mit den Reportern in den Regionalstudios zusammen und bespricht, was an Themen anliegt, welche davon interessant genug sind, um Beiträge darüber zu produzieren. Für Julia, aber auch Moderatoren folgender Sendungen, bereitet er Textbausteine vor, damit diese die dann zur Ausstrahlung bereitliegenden Beiträge anmoderieren können. Julia ist konzentriert dabei, den Sendeablauf, der musikalisch von der Musikredaktion und inhaltlich vom Morgenredakteur vorbereitet wurde, abzuarbeiten.
5: Busfahrer Ingo aus Sangerhausen.
4: Julia, die Sendezeiten sind definitiv nichts für Langschläfer, damit auch die Arbeitszeiten.
3: Ja.
4: Und dazu kommt ja noch der wöchentliche Wechsel mit Lars. Mhm. Das ist natürlich dann sicherlich auch eine schwierige Sache für die innere Uhr. Jetzt Hand aufs Herz. Wie munter bist du wirklich im schönsten Morgen?
3: Ey, ich bin total wach morgens. Das ist so.
4: Wirklich?
3: Also, wenn ich kann, schlafe ich gerne lang. Ja, das kann man jetzt vielleicht irgendwie ein bisschen komisch finden. Aber ich kann dann auch genauso in der Frühwoche, da bin ich dann

0: Dann geht mein Wecker um 3:15 Uhr und dann ist einmal kurz der Moment, wirklich, ja wirklich, aufstehen und sobald ich es geschafft habe zu stehen, mich ins Badezimmer zu begeben, bin ich dann auch wach. Bin ich auch wirklich wach und gut gelaunt. Das ist nicht irgendwie verstellt oder so. Keine Ahnung, woher das kommt. Ich kann das gut mit dem frühen Aufstehen. Ich kann auch gut morgens arbeiten. Aber um darauf zurückzukommen, wenn ich dann eine Woche habe, in der Lars moderiert, da kann ich dann auch sehr gut länger schlafen. Das geht.
1: Das Team hinter der Sendung besteht aus zahlreichen Leuten. Zu früher Stunde herrscht im Magdeburger Funkhaus aber noch Stille. Viele treffen erst nach 8 Uhr ein. Nicht so die Nachrichtenmoderatoren. Die sind sogar noch früher als Julia am Arbeitsplatz. An diesem Tag wechseln sich Nadine Hampel und Tatjana Kropius ab. Während Tatjana zur vollen Stunde sozusagen für die Weltnachrichten zuständig ist, kümmert sich Nadine Hampel in Magdeburg gemeinsam mit drei anderen Redakteurinnen und Redakteuren in den Regionalstudios Halle, Stendal sowie Dessau um Regionalnachrichten. Dazu wird die Sendung für exakt 3 Minuten gesplittet, um dann wieder auf die Sekunde genau vereint in den Händen von Julia zu landen.
2: Julia, seit 25 Jahren bist du dem Radio treu, wir sagen es ganz leise.
0: Gerne laut.
2: Ist man da noch aufgeregt? Fragezeichen.
0: Ja, tatsächlich würde ich sagen, vor jeder Sendung, so eine kleine Aufregung ist da, aber eine schöne. Bedeutet ja auch, dass ich konzentriert bin und fokussiert und ja, also so eine kleine Aufregung würde ich sagen, so eine positive, die eben aber auch irgendwie eine Vorfreude und ein Spaß einfach ist an unserem tollen Job. Und wenn wir Studiogäste haben, dann ist die Aufregung auch mal ein bisschen größer, denn na klar, wir bereiten uns natürlich vor auf die Interviewgäste. Zum Beispiel im vergangenen Jahr, da waren Florian Wellbrock und Lukas Mertens im Studio, kamen gerade von der Schwimm-WM mit sonst was wie vielen Medaillen. Und ja, das ist natürlich schon auch schon eine Aufregung, eine gewisse, wenn man weiß, ey, hier kommen jetzt gerade Weltmeister zu Besuch, die haben gerade sowas Starkes geleistet und das sind auch tolle Momente. Oder die Musiker von Frontman waren auch zu Gast, die natürlich auch eine wahnsinnige musikalische Erfahrung in ihrer Karriere oder in ihren jeweiligen Karrieren haben und jetzt auch gemeinsam. Das sind tolle Momente, aber ja, bin ich schon aufgeregt.
1: Mit großer Professionalität, aber dennoch locker, spontan und unterhaltsam ist Julia seit fast 3 Stunden auf Sendung. Mit dem Vorurteil vom endlosen Kaffeetrinken räumt Julia dabei auf. Hin und wieder ein Schluck vom Ingwerwasser, das ist alles. Dabei verliert Julia nie die 4 Computerbildschirme aus den Augen. Auf einem läuft das Redaktionssystem mit allen relevanten Informationen, darunter auch Wetter- und Verkehrsmeldungen. Die werden sicherheitshalber nochmals groß auf einem separaten Bildschirm ausgekoppelt, damit hier nichts falsch vorgelesen oder gar vergessen wird. Sozusagen wichtigster Bildschirm ist der mit dem Senderablauf. Hier ist sekundengenau festgelegt, was wann auf den Sender soll. Gar nicht immer so einfach, das hinzukriegen. Auf dem letzten Bildschirm lassen sich kurze Audioclips abrufen, die ins Programm eingestreut werden, wie beispielsweise der aktuelle Claim.
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2: 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Ihr beiden habt die Sache ja im Griff, seid ein eingespieltes Team. Gibt es trotzdem noch einen großen Wunsch?
0: Och, da haben wir viele, ne? Ja. Von draußen senden ist auf jeden Fall immer eine schöne Sache. So im Sommer mal im Freibad? Was meinst du?
4: Ja, Wasser ist nicht schlecht. Oder wenn wir vielleicht mal vom See senden könnten.
0: Auf dem Wasser. Oh, auch schön.
4: Die Sendetechnik gibt das ja her heutzutage. Ja. Wir brauchen irgendwie nur stabiles Internet, Handynetz.
0: Ja.
4: Das wäre gar nicht, das schlagen wir direkt mal vor.
0: Das schlagen wir mal vor. Vielleicht so auf dem Geiseltalsee, ja. Bisschen rumschippern. Meinst du auch auf dem Wasser gibt's Pommes?
4: Na, wenn wir da sind, bestimmt.
0: Das organisieren wir. Senden von draußen auf dem Wasser mit Pommes.
4: Und Leuten.
0: Ganz wichtig.
4: Vielleicht schwimmt ja noch jemand vorbei.
0: Ja, oh, da ist so viel möglich.
1: Es ist kurz vor 9 Uhr. Die Sendung geht zu Ende. Julian Mengler, der die nächste Sendung moderiert, kommt bereits kurz ins Studio.
5: Siehst du, hier bei uns auf MDR Sachsen-Anhalt gibt es sogar noch Inspiration fürs Mittagessen in 3 Tagen. Ist
6: in
5: doch
6: 3 Tagen, aber nur mit Bier, weil sonst schmeckt es gar nicht.
5: Aber Julian Mengler gibt es gleich schon ab 9. Viel Spaß.
1: Sein MDR am Vormittag wird dann aber aus dem Nachbarstudio kommen. Denn Julia und André werden zunächst noch gemeinsam aus.
5: Dienstag geschafft? Was meinst du? Wie war's? War alles okay für dich?
6: Dass das mit Marie noch geklappt hat, also zumindest die zweite Scheite.
5: Ja.
6: Gott sei Dank.
5: Ja.
6: Auch mit dem Ton. Ich hatte erst.
1: Außerdem werden einige Ausschnitte der Morningshow für das Tagesprogramm herausgesucht und zusammengeschnitten. Ab 10 Uhr ist dann große Redaktionskonferenz angesetzt. Unter Leitung der Chefin vom Dienst, Katja Luniak, besprechen sowohl Mitarbeitende aus dem Funkhaus als auch zugeschaltete KollegInnen aus den Regionalstudios nochmals die Morgensendung, welche Themen fortgeführt werden und was am nächsten Tag Hauptthema wird. Am Ende des Arbeitstages steht dann wieder ein Sendeablauf, dem Julia Rosebrock am nächsten Morgen wie einem roten Faden folgen kann. Es ist kurz nach 10. Julia und das Team sind noch in der Vorbereitung der morgigen Sendung. Wir konnten heute live erleben, mit welcher Hingabe und Akribie Radio gemacht wird. Und das alles mit dem Ziel, Sie zu unterhalten. Und konkret im Fall der Morgensendung, Ihren Start in den Tag angenehmer zu machen. Denken Sie mal daran, wenn Sie demnächst das Radio einschalten. Dafür brauchen Sie kein Ticket. Und im Vergleich zu 1923 sind die Rundfunkgebühren zahlenmäßig auch geringer. In diesem Sinne, viel Spaß beim Radiohören.

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2: Das Konzert von Josef Haydn, Die Schöpfung, wird am 6. September von 17 bis 19 Uhr in der St. Andreaskirche Eisleben unter der Leitung von Kirchenmusikdirektor Thomas Ennenbach aufgeführt. Die Solisten kommen von der Kantorei Eisleben und Sangerhausen sowie vom Mitteldeutschen Kammerchor. Zum Tag des offenen Denkmals lädt der Schmidtschacht Helbra am 13. September von 9.30 Uhr bis 16.30 Uhr ein.
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0: Herzlich willkommen zu Ticket, dem Kulturtelegramm. Heute begrüße ich Sie aus Hettstedt. Hinter mir liegt das Humboldt-Schlösschen, in welchem man das Mansfeld-Museum findet. Es ist übrigens das letzte Museum, welches in der DDR eröffnet wurde. Ja, die Zeiten ändern sich. Diesen Ausspruch nutzt man gern, um die Gegenwart zu beschreiben, ohne dabei vor Augen zu haben, dass die Aussage immer gilt. Als Wilhelm von Humboldt hier seine Ehefrau Caroline von Dachereuthen im August 1788 das erste Mal traf, da wurden Erinnerungen noch in Gemälden festgehalten. Das sah dann in etwa so aus, wie es ein Ausstellungsstück im Schlösschen hinter mir zeigt. Fotos gab es damals noch nicht. Das erste dauerhaft erhaltene Foto der Welt, Point de vue du Gras, der Blick aus dem Arbeitszimmer, entstand knapp 40 Jahre später, 1826, und wurde von Joseph Nicéphore Niépce aufgenommen. Es zeigt den Blick aus einem Fenster in Frankreich, entstand mit einer mit Asphalt beschichteten Zinnplatte nach etwa 8 Stunden Belichtungszeit und ist heute im Besitz der University of Texas. Seit damals haben sich die Zeiten gewaltig geändert. Heute kann jeder mit dem Handy Fotos machen, deren Auflösung, Schärfe und Brillanz atemberaubend sind. Und doch ist es nicht jedem gegeben, mit diesen Möglichkeiten ein besonderes Foto zu kreieren, vielleicht sogar ein kleines Kunstwerk. Wir wollen hier gleich einen Mann treffen, der dies für sich in Anspruch nimmt. Ich lade Sie ein, kommen Sie mit.
1: Das schlossähnliche barocke Gutshaus Burg Örner wurde um 1720 errichtet. Aktuell zeigt das Mansfeld-Museum die Dauerausstellung Kupferstadt Hettstedt. Die Stadtgeschichte wird dabei facettenreich in enger Verknüpfung zur Geschichte des Mansfelder Kupferbergbaus beschrieben, der 2025 sein 825-jähriges Jubiläum feierte. Highlight des Museums ist aber unbestritten der Nachbau der ersten deutschen Dampfmaschine Wotscher Bauart in Originalgröße, welche man in einem Nachbargebäude in Funktion bestaunen kann. Ich treffe Roland Koplin, der bei den letzten Handgriffen in Vorbereitung auf die Ausstellungseröffnung ist. Roland wurde 1963 geboren und erlebte eine typische DDR-Entwicklung. Schule, Berufsausbildung, Armeezeit. Künstlerisches Talent wurde ihm in die Wiege gelegt, doch ein Kunststudium wollte man ihm nur gewähren, wenn er Mitglied der SED würde. Das wollte Roland nicht. Roland, wie bist du am Ende doch noch ausgebildeter Künstler geworden?
2: Dazu hat mich eigentlich meine Frau gepriezt. Ich habe immer gesagt, die haben mich ja damals nicht gelassen. Und irgendwann hat sie gesagt, dann mach's doch jetzt. Die Kinder sind groß. Wir haben Zeit, mach. Und dann habe ich mich bei der Online-Schule für Gestaltung beworben, habe erstmal Fotodesign gemacht, weil ich nicht wusste, kriege ich ein Abschlusszertifikat oder habe ich nur Geld bezahlt für nichts. Und es ist alles gelaufen und als zweiten Step habe ich dann Grafikdesign studiert.
1: Und als was fühlst du dich jetzt eigentlich, als Fotograf oder Grafiker?
2: Sowohl als auch. Also mir macht es unwahrscheinlich viel Spaß, das sieht man auch an den Bildern, Bilder zu manipulieren, Sachen hinzuzufügen, die eigentlich nicht da sind, die das Bild rund machen, die Emotionen ausstrahlen.
1: Am 5. Februar 2026 ist es dann soweit. Die Stadt Hettstedt hatte zur Eröffnung der neuen Sonderausstellung eingeladen und Bürgermeister Frank Tallig begrüßte die Gäste. Roland Koplin freute sich, dass an diesem Donnerstagnachmittag so viele Gäste den Weg ins etwas abseits gelegene Humboldt-Schlösschen gefunden hatten und sich für seine Arbeit interessierten. Nach dem kurzen offiziellen Teil kann man diese endlich selbst in Augenschein nehmen. Gern stoßen dann die Gäste auf die Ausstellung an und kommen mit Roland Koplin ins Gespräch. Er zeigt insgesamt 15 Bilder aus seinem umfangreichen Schaffen und dazu auch noch einige Foto-Erinnerungsstücke aus vergangenen Zeiten.
3: Wie hast du denn die 15 Fotos ausgewählt, nach welchen Kriterien, die man hier im Ausstellungsraum sehen kann?
2: Ich habe nicht querbeet ausgewählt. Ich wollte mit jedem Bild Emotionen rüberbringen. Mal ist es ein bisschen politisch, mal geht es ein bisschen ans Herz, mal geht es an die Psyche. Es ist alles mit dabei und so sind die 15 Fotos hier entstanden.
3: Welches ist davon dein Lieblingsbild?
2: Hauchzart, würde ich sagen. Hauchzart ist mein Lieblingsbild.
3: Und warum begeistert dich dieses Bild?
2: Weil die kleine Frieda, die ich auf dem Foto abgelichtet habe, so schön gemodelt hat und ein wirklich tolles Werk entstanden ist.
1: Natürlich gibt es noch weitere sehr interessante Arbeiten zu sehen. Ein Beispiel ist das Bild »Du fehlst«. Es erzählt vom ersten Spaziergang ohne Bongo. Der Hund war wie ein Teil der Familie und kurz vorher gestorben. Die Geschichte wird erst deutlich, wenn man die Spiegelung in der Regenpfütze entdeckt. Oder die Fotomontage Selbstwahrnehmung. Sie zeigt, dass wir uns selbst oftmals anders sehen, als uns unser Umfeld wahrnimmt. Akzeptieren wir uns, wie wir sind, scheint das Bild zu sagen.
3: Was fasziniert dich denn an der Fotografie?
2: Die Fotografie, du kannst Momente aufnehmen, die kommen nie wieder. Und du hältst eine Bruchteil einer Sekunde fest und das kann das Lächeln des Kindes sein, das können die ersten Schritte sein, das kann der erste Kuss sein. Das fasziniert mich daran.
1: Einen Tag später ist eine Kindergruppe aus dem Tiegel, einer Einrichtung des Kinderschutzbundes in Hettstedt, in der Ausstellung zu Gast. Nicht ohne Grund, denn Roland Koplin leitet hier eine Arbeitsgemeinschaft, erklärt und zeigt den Kindern und Jugendlichen vieles rund um das Thema Fotografie.
3: Warum bist du denn im Tiegel aktiv?
2: Ich bin im Tiegel aktiv, weil es mir unwahrscheinlich viel Spaß macht, mein Wissen weiterzugeben. Jedes Kind hat heutzutage ein Handy, knipst ungemein. Da lernen sie, wie wird ein Bild gestaltet, Vordergrund macht Bild gesund, wie kann ich ein Bild nachbearbeiten und. So, dass eine richtig schöne Komposition rauskommt. Und mir persönlich macht es unwahrscheinlich Spaß.
1: Ehefrau Anke, die natürlich auch zur Ausstellungseröffnung anwesend war, hat Roland auch bei den Vorbereitungen unterstützt. Ist sie auf ihren Mann stolz?
4: Wie Wolle. Also, wer kann auf diesen Mann nicht stolz sein? Immerhin habe ich ihn ja mit dahin gebracht. Ne? Also, so ein bisschen zugetan habe ich ja auch. Und ansonsten muss ich auch ehrlich sagen, unterstützt er mich ja auch immer mit seinen Kreationen und seinen Kunstwerken und seinen Ideen vor allen Dingen. Ja? Also ein kreativer Kopf ohne Ende. Also immer wieder Ideen, wo ich immer wieder sage, ich habe da mal einen Wunsch, kannst du das bitte mal umsetzen? Und das geht ganz, ganz schnell.
2: Zurzeit arbeite ich an einer Grafik. Ein Freund bzw. die Frau möchte ein neues Schlafzimmerbild haben. Und die Anfänge sieht man ja auch in der Ausstellung. Und ich hoffe, dass es nachher den beiden gefällt.
0: Roland Koplin wird es also nicht langweilig werden. Und auch für Sie gibt es damit einen Tipp für Ihre Freizeit. Besuchen Sie das Mansfeld-Museum im Humboldt-Schlösschen, sehen Sie sich die Dauerausstellung an, die Sonderausstellung von Roland Koplin, die übrigens verbunden ist mit einigen Ausstellungsstücken zum Sport in der Kupferstadt Hettstedt, und versäumen Sie es nicht, die Dampfmaschine zu bestaunen. Kurz, buchen Sie Ihr Ticket.

0: In der Lutherstadt Eisleben entstand im Jahr 1945 auf Initiative von Felix Ecke das erste deutsche Nachkriegstheater. Es war eine schwierige Startphase. Erst 1956 fand das 3 Jahre zuvor im Clubhaus der Jugend und des Sports gegründete Thomas-Münzer-Theater hier hinter mir eine dauerhafte Heimat. Die wechselhafte Geschichte blieb, doch trotzte man vielen Widrigkeiten erfolgreich. Heute nennt es sich nach mehrfachen Namensänderungen ganz einfach Theater Eisleben. Und damit ein herzliches Willkommen zu Ticket, dem Kulturtelegramm. Nach fast 3 Jahrzehnten unter Leitung von Ulrich Fischer übernahm 2025 Frank Martin Wittmeier als Intendant die Zügel im Theater Eisleben. Aktuell macht das Haus mit erstaunlichen Produktionen von sich reden. Ob das neueste Vorhaben, der zerbrochene Krug, sich dort einreihen kann, wollen wir uns heute ansehen. Kommen Sie mit, aber Achtung, es ist alles nur Theater.
1: Der Spielplan des Theaters ist überaus vielfältig. Obwohl hier nur ein verhältnismäßig kleines Ensemble arbeitet, finden sich in der Spielzeit 2025/26 8 laufende Produktionen und 4 Premieren. Ob das kleine Zwei-Personen-Stück Romeo und Julia an der Jukebox oder das opulent daherkommende Musical Cabaret, bei dem nicht nur das eigene Ensemble, sondern noch weitere Gäste auf der Bühne stehen, egal welche Produktion man sich anschaut, stets erkennt man, dass in Eisleben mit großer Hingabe Theater gemacht wird. Wir haben uns zu einer Probe angemeldet. An diesem Tag ist die Premiere keine 14 Tage mehr entfernt. Konzentriert arbeiten 2 Schauspieler unter Führung von Regisseurin Andrea Pinkowski und Choreografin Sophia Seta. Dramaturgin Elisabeth Taraba beobachtet das Geschehen. Andrea Pinkowski ist gebürtige Augsburgerin, hat in München Schauspiel studiert und ist seit 2017 Hausregisseurin beim Burgtheater Sommer Roßlau. Nun hat sie erstmals in Eisleben eine Regieaufgabe übernommen.
0: Sie sind beide als Gäste hier ans Haus gekommen und haben die Aufgabe übernommen, der zerbrochene Krug auf die Bühne zu bringen. Sie als Dramaturgin haben die ersten Schritte damit gemacht. Was waren denn diese ersten Schritte? Wie sind Sie herangegangen?
2: Ja, der erste Schritt ist immer lesen. Und klar, dann schaut man auch, was haben andere gemacht, was gibt es für Referenzen. Man denkt sich ins Thema rein, und merkt halt erstmal beim Lesen, ist ein herrliches Stück, was eine Irrsinnsgeschwindigkeit hat, einen hohen Sprachwitz, ein Tempo. Man fängt an, sich irgendwie auch mal schimmlig zu lachen beim Lesen und dann bleibt es halt stecken. Und man merkt, nee, eigentlich ist es nicht witzig. Da entsteht ein unfassbarer Machtmissbrauch im Stück. Und trotzdem genießt man es ja, wie dieser Dorfrichter Adam das System nutzt und austrickst und mit was für einer Gerissenheit er sich da durchlaviert. Und das fasziniert erstmal beim ersten Lesen.
0: Jetzt hat gerade die Dramaturgin erzählt, wie sie an das Stück herangegangen ist. Was hat sie denn persönlich an der Arbeit, an dieser Inszenierung gereizt?
3: Also, ich wollte Efe eine Stimme geben. Es ist ja, Kleist hat ein Stück erfunden und da schweigt die Hauptfigur bis zum Ende. Und dann haben wir diese große Schlussapotheke, wo Efe spricht, endlich spricht. Das ganze Stück geht eigentlich darum, wann spricht sie denn nun endlich? Und ich finde, eine schweigende Hauptfigur so in Szene zu setzen, dass wir ihre Bewegungen spüren und ihr folgen, auch emotional, das war für mich die Herausforderung diesmal. Und daher habe ich mich entschieden, der Efe einen Prolog zu geben. Mehr verrate ich eigentlich noch nicht. Und damit hat sie die Möglichkeit, uns an die Hand zu nehmen in gewisser Weise und durchs Stück zu führen. Das heißt, dann kommen die anderen Protagonisten auf sie zu und Richter Adam spielt sein Spiel und so weiter. Aber ich spüre sie, wie sie in ihrer Sprachlosigkeit leidet oder auch mal wütend wird und so weiter.
1: Schon seit einiger Zeit arbeiten die Theatergewerke an der Inszenierung. Im Mahlsaal erhält eine Woche zuvor die große Linde, zentrales Bühnenelement, ihren letzten Schliff. Mit 6 Metern Höhe ist es der größte Baum, der jemals in Eisleben auf der Bühne stand. Das Metallgerüst im Inneren schafft die Stabilität und die Grundform. Unmengen an Bauschaum, Packpapier und Farbe machen die Nachbildung sehr realistisch. Obwohl selbst die Zuschauer in der ersten Reihe später recht weit vom Baum entfernt sitzen, ist es Anspruch für Cornelia Warnecke, die Attrappe detailgenau anzufertigen. Assistentin Martha möchte Bühnenmalerei studieren und absolviert hier ihr Praktikum. Eine gute Hilfe für die Malsaalchefin. In der technischen Probe helfen dann auch andere Gewerke mit, das Stück zu einem runden Gesamtwerk zu machen. Ein enormer Aufwand, der dazu beiträgt, dem Zuschauer ein tolles Theatererlebnis zu schaffen.
0: Jetzt haben wir ja gerade schon gehört von der Dramaturgin, dass natürlich diese Gegensätzlichkeit, Komik und Abgründigkeit doch sehr interessant ist bei dem Stück und teilweise auch das Ganze im Hals stecken lässt, das Lachen. Was hat denn bei Ihnen dann den Fokus gefunden, die Komik oder das Abgründige in der Inszenierung?
3: Ich selber liebe Komik. Ich liebe Komödien und ich habe ein Team, wir lachen unglaublich viel bei den Proben und da lege ich eigentlich ziemlich viel Wert drauf, auch auf das Absurde dieser Situationen. Denn mein Gefühl ist, wenn wir über Dinge lachen, die so überzogen sind und so fast grotesk, ne, wenn wir jetzt auf unsere Gesellschaft gucken, was so alles passiert, man hat manchmal das Gefühl, was mache ich denn jetzt? Lache ich, weine ich oder alles zusammen? Und die Komik entsteht aus meiner Sicht aus der Überforderung der Figuren. Also zum Beispiel Richter Adam, der ja praktisch immer mehr Panik bekommt, dass er auffliegt, was dieser Mensch dann veranstaltet. Wie wir haben immer gesagt, der hat das Wahrheitstourette. Ihm passiert Wahrheit und erschrickt zugleich und will das eigentlich wieder reinziehen, geht aber nicht mehr, weil Frau Gerichtsrätin Walter, bei uns eine Frau, ihn praktisch auf Columbo-Manier so in Schach hält, dass er praktisch mit dem Rücken zur Wand steht irgendwann mal und dann die Flucht ergreift und auf eine sehr witzige Art und Weise. Das verrate ich auch noch nicht.
0: Jetzt haben Sie schon gerade gesagt, Gerichtsrätin Walter, Eve hat einen Prolog bekommen. Also sprich, Sie haben ein besonderes Augenmerk auf andere Dinge gelegt. Wo sind denn sonst noch Ihre Handschriften besonders deutlich sichtbar in der Inszenierung?
3: Ja, um die Komik sozusagen noch mal stärker nach oben zu bekommen und so eine Gerichtsverhandlung hat ja auch manchmal was Trockenes, haben die Figuren bei mir alle immer mal wieder in den Umbauten oder in den großen Wechseln, weil ich wie so Kapitel habe, haben die, wenn ein Kapitel ändert, werden alle Figuren nochmal durchgewirbelt und über Tanzbewegungen, die meine Choreografin Sophie Setta kreiert hat, können sie praktisch, kommt das, was sie emotional bewegt, nach oben, um dann wieder zurück zur Handlung zu kommen und das nächste Kapitel startet. Ja? Also wir haben sozusagen wie so, ich glaube, 7, 8 Kapitel, die nebeneinander stehen.
0: Jetzt hatten Sie gerade nochmal Frauenpower ins Spiel gebracht. Sie haben noch einen Gast hier nach Eisleben geholt und der bringt internationales Flair mit auf die Bühne.
3: Ja, Sophie Setta, meine Choreografin. Die ist gebürtig aus Argentinien und begleitet mich viele Jahre schon. Wir arbeiten also als enges Team zusammen, genauso mein Musiker Karl Neukauf, der uns die Musiken gemacht hat. Und wir arbeiten erstmal über Improvisationen. Karl steuert die Musik, Sophie die Choreografie und ich das, was in der Szene für mich wichtig ist. Und so arbeiten wir zusammen.
1: Am 7. März 2026 ist der Tag der Premiere heran. In der Maske erhält Christopher Wartig sein Aussehen als etwas ramponierter Dorfrichter Adam. Indessen herrscht im Foyer unter den Besuchern bereits beste Stimmung und Vorfreude auf das Stück.
0: Kennen Sie das Stück Der zerbrochene Krug schon?
4: Ja, gesehen haben wir es schon mal.
0: Und mit welchen Erwartungen gehen Sie heute in diese Premiere?
4: Na, auf jeden Fall, es muss amüsant sein. Man soll auch was mitnehmen können, das wäre ganz günstig, ja. Und ansonsten freuen wir uns, dass wir im Theater sein können.
1: Dann beginnt die Vorstellung. Die Geschichte ist recht bekannt. Als Dorfrichter Adam eines Morgens überaus ramponiert im Amt erscheint, erfährt er, dass Gerichtsrat Walter, in Eisleben Gerichtsrätin Walter, erscheinen wird, um die Rechtsprechung auf dem Land zu prüfen. Ausgerechnet heute ist auch noch Gerichtstag und die Kläger stehen vor der Tür. Marthe Rull, die einen zerbrochenen Krug anzeigt, bringt Adam in arge Bedrängnis. Hat er doch selbst beim nächtlichen Besuch bei Marthes Tochter Eve und seiner Flucht aus deren Kammer diesen Krug zerbrochen. Doch als Dorfrichter hält er schließlich alle Fäden in der Hand. So glaubt er zumindest anfänglich. In Eisleben stehen Christopher Wartig als Dorfrichter Adam, Marcel Frank als Schreiber Licht, Friederike Fink als Gerichtsrätin Walter, Julius Böning als Ruprecht, Annette Baldin als Marthe Rull und Vivien Miksch als deren Tochter Eve auf der Bühne. Die Inszenierung zeigt, wie groß die Möglichkeiten sind, einen Klassiker zu interpretieren. Während Manfred Krug, der einst in einem Gastspiel den Dorfrichter Adam auf dieser Bühne spielte, diesen als schlitzohrigen Kerl, der im Vollrausch zum Täter wurde und sich erst im Verlauf des Stücks selbst erinnerte, darstellte, ist man in Eisleben diesmal anders vorgegangen. Regisseurin Andrea Pinkowski lässt Adam sich von Anfang an seiner Schandtat bewusst sein. Adam wiederum setzt alles daran, einen Sündenbock zu finden, koste es, was es wolle. Dadurch rückt sein perfider Machtmissbrauch Eve gegenüber für den Zuschauer deutlich in den Fokus. Es scheint fast, dass die zahlreichen komischen Elemente der Inszenierung oder die wie im Trance aufploppenden choreografischen Tanzeinlagen nur dazu dienen, Adam eine Atempause zu verschaffen, um neue Möglichkeiten zu finden, den Kopf aus der Schlinge zu ziehen. Vivien Miksch brilliert als Eve, die sie als verzweifeltes, fast traumatisiertes Mädchen spielt, welches nach einem Ausweg sucht. Das wird schon zu Beginn deutlich, als sie, anders als im Original, in einem Prolog in die Geschichte aus ihrer Sicht einführt.
5: Ich habe sein Geheimnis. Wenn ich das hier vor Gericht sage, dann verliere ich alles. Dann verliere ich meine Liebe, den Ruprecht. Ich habe einen Handel abgeschlossen. Einen Handel wie um eine Semmel. Mein Ruprecht muss nicht in den Krieg ziehen. Und dafür
1: man muss sich darauf einlassen, einen Klassiker in die heutige Zeit versetzt zu erleben. Wer das macht, wird dieses Theatererlebnis im Gedächtnis behalten. Intendant Frank-Martin Wittmeier ist froh über die gelungene Premiere.
6: Ich finde es eine ganz wunderbare, präzise, erfrischende Arbeit. Und

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0: Herzlich willkommen zu Ticket, dem Kulturtelegramm. Sie sehen diese Sendung in Full-HD-Auflösung mit Stereoton. Eine erstaunliche technische Entwicklung seit 1923. Damals begann am 29. Oktober in Deutschland der Rundfunkbetrieb. Und das klang so.
1: Achtung, Achtung. Hier ist die Sendestelle Berlin. Im Boxhaus.
2: Auf Welle 400 Meter.
0: Diese Worte konnten genau 253 Personen hören. So viele Menschen besaßen ein Radioempfangsgerät und auch eine Lizenz zum Zuhören. Die sogenannte Hörgewährung musste man bei der Post kaufen und kostete 1923 350 Milliarden Mark pro Jahr. Es war gerade die Zeit der großen Inflation. Das alles ist längst Geschichte. Heute hören täglich Millionen Menschen Radio. Allein in Deutschland hat man die Auswahl aus fast 500 verschiedenen Sendern. MDR Radio Sachsen-Anhalt ist einer davon. Und wir haben uns zu sehr früher Stunde auf den Weg ins Magdeburger Funkhaus gemacht. Hier beginnt in 14 Minuten die Sendung Der schönste Morgen. Und wir sind mit der Kamera dabei. Kommen Sie mit, aber seien Sie gewarnt. Das ist nichts für Langschläfer. Der Mitteldeutsche Rundfunk, kurz MDR, ging am 1. Januar 1992 auf Sendung und setzte damit die Absichtserklärung vom 14. Januar 1991 der Ministerpräsidenten von Sachsen, Sachsen-Anhalt und Thüringen für den öffentlich-rechtlichen Rundfunk, eine gemeinsame Rundfunkanstalt zu errichten, um. Ich treffe Julia Rosebrock. Sie ist in dieser Woche die Moderatorin der Morgensendung. Für diese Aufgabe wechselt sie sich im Wochenrhythmus mit Lars Wohlfahrt ab. Julia ist trotz der frühen Stunde entspannt, denn die Vorbereitungen für die Sendung wurden bereits am Vortag erledigt. Das erleben wir später selbst. Schon seit kurz nach 4:30 sitzt die 45-jährige Vollblut-Radiomacherin gemeinsam mit Morgenredakteur André Plauel im Studio und verschafft

0: schafft sich einen Überblick, denn kurzfristige Änderungen im Sendeablauf durch aktuelle Ereignisse sind immer möglich. Wenige Sekunden vor 5 Uhr übernimmt sie technisch die Sendung und startet den Nachrichten-Jingle.
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0: 3 Minuten später sind die News vorüber und Julia begrüßt die Hörer. Die 4-stündige Sendung ist endgültig gestartet.
2: Wir möchten, dass Sie gut ankommen. Hier ist der MDR Sachsen-Anhalt Verkehrsservice. 3 Minuten nach 5 wird gebaut ab heute. Und zwar sind wegen Bauarbeiten ab heute gesperrt die B1 zwischen Resen und Hohenseeden sowie zwischen Erxleben und Eimersleben.
3: Mein Weg zum Radio fing an mit einem Praktikum beim Radio in Bremen. Ich habe mich schon vorher für Medien interessiert, habe bei einer Zeitung ein Praktikum gemacht, bei einem Stadtmagazin. Und dann kam ich zum Radio und für mich war klar, ich will nie wieder was anderes machen. Das war wirklich, ja, wenn man so will, Liebe auf den ersten Blick. Ich habe ja studiert und habe in den Semesterferien dann Praktika bei verschiedenen Sendern gemacht. Und es war einfach voll mein Ding. Und ich bin sehr froh, dass ich das dann auch wirklich beruflich machen konnte, kann.
4: Was fasziniert dich denn am Radio so sehr?
3: Ach, es ist einfach toll, dass wir, und es ist immer noch so, wir sind einfach sehr schnell. Wir können sofort reagieren, wenn was passiert. Und natürlich ist es auch toll, und das ist auch mit das Schönste am Radio, der Kontakt mit den Menschen, die uns hören. Und für mich auch sehr, sehr wichtig, Musik. Wir haben ja die ganze Zeit mit Musik zu tun, und was gibt's eigentlich Schöneres? Also ja, es ist einfach... Ach, der tollste Beruf, für mich zumindest.
4: Was im Fernsehen die Primetime ist, ja im Radio die Morningshow. Mhm. Du hast da ganz viel Erfahrung schon gesammelt. Ist das trotzdem eine besondere Aufgabe, diese Königsdisziplin zu moderieren?
3: Auf jeden Fall. Es ist eine besondere Herausforderung auch zum Teil. Und es, ich finde es einfach schön zu wissen, wir starten den Tag sozusagen. Wir sehen erstmal... welche Themen sind heute am Tag wichtig? Wie ist das Tagesgefühl? Ne? Das kann ja am Abend, so sehr man eine Sendung vielleicht auch plant, das kann am nächsten Morgen sich schon wieder anders anfühlen. Darauf stellen wir uns natürlich ein. Und es ist auch ein schönes Gefühl, dass wir dabei sind bei den Leuten, die uns hören. Wie man immer so sagt, klassisch, im Badezimmer, in der Küche, am Frühstückstisch, im Auto, da... nehmen die uns halt mit. Wir sind dabei, wir informieren, wir unterhalten, wir sorgen bestenfalls für einen guten, gut gelaunten Start in den Tag, ja.
0: Wichtigster Partner für die Morgenmoderatoren ist der Redakteur oder die Redakteurin. André Plauel, der ein Team mit Julia bildet, hat vielfältige Aufgaben. Kurz nach 6 Uhr beispielsweise schaltet er sich per Videokonferenz mit den Reportern in den Regionalstudios zusammen und bespricht, was an Themen anliegt, welche davon interessant genug sind, um Beiträge darüber zu produzieren. Für Julia, aber auch Moderatoren folgender Sendungen, bereitet er Textbausteine vor, damit diese die dann zur Ausstrahlung bereitliegenden Beiträge anmoderieren können. Julia ist konzentriert dabei, den Sendeablauf, der musikalisch von der Musikredaktion und inhaltlich vom Morgenredakteur vorbereitet wurde, abzuarbeiten.
5: Busfahrer Ingo aus Sangerhausen.
4: Julia, die Sendezeiten sind definitiv nichts für Langschläfer, damit auch die Arbeitszeiten.
3: Ja.
4: Und dazu kommt ja noch der wöchentliche Wechsel mit Lars. Mhm. Das ist natürlich dann sicherlich auch eine schwierige Sache für die innere Uhr. Jetzt Hand aufs Herz. Wie munter bist du wirklich im schönsten Morgen?
3: Ey, ich bin total wach morgens. Das ist so.
4: Wirklich?
3: Also, wenn ich kann, schlafe ich gerne lang. Ja, das kann man jetzt vielleicht irgendwie ein bisschen komisch finden. Aber ich kann dann auch genauso in der Frühwoche, da bin ich dann geht mein Wecker um 3.15 Uhr und dann ist einmal kurz der Moment, wirklich, ja wirklich, aufstehen. Und sobald ich es geschafft habe zu stehen, mich ins Badezimmer zu begeben, bin ich dann auch wach. Bin ich auch wirklich wach und gut gelaunt. Das ist nicht irgendwie verstellt oder so. Keine Ahnung, woher das kommt. Ich kann das gut mit dem frühen Aufstehen. Ich kann auch gut morgens arbeiten. Aber um darauf zurückzukommen, wenn ich dann eine Woche habe, in der Lars moderiert, da kann ich dann auch sehr gut länger schlafen. Das geht.
0: Das Team hinter der Sendung besteht aus zahlreichen Leuten. Zu früher Stunde herrscht im Magdeburger Funkhaus aber noch Stille. Viele treffen erst nach 8 Uhr ein. Nicht so die Nachrichtenmoderatoren. Die sind sogar noch früher als Julia am Arbeitsplatz. An diesem Tag wechseln sich Nadine Hampel und Tatjana Kropius ab.

0: Während Tatjana zur vollen Stunde sozusagen für die Weltnachrichten zuständig ist, kümmert sich Nadine Hampel in Magdeburg gemeinsam mit drei anderen Redakteurinnen und Redakteuren in den Regionalstudios Halle, Stendal sowie Dessau um Regionalnachrichten. Dazu wird die Sendung für exakt 3 Minuten gesplittet, um dann wieder auf die Sekunde genau vereint in den Händen von Julia zu landen.
1: Julia, seit 25 Jahren bist du dem Radio treu, wir sagen es ganz leise.
2: Gerne laut.
1: Ist man da noch aufgeregt? Fragezeichen.
2: Ja, tatsächlich würde ich sagen, vor jeder Sendung so eine kleine Aufregung ist da. Aber eine schöne bedeutet ja auch, dass ich konzentriert bin und fokussiert und also so eine kleine Aufregung würde ich sagen, so eine positive, die eben aber auch irgendwie eine Vorfreude und ein Spaß einfach ist an unserem tollen Job. Und wenn wir Studiogäste haben, dann ist die Aufregung auch mal ein bisschen größer, denn na klar, wir bereiten uns natürlich vor. Auf die Interviewgäste zum Beispiel im vergangenen Jahr, da waren Florian Wellbrock und Lukas Mertens im Studio, kamen gerade von der Schwimm-WM mit sonst was wie vielen Medaillen. Und das ist natürlich schon auch schon eine Aufregung, eine gewisse, wenn man weiß, ey, hier kommen jetzt gerade Weltmeister zu Besuch, die haben gerade sowas Starkes geleistet. Und das sind auch tolle Momente. Oder die Musiker von Frontman waren auch zu Gast, die natürlich auch eine wahnsinnige musikalische Erfahrung in ihrer Karriere oder in ihren jeweiligen Karrieren haben und jetzt auch gemeinsam. Das sind tolle Momente, aber ja, bin ich schon aufgeregt.
0: Mit großer Professionalität, aber dennoch locker, spontan und unterhaltsam ist Julia seit fast 3 Stunden auf Sendung. Mit dem Vorurteil vom endlosen Kaffeetrinken räumt Julia dabei auf. Hin und wieder ein Schluck vom Ingwerwasser, das ist alles. Dabei verliert Julia nie die 4 Computerbildschirme aus den Augen. Auf einem läuft das Redaktionssystem mit allen relevanten Informationen, darunter auch Wetter- und Verkehrsmeldungen. Die werden sicherheitshalber nochmals groß auf einem separaten Bildschirm ausgekoppelt, damit hier nichts falsch vorgelesen oder gar vergessen wird. Sozusagen wichtigster Bildschirm ist der mit dem Sendeablauf. Hier ist sekundengenau festgelegt, was wann auf den Sender soll. Gar nicht immer so einfach, das hinzukriegen. Auf dem letzten Bildschirm lassen sich kurze Audioclips abrufen, die ins Programm eingestreut werden, wie beispielsweise der aktuelle Claim.
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1: Sachsen-Anhalt. Ihr beiden habt die Sache ja im Griff, seid ein eingespieltes Team. Gibt es trotzdem noch einen großen Wunsch?
2: Ach, da haben wir viele, ne? Mm. Ja. Von draußen senden ist auf jeden Fall immer eine schöne Sache. So im Sommer mal im Freibad? Mm. Was meinst du?
4: Ja, Wasser ist nicht schlecht. Oder wenn wir vielleicht mal vom See senden könnten.
2: Auf dem Wasser. Oh, auch schön.
4: Die Sendetechnik gibt das ja her heutzutage. Ja. Wir brauchen irgendwie nur stabiles Internet, Handynetz.
2: Ja.
4: Das wäre gar nicht, das schlagen wir direkt mal vor.
2: Das schlagen wir mal vor. Vielleicht so auf dem Geiseltalsee, ja. Bisschen rumschippern. Meinst du, auch auf dem Wasser gibt's Pommes?
4: Na, wenn wir da sind, bestimmt.
2: Das organisieren wir. Senden von draußen auf dem Wasser mit Pommes.
4: Und Leuten.
2: Ganz wichtig.
4: Vielleicht schwimmt ja noch jemand vorbei.
2: Ja, oh, da ist so viel möglich.
0: Es ist kurz vor 9 Uhr. Die Sendung geht zu Ende. Julian Mengler, der die nächste Sendung moderiert, kommt bereits kurz ins Studio.
5: Siehst du, hier bei uns auf MDR Sachsen-Anhalt gibt es sogar noch Inspiration fürs Mittagessen in 3 Tagen. Ist
6: in
5: doch
6: 3 Tagen, aber nur mit Bier, weil sonst schmeckt es gar nicht.
5: Aber Julian Mengler gibt es gleich schon ab 9. Viel Spaß.
0: Sein MDR am Vormittag wird dann aber aus dem Nachbarstudio kommen, denn Julia und André werden zunächst noch gemeinsam aus.
5: Dienstag geschafft?
6: Ja.
5: Was meinst du? Wie war's? War alles okay für dich?
6: Dass das mit Marie noch geklappt hat, also zumindest die zweite Scheite.
5: Ja.
6: Gott sei Dank.
5: Ja.
6: Auch mit dem Ton. Ich hatte erst.
0: Außerdem werden einige Ausschnitte der Morningshow für das Tagesprogramm herausgesucht und zusammengeschnitten. Ab 10 Uhr ist dann große Redaktionskonferenz angesetzt. Unter Leitung der Chefin vom Dienst, Katja Luniak, besprechen sowohl Mitarbeitende aus dem Funkhaus als auch zugeschaltete KollegInnen aus den Regionalstudios nochmals die Morgensendung, welche Themen fortgeführt werden und was am nächsten Tag Hauptthema wird. Am Ende des Arbeitstages steht dann wieder ein Sendeablauf, dem Julia Rosebrock am nächsten Morgen wie einem roten Faden folgen kann. Es ist kurz nach 10, Julia und das

Team sind noch in der Vorbereitung der morgigen Sendung. Wir konnten heute live erleben, mit welcher Hingabe und Akribie Radio gemacht wird. Und das alles mit dem Ziel, Sie zu unterhalten. Und konkret im Fall der Morgensendung, Ihren Start in den Tag angenehmer zu machen. Denken Sie mal daran, wenn Sie demnächst das Radio einschalten. Dafür brauchen Sie kein Ticket. Und im Vergleich zu 1923 sind die Rundfunkgebühren zahlenmäßig auch geringer. In diesem Sinne, viel Spaß beim Radiohören.

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0: Herzlich willkommen zu Ticket, dem Kulturtelegramm. Heute begrüße ich Sie aus Hettstedt. Hinter mir liegt das Humboldt-Schlösschen, in welchem man das Mansfeld-Museum findet. Es ist übrigens das letzte Museum, welches in der DDR eröffnet wurde. Ja, die Zeiten ändern sich. Diesen Ausspruch nutzt man gern, um die Gegenwart zu beschreiben, ohne dabei vor Augen zu haben, dass die Aussage immer gilt. Als Wilhelm von Humboldt hier seine Ehefrau Caroline von Dachereuthen im August 1788 das erste Mal traf, da wurden Erinnerungen noch in Gemälden festgehalten. Das sah dann in etwa so aus, wie es ein Ausstellungsstück im Schlösschen hinter mir zeigt. Fotos gab es damals noch nicht. Das erste dauerhaft erhaltene Foto der Welt, Point de vue du Gras, der Blick aus dem Arbeitszimmer, entstand knapp 40 Jahre später, 1826, und wurde von Joseph Nicéphore Niépce aufgenommen. Es zeigt den Blick aus einem Fenster in Frankreich, entstand mit einer mit Asphalt beschichteten Zinnplatte nach etwa 8 Stunden Belichtungszeit und ist heute im Besitz der University of Texas. Seit damals haben sich die Zeiten gewaltig geändert. Heute kann jeder mit dem Handy Fotos machen, deren Auflösung, Schärfe und Brillanz atemberaubend sind. Und doch ist es nicht jedem gegeben, mit diesen Möglichkeiten ein besonderes Foto zu kreieren, vielleicht sogar ein kleines Kunstwerk. Wir wollen hier gleich einen Mann treffen, der dies für sich in Anspruch nimmt. Ich lade Sie ein, kommen Sie mit. Das schlossähnliche barocke Gutshaus Burg Örner wurde um 1720 errichtet. Aktuell zeigt das Mansfeld-Museum die Dauerausstellung Kupferstadt Hettstedt. Die Stadtgeschichte wird dabei facettenreich in enger Verknüpfung zur Geschichte des Mansfelder Kupferbergbaus beschrieben, der 2025 sein 825-jähriges Jubiläum feierte. Highlight des Museums ist aber unbestritten der Nachbau der ersten deutschen Dampfmaschine Wotscher Bauart in Originalgröße, welche man in einem Nachbargebäude in Funktion bestaunen kann. Ich treffe Roland Koplin, der bei den letzten Handgriffen in Vorbereitung auf die Ausstellungseröffnung ist. Roland wurde 1963 geboren und erlebte eine typische DDR-Entwicklung. Schule, Berufsausbildung, Armeezeit. Künstlerisches Talent wurde ihm in die Wiege gelegt, doch ein Kunststudium wollte man ihm nur gewähren, wenn er Mitglied der SED würde. Das wollte Roland nicht. Roland, wie bist du am Ende doch noch ausgebildeter Künstler geworden?
1: Dazu hat mich eigentlich meine Frau gekriegt. Ich habe immer gesagt, die haben mich ja damals nicht gelassen. Und irgendwann hat sie gesagt, dann mach's doch jetzt. Die Kinder sind groß. Wir haben Zeit, mach. Und dann habe ich mich bei der Online-Schule für Gestaltung beworben, habe erst mal Fotodesign gemacht, weil ich nicht wusste, kriege ich ein Abschlusszertifikat oder habe ich nur Geld bezahlt für nichts. Und es ist alles gelaufen und als zweiten Step habe ich dann Grafikdesign studiert.
0: Und als was fühlst du dich jetzt eigentlich, als Fotograf oder Grafiker?
1: Sowohl als auch. Also mir macht es unwahrscheinlich viel Spaß, das sieht man auch an den Bildern, Bilder zu manipulieren, Sachen hinzuzufügen, die eigentlich nicht da sind, die das Bild rund machen, die Emotionen ausstrahlen.
0: Am 5. Februar 2026 ist es dann soweit. Die Stadt Hettstedt hatte zur Eröffnung der neuen Sonderausstellung eingeladen und Bürgermeister Frank Tallig begrüßte die Gäste. Roland Koplin freute sich, dass an diesem Donnerstagnachmittag so viele Gäste den Weg ins etwas abseits gelegene Humboldt-Schlösschen gefunden hatten und sich für seine Arbeit interessierten. Nach dem kurzen offiziellen Teil kann man diese endlich selbst in Augenschein nehmen. Gern stoßen dann die Gäste auf die Ausstellung an und kommen mit Roland Koplin ins Gespräch. Er zeigt insgesamt 15 Bilder aus seinem umfangreichen Schaffen und dazu auch noch einige Foto-Erinnerungsstücke aus vergangenen Zeiten.
2: Wie hast du denn die 15 Fotos ausgewählt, nach welchen Kriterien, die man hier im Ausstellungsraum sehen kann?
1: Ich habe nicht querbeet ausgewählt. Ich wollte mit jedem Bild Emotionen rüberbringen. Mal ist es ein bisschen politisch, mal geht es ein bisschen ans Herz, mal geht es an die Psyche. Es ist alles mit dabei und so sind die 15 Fotos hier entstanden.
2: Welches ist davon dein Lieblingsbild?
1: Hauchzart, würde ich sagen. Hauchzart ist mein Lieblingsbild.
2: Und warum begeistert dich dieses Bild?
1: Weil die kleine Frieda, die ich auf dem Foto abgelichtet habe, so schön gemodelt hat und ein wirklich tolles Werk entstanden ist.
2: Natürlich gibt es noch weitere sehr interessante Arbeiten zu sehen. Ein Beispiel ist das Bild »Du fehlst«. Es erzählt vom ersten Spaziergang ohne Bongo. Der Hund war wie ein Teil der Familie und kurz vorher gestorben. Die Geschichte wird erst deutlich, wenn man die Spiegelung in der Regenpfütze entdeckt. Oder die Fotomontage Selbstwahrnehmung. Sie zeigt, dass wir uns selbst oftmals anders sehen, als uns unser Umfeld wahrnimmt. Akzeptieren wir uns, wie wir sind, scheint das Bild zu sagen. Was fasziniert dich denn an der Fotografie?
1: Die Fotografie, du kannst Momente aufnehmen, die kommen nie wieder. Und du hältst eine Bruchteil einer Sekunde fest und das kann das Lächeln des Kindes sein, das können die ersten Schritte sein, das kann der erste Kuss sein. Das fasziniert mich daran.
2: Einen Tag später ist eine Kindergruppe aus dem Tiegel, einer Einrichtung des Kinderschutzbundes in Hettstedt, in der Ausstellung zu Gast. Nicht ohne Grund, denn Roland Koplin leitet hier eine Arbeitsgemeinschaft, erklärt und zeigt den Kindern und Jugendlichen vieles rund um das Thema Fotografie. Warum bist du denn im Tiegel aktiv?
1: Ich bin im Tiegel aktiv, weil es mir unwahrscheinlich viel Spaß macht, mein Wissen weiterzugeben. Jedes Kind hat heutzutage ein Handy, knipst ungemein. Da lernen sie, wie wird ein Bild gestaltet, Vordergrund macht Bild gesund, wie kann ich ein Bild nachbearbeiten und. So, dass eine richtig schöne Komposition rauskommt. Und mir persönlich macht es unwahrscheinlich Spaß.
2: Ehefrau Anke, die natürlich auch zur Ausstellungseröffnung anwesend war, hat Roland auch bei den Vorbereitungen unterstützt. Ist sie auf ihren Mann stolz?
3: Wie Bolle. Also, wer kann auf diesen Mann nicht stolz sein? Immerhin habe ich ihn ja mit dahin gebracht. Ne? Also, so ein bisschen zugetan habe ich ja auch. Und ansonsten muss ich auch ehrlich sagen, unterstützt er mich ja auch immer mit seinen Kreationen und seinen Kunstwerken und seinen Ideen vor allen Dingen. Ja? Also ein kreativer Kopf,

0: ohne Ende. Also immer wieder Ideen, wo ich immer wieder sage, ich habe da mal einen Wunsch, kannst du das bitte mal umsetzen? Und das geht ganz, ganz schnell.
1: Zurzeit arbeite ich an einer Grafik. Ein Freund bzw. die Frau möchte ein neues Schlafzimmerbild haben. Und die Anfänge sieht man hier auch in der Ausstellung. Und ich hoffe, dass es nachher den beiden gefällt.
2: Roland Koplin wird es also nicht langweilig werden. Und auch für Sie gibt es damit einen Tipp für Ihre Freizeit. Besuchen Sie das Mansfeld-Museum im Humboldt-Schlösschen, sehen Sie sich die Dauerausstellung an, die Sonderausstellung von Roland Koplin, die übrigens verbunden ist mit einigen Ausstellungsstücken zum Sport in der Kupferstadt Hettstedt, und versäumen Sie es nicht, die Dampfmaschine zu bestaunen. Kurz, buchen Sie Ihr Ticket.

0: In der Lutherstadt Eisleben entstand im Jahr 1945 auf Initiative von Felix Ecke das erste deutsche Nachkriegstheater. Es war eine schwierige Startphase. Erst 1956 fand das 3 Jahre zuvor im Clubhaus der Jugend und des Sports gegründete Thomas-Münzer-Theater hier hinter mir eine dauerhafte Heimat. Die wechselhafte Geschichte blieb, doch trotzte man vielen Widrigkeiten erfolgreich. Heute nennt es sich nach mehrfachen Namensänderungen ganz einfach Theater Eisleben. Und damit ein herzliches Willkommen zu Ticket, dem Kulturtelegramm. Nach fast 3 Jahrzehnten unter Leitung von Ulrich Fischer übernahm 2025 Frank Martin Wittmeier als Intendant die Zügel im Theater Eisleben. Aktuell macht das Haus mit erstaunlichen Produktionen von sich reden. Ob das neueste Vorhaben, der zerbrochene Krug, sich dort einreihen kann, wollen wir uns heute ansehen. Kommen Sie mit, aber Achtung, es ist alles nur Theater.
1: Der Spielplan des Theaters ist überaus vielfältig. Obwohl hier nur ein verhältnismäßig kleines Ensemble arbeitet, finden sich in der Spielzeit 2025/26 8 laufende Produktionen und 4 Premieren. Ob das kleine Zwei-Personen-Stück Romeo und Julia an der Jukebox oder das opulent daherkommende Musical Cabaret, bei dem nicht nur das eigene Ensemble, sondern noch weitere Gäste auf der Bühne stehen, egal welche Produktion man sich anschaut, stets erkennt man, dass in Eisleben mit großer Hingabe Theater gemacht wird. Wir haben uns zu einer Probe angemeldet. An diesem Tag ist die Premiere keine 14 Tage mehr entfernt. Konzentriert arbeiten 2 Schauspieler unter Führung von Regisseurin Andrea Pinkowski und Choreografin Sophia Seta. Dramaturgin Elisabeth Taraba beobachtet das Geschehen. Andrea Pinkowski ist gebürtige Augsburgerin, hat in München Schauspiel studiert und ist seit 2017 Hausregisseurin beim Burgtheater Sommer Roßlau. Nun hat sie erstmals in Eisleben eine Regieaufgabe übernommen.
0: Sie sind beide als Gäste hier ins Haus gekommen und haben die Aufgabe übernommen, der zerbrochene Krug auf die Bühne zu bringen. Sie als Dramaturgin haben die ersten Schritte damit gemacht. Was waren denn diese ersten Schritte? Wie sind Sie herangegangen?
2: Ja, der erste Schritt ist immer lesen. Und klar, dann schaut man auch, was haben andere gemacht, was gibt es für Referenzen. Man denkt sich ins Thema rein, und merkt halt erstmal beim Lesen, ist ein herrliches Stück, was eine Irrsinnsgeschwindigkeit hat, einen hohen Sprachwitz, ein Tempo. Man fängt an, sich irgendwie auch mal schimmlig zu lachen beim Lesen und dann bleibt es halt stecken. Und man merkt, nee, eigentlich ist es nicht witzig. Da entsteht ein unfassbarer Machtmissbrauch im Stück. Und trotzdem genießt man es ja, wie dieser Dorfrichter Adam das System nutzt und austrickst und mit was für einer Gerissenheit er sich da durchlaviert. Und das fasziniert erstmal beim ersten Lesen.
0: Jetzt hat gerade die Dramaturgin erzählt, wie sie an das Stück herangegangen ist. Was hat sie denn persönlich an der Arbeit, an dieser Inszenierung gereizt?
3: Also, ich wollte Efe eine Stimme geben. Es ist ja, Kleist hat ein Stück erfunden und da schweigt die Hauptfigur bis zum Ende. Und dann haben wir diese große Schlussapotheke, wo Efe spricht, endlich spricht. Das ganze Stück geht eigentlich darum, wann spricht sie denn nun endlich? Und ich finde, eine schweigende Hauptfigur so in Szene zu setzen, dass wir ihre Bewegungen spüren und ihr folgen, auch emotional, das war für mich die Herausforderung diesmal. Und daher habe ich mich entschieden, der Efe einen Prolog zu geben. Mehr verrate ich eigentlich noch nicht. Und damit hat sie die Möglichkeit, uns an die Hand zu nehmen in gewisser Weise und durchs Stück zu führen. Das heißt, dann kommen die anderen Protagonisten auf sie zu. Und Richter Adam spielt sein Spiel und so weiter. Aber ich spüre sie, wie sie in ihrer Sprachlosigkeit leidet oder auch mal wütend wird und so weiter.
1: Schon seit einiger Zeit arbeiten die Theatergewerke an der Inszenierung. Im Mahlsaal erhält eine Woche zuvor die große Linde, zentrales Bühnenelement, ihren letzten Schliff. Mit 6 Metern Höhe ist es der größte Baum, der jemals in Eisleben auf der Bühne stand. Das Metallgerüst im Inneren schafft die Stabilität und die Grundform. Unmengen an Bauschaum, Packpapier und Farbe machen die Nachbildung sehr realistisch. Obwohl selbst die Zuschauer in der ersten Reihe später recht weit vom Baum entfernt sitzen, ist es Anspruch für Cornelia Warnicke, die Attrappe detailgenau anzufertigen. Assistentin Martha möchte Bühnenmalerei studieren und absolviert hier ihr Praktikum. Eine gute Hilfe für die Malsaalchefin. In der technischen Probe helfen dann auch andere Gewerke mit, das Stück zu einem runden Gesamtwerk zu machen. Ein enormer Aufwand, der dazu beiträgt, dem Zuschauer ein tolles Theatererlebnis zu schaffen.
0: Jetzt haben wir ja gerade schon gehört von der Dramaturgin, dass natürlich diese Gegensätzlichkeit, Komik und Abgründigkeit doch sehr interessant ist bei dem Stück und teilweise auch das Ganze im Hals stecken lässt, das Lachen. Was hat denn bei Ihnen dann den Fokus gefunden, die Komik oder das Abgründige in der Inszenierung?
3: Ich selber liebe Komik. Ich liebe Komödien und ich habe ein Team, wir lachen unglaublich viel bei den Proben und da lege ich eigentlich ziemlich viel Wert drauf, auch auf das Absurde dieser Situationen. Denn mein Gefühl ist, wenn wir über Dinge lachen, die so überzogen sind und so fast grotesk, ne, wenn wir jetzt auf unsere Gesellschaft gucken, was so alles passiert, man hat manchmal das Gefühl, was mache ich denn jetzt? Lache ich, weine ich oder alles zusammen? Und die Komik entsteht aus meiner Sicht aus der Überforderung der Figuren. Also zum Beispiel Richter Adam, der ja praktisch immer mehr Panik bekommt, dass er auffliegt, was dieser Mensch dann veranstaltet. Wie wir haben immer gesagt, er hat das Wahrheitstourette. Ihm passiert Wahrheit und erschrickt zugleich und will das eigentlich wieder reinziehen, geht aber nicht mehr, weil Frau Gerichtsrätin Walter, bei uns eine Frau, ihn praktisch auf Columbo-Manier so in Schach hält, dass er praktisch mit dem Rücken zur Wand steht irgendwann mal und dann die Flucht ergreift und auf eine sehr witzige Art und Weise. Das verrate ich auch noch nicht.
0: Jetzt haben Sie schon gerade gesagt, Gerichtsrätin Walter, Eve hat ein Prolog bekommen, also sprich, Sie haben ein besonderes Augenmerk auf andere Dinge gelegt. Wo sind denn sonst noch Ihre Handschriften besonders deutlich sichtbar in der Inszenierung?
3: Ja, um die Komik sozusagen noch mal stärker nach oben zu bekommen und so eine Gerichtsverhandlung hat ja auch manchmal was Trockenes, haben die Figuren bei mir alle immer mal wieder in den Umbauten oder in den großen Wechseln, weil ich wie so Kapitel habe, haben die, wenn ein Kapitel ändert, werden alle Figuren nochmal durchgewirbelt und über Tanzbewegungen, die meine Choreografin Sophie Setter kreiert hat, können sie praktisch, kommt das, was sie emotional bewegt, nach oben, um dann wieder zurück zur Handlung zu kommen und das nächste Kapitel startet. Ja? Also wir haben sozusagen wie so, ich glaube, 7, 8 Kapitel, die nebeneinander stehen.
0: Jetzt hatten Sie gerade nochmal Frauenpower ins Spiel gebracht. Sie haben noch einen Gast hier nach Eisleben geholt und der bringt internationales Flair mit auf die Bühne.
3: Ja, Sophie Setter, meine Choreografin, die ist gebürtig aus Argentinien und begleitet mich viele Jahre schon. Wir arbeiten also als enges Team zusammen, genauso mein Musiker Karl Neukauf, der uns die Musiken gemacht hat. Und wir arbeiten erstmal über Improvisationen.

0: steuert die Musik, Sophie die Choreografie und ich das, was in der Szene für mich wichtig ist. Und so arbeiten wir zusammen.
1: Am 7. März 2026 ist der Tag der Premiere heran. In der Maske erhält Christopher Wartig sein Aussehen als etwas ramponierter Dorfrichter Adam. Indessen herrscht im Foyer unter den Besuchern bereits beste Stimmung und Vorfreude auf das Stück.
2: Kennen Sie das Stück Der zerbrochene Krug schon?
3: Ja, gesehen haben wir es schon mal.
2: Und mit welchen Erwartungen gehen Sie heute in diese Premiere?
3: Na, auf jeden Fall, es muss amüsant sein. Man soll auch was mitnehmen können, das wäre ganz günstig, ja. Und ansonsten freuen wir uns, dass wir im Theater sein können.
1: Dann beginnt die Vorstellung.
4: Die Geschichte ist recht bekannt. Als Dorfrichter Adam eines Morgens überaus ramponiert im Amt erscheint, erfährt er, dass Gerichtsrat Walter in Eisleben Gerichtsrätin Walter erscheinen wird, um die Rechtsprechung auf dem Land zu prüfen. Ausgerechnet heute ist auch noch Gerichtstag und die Kläger stehen vor der Tür. Marthe Rull, die einen zerbrochenen Krug anzeigt, bringt Adam in arge Bedrängnis. Hat er doch selbst beim nächtlichen Besuch bei Marthes Tochter Eve und seiner Flucht aus deren Kammer diesen Krug zerbrochen. Doch als Dorfrichter hält er schließlich alle Fäden in der Hand. So glaubt er zumindest anfänglich. In Eisleben stehen Christopher Wartig als Dorfrichter Adam, Marcel Frank als Schreiber Licht, Friederike Fink als Gerichtsrätin Walter, Julius Böning als Ruprecht, Annette Baldin als Marthe Rull und Vivien Miksch als deren Tochter Eve auf der Bühne. Die Inszenierung zeigt, wie groß die Möglichkeiten sind, einen Klassiker zu interpretieren. Während Manfred Krug, der einst in einem Gastspiel den Dorfrichter Adam auf dieser Bühne spielte, diesen als schlitzohrigen Kerl, der im Vollrausch zum Täter wurde und sich erst im Verlauf des Stücks selbst erinnerte, darstellte, ist man in Eisleben diesmal anders vorgegangen. Regisseurin Andrea Pinkowski lässt Adam sich von Anfang an seiner Schandtat bewusst sein. Adam wiederum setzt alles daran, einen Sündenbock zu finden, koste es, was es wolle. Dadurch rückt sein perfider Machtmissbrauch Eve gegenüber für den Zuschauer deutlich in den Fokus. Es scheint fast, dass die zahlreichen komischen Elemente der Inszenierung oder die wie im Trance aufploppenden choreografischen Tanzeinlagen nur dazu dienen, Adam eine Atempause zu verschaffen, um neue Möglichkeiten zu finden, den Kopf aus der Schlinge zu ziehen. Vivien Miksch brilliert als Eve, die sie als verzweifeltes, fast traumatisiertes Mädchen spielt, welches nach einem Ausweg sucht. Das wird schon zu Beginn deutlich, als sie, anders als im Original, in einem Prolog in die Geschichte aus ihrer Sicht einführt.
5: Ich habe sein Geheimnis. Wenn ich das hier vor Gericht sage, dann verliere ich alles. Dann verliere ich meine Liebe, den Ruprecht. Ich habe einen Handel abgeschlossen. Einen Handel wie um eine Semmel. Mein Ruprecht muss nicht in den Krieg ziehen und dafür
4: man muss sich darauf einlassen, einen Klassiker in die heutige Zeit versetzt zu erleben. Wer das macht, wird dieses Theatererlebnis im Gedächtnis behalten. Intendant Frank-Martin Wittmeier ist froh über die gelungene Premiere.
6: Ich finde es eine ganz wunderbare, präzise, erfrischende Arbeit und bin wahnsinnig froh, dass wir unseren ersten richtigen Klassiker so fabelhaft mit diesem tollen Ensemble über die Bühne gebracht haben.
7: Eine gelungene Premiere. Und es zeigt sich, dass Themen, die vor über 200 Jahren aktuell waren, auch heute noch im Alltag zu finden sind. Satire im Fernsehen und Theater müssen also immer wieder den Finger in die berühmte Wunde legen, um die Menschen dafür zu sensibilisieren. Davon abgesehen bietet das Stück Der zerbrochene Krug einen unterhaltsamen Theaterabend. Es lohnt sich, das Stück anzusehen. Also, holen Sie sich Ihr Ticket.

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0: Herzlich willkommen zu Ticket, dem Kulturtelegramm. Sie sehen diese Sendung in Full-HD-Auflösung mit Stereoton. Eine erstaunliche technische Entwicklung seit 1923. Damals begann am 29. Oktober in Deutschland der Rundfunkbetrieb. Und das klang so.
1: Achtung, Achtung. Hier ist die Sendestelle Berlin. Im Boxhaus.
2: Auf Welle 400 Meter.
0: Diese Worte konnten genau 253 Personen hören. So viele Menschen besaßen ein Radioempfangsgerät und auch eine Lizenz zum Zuhören. Die sogenannte Hörgewährung musste man bei der Post kaufen und kostete 1923 350 Milliarden Mark pro Jahr. Es war gerade die Zeit der großen Inflation. Das alles ist längst Geschichte. Heute hören täglich Millionen Menschen Radio. Allein in Deutschland hat man die Auswahl aus fast 500 verschiedenen Sendern. MDR Radio Sachsen-Anhalt ist einer davon. Und wir haben uns zu sehr früher Stunde auf den Weg ins Magdeburger Funkhaus gemacht. Hier beginnt in 14 Minuten die Sendung Der schönste Morgen. Und wir sind mit der Kamera dabei. Kommen Sie mit, aber seien Sie gewarnt. Das ist nichts für Langschläfer. Der Mitteldeutsche Rundfunk, kurz MDR, ging am 1. Januar 1992 auf Sendung und setzte damit die Absichtserklärung vom 14. Januar 1991 der Ministerpräsidenten von Sachsen, Sachsen-Anhalt und Thüringen für den öffentlich-rechtlichen Rundfunk, eine gemeinsame Rundfunkanstalt zu errichten, um. Ich treffe Julia Rosebrock. Sie ist in dieser Woche die Moderatorin der Morgensendung. Für diese Aufgabe wechselt sie sich im Wochenrhythmus mit Lars Wohlfahrt ab. Julia ist trotz der frühen Stunde entspannt, denn die Vorbereitungen für die Sendung wurden bereits am Vortag erledigt. Das erleben wir später selbst. Schon seit kurz nach 4:30 sitzt die 45-jährige Vollblut-Radiomacherin gemeinsam mit Morgenredakteur André Blauel im Studio und verschafft sich einen Überblick, denn kurzfristige Änderungen im Sendeablauf durch aktuelle Ereignisse sind immer möglich. Wenige Sekunden vor 5 Uhr übernimmt sie technisch die Sendung und startet den Nachrichten-Jingle.
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4: Es ist 5 Uhr.
3: Die Nachrichten.
0: 3 Minuten später sind die News vorüber und Julia begrüßt die Hörer. Die 4-stündige Sendung ist endgültig gestartet.
4: Wir möchten, dass Sie gut ankommen. Hier ist der MDR Sachsen-Anhalt Verkehrsservice. 3 Minuten nach 5 wird gebaut ab heute. Und zwar sind wegen Bauarbeiten ab heute gesperrt die B1 zwischen Resen und Hohenseeden sowie zwischen Erxleben und Eimersleben.
5: Mein Weg zum Radio fing an mit einem Praktikum beim Radio in Bremen. Ich habe mich schon vorher

0: Für Medien interessiert, habe bei einer Zeitung ein Praktikum gemacht, bei einem Stadtmagazin und dann kam ich zum Radio und für mich war klar, ich will nie wieder was anderes machen. Das war wirklich, ja, wenn man so will, Liebe auf den ersten Blick. Ich habe ja studiert und habe in den Semesterferien dann Praktika bei verschiedenen Sendern gemacht und es war einfach voll mein Ding. Und ich bin sehr froh, dass ich das dann auch wirklich beruflich machen konnte, kann.
1: Was fasziniert dich denn am Radio so sehr?
0: Ach, es ist einfach toll, dass wir, und es ist immer noch so, wir sind einfach sehr schnell. Wir können sofort reagieren, wenn was passiert. Und natürlich ist es auch toll, und das ist auch mit das Schönste am Radio, der Kontakt, mit den Menschen, die uns hören. Und für mich auch sehr, sehr wichtig, Musik. Wir haben ja die ganze Zeit mit Musik zu tun, und was gibt's eigentlich Schöneres? Also, ja, es ist einfach, ach, der tollste Beruf. Für mich zumindest.
1: Was im Fernsehen die Primetime ist, ja im Radio die Morningshow. Du hast da ganz viel Erfahrung schon gesammelt. Ist das trotzdem eine besondere Aufgabe, diese Königsdisziplin zu moderieren?
0: Auf jeden Fall ist es eine besondere Herausforderung auch zum Teil. Ich finde es einfach schön zu wissen, wir starten den Tag sozusagen. Wir sehen erstmal, welche Themen sind heute am Tag wichtig? Wie ist das Tagesgefühl? Ne? Das kann ja am Abend, so sehr man eine Sendung vielleicht auch plant, das kann am nächsten Morgen sich schon wieder anders anfühlen. Darauf stellen wir uns natürlich ein. Und es ist auch ein schönes Gefühl, dass wir dabei sind bei den Leuten, die uns hören. Wie man immer so sagt, klassisch, im Badezimmer, in der Küche, am Frühstückstisch, im Auto, nehmen die uns halt mit. Wir sind dabei, wir informieren, wir unterhalten, wir sorgen bestenfalls für einen guten, gut gelaunten Start in den Tag, ja.
1: Wichtigster Partner für die Morgenmoderatoren ist der Redakteur oder die Redakteurin. André Plaul, der ein Team mit Julia bildet, hat vielfältige Aufgaben. Kurz nach 6 Uhr beispielsweise schaltet er sich per Videokonferenz mit den Reportern in den Regionalstudios zusammen und bespricht, was an Themen anliegt, welche davon interessant genug sind, um Beiträge darüber zu produzieren. Für Julia, aber auch Moderatoren folgender Sendungen, bereitet er Textbausteine vor, damit diese die dann zur Ausstrahlung bereitliegenden Beiträge anmoderieren können. Julia ist konzentriert dabei, den Sendeablauf, der musikalisch von der Musikredaktion und inhaltlich vom Morgenredakteur vorbereitet wurde, abzuarbeiten. Julia, die Sendezeiten sind definitiv nichts für Langschläfer, damit auch die Arbeitszeiten.
0: Ja.
1: Und dazu kommt ja noch der wöchentliche Wechsel mit Lars. Das ist natürlich dann sicherlich auch eine schwierige Sache für die innere Uhr. Jetzt Hand aufs Herz. Wie munter bist du wirklich im schönsten Morgen?
0: Ey, ich bin total wach morgens. Das ist so.
1: Wirklich?
0: Also, wenn ich kann, schlafe ich gerne lang. Ja, das kann man jetzt vielleicht irgendwie ein bisschen komisch finden. Aber ich kann dann auch genauso in der Frühwoche. Da bin ich dann geht mein Wecker um 3:15 Uhr und dann ist einmal kurz der Moment, wirklich, ja, wirklich, aufstehen und sobald ich es geschafft habe zu stehen, mich ins Badezimmer zu begeben, bin ich dann auch wach. Bin ich auch wirklich wach und gut gelaunt. Das ist nicht irgendwie verstellt oder so. Keine Ahnung, woher das kommt. Ich kann das gut mit dem frühen Aufstehen. Ich kann auch gut morgens arbeiten. Aber um darauf zurückzukommen, wenn ich dann eine Woche habe, in der Lars moderiert, da kann ich dann auch sehr gut länger schlafen. Das geht.
1: Das Team hinter der Sendung besteht aus zahlreichen Leuten. Zu früher Stunde herrscht im Magdeburger Funkhaus aber noch Stille. Viele treffen erst nach 8 Uhr ein. Nicht so die Nachrichtenmoderatoren. Die sind sogar noch früher als Julia am Arbeitsplatz. An diesem Tag wechseln sich Nadine Hampel und Tatjana Kropius ab. Während Tatjana zur vollen Stunde sozusagen für die Weltnachrichten zuständig ist, kümmert sich Nadine Hampel in Magdeburg gemeinsam mit 3 anderen Redakteurinnen und Redakteuren in den Regionalstudios Halle, Stendal sowie Dessau um Regionalnachrichten. Dazu wird die Sendung für exakt 3 Minuten gesplittet, um dann wieder auf die Sekunde genau vereint in den Händen von Julia zu landen. Julia, seit 25 Jahren bist du dem Radio treu, wir sagen es ganz leise.
0: Gerne laut.
1: Ist man da noch aufgeregt? Fragezeichen.
0: Ja, tatsächlich würde ich sagen, vor jeder Sendung so eine kleine Aufregung ist da. Aber eine schöne bedeutet ja auch, dass ich konzentriert bin und fokussiert und ja, also so eine kleine Aufregung würde ich sagen, so eine positive, die eben aber auch irgendwie eine Vorfreude und ein Spaß einfach ist an unserem tollen Job. Und wenn wir Studiogäste haben, dann ist die Aufregung auch mal ein bisschen größer. Denn na klar, wir bereiten uns natürlich vor auf die Interviewgäste. Zum Beispiel im vergangenen Jahr, da waren Florian Wellbrock und Lukas Mertens im Studio, kamen gerade von der Schwimm-WM mit sonst was wie vielen Medaillen. Und ja, das ist natürlich schon auch schon eine Aufregung, eine gewisse, wenn man weiß, ey, hier kommen jetzt gerade Weltmeister zu Besuch, die haben gerade so was Starkes geleistet. Und das sind auch tolle Momente. Oder die Musiker von Frontman waren auch zu Gast, die natürlich auch eine wahnsinnige musikalische Erfahrung in ihrer Karriere oder in ihren jeweiligen Karrieren haben und jetzt auch gemeinsam. Das sind tolle Momente, aber ja, bin ich schon aufgeregt.
1: Mit großer Professionalität, aber dennoch locker, spontan und unterhaltsam, ist Julia seit fast 3 Stunden auf Sendung. Mit dem Vorurteil vom endlosen Kaffeetrinken räumt Julia dabei auf. Hin und wieder ein Schluck vom Ingwerwasser, das ist alles. Dabei verliert Julia nie die 4 Computerbildschirme aus den Augen. Auf einem läuft das Redaktionssystem mit allen relevanten Informationen, darunter auch Wetter- und Verkehrsmeldungen. Die werden sicherheitshalber nochmals groß auf einem separaten Bildschirm ausgekoppelt, damit hier nichts falsch vorgelesen oder gar vergessen wird. Sozusagen wichtigster Bildschirm ist der mit dem Sendeablauf. Hier ist sekundengenau festgelegt, was wann auf den Sender soll. Gar nicht immer so einfach, das hinzukriegen. Auf dem letzten Bildschirm lassen sich kurze Audioclips abrufen, die ins Programm eingestreut werden, wie beispielsweise der aktuelle Claim.
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3: 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Ihr beiden habt die Sache ja im Griff, seid ein eingespieltes Team. Gibt es trotzdem noch einen großen Wunsch?
0: Ach, da haben wir viele, ne? Ja. Von draußen senden ist auf jeden Fall immer eine schöne Sache. So im Sommer mal im Freibad? Was meinst du?
4: Ja, Wasser ist nicht schlecht. Oder wenn wir vielleicht mal vom See senden könnten.
0: Auf dem Wasser. Oh, auch schön.
4: Die Sendetechnik gibt das ja her heutzutage. Ja. Wir brauchen irgendwie nur stabiles Internet, Handynetz.
0: Ja.
4: Das wäre gar nicht, das schlagen wir direkt mal vor.
0: Das schlagen wir mal vor. Vielleicht so auf dem Geiseltalsee, ein bisschen rumschippern. Meinst du, auch auf dem Wasser gibt es Pommes?
4: Na, wenn wir da sind, bestimmt.
0: Das organisieren wir. Senden von draußen auf dem Wasser mit Pommes.
4: Und Leuten.
0: Ganz wichtig.
4: Vielleicht schwimmt ja noch jemand vorbei.
0: Ja, oder ist so viel möglich.
1: Es ist kurz vor 9 Uhr. Die Sendung geht zu Ende. Julian Mengler, der die nächste Sendung moderiert, kommt bereits kurz ins Studio.
5: Siehst du, hier bei uns auf MDR Sachsen-Anhalt gibt es sogar noch Inspiration fürs Mittagessen in 3 Tagen. Ist
6: in
5: doch
6: 3 Tagen, aber nur mit Bier, weil sonst schmeckt es gar nicht.
5: Aber Julian Mengler gibt es gleich schon ab 9. Viel Spaß.
1: Sein MDR am Vormittag wird dann aber aus dem Nachbarstudio kommen. Denn Julia und André werden zunächst noch gemeinsam aus.
5: Dienstag geschafft? Was meinst du? Wie war's? War alles okay für dich?
7: Dass das mit Marie noch geklappt hat, also zumindest die zweite Scheite.
5: Ja.
7: Gott sei Dank.
5: Ja.
7: Auch mit den Tönen. Ich hatte erst.
1: Außerdem werden einige Ausschnitte der Morningshow für das Tagesprogramm herausgesucht und zusammengeschnitten. Ab 10 Uhr ist dann große Redaktionskonferenz angesetzt. Unter Leitung der Chefin vom Dienst, Katja Luniak, besprechen sowohl Mitarbeitende aus dem Funkhaus als auch zugeschaltete KollegInnen aus den Regionalstudios nochmals die Morgensendung, welche Themen fortgeführt werden und was am nächsten Tag Hauptthema wird. Am Ende des Arbeitstages steht dann wieder ein Sendeablauf, dem Julia Rosebrock am nächsten Morgen wie einem roten Faden folgen kann. Es ist kurz nach 10. Julia und das Team sind noch in der Vorbereitung der morgigen Sendung. Wir konnten heute live erleben, mit welcher Hingabe und Akribie Radio gemacht wird. Und das alles mit dem Ziel, Sie zu unterhalten. Und konkret im Fall der Morgensendung, Ihren Start in den Tag angenehmer zu machen. Denken Sie mal daran, wenn Sie demnächst das Radio einschalten. Dafür brauchen Sie kein Ticket. Und im Vergleich zu 1923 sind die Rundfunkgebühren zahlenmäßig auch geringer. In diesem Sinne, viel Spaß beim Radiohören.

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1: Das Konzert von Josef Haydn, Die Schöpfung, wird am 6. September von 17 bis 19 Uhr in der St. Andreaskirche Eisleben unter der Leitung von Kirchenmusikdirektor Thomas Ennenbach aufgeführt. Die Solisten kommen von der Kantorei Eisleben und Sangerhausen sowie vom Mitteldeutschen Kammerchor. Zum Tag des offenen Denkmals lädt der Schmidtschacht Helbra am 13. September von 9:30 Uhr bis 16:30 Uhr ein.
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0: Herzlich willkommen zu Ticket, dem Kulturtelegramm. Heute begrüße ich Sie aus Hettstedt. Hinter mir liegt das Humboldt-Schlösschen, in welchem man das Mansfeld-Museum findet. Es ist übrigens das letzte Museum, welches in der DDR eröffnet wurde. Ja, die Zeiten ändern sich. Diesen Ausspruch nutzt man gern, um die Gegenwart zu beschreiben, ohne dabei vor Augen zu haben, dass die Aussage immer gilt. Als Wilhelm von Humboldt hier seine Ehefrau Caroline von Dacheröthen im August 1788 das erste Mal traf, da wurden Erinnerungen noch in Gemälden festgehalten. Das sah dann in etwa so aus, wie es ein Ausstellungsstück im Schlösschen hinter mir zeigt. Fotos gab es damals noch nicht. Das erste dauerhaft erhaltene Foto der Welt, Point de vue du Gras, der Blick aus dem Arbeitszimmer, entstand knapp 40 Jahre später, 1826, und wurde von Joseph Nicéphore Niépce aufgenommen. Es zeigt den Blick aus einem Fenster in Frankreich, entstand mit einer mit Asphalt beschichteten Zinnplatte nach etwa 8 Stunden Belichtungszeit und ist heute im Besitz der University of Texas. Seit damals haben sich die Zeiten gewaltig geändert. Heute kann jeder mit dem Handy Fotos machen, deren Auflösung, Schärfe und Brillanz atemberaubend sind. Und doch ist es nicht jedem gegeben, mit diesen Möglichkeiten ein besonderes Foto zu kreieren, vielleicht sogar ein kleines Kunstwerk. Wir wollen hier gleich einen Mann treffen, der dies für sich in Anspruch nimmt. Ich lade Sie ein, kommen Sie mit.
1: Das schlossähnliche barocke Gutshaus Burg Örner wurde um 1720 errichtet. Aktuell zeigt das Mansfeld-Museum die Dauerausstellung Kupferstadt Hettstedt. Die Stadtgeschichte wird dabei facettenreich in enger Verknüpfung zur Geschichte des Mansfelder Kupferbergbaus beschrieben, der 2025 sein 825-jähriges Jubiläum feierte. Highlight des Museums ist aber unbestritten der Nachbau der ersten deutschen Dampfmaschine Wotscher Bauart in Originalgröße, welche man in einem Nachbargebäude in Funktion bestaunen kann. Ich treffe Roland Koplin, der bei den letzten Handgriffen in Vorbereitung auf die Ausstellungseröffnung ist. Roland wurde 1963 geboren und erlebte eine typische DDR-Entwicklung: Schule, Berufsausbildung, Armeezeit. Künstlerisches Talent wurde ihm in die Wiege gelegt, doch ein Kunststudium wollte man ihm nur gewähren, wenn er Mitglied der SED würde. Das wollte Roland nicht. Roland, wie bist du am Ende doch noch ausgebildeter Künstler geworden?
2: Dazu hat mich eigentlich meine Frau getriezt. Ich habe immer gesagt, die haben mich ja damals nicht gelassen. Und irgendwann hat sie gesagt, dann mach's doch jetzt. Die Kinder sind groß. Wir haben Zeit, mach. Und dann habe ich mich bei der Online-Schule für Gestaltung beworben, habe erstmal Fotodesign gemacht, weil ich nicht wusste, kriege ich ein Abschlusszertifikat oder habe ich nur Geld bezahlt für nichts. Und es ist alles gelaufen und als zweites

0: zweiten Step habe ich dann Grafikdesign studiert.
1: Und als was fühlst du dich jetzt eigentlich? Als Fotograf oder Grafiker?
0: Sowohl als auch. Also mir macht es unwahrscheinlich viel Spaß, das sieht man auch an den Bildern, Bilder zu manipulieren, Sachen hinzuzufügen, die eigentlich nicht da sind, die das Bild rund machen, die Emotionen ausstrahlen.
1: Am 5. Februar 2026 ist es dann soweit. Die Stadt Hettstedt hatte zur Eröffnung der neuen Sonderausstellung eingeladen und Bürgermeister Frank Tallig begrüßte die Gäste. Roland Koplin freute sich, dass an diesem Donnerstagnachmittag so viele Gäste den Weg ins etwas abseits gelegene Humboldt-Schlösschen gefunden hatten und sich für seine Arbeit interessierten. Nach dem kurzen offiziellen Teil kann man diese endlich selbst in

0: Es geht ein bisschen ans Herz, mal geht es an die Psyche. Es ist alles mit dabei und so sind die 15 Fotos hier entstanden.
1: Welches ist davon dein Lieblingsbild?
0: Hauchzart, würde ich sagen. Hauchzart ist mein Lieblingsbild.
1: Und warum begeistert dich dieses Bild?
0: Weil die kleine Frieda, die ich auf dem Foto abgelichtet habe, so schön gemodelt hat und ein wirklich tolles Werk entstanden ist.
1: Natürlich gibt es noch weitere sehr interessante Arbeiten zu sehen. Ein Beispiel ist das Bild Du fehlst. Es erzählt vom ersten Spaziergang ohne Bongo. Der Hund war wie ein Teil der Familie und kurz vorher gestorben. Die Geschichte wird erst deutlich, wenn man die Spiegelung in der Regenpfütze entdeckt. Oder die Fotomontage Selbstwahrnehmung. Sie zeigt, dass wir uns selbst oftmals anders sehen, als uns unser Umfeld wahrnimmt. Akzeptieren wir uns, wie wir sind, scheint das Bild zu sagen. Was fasziniert dich denn an der Fotografie?
0: Die Fotografie, du kannst Momente aufnehmen, die kommen nie wieder. Und du hältst eine Bruchteil einer Sekunde fest. Und das kann das Lächeln des Kindes sein, das können die ersten Schritte sein, das kann der erste Kuss sein. Das fasziniert mich daran.
1: Einen Tag später ist eine Kindergruppe aus dem Tiegel, einer Einrichtung des Kinderschutzbundes in Hettstedt, in der Ausstellung zu Gast. Nicht ohne Grund, denn Roland Koplin leitet hier eine Arbeitsgemeinschaft, erklärt und zeigt den Kindern und Jugendlichen vieles rund um das Thema Fotografie.
0: Warum bist du denn im Tiegel aktiv? Ich bin im Tiger aktiv, weil es mir unwahrscheinlich viel Spaß macht, mein Wissen weiterzugeben. Jedes Kind hat heutzutage ein Handy, knipst ungemein. Da lernen sie, wie wird ein Bild gestaltet, Vordergrund macht Bild gesund, wie kann ich ein Bild nachbearbeiten und. So, dass eine richtig schöne Komposition rauskommt. Und mir persönlich macht es unwahrscheinlich Spaß.
1: Ehefrau Anke, die natürlich auch zur Ausstellungseröffnung anwesend war, hat Roland auch bei den Vorbereitungen unterstützt. Ist sie auf ihren Mann stolz?
2: Wie Bolle. Also, wer kann auf diesen Mann nicht stolz sein? Immerhin habe ich ihn ja mit dahin gebracht, ne? Also, so ein bisschen zugetan habe ich ja auch.
0: Hast du.
2: Und ansonsten muss ich auch ehrlich sagen, unterstützt er mich ja auch immer mit seinen Kreationen und seinen Kunstwerken und seinen Ideen vor allen Dingen, ja? Also, ein kreativer Kopf ohne Ende. Also, immer wieder Ideen, wo ich immer wieder sage: Ich habe da mal einen Wunsch, kannst du das bitte mal umsetzen? Und das geht ganz, ganz schnell.
0: Zurzeit arbeite ich an einer Grafik. Ein Freund bzw. die Frau möchte ein neues Schlafzimmerbild haben. Und die Anfänge sieht man hier auch in der Ausstellung. Und ich hoffe, dass es nachher den beiden gefällt.
1: Roland Koplin wird es also nicht langweilig werden. Und auch für Sie gibt es damit einen Tipp für Ihre Freizeit. Besuchen Sie das Mansfeld-Museum im Humboldt-Schlösschen, sehen Sie sich die Dauerausstellung an, die Sonderausstellung von Roland Koplin, die übrigens verbunden ist mit einigen Ausstellungsstücken zum Sport in der Kupferstadt Hettstedt, und versäumen Sie es nicht, die Dampfmaschine zu bestaunen. Kurz, buchen Sie Ihr Ticket.

In der Lutherstadt Eisleben entstand im Jahr 1945 auf Initiative von Felix Ecke das erste deutsche Nachkriegstheater. Es war eine schwierige Startphase. Erst 1956 fand das 3 Jahre zuvor im Clubhaus der Jugend und des Sports gegründete Thomas-Münzer-Theater hier hinter mir eine dauerhafte Heimat. Die wechselhafte Geschichte blieb, doch trotzte man vielen Widrigkeiten erfolgreich. Heute nennt es sich nach mehrfachen Namensänderungen ganz einfach Theater Eisleben. Und damit ein herzliches Willkommen zu Ticket, dem Kulturtelegramm. Nach fast 3 Jahrzehnten unter Leitung von Ulrich Fischer übernahm 2025 Frank Martin Wittmeier als in den

0: Stand die Züge im Theater Eisleben. Aktuell macht das Haus mit erstaunlichen Produktionen von sich reden. Ob das neueste Vorhaben, der zerbrochene Krug, sich dort einreihen kann, wollen wir uns heute ansehen. Kommen Sie mit, aber Achtung, es ist alles nur Theater.
1: Der Spielplan des Theaters ist überaus vielfältig. Obwohl hier nur ein verhältnismäßig kleines Ensemble arbeitet, finden sich in der Spielzeit 2025/26 8 laufende Produktionen und 4 Premieren. Ob das kleine Zwei-Personen-Stück Romeo und Julia an der Jukebox oder das opulent daherkommende Musical Cabaret, bei dem nicht nur das eigene Ensemble, sondern noch weitere Gäste auf der Bühne stehen, egal welche Produktion man sich anschaut, stets erkennt man, dass in Eisleben mit großer Hingabe Theater gemacht wird. Wir haben uns zu einer Probe angemeldet. An diesem Tag ist die Premiere keine 14 Tage mehr entfernt. Konzentriert arbeiten zwei Schauspieler unter Führung von Regisseurin Andrea Pinkowski und Choreografin Sophia Seta. Dramaturgin Elisabeth Taraba beobachtet das Geschehen. Andrea Pinkowski ist gebürtige Augsburgerin, hat in München Schauspiel studiert und ist seit 2017 Hausregisseurin beim Burgtheater Sommer Roßlau. Nun hat sie erstmals in Eisleben eine Regieaufgabe übernommen.
0: Sie sind beide als Gäste hier ans Haus gekommen und haben die Aufgabe übernommen, der zerbrochene Krug auf die Bühne zu bringen. Sie als Dramaturgin haben die ersten Schritte damit gemacht. Was waren denn diese ersten Schritte? Wie sind Sie herangegangen?
2: Ja, der erste Schritt ist immer lesen. Und klar, dann schaut man auch, was haben andere gemacht, was gibt es für Referenzen. Man denkt sich ins Thema rein und merkt halt erstmal beim Lesen, ist ein herrliches Stück, was eine Irrsinnsgeschwindigkeit hat, einen hohen Sprachwitz, ein Tempo. Man fängt an, sich irgendwie auch mal schimmlig zu nachlachen beim Lesen und dann bleibt es halt stecken. Und man merkt, nee, eigentlich ist es nicht witzig. Da entsteht ein unfassbarer Machtmissbrauch im Stück. Und trotzdem genießt man es ja, wie dieser Dorfrichter Adam das System nutzt und austrickst und mit was für einer Gerissenheit er sich da durchlaviert. Und das fasziniert erstmal beim ersten Lesen.
0: Jetzt hat gerade die Dramaturgin erzählt, wie sie an das Stück herangegangen ist. Was hat sie denn persönlich an der Arbeit, an dieser Inszenierung gereizt?
3: Also, ich wollte Efe eine Stimme geben. Es ist ja, Kleist hat ein Stück erfunden und da schweigt die Hauptfigur bis zum Ende. Und dann haben wir diese große Schlussapotheke, wo Efe spricht. Endlich spricht. Das ganze Stück geht eigentlich darum, wann spricht sie denn nun endlich? Und ich finde, eine schweigende Hauptfigur so in Szene zu setzen, dass wir ihre Bewegungen spüren und ihr folgen, auch emotional, das war für mich die Herausforderung diesmal. Und daher habe ich mich entschieden, der Efe einen Prolog zu geben. Mehr verrate ich eigentlich noch nicht. Und damit hat sie die Möglichkeit, uns an die Hand zu nehmen in gewisser Weise und durchs Stück zu führen. Das heißt, dann kommen die anderen Protagonisten auf sie zu und Richter Adam spielt sein Spiel und so weiter. Aber ich spüre sie, wie sie in ihrer Sprachlosigkeit leidet oder auch mal wütend wird und so weiter.
1: Schon seit einiger Zeit arbeiten die Theatergewerke an der Inszenierung. Im Mahlsaal erhält eine Woche zuvor die große Linde, zentrales Bühnenelement, ihren letzten Schliff. Mit 6 Metern Höhe ist es der größte Baum, der jemals in Eisleben auf der Bühne stand. Das Metallgerüst im Inneren schafft die Stabilität und die Grundform. Unmengen an Bauschaum, Packpapier und Farbe machen die Nachbildung sehr realistisch. Obwohl selbst die Zuschauer in der ersten Reihe später recht weit vom Baum entfernt sitzen, ist es Anspruch für Cornelia Warnecke, die Attrappe detailgenau anzufertigen. Assistentin Martha möchte Bühnenmalerei studieren und absolviert hier ihr Praktikum. Eine gute Hilfe für die Mahlsaalchefin. In der technischen Probe helfen dann auch andere Gewerke mit, das Stück zu einem runden Gesamtwerk zu machen. Ein enormer Aufwand, der dazu beiträgt, dem Zuschauer ein tolles Theatererlebnis zu schaffen.
0: Jetzt haben wir ja gerade schon gehört von der Dramaturgin, dass natürlich diese Gegensätzlichkeit, Komik und Abgründigkeit doch sehr interessant ist bei dem Stück und teilweise auch das Ganze im Hals stecken lässt, das Lachen. Was hat denn bei Ihnen dann den Fokus gefunden, die Komik oder das Abgründige in der Inszenierung?

0: Ich selber liebe Komik. Ich liebe Komödien und ich habe ein Team. Wir lachen unglaublich viel bei den Proben und da lege ich eigentlich ziemlich viel Wert drauf, auch auf das Absurde dieser Situationen. Denn mein Gefühl ist, wenn wir über Dinge lachen, die so überzogen sind und so fast grotesk, ne, wenn wir jetzt auf unsere Gesellschaft gucken, was so alles passiert, man hat manchmal das Gefühl, was mache ich denn jetzt? Lache ich, weine ich oder alles zusammen? Und die Komik entsteht aus meiner Sicht aus der Überforderung der Figuren. Also zum Beispiel Richter Adam, der ja praktisch immer mehr Panik bekommt, dass er auffliegt, was dieser Mensch dann veranstaltet. Wir haben immer gesagt, er hat das Wahrheitstourette. Ihm passiert Wahrheit und erschrickt zugleich und will das eigentlich wieder reinziehen, geht aber nicht mehr, weil Frau Gerichtsrätin Walter, bei uns eine Frau, ihn praktisch auf Columbo-Manier so in Schach hält, dass er praktisch mit dem Rücken zur Wand steht irgendwann mal und dann die Flucht ergreift und auf eine sehr witzige Art und Weise. Das verrate ich auch noch nicht.
1: Jetzt haben Sie schon gerade gesagt, Gerichtsrätin Walter, Eve hat einen Prolog bekommen, also sprich, Sie haben ein besonderes Augenmerk auf andere Dinge gelegt. Wo sind denn sonst noch Ihre Handschriften besonders deutlich sichtbar in der Inszenierung?
0: Ja, um die Komik sozusagen noch mal stärker nach oben zu bekommen und so eine Gerichtsverhandlung hat ja auch manchmal was Trockenes, haben die Figuren bei mir alle immer mal wieder in den Umbauten oder in den großen Wechseln, weil ich wie so Kapitel habe, haben die, wenn ein Kapitel ändert, werden alle Figuren noch mal durchgewirbelt und über Tanzbewegungen, die meine Choreografin Sophie Setter kreiert hat, können sie praktisch, kommt das, was sie emotional bewegt, nach oben, um dann wieder zurück zur Handlung zu kommen. Und das nächste Kapitel startet. Ja? Also wir haben sozusagen wie so, ich glaube, 7, 8 Kapitel, die nebeneinander stehen.
1: Jetzt hatten Sie gerade nochmal Frauenpower ins Spiel gebracht. Sie haben noch einen Gast hier nach Eisleben geholt und der bringt internationales Flair mit auf die Bühne.
0: Ja, Sophie Setter, meine Choreografin, die ist gebürtig aus Argentinien und begleitet mich viele Jahre schon. Wir arbeiten also als enges Team zusammen, genauso mein Musiker Karl Neukauf, der uns die Musiken gemacht hat. Und wir arbeiten erstmal über Improvisationen. Karl steuert die Musik, Sophie die Choreografie und ich das, was in der Szene für mich wichtig ist. Und so arbeiten wir zusammen.
2: Am 7. März 2026 ist der Tag der Premiere heran. In der Maske erhält Christopher Wartig sein Aussehen als etwas ramponierter Dorfrichter Adam. Indessen herrscht im Foyer unter den Besuchern bereits beste Stimmung und Vorfreude auf das Stück.
3: Kennen Sie das Stück Der zerbrochene Krug schon?
4: Ja, gesehen haben wir es schon mal.
3: Und mit welchen Erwartungen gehen Sie heute in diese Premiere?
4: Na, auf jeden Fall, es muss amüsant sein. Man soll auch was mitnehmen können, das wäre ganz günstig, ja. Und ansonsten freuen wir uns, dass wir im Theater sein können.
2: Dann beginnt die Vorstellung.
5: Die Geschichte ist recht bekannt. Als Dorfrichter Adam eines Morgens überaus ramponiert im Amt erscheint, erfährt er, dass Gerichtsrat Walter, in Eisleben Gerichtsrätin Walter, erscheinen wird, um die Rechtsprechung auf dem Land zu prüfen. Ausgerechnet heute ist auch noch Gerichtstag und die Kläger stehen vor der Tür. Marthe Rull, die einen zerbrochenen Krug anzeigt, bringt Adam in arge Bedrängnis. Hat er doch selbst beim nächtlichen Besuch bei Marthes Tochter Eve und seiner Flucht aus deren Kammer diesen Krug zerbrochen. Doch als Dorfrichter hält er schließlich alle Fäden in der Hand. So glaubt er zumindest anfänglich. In Eisleben stehen Christopher Wartig als Dorfrichter Adam, Marcel Frank als Schreiber Licht, Friederike Fink als Gerichtsrätin Walter, Julius Böning als Ruprecht, Annette Baldin als Marthe Rull und Vivian Miksch als deren Tochter Eve auf der Bühne. Die Inszenierung zeigt, wie groß die Möglichkeiten sind, einen Klassiker zu interpretieren. Während Manfred Krug, der einst in einem Gastspiel den Dorfrichter Adam auf dieser Bühne spielte, diesen als schlitzohrigen Kerl, der im Vollrausch zum Täter wurde und sich erst im Verlauf des Stücks selbst erinnerte, darstellte, ist man in Eisleben diesmal anders vorgegangen. Regisseurin Andrea Pinkowski lässt Adam sich von Anfang an seiner Schandtat bewusst sein. Adam wiederum setzt alles daran, einen Sündenbock zu finden, koste es, was es wolle. Dadurch rückt sein perfider Machtmissbrauch Ev gegenüber für den Zuschauer deutlich in den Fokus. Es scheint fast, dass die zahlreichen komischen Elemente der Inszenierung oder die wie im Trance aufploppenden choreografischen Tanzeinlagen nur dazu dienen, Adam eine Atempause zu verschaffen, um neue Möglichkeiten zu finden, den Kopf aus der Schlinge zu ziehen. Vivian Miksch brilliert als Ev, die sie als verzweifeltes, fast traumatisiertes Mädchen spielt, welches nach einem Ausweg sucht. Das wird schon zu Beginn deutlich, als sie, anders als im Original, in einem Prolog in die Geschichte aus ihrer Sicht einführt.
6: Ich habe sein Geheimnis. Wenn ich das hier vor Gericht sage, dann verliere ich alles. Dann verliere ich meine Liebe, den Ruprecht. Ich habe einen Handel abgeschlossen. Einen Handel wie um eine Semmel. Mein Ruprecht muss nicht in den Krieg ziehen. Und dafür
5: man muss sich darauf einlassen, einen Klassiker in die heutige Zeit versetzt zu erleben. Wer das macht, wird dieses Theatererlebnis im Gedächtnis behalten. Intendant Frank-Martin Wittmeier ist froh über die gelungene Premiere.
7: Ich finde es eine ganz wunderbare, präzise, erfrischende Arbeit und bin wahnsinnig froh, dass wir unseren ersten richtigen Klassiker so fabelhaft mit diesem tollen Ensemble über die Bühne gebracht haben.
1: Eine gelungene Premiere. Und es zeigt sich, dass Themen, die vor über 200 Jahren aktuell waren, auch heute noch im Alltag zu finden sind. Satire im Fernsehen und Theater müssen also immer wieder den Finger in die berühmte Wunde legen, um die Menschen dafür zu sensibilisieren. Davon abgesehen bietet das Stück Der zerbrochene Krug einen unterhaltsamen Theaterabend. Es lohnt sich, das Stück anzusehen. Also, holen Sie sich Ihr Ticket.

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0: Herzlich willkommen zu Ticket, dem Kulturtelegramm. Sie sehen diese Sendung in Full-HD-Auflösung mit Stereoton. Eine erstaunliche technische Entwicklung seit 1923. Damals begann am 29. Oktober in Deutschland der Rundfunkbetrieb. Und das klang so.
1: Achtung, Achtung. Hier ist die Sendestelle Berlin. Im Boxhaus.
2: Auf Welle 400 Meter.
0: Diese Worte konnten genau 253 Personen hören. So viele Menschen besaßen ein Radioempfangsgerät und auch eine Lizenz zum Zuhören. Die sogenannte Hörgewährung musste man bei der Post kaufen und kostete 1923 350 Milliarden Mark pro Jahr. Es war gerade die Zeit der großen Inflation. Das alles ist längst Geschichte. Heute hören täglich Millionen Menschen Radio. Allein in Deutschland hat man die Auswahl aus fast 500 verschiedenen Sendern. MDR Radio Sachsen-Anhalt ist einer davon. Und wir haben uns zu sehr früher Stunde auf den Weg ins Magdeburger Funkhaus gemacht. Hier beginnt in 14 Minuten die Sendung Der schönste Morgen. Und wir sind mit der Kamera dabei. Kommen Sie mit, aber seien Sie gewarnt. Das ist nichts für Langschläfer. Der Mitteldeutsche Rundfunk, kurz MDR, ging am 1. Januar 1992 auf Sendung und setzte damit die Absichtserklärung vom 14. Januar 1991 der Ministerpräsidenten von Sachsen, Sachsen-Anhalt und Thüringen für den öffentlich-rechtlichen Rundfunk, eine gemeinsame Rundfunkanstalt zu errichten, um. Ich treffe Julia Rosebrock. Sie ist in dieser Woche die Moderatorin der Morgensendung. Für diese Aufgabe wechselt sie sich im Wochenrhythmus mit Lars Wohlfahrt ab. Julia ist trotz der frühen Stunde entspannt, denn die Vorbereitungen für die Sendung wurden bereits am Vortag erledigt. Das erleben wir später selbst. Schon seit kurz nach 4:30 sitzt die 45-jährige Vollblut-Radiomacherin gemeinsam mit Morgenredakteur André Plauel im Studio und verschafft sich einen Überblick, denn kurzfristige Änderungen im Sendeablauf durch aktuelle Ereignisse sind immer möglich. Wenige Sekunden vor 5 Uhr übernimmt sie technisch die Sendung und startet den Nachrichten-Jingle.
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4: Es ist 5 Uhr.
3: Die Nachrichten.
0: 3 Minuten später sind die News vorüber und Julia begrüßt die Hörer. Die 4-stündige Sendung ist endgültig gestartet.
4: Wir möchten, dass Sie gut ankommen. Hier ist der MDR Sachsen-Anhalt Verkehrsservice. 3 Minuten nach 5 wird gebaut ab heute. Und zwar sind wegen Bauarbeiten ab heute gesperrt die B1 zwischen Resen und Hohenseeden sowie zwischen Erxleben und Eimersleben.
5: Mein Weg zum Radio fing an mit einem Praktikum beim Radio in Bremen. Ich habe mich schon vorher für Medien interessiert, habe bei einer Zeitung ein Praktikum gemacht, bei einem Stadtmagazin. Und dann kam ich zum Radio und für mich war klar, ich will nie wieder was anderes machen. Das war wirklich, ja, wenn man so will, Liebe auf den ersten Blick. Ich habe ja studiert und habe in den Semesterferien dann Praktika bei verschiedenen Sendern gemacht. Und es war einfach voll mein Ding. Und ich bin sehr froh, dass ich das dann auch wirklich beruflich machen konnte, kann.
6: Was fasziniert dich denn am Radio so sehr?
5: Ach, es ist einfach toll, dass wir, und es ist immer noch so, wir sind einfach sehr schnell. Wir können sofort reagieren, wenn was passiert. Und natürlich ist es auch toll, und das ist auch mit das Schönste am Radio, der Kontakt mit den Menschen, die uns hören. Und für mich auch sehr, sehr wichtig, Musik. Wir haben ja die ganze Zeit mit Musik zu tun, und was gibt's eigentlich Schöneres? Also ja, es ist einfach, ach, der tollste Beruf, für mich zumindest.
6: Was im Fernsehen die Primetime ist, ja im Radio die Morningshow. Mhm. Du hast da ganz viel Erfahrung schon gesammelt. Ist das trotzdem eine besondere Aufgabe, diese Königsdisziplin zu moderieren?
5: Auf jeden Fall. Ist es eine

0: besondere Herausforderungen auch zum Teil. Und ich finde es einfach schön zu wissen, wir starten den Tag sozusagen. Wir sehen erstmal, welche Themen sind heute am Tag wichtig. Wie ist das Tagesgefühl, ne? Das kann ja am Abend, so sehr man eine Sendung vielleicht auch plant, das kann am nächsten Morgen sich schon wieder anders anfühlen. Darauf stellen wir uns natürlich ein. Und es ist auch ein schönes Gefühl, dass wir dabei sind bei den Leuten, die uns hören. Wie man immer so sagt, klassisch, im Badezimmer, in der Küche, am Frühstückstisch, im Auto, nehmen die uns halt mit. Wir sind dabei, wir informieren, wir unterhalten, wir sorgen bestenfalls für einen guten, gut gelaunten Start in den Tag, ja.
1: Wichtigster Partner für die Morgenmoderatoren ist der Redakteur oder die Redakteurin. André Plaul, der ein Team mit Julia bildet, hat vielfältige Aufgaben. Kurz nach 6 Uhr beispielsweise schaltet er sich per Videokonferenz mit den Reportern in den Regionalstudios zusammen und bespricht, was an Themen anliegt, welche davon interessant genug sind, um Beiträge darüber zu produzieren. Für Julia, aber auch Moderatoren folgender Sendungen, bereitet er Textbausteine vor, damit diese die dann zur Ausstrahlung bereitliegenden Beiträge anmoderieren können. Julia ist konzentriert dabei, den Sendeablauf, der musikalisch von der Musikredaktion und inhaltlich vom Morgenredakteur vorbereitet wurde, abzuarbeiten. Julia, die Sendezeiten sind definitiv nichts für Langschläfer, damit auch die Arbeitszeiten.
0: Ja.
1: Und dazu kommt ja noch der wöchentliche Wechsel mit Lars.
0: Mhm.
1: Das ist natürlich dann sicherlich auch eine schwierige Sache für die innere Uhr. Jetzt Hand aufs Herz. Wie munter bist du wirklich im schönsten Morgen?
0: Ey, ich bin total wach morgens. Das ist so.
1: Wirklich?
0: Also, wenn ich kann, schlafe ich gerne lang. Ja, das kann man jetzt vielleicht irgendwie ein bisschen komisch finden. Aber ich kann dann auch genauso in der Frühwoche. Da bin ich dann geht mein Wecker um 3:15 Uhr und dann ist einmal kurz der Moment, wirklich, ja wirklich, aufstehen und sobald ich es geschafft habe zu stehen, mich ins Badezimmer zu begeben, bin ich dann auch wach, bin ich auch wirklich wach und gut gelaunt. Das ist nicht irgendwie verstellt oder so, keine Ahnung, woher das kommt. Ich kann das gut mit dem frühen Aufstehen, ich kann auch gut morgens arbeiten, aber um darauf zurückzukommen, wenn ich dann eine Woche habe, in der Lars moderiert, da kann ich dann auch sehr gut länger schlafen. Das geht.
1: Das Team hinter der Sendung besteht aus zahlreichen Leuten. Zu früher Stunde herrscht im Magdeburger Funkhaus aber noch Stille. Viele treffen erst nach 8 Uhr ein. Nicht so die Nachrichtenmoderatoren. Die sind sogar noch früher als Julia am Arbeitsplatz. An diesem Tag wechseln sich Nadine Hampel und Tatjana Kropius ab. Während Tatjana zur vollen Stunde sozusagen für die Weltnachrichten zuständig ist, kümmert sich Nadine Hampel in Magdeburg gemeinsam mit drei anderen Redakteurinnen und Redakteuren in den Regionalstudios Halle, Stendal sowie Dessau um Regionalnachrichten. Dazu wird die Sendung für exakt 3 Minuten gesplittet, um dann wieder auf die Sekunde genau vereint in den Händen von Julia zu landen. Julia, seit 25 Jahren bist du dem Radio treu, wir sagen es ganz leise.
0: Gerne laut.
1: Ist man da noch aufgeregt? Fragezeichen.
0: Ja, tatsächlich würde ich sagen, vor jeder Sendung so eine kleine Aufregung ist da, aber eine schöne. Bedeutet ja auch, dass ich konzentriert bin und fokussiert und ja, also so eine kleine Aufregung würde ich sagen, so eine positive, die eben aber auch irgendwie eine Vorfreude und ein Spaß einfach ist an unserem tollen Job. Und wenn wir Studiogäste haben, dann ist die Aufregung auch mal ein bisschen größer. Denn na klar, wir bereiten uns natürlich vor auf die Interviewgäste. Zum Beispiel im vergangenen Jahr, da waren Florian Wellbrock und Lukas Mertens im Studio, kamen gerade von der Schwimm-WM mit sonst was wie vielen Medaillen. Und ja, das ist natürlich schon auch schon eine Aufregung, eine gewisse, wenn man weiß, ey, hier kommen jetzt gerade Weltmeister zu Besuch, die haben gerade so was Starkes geleistet. Und das sind auch tolle Momente. Oder die Musiker von Frontman waren auch zu Gast, die natürlich auch eine wahnsinnige musikalische Erfahrung in ihrer Karriere oder in ihren jeweiligen Karrieren haben und jetzt auch gemeinsam. Das sind tolle Momente, aber ja, bin ich schon aufgeregt.
1: Mit großer Professionalität, aber dennoch locker, spontan und unterhaltsam, ist Julia seit fast 3 Stunden auf Sendung. Mit dem Vorurteil vom endlosen Kaffeetrinken räumt Julia dabei auf. Hin und wieder ein Schluck vom Ingwerwasser, das ist alles. Dabei verliert Julia nie die 4 Computerbildschirme aus den Augen. Auf einem läuft das Redaktionssystem mit allen relevanten Informationen, darunter auch Wetter- und Verkehrsmeldungen. Die werden sicherheitshalber nochmals groß auf einem separaten Bildschirm ausgekoppelt, damit hier nichts falsch vorgelesen oder gar vergessen wird. Sozusagen wichtigster Bildschirm ist der mit dem Sendeablauf. Hier ist sekundengenau festgelegt, was wann auf den Sender soll. Gar nicht immer so einfach, das hinzukriegen. Auf dem letzten Bildschirm lassen sich kurze Audioclips abrufen, die ins Programm eingestreut werden, wie beispielsweise der aktuelle Claim.
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3: 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Ihr beiden habt die Sache ja im Griff, seid ein eingespieltes Team. Gibt es trotzdem noch einen großen Wunsch?
0: Ach, da haben wir viele, ne? Mm. Ja. Von draußen senden? Ist auf jeden Fall immer eine schöne Sache. So im Sommer mal im Freibad? Was meinst du?
4: Ja, Wasser ist nicht schlecht. Oder wenn wir vielleicht mal vom See senden könnten.
0: Auf dem Wasser. Oh, auch schön.
4: Die Sendetechnik gibt das ja her heutzutage. Ja. Wir brauchen irgendwie nur stabiles Internet, Handynetz.
0: Ja.
4: Das wäre gar nicht, das schlagen wir direkt mal vor.
0: Vielleicht so auf dem Geiseltalsee, ja. Bisschen rumschippern. Meinst du, auch auf dem Wasser gibt es Pommes?
4: Na, wenn wir da sind, bestimmt.
0: Das organisieren wir. Senden von draußen auf dem Wasser mit Pommes.
4: Und Leuten.
0: Ganz wichtig.
4: Vielleicht schwimmt ja noch jemand vorbei.
0: Ja, oder ist so viel möglich.
1: Es ist kurz vor 9 Uhr. Die Sendung geht zu Ende. Julian Mengler, der die nächste Sendung moderiert, kommt bereits kurz ins Studio.
5: Siehst du, hier bei uns auf MDR Sachsen-Anhalt gibt es sogar noch Inspiration fürs Mittagessen in 3 Tagen.
6: Ist in doch 3 Tagen, aber nur mit Bier, sonst schmeckt es gar nicht.
5: Aber Julian Mengler gibt es gleich schon ab 9. Viel Spaß.
1: Sein MDR am Vormittag wird dann aber aus dem Nachbarstudio kommen, denn Julia und André werden zunächst noch gemeinsam aus.
5: Dienstag geschafft?
7: Ja.
5: Was meinst du? Wie war's? War alles okay für dich?
7: Dass das mit Marie noch geklappt hat, also zumindest die zweite Scheite.
5: Ja.
7: Gott sei Dank.
5: Ja.
7: Auch mit dem Ton. Ich hatte erst.
1: Außerdem werden einige Ausschnitte der Morningshow für das Tagesprogramm herausgesucht und zusammengeschnitten. Ab 10 Uhr ist dann große Redaktionskonferenz angesetzt. Unter Leitung der Chefin vom Dienst, Katja Luniak, besprechen sowohl Mitarbeitende aus dem Funkhaus als auch zugeschaltete KollegInnen aus den Regionalstudios nochmals die Morgensendung, welche Themen fortgeführt werden und was am nächsten Tag Hauptthema wird. Am Ende des Arbeitstages steht dann wieder ein Sendeablauf, dem Julia Rosebrock am nächsten Morgen wie einem roten Faden folgen kann. Es ist kurz nach 10. Julia und das Team sind noch in der Vorbereitung der morgigen Sendung. Wir konnten heute live erleben, mit welcher Hingabe und Akribie Radio gemacht wird. Und das alles mit dem Ziel, Sie zu unterhalten. Und konkret im Fall der Morgensendung, Ihren Start in den Tag angenehmer zu machen. Denken Sie mal daran, wenn Sie demnächst das Radio einschalten. Dafür brauchen Sie kein Ticket. Und im Vergleich zu 1923 sind die Rundfunkgebühren zahlenmäßig auch geringer. In diesem Sinne, viel Spaß beim Radiohören.

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2: Das Konzert von Josef Haydn, Die Schöpfung, wird am 6. 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Die Solisten kommen von der Kantorei Eisleben und Sangerhausen sowie vom Mitteldeutschen Kammerchor. Zum Tag des offenen Denkmals lädt der Schmidtschacht Helbra am 13. September von 9.30 Uhr bis 16.30 Uhr ein.
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0: Herzlich willkommen zu Ticket, dem Kulturtelegramm. Heute begrüße ich Sie aus Hettstedt. Hinter mir liegt das Humboldt-Schlösschen, in welchem man das Mansfeld-Museum findet. Es ist übrigens das letzte Museum, welches in der DDR eröffnet wurde. Ja, die Zeiten ändern sich. Diesen Ausspruch nutzt man gern, um die Gegenwart zu beschreiben, ohne dabei vor Augen zu haben, dass die Aussage immer gilt. Als Wilhelm von Humboldt hier seine Ehefrau Caroline von Dacheröthen im August 1788 das erste Mal traf, da wurden Erinnerungen noch in Gemälden festgehalten. Das sah dann in etwa so aus, wie es ein Ausstellungsstück im Schlösschen hinter mir zeigt. Fotos gab es damals noch nicht. Das erste dauerhaft erhaltene Foto der Welt, Point de vue du Gras, der Blick aus dem Arbeitszimmer, entstand knapp 40 Jahre später, 1826, und wurde von Joseph Nicéphore Niépce aufgenommen. Es zeigt den Blick aus einem Fenster in Frankreich, entstand mit einer mit Asphalt beschichteten Zinnplatte nach etwa 8 Stunden Belichtungszeit und ist heute im Besitz der University of Texas. Seit damals haben sich die Zeiten gewaltig geändert. Heute kann jeder mit dem Handy Fotos machen, deren Auflösung, Schärfe und Brillanz atemberaubend sind. Und doch ist es nicht jedem gegeben, mit diesen Möglichkeiten ein besonderes Foto zu kreieren, vielleicht sogar ein kleines Kunstwerk. Wir wollen hier gleich einen Mann treffen, der dies für sich in Anspruch nimmt. Ich lade Sie ein, kommen Sie mit. Das schlossähnliche barocke Gutshaus Burg Örner wurde um 1720 errichtet. Aktuell zeigt das Mansfeld-Museum die Dauerausstellung Kupferstadt Hettstedt. Die Stadtgeschichte wird dabei facettenreich in enger Verknüpfung zur Geschichte des Mansfelder Kupferbergbaus beschrieben, der 2025 sein 825-jähriges Jubiläum feierte. Highlight des Museums ist aber unbestritten der Nachbau der ersten deutschen Dampfmaschine Wotscher Bauart in Originalgröße, welche man in einem Nachbargebäude in Funktion bestaunen kann. Ich treffe Roland Koplin, der bei den letzten Handgriffen in Vorbereitung auf die Ausstellungseröffnung ist. Roland wurde 1963 geboren und erlebte eine typische DDR-Entwicklung. Schule, Berufsausbildung, Armeezeit. Künstlerisches Talent wurde ihm in die Wiege gelegt, doch ein Kunststudium wollte man ihm nur gewähren, wenn er Mitglied der SED würde. Das wollte Roland nicht. Roland, wie bist du am Ende doch noch ausgebildeter Künstler geworden?
1: Dazu hat mich eigentlich meine Frau getriezt. Ich habe immer gesagt, die haben mich ja damals nicht gelassen. Und irgendwann hat sie gesagt, dann mach's doch jetzt. Die Kinder sind groß, wir haben Zeit, mach. Und dann habe ich mich bei der Online-Schule für Gestaltung beworben. Habe erst mal Fotodesign gemacht, weil ich nicht wusste, kriege ich ein Abschlusszertifikat oder habe ich nur Geld bezahlt für nichts. Und es ist alles gelaufen und als zweiten Step habe ich dann Grafikdesign studiert.
0: Und als was fühlst du dich jetzt eigentlich, als Fotograf oder Grafiker?
1: Sowohl als auch. Also mir macht es unwahrscheinlich viel Spaß, das sieht man auch an den Bildern. Bilder zu manipulieren, Sachen hinzuzufügen, die eigentlich nicht da sind, die das Bild rund machen, die Emotionen ausstrahlen.
0: Am 5. Februar 2026 ist es dann soweit. Die Stadt Hettstedt hatte zur Eröffnung der neuen Sonderausstellung eingeladen und Bürgermeister Frank Tallig begrüßte die Gäste. Roland Koplin freute sich, dass an diesem Donnerstagnachmittag so viele Gäste den Weg ins etwas abseits gelegene Humboldt-Schlösschen gefunden hatten und sich für seine Arbeit interessierten. Nach dem kurzen offiziellen Teil kann man diese endlich selbst in Augenschein nehmen. Gern stoßen dann die Gäste auf die Ausstellung an und kommen mit Roland Koplin ins Gespräch. Der zeigt insgesamt 15 Bilder aus seinem umfangreichen Schaffen und dazu auch noch einige Foto-Erinnerungsstücke aus vergangenen Zeiten.

0: Item.
1: Wie hast du denn die 15 Fotos ausgewählt? Nach welchen Kriterien, die man hier im Ausstellungsraum sehen kann?
2: Ich habe nicht querbeet ausgewählt. Ich wollte mit jedem Bild Emotionen rüberbringen. Mal ist es ein bisschen politisch, mal geht es ein bisschen ans Herz, mal geht es an der Psyche. Es ist alles mit dabei und so sind die 15 Fotos hier entstanden.
1: Welches ist davon dein Lieblingsbild?
2: Hauchzart, würde ich sagen. Hauchzart ist mein Lieblingsbild.
1: Und warum begeistert dich dieses Bild?
2: Weil die kleine Frieda, die ich auf dem Foto abgelichtet habe, so schön gemodelt hat und ein wirklich tolles Werk entstanden ist.
0: Natürlich gibt es noch weitere, sehr interessante Arbeiten zu sehen. Ein Beispiel ist das Bild »Du fehlst«. Es erzählt vom ersten Spaziergang ohne Bongo. Der Hund war wie ein Teil der Familie und kurz vorher gestorben. Die Geschichte wird erst deutlich, wenn man die Spiegelung in der Regenpfütze entdeckt. Oder die Fotomontage Selbstwahrnehmung. Sie zeigt, dass wir uns selbst oftmals anders sehen, als uns unser Umfeld wahrnimmt. Akzeptieren wir uns, wie wir sind, scheint das Bild zu sagen.
1: Was fasziniert dich denn an der Fotografie?
2: Die Fotografie, du kannst Momente aufnehmen, die kommen nie wieder. Und du hältst eine Bruchteil einer Sekunde fest. Und das kann das Lächeln des Kindes sein, das können die ersten Schritte sein, das kann der erste Kuss sein. Das fasziniert mich daran.
0: Einen Tag später ist eine Kindergruppe aus dem Tiegel, einer Einrichtung des Kinderschutzbundes in Hettstedt, in der Ausstellung zu Gast. Nicht ohne Grund, denn Roland Koplin leitet hier eine Arbeitsgemeinschaft, erklärt und zeigt den Kindern und Jugendlichen vieles rund um das Thema Fotografie.
1: Warum bist du denn im Tiegel aktiv?
2: Ich bin im Tiegel aktiv, weil es mir unwahrscheinlich viel Spaß macht, mein Wissen weiterzugeben. Jedes Kind hat heutzutage ein Handy, knipst ungemein. Da lernen sie, wie wird ein Bild gestaltet, Vordergrund macht Bild gesund, wie kann ich ein Bild nachbearbeiten und. So, dass eine richtig schöne Komposition rauskommt. Und mir persönlich macht es unwahrscheinlich Spaß.
0: Ehefrau Anke, die natürlich auch zur Ausstellungseröffnung anwesend war, hat Roland auch bei den Vorbereitungen unterstützt. Ist sie auf ihren Mann stolz?
3: Wie Bolle. Also, wer kann auf diesen Mann nicht stolz sein? Immerhin habe ich ihn ja mit dahin gebracht. Ne? Also, so ein bisschen zugetan habe ich ja auch.
1: Hast du.
3: Und ansonsten, muss ich auch ehrlich sagen, unterstützt er mich ja auch immer mit seinen Kreationen und seinen Kunstwerken und seinen Ideen vor allen Dingen. Ja? Also ein kreativer Kopf ohne Ende. Also immer wieder Ideen, wo ich immer wieder sage, ich habe da mal einen Wunsch, kannst du das bitte mal umsetzen? Und das geht ganz, ganz schnell.
2: Zurzeit arbeite ich an einer Grafik. Ein Freund bzw. die Frau möchte ein neues Schlafzimmerbild haben. Und die Anfänge sieht man ja auch in der Ausstellung. Und ich hoffe, dass es nachher den beiden gefällt.
0: Roland Koplin wird es also nicht langweilig werden. Und auch für Sie gibt es damit einen Tipp für Ihre Freizeit. Besuchen Sie das Mansfeld-Museum im Humboldt-Schlösschen, sehen Sie sich die Dauerausstellung an, die Sonderausstellung von Roland Koplin, die übrigens verbunden ist mit einigen Ausstellungsstücken zum Sport in der Kupferstadt Hettstedt, und versäumen Sie es nicht, die Dampfmaschine zu bestaunen. Kurz, buchen Sie Ihr Ticket.

0: In der Lutherstadt Eisleben entstand im Jahr 1945 auf Initiative von Felix Ecke das erste deutsche Nachkriegstheater. Es war eine schwierige Startphase. Erst 1956 fand das 3 Jahre zuvor im Clubhaus der Jugend und des Sports gegründete Thomas-Münzer-Theater hier hinter mir eine dauerhafte Heimat. Die wechselhafte Geschichte blieb, doch trotzte man vielen Widrigkeiten erfolgreich. Heute nennt es sich nach mehrfachen Namensänderungen ganz einfach Theater Eisleben. Und damit ein herzliches Willkommen zu Ticket, dem Kulturtelegramm. Nach fast 3 Jahrzehnten unter Leitung von Ulrich Fischer übernahm 2025 Frank Martin Wittmeier als Intendant die Zügel im Theater Eisleben. Aktuell macht das Haus mit erstaunlichen Produktionen von sich reden. Ob das neueste Vorhaben, der zerbrochene Krug, sich dort einreihen kann, wollen wir uns heute ansehen. Kommen Sie mit, aber Achtung, es ist alles nur Theater.
1: Der Spielplan des Theaters ist überaus vielfältig. Obwohl hier nur ein verhältnismäßig kleines Ensemble arbeitet, finden sich in der Spielzeit 2025/26 8 laufende Produktionen und 4 Premieren. Ob das kleine Zwei-Personen-Stück Romeo und Julia an der Jukebox oder das opulent daherkommende Musical Cabaret, bei dem nicht nur das eigene Ensemble, sondern noch weitere Gäste auf der Bühne stehen, egal welche Produktion man sich anschaut, stets erkennt man, dass in Eisleben mit großer Hingabe Theater gemacht wird. Wir haben uns zu einer Probe angemeldet. An diesem Tag ist die Premiere keine 14 Tage mehr entfernt. Konzentriert arbeiten 2 Schauspieler unter Führung von Regisseurin Andrea Pinkowski und Choreografin Sophia Seta. Dramaturgin Elisabeth Taraba beobachtet das Geschehen. Andrea Pinkowski ist gebürtige Augsburgerin, hat in München Schauspiel studiert und ist seit 2017 Hausregisseurin beim Burgtheater Sommer Roßlau. Nun hat sie erstmals in Eisleben eine Regieaufgabe übernommen.
0: Sie sind beide als Gäste hier ans Haus gekommen, haben die Aufgabe übernommen, der zerbrochene Krug auf die Bühne zu bringen. Sie als Dramaturgin haben die ersten Schritte damit gemacht. Was waren denn diese ersten Schritte? Wie sind Sie herangegangen?
2: Ja, der erste Schritt ist immer lesen. Und klar, dann schaut man auch, was haben andere gemacht, was gibt es für Referenzen. Man denkt sich ins Thema rein, und merkt halt erstmal beim Lesen, ist ein herrliches Stück, was eine Irrsinnsgeschwindigkeit hat, einen hohen Sprachwitz, ein Tempo. Man fängt an, sich irgendwie auch mal schimmlig zu lachen beim Lesen und dann bleibt es halt stecken. Und man merkt, nee, eigentlich ist es nicht witzig. Da entsteht ein unfassbarer Machtmissbrauch im Stück. Und trotzdem genießt man es ja, wie dieser Dorfrichter Adam das System nutzt und austrickst und mit was für einer Gerissenheit er sich da durchlaviert. Und das fasziniert erstmal beim ersten Lesen.
0: Jetzt hat gerade die Dramaturgin erzählt, wie sie an das Stück herangegangen ist. Was hat sie denn persönlich an der Arbeit, an dieser Inszenierung gereizt?
3: Also, ich wollte Efe eine Stimme geben. Es ist ja, Kleist hat ein Stück erfunden und da schweigt die Hauptfigur bis zum Ende. Und dann haben wir diese große Schlussapotheke, wo Efe spricht. Endlich spricht. Das ganze Stück geht eigentlich darum, wann spricht sie denn nun endlich? Und ich finde, eine schweigende Hauptfigur so in Szene zu setzen, dass wir ihre Bewegungen spüren und ihr folgen, auch emotional, das war für mich die Herausforderung diesmal. Und daher habe ich mich entschieden, der Efe einen Prolog zu geben. Mehr verrate ich eigentlich noch nicht. Und damit hat sie die Möglichkeit, uns an die Hand zu nehmen in gewisser Weise und durchs Stück zu führen. Das heißt, dann kommen die anderen Protagonisten auf sie zu und Richter Adam spielt sein Spiel und so weiter. Aber ich spüre sie, wie sie in ihrer Sprachlosigkeit leidet oder auch mal wütend wird und so weiter.
1: Schon seit einiger Zeit arbeiten die Theatergewerke an der Inszenierung. Im Mahlsaal erhält eine Woche zuvor die große Linde, zentrales Bühnenelement, ihren letzten Schliff. Mit 6 Metern Höhe ist es der größte Baum, der jemals in Eisleben auf der Bühne stand. Das Metallgerüst im Inneren schafft die Stabilität und die Grundform. Unmengen an Bauschaum, Packpapier und Farbe machen die Nachbildung sehr realistisch. Obwohl selbst die Zuschauer in der ersten Reihe später recht weit vom Baum entfernt sitzen, ist es Anspruch für Cornelia Warnicke, die Attrappe detailgenau anzufertigen. Assistentin Martha möchte Bühnenmalerei studieren und absolviert hier ihr Praktikum. Eine gute Hilfe für die Malsaalchefin. In der technischen Probe helfen dann auch andere Gewerke mit, das Stück zu einem runden Gesamtwerk zu machen. Ein enormer Aufwand, der dazu beiträgt, dem Zuschauer ein tolles Theatererlebnis zu schaffen.
0: Jetzt haben wir ja gerade schon gehört von der Dramaturgin, dass natürlich diese Gegensätzlichkeit, Komik und Abgründigkeit doch sehr interessant ist bei dem Stück und teilweise auch das Ganze im Hals stecken lässt, das Lachen. Was hat denn bei Ihnen dann den Fokus gefunden, die Komik oder das Abgründige in der Inszenierung?
3: Ich selber liebe Komik. Ich liebe Komödien und ich habe ein Team, wir lachen unglaublich viel bei den Proben und da lege ich eigentlich ziemlich viel Wert drauf, auch auf das Absurde dieser Situationen. Denn mein Gefühl ist, wenn wir über Dinge lachen, die so überzogen sind und so fast grotesk, ne, wenn wir jetzt auf unsere Gesellschaft gucken, was so alles passiert, man hat manchmal das Gefühl, was mache ich denn jetzt? Lache ich, weine ich oder alles zusammen? Und die Komik entsteht aus meiner Sicht aus der Überforderung der Figuren. Also zum Beispiel Richter Adam, der ja praktisch immer mehr Panik bekommt, dass er auffliegt, was dieser Mensch dann veranstaltet. Wie wir haben immer gesagt, er hat das Wahrheitstourette. Ihm passiert Wahrheit und er schrickt zugleich und will das eigentlich wieder reinziehen, geht aber nicht mehr, weil Frau Gerichtsrätin Walter, bei uns eine Frau, ihn praktisch auf Columbo-Manier so in Schach hält, dass er praktisch mit dem Rücken zur Wand steht irgendwann mal und dann die Flucht ergreift und auf eine sehr witzige Art und Weise. Das verrate ich auch noch nicht.
0: Jetzt hatte ich schon gerade gesagt, Gerichtsrätin Walter, Eve hat einen Prolog bekommen, also sprich, Sie haben ein besonderes Augenmerk auf andere Dinge gelegt. Wo sind denn sonst noch Ihre Handschriften besonders deutlich sichtbar in der Inszenierung?
3: Ja, um die Komik sozusagen nochmal stärker nach oben zu bekommen und so eine Gerichtsverhandlung hat ja auch manchmal was Trockenes, haben die Figuren bei mir alle immer mal wieder in den Umbauten oder in den großen Wechseln, weil ich wie so Kapitel habe, haben die, wenn ein Kapitel ändert, werden alle Figuren nochmal durchgewirbelt und über Tanzbewegungen, die meine Choreografin Sophie Setter kreiert hat, können sie praktisch, kommt das, was sie emotional bewegt, nach oben, um dann wieder zurück zur Handlung zu kommen und das nächste Kapitel startet. Ja? Also wir haben sozusagen wie so, ich glaube, 7, 8 Kapitel, die nebeneinander stehen.
0: Jetzt hatten Sie gerade nochmal Frauenpower ins Spiel gebracht. Sie haben noch einen Gast hier nach Eisleben geholt und der bringt internationales Flair mit auf die Bühne.
3: Ja, Sophie Setter, meine Choreografin. Die ist gebürtig aus Argentinien und begleitet mich viele Jahre schon. Wir arbeiten also als enges Team zusammen, genauso mein Musiker Karl Neukauf, der uns die Musiken gemacht hat. Und wir arbeiten erstmal über Improvisationen. Karl steuert die Musik, Sophie die Choreografie und ich das, was in der Szene für mich wichtig ist. Und so arbeiten wir zusammen.
1: Am 7. März 2026 ist der Tag der Premiere heran. In der Maske erhält Christopher Wartig sein Aussehen als etwas ramponierter Dorfrichter Adam. Indessen herrscht im Foyer unter den Besuchern bereits beste Stimmung und Vorfreude auf das Stück.
4: Kennen Sie das Stück Der zerbrochene Krug schon?
5: Ja, gesehen haben wir es schon mal.
4: Und mit welchen Erwartungen gehen Sie heute in diese Premiere?
5: Na, auf jeden Fall, es muss amüsant sein. Man soll auch was mitnehmen können, das wäre ganz günstig, ja. Und ansonsten freuen wir uns, dass wir im Theater sein können.
1: Dann beginnt die Vorstellung. Die Geschichte ist recht bekannt. Als Dorfrichter Adam eines Morgens überaus ramponiert im Amt erscheint, erfährt er, dass Gerichtsrat Walter, in Eisleben Gerichtsrätin Walter, erscheinen wird, um die Rechtsprechung auf dem Land zu prüfen. Ausgerechnet heute ist auch noch Gerichtstag und die Kläger stehen vor der Tür. Marthe Rull, die einen zerbrochenen Krug anzeigt, bringt Adam in arge Bedrängnis. Hat er doch selbst beim nächtlichen Besuch bei Marthes Tochter Eve und seiner Flucht aus deren Kammer diesen Krug zerbrochen. Doch als Dorfrichter hält er schließlich alle Fäden in der Hand. So glaubt er zumindest anfänglich. In Eisleben stehen Christopher Wartig als Dorfrichter Adam, Marcel Frank als Schreiber Licht, Friederike Fink als Gerichtsrätin Walter, Julius Böning als Ruprecht, Annette Baldin als Marthe Rull und Vivien Miksch als deren Tochter Eve auf der Bühne. Die Inszenierung zeigt, wie groß die Möglichkeiten sind, einen Klassiker zu interpretieren. Während Manfred Krug, der einst in einem Gastspiel den Dorfrichter Adam auf dieser Bühne spielte, diesen als schlitzohrigen Kerl, der im Vollrausch zum Täter wurde und sich erst im Verlauf des Stücks selbst erinnerte,

0: darstellte, ist man in Eisleben diesmal anders vorgegangen. Regisseurin Andrea Pinkowski lässt Adam sich von Anfang an seiner Schandtat bewusst sein. Adam wiederum setzt alles daran, einen Sündenbock zu finden, koste es, was es wolle. Dadurch rückt sein perfider Machtmissbrauch Eve gegenüber für den Zuschauer deutlich in den Fokus. Es scheint fast, dass die zahlreichen komischen Elemente der Inszenierung oder die wie im Trance aufploppenden choreografischen Tanzeinlagen nur dazu dienen, Adam eine Atempause zu verschaffen, um neue Möglichkeiten zu finden, den Kopf aus der Schlinge zu ziehen. Vivian Mitchell brilliert als Eve, die sie als verzweifeltes, fast traumatisiertes Mädchen spielt, welches nach einem Ausweg sucht. Das wird schon zu Beginn deutlich, als sie, anders als im Original, in einem Prolog in die Geschichte aus ihrer Sicht einführt.
1: Ich habe sein Geheimnis. Wenn ich das hier vor Gericht sage, dann verliere ich alles. Dann verliere ich meine Liebe, den Ruprecht. Ich habe einen Handel abgeschlossen. Einen Handel wie um eine Semmel. Mein Ruprecht muss nicht in den Krieg ziehen. Und dafür
0: man muss sich darauf einlassen, einen Klassiker in die heutige Zeit versetzt zu erleben. Wer das macht, wird dieses Theatererlebnis im Gedächtnis behalten. Intendant Frank-Martin Wittmeier ist froh über die gelungene Premiere.
2: Ich finde es eine ganz wunderbare, präzise, erfrischende Arbeit und bin wahnsinnig froh, dass wir unseren ersten richtigen Klassiker so fabelhaft mit diesem tollen Ensemble über die Bühne gebracht haben.
3: Eine gelungene Premiere. Und es zeigt sich, dass Themen, die vor über 200 Jahren aktuell waren, auch heute noch im Alltag zu finden sind. Satire im Fernsehen und Theater müssen also immer wieder den Finger in die berühmte Wunde legen, um die Menschen dafür zu sensibilisieren. Davon abgesehen bietet das Stück Der zerbrochene Krug einen unterhaltsamen Theaterabend. Es lohnt sich, das Stück anzusehen. Also, holen Sie sich Ihr Ticket.

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0: Gerät und auch eine Lizenz zum Zuhören. Die sogenannte Hörgewährung musste man bei der Post kaufen und kostete 1923 350 Milliarden Mark pro Jahr. Es war gerade die Zeit der großen Inflation. Das alles ist längst Geschichte. Heute hören täglich Millionen Menschen Radio. Allein in Deutschland hat man die Auswahl aus fast 500 verschiedenen Sendern. MDR Radio Sachsen-Anhalt ist einer davon. Und wir haben uns zu sehr früher Stunde auf den Weg ins Magdeburger Funkhaus gemacht. Hier beginnt in 14 Minuten die Sendung Der schönste Morgen und wir sind mit der Kamera dabei. Kommen Sie mit, aber seien Sie gewarnt. Das ist nichts für Langschläfer. Der Mitteldeutsche Rundfunk, kurz MDR, ging am 1. Januar 1992 auf Sendung und setzte damit die Absichtserklärung vom 14. Januar 1991 der Ministerpräsidenten von Sachsen, Sachsen-Anhalt und Thüringen für den öffentlich-rechtlichen Rundfunk eine gemeinsame Rundfunkanstalt zu errichten um. Ich treffe Julia Rosebrock. Sie ist in dieser Woche die Moderatorin der Morgensendung. Für diese Aufgabe wechselt sie sich im Wochenrhythmus mit Lars Wohlfahrt ab. Julia ist trotz der frühen Stunde entspannt, denn die Vorbereitungen für die Sendung wurden bereits am Vortag erledigt. Das erleben wir später selbst. Schon seit kurz nach 4:30 sitzt die 45-jährige Vollblut-Radiomacherin gemeinsam mit Morgenredakteur André Plauel im Studio und verschafft sich einen Überblick, denn kurzfristige Änderungen im Sendeablauf durch aktuelle Ereignisse sind immer möglich. Wenige Sekunden vor 5 Uhr übernimmt sie technisch die Sendung und startet den Nachrichten-Jingle.
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2: Es ist 5 Uhr.
1: Die Nachrichten.
0: 3 Minuten später sind die News vorüber und Julia begrüßt die Hörer. Die 4-stündige Sendung ist endgültig gestartet.
2: Wir möchten, dass Sie gut ankommen. Hier ist der MDR Sachsen-Anhalt Verkehrsservice. 3 Minuten nach 5 wird gebaut ab heute. Und zwar sind wegen Bauarbeiten ab heute gesperrt die B1 zwischen Resen und Hohenseeden sowie zwischen Erxleben und Eimersleben.
3: Mein Weg zum Radio fing an mit einem Praktikum beim Radio in Bremen. Ich habe mich schon vorher für Medien interessiert, habe bei einer Zeitung ein Praktikum gemacht, bei einem Stadtmagazin. Und dann kam ich zum Radio und für mich war klar, ich will nie wieder was anderes machen. Das war wirklich, ja, wenn man so will, Liebe auf den ersten Blick. Ich habe ja studiert und habe in den Semesterferien dann Praktika bei verschiedenen Sendern gemacht. Und es war einfach voll mein Ding. Und ich bin sehr froh, dass ich das dann auch wirklich beruflich machen konnte, kann.
4: Was fasziniert dich denn am Radio so sehr?
3: Ach, es ist einfach toll, dass wir, und es ist immer noch so, wir sind einfach sehr schnell. Wir können sofort reagieren, wenn was passiert. Und natürlich ist es auch toll, und das ist auch mit das Schönste am Radio, der Kontakt mit den Menschen, die uns hören. Und für mich auch sehr, sehr wichtig, Musik. Wir haben ja die ganze Zeit mit Musik zu tun und was gibt's eigentlich Schöneres? Also ja, es ist einfach... Ach, der tollste Beruf, für mich zumindest.
4: Was im Fernsehen die Primetime ist, ja im Radio die Morningshow. Mhm. Du hast da ganz viel Erfahrung schon gesammelt. Ist das trotzdem eine besondere Aufgabe, diese Königsdisziplin zu moderieren?
3: Auf jeden Fall. Es ist eine besondere Herausforderung auch zum Teil. Und es, ich finde es einfach schön zu wissen, wir starten den Tag sozusagen. Wir sehen erstmal... welche Themen sind heute am Tag wichtig? Wie ist das Tagesgefühl? Ne? Das kann ja am Abend, so sehr man eine Sendung vielleicht auch plant, das kann am nächsten Morgen sich schon wieder anders anfühlen. Darauf stellen wir uns natürlich ein. Und es ist auch ein schönes Gefühl, dass wir dabei sind bei den Leuten, die uns hören. Wie man immer so sagt, klassisch, im Badezimmer, in der Küche, am Frühstückstisch, im Auto, da... nehmen die uns halt mit. Wir sind dabei, wir informieren, wir unterhalten, wir sorgen bestenfalls für einen guten, gut gelaunten Start in den Tag, ja.
0: Wichtigster Partner für die Morgenmoderatoren ist der Redakteur oder die Redakteurin. André Plauel, der ein Team mit Julia bildet, hat vielfältige Aufgaben. Kurz nach 6 Uhr beispielsweise schaltet er sich per Videokonferenz mit den Reportern in den Regionalstudios zusammen und bespricht,

0: was an Themen anliegt, welche davon interessant genug sind, um Beiträge darüber zu produzieren. Für Julia, aber auch Moderatoren folgender Sendungen, bereitet er Textbausteine vor, damit diese die dann zur Ausstrahlung bereitliegenden Beiträge anmoderieren können. Julia ist konzentriert dabei, den Sendeablauf, der musikalisch von der Musikredaktion und inhaltlich vom Morgenredakteur vorbereitet wurde, abzuarbeiten.
1: Julia, die Sendezeiten sind definitiv nichts für Langschläfer, damit auch die Arbeitszeiten.
2: Ja.
1: Und dazu kommt ja noch der wöchentliche Wechsel mit Lars. Mhm. Das ist natürlich dann sicherlich auch eine schwierige Sache für die innere Uhr. Jetzt Hand aufs Herz. Wie munter bist du wirklich im schönsten Morgen?
2: Ey, ich bin total wach morgens. Das ist so.
1: Wirklich?
2: Also, wenn ich kann, schlafe ich gerne lang. Ja, das kann man jetzt vielleicht irgendwie ein bisschen komisch finden. Aber ich kann dann auch genauso in der Frühwoche, da bin ich dann geht mein Wecker um 3.15 Uhr und dann ist einmal kurz der Moment, wirklich, ja wirklich, aufstehen. Und sobald ich es geschafft habe zu stehen, mich ins Badezimmer zu begeben, bin ich dann auch wach. Bin ich auch wirklich wach und gut gelaunt. Das ist nicht irgendwie verstellt oder so. Keine Ahnung, woher das kommt. Ich kann das gut mit dem frühen Aufstehen. Ich kann auch gut morgens arbeiten. Aber um darauf zurückzukommen, wenn ich dann eine Woche habe, in der Lars moderiert, da kann ich dann auch sehr gut länger schlafen. Das geht.
0: Das Team hinter der Sendung besteht aus zahlreichen Leuten. Zu früher Stunde herrscht im Magdeburger Funkhaus aber noch Stille. Viele treffen erst nach 8 Uhr ein. Nicht so die Nachrichtenmoderatoren. Die sind sogar noch früher als Julia am Arbeitsplatz. An diesem Tag wechseln sich Nadine Hampel und Tatjana Kropius ab. Während Tatjana zur vollen Stunde sozusagen für die Weltnachrichten zuständig ist, kümmert sich Nadine Hampel in Magdeburg gemeinsam mit drei anderen Redakteurinnen und Redakteuren in den Regionalstudios Halle, Stendal sowie Dessau um Regionalnachrichten. Dazu wird die Sendung für exakt 3 Minuten gesplittet, um dann wieder auf die Sekunde genau vereint in den Händen von Julia zu landen.
1: Julia, seit 25 Jahren bist du dem Radio treu, wir sagen es ganz leise.
2: Gerne laut.
1: Ist man da noch aufgeregt? Fragezeichen.
2: Ja, tatsächlich würde ich sagen, vor jeder Sendung, so eine kleine Aufregung ist da, aber eine schöne. Bedeutet ja auch, dass ich konzentriert bin und fokussiert und ja, also so eine kleine Aufregung würde ich sagen, so eine positive, die eben aber auch irgendwie eine Vorfreude und ein Spaß einfach ist an unserem tollen Job. Und wenn wir Studiogäste haben, dann ist die Aufregung auch mal ein bisschen größer. Denn, na klar, wir bereiten uns natürlich vor auf die Interviewgäste. Zum Beispiel im vergangenen Jahr, da waren Florian Wellbrock und Lukas Mertens im Studio, kamen gerade von der Schwimm-WM mit sonst was wie vielen Medaillen. Und ja, das ist natürlich schon auch schon eine Aufregung, eine gewisse, wenn man weiß, ey, hier kommen jetzt gerade Weltmeister zu Besuch, die haben gerade sowas Starkes geleistet. Und das sind auch tolle Momente. Oder die Musiker von Frontman waren auch zu Gast, die natürlich auch eine wahnsinnige musikalische Erfahrung in ihrer Karriere oder in ihren jeweiligen Karrieren haben und jetzt auch gemeinsam. Das sind tolle Momente, aber ja, bin ich schon aufgeregt.
0: Mit großer Professionalität, aber dennoch locker, spontan und unterhaltsam, ist Julia seit fast 3 Stunden auf Sendung. Mit dem Vorurteil vom endlosen Kaffeetrinken räumt Julia dabei auf. Hin und wieder ein Schluck vom Ingwerwasser, das ist alles. Dabei verliert Julia nie die 4 Computerbildschirme aus den Augen. Auf einem läuft das Redaktionssystem mit allen relevanten Informationen, darunter auch Wetter- und Verkehrsmeldungen. Die werden sicherheitshalber nochmals groß auf einem separaten Bildschirm ausgekoppelt, damit hier nichts falsch vorgelesen oder gar vergessen wird. Sozusagen wichtigster Bildschirm ist der mit dem Sendeablauf. Hier ist sekundengenau festgelegt, was wann auf den Sender soll. Gar nicht immer so einfach, das hinzukriegen. Auf dem letzten Bildschirm lassen sich kurze Audioclips abrufen, die ins Programm eingestreut werden, wie beispielsweise der aktuelle Claim.
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1: Sachsen-Anhalt. Ihr beiden habt die Sache ja im Griff, seid ein eingespieltes Team. Gibt es trotzdem noch einen großen Wunsch?
2: Och, da haben wir viele, ne? Mm. Ja. Von draußen senden ist auf jeden Fall immer eine schöne Sache. So im Sommer mal im Freibad? Was meinst du?
4: Ja, Wasser ist nicht schlecht. Oder wenn wir vielleicht mal vom See senden könnten.
2: Auf dem Wasser. Oh, auch schön.
4: Die Sendetechnik gibt das ja her heutzutage. Ja. Wir brauchen irgendwie nur stabiles Internet, Handynetz.
2: Ja.
4: Das wäre gar nicht, das schlagen wir direkt mal vor.
2: Das schlagen wir mal vor. Vielleicht so auf dem Geiseltalsee, ja. Bisschen rumschippern. Meinst du, auch auf dem Wasser gibt's Pommes?
4: Na, wenn wir da sind, bestimmt.
2: Das organisieren wir. Senden von draußen auf dem Wasser mit Pommes.
4: Und Leuten.
2: Ganz wichtig.
4: Vielleicht schwimmt ja noch jemand vorbei.
2: Ja, oder ist so viel möglich.
0: Es ist kurz vor 9 Uhr. Die Sendung geht zu Ende. Julian Mengler, der die nächste Sendung moderiert, kommt bereits kurz ins Studio.
5: Siehst du, hier bei uns auf MDR Sachsen-Anhalt gibt es sogar noch Inspiration fürs Mittagessen in 3 Tagen. Ist
1: in
5: doch
1: 3 Tagen, aber nur mit Bier, weil sonst schmeckt es gar nicht.
5: Aber Julian Mengler gibt es gleich schon ab 9. Viel Spaß.
0: Sein MDR am Vormittag wird dann aber aus dem Nachbarstudio kommen. Denn Julia und André werden zunächst noch gemeinsam aus.
5: Dienstag geschafft?
6: Ja.
5: Was meinst du? Wie war's? War alles okay für dich?
6: Dass das mit Marie noch geklappt hat, also zumindest die zweite Scheite.
5: Ja.
6: Gott sei Dank.
5: Ja.
6: Auch mit dem Ton. Ich hatte erst.
0: Außerdem werden einige Ausschnitte der Morningshow für das Tagesprogramm herausgesucht und zusammengeschnitten. Ab 10 Uhr ist dann große Redaktionskonferenz angesetzt. Unter Leitung der Chefin vom Dienst, Katja Luniak, besprechen sowohl Mitarbeitende aus dem Funkhaus als auch zugeschaltete KollegInnen aus den Regionalstudios nochmals die Morgensendung, welche Themen fortgeführt werden und was am nächsten Tag Hauptthema wird. Am Ende des Arbeitstages steht dann wieder ein Sendeablauf, dem Julia Rosebrock am nächsten Morgen wie einem roten Faden folgen kann. Es ist kurz nach 10. Julia und das Team sind noch in der Vorbereitung der morgigen Sendung. Wir konnten heute live erleben, mit welcher Hingabe und Akribie Radio gemacht wird. Und das alles mit dem Ziel, Sie zu unterhalten. Und konkret im Fall der Morgensendung, Ihren Start in den Tag angenehmer zu machen. Denken Sie mal daran, wenn Sie demnächst das Radio einschalten. Dafür brauchen Sie kein Ticket. Und im Vergleich zu 1923 sind die Rundfunkgebühren zahlenmäßig auch geringer. In diesem Sinne, viel Spaß beim Radiohören.

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2: Das Konzert von Josef Haydn, Die Schöpfung, wird am 6. September von 17 bis 19 Uhr in der St. Andreaskirche Eisleben unter der Leitung von Kirchenmusikdirektor Thomas Ennenbach aufgeführt. Die Solisten kommen von der Kantorei Eisleben und Sangerhausen sowie vom Mitteldeutschen Kammerchor. Zum Tag des offenen Denkmals lädt der Schmidtschacht Helbra am 13. September von 9.30 Uhr bis 16.30 Uhr ein.
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Herzlich willkommen zu Ticket, dem Kulturtelegramm. Heute begrüße ich Sie aus Hettstedt. Hinter mir liegt das Humboldt-Schlösschen, in welchem man das Mansfeld-Museum findet. Es ist übrigens das letzte Museum, welches in der DDR eröffnet wurde. Ja, die Zeiten ändern sich. Diesen Ausspruch nutzt man gern, um die Gegenwart zu beschreiben, ohne dabei vor Augen zu haben, dass die Aussage immer gilt. Als Wilhelm von Humboldt hier seine Ehefrau Caroline von Dachau-Röthen im August 1788 das erste Mal traf, da wurden Erinnerungen noch in Gemälden festgehalten. Das sah dann in etwa so aus, wie es ein Ausstellungsstück im Schlösschen hinterlässt.

0: Bilder mir zeigt. Fotos gab es damals noch nicht. Das erste dauerhaft erhaltene Foto der Welt, Point de vue du Crat, der Blick aus dem Arbeitszimmer, entstand knapp 40 Jahre später, 1826, und wurde von Joseph Nicéphore Niépce aufgenommen. Es zeigt den Blick aus einem Fenster in Frankreich, entstand mit einer mit Asphalt beschichteten Zinnplatte nach etwa 8 Stunden Belichtungszeit und ist heute im Besitz der University of Texas. Seit damals haben sich die Zeiten gewaltig geändert. Heute kann jeder mit dem Handy Fotos machen, deren Auflösung, Schärfe und Brillanz atemberaubend sind. Und doch ist es nicht jedem gegeben, mit diesen Möglichkeiten ein besonderes Foto zu kreieren, vielleicht sogar ein kleines Kunstwerk. Wir wollen hier gleich einen Mann treffen, der dies für sich in Anspruch nimmt. Ich lade Sie ein, kommen Sie mit.
1: Das schlossähnliche barocke Gutshaus Burg Örner wurde um 1720 errichtet. Aktuell zeigt das Mansfeld-Museum die Dauerausstellung Kupferstadt Hettstedt. Die Stadtgeschichte wird dabei facettenreich in enger Verknüpfung zur Geschichte des Mansfelder Kupferbergbaus beschrieben, der 2025 sein 825-jähriges Jubiläum feierte. Highlight des Museums ist aber unbestritten der Nachbau der ersten deutschen Dampfmaschine Wotscher Bauart in Originalgröße, welche man in einem Nachbargebäude in Funktion bestaunen kann. Ich treffe Roland Koplin, der bei den letzten Handgriffen in Vorbereitung auf die Ausstellungseröffnung ist. Roland wurde 1963 geboren und erlebte eine typische DDR-Entwicklung. Schule, Berufsausbildung, Armeezeit. Künstlerisches Talent wurde ihm in die Wiege gelegt, doch ein Kunststudium wollte man ihm nur gewähren, wenn er Mitglied der SED würde. Das wollte Roland nicht. Roland, wie bist du am Ende doch noch ausgebildeter Künstler geworden?
2: Dazu hat mich eigentlich meine Frau gekriegt. Ich habe immer gesagt, die haben mich ja damals nicht gelassen. Und irgendwann hat sie gesagt, dann mach's doch jetzt. Die Kinder sind groß. Wir haben Zeit, mach. Und dann habe ich mich bei der Online-Schule für Gestaltung beworben, habe erstmal Fotodesign gemacht, weil ich nicht wusste, kriege ich ein Abschlusszertifikat oder habe ich nur Geld bezahlt für nichts. Und es ist alles gelaufen und als zweiten Step habe ich dann Grafikdesign studiert.
1: Und als was fühlst du dich jetzt eigentlich, als Fotograf oder Grafiker?
2: Sowohl als auch. Also mir macht es unwahrscheinlich viel Spaß, das sieht man auch an den Bildern, Bilder zu manipulieren, Sachen hinzuzufügen, die eigentlich nicht da sind, die das Bild rund machen, die Emotionen ausstrahlen.
1: Am 5. Februar 2026 ist es dann soweit. Die Stadt Hettstedt hatte zur Eröffnung der neuen Sonderausstellung eingeladen und Bürgermeister Frank Tallig begrüßte die Gäste. Roland Koplin freute sich, dass an diesem Donnerstagnachmittag so viele Gäste den Weg ins etwas abseits gelegene Humboldt-Schlösschen gefunden hatten und sich für seine Arbeit interessierten. Nach dem kurzen offiziellen Teil kann man diese endlich selbst in Augenschein nehmen. Gern stoßen dann die Gäste auf die Ausstellung an und kommen mit Roland Koplin ins Gespräch. Der zeigt insgesamt 15 Bilder aus seinem umfangreichen Schaffen und dazu auch noch einige Foto-Erinnerungsstücke aus vergangenen Zeiten. Wie hast du denn die 15 Fotos ausgewählt, nach welchen Kriterien, die man hier im Ausstellungsraum sehen kann?
2: Ich habe nicht querbeet ausgewählt. Ich wollte mit jedem Bild Emotionen rüberbringen. Mal ist es ein bisschen politisch, mal geht es ein bisschen ans Herz, mal geht es an die Psyche. Es ist alles mit dabei und so sind die 15 Fotos hier entstanden.
1: Welches ist davon dein Lieblingsbild?
2: Hauchzart, würde ich sagen. Hauchzart ist mein Lieblingsbild.
1: Und warum begeistert dich dieses Bild?
2: Weil die kleine Frieda, die ich auf dem Foto abgelichtet habe, so schön gemodelt hat und ein wirklich tolles Werk entstanden ist.
1: Natürlich gibt es noch weitere sehr interessante Arbeiten zu sehen. Ein Beispiel ist das Bild »Du fehlst«. Es erzählt vom ersten Spaziergang ohne Bongo. Der Hund war wie ein Teil der Familie und kurz vorher gestorben. Die Geschichte wird erst deutlich, wenn man die Spiegelung in der Regenpfütze entdeckt. oder die Fotomontage Selbstwahrnehmung. Sie zeigt, dass wir uns selbst oftmals anders sehen, als uns unser Umfeld wahrnimmt. Akzeptieren wir uns, wie wir sind, scheint das Bild zu sagen.
0: Was fasziniert dich denn an der Fotografie?
2: Die Fotografie, du kannst Momente aufnehmen, die kommen nie wieder. Und du hältst eine Bruchteil einer Sekunde fest. Und das kann das Lächeln des Kindes sein, das können die ersten Schritte sein, das kann der erste Kuss sein. Das fasziniert mich daran.
1: Einen Tag später ist eine Kindergruppe aus dem Tiegel, einer Einrichtung des Kinderschutzbundes in Hettstedt, in der Ausstellung zu Gast. Nicht ohne Grund, denn Roland Koplin leitet hier eine Arbeitsgemeinschaft, erklärt und zeigt den Kindern und Jugendlichen vieles rund um das Thema Fotografie.
0: Warum bist du denn im Tiegel aktiv?
2: Ich bin im Tiegel aktiv, weil es mir unwahrscheinlich viel Spaß macht, mein Wissen weiterzugeben. Jedes Kind hat heutzutage ein Handy, knipst ungemein. Da lernen sie, wie wird ein Bild gestaltet, Vordergrund macht Bild gesund. Wie kann ich ein Bild nachbearbeiten und, so dass eine richtig schöne Komposition rauskommt. Und mir persönlich macht es unwahrscheinlich Spaß.
1: Ehefrau Anke, die natürlich auch zur Ausstellungseröffnung anwesend war, hat Roland auch bei den Vorbereitungen unterstützt. Ist sie auf ihren Mann stolz?
3: Wie Bolle. Also wer kann auf diesen Mann nicht stolz sein? Immerhin habe ich ihn ja mit dahin gebracht. Ne? Also so ein bisschen zugetan habe ich ja auch. Passte. Und ansonsten muss ich auch ehrlich sagen, unterstützt er mich ja auch immer mit seinen Kreationen und seinen Kunstwerken und seinen Ideen vor allen Dingen. Ja? Also ein kreativer Kopf ohne Ende. Also immer wieder Ideen, wo ich immer wieder sage, ich habe da mal einen Wunsch, kannst du das bitte mal umsetzen? Und das geht ganz, ganz schnell.
2: Zurzeit arbeite ich an einer Grafik. Ein Freund bzw. die Frau möchte ein neues Schlafzimmerbild haben. Und die Anfänge sieht man hier auch in der Ausstellung. Und ich hoffe, dass es nachher den beiden gefällt.
0: Roland Koplin wird es also nicht langweilig werden. Und auch für Sie gibt es damit einen Tipp für Ihre Freizeit. Besuchen Sie das Mansfeld-Museum im Humboldt-Schlösschen, sehen Sie sich die Dauerausstellung an, die Sonderausstellung von Roland Koplin, die übrigens verbunden ist mit einigen Ausstellungsstücken zum Sport in der Kupferstadt Hettstedt, und versäumen Sie es nicht, die Dampfmaschine zu bestaunen. Kurz, buchen Sie Ihr Ticket.

0: In der Lutherstadt Eisleben entstand im Jahr 1945 auf Initiative von Felix Ecke das erste deutsche Nachkriegstheater. Es war eine schwierige Startphase. Erst 1956 fand das 3 Jahre zuvor im Clubhaus der Jugend und des Sports gegründete Thomas-Münzer-Theater hier hinter mir eine dauerhafte Heimat. Die wechselhafte Geschichte blieb, doch trotzte man vielen Widrigkeiten erfolgreich. Heute nennt es sich nach mehrfachen Namensänderungen ganz einfach Theater Eisleben. Und damit ein herzliches Willkommen zu Ticket, dem Kulturtelegramm. Nach fast 3 Jahrzehnten unter Leitung von Ulrich Fischer übernahm 2025 Frank Martin Wittmeier als Intendant die Zügel im Theater Eisleben. Aktuell macht das Haus mit erstaunlichen Produktionen von sich reden. Ob das neueste Vorhaben, der zerbrochene Krug, sich dort einreihen kann, wollen wir uns heute ansehen. Kommen Sie mit, aber Achtung, es ist alles nur Theater.
1: Der Spielplan des Theaters ist überaus vielfältig. Obwohl hier nur ein verhältnismäßig kleines Ensemble arbeitet, finden sich in der Spielzeit 2025/26 8 laufende Produktionen und 4 Premieren. Ob das kleine Zwei-Personen-Stück Romeo und Julia an der Jukebox oder das opulent daherkommende Musical Cabaret, bei dem nicht nur das eigene Ensemble, sondern noch weitere Gäste auf der Bühne stehen, egal welche Produktion man sich anschaut, stets erkennt man.

0: dass in Eisleben mit großer Hingabe Theater gemacht wird. Wir haben uns zu einer Probe angemeldet. An diesem Tag ist die Premiere keine 14 Tage mehr entfernt. Konzentriert arbeiten zwei Schauspieler unter Führung von Regisseurin Andrea Pinkowski und Choreografin Sophia Seta. Dramaturgin Elisabeth Taraba beobachtet das Geschehen. Andrea Pinkowski ist gebürtige Augsburgerin, hat in München Schauspiel studiert und ist seit 2017 Hausregisseurin beim Burgtheater Sommer Roßlau. Nun hat sie erstmals in Eisleben eine Regieaufgabe übernommen.
1: Sie sind beide als Gäste hier ans Haus gekommen und haben die Aufgabe übernommen, der zerbrochene Krug auf die Bühne zu bringen. Sie als Dramaturgin haben die ersten Schritte damit gemacht. Was waren denn diese ersten Schritte? Wie sind Sie herangegangen?
2: Ja, der erste Schritt ist immer lesen. Und klar, dann schaut man auch, was haben andere gemacht, was gibt es für Referenzen. Man denkt sich ins Thema rein und merkt halt erstmal beim Lesen, ist ein herrliches Stück, was eine Irrsinnsgeschwindigkeit hat, einen hohen Sprachwitz, ein Tempo. Man fängt an, sich irgendwie auch mal schimmlig zu lachen beim Lesen und dann bleibt es halt stecken. Und man merkt, nee, eigentlich ist es nicht witzig. Da entsteht ein unfassbarer Machtmissbrauch im Stück. Und trotzdem genießt man es ja, wie dieser Dorfrichter Adam das System nutzt und austrickst und mit was für einer Gerissenheit er sich da durchlaviert. Und das fasziniert erstmal beim ersten Lesen.
1: Jetzt hat gerade die Dramaturgin erzählt, wie sie an das Stück herangegangen ist. Was hat sie denn persönlich an der Arbeit, an dieser Inszenierung gereizt?
3: Also, ich wollte Eva eine Stimme geben. Es ist ja, Kleist hat ein Stück erfunden und da schweigt die Hauptfigur bis zum Ende. Und dann haben wir diese große Schlussapotheke, wo Eva spricht. Endlich spricht. Das ganze Stück geht eigentlich darum, wann spricht sie denn nun endlich? Und ich finde, eine schweigende Hauptfigur so in Szene zu setzen, dass wir ihre Bewegungen spüren und ihr folgen, auch emotional, das war für mich die Herausforderung diesmal. Und daher habe ich mich entschieden, der Eva einen Prolog zu geben. Mehr verrate ich eigentlich noch nicht. Und damit hat sie die Möglichkeit, uns an die Hand zu nehmen in gewisser Weise und durchs Stück zu führen. Das heißt, dann kommen die anderen Protagonisten auf sie zu und Richter Adam spielt sein Spiel und so weiter. Aber ich spüre sie, wie sie in ihrer Sprachlosigkeit leidet oder auch mal wütend wird und so weiter.
0: Schon seit einiger Zeit arbeiten die Theatergewerke an der Inszenierung. Im Mahlsaal erhält eine Woche zuvor die große Linde, zentrales Bühnenelement, ihren letzten Schliff. Mit 6 Metern Höhe ist es der größte Baum, der jemals in Eisleben auf der Bühne stand. Das Metallgerüst im Inneren schafft die Stabilität und die Grundform. Unmengen an Bauschaum, Packpapier und Farbe machen die Nachbildung sehr realistisch. Obwohl selbst die Zuschauer in der ersten Reihe später recht weit vom Baum entfernt sitzen, ist es Anspruch für Cornelia Warnecke, die Attrappe detailgenau anzufertigen. Assistentin Martha möchte Bühnenmalerei studieren und absolviert hier ihr Praktikum. Eine gute Hilfe für die Mahlsaalchefin. In der technischen Probe helfen dann auch andere Gewerke mit, das Stück zu einem runden Gesamtwerk zu machen. Ein enormer Aufwand, der dazu beiträgt, dem Zuschauer ein tolles Theatererlebnis zu schaffen.
1: Jetzt haben wir ja gerade schon gehört von der Dramaturgin, dass natürlich diese Gegensätzlichkeit, Komik und Abgründigkeit doch sehr interessant ist bei dem Stück und teilweise auch das Ganze im Hals stecken lässt, das Lachen. Was hat denn bei Ihnen dann den Fokus gefunden, die Komik oder das Abgründige in der Inszenierung?
3: Ich selber liebe Komik. Ich liebe Komödien und ich habe ein Team, wir lachen unglaublich viel bei den Proben und da lege ich eigentlich ziemlich viel Wert drauf, auch auf das Absurde dieser Situationen. Denn mein Gefühl ist, wenn wir über Dinge lachen, die so überzogen sind und so fast grotesk, ne, wenn wir jetzt auf unsere Gesellschaft gucken, was so alles passiert, man hat manchmal das Gefühl, was mache ich denn jetzt? Lache ich, weine ich oder alles zusammen? Und die Komik entsteht aus meiner Sicht aus der Überforderung der Figuren. Also zum Beispiel Richter Adam, der ja praktisch immer mehr Panik bekommt, dass er auffliegt, was dieser Mensch dann veranstaltet. Wir haben immer gesagt, er hat das Wahrheitstourette. Ihm passiert

0: Wahrheit und erschrickt zugleich und will das eigentlich wieder reinziehen, geht aber nicht mehr, weil Frau Gerichtsrätin Walter, bei uns eine Frau, ihn praktisch auf Columbo-Manier so in Schach hält, dass er praktisch mit dem Rücken zur Wand steht irgendwann mal und dann die Flucht ergreift und auf eine sehr witzige Art und Weise. Das verrate ich auch noch nicht.
1: Jetzt haben Sie schon gerade gesagt, Gerichtsrätin Walter, Eve hat einen Prolog bekommen, also sprich, Sie haben ein besonderes Augenmerk auf andere Dinge gelegt. Wo sind denn sonst noch Ihre Handschriften besonders deutlich sichtbar in der Inszenierung?
0: Ja, um die Komik sozusagen noch mal stärker nach oben zu bekommen, und so eine Gerichtsverhandlung hat ja auch manchmal was Trockenes, haben die Figuren bei mir alle immer mal wieder in den Umbauten oder in den großen Wechseln, weil ich wie so Kapitel habe, haben die, wenn ein Kapitel ändert, werden alle Figuren noch mal durchgewirbelt und über Tanzbewegungen, die meine Choreografin Sophie Setter kreiert hat, können sie praktisch, kommt das, was sie emotional bewegt, nach oben, um dann wieder zurück zur Handlung zu kommen und das nächste Kapitel startet. Ja? Also wir haben sozusagen wie so, ich glaube, 7, 8 Kapitel, die nebeneinander stehen.
1: Jetzt hatten Sie gerade nochmal Frauenpower ins Spiel gebracht. Sie haben noch einen Gast hier nach Eisleben geholt und der bringt internationales Flair mit auf die Bühne.
0: Ja, Sophie Setter, meine Choreografin, die ist gebürtig aus Argentinien und begleitet mich viele Jahre schon. Wir arbeiten also als enges Team zusammen, genauso mein Musiker Karl Neukauf, der uns die Musiken gemacht hat. Und wir arbeiten erstmal über Improvisationen. Karl steuert die Musik, Sophie die Choreografie und ich das, was in der Szene für mich wichtig ist. Und so arbeiten wir zusammen.
2: Am 7. März 2026 ist der Tag der Premiere heran. In der Maske erhält Christopher Bartik sein Aussehen als etwas ramponierter Dorfrichter Adam. Indessen herrscht im Foyer unter den Besuchern bereits beste Stimmung und Vorfreude auf das Stück.
3: Kennen Sie das Stück Der zerbrochene Krug schon?
4: Ja, gesehen haben wir es schon mal.
3: Und mit welchen Erwartungen gehen Sie heute in diese Premiere?
4: Na, auf jeden Fall, es muss amüsant sein. Man soll auch was mitnehmen können, das wäre ganz günstig, ja. Und ansonsten freuen wir uns, dass wir im Theater sein können.
2: Dann beginnt die Vorstellung. Die Geschichte ist recht bekannt. Als Dorfrichter Adam eines Morgens überaus ramponiert im Amt erscheint, erfährt er, dass Gerichtsrat Walter in Eisleben Gerichtsrätin Walter erscheinen wird, um die Rechtsprechung auf dem Land zu prüfen. Ausgerechnet heute ist auch noch Gerichtstag und die Kläger stehen vor der Tür. Marthe Rull, die einen zerbrochenen Krug anzeigt, bringt Adam in arge Bedrängnis. Hat er doch selbst beim nächtlichen Besuch bei Marthes Tochter Eve und seiner Flucht aus deren Kammer diesen Krug zerbrochen. Doch als Dorfrichter hält er schließlich alle Fäden in der Hand. So glaubt er zumindest anfänglich. In Eisleben stehen Christopher Wartig als Dorfrichter Adam, Marcel Frank als Schreiber Licht, Friederike Fink als Gerichtsrätin Walter, Julius Böning als Ruprecht, Annette Baldin als Marthe Rull und Vivien Miksch als deren Tochter Eve auf der Bühne. Die Inszenierung zeigt, wie groß die Möglichkeiten sind, einen Klassiker zu interpretieren. Während Manfred Krug, der einst in einem Gastspiel den Dorfrichter Adam auf dieser Bühne spielte, diesen als schlitzohrigen Kerl, der im Vollrausch zum Täter wurde und sich erst im Verlauf des Stücks selbst erinnerte, darstellte, ist man in Eisleben diesmal anders vorgegangen. Regisseurin Andrea Pinkowski lässt Adam sich von Anfang an seiner Schandtat bewusst sein. Adam wiederum setzt alles daran, einen Sündenbock zu finden, koste es, was es wolle. Dadurch rückt sein perfider Machtmissbrauch Eve gegenüber für den Zuschauer deutlich in den Fokus. Es scheint fast, dass die zahlreichen komischen Elemente der Inszenierung oder die wie im Trance aufploppenden choreografischen Tanzeinlagen nur dazu dienen, Adam eine Atempause zu verschaffen, um neue Möglichkeiten zu finden, den Kopf aus der Schlinge zu ziehen. Vivien Miksch brilliert als Eve, die sie als verzweifeltes, fast traumatisiertes Mädchen spielt, welches nach einem Ausweg sucht. Das wird schon zu Beginn deutlich, als sie, anders als im Original, in einem Prolog in die Geschichte aus ihrer Sicht einführt.
5: Ich habe sein Geheimnis. Wenn ich das hier vor Gericht sage, dann verliere ich alles. Dann verliere ich meine Liebe, den Ruprecht. Ich habe einen Handel abgeschlossen. Einen Handel wie um eine Semmel. Mein Ruprecht muss nicht in den Krieg ziehen. Und dafür
2: man muss sich darauf einlassen, einen Klassiker in die heutige Zeit versetzt zu erleben. Wer das macht, wird dieses Theatererlebnis im Gedächtnis behalten. Intendant Frank-Martin Wittmeier ist froh über die gelungene Premiere.
6: Ich finde es eine ganz wunderbare, präzise, erfrischende Arbeit. Und bin wahnsinnig froh, dass wir unseren ersten richtigen Klassiker so fabelhaft mit diesem tollen Ensemble über die Bühne gebracht haben.
7: Eine gelungene Premiere. Und es zeigt sich, dass Themen, die vor über 200 Jahren aktuell waren, auch heute noch im Alltag zu finden sind. Satire im Fernsehen und Theater müssen also immer wieder den Finger in die berühmte Wunde legen, um die Menschen dafür zu sensibilisieren. Davon abgesehen bietet das Stück Der zerbrochene Krug einen unterhaltsamen Theaterabend. Es lohnt sich, das Stück anzusehen. Also, holen Sie sich Ihr Ticket.

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0: Herzlich willkommen zu Ticket, dem Kulturtelegramm. Sie sehen diese Sendung in Full-HD-Auflösung mit Stereoton. Eine erstaunliche technische Entwicklung seit 1923. Damals begann am 29. Oktober in Deutschland der Rundfunkbetrieb. Und das klang so.
1: Achtung, Achtung. Hier ist die Sendestelle Berlin. Im Boxhaus.
2: Auf Welle 400 Meter.
0: Diese Worte konnten genau 253 Personen hören. So viele Menschen besaßen ein Radio-Empfang.

0: mit, aber seien Sie gewarnt. Das ist nichts für Langschläfer.
1: Der Mitteldeutsche Rundfunk, kurz MDR, ging am 1. Januar 1992 auf Sendung und setzte damit die Absichtserklärung vom 14. Januar 1991 der Ministerpräsidenten von Sachsen, Sachsen-Anhalt und Thüringen für den öffentlich-rechtlichen Rundfunk, eine gemeinsame Rundfunkanstalt zu errichten, um. Ich treffe Julia Rosebrock. Sie ist in dieser Woche die Moderatorin der Morgensendung. Für diese Aufgabe wechselt sie sich im Wochenrhythmus mit Lars Wohlfahrt ab. Julia ist trotz der frühen Stunde entspannt, denn die Vorbereitungen für die Sendung wurden bereits am Vortag erledigt. Das erleben wir später selbst. Schon seit kurz nach 4:30 sitzt die 45-jährige Vollblut-Radiomacherin gemeinsam mit Morgenredakteur André Plauel im Studio und verschafft sich einen Überblick, denn kurzfristige Änderungen im Sendeablauf durch aktuelle Ereignisse sind immer möglich. Wenige Sekunden vor 5 Uhr übernimmt sie technisch die Sendung und startet den Nachrichten-Jingle.
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3: Es ist 5 Uhr.
2: Die Nachrichten.
1: 3 Minuten später sind die News vorüber und Julia begrüßt die Hörer. Die 4-stündige Sendung ist endgültig gestartet.
3: Wir möchten, dass Sie gut ankommen. Hier ist der MDR Sachsen-Anhalt Verkehrsservice. 3 Minuten nach 5 wird gebaut ab heute. Und zwar sind wegen Bauarbeiten ab heute gesperrt die B1 zwischen Resen und Hohenseeden sowie zwischen Erxleben und Eimersleben.
4: Mein Weg zum Radio fing an mit einem Praktikum beim Radio in Bremen. Ich habe mich schon vorher für Medien interessiert, habe bei einer Zeitung ein Praktikum gemacht, bei einem Stadtmagazin. Und dann kam ich zum Radio und für mich war klar, ich will nie wieder was anderes machen. Das war wirklich, ja, wenn man so will, Liebe auf den ersten Blick. Ich habe ja studiert und habe in den Semesterferien dann Praktika bei verschiedenen Sendern gemacht. Und es war einfach voll mein Ding. Und ich bin sehr froh, dass ich das dann auch wirklich beruflich machen konnte, kann.
5: Was fasziniert dich denn am Radio so sehr?
4: Ach, es ist einfach toll, dass wir, und es ist immer noch so, wir sind einfach sehr schnell. Wir können sofort reagieren, wenn was passiert. Und natürlich ist es auch toll, und das ist auch mit das Schönste am Radio, der Kontakt mit den Menschen, die uns hören. Und für mich auch sehr, sehr wichtig, Musik. Wir haben ja die ganze Zeit mit Musik zu tun, und was gibt's eigentlich Schöneres? Also ja, es ist einfach... Ach, der tollste Beruf, für mich zumindest.
5: Was im Fernsehen die Primetime ist, ja im Radio die Morningshow. Mhm. Du hast da ganz viel Erfahrung schon gesammelt. Ist das trotzdem eine besondere Aufgabe, diese Königsdisziplin zu moderieren?
4: Auf jeden Fall. Es ist eine besondere Herausforderung auch zum Teil. Ich finde es einfach schön zu wissen, wir starten den Tag sozusagen. Wir sehen erstmal... welche Themen sind heute am Tag wichtig? Wie ist das Tagesgefühl? Ne? Das kann ja am Abend, so sehr man eine Sendung vielleicht auch plant, das kann am nächsten Morgen sich schon wieder anders anfühlen. Darauf stellen wir uns natürlich ein. Und es ist auch ein schönes Gefühl, dass wir dabei sind bei den Leuten, die uns hören. Wie man immer so sagt, klassisch, im Badezimmer, in der Küche, am Frühstückstisch, im Auto, nehmen die uns halt mit. Wir sind dabei, wir informieren, wir unterhalten, wir sorgen bestenfalls für einen guten, gut gelaunten Start in den Tag, ja.
1: Wichtigster Partner für die Morgenmoderatoren ist der Redakteur oder die Redakteurin. André Plauel, der ein Team mit Julia bildet, hat vielfältige Aufgaben. Kurz nach 6 Uhr beispielsweise schaltet er sich per Videokonferenz mit den Reportern in den Regionalstudios zusammen und bespricht, was an Themen anliegt, welche davon interessant genug sind, um Beiträge darüber zu produzieren. Für Julia, aber auch Moderatoren folgender Sendungen, bereitet er Textbausteine vor, damit diese die dann zur Ausstrahlung bereitliegenden Beiträge anmoderieren können. Julia ist konzentriert dabei, den Sendeablauf, der musikalisch von der Musikredaktion und inhaltlich vom Morgenredakteur vorbereitet wurde, abzuarbeiten.
6: Busfahrer Ingo aus Sangerhausen.
5: Julia, die Sendezeiten sind definitiv nichts für Langschläfer, damit auch die Arbeitszeiten.
4: Ja.
5: Und dazu kommt ja noch der wöchentliche Wechsel mit Lars. Mhm. Das ist natürlich dann sicherlich auch eine schwierige Sache für die innere Uhr. Jetzt Hand aufs Herz. Wie munter bist du wirklich im schönsten Morgen?
4: Ey, ich bin total wach morgens. Das ist so.
5: Wirklich?
4: Also

0: Wenn ich kann, schlafe ich gerne lang. Ja, das kann man jetzt vielleicht irgendwie ein bisschen komisch finden, aber ich kann dann auch genauso in der Frühwoche, da bin ich dann geht mein Wecker um 3:15 Uhr und dann ist einmal kurz der Moment, wirklich, ja, wirklich, aufstehen und sobald ich es geschafft habe zu stehen und mich ins Badezimmer zu begeben, bin ich dann auch wach. Bin ich auch wirklich wach und gut gelaunt. Das ist nicht irgendwie verstellt oder so. Keine Ahnung, woher das kommt. Ich kann das gut. Mit dem frühen Aufstehen, ich kann auch gut morgens arbeiten. Aber um darauf zurückzukommen, wenn ich dann eine Woche habe, in der Lars moderiert, da kann ich dann auch sehr gut länger schlafen. Das geht.
1: Das Team hinter der Sendung besteht aus zahlreichen Leuten. Zu früher Stunde herrscht im Magdeburger Funkhaus aber noch Stille. Viele treffen erst nach 8 Uhr ein. Nicht so die Nachrichtenmoderatoren. Die sind sogar noch früher als Julia am Arbeitsplatz. An diesem Tag wechseln sich Nadine Hampel und Tatjana Kropius ab. Während Tatjana zur vollen Stunde sozusagen für die Weltnachrichten zuständig ist, kümmert sich Nadine Hampel in Magdeburg gemeinsam mit drei anderen Redakteurinnen und Redakteuren in den Regionalstudios Halle, Stendal sowie Dessau um Regionalnachrichten. Dazu wird die Sendung für exakt 3 Minuten gesplittet, um dann wieder auf die Sekunde genau vereint in den Händen von Julia zu landen. Julia, seit 25 Jahren bist du dem Radio treu, wir sagen es ganz leise.
0: Gerne laut.
1: Ist man da noch aufgeregt? Fragezeichen.
0: Ja, tatsächlich würde ich sagen, vor jeder Sendung so eine kleine Aufregung ist da, aber eine schöne bedeutet ja auch, dass ich konzentriert bin und fokussiert und ja, also so eine kleine Aufregung würde ich sagen, so eine positive, die eben aber auch irgendwie eine Vorfreude und ein Spaß einfach ist an unserem tollen Job. Und wenn wir Studiogäste haben, dann ist die Aufregung auch mal ein bisschen größer, denn na klar, wir bereiten uns natürlich vor auf die Interviewgäste. Zum Beispiel im vergangenen Jahr, da waren Florian Wellbrock und Lukas Mertens im Studio, kamen gerade von der Schwimm-WM mit sonst was wie vielen Medaillen. Und ja, das ist natürlich schon auch schon eine Aufregung, eine gewisse, wenn man weiß, ey, hier kommen jetzt gerade Weltmeister zu Besuch, die haben gerade sowas Starkes geleistet. Und das sind auch tolle Momente. Oder die Musiker von Frontman waren auch zu Gast, die natürlich auch eine wahnsinnige musikalische Erfahrung in ihrer Karriere oder in ihren jeweiligen Karrieren haben und jetzt auch gemeinsam. Das sind tolle Momente, aber ja, bin ich schon aufgeregt.
1: Mit großer Professionalität, aber dennoch locker, spontan und unterhaltsam, ist Julia seit fast 3 Stunden auf Sendung. Mit dem Vorurteil vom endlosen Kaffeetrinken räumt Julia dabei auf. Hin und wieder ein Schluck vom Ingwerwasser, das ist alles. Dabei verliert Julia nie die 4 Computerbildschirme aus den Augen. Auf einem läuft das Redaktionssystem mit allen relevanten Informationen, darunter auch Wetter- und Verkehrsmeldungen. Die werden sicherheitshalber nochmals groß auf einem separaten Bildschirm ausgekoppelt, damit hier nichts falsch vorgelesen oder gar vergessen wird. Sozusagen wichtigster Bildschirm ist der mit dem Sendeablauf. Hier ist sekundengenau festgelegt, was wann auf den Sender soll. Gar nicht immer so einfach, das hinzukriegen. Auf dem letzten Bildschirm lassen sich kurze Audioclips abrufen, die ins Programm eingestreut werden, wie beispielsweise der aktuelle Claim.
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1: Sachsen-Anhalt. Ihr beiden habt die Sache hier im Griff, seid ein eingespieltes Team. Gibt es trotzdem noch einen großen Wunsch?
0: Ach, da haben wir viele, ne? Ja. Von draußen senden ist auf jeden Fall immer eine schöne Sache. So im Sommer mal im Freibad? Was meinst du?
3: Ja, Wasser ist nicht schlecht. Oder wenn wir vielleicht mal vom See senden könnten.
0: Auf
3: So
0: dem Wasser.
3: auf dem Wasser.
0: Oh, auch
3: Die
0: schön.
3: Sendetechnik gibt das ja her heutzutage.
0: Ja.
3: Wir brauchen irgendwie nur stabiles Internet, Handynetz.
0: Ja.
3: Das wäre gar nicht, das schlagen wir direkt mal vor.
0: Das schlagen wir mal vor. Vielleicht so auf dem Geiseltalsee,
3: Ja.
0: ein bisschen rumschippern. Meinst du auch auf dem Wasser gibt es Pommes?
3: Na, wenn wir da sind, bestimmt.
0: Das organisieren wir. Senden von draußen auf dem Wasser mit Pommes.
3: Und Leuten.
0: Ganz
3: Vielleicht
0: wichtig.
3: schwimmt ja noch jemand vorbei.
0: Ja, oh, da ist so viel möglich.
1: Es ist kurz vor 9 Uhr. Die Sendung geht zu Ende. Julian Mengler, der die nächste Sendung moderiert, kommt bereits kurz ins Studio.
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0: Sein MDR am Vormittag wird dann aber aus dem Nachbarstudio kommen. Denn Julia und André werden zunächst noch gemeinsam aus.
1: Dienstag geschafft?
2: Ja.
1: Was meinst du? Wie war's? War alles okay für dich?
2: Dass das mit Marie noch geklappt hat, also zumindest die zweite Scheite.
1: Ja.
2: Gott sei Dank.
1: Ja.
2: Auch mit dem König hatte er es.
0: Außerdem werden einige Ausschnitte der Morningshow für das Tagesprogramm herausgesucht und zusammengeschnitten. Ab 10 Uhr ist dann große Redaktionskonferenz angesetzt. Unter Leitung der Chefin vom Dienst, Katja Luniak, besprechen sowohl Mitarbeitende aus dem Funkhaus als auch zugeschaltete KollegInnen aus den Regionalstudios nochmals die Morgensendung, welche Themen fortgeführt werden und was am nächsten Tag Hauptthema wird. Am Ende des Arbeitstages steht dann wieder ein Sendeablauf, dem Julia Rosebrock am nächsten Morgen wie einem roten Faden folgen kann. Es ist kurz nach 10. Julia und das Team sind noch in der Vorbereitung der morgigen Sendung. Wir konnten heute live erleben, mit welcher Hingabe und Akribie Radio gemacht wird. Und das alles mit dem Ziel, Sie zu unterhalten. Und konkret im Fall der Morgensendung, Ihren Start in den Tag angenehmer zu machen. Denken Sie mal daran, wenn Sie demnächst das Radio einschalten. Dafür brauchen Sie kein Ticket. Und im Vergleich zu 1923 sind die Rundfunkgebühren zahlenmäßig auch geringer. In diesem Sinne, viel Spaß beim Radiohören.

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1: Das Konzert von Josef Haydn, Die Schöpfung, wird am 6. September von 17 bis 19 Uhr in der St. Andreaskirche Eisleben unter der Leitung von Kirchenmusikdirektor Thomas Ennenbach aufgeführt. Die Solisten kommen von der Kantorei Eisleben und Sangerhausen sowie vom Mitteldeutschen Kammerchor. Zum Tag des offenen Denkmals lädt der Schmidtschacht Helbra am 13. September von 9:30 Uhr bis 16:30 Uhr ein.

Herzlich willkommen zu Ticket, dem Kulturtelegramm. Stellen Sie sich vor, es ist 1964. Eine Hysterie hat längst um sich gegriffen, der man sich entweder anschließt oder für die man kein Verständnis hat. Aber vorbei kommt man in diesen Jahren, den 60ern, an den Pilzköpfen nicht. Sie haben es sicher schon erraten. In unserer heutigen Ausgabe geht es um die Beatles. Eine Band, die zu ihren Zeiten für Furore gesorgt hat und bis heute ungebrochene Musikrekorde hält. Hätten Sie gewusst, dass die Beatles die erste Band war, deren Live-Auftritt weltweit im Fernsehen übertragen wurde? Oder dass 1964 in den USA 60% aller verkauften Singles Beatles-Produktionen waren? Obwohl die Beatles nur über einen Zeitraum von 8 Jahren Plattenaufnahmen machten, sind sie die Gruppe mit den meistverkauften Tonträgern der Welt. Laut Angaben ihrer Plattenfirma EMI beläuft sich die Anzahl der verkauften Einheiten auf über 1 Milliarde. Tauchen Sie deshalb heute gemeinsam mit uns ein in die Geschichte der Beatles und lassen Sie sich ein bisschen anstecken von der Hysterie um die Fab Four. Am 5. Oktober 1962 erschien in Großbritannien mit Love Me Do die erste offizielle Single der Beatles in der damaligen Besetzung. Damit stiegen sie bis auf Rang 17 in den britischen Single-Charts.

0: zweite Single, Please Please Me, wurde am 11. Januar 1963 veröffentlicht und schaffte es sogar bis auf Rang 2 der britischen Charts. Die dritte Single, From Me to You, erschien am 11. April 1963. Die Platte erreichte wenig später mit 650.000 verkauften Exemplaren die Spitze der britischen Hitparade und stellte den Beginn einer eindrucksvollen Erfolgsserie dar. Bis zum Februar 1967 eroberten die Beatles mit allen ihren Singles den ersten Platz der britischen Hitlisten. Ich treffe Stefan Lorenz. Er ist einer der beiden Geschäftsführer und arbeitet seit 2002 im Beatles Museum in Halle. Er erzählt uns, warum das Museum heute in der Saalestadt zu finden ist.
1: Also wir haben unseren Grundstein für die private Sammlung 1964 in Köln gelegt. Dann gab es da auch ein Museum von 1989 bis 1999, allerdings auf relativ kleinen Raum. Und dann suchte man eben halt nach 10 Jahren größere Räumlichkeiten, war eben halt mit mehreren Städten im Gespräch. Und dabei fiel dann die Wahl eben halt auf Halle und dann dieses Gebäude. Und deswegen ist es seit dem 8. April 2000 hier in Halle.
2: Und es ist ja auch das einzige Beatles-Museum in ganz Deutschland.
1: Das ist richtig.
2: Und was kann der Besucher denn hier alles sehen?
1: Oh, das ist ganz schön viel. Also abgesehen von Original-Zeitungsartikeln, natürlich auch die entsprechenden Schallplatten aus den Ländern, auch schon zu der Zeit sehr viele Souvenirs oder Merchandise, wie man das halt nennen mag. Und da sind auch schon einige skurrile Sachen dabei, die es so heute nicht mehr gibt.
0: Das will ich mir mit eigenen Augen ansehen. Natürlich macht eine Übersicht mit einigen biografischen Fakten zu den vier Beatles, der endgültigen Bandbesetzung, den Anfang. Ansonsten geht es im Museum, wie Stefan schon erwähnte, um das musikalische Schaffen der Band sowie den kommerziellen und medialen Hype drumherum. Alle Alben der Beatles sind hier vorhanden. Von Love Me Do bis Let It Be. Ein Bereich befasst sich mit den Beatles und ihrem Durchbruch in den USA. Auch hier sind Alben zu sehen, Chartlisten und Zeitungsartikel. Wer die Fanartikel, Spielzeuge und Modeaccessoires sieht, kann sich vorstellen, wie groß die Faszination damals gewesen sein muss. Und so mancher Redakteur stellte damals die Frage, für oder gegen die Beatles?
2: Was fasziniert dich denn persönlich an den Beatles?
1: Also mich persönlich fasziniert an den Beatles immer noch, dass sie halt nach 50 Jahren Trennung ein Thema in der Musikgeschichte sind, ne? Liegt zum einen daran, dass Paul und Ringo ja auch noch leben und eben halt noch weitere Alben produzieren und eben halt auch die Beatles-Musik heutzutage auch noch in Werbung und in anderen Sachen halt verwendet wird.
2: Und gibt es hier in der Ausstellung auch ein Lieblingsstück, wo du sagst, oh, das finde ich persönlich toll?
1: Also es gibt nicht nur eins, sondern vielleicht auch zwei. Also abgesehen von dem John Lennon-Löffel, den wir halt haben, ne, der eben halt tatsächlich aus dem Privathaushalt ist. Da haben wir dann eben halt auch noch den Flipper mittlerweile, also ein richtiges Schmuckstück. Den kann man natürlich dann auch noch heutzutage bespielen. Bei denen, den wir in der Ausstellung haben, den kann man halt leider nicht mehr bespielen.
0: Ja, der Löffel ist schon etwas Besonderes. Aber mich faszinieren eher die Lithografien von John Lennon und Yoko Ono, die sich im zweiten Stock befinden. Darunter natürlich auch jene des berühmten Bed-Ins in Amsterdam, als John Lennon und Yoko Ono eine Woche lang für den Frieden demonstrierten. Technisch gesehen ist die Mehrspurmaschine, mit der damals die Aufnahmen produziert wurden, sicher ein Highlight. Das können heute Geräte in besserer Qualität, die nicht größer als ein halber Schuhkarton sind. Natürlich findet sich auch der von John Lennon psychedelisch bunt bemalte Rolls-Royce in der Ausstellung. Okay, es ist ein Modell im Maßstab 1:18.
2: Seit über 20 Jahren gibt es die Beatles Pfingst Convention. Was verbirgt sich denn da dahinter?
1: Also dahinter verbirgt sich halt, dass sich viele Fans hier bei uns halt treffen, ne, aus dem deutschsprachigen Raum, auch aus Österreich und der Schweiz. Ne, und man trifft halt hier auf Gleichgesinnte, ne, auch halt auf ein paar Händler, die wir dann halt da auch immer mit dabei haben. Und so kann man sich halt austauschen.
2: Und wie der Name schon sagt, wird das um Pfingsten sein?
1: Richtig, also ausschließlich zu Pfingsten, das ist so immer einmal unser Highlight im Jahr. Ne? Und meistens haben wir da halt auch ein kleines Programm dahinter, ne? Wie zum Beispiel einen Special Guest, das heißt meistens einen Zeitzeuge, der mit einem der Beatles was zu tun gehabt hat.
2: Und was habt ihr da 2026 geplant?
1: Also da kommt dieses Mal die erste Freundin von John Lennon, die er von 1958 bis 1960 dann hatte. Nachdem das dann vorbei war, hatte sie auch noch eine kleine Liebschaft mit Paul McCartney, muss man dazu gestehen. Und darüber wird dann eben halt die werte Dame dann bei uns berichten.
2: Und ansonsten 2026, was steht noch alles auf dem Plan?
1: Ein weiterer Punkt, den wir dann noch haben, ist eben halt, dass wir die Happy Birthday Grußbotschaft von Ringo noch mit versenden. Die findet natürlich am 7.7. statt, weil Ringo ist ja am 7.7.1940 geboren. Das heißt, er wird dann 86. An dem Tag werden wir dann eben halt die Grußbotschaft via Facebook versenden. Ja.
2: Und man kann da, glaube ich, auch im Vorfeld schon kleine Videobotschaften aufnehmen und euch zusenden.
1: Also aufnehmen, ja, weil das machen wir an Pfingsten zum Beispiel auch hier. Und wenn wir den Aufruf dafür gemacht haben, dann kann man die natürlich uns auch per E-Mail oder per WhatsApp zusenden und dann wird das auch zusammengeschnitten und dann eben halt Punkt 12 dann auch hochgeladen.
0: Raritäten, Kuriositäten und Bekanntes aus den Beatles-Jahren bis 1970 und die Zeit der Solokarrieren sieht man im Museum. Das wird übrigens privat geführt und existiert durch Eintrittsgelder und einen Shop. Hier finden Beatles-Fans zahlreiche Produkte. Neben CDs, DVDs und Vinyls natürlich auch Kleidung, Mitbringsel, Magazine und Einzelstücke.
2: Nun gibt es das Beatles-Museum hier schon viele Jahre. Es ist das einzige in Deutschland. Was wäre so ein großer Traum für euch?
1: Also ein großer Traum wäre es natürlich, wenn sich Paul oder auch Ringo hierher verirren. Es gab schon einige Bemühungen mal, das zu erreichen, aber bis dahin hat es leider weder Paul noch Ringo geschafft.
2: Dann drücken wir euch ganz fest die Daumen, dass ihr das vielleicht noch erreicht.
0: 3.500 ausgestellte Exponate und noch 14.000 liegen auf Lager. Das klingt beinahe so gewaltig wie die Rekorde, die die Beatles selbst aufgestellt haben. 20 Nummer-1-Hits in den Billboard Hot 100 Charts in den USA, 18 Nummer-1-Hits in Großbritannien, 12 Nummer-1-Hits in Deutschland. Die letzte in Deutschland auf Platz 1 geklettete Single, Now and Then, wurde im Jahr 2023 veröffentlicht. John Lennon konnte diese bis zu seinem Tod im Jahr 1980 nicht vollenden. Nach einer Bearbeitung 1995 und einer zweiten 2022 haben die beiden verbliebenen Mitglieder Paul McCartney und Ringo Starr die Single veröffentlicht. Es ist damit die dritte Single-Veröffentlichung seit der Auflösung der Band, die neu aufgenommenes Material beinhaltet.

Es gäbe noch unendlich viel zu erzählen über die Beatles. Aber unsere Sendezeit ist vorüber. Haben Sie jetzt Lust auf mehr? Dann holen Sie sich Ihr Ticket und schauen Sie hier im Museum in Halle einmal vorbei. Erleben Sie selbst die Hysterie um die Fab Four.

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0: Herzlich willkommen zu Ticket, dem Kulturtelegramm. Mitteldeutschland ist ein Ort des Bergbaus. Seien es die 825 Jahre Geschichte des Kupferschieferbergbaus im Mansfeldischen oder die über 150 Jahre Geschichte des Braunkohlenabbaus im Bitterfelder Revier. Während die einen stets darauf verweisen, dass in der Historie der Bergmann im 30 cm hohen Flöz mit Schlägeln und Eisen arbeiten musste, sind die anderen stolz auf Gigantomanie. Über welche Riesen wir reden, das wollen wir Ihnen heute zeigen. Also kommen Sie mit und Glück auf!
1: In Mitteldeutschland wird bereits seit dem späten 17. Jahrhundert Braunkohle abgebaut. Die erste urkundlich belegte Kohlegrube im mitteldeutschen Raum entstand 1698 in der Nähe von Braunspetra, südlich von Halle. Der große industrielle Abbau im Tagebau begann schließlich Mitte des 19. Jahrhunderts. Riesige Tagebaue wie hier Golpa Nord entstanden und auch die Maschinen, die tonnenweise die Braunkohle aus dem Boden holten, standen diesen Ausmaßen in nichts nach. Bestaunen kann man diese in Feropolis, der Stadt aus Eisen vor den Toren Gräfenhainichens.

0: Ich bin mit Janine Schaaf verabredet. Sie ist seit 2008 Mitarbeiterin in dieser außergewöhnlichen Stadt aus Eisen und kümmert sich um alles, was mit Events zusammenhängt. Da drängt sich mir eine Frage auf. Ferropolis, Stadt aus Eisen. Aber wo bin ich denn nun eigentlich? In einem Museum oder wir hören es in einer Event-Location?
1: Also es ist eigentlich gar nicht so leicht zu beantworten, aber wir sind in einem Freilichtmuseum und dieses Freilichtmuseum wandelt sich im Sommer immer in eine Event-Location. Und darüber sind wir sehr froh, dass wir den Museumsbetrieb ein bisschen aufpeppen können mit dem Event-Charakter, den man hier gut erleben kann. Aber Sie haben recht, Sie können natürlich jeden Tag im Jahr herkommen. Auch im Winter sind wir ein ganz tolles Freilichtmuseum. Nochmal eine ganz andere Atmosphäre als im Sommer natürlich bei den Großveranstaltungen.
0: Eine solche Großveranstaltung steht bei unseren Dreharbeiten unmittelbar bevor. Ende Mai 2026 startete und endete in Ferropolis der Neuseenmann-Triathlon mit über 3.300 Teilnehmern. Am Freitag vor dem großen Event sind die Aufbauarbeiten im vollen Gang und verändern den Ort höher und sichtbar.
2: Es ist ein wichtiges Anliegen, die Historie zu bewahren, in der Gegenwart zu zeigen und für die Zukunft zu erhalten. Aber die Zeiten ändern sich. Wie schafft ihr denn diesen Spagat?
1: Also wir wollen natürlich auch junge Leute ansprechen. Wir wollen Oma und Opa, die mit ihrem Enkel ankommen, ansprechen. Und das wichtigste Instrument dabei ist natürlich, gute Bilder zu produzieren, die man auf Social Media zeigt. Das ist heutzutage sehr wichtig. Und den jungen Leuten hier auch was mitzugeben. Also wir haben eine App entwickelt, wo man Zeitzeugen tatsächlich erzählen hören kann. Wir haben ein Schülerlabor, wo experimentiert wird, wo man aber auch den Festivalcharakter ein bisschen spürt. Kohlekompass nennt sich das. Also das heißt, man hat wirklich mit Braunkohle zu tun. Und wirft dann aber auch wie auf einem ganz normalen Festival-Campingplatz ein paar Dosen umher. Also wir versuchen immer den Spagat auch an die jungen Leute weiterzugeben, den wir hier versuchen zu demonstrieren.
0: Blicken wir zurück. Hier, wo heute idyllisch der Kreminer See liegt, stand einst das Dorf Kremin. 1982 musste es dem Ausbau des Braunkohlentagebaus Golpa Nord weichen. Dazu wurden die Häuser abgetragen und die Einwohner umgesiedelt. Der letzte Gottesdienst fand in der Kirche am 9. August 1981 statt. Die Sprengung der Kirche erfolgte am 22. Juli 1982. Seit am 27. Juli 1964 der allererste Zug mit Braunkohle den Tagebau verlassen hatte, fraß dieser ein gigantisches Loch immer weiter in die Landschaft. Doch auch hier waren die Bodenschätze endlich und dies, gemeinsam mit der politischen Wende, führte zu einem Strukturumbruch. Von einst 60.000 Arbeitsplätzen verblieben am Ende 3.000 und der ganze Industriezweig drohte spurlos zu verschwinden. Doch im Bauhaus Dessau entstand die Idee eines industriellen Gartenreiches der Stadt aus Eisen und bereits am 14. Dezember 1995 wurde damals das Ortsschild Ferropolis enthüllt.
2: Was glauben Sie denn, woher nimmt denn Ferropolis seine Faszination für die Besucher?
1: Also die Faszination für Besucher ist natürlich, wenn man sich hier umguckt, die Einzigartigkeit der Lage. Wir sind eine Halbinsel und auf dieser Halbinsel sieht man diese wahnsinnig tollen, wahnsinnig schönen Tagebau-Großgeräte. Die machen erstmal was her, wenn man schon alleine einmal nach oben guckt. Das ist es tatsächlich. Die Höhe, die Masse und die Weite in dieser schönen Natur, die von Menschenhand geschaffen wurde, einst im Tagebau. Das ist es, glaube ich, was die Kombination ausmacht.
2: Und Hand aufs Herz, was fasziniert Sie persönlich am meisten?
1: Also tatsächlich habe ich mich auch in diesen rostigen Charme hier verliebt, als ich das erste Mal vor so 18 Jahren, glaube ich, hier war, habe ich nach oben geguckt und dachte, Mist, hier komme ich irgendwie nicht mehr weg. Also es war Liebe auf den ersten Blick.
0: Tatsächlich ist es beeindruckend, vor solchen metallenen Riesen zu stehen. Die größte Maschine ist dabei Medusa, ein Absetzer, der 1959 im VEB-Förderanlagen Köthen gebaut wurde. Bei einer Höhe von 36 Metern und einer Breite von 102 Metern bringt die Anlage 1200 Tonnen auf die Waage und wurde einst von 5 bis 7 Personen bedient. Ein Absetzer verkippte den per Eisenbahn antransportierten Abraum in der ausgekohlten Grube und an den Böschungen. Medusa war einst neben dem Tagebau Golpa Nord auch im Tagebau Muldenstein im Einsatz. Besucher können diese Anlage auch betreten. Ein Fahrstuhl sichert die Zugänglichkeit auch für Ältere oder Menschen mit einer körperlichen Beeinträchtigung. Den Blick sozusagen in den Bauch des Riesen sollte man nicht versäumen. 4 weitere Anlagen komplettieren das Besuchserlebnis. Der Eimerkettenbagger Mad Max, 27,6 Meter hoch, 79,2 Meter breit und 1250 Tonnen schwer. Er konnte mit seinen 40 riesigen Eimern 1920 Kubikmeter Kohle oder Abraum pro Stunde fördern. Der Raupensäulenschwenkbagger Mosquito, 27,2 Meter hoch und 67,1 Meter breit, der wegen seiner häufigen Umsetzungen in verschiedene Tagebaue unter Bergleuten auch das Rennpferd genannt wurde. Der Schaufelradbagger Big Wheel, 31 Meter hoch und 74,5 Meter breit, 1718 Tonnen schwer, und der mit 30 Metern Höhe und 125 Metern Länge größte Absetzer Gemini. Das rund 2000 Tonnen schwere Tagebaugroßgerät wird instand gesetzt, da tragende Schwellen erneuert werden müssen. Die Arbeiten sichern den langfristigen Erhalt des Absetzers, der für die Zeit der Sanierung für die Besucher allerdings nicht begehbar ist.
2: Wer Ferropolis besucht, der kann sich anschließend vorstellen, wie Braunkohle abgebaut wurde. Aber kann man denn noch mehr erleben?
1: Ja, na klar, die Braunkohle musste ja auch irgendwie hin und irgendwie musste da Strom draus erzeugt werden. Deswegen sind wir besonders froh, dass auch das Kraftwerk Czornowitz jetzt zu unserem Standort dazugehört und wir auch im Kraftwerk tatsächlich zeigen können, wie die Kohle verstromt wurde und wir endlich eine Einheit bilden können für die Touristen und denen das zeigen können. Weil sie haben recht, man kann das wirklich sich schwer vorstellen, wie aus so einer Kohle wirklich mal Strom aus der Steckdose kam.
0: Wir schauen uns kurz in der Ausstellung um. Werkzeuge zeigen, dass neben der Kraft der riesigen Maschinen auch die menschliche Kraft notwendig war, um der Natur ihre Schätze zu entreißen. Nicht umsonst hieß es humorvoll: Der Bergmann hat 4 Feinde: Frühling, Sommer, Herbst und Winter. In der Ausstellung wird auch anhand vieler Fotos der Arbeitsalltag gezeigt. Technische Anlagen zeigen auch, welcher immense Strombedarf erforderlich war, um die Bagger und Absetzer zu betreiben. Diesen Strombedarf zu schalten und zu steuern, war die Aufgabe dieser fast antik anmutenden Einrichtungen.
2: Ja, wir hören es, das nächste Highlight startet sozusagen in Stunden, aber welche Höhepunkte gibt es denn noch im Jahr 2026?
1: Also wir haben natürlich unsere Musik-Highlights, wir haben elektronische Musik, wir haben Deutschrap mit dem Hive und dem Splash zu bieten. Wir haben aber auch was für die ganze Familie, nämlich unsere Pyro-Games. Das ist wirklich ein Highlight, da sitzt man hier in der Arena und sieht die Feuerwerke in den Himmel mit Musik konzipiert steigen. Und wir haben was ganz Tolles, Spannendes jetzt im Sommer, nämlich unser Vanlife-Event. Das heißt eine Campingmesse, wo man sich mal angucken kann, was macht eigentlich der neben mir? Wie hat der seinen Van ausgebaut? Oder vielleicht auch einfach ganz neues Material entdeckt, was man für den eigenen Campingurlaub noch braucht.
0: Wir wollen nicht vergessen zu erwähnen, dass dieser besondere Ort

auch für einen besonderen Anlass genutzt werden kann. In der Schaltwarte können sich Brautpaare auch offiziell das Jawort geben. Zum Band aus Eisen kommt hier also auch das Band der Liebe.

Wer vor diesen Wunderwerken der Ingenieurkunst steht, der fühlt sich ganz schön klein. Aber der Eindruck, den die fünf Anlagen hinterlassen, der ist gewaltig. Das können wir am Fernsehbildschirm gar nicht vermitteln, da hilft nur ein persönlicher Besuch. Also, holen Sie sich Ihr Ticket und planen Sie einen Besuch in dieser Stadt aus Eisen. Es lohnt sich.

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0: hat das Ganze schon im Jahr 1993 in der jetzigen Form. Die Ursprünge liegen noch viel weiter zurück.
1: 1959 wurden hier in Ralswiek im staatlichen Auftrag die Rügenfestspiele ins Leben gerufen. In fünfmonatiger Bauzeit wurde eine Naturbühne errichtet und das Dorf Ralswiek zu einem Festspielort umgebaut. 1959 bis 1961 und 1980/81 wurde die dramatische Ballade Klaus Störtebeker aufgeführt. Dann verfiel die Naturbühne. 1992 entschied sich der damalige Intendant der Karl-May-Spiele in Bad Segeberg, Peter Hick, der Bühne neues Leben einzuhauchen und rief die Störtebeker Festspiele ins Leben. Am 3. Juli 1993 wurde das erste Stück Wie einer Pirat wird auf der Naturbühne aufgeführt. Als erster Klaus Störtebeker stand Norbert Braun gemeinsam mit Dietmar Lahen als Goetheke Michels auf der Naturbühne. Im aktuellen 7. Spielzyklus wird Störtebeker von Moritz Stephan verkörpert, der damit seit 1993 der 5. in der Reihe der Schauspieler ist, die dieser sagenumwobenen Figur in Ralswiek Leben einhauchen.
0: Moritz, schon 2020 sollst du als Störtebeker Gottes Freund und aller Welt Feind sein. Durch Covid-19 wurde daraus 2022. Dennoch ist ja viel Zeit inzwischen vergangen. Viele Vorstellungen habt ihr gespielt. Reagierst du inzwischen, wenn dich jemand Klaus ruft? Oder anders gefragt, hat die Rolle dein Leben irgendwie verändert?
2: Ja, also wenn ich jetzt in Dresden bin, brauchst du, glaube ich, einen Moment länger, bis ich wirklich reagiere, wenn mich jemand Klaus ruft. Dennoch, weil es Dresden ist und Sachsen einen großen Teil des hiesigen Publikums ausmacht, ist es nicht unwahrscheinlich, dass ich erkannt werde und gesehen werde. Also manchmal zucke ich dann schon auch kurz zusammen und merke, ah, ist der Klaus gemeint? Hier oben passiert es dann doch öfter, aber die Rolle ist schon sehr, ein sehr großer Teil von mir geworden. Also schon alleine, wenn man jetzt meinen Schmuck bedenkt. Ich habe einen Ring, da ist ein Pferd drauf. Ich habe einen Ring, da ist ein Wolf drauf. Der Seewolf, Wolf der Meere oder mein Schiff, die Seewolf. Ich habe einen Ring und einen Ohrring, da sind Federn drauf, was den Adler einbezieht. So, also es ist schon meins und ich bin ja auch damit groß geworden. Also ja, seitdem ich 5 bin, kenne ich diese Bühne. Meine Eltern haben beide hier gespielt. Es ist ein Teil meiner Kindheit und mittlerweile ein Teil meines Lebens.
0: Du hast gerade das Stichwort Bühne gebracht. Wir reden hier über 2600 Quadratmeter, eine riesige Bühne, die es zu bespielen gilt. Ist dann das die größte Herausforderung bei dem Stück oder gibt es da noch andere?
2: Es ist eine schöne Herausforderung, dass man hier auf der Bühne ein bisschen das machen muss, was einem im Studium eigentlich eher abtrainiert wird. Sehr große Gesten. Aber genau darin sehe ich so eine Herausforderung, dass die Gesten zwar groß genug sind, dass man jetzt erkennt, der Kollege spricht gerade, dennoch aber klein genug, dass es nicht so übertrieben wirkt. Und die Diskrepanz zwischen einer großen Geste, aber trotzdem noch einer natürlichen Stimme, das finde ich eine schöne spielerische Herausforderung. Man könnte sagen, dass der Sand, der knöcheltiefe Sand, dass der eine Herausforderung ist. Dass das Kämpfen mit echten Blankwaffen eine Herausforderung ist. Dass das Reiten auf Pferden, die auch jeden Tag ein bisschen anders drauf sind, das ist schon eine Herausforderung, aber für mich ist es eigentlich ein Reiz. So, all das Können, was ich mir so angesammelt habe, dann jetzt hier zu benutzen und ausleben zu können und die Figur damit zu stützen.
1: Viele kennen die Sage um Störtebeker, doch wie bei einer Sage üblich, lässt die jede Menge Spielraum für Geschichten in der Geschichte. 2026 ist der Ausgangspunkt für das Stück Lickedeler, dem zweiten Teil im 7. Spielzyklus, dass die Dänen vor Stockholm stehen. Schon länger belagern sie erfolglos die Feste und deren eingeschlossene Bewohner. Die wiederum erhalten Hilfe von den Piraten um Goetheke Michels und Klaus Störtebeker, sehr zum Unmut Dänemarks Königin Margarete. Die Hansestädte unter Führung von Wismar wiederum wollen ihren Streit mit Margarete beilegen und üben Druck aus, der zum Ende des Konfliktes zwischen Schweden und Dänemark führen könnte. Dazwischen agiert ein Waffenhändler, der dies verhindern will. Und natürlich fehlt auch eine Liebesgeschichte nicht. Wer jetzt komplexe Handlungsstränge befürchtet, kann beruhigt sein. Die Bedingungen einer großen Freilichtbühne lassen es nicht zu, sich in Feinheiten zu vertiefen.

0: kann sie nur anreißen, muss den Rest dann der Fantasie des Zuschauers überlassen. Auch Störtebeker und Gauklerin Serafina haben nur wenig Zeit, ihre Zuneigung zueinander wachsen zu lassen.
1: Eva, du darfst als Gauklerin Serafina die zarten Bande zu Klaus Störtebeker knüpfen. Aber es wird, wir wollen mal ein bisschen spoilern, kein Liebes-Happy End geben. Bedauerst du das eigentlich?
2: Ja, schon. Also zumal ja Serafina eine super starke Frauenrolle ist, die mir auch im Laufe der Probezeit total ans Herz gewachsen ist, auch im Laufe der Aufführungen. Sie fühlt sich so an wie eine sehr gute Freundin, von der man auch ganz viel lernen kann. Und ich lasse sie ja auch jeden Tag quasi durch meinen kompletten Körper durchfließen, durch meinen Verstand, durch meine Sicht, durch mein Herz. Und dann tut es natürlich weh, sie jeden Abend auch wieder loslassen zu müssen. Und natürlich, dass es auch in dem Sinne kein Happy End ist, ist auch schade. Wobei es für mich eigentlich eher so aussieht, dass sie die tragische Gewinnerin ist. Es ist ja eher die Frage, was ihr Lebensziel ist, der Figur. Und für mich ist es so, dass Serafina ihr Leben lang nach Liebe sucht. Also nicht nur nach der romantischen Liebe, sondern nach der Liebe in den kleinen und in den großen Dingen. Und in diesen letzten Sekunden, in denen sie auf der Bühne ist, wird sie ja quasi von ihrer großen Liebe gehalten. Und dementsprechend glaube ich und bin ich fester Überzeugung, dass sie gewonnen hat. Auf einer tragischen Art und Weise.
1: Jetzt hast du gerade gesagt, dass du dich in diese Rolle hineinlebst, aber du hast ja eine große Aufgabe. Du musst ja zwei Rollen verkörpern. Wie kommst du mit dieser Zweiteilung klar? Was ist da die Herausforderung?
2: Also erstmal schätze ich mich super glücklich, dass ich eben so zwei coole Frauen spielen darf, Julie und Serafina, die beide auch noch eine Liebesgeschichte erzählen mit einer ganz anderen und eigenen Dynamik. Das finde ich total cool. Und da ist die Herausforderung, beide möglichst gegensätzlich anzulegen. Zweite Herausforderung sind die Umzüge, die man gar nicht mitbekommt. Wir haben teilweise so unfassbar wenig Zeit, von der einen Seite auf die andere Seite zu kommen. Und das ist auch also es ist wirklich Teamwork. Jeder Handgriff sitzt. Das ist wie beim Pitstop bei Formel 1. Die Leute stehen schon bereit, dann wird zack, zack, zack umgezogen und raus. Nochmal schnell durchatmen, dass man das nicht hört, dass man vielleicht gerade gerannt ist.
0: Das Bühnenbild hat übrigens jede Menge Raffinessen. Die sind notwendig, damit im Stück der Ortswechsel zwischen Wismar und Stockholm gut nachvollziehbar wird. Vor allem aber, um die Spezialeffekte, von denen es im Stück jede Menge gibt, realisieren zu können. Das will ich mir mit eigenen Augen ansehen. Dazu bin ich mit dem Chef der Kulissenbauer, Robert Quaas, verabredet, direkt vor der Schenke in Wismar.
1: Unser Werk. Wie viele sind denn hier beschäftigt, um das die Reihe zu kriegen?
3: Wir sind ein Team von ca. 14 festen Handwerkern, plus natürlich Unternehmen, die uns auch immer helfen.
1: Ja.
3: Und ja, das ist dann unser gemeinsames Werk.
1: Und jetzt stehen wir vor einem ganz besonderen Haus, Vor der Schenke. Und die hat so einige technische Raffinessen, oder?
3: Genau, diese Schenke steht quasi auf drei Beinen, weil das Untergeschoss quasi rausdrehen kann.
1: Aha.
3: So, dass man auch dann magischerweise in den Innenraum schauen kann.
1: Das ist ja toll. Können wir uns das mal anschauen?
3: Natürlich.
1: Dann gehen wir mal gucken.

0: Und jetzt kann draußen drinnen gespielt werden.
1: Und schon haben wir die Sache einmal umgedreht.
0: Ich meine, das ist eine Spielzeit. Danach wird alles wieder abgerissen. Ja. Hat man dann ein tränendes Auge als Bühnenbauer?
1: Nein.
0: Man freut sich auf die nächste
1: Herausforderung. Man freut sich auf die nächste Herausforderung. Und wenn das die Saison durch ist, dann ist ja für uns alles getan. Alle haben es gesehen und dann sind wir gespannt auf neue Sachen.
0: Also super Geschichte. Und ihr habt ja was Ähnliches noch mit einer bewegten Sache drüben an der Feste in Stockholm. Ist ja auch eine Riesendekoration. Ja. Ich glaube, gerade diese Größe ist die Herausforderung, oder?
1: Ja, die Größe, das Gewicht zu berechnen, dass es auch alles so funktioniert, okay. Auf Dauer.
0: Jetzt Hand aufs Herz, wie viel wiegt drüben die Mauer?
1: Ich glaube, allein Gegengewicht müsste ich jetzt in mehrere Tonnen. Also es sind Schwerlastachsen von der Deutschen Bahn, sage ich jetzt mal, die da verbaut sind. Und das Grundgestell, ich habe es auf dem Zettel irgendwo, aber bevor ich es Falsches sage, sind die auf jeden Fall mehrere Tonnen.
0: Moritz, was ist denn für dich das Spannende an der Figur Klaus Störtebeker?
2: Naja, dass es so ein bisschen der deutsche Robin Hood ist. So sagenumwobend, Kämpfer für die Gerechtigkeit, gegen die Unterdrücker, gefangene Beute aufteilen unter den Armen. Ob das dann in Wirklichkeit wirklich so war, kann man ja nochmal anders sehen. Aber ich finde die Idee einer solchen Heldenfigur erstmal sehr spannend. Und

0: Für mich als Schauspieler finde ich es spannend, den sehr nahbar anzulegen. Also ich sag mal menschlich, weil er ist zwar ein Held und er gewinnt immer. Und trotzdem gibt es da ja aber menschliche Momente, wo er auch mal zweifelt.
1: Und ist eine Schauspielausbildung ganz umfassend und vieles, was auch die Rolle von Klaus Störteberger verlangt, hat man als Schauspieler im Rucksack sozusagen, als Rüstzeug schon. Gibt es denn noch Dinge, die du dir extra für diese Rolle aneignen musstest?
0: Also ich sag mal so, Reiten und Kämpfen, so wie man es hier betreibt, das lernst du nicht im Studium. Das musst du irgendwie anders dir aneignen. Beim Studium lernst du Fechten. Das ist ein bisschen Sport, so ein Bühnenkampffechten, das ist mit Degen und Florett. Mit Schwertern kämpft man anders. Das habe ich aber aufgrund dessen, dass, wie gesagt, meine Eltern hier schon gespielt haben, mein Vater über 30 Jahre Freilichterfahrung auch aus Rathen, Felsenbühne-Rathen in der Sächsischen Schweiz hat. Da habe ich mit vielen Kaskadeuren schon zusammengearbeitet und mir da schon was angeeignet.
2: Störtebeker ist Seeräuber, also auf dem Meer unterwegs. Dennoch sind Pferde in Ralswiek nicht wegzudenken. Wir sind im Pferdehof mit Viktor Gotzi verabredet. Er ist im großen Stallgebäude, Herr über 30 Pferde und zwei Esel. Zum Glück, so erzählt er uns, muss er sich nicht allein um die Tiere kümmern. Etwa 20 Mitarbeiterinnen und Mitarbeiter sorgen sich 365 Tage im Jahr um die Tiere. Dazu kommen in der Saison die Darsteller und Komparsen, die meist auch eine Verbindung zu Pferden haben. Man sieht den Tieren die hervorragende Pflege und auch die Liebe, mit denen die Pferde betreut werden, an. Viktor ist übrigens aus Ungarn einst als Stuntman zu den Störtebeker Festspielen gekommen. Dazu kam dann seine große Leidenschaft für Pferde. Und so führte eins zum anderen. Heute ist er auf seine Aufgabe stolz und glücklich damit. Eine letzte Frage habe ich allerdings noch an Viktor.
3: Das Pferd von Störtebeker, wo ist das?
4: Das sind deine Vorpferde.
3: Das müssen wir uns jetzt mal anschauen. Da gehen wir
2: Also mit diesem Pferd darf Störtebeker reiten und seine Abenteuer bestehen. Interessant hier zu sein, bei so viel Pferden und so viel Liebe, da kann das doch was werden.
1: Eva, jetzt hast du auch eine richtige Action-Kampfszene. Sowas auf so einer großen Bühne erfordert ganz viel Training, ganz viel Konzentration, ist eine große Herausforderung. Hast du trotzdem, wie sagt man so schön, Blut geleckt? Würdest du gern mehr solche Action-Szenen machen?
5: Auf jeden Fall. Ja. Schon letztes Jahr habe ich den Kollegen immer zugeschaut und fand so, oh, ich finde das einfach so krass, was da so passiert. Ja, tatsächlich schon. Zumal ich ja mit Stock und mit Schwert kämpfen darf. Ich hatte mich auch darauf vorbereitet. In Berlin habe ich Stunt-Training genommen, dass ich halt auch vorbereitet komme und dann nicht so hinterher Eier. Und ich liebe es eh total, mich stark zu fühlen. Also ich mache auch privat ganz viel Kraftsport und Boxen. Und dann ist das natürlich total cool so. Und mein nächster Traum ist, die Kopfnuss zu lernen. Klaus Störtebeker macht die ganz viel und ich finde es einfach so ultra lustig. Das ist so ein Power-Move.
2: Den hohen Schauwert der Störtebeker-Festspiele verdanken diese auch den fantastischen Spezialeffekten. Dafür treffen wir, wie vor 20 Jahren, erneut auf Fred Feuerstein-Bräutigam, ein Urgestein in Ralswiek.
1: Also erste Frage, hast du irgendwo eine Inventarnummer für die Störtebeker Festspiele auf dem Rücken tätowiert?
6: Ich habe sie selber noch nicht gesehen, aber es kann natürlich sein.
1: Aber mal Spaß beiseite, du bist mit deiner Firma von Anfang an dabei. Ja. Du hast ganz viele Projekte für Fernsehen und so gesagt. Was reizt dich denn gerade an den Störtebeker Festspielen?
6: Ach, ich glaube, das ist mehr so dieses, ich habe ja nur schon vorher viel Freilicht gemacht in Segeberg. Jetzt hier diese seit 93. Und es hält einen auch zusammen so. Klar ist es so, Film und Fernsehen ist jeden Tag was anderes. Hier ist es ja jeden Tag dasselbe, aber hier kann ich mich austoben als Pyrotechniker, sage ich jetzt mal so. Und das bringt natürlich Spaß.
1: Ja, hier ist ja mal eine Vielzahl von Stunts drin, von Pyro-Effekten. Genau. Und das ist, glaube ich, auch ein Teil davon. Jetzt stehe ich genau vorm Lauf.
7: Muss das ist ein Teil. Haben. Nein, die sind noch nicht geladen. Deshalb, sonst hätte ich schon gesagt, stopp. Also das ist eine Handfeuerwaffe, die der Gödeke mal bekommen hat. Die haben wir mal bauen lassen.
1: Ah, oh, sogar mit Detail hier. Das sieht man ja aus den Zuschauerrängen gar nicht so.
6: Nee, aber der Schauspieler sieht es schon und also es hat schon so seine Feinheiten. Die ist gar nicht so leicht, die ist schon schön schwer.
1: Okay, darf ich mal anheben?
6: Ja, gerne.
1: Oh, da muss er ja wirklich. Und dann noch durch den Sand. Also insofern ist das ja wirklich eine Herausforderung schon. Ja. Aber wie ist das? Ich meine, ihr recherchiert natürlich, welche Waffen gab es damaligen Zeit. Aber müsst natürlich auch auf das Stück eingehen, auf die Erfordernisse. Und dann gibt es so einen Mischmasch. Oder wie muss ich mir das vorstellen?
6: Ich glaube, in den 13., 14. Jahrhunderten gab es noch keine Handfeuerwaffen.
1: In dem Sinne nicht, ja.
6: Es gab zwar so, sind so Stockrohre gewesen, die sehr lang sind, die man so unterm Ahn hatte. Und dann haben sie mit dem Docht praktisch schon was geschossen. Aber sowas in der Art eigentlich noch nicht.
1: Hand aufs Herz. Ja. In der aktuellen Inszenierung, was ist dein Lieblingseffekt? Dein persönlicher?
6: Der Topf von Charles. Nein. Wir haben natürlich zum Schluss schon was Größeres. Ja. Wo wieder was in die.
1: Wir verraten nicht was.
6: Da schießen wir natürlich schon wieder was durchs Stadion. Das ist natürlich so die Herausforderung, der Lieblingseffekt. Klappt es? Die Vorbereitung, die wir hatten, die ganzen Tests, die man dazu braucht. Denn ganz viel Sicherheit ist ja gefragt, weil da stehen ja auch Statisten und Schauspieler und Pferde und. Ja, das ist so der Highlight.
1: Ein bisschen spoilern wollen wir jetzt doch, weil da, wo wir ausstrahlen, da ist der Münchhausen zu Hause. Und Münchhausen ist ja auf einer Kanonenkugel mal geritten. Mehr verraten wir einfach nicht.
6: Überhaupt nicht.
1: Aber das wäre auch noch was, dass jemand auf der Kanonenkugel reitet oder so?
6: Mal gucken, wie viele Stunt-Leute wir haben.
1: Ja. Gibt es denn einen Spruch bei Pyrotechniker-Stunt-Leuten, wie bei Kegel und Gut Holz? Gibt es da was bei euch auch?
6: Nein, bei uns gibt es dann eben so den Satz wie, wenn es raus und zischt und nichts mehr geht, dann war es wohl der Fred.
1: Ja, na dann wünsche ich dir, dass das auch so bleibt. Gerne.
2: Die Pause ist vorüber und die Geschichte um Störtebeker geht in die zweite Hälfte. Wir sind schon ganz gespannt, was noch alles passieren wird. Keine Frage, einen Shakespeare-Abend können Sie hier in Ralswiek nicht erleben, aber dafür einen unterhaltsamen, kurzweiligen und immer wieder überraschenden Theaterabend. 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
1: Das Konzert von Josef Haydn, Die Schöpfung, wird am 6. September von 17 bis 19 Uhr in der St. Andreaskirche Eisleben unter der Leitung von Kirchenmusikdirektor Thomas Ennenbach aufgeführt. Die Solisten kommen von der Kantorei Eisleben und Sangerhausen sowie vom Mitteldeutschen Kammerchor. Zum Tag des offenen Denkmals lädt der Schmidtschacht Helbra am 13. September von 9:30 Uhr bis 16:30 Uhr ein.

Herzlich willkommen zu Ticket, dem Kulturtelegramm. Stellen Sie sich vor, es ist 1964. Eine Hysterie hat längst um sich gegriffen, der man sich entweder anschließt oder für die man kein Verständnis hat. Aber vorbei kommt man in diesen Jahren, den 60ern, an den Pilzköpfen nicht. Sie haben es sicher schon erraten. In unserer heutigen Ausgabe geht es um die Beatles. Eine Band, die zu ihren Zeiten für Furore gesorgt hat und bis heute ungebrochene Musikrekorde hält. Hätten Sie gewusst, dass die Beatles die erste Band war, deren Live-Auftritt weltweit im Fernsehen übertragen wurde? Oder dass 1964 in den USA 60% aller verkauften Singles Beatles-Produktionen waren? Obwohl die Beatles nur über einen Zeitraum von 8 Jahren Plattenaufnahmen machten, sind sie die Gruppe mit den meistverkauften Tonträgern der Welt. Laut Angaben ihrer Plattenfirma EMI beläuft sich die Anzahl der verkauften Einheiten auf über 1 Milliarde. Tauchen Sie deshalb heute gemeinsam mit uns ein in die Geschichte der Beatles und lassen Sie sich ein bisschen anstecken von der Hysterie um die Fab Four. Am 5. Oktober 1962 erschien in Großbritannien mit Love Me Do die erste offizielle Single der Beatles in der damaligen Besetzung. Damit stiegen sie bis auf Rang 17 in den britischen Singlecharts.

0: zweite Single, Please Please Me, wurde am 11. Januar 1963 veröffentlicht und schaffte es sogar bis auf Rang 2 der britischen Charts. Die dritte Single, From Me to You, erschien am 11. April 1963. Die Platte erreichte wenig später mit 650.000 verkauften Exemplaren die Spitze der britischen Hitparade und stellte den Beginn einer eindrucksvollen Erfolgsserie dar. Bis zum Februar 1967 eroberten die Beatles mit allen ihren Singles den ersten Platz der britischen Hitlisten. Ich treffe Stefan Lorenz. Er ist einer der beiden Geschäftsführer und arbeitet seit 2002 im Beatles-Museum in Halle. Er erzählt uns, warum das Museum heute in der Saalestadt zu finden ist.
1: Also wir haben unseren Grundstein für die private Sammlung 1964 in Köln gelegt. Dann gab es da auch ein Museum von 1989 bis 1999, allerdings auf relativ kleinen Raum. Und dann suchte man eben halt nach 10 Jahren größere Räumlichkeiten, war eben halt mit mehreren Städten im Gespräch. Und dabei fiel dann die Wahl eben halt auf Halle und dann dieses Gebäude. Und deswegen ist es seit dem 8. April 2000 hier in Halle.
2: Und es ist ja auch das einzige Beatles-Museum in ganz Deutschland.
1: Das ist richtig.
2: Und was kann der Besucher denn hier alles sehen?
1: Oh, das ist ganz schön viel. Also abgesehen von Original-Zeitungsartikeln, natürlich auch die entsprechenden Schallplatten aus den Ländern, auch schon zu der Zeit sehr viele Souvenirs oder Merchandise, wie man das halt nennen mag. Und da sind auch schon einige skurrile Sachen dabei, die es so heute nicht mehr gibt.
0: Das will ich mir mit eigenen Augen ansehen. Natürlich macht eine Übersicht mit einigen biografischen Fakten zu den 4 Beatles, der endgültigen Bandbesetzung, den Anfang. Ansonsten geht es im Museum, wie Stefan schon erwähnte, um das musikalische Schaffen der Band sowie den kommerziellen und medialen Hype drumherum. Alle Alben der Beatles sind hier vorhanden. Von Love Me Do bis Let It Be. Ein Bereich befasst

0: sich mit den Beatles und ihrem Durchbruch in den USA. Auch hier sind Alben zu sehen, Chartlisten und Zeitungsartikel. Wer die Fanartikel, Spielzeuge und Modeaccessoires sieht, kann sich vorstellen, wie groß die Faszination damals gewesen sein muss. Und so mancher Redakteur stellte damals die Frage, für oder gegen die Beatles? Was fasziniert dich denn persönlich an den Beatles?
1: Also mich persönlich fasziniert an den Beatles immer noch, dass sie halt nach 50 Jahren Trennung ein Thema in der Musikgeschichte sind, ne? Liegt zum einen daran, dass Paul und Ringo ja auch noch leben und eben halt noch weitere Alben produzieren und eben halt auch die Beatles-Musik heutzutage auch noch in Werbung und in anderen Sachen halt verwendet wird.
0: Und gibt es hier in der Ausstellung auch ein Lieblingsstück, wo du sagst, oh, das finde ich persönlich toll?
1: Also es gibt nicht nur eins, sondern vielleicht auch zwei. Also abgesehen von dem John Lennon-Löffel, den wir halt haben, ne, der eben halt tatsächlich aus dem Privathaushalt ist. Da haben wir dann eben halt auch noch den Flipper mittlerweile, also ein richtiges Schmuckstück. Den kann man natürlich dann auch noch heutzutage bespielen. Bei denen, den wir in der Ausstellung haben, den kann man halt leider nicht mehr bespielen.
0: Ja, der Löffel ist schon etwas Besonderes. Aber mich faszinieren eher die Lithografien von John Lennon und Yoko Ono, die sich im zweiten Stock befinden. Darunter natürlich auch jene des berühmten Bed-Ins in Amsterdam, als John Lennon und Yoko Ono eine Woche lang für den Frieden demonstrierten. Technisch gesehen ist die Mehrspurmaschine, mit der damals die Aufnahmen produziert wurden, sicher ein Highlight. Das können heute Geräte in besserer Qualität, die nicht größer als ein halber Schuhkarton sind. Natürlich findet sich auch der von John Lennon psychedelisch bunt bemalte Rolls-Royce in der Ausstellung. Okay, es ist ein Modell im Maßstab 1:18. Seit über 20 Jahren gibt es die Beatles Pfingst Convention. Was verbirgt sich denn da dahinter?
1: Also dahinter verbirgt sich halt, dass sich viele Fans hier bei uns halt treffen, ne, aus dem deutschsprachigen Raum, auch aus Österreich und der Schweiz. Ne, und man trifft halt hier auf Gleichgesinnte, ne, auch halt auf ein paar Händler, die wir dann halt da auch immer mit dabei haben. Und so kann man sich halt austauschen.
0: Und wie der Name schon sagt, wird es um Pfingsten sein?
1: Richtig, also ausschließlich zu Pfingsten, das ist so immer einmal unser Highlight im Jahr. Ne? Und meistens haben wir da halt auch ein kleines Programm dahinter, ne? Wie zum Beispiel einen Special Guest, das heißt meistens einen Zeitzeuge, der mit einem der Beatles was zu tun gehabt hat.
0: Und was habt ihr da 2026 geplant?
1: Also da kommt dieses Mal die erste Freundin von John Lennon, die er von 1958 bis 1960 dann hatte. Nachdem das dann vorbei war, hatte sie auch noch eine kleine Liebschaft mit Paul McCartney, muss man dazu gestehen. Und darüber wird dann eben halt die werte Dame dann bei uns berichten.
0: Und ansonsten 2026, was steht noch alles auf dem Plan?
1: Ein weiterer Punkt, den wir dann noch haben, ist eben halt, dass wir die Happy Birthday Grußbotschaft von Ringo noch mit versenden. Die findet natürlich am 7.7. statt, weil Ringo ist ja am 7.7.1940 geboren. Das heißt, er war dann 86. An dem Tag werden wir dann eben halt die Grußbotschaft via Facebook versenden. Ja.
0: Und man kann da, glaube ich, auch im Vorfeld schon kleine Videobotschaften aufnehmen und euch zusenden?
1: Also aufnehmen, ja, weil das machen wir an Pfingsten zum Beispiel auch hier. Mhm. Und wenn wir den Aufruf dafür gemacht haben, dann kann man die natürlich uns auch per E-Mail oder per WhatsApp zusenden und dann wird das auch zusammengeschnitten und dann eben halt Punkt 12 dann auch hochgeladen.
0: Raritäten, Kuriositäten und Bekanntes aus den Beatles-Jahren bis 1970 und die Zeit der Solokarrieren sieht man im Museum. Das wird übrigens privat geführt und existiert durch Eintrittsgelder und einen Shop. Hier finden Beatles-Fans zahlreiche Produkte. Neben CDs, DVDs und Vinyls natürlich auch Kleidung, Mitbringsel, Magazine und Einzelstücke. Nun gibt es das Beatles-Museum hier schon viele Jahre. Es ist das einzige in Deutschland. Was wäre so ein großer Traum für euch?
1: Also ein großer Traum wäre es natürlich, wenn sich Paul oder auch Ringo hierher verirren. Es gab schon

0: einige Bemühungen mal, das zu erreichen, aber bis dahin hat es leider weder Paul noch Ringo geschafft.
1: Dann drücken wir euch ganz fest die Daumen, dass ihr das vielleicht noch erreicht.
2: 3.500 ausgestellte Exponate und noch 14.000 liegen auf Lager. Das klingt beinahe so gewaltig wie die Rekorde, die die Beatles selbst aufgestellt haben. 20 Nummer-1-Hits in den Billboard Hot 100 Charts in den USA, 18 Nummer-1-Hits in Großbritannien, 12 Nummer-1-Hits in Deutschland. Die letzte in Deutschland auf Platz 1 gekletterte Single Now and Then wurde im Jahr 2023 veröffentlicht. John Lennon konnte diese bis zu seinem Tod im Jahr 1980 nicht vollenden. Nach einer Bearbeitung 1995 und einer zweiten 2022 haben die beiden verbliebenen Mitglieder Paul McCartney und Ringo Starr die Single veröffentlicht. Es ist damit die dritte Single-Veröffentlichung seit der Auflösung der Band, die neu aufgenommenes Material beinhaltet.

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Haben Sie jetzt Lust auf mehr? Dann holen Sie sich Ihr Ticket und schauen Sie hier im Museum in Halle einmal vorbei. Erleben Sie selbst die Hysterie um die Fab Four.

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0: Herzlich willkommen zu Ticket, dem Kulturtelegramm. Mitteldeutschland ist ein Ort des Bergbaus. Seien es die 825 Jahre Geschichte des Kupferschieferbergbaus im Mansfeldischen oder die über 150 Jahre Geschichte des Braunkohlenabbaus im Bitterfelder Revier. Während die einen stets darauf verweisen, dass in der Historie der Bergmann im 30 cm hohen Flöz mit Schlägeln und Eisen arbeiten musste, sind die anderen stolz auf Gigantomanie. Über welche Riesen wir reden, das wollen wir Ihnen heute zeigen. Also kommen Sie mit und Glück auf!
1: In Mitteldeutschland wird bereits seit dem späten 17. Jahrhundert Braunkohle abgebaut. Die erste urkundlich belegte Kohlegrube im mitteldeutschen Raum entstand 1698 in der Nähe von Braunspetra, südlich von Halle. Der große industrielle Abbau im Tagebau begann schließlich Mitte des 19. Jahrhunderts. Riesige Tagebaue wie hier Golpa Nord entstanden.

Und auch die Maschinen, die tonnenweise die Braunkohle aus dem Boden holten, standen diesen Ausmaßen in nichts nach. Bestaunen kann man diese in Ferropolis, der Stadt aus Eisen vor den Toren Gräfenhainichens.

0: Ich bin mit Janine Scharf verabredet. Sie ist seit 2008 Mitarbeiterin in dieser außergewöhnlichen Stadt aus Eisen und kümmert sich um alles, was mit Events zusammenhängt. Da drängt sich mir eine Frage auf. Ferrofolle Stadt aus Eisen. Aber wo bin ich denn nun eigentlich? In einem Museum oder wir hören es in einer Event-Location?
1: Also es ist eigentlich gar nicht so leicht zu beantworten, aber wir sind in einem Freilichtmuseum und dieses Freilichtmuseum wandelt sich im Sommer immer in eine Event-Location. Und darüber sind wir sehr froh, dass wir den Museumsbetrieb ein bisschen aufpeppen können mit dem Event-Charakter, den man hier gut erleben kann. Aber Sie haben recht, Sie können natürlich jeden Tag im Jahr herkommen. Auch im Winter sind wir ein ganz tolles Freilichtmuseum. Nochmal eine ganz andere Atmosphäre als im Sommer natürlich bei den Großveranstaltungen.
0: Eine solche Großveranstaltung steht bei unseren Dreharbeiten unmittelbar bevor. Ende Mai 2026 startete und endete in Ferropolis der Neuseenmann-Triathlon mit über 3.300 Teilnehmern. Am Freitag vor dem großen Event sind die Aufbauarbeiten im vollen Gang und verändern den Ort höher und sichtbar.
2: Es ist ein wichtiges Anliegen, die Historie zu bewahren, in der Gegenwart zu zeigen und für die Zukunft zu erhalten. Aber die Zeiten ändern sich. Wie schafft ihr denn diesen Spagat?
1: Also wir wollen natürlich auch junge Leute ansprechen. Wir wollen Oma und Opa, die mit ihrem Enkel ankommen, ansprechen. Und das wichtigste Instrument dabei ist natürlich, gute Bilder zu produzieren, die man auf Social Media zeigt. Das ist heutzutage sehr wichtig. Und den jungen Leuten hier auch was mitzugeben. Also wir haben eine App entwickelt, wo man Zeitzeugen tatsächlich erzählen hören kann. Wir haben ein Schülerlabor, wo experimentiert wird, wo man aber auch den Festivalcharakter ein bisschen spürt. Kohlekompass nennt sich das. Also das heißt, man hat wirklich mit Braunkohle zu tun und wirft dann aber auch wie auf einem ganz normalen Festival-Campingplatz ein paar Dosen umher. Also wir versuchen immer den Spagat auch an die jungen Leute weiterzugeben, den wir hier versuchen zu demonstrieren.
0: Blicken wir zurück. Hier, wo heute idyllisch der Kreminer See liegt, stand einst das Dorf Kremin. 1982 musste es dem Ausbau des Braunkohlentagebaus Golpa Nord weichen. Dazu wurden die Häuser abgetragen und die Einwohner umgesiedelt. Der letzte Gottesdienst fand in der Kirche am 9. August 1981 statt. Die Sprengung der Kirche erfolgte am 22. Juli 1982. Seit am 27. Juli 1964 der allererste Zug mit Braunkohle den Tagebau verlassen hatte, fraß dieser ein gigantisches Loch immer weiter in die Landschaft. Doch auch hier waren die Bodenschätze endlich. Und dies, gemeinsam mit der politischen Wende, führte zu einem Strukturumbruch. Von einst 60.000 Arbeitsplätzen verblieben am Ende 3.000 und der ganze Industriezweig drohte spurlos zu verschwinden. Doch im Bauhaus Dessau entstand die Idee eines industriellen Gartenreiches der Stadt aus Eisen. Und bereits am 14. Dezember 1995 wurde damals das Ortsschild Ferropolis enthüllt.
2: Was glauben Sie denn, woher nimmt denn Ferropolis seine Faszination für die Besucher?
1: Also die Faszination für Besucher ist natürlich, wenn man sich hier umguckt, die Einzigartigkeit der Lage. Wir sind eine Halbinsel und auf dieser Halbinsel sieht man diese wahnsinnig tollen, wahnsinnig schönen Tagebau-Großgeräte. Die machen erstmal was her, wenn man schon alleine einmal nach oben guckt. Das ist es tatsächlich. Die Höhe, die Masse und die Weite in dieser schönen Natur, die von Menschenhand geschaffen wurde, einst im Tagebau. Das ist es, glaube ich, was die Kombination ausmacht.
2: Und Hand aufs Herz, was fasziniert Sie persönlich am meisten?
1: Also tatsächlich habe ich mich auch in diesen rostigen Charme hier verliebt, als ich das erste Mal vor so 18 Jahren, glaube ich, hier war, habe ich nach oben geguckt und dachte, Mist, hier komme ich irgendwie nicht mehr weg. Also es war Liebe auf den ersten Blick.
0: Tatsächlich ist es beeindruckend, vor solchen metallenen Riesen zu stehen. Die größte Maschine ist dabei Medusa, ein Absetzer, der 1959 im VEB-Förderprogramm

0: Wasseranlagen Köthen gebaut wurde. Bei einer Höhe von 36 Metern und einer Breite von 102 Metern bringt die Anlage 1200 Tonnen auf die Waage und wurde einst von 5 bis 7 Personen bedient. Ein Absetzer verkippte den per Eisenbahn antransportierten Abraum in der ausgekohlten Grube und an den Böschungen. Medusa war einst neben dem Tagebau Golpa Nord auch im Tagebau Muldenstein im Einsatz. Besucher können diese Anlage auch betreten. Ein Fahrstuhl sichert die Zugänglichkeit auch für Ältere oder Menschen mit einer körperlichen Beeinträchtigung. Den Blick sozusagen in den Bauch des Riesen sollte man nicht versäumen. 4 weitere Anlagen komplettieren das Besuchserlebnis. Der Eimerkettenbagger Mad Max, 27,6 Meter hoch, 79,2 Meter breit und 1250 Tonnen schwer. Er konnte mit seinen 40 riesigen Eimern 1920 Kubikmeter Kohle oder Abraum pro Stunde fördern. Der Raupensäulenschwenkbagger Mosquito, 27,2 Meter hoch und 67,1 Meter breit, der wegen seiner häufigen Umsetzungen in verschiedene Tagebaue unter Bergleuten auch das Rennpferd genannt wurde. Der Schaufelradbagger Big Wheel, 31 Meter hoch und 74,5 Meter breit, 1718 Tonnen schwer, und der mit 30 Metern Höhe und 125 Metern Länge größte Absetzer Gemini. Das rund 2000 Tonnen schwere Tagebau-Großgerät wird instand gesetzt, da tragende Schwellen erneuert werden müssen. Die Arbeiten sichern den langfristigen Erhalt des Absetzers, der für die Zeit der Sanierung für die Besucher allerdings nicht begehbar ist. Wer Ferropolis besucht, der kann sich anschließend vorstellen, wie Braunkohle abgebaut wurde. Aber kann man denn noch mehr erleben?
1: Ja, na klar, die Braunkohle musste ja auch irgendwie hin und irgendwie musste da Strom draus erzeugt werden. Deswegen sind wir besonders froh, dass auch das Kraftwerk Czornowitz jetzt zu unserem Standort dazugehört und wir auch im Kraftwerk tatsächlich zeigen können, wie die Kohle verstromt wurde und wir endlich eine Einheit bilden können für die Touristen und denen das zeigen können. Weil sie haben recht, man kann das wirklich sich schwer vorstellen, wie aus so einer Kohle wirklich mal Strom aus der Steckdose kam.
0: Wir schauen uns kurz in der Ausstellung um. Werkzeuge zeigen, dass neben der Kraft der riesigen Maschinen auch die menschliche Kraft notwendig war, um der Natur ihre Schätze zu entreißen. Nicht umsonst hieß es humorvoll: Der Bergmann hat 4 Feinde: Frühling, Sommer, Herbst und Winter. In der Ausstellung wird auch anhand vieler Fotos der Arbeitsalltag gezeigt. Technische Anlagen zeigen auch, welcher immense Strombedarf erforderlich war, um die Bagger und Absetzer zu betreiben. Diesen Strombedarf zu schalten und zu steuern, war die Aufgabe dieser fast antik anmutenden Einrichtungen.
2: Ja, wir hören es, das nächste Highlight startet sozusagen in Stunden. Aber welche Höhepunkte gibt es denn noch im Jahr 2026?
1: Also wir haben natürlich unsere Musik-Highlights, wir haben elektronische Musik, wir haben Deutschrap mit dem Hive und dem Splash zu bieten. Wir haben aber auch was für die ganze Familie, nämlich unsere Pyro-Games. Das ist wirklich ein Highlight, da sitzt man hier in der Arena und sieht die Feuerwerke in den Himmel mit Musik konzipiert steigen. Und wir haben was ganz Tolles, Spannendes jetzt im Sommer, nämlich unser Vanlife-Event. Das heißt eine Campingmesse, wo man sich mal angucken kann, was macht eigentlich der neben mir? Wie hat der seinen Van ausgebaut? Oder vielleicht auch einfach ganz neues Material entdeckt, was man für den eigenen Campingurlaub noch braucht.
0: Wir wollen nicht vergessen zu erwähnen, dass dieser besondere Ort auch für einen besonderen Anlass genutzt werden kann. In der Schaltwarte können sich Brautpaare auch offiziell das Jawort geben. Zum Band aus Eisen kommt hier also auch das Band der Liebe.

Wer vor diesen Wunderwerken der Ingenieurkunst steht, der fühlt sich ganz schön klein. Aber der Eindruck, den die 5 Anlagen hinterlassen, der ist gewaltig. Das können wir am Fernsehbildschirm gar nicht vermitteln, da hilft nur ein persönlicher Besuch. 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

Herzlich willkommen zu Ticket, dem Kulturtelegramm. Diesmal mit einer Zeitreise ins Jahr 1395. Wir stehen hier auf dem Marktplatz von Wismar vor dem Haus des Tuchhändlers Fourier. So jedenfalls sieht es aus. In Wirklichkeit stehen wir im Sand des großen Jasmunder Botten in der Naturbühne Rahlswieg und da mitten im Bühnenbild der Störtebeker Festspiele 2026. Es ist beeindruckend, auf dieser Bühne die Abenteuer des legendären Klaus Störtebeker zu erleben. Mit über 150 Mitwirkenden, 30 Pferden, 4 Schiffen, Kämpfen, Leidenschaft, Pyrotechnik. Einfach ein super Erlebnis.

0: Im aktuellen 7. Spielzyklus wird Störtebeker von Moritz Stephan verkörpert, der damit seit 1993 der 5. in der Reihe der Schauspieler ist, die dieser sagenumwobenen Figur in Ralswiek Leben einhauchen.
1: Moritz, schon 2020 sollst du als Störtebeker Gottes Freund und aller Welt Feind sein. Durch Covid-19 wurde daraus 2022. Dennoch ist ja viel Zeit inzwischen vergangen. Viele Vorstellungen habt ihr gespielt. Reagierst du inzwischen, wenn dich jemand Klaus ruft? Oder anders gefragt, hat die Rolle dein Leben irgendwie verändert?
2: Also wenn ich jetzt in Dresden bin, brauchst du, glaube ich, einen Moment länger, bis ich wirklich reagiere, wenn mich jemand Klaus ruft. Dennoch, weil es Dresden ist und Sachsen so einen großen Teil des hiesigen Publikums ausmacht, ist es nicht unwahrscheinlich, dass ich erkannt werde und gesehen werde. Also manchmal zucke ich dann schon auch kurz zusammen und merke, ah, ist der Klaus gemeint? Hier oben passiert es dann doch öfter, aber die Rolle ist schon ein sehr großer Teil von mir geworden. Also schon alleine, wenn man jetzt meinen Schmuck bedenkt. Ich habe einen Ring, da ist ein Pferd drauf. Ich habe einen Ring, da ist ein Wolf drauf. Der Seewolf, Wolf der Meere oder mein Schiff, die Seewolf. Ich habe einen Ring und einen Ohrring, da sind Federn drauf, was den Adler einbezieht. So, also es ist schon meins und ich bin ja auch damit groß geworden. Also ja, seitdem ich 5 bin, kenne ich diese Bühne. Meine Eltern haben beide hier gespielt. Es ist ein Teil meiner Kindheit und mittlerweile ein Teil meines Lebens.
1: Du hast gerade das Stichwort Bühne gebracht. Wir reden hier über 2600 Quadratmeter, eine riesige Bühne, die es zu bespielen gilt. Ist dann das die größte Herausforderung bei dem Stück oder gibt es da noch andere?
2: Es ist eine schöne Herausforderung, dass man hier auf der Bühne ein bisschen das machen muss, was einem im Studium eigentlich eher abtrainiert wird. Sehr große Gesten. Aber genau darin sehe ich so eine Herausforderung, dass die Gesten zwar groß genug sind, dass man jetzt erkennt, der Kollege spricht gerade, dennoch aber klein genug, dass es nicht zu übertrieben wirkt. Und die Diskrepanz zwischen einer großen Geste, aber trotzdem noch einer natürlichen Stimme, das finde ich eine schöne spielerische Herausforderung. Man könnte sagen, dass der Sand, der knöcheltiefe Sand, dass der eine Herausforderung ist, dass das Kämpfen mit echten Blankwaffen eine Herausforderung ist, dass das Reiten auf Pferden, die auch jeden Tag ein bisschen anders drauf sind, das ist schon eine Herausforderung, aber für mich ist es eigentlich ein Reiz. So, all das Können, was ich mir so angesammelt habe, dann jetzt hier zu benutzen und ausleben zu können und die Figur damit zu stützen.
0: Viele kennen die Sage um Störtebeker, doch wie bei einer Sage üblich, lässt die jede Menge Spielraum für Geschichten in der Geschichte. 2026 ist der Ausgangspunkt für das Stück Lickedeler, dem zweiten Teil im 7. Spielzyklus, dass die Dänen vor Stockholm stehen. Schon länger belagern sie erfolglos die Feste und deren eingeschlossene Bewohner. Die wiederum erhalten Hilfe von den Piraten um Gödicke Michels und Klaus Störtebeker, sehr zum Unmut Dänemarks Königin Margarete. Die Hansestädte unter Führung von Wismar wiederum wollen ihren Streit mit Margarete beilegen und üben Druck aus, der zum Ende des Konfliktes zwischen Schweden und Dänemark führen könnte. Dazwischen agiert ein Waffenhändler, der dies verhindern will, und natürlich fehlt auch eine Liebesgeschichte nicht. Wer jetzt komplexe Handlungsstränge befürchtet, kann beruhigt sein. Die Bedingungen einer großen Freilichtbühne lassen es nicht zu, sich in Feinheiten zu vertiefen. Man kann sie nur anreißen, muss den Rest dann der Fantasie des Zuschauers überlassen. Auch Störtebeker und Gauklerin Serafina haben nur wenig Zeit, ihre Zuneigung zueinander wachsen zu lassen.
1: Eva, du darfst als Gauklerin Serafina die zarten Bande zu Klaus Störtebeker knüpfen. Aber es wird, wir wollen mal ein bisschen spoilern, kein Liebes-Happy End geben. Bedauerst du das eigentlich?
3: Ja, schon. Also zumal ja Serafina eine super starke Frauenrolle ist, die mir auch im Laufe der Probezeit total ans Herz gewachsen ist, auch im Laufe der Aufführungen. Sie fühlt sich so an wie eine sehr gute Freundin, von der man auch ganz viel lernen kann. Und ich lasse sie ja auch jeden Tag quasi durch meinen kompletten Körper durchfließen, durch meinen Verstand, durch meine Sicht, durch mein Herz. Und dann tut es natürlich weh, sie jeden Abend auch wieder loslassen zu müssen. Und natürlich, dass es auch in dem Sinne kein Happy End ist, ist auch schade. Wobei es für mich eigentlich eher so aussieht, dass sie die tragische Gewinnerin ist. Es ist ja eher die Frage, was ihr Lebensziel ist, der Figur. Und für mich ist es so, dass sie

0: Dafina ihr Leben lang nach Liebe sucht. Also nicht nur nach der romantischen Liebe, sondern nach der Liebe in den kleinen und in den großen Dingen. Und in diesen letzten Sekunden, in denen sie auf der Bühne ist, wird sie ja quasi von ihrer großen Liebe gehalten. Und dementsprechend glaube ich und bin ich fester Überzeugung, dass sie gewonnen hat. Auf einer tragischen Art und Weise.
1: Jetzt hast du gerade gesagt, dass du dich in diese Rolle hineinlebst, aber du hast ja eine große Aufgabe. Du musst ja zwei Rollen verkörpern. Wie kommst du mit dieser Zweiteilung klar? Was ist da die Herausforderung?
0: Also erstmal schätze ich mich super glücklich, dass ich eben so zwei coole Frauen spielen darf, Julie und Serafina, die beide auch noch eine Liebesgeschichte erzählen mit einer ganz anderen und eigenen Dynamik. Das finde ich total cool. Und da ist die Herausforderung, beide möglichst gegensätzlich anzulegen. Zweite Herausforderung sind die Umzüge, die man gar nicht mitbekommt. Wir haben teilweise so unfassbar wenig Zeit, von der einen Seite auf die andere Seite zu
1: Das
0: kommen.
1: stimmt.
0: Und das ist auch ein Also es ist wirklich Teamwork. Jeder Handgriff sitzt. Wir haben, das ist wie beim Pitstop bei Formel 1. Die Leute stehen schon bereit, dann wird zack, zack, zack umgezogen und raus. Nochmal schnell durchatmen, dass man das nicht hört, dass man vielleicht gerade gerannt ist.
1: Das Bühnenbild hat übrigens jede Menge Raffinessen. Die sind notwendig, damit im Stück der Ortswechsel zwischen Wismar und Stockholm gut nachvollziehbar wird. Vor allem aber, um die Spezialeffekte, von denen es im Stück jede Menge gibt, realisieren zu können. Das will ich mir mit eigenen Augen ansehen. Dazu bin ich mit dem Chef der Kulissenbauer,
0: Hallo,
1: Robert
0: schön, dass
1: Quas,
0: Sie uns angefahren.
1: verabredet,
0: Danke.
1: direkt
0: Also
1: vor der
0: nur,
1: Schenke
0: ja,
1: in
0: genau,
1: Wismar.
0: unser Werk. Wie viel sind denn hier beschäftigt, um
1: Wir
0: das
1: sind die Reihe zu kriegen?
0: ein Team von circa 14 festen Handwerkern, plus natürlich Unternehmen, die uns auch immer helfen.
1: Ja.
0: Und ja, das ist dann unser gemeinsames Werk.
1: Und jetzt stehen wir vor einem ganz besonderen Haus,
0: Ja.
1: vor der Schenke, und die hat so einige technische Raffinessen, oder?
0: Genau, diese Schenke steht quasi auf drei Beinen, weil das Untergeschoss quasi rausdrehen kann.
1: Aha,
0: So dass
1: okay.
0: man auch dann magischerweise in den Innenraum schauen kann.
1: Das ist ja toll. Können wir uns das mal anschauen?
0: Natürlich.
1: Dann gehen wir mal gucken.

0: Und jetzt kann draußen drinnen gespielt werden.
1: Und schon haben wir die Sache einmal umgedreht.
0: Ich meine, das ist eine Spielzeit, danach wird alles wieder abgerissen. Ja. Hat man dann ein tränendes Auge als Bühnenbauer?
1: Nein.
0: Man freut sich auf die nächste
1: Herausforderung. Man freut sich auf das nächste, auf die nächste Herausforderung. Und wenn das die Saison durch ist, dann ist ja für uns alles getan. Alle haben es gesehen und dann sind wir gespannt auf neue Sachen.
0: Also super Geschichte. Und ihr habt ja was Ähnliches noch mit einer bewegten Sache drüben an der Feste in Stockholm. Ist ja auch eine Riesendekoration. Ja. Ich glaube, gerade diese Größe ist die Herausforderung, oder?
1: Ja, die Größe, das Gewicht zu berechnen, dass es auch alles so funktioniert, okay, auf Dauer.
0: Jetzt Hand aufs Herz, wie viel wiegt drüben die Mauer?
1: Ich glaube, allein Gegengewicht müsste ich jetzt in mehrere Tonnen. Also es sind Schwerlastachsen von der Deutschen Bahn, sage ich jetzt mal, die da verbaut sind. Und das Grundgestell, ich habe es auf dem Zettel irgendwo, aber bevor ich es Falsches sage, sind die auf jeden Fall mehrere Tonnen.
0: Moritz, was ist denn für dich das Spannende an der Figur Klaus Störtebeker?
2: Naja, dass es so ein bisschen der deutsche Robin Hood ist. So sagenumwobend. Kämpfer für die Gerechtigkeit, gegen die Unterdrücker, gefangene Beute aufteilen unter den Armen. Ob das dann in Wirklichkeit wirklich so war, kann man ja nochmal anders sehen. Aber ich finde die Idee einer solchen Heldenfigur erstmal sehr spannend. Und für mich als Schauspieler finde ich es spannend, den sehr nahbar anzulegen. Also ich sag mal menschlich, weil er ist zwar ein Held und er gewinnt immer. Und trotzdem gibt es da ja aber menschliche Momente, wo er auch mal zweifelt.
0: Das ist eine Schauspielausbildung, ganz umfassend. Und vieles, was auch die Rolle von Klaus Störtebeker verlangt, hat man als Schauspieler im Rucksack sozusagen, als Rüstzeug schon. Gibt es denn noch Dinge, die du dir extra für diese Rolle aneignen musstest?
2: Also ich sag mal so, Reiten und Kämpfen, so wie man es hier betreibt, das lernst du nicht im Studium. Das musst du irgendwie anders dir aneignen. Beim Studium lernst du Fechten. Das ist ein bisschen Sport, so ein Bühnenkampffechten, das ist mit Degen und Florett. Mit Schwertern kämpft man anders. Das habe ich aber aufgrund dessen, dass, wie gesagt, meine Eltern hier schon gespielt haben. Mein Vater über 30 Jahre Freilichterfahrung auch aus Rathen, Felsenbühne Rathen in der Sächsischen Schweiz hat. Da habe ich mit vielen Kaskadeuren schon zusammengearbeitet und mir da schon was angeeignet.
3: Störtebeker ist Seeräuber, also auf dem Meer unterwegs. Dennoch sind Pferde in Ralswiek nicht wegzudenken. Wir sind im Pferdehof mit Viktor Gotzi verabredet. Er ist im großen Stallgebäude, Herr über 30 Pferde und 2 Esel. Zum Glück, so erzählt er uns, muss er sich nicht allein um die Tiere kümmern. Etwa 20 Mitarbeiterinnen und Mitarbeiter sorgen sich 365 Tage im Jahr um die Tiere. Dazu kommen in der Saison die Darsteller und Komparsen, die meist auch eine Verbindung zu Pferden haben. Man sieht den Tieren die hervorragende Pflege und auch die Liebe, mit denen die Pferde betreut werden, an. Viktor ist übrigens aus Ungarn einst als Stuntman zu den Störtebeker Festspielen gekommen. Dazu kam dann seine große Leidenschaft für Pferde und so führte eins zum anderen. Heute ist er auf seine Aufgabe stolz und glücklich damit. Eine letzte Frage habe ich allerdings noch an Viktor.
4: Das Pferd von Störtebeker, wo ist das?
5: Das sind deine Vorpferde.
4: Das müssen wir uns jetzt mal anschauen.
3: Also mit diesem Pferd darf Störtebeker reiten und seine Abenteuer bestehen. Interessant hier zu sein, bei so vielen Pferden und so viel Liebe, da kann das doch was werden.
0: Eva, jetzt hast du auch eine richtige Action-Kampfszene. Sowas auf so einer großen Bühne erfordert ganz viel Training, ganz viel Konzentration, ist eine große Herausforderung. Hast du trotzdem, wie sagt man so schön, Blut geleckt? Würdest du gern mehr solche Action-Szenen machen?
6: Auf jeden Fall. Ja, schon letztes Jahr habe ich den Kollegen immer zugeschaut und fand so, oh, ich finde das einfach so krass, was da so passiert. Ja, tatsächlich schon. Zumal ich ja mit Stock und mit Schwert kämpfen darf. Ich hatte mich auch darauf vorbereitet. In Berlin habe ich Stunt-Training genommen, dass ich halt auch vorbereitet komme und dann nicht so hinterher Eier. Und ich liebe es eh total, mich stark zu fühlen. Also ich mache auch privat ganz viel Kraftsport und Boxen. Und dann ist das natürlich total cool so. Und mein nächster Traum ist, die Kopfnuss zu lernen. Klaus Störtebeker macht die ganz viel und ich finde es einfach so ultra lustig. Das ist so ein Power-Move.
3: Den hohen Schauwert der Störtebeker-Festspiele verdanken diese auch den fantastischen Spezialeffekten. Dafür treffen wir, wie vor 20 Jahren, erneut auf Fred Feuerstein-Bräutigam, ein Urgestein in Ralswiek.
0: Also erste Frage, hast du irgendwo eine Inventarnummer für die Störtebeker Festspiele auf dem Rücken tätowiert?
7: Ich habe sie selber noch nicht gesehen, aber es kann natürlich sein.
0: Aber mal Spaß beiseite, du bist mit deiner Firma von Anfang an dabei. Ja. Du hast ganz viele Projekte für Fernsehen und solche Sachen. Was reizt dich denn gerade an den Störtebeker Festspielen?
7: Ach, ich glaube, das ist mehr so dieses, ich habe ja nur schon vor viel Freilicht gemacht in Segeberg. Jetzt hier diese seit 93. Und es hält einen noch zusammen so. Klar ist das so, Film und Fernsehen ist jeden Tag was anderes. Hier ist es ja jeden Tag dasselbe, aber hier kann ich mich austoben als Pyrotechniker, sage ich jetzt mal so. Und das bringt natürlich Spaß.
0: Ja, hier ist ja mal eine Vielzahl von Stunts drin, von Pyro-Effekten. Genau. Und das ist, glaube ich, auch ein Teil davon. Jetzt stehe ich genau vorm Lauf.
8: Das ist ein Teil, nein, die sind noch nicht geladen. Deshalb, sonst hätte ich schon gesagt, stopp. Also das ist eine Handfeuerwaffe, die der Gödeke mal bekommen hat. Die haben wir mal bauen lassen.
0: Ah, oh, sogar mit Detail hier. Das sieht man ja aus den Zuschauerrängen gar nicht so.
7: Nee, aber der Schauspieler sieht es schon und also es hat schon so seine Feinheiten. Die ist gar nicht so leicht, die ist schon schön schwer.
0: Okay, darf ich mal anheben?
7: Ja, gerne.
0: Oh, da muss er ja wirklich. Und dann noch durch den Sand. Also insofern ist das ja wirklich eine Herausforderung schon. Ja. Aber wie ist das? Ich meine, ihr recherchiert natürlich, welche Waffen gab es damaligen Zeit, aber müsst natürlich auch auf das Stück eingehen, auf die Erfordernisse. Und dann gibt es so einen Mischmasch oder wie muss ich mir das vorstellen?
7: Ich glaube, in den 13., 14. Jahrhunderten gab es noch keine Handfeuerwaffen.
0: In dem Sinne nicht, ja.
7: Es gab zwar so, es sind so Stockrohre gewesen, die sehr lang sind, die man so unterm Ahn hatte. Und dann haben sie mit dem Docht praktisch schon was geschossen. Aber sowas in der Art eigentlich noch nicht.
0: Hand aufs Herz. Ja. In der aktuellen Inszenierung, was ist dein Lieblingseffekt, persönlicher?
7: Der Topf von Charles. Nein. Wir haben natürlich zum Schluss schon was Größeres, wo wieder was in die...
0: Wir verraten nicht was.
7: Da schießen wir natürlich schon wieder was durchs Stadion. Das ist natürlich so die Herausforderung, der Lieblingseffekt. Klappt es? Die Vorbereitung, die wir hatten, die ganzen Tests, die man dazu braucht. Denn ganz viel Sicherheit ist ja gefragt, weil da stehen ja auch Statisten und Schauspieler und Pferde und... Ja, das ist so der Highlight.
0: Ein bisschen spoilern wollen wir jetzt doch, weil da, wo wir ausstrahlen, da ist der Münchhausen zu Hause. Und Münchhausen ist ja auf einer Kanonenkugel mal geritten. Mehr verraten wir einfach nicht.
7: Überhaupt nicht.
0: Aber das wäre auch noch was, dass jemand auf der Kanonenkugel reitet oder so?
7: Mal gucken, wie viele Stunt-Leute wir haben.
0: Ja. Gibt es denn einen Spruch bei Pyrotechniker-Stunt-Leuten, wie bei Kegel und Gutholz? Gibt es da was bei euch auch?
7: Nein, bei uns gibt es dann eben so den Satz wie, wenn es raus und zischt und nichts mehr geht, dann war es wohl der Fred.
0: Na dann wünsche ich dir, dass das auch so bleibt.
9: Gerne. Die Pause ist vorüber und die Geschichte um Störtebeker geht in die zweite Hälfte. Wir sind schon ganz gespannt, was noch alles passieren wird. Keine Frage, einen Shakespeare-Abend können Sie hier in Ralswiek nicht erleben, aber dafür einen unterhaltsamen, kurzweiligen und immer wieder überraschenden Theaterabend. 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
1: Das Konzert von Josef Haydn, Die Schöpfung, wird am 6. September von 17 bis 19 Uhr in der St. Andreaskirche Eisleben unter der Leitung von Kirchenmusikdirektor Thomas Ennenbach aufgeführt. Die Solisten kommen von der Kantorei Eisleben und Sangerhausen sowie vom Mitteldeutschen Kammerchor. Zum Tag des offenen Denkmals lädt der Schmidtschacht Helbra am 13. September von 9:30 Uhr bis 16:30 Uhr ein.

Herzlich willkommen zu Ticket, dem Kulturtelegramm. Stellen Sie sich vor, es ist 1964. Eine Hysterie hat längst um sich gegriffen, der man sich entweder anschließt oder für die man kein Verständnis hat. Aber vorbei kommt man in diesen Jahren, den 60ern, an den Pilzköpfen.

nicht. Sie haben es sicher schon erraten. In unserer heutigen Ausgabe geht es um die Beatles. Eine Band, die zu ihren Zeiten für Furore gesorgt hat und bis heute ungebrochene Musikrekorde hält. Hätten Sie gewusst, dass die Beatles die erste Band war, deren Live-Auftritt weltweit im Fernsehen übertragen wurde? Oder dass 1964 in den USA 60% aller verkauften Singles Beatles-Produktionen waren? Obwohl die Beatles nur über einen Zeitraum von 8 Jahren Plattenaufnahmen machten, sind sie die Gruppe mit den meistverkauften Tonträgern der Welt. Laut Angaben ihrer Plattenfirma EMI beläuft sich die Anzahl der verkauften Einheiten auf über 1 Milliarde. Tauchen Sie deshalb heute gemeinsam mit uns ein in die Geschichte der Beatles und lassen Sie sich ein bisschen anstecken von der Hysterie um die Fab Four. Am 5. Oktober 1962 erschien in Großbritannien mit Love Me Do die erste offizielle Single der Beatles in der damaligen Besetzung. Damit stiegen sie bis auf Rang 17 in den britischen Single-Charts.

0: zweite Single, Please Please Me, wurde am 11. Januar 1963 veröffentlicht und schaffte es sogar bis auf Rang 2 der britischen Charts. Die dritte Single, From Me to You, erschien am 11. April 1963. Die Platte erreichte wenig später mit 650.000 verkauften Exemplaren die Spitze der britischen Hitparade und stellte den Beginn einer eindrucksvollen Erfolgsserie dar. Bis zum Februar 1967 eroberten die Beatles mit allen ihren Singles den ersten Platz der britischen Hitlisten. Ich treffe Stefan Lorenz. Er ist einer der beiden Geschäftsführer und arbeitet seit 2002 im Beatles Museum in Halle. Er erzählt uns, warum das Museum heute in der Saalestadt zu finden ist.
1: Also wir haben unseren Grundstein für die private Sammlung 1964 in Köln gelegt. Dann gab es da auch ein Museum von 1989 bis 1999, allerdings auf relativ kleinen Raum. Und dann suchte man eben halt nach 10 Jahren größere Räumlichkeiten, war eben halt mit mehreren Städten im Gespräch. Und dabei fiel dann die Wahl eben halt auf Halle und dann dieses Gebäude. Und deswegen ist es seit dem 8. April 2000 hier in Halle.
2: Und es ist ja auch das einzige Beatles-Museum in ganz Deutschland.
1: Das ist richtig.
2: Und was kann der Besucher denn hier alles sehen?
1: Oh, das ist ganz schön viel. Also abgesehen von Original-Zeitungsartikeln, natürlich auch die entsprechenden Schallplatten aus den Ländern, auch schon zu der Zeit sehr viele Souvenirs oder Merchandise, wie man das halt nennen mag. Und da sind auch schon einige skurrile Sachen dabei, die es so heute nicht mehr gibt.
0: Das will ich mir mit eigenen Augen ansehen. Natürlich macht eine Übersicht mit einigen biografischen Fakten zu den 4 Beatles der endgültigen Bandbesetzung den Anfang. Ansonsten geht es im Museum, wie Stefan schon erwähnte, um das musikalische Schaffen der Band sowie den kommerziellen und medialen Hype drumherum. Alle Alben der Beatles sind hier vorhanden. Von Love Me Do bis Let It Be. Ein Bereich befasst sich mit den Beatles und ihrem Durchbruch in den USA. Auch hier sind Alben zu sehen, Chartlisten und Zeitungsartikel. Wer die Fanartikel, Spielzeuge und Modeaccessoires sieht, kann sich vorstellen, wie groß die Faszination damals gewesen sein muss. Und so mancher Redakteur stellte damals die Frage, für oder gegen die Beatles?
2: Was fasziniert dich denn persönlich an den Beatles?
1: Also mich persönlich fasziniert an den Beatles immer noch, dass sie halt nach 50 Jahren Trennung ein Thema in der Musikgeschichte sind. Liegt zum einen daran, dass Paul und Ringo ja auch noch leben und eben halt noch weitere Alben produzieren und eben halt auch die Beatles-Musik heutzutage auch noch in Werbung und in anderen Sachen halt verwendet wird.
2: Und gibt es hier in der Ausstellung auch ein Lieblingsstück, wo du sagst, oh, das finde ich persönlich toll?
1: Also es gibt nicht nur eins, sondern vielleicht auch zwei. Also abgesehen von dem John Lennon-Löffel, den wir halt haben, der eben halt tatsächlich aus dem Privathaushalt ist. Da haben wir dann eben halt auch noch den Flipper mittlerweile, also ein richtiges Schmuckstück, den kann man natürlich dann auch noch heutzutage bespielen. Bei denen, den wir in der Ausstellung haben, den kann man halt leider nicht mehr bespielen.
0: Ja, der Löffel ist schon etwas Besonderes. Aber mich faszinieren eher die Lithografien von John Lennon und Yoko Ono, die sich im zweiten Stock befinden. Darunter natürlich auch jene des berühmten Bed-Ins in Amsterdam, als John Lennon und Yoko Ono eine Woche lang für den Frieden demonstrierten. Technisch gesehen ist die Mehrspurmaschine, mit der damals die Aufnahmen produziert wurden, sicher ein Highlight. Das können heute Geräte in besserer Qualität, die nicht größer als ein halber Schuhkarton sind. Natürlich findet sich auch der von John Lennon psychedelisch bunt bemalte Rolls-Royce in der Ausstellung. Okay, es ist ein Modell im Maßstab 1:18.
2: Seit über 20 Jahren gibt es die Beatles Pfingst Convention. Was verbirgt sich denn da dahinter?
1: Also dahinter verbirgt sich halt, dass sich viele Fans hier bei uns halt treffen, aus dem deutschsprachigen Raum, auch aus Österreich und der Schweiz. Und man trifft halt hier auf Gleichgesinnte, auch halt auf ein paar Händler, die wir dann halt da auch immer mit dabei haben. und so kann man sich halt austauschen.
2: Und wie der Name schon sagt, wird das um Pfingsten sein?
1: Richtig, also ausschließlich zu Pfingsten, das ist so immer einmal unser Highlight im Jahr, ne? Und meistens haben wir da halt auch ein kleines Programm dahinter, ne? Wie zum Beispiel einen Special Guest, das heißt meistens einen Zeitzeuge, der mit einem der Beatles was zu tun gehabt hat.
2: Und was habt ihr da 2026 geplant?
1: Also da kommt dieses Mal die erste Freundin von John Lennon, die er von 1958 bis 1960 dann hatte. Nachdem das dann vorbei war, hatte sie auch noch eine kleine Liebschaft mit Paul McCartney, muss man dazu gestehen. Und darüber wird dann eben halt die werte Dame dann bei uns berichten.
2: Und ansonsten 2026, was steht noch alles auf dem Plan?
1: Ein weiterer Punkt, den wir dann noch haben, ist eben halt, dass wir die Happy Birthday Grußbotschaft von Ringo noch mit versenden. Die findet natürlich am 7.7. statt, weil Ringo ist ja am 7.7.1940 geboren. Das heißt, er war dann 86. An dem Tag werden wir dann eben halt die Grußbotschaft via Facebook versenden.
2: Ja. Und man kann da, glaube ich, auch im Vorfeld schon kleine Videobotschaften aufnehmen und euch zusenden.
1: Also aufnehmen, ja, weil das machen wir an Pfingsten zum Beispiel auch hier. Und wenn wir den Aufruf dafür gemacht haben, dann kann man die natürlich uns auch per E-Mail oder per WhatsApp zusenden und dann wird das auch zusammengeschnitten und dann eben halt Punkt 12 dann auch hochgeladen.
0: Raritäten, Kuriositäten und Bekanntes aus den Beatles-Jahren bis 1970 und die Zeit der Solokarrieren sieht man im Museum. Das wird übrigens privat geführt und existiert durch Eintrittsgelder und einen Shop. Hier finden Beatles-Fans zahlreiche Produkte. Neben CDs, DVDs und Vinyls natürlich auch Kleidung, Mitbringsel, Magazine und Einzelstücke.
2: Nun gibt es das Beatles-Museum hier schon viele Jahre. Es ist das einzige in Deutschland. Was wäre so ein großer Traum für euch?
1: Also ein großer Traum wäre es natürlich, wenn sich Paul oder auch Ringo hierher verirren. Es gab schon einige Bemühungen mal, das zu erreichen, aber bis dahin hat es leider weder Paul noch Ringo geschafft.
2: Dann drücken wir euch ganz fest die Daumen, dass ihr das vielleicht noch erreicht.
0: 3.500 ausgestellte Exponate und noch 14.000 liegen auf Lager. Das klingt beinahe so gewaltig wie die Rekorde, die die Beatles selbst aufgestellt haben. 20 Nummer-1-Hits in den Billboard Hot 100 Charts in den USA, 18 Nummer-1-Hits in Großbritannien, 12 Nummer-1-Hits in Deutschland. Die letzte in Deutschland auf Platz 1 geklettete Single, Now and Then, wurde im Jahr 2023 veröffentlicht. John Lennon konnte diese bis zu seinem Tod im Jahr 1980 nicht vollenden. Nach einer Bearbeitung 1995 und einer zweiten 2022 haben die beiden verbliebenen Mitglieder Paul McCartney und Ringo Starr die Single veröffentlicht. Es ist damit die dritte Single veröffentlicht.

Es gäbe noch unendlich viel zu erzählen über die Beatles, aber unsere Sendezeit ist vorüber. Haben Sie jetzt Lust auf mehr? Dann holen Sie sich Ihr Ticket und schauen Sie hier im Museum in Halle einmal vorbei. Erleben Sie selbst die Hysterie um die Fab Four.

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0: Herzlich willkommen zu Ticket, dem Kulturtelegramm. Mitteldeutschland ist ein Ort des Bergbaus. Seien es die 825 Jahre Geschichte des Kupferschieferbergbaus im Mansfeldischen oder die über 150 Jahre Geschichte des Braunkohlenabbaus im Bitterfelder Revier. Während die einen stets darauf verweisen, dass in der Historie der Bergmann im 30 cm hohen Flöz mit Schlägeln und Eisen arbeiten musste, sind die anderen stolz auf Gigantomanie. Über welche Riesen wir reden, das wollen wir Ihnen heute zeigen. Also kommen Sie mit und Glück auf!
1: In Mitteldeutschland wird bereits seit dem späten 17. Jahrhundert Braunkohle abgebaut. Die erste urkundlich belegte Kohlegrube im mitteldeutschen Raum entstand 1698 in der Nähe von Braunspetra, südlich von Halle. Der große industrielle Abbau im Tagebau begann schließlich Mitte des 19. Jahrhunderts. Riesige Tagebaue wie hier Golpa Nord entstanden und auch die Maschinen, die tonnenweise die Braunkohle aus dem Boden holten, standen diesen Ausmaßen in nichts nach. Bestaunen kann man diese in Ferropolis, der Stadt aus Eisen vor den Toren Gräfenhainichens.

0: Ich bin mit Janine Schaaf verabredet. Sie ist seit 2008 Mitarbeiterin in dieser außergewöhnlichen Stadt aus Eisen und kümmert sich um alles, was mit Events zusammenhängt. Da drängt sich mir eine Frage auf. Ferropolis, Stadt aus Eisen. Aber wo bin ich denn nun eigentlich? In einem Museum oder wir hören es in einer Event-Location?
1: Also es ist eigentlich gar nicht so leicht zu beantworten, aber wir sind in einem Freilichtmuseum und dieses Freilichtmuseum wandelt sich im Sommer immer in eine Event-Location. Und darüber sind wir sehr froh, dass wir den Museumsbetrieb ein bisschen aufpeppen können mit dem Event-Charakter, den man hier gut erleben kann. Aber Sie haben recht, Sie können natürlich jeden Tag im Jahr herkommen. Auch im Winter sind wir ein ganz tolles Freilichtmuseum. Nochmal eine ganz andere Atmosphäre als im Sommer natürlich bei den Großveranstaltungen.
0: Eine solche Großveranstaltung steht bei unseren Dreharbeiten unmittelbar bevor. Ende Mai 2026 startete und endete in Ferropolis der Neuseenmann-Triathlon mit über 3.300 Teilnehmern. Am Freitag vor dem großen Event sind die Aufbauarbeiten im vollen Gang und verändern den Ort höher und sichtbar.
2: Es ist ein wichtiges Anliegen, die Historie zu bewahren, in der Gegenwart zu zeigen und für die Zukunft zu erhalten. Aber die Zeiten ändern sich. Wie schafft ihr denn diesen Spagat?
1: Also wir wollen natürlich auch junge Leute ansprechen. Wir wollen Oma und Opa, die mit ihrem Enkel ankommen, ansprechen. Und das wichtigste Instrument dabei ist natürlich, gute Bilder zu produzieren, die man auf Social Media zeigt. Das ist heutzutage sehr wichtig. Und den jungen Leuten hier auch was mitzugeben. Also wir haben eine App entwickelt, wo man Zeitzeugen tatsächlich erzählen hören kann. Wir haben ein Schülerlabor, wo experimentiert wird, wo man aber auch den Festivalcharakter ein bisschen spürt. Kohlekompass nennt sich das. Also das heißt, man hat wirklich mit Braunkohle zu tun. Und wirft dann aber auch wie auf einem ganz normalen Festival-Campingplatz ein paar Dosen umher. Also wir versuchen immer den Spagat auch an die jungen Leute weiterzugeben, den wir hier versuchen zu demonstrieren.
0: Blicken wir zurück. Hier, wo heute idyllisch der Kreminer See liegt, stand einst das Dorf Kremin. 1982 musste es dem Ausbau des Braunkohlentagebaus Golpa Nord weichen. Dazu wurden die Häuser abgetragen und die Einwohner umgesiedelt. Der letzte Gottesdienst fand in der Kirche am 9. August 1981 statt. Die Sprengung der Kirche erfolgte am 22. Juli 1982. Seit am 27. Juli 1964 der allererste Zug mit Braunkohle den Tagebau verlassen hatte, fraß dieser ein gigantisches Loch immer weiter in die Landschaft. Doch auch hier waren die Bodenschätze endlich. Und dies, gemeinsam mit der politischen Wende, führte zu einem Strukturumbruch. Von einst 60.000 Arbeitsplätzen verblieben am Ende 3.000 und der ganze Industriezweig drohte spurlos zu verschwinden. Doch im Bauhaus Dessau entstand die Idee eines industriellen Gartenreiches der Stadt aus Eisen. Und bereits am 14. Dezember 1995 wurde damals das Ortsschild Ferropolis enthüllt.
2: Was glauben Sie denn, woher nimmt denn Ferropolis seine Faszination für die Besucher?
1: Also die Faszination für Besucher ist natürlich, wenn man sich hier umguckt, die Einzigartigkeit der Lage. Wir sind eine Halbinsel und auf dieser Halbinsel sieht man diese wahnsinnig tollen, wahnsinnig schönen Tagebau-Großgeräte. Die machen erstmal was her, wenn man schon alleine einmal nach oben guckt. Das ist es tatsächlich. Die Höhe, die Masse und die Weite in dieser schönen Natur, die von Menschenhand geschaffen wurde, einst im Tagebau. Das ist es, glaube ich, was die Kombination ausmacht.
2: Und Hand aufs Herz, was fasziniert Sie persönlich am meisten?
1: Also tatsächlich habe ich mich auch in diesen rostigen Charme hier verliebt, als ich das erste Mal vor so 18 Jahren, glaube ich, hier war, habe ich nach oben geguckt und dachte, Mist, hier komme ich irgendwie nicht mehr weg. Also es war Liebe auf den ersten Blick.
0: Tatsächlich ist es beeindruckend, vor solchen metallenen Riesen zu stehen. Die größte Maschine ist dabei Medusa, ein Absetzer, der 1959 im VEB-Förderanlagen Köthen gebaut wurde. Bei einer Höhe von 36 Metern und einer Breite von 102 Metern bringt die Anlage 1200 Tonnen auf die Waage und wurde einst von 5 bis 7 Personen bedient. Ein Absetzer verkippte den per Eisenbahn antransportierten Abraum in der ausgekohlten Grube und an den Böschungen. Medusa war einst neben dem Tagebau Golpa Nord auch im Tagebau Muldenstein im Einsatz. Besucher können diese Anlage auch betreten. Ein Fahrstuhl sichert die Zugänglichkeit auch für Ältere oder Menschen mit einer körperlichen Beeinträchtigung. Den Blick sozusagen in den Bauch des Riesen sollte man nicht versäumen. 4 weitere Anlagen komplettieren das Besuchserlebnis. Der Eimerkettenbagger Mad Max, 27,6 Meter hoch, 79,2 Meter breit und 1250 Tonnen schwer. Er konnte mit seinen 40 riesigen Eimern 1920 Kubikmeter Kohle oder Abraum pro Stunde fördern. Der Raupensäulenschwenkbagger Mosquito, 27,2 Meter hoch und 67,1 Meter breit, der wegen seiner häufigen Umsetzungen in verschiedene Tagebaue unter Bergleuten auch das Rennpferd genannt wurde. Der Schaufelradbagger Big Wheel, 31 Meter hoch und 74,5 Meter breit, 1718 Tonnen schwer, und der mit 30 Metern Höhe und 125 Metern Länge größte Absetzer Gemini. Das rund 2000 Tonnen schwere Tagebau-Großgerät wird instand gesetzt, da tragende Schwellen erneuert werden müssen. Die Arbeiten sichern den langfristigen Erhalt des Absetzers, der für die Zeit der Sanierung für die Besucher allerdings nicht begehbar ist.
2: Wer Ferropolis besucht, der kann sich anschließend vorstellen, wie Braunkohle abgebaut wurde. Aber kann man denn noch mehr erleben?
1: Ja, na klar, die Braunkohle musste ja auch irgendwie hin und irgendwie musste da Strom draus erzeugt werden. Deswegen sind wir besonders froh, dass auch das Kraftwerk Czornowitz jetzt zu unserem Standort dazugehört und wir auch im Kraftwerk tatsächlich zeigen können, wie die Kohle verstromt wurde und wir endlich eine Einheit bilden können für die Touristen und denen das zeigen können. Weil sie haben recht, man kann das wirklich sich schwer vorstellen, wie aus so einer Kohle wirklich mal Strom aus der Steckdose kam.
0: Wir schauen uns kurz in der Ausstellung um. Werkzeuge zeigen, dass neben der Kraft der riesigen Maschinen auch die menschliche Kraft notwendig war, um der Natur ihre Schätze zu entreißen. Nicht umsonst hieß es humorvoll: Der Bergmann hat 4 Feinde: Frühling, Sommer, Herbst und Winter. In der Ausstellung wird auch anhand vieler Fotos der Arbeitsalltag gezeigt. Technische Anlagen zeigen auch, welcher immense Strombedarf erforderlich war, um die Bagger und Absetzer zu betreiben. Diesen Strombedarf zu schalten und zu steuern, war die Aufgabe dieser fast antik anmutenden Einrichtungen.
2: Ja, wir hören es, das nächste Highlight startet sozusagen in Stunden, aber welche Höhepunkte gibt es denn noch im Jahr 2026?
1: Also wir haben natürlich unsere Musik-Highlights, wir haben elektronische Musik, wir haben Deutschrap mit dem Hive und dem Splash zu bieten. Wir haben aber auch was für die ganze Familie, nämlich unsere Pyro-Games. Das ist wirklich ein Highlight, da sitzt man hier in der Arena und sieht die Feuerwerke in den Himmel mit Musik konzipiert steigen. Und wir haben was ganz Tolles, Spannendes jetzt im Sommer, nämlich unser Vanlife-Event. Das heißt eine Campingmesse, wo man sich mal angucken kann, was macht eigentlich der neben mir? Wie hat der seinen Van ausgebaut? Oder vielleicht auch einfach ganz neues Material entdeckt, was man für den eigenen Campingurlaub noch braucht.
0: Wir wollen nicht vergessen zu erwähnen, dass dieser besondere Ort auch für einen besonderen Anlass genutzt werden kann. In der Schaltwarte können sich Brautpaare auch offiziell das Jawort geben. Zum Band aus Eisen kommt hier also auch das Band der Liebe.

Wer vor diesen Wunderwerken der Ingenieurkunst steht, der fühlt sich ganz schön klein. Aber der Eindruck, den die fünf Anlagen hinterlassen, der ist gewaltig. Das können wir am Fernsehbildschirm gar nicht vermitteln. Da hilft nur ein persönlicher Besuch. Also, holen Sie sich Ihr Ticket und planen Sie einen Besuch in dieser Stadt aus Eisen. Es lohnt sich.

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Herzlich willkommen zu Ticket, dem Kulturtelegramm. Diesmal mit einer Zeitreise ins Jahr 1395. Wir stehen hier auf dem Marktplatz von Wismar vor dem Haus des Tuchhändlers Fourier. So jedenfalls sieht es aus. In Wirklichkeit stehen wir im Sand des großen Jasmunder Botten in der Naturbühne Rahlswieg und da mitten im Bühnenbild der Störtebeker Festspiele 2026. Es ist beeindruckend, auf dieser Bühne die Abenteuer des legendären Klaus Störtebeker zu erleben. Mit über 150 Mitwirkenden, 30 Pferden, 4 Schiffen, Kämpfen, Leidenschaft, Pyrotechnik. Einfach ein super Erlebnis. Angefangen hat das Ganze schon im Jahr 1993 in der jetzigen Form. Die Ursprünge liegen noch viel weiter zurück. 1959 wurden hier in Rahlswieg im staatlichen Auftrag die Rügenfestspiele ins Leben gerufen. In 5-monatiger Bauzeit wurde eine Naturbühne errichtet und das Dorf Rahlswieg zu einem Festspielort umgebaut. 1959 bis 1961 und 1980/81 wurde die dramatische Ballade Klaus Störtebeker aufgeführt. Dann verfiel die Naturbühne. 1992 entschied sich der damalige Intendant der Karl-May-Spiele in Bad Segeberg, Peter Hick, der Bühne neues Leben einzuhauchen und rief die Störtebeker-Festspiele ins Leben. Am 3. Juli 1993 wurde das erste Stück Wie einer Pirat wird auf der Naturbühne aufgeführt. Als erster Klaus Störtebeker stand Norbert Braun gemeinsam mit Dietmar Lahen als Goethe Michels auf der Naturbühne.

0: schon sehr, ein sehr großer Teil von mir geworden. Also schon alleine, wenn man jetzt meinen Schmuck bedenkt. Ich habe einen Ring, da ist ein Pferd drauf. Ich habe einen Ring, da ist ein Wolf drauf. Für der Seewolf, Wolf der Meere oder mein Schiff, die Seewolf. Ich habe einen Ring und einen Ohrring, da sind Federn drauf, was den Adler einbezieht. So, also es ist schon meins und ich bin ja auch damit groß geworden. Also ja, seitdem ich 5 bin, kenne ich diese Bühne. Meine Eltern haben beide hier gespielt. Es ist ein Teil meiner Kindheit. Und mittlerweile ein Teil meines Lebens.
1: Du hast gerade das Stichwort Bühne gebracht. Wir reden hier über 2600 Quadratmeter, eine riesige Bühne, die es zu bespielen gilt. Ist dann das die größte Herausforderung bei dem Stück oder gibt es da noch andere?
0: Es ist eine schöne Herausforderung, dass man hier auf der Bühne ein bisschen das machen muss, was einem im Studium eigentlich eher abtrainiert wird. Sehr große Gesten. Aber genau darin sehe ich so eine Herausforderung, dass die Gesten zwar groß genug sind, dass man jetzt erkennt, der Kollege spricht gerade, dennoch aber klein genug, dass es nicht zu so übertrieben wirkt. Und die Diskrepanz zwischen einer großen Geste, aber trotzdem noch einer natürlichen Stimme, das finde ich eine schöne spielerische Herausforderung. Man könnte sagen, dass der Sand, der knöcheltiefe Sand, dass der eine Herausforderung ist, dass das Kämpfen mit echten Blankwaffen eine Herausforderung ist, dass das Reiten auf Pferden, die auch jeden Tag ein bisschen anders drauf sind, das ist schon eine Herausforderung, aber für mich ist es eigentlich ein Reiz. So, all das Können, was ich mir so angesammelt habe, dann jetzt hier zu benutzen und ausleben zu können und die Figur damit zu stützen.
2: Viele kennen die Sage um Störtebeker, doch wie bei einer Sage üblich, lässt die jede Menge Spielraum für Geschichten in der Geschichte. 2026 ist der Ausgangspunkt für das Stück Lickedeler, dem zweiten Teil im siebten Spielzyklus, dass die Dänen vor Stockholm stehen. Schon länger belagern sie erfolglos die Feste und deren eingeschlossene Bewohner. Die wiederum erhalten Hilfe von den Piraten um Gödicke Michels und Klaus Störtebeker, sehr zum Unmut Dänemarks Königin Margarete. Die Hansestädte, unter Führung von Wismar wiederum, wollen ihren Streit mit Margarete beilegen und üben Druck aus, der zum Ende des Konfliktes zwischen Schweden und Dänemark führen könnte. Dazwischen agiert ein Waffenhändler, der dies verhindern will, und natürlich fehlt auch eine Liebesgeschichte nicht. Wer jetzt komplexe Handlungsstränge befürchtet, kann beruhigt sein. Die Bedingungen einer großen Freilichtbühne lassen es nicht zu, sich in Feinheiten zu vertiefen. Man kann sie nur anreißen, muss den Rest dann der Fantasie des Zuschauers überlassen. Auch Störtebeker und Gauklerin Serafina haben nur wenig Zeit, ihre Zuneigung zueinander wachsen zu lassen.
1: Eva, du darfst als Gauklerin Serafina die zarten Bande zu Klaus Störtebeker knüpfen. Aber es wird, wir wollen mal ein bisschen spoilern, kein Liebes-Happy End geben. Bedauerst du das eigentlich?
3: Ja, schon. Also zumal ja Serafina eine super starke Frauenrolle ist, die mir auch im Laufe der Probezeit total ans Herz gewachsen ist, auch im Laufe der Aufführungen. Sie fühlt sich so an wie eine sehr gute Freundin, von der man auch ganz viel lernen kann. Und ich lasse sie ja auch jeden Tag quasi durch meinen kompletten Körper durchfließen, durch meinen Verstand, durch meine Sicht, durch mein Herz. Und dann tut es natürlich weh, sie jeden Abend auch wieder loslassen zu müssen. Und natürlich, dass es auch in dem Sinne kein Happy End ist, ist auch schade. Wobei es für mich eigentlich eher so aussieht, dass sie die tragische Gewinnerin ist. Es ist ja eher die Frage, was ihr Lebensziel ist, der Figur. Und für mich ist es so, dass Serafina ihr Leben lang nach Liebe sucht. Also nicht nur nach der romantischen Liebe, sondern nach der Liebe in den kleinen und in den großen Dingen. Und in diesen letzten Sekunden, in denen sie auf der Bühne ist, wird sie ja quasi von ihrer großen Liebe gehalten. Und dementsprechend glaube ich und bin ich fester Überzeugung, dass sie gewonnen hat. Auf einer tragischen Art und Weise.
1: Jetzt hast du gerade gesagt, dass du dich in diese Rolle hineinlebst, aber du hast ja eine große Aufgabe. Du musst ja zwei Rollen verkörpern. Wie kommst du mit dieser Zweiteilung klar? Was ist da die Herausforderung?
3: Also erstmal schätze ich mich super glücklich, dass ich eben so zwei coole Frauen spielen darf, Julie und Serafina, die beide auch noch eine Liebesgeschichte erzählen mit einer ganz anderen und eigenen Dynamik. Das finde ich total cool. Und da ist die Herausforderung, beide möglichst gegensätzlich anzulegen. Zweite Herausforderung sind die Umzüge, die man gar nicht mitbekommt. Wir haben teilweise so unfassbar wenig Zeit, von der einen Seite auf die andere Seite zu kommen. Und das ist auch ein, also es ist wirklich Teamwork. Jeder

0: Handgriff sitzt. Wir haben, das ist wie beim Pitstop bei Formel 1. Die Leute stehen schon bereit, dann wird zack, zack, zack umgezogen und raus. Nochmal schnell durchatmen, dass man das nicht hört, dass man vielleicht gerade gerannt ist.
1: Das Bühnenbild hat übrigens jede Menge Raffinessen. Die sind notwendig, damit im Stück der Ortswechsel zwischen Wismar und Stockholm gut nachvollziehbar wird, vor allem aber, um die Spezialeffekte, von denen es im Stück jede Menge gibt, realisieren zu können. Das will ich mir mit eigenen Augen ansehen. Dazu bin ich mit dem Chef der Kulissenbauer, Robert Quaas, verabredet, direkt vor der Schenke in Wismar.
2: Unser Werk. Wie viele sind denn hier beschäftigt, um das die Reihe zu kriegen?
3: Wir sind ein Team von ca. 14 festen Handwerkern, plus natürlich Unternehmen, die uns auch immer helfen.
2: Ja.
3: Und ja, das ist dann unser gemeinsames Werk.
2: Und jetzt stehen wir vor einem ganz besonderen Haus, ja, vor der Schenke, und die hat so einige technische Raffinessen, oder?
3: Genau, diese Schenke steht quasi auf drei Beinen, weil das Untergeschoss quasi rausdrehen kann.
2: Aha.
3: Okay. So dass man auch dann magischerweise in den Innenraum schauen kann.
2: Das ist ja toll. Kann man uns das mal anschauen?
3: Natürlich.
2: Dann gehen wir mal gucken.

0: Und jetzt kann draußen drinnen gespielt werden.
1: Und schon haben wir die Sache einmal umgedreht.
0: Ich meine, das ist eine Spielzeit, danach wird alles wieder abgerissen. Ja. Hat man dann ein tränendes Auge als Bühnenbauer?
1: Nein.
0: Man freut sich auf die nächste
1: Herausforderung. Auf die nächste Herausforderung. Und wenn das die Saison durch ist, dann ist ja für uns alles getan. Alle haben es gesehen und dann sind wir gespannt auf neue Sachen.
0: Also super Geschichte. Und ihr habt ja was Ähnliches noch mit einer bewegten Sache drüben an der Feste in Stockholm. Ja. Ist ja auch eine Riesendekoration. Ja. Ich glaube, gerade diese Größe ist die Herausforderung, oder?
1: Ja, die Größe, das Gewicht zu berechnen, dass es auch alles so funktioniert, okay. Auf Dauer.
0: Jetzt Hand aufs Herz, wie viel wiegt drüben die Mauer?
1: Ich glaube, allein Gegengewicht müsste ich jetzt in mehrere Tonnen. Also es sind Schwerlastachsen von der Deutschen Bahn, sage ich jetzt mal, die da verbaut sind. Und das Grundgestell, ich habe es auf dem Zettel irgendwo, aber bevor ich es Falsches sage, sind die auf jeden Fall mehrere Tonnen.
0: Moritz, was ist denn für dich das Spannende an der Figur Klaus Störtebeker?
2: Naja, dass es so ein bisschen der deutsche Robin Hood ist. So sagenumwobend. Kämpfer für die Gerechtigkeit, gegen die Unterdrücker, gefangene Beute aufteilen unter den Armen. Ob das dann in Wirklichkeit wirklich so war, kann man ja nochmal anders sehen. Aber ich finde die Idee einer solchen Heldenfigur erstmal sehr spannend. Und für mich als Schauspieler finde ich es spannend, den sehr nahbar anzulegen. Also ich sag mal menschlich, weil er ist zwar ein Held und er gewinnt immer. Und trotzdem gibt es da ja aber menschliche Momente, wo er auch mal zweifelt.
0: Das ist eine Schauspielausbildung, ganz umfassend. Und vieles, was auch die Rolle von Klaus Störtebeker verlangt, hat man als Schauspieler im Rucksack sozusagen, als Rüstzeug schon. Gibt es denn noch Dinge, die du dir extra für diese Rolle aneignen musstest?
2: Also ich sag mal so, Reiten und Kämpfen, so wie man es hier betreibt, das lernst du nicht im Studium. Das musst du irgendwie anders dir aneignen. Beim Studium lernst du Fechten. Das ist ein bisschen Sport, so ein Bühnenkampffechten, das ist mit Degen und Florett. Mit Schwertern kämpft man anders. Das habe ich aber aufgrund dessen, dass, wie gesagt, meine Eltern hier schon gespielt haben, mein Vater über 30 Jahre Freilichterfahrung auch aus Rathen, Felsenbühne Rathen in der Sächsischen Schweiz hat. Da habe ich mit vielen Kaskadeuren schon zusammengearbeitet und mir da schon was angeeignet.
3: Störtebeker ist Seeräuber, also auf dem Meer unterwegs. Dennoch sind Pferde in Ralswiek nicht wegzudenken. Wir sind im Pferdehof mit Viktor Gotzi verabredet. Er ist im großen Stallgebäude, Herr über 30 Pferde und 2 Esel. Zum Glück, so erzählt er uns, muss er sich nicht allein um die Tiere kümmern. Etwa 20 Mitarbeiterinnen und Mitarbeiter sorgen sich 365 Tage im Jahr um die Tiere. Dazu kommen in der Saison die Darsteller und Komparsen, die meist auch eine Verbindung zu Pferden haben. Man sieht den Tieren die hervorragende Pflege und auch die Liebe, mit denen die Pferde betreut werden, an. Viktor ist übrigens aus Ungarn einst als Stuntman zu den Störtebeker Festspielen gekommen. Dazu kam dann seine große Leidenschaft für Pferde und so führte eins zum anderen. Heute ist er auf seine Aufgabe stolz und glücklich damit. Eine letzte Frage habe ich allerdings noch an Viktor.
4: Das Pferd von Störtebeker, wo ist das?
5: Das ist hinter der Vorfeste.
4: Das müssen wir uns jetzt mal anschauen.
3: Also mit diesem Pferd darf Störtebeker reiten.

0: und seine Abenteuer bestehen. Interessant hier zu sein, bei so viel Pferden und so viel Liebe, da kann das nur was werden. Eva, jetzt hast du auch eine richtige Action-Kampfszene. Sowas auf so einer großen Bühne erfordert ganz viel Training, ganz viel Konzentration, ist eine große Herausforderung. Hast du trotzdem, wie sagt man so schön, Blut geleckt? Würdest du gern mehr solche Action-Szenen machen?
1: Auf jeden Fall. Ja. Schon letztes Jahr habe ich den Kollegen immer zugeschaut und fand so, oh, ich finde das einfach so krass, was da so passiert. Ja, tatsächlich schon. Zumal ich ja mit Stock und mit Schwert kämpfen darf. Ich hatte mich auch darauf vorbereitet. In Berlin habe ich Stunt-Training genommen, dass ich halt auch vorbereitet komme und dann nicht so hinterher Eier. Und ich liebe es eh total, mich stark zu fühlen. Also ich mache auch privat ganz viel Kraftsport und Boxen. Und dann ist das natürlich total cool so. Und mein nächster Traum ist, die Kopfnuss zu lernen. Klaus Störtebeker macht die ganz viel und ich finde es einfach so ultra lustig. Das ist so ein Power-Move.
0: Den hohen Schauwert der Störtebeker-Festspiele verdanken diese auch den fantastischen Spezialeffekten. Dafür treffen wir, wie vor 20 Jahren, erneut auf Fred Feuerstein-Bräutigam, ein Urgestein in Ralswiek.
2: Also erste Frage, hast du irgendwo eine Inventarnummer für die Störtebeker Festspiele auf dem Rücken tätowiert?
3: Ich habe sie selber noch nicht gesehen, aber es kann natürlich sein.
2: Aber mal Spaß beiseite, du bist mit deiner Firma von Anfang an dabei. Ja. Du hast ganz viele Projekte für Fernsehen und solche Sachen. Was reizt dich denn gerade an den Störtebeker Festspielen?
3: Ach, ich glaube, es ist mehr so dieses, ich habe ja nur schon vorher viel Freilicht gemacht in Segeberg. Jetzt hier diese seit 93. Und es hält einen noch zusammen so. Klar ist es so, Film und Fernsehen ist jeden Tag was anderes. Hier ist es ja jeden Tag dasselbe. Aber hier kann ich mich austoben als Pyrotechniker, sage ich jetzt mal so. Und das bringt natürlich Spaß.
2: Ja, hier ist ja mal eine Vielzahl von Stunts drin, von Pyro-Effekten. Genau. Und das ist, glaube ich, auch ein Teil davon. Jetzt stehe ich genau vorm Lauf.
4: Das ist ein Teil. Haben. Nein, die sind noch nicht geladen. Deshalb, sonst hätte ich schon gesagt, stopp. Also das ist eine Handfeuerwaffe, die der Gödeke mal bekommen hat. Die haben wir mal bauen lassen.
2: Ah, oh, sogar mit Detail. Hier sieht man ja aus den Zuschauerrängen gar nicht so.
3: Nee, aber der Schauspieler sieht es schon und also es hat schon so seine Feinheiten. Die ist gar nicht so leicht, die ist schon schön schwer.
2: Okay, darf ich mal anheben?
3: Ja, gerne.
2: Oh, da muss er ja wirklich. Und dann noch durch den Sand. Also insofern ist das ja wirklich eine Herausforderung schon. Ja. Aber wie ist das? Ich meine, ihr recherchiert natürlich, welche Waffen gab es damaligen Zeit, aber müsst natürlich auch auf das Stück eingehen, auf die Erfordernisse. Und dann gibt es so ein Mischmasch oder wie muss ich mir das vorstellen?
3: Ich glaube, in den 13., 14. Jahrhunderten gab es noch keine Handfeuerwaffen.
2: In dem Sinne nicht, ja.
3: Es gab zwar so, sind so Stockrohre gewesen, die sehr lang sind, die man so unterm Ahn hatte. Und dann haben sie mit dem Docht praktisch schon was geschossen. Aber sowas in der Art eigentlich noch nicht.
2: Ja. Hand aufs Herz. Ja. In der aktuellen Inszenierung, was ist dein Lieblingseffekt, dein persönlicher?
3: Der Topf von Charles. Nein. Wir haben natürlich zum Schluss schon was Größeres, wo wieder was in die.
2: Wir verraten nicht was.
3: Da schießen wir natürlich schon wieder was durchs Stadion. Das ist natürlich so die Herausforderung, der Lieblingseffekt. Klappt es? Die Vorbereitung, die wir hatten, die ganzen Tests, die man dazu braucht. Denn ganz viel Sicherheit ist ja gefragt, weil da stehen ja auch Statisten und Schauspieler und Pferde und. Ja, das ist so der Highlight.
2: Ein bisschen spoilern wollen wir jetzt doch, weil da, wo wir ausstrahlen, da ist der Münchhausen zu Hause. Und Münchhausen ist ja auf einer Kanonenkugel mal geritten. Mehr verraten wir einfach nicht.
3: Überhaupt nicht.
2: Aber das wäre auch noch was, dass jemand auf der Kanonenkugel reitet oder so?
3: Mal gucken, wie viele Stunt-Leute wir haben.
2: Ja. Gibt es denn einen Spruch bei Pyrotechniker-Stunt-Leuten, wie bei Kegler und Gutholz? Gibt es da was bei euch auch?
3: Nein, bei uns gibt es dann eben so den Satz wie, wenn es raucht und zischt und nichts mehr geht, dann war es wohl der Fred.
2: Na dann wünsche ich dir, dass das auch so bleibt. Gerne.
0: Die Pause ist vorüber und die Geschichte um Störtebeker geht in die zweite Hälfte. Wir sind schon ganz gespannt, was noch alles passieren wird. Keine Frage, einen Shakespeare-Abend können Sie hier in Ralswiek nicht erleben, aber dafür einen unterhaltsamen, kurzweiligen und immer wieder überraschenden Theaterabend. Na, jetzt Lust auf das Erlebnis bekommen? Dann holen Sie sich Ihr Ticket. Und wenn Sie es in diesem Jahr nicht mehr schaffen, der Vorverkauf für 2027 beginnt in Kürze. 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
1: Das Konzert von Josef Haydn, Die Schöpfung, wird am 6. September von 17 bis 19 Uhr in der St. Andreaskirche Eisleben unter der Leitung von Kirchenmusikdirektor Thomas Ennenbach aufgeführt. Die Solisten kommen von der Kantorei Eisleben und Sangerhausen sowie vom Mitteldeutschen Kammerchor. Zum Tag des offenen Denkmals lädt der Schmidtschacht Helbra am 13. September von 9:30 Uhr bis 16:30 Uhr ein.

Herzlich willkommen zu Ticket, dem Kulturtelegramm. Stellen Sie sich vor, es ist 1964. Eine Hysterie hat längst um sich gegriffen, der man sich entweder anschließt oder für die man kein Verständnis hat. Aber vorbei kommt man in diesen Jahren, den 60ern, an den Pilzköpfen nicht. Sie haben es sicher schon erraten. In unserer heutigen Ausgabe geht es um die Beatles. Eine Band, die zu ihren Zeiten für Furore gesorgt hat und bis heute ungebrochene Musikrekorde hält. Hätten Sie gewusst, dass die Beatles die erste Band war, deren Live-Auftritt weltweit im Fernsehen übertragen wurde? Oder dass 1964 in den USA 60% aller verkauften Singles Beatles-Produktionen waren? Obwohl die Beatles nur über einen Zeitraum von 8 Jahren Plattenaufnahmen machten, sind sie die Gruppe mit den meistverkauften Tonträgern der Welt. Laut Angaben ihrer Plattenfirma EMI beläuft sich die Anzahl der verkauften Einheiten auf über 1 Milliarde. Tauchen Sie deshalb heute gemeinsam mit uns ein in die Geschichte der Beatles und lassen Sie sich ein bisschen anstecken von der Hysterie um die Fab Four. Am 5. Oktober 1962 erschien in Großbritannien mit Love Me Do die erste offizielle Single der Beatles in der damaligen Besetzung. Damit stiegen sie bis auf Rang 17 in den britischen Singlecharts.

0: zweite Single, Please Please Me, wurde am 11. Januar 1963 veröffentlicht und schaffte es sogar bis auf Rang 2 der britischen Charts. Die dritte Single, From Me to You, erschien am 11. April 1963. Die Platte erreichte wenig später mit 650.000 verkauften Exemplaren die Spitze der britischen Hitparade und stellte den Beginn einer eindrucksvollen Erfolgsserie dar. Bis zum Februar 1967 eroberten die Beatles mit allen ihren Singles den ersten Platz der britischen Hitlisten. Ich treffe Stefan Lorenz. Er ist einer der beiden Geschäftsführer und arbeitet seit 2002 im Beatles Museum in Halle. Er erzählt uns, warum das Museum heute in der Saalestadt zu finden ist.
1: Also wir haben unseren Grundstein für die private Sammlung 1964 in Köln gelegt. Dann gab es da auch ein Museum von 1989 bis 1999, allerdings auf relativ kleinen Raum. Und dann suchte man eben halt nach 10 Jahren größere Räumlichkeiten, war eben halt mit mehreren Städten im Gespräch. Und dabei fiel dann die Wahl eben halt auf Halle und dann dieses Gebäude. Und deswegen ist es seit dem 8. April 2000 hier in Halle.
2: Und es ist ja auch das einzige Beatles-Museum in ganz Deutschland.
1: Das ist richtig.
2: Und was kann der Besucher denn hier alles sehen?
1: Oh, das ist ganz schön viel. Also abgesehen von Original-Zeitungsartikeln, natürlich auch die entsprechenden Schallplatten aus den Ländern, auch schon zu der Zeit sehr viele Souvenirs oder Merchandise, wie man das halt nennen mag. Und da sind auch schon einige skurrile Sachen dabei, die es so heute nicht mehr gibt.
0: Das will ich mir mit eigenen Augen ansehen. Natürlich macht eine Übersicht mit einigen biografischen Fakten zu den vier Beatles, der endgültigen Bandbesetzung, den Anfang. Ansonsten geht es im Museum, wie Stefan schon erwähnte, um das musikalische Schaffen der Band sowie den kommerziellen und medialen Hype drumherum. Alle Alben der Beatles sind hier vorhanden. Von Love Me Do bis Let It Be. Ein Bereich befasst sich mit den Beatles und ihrem Durchbruch in den USA. Auch hier sind Alben zu sehen, Chartlisten und Zeitungsartikel. Wer die Fanartikel, Spielzeuge und Modeaccessoires sieht, kann sich vorstellen, wie groß die Faszination damals gewesen sein muss. Und so mancher Redakteur stellte damals die Frage, für oder gegen die Beatles?
2: Was fasziniert dich denn persönlich an den Beatles?
1: Also mich persönlich fasziniert an den Beatles immer noch, dass sie halt nach 50 Jahren Trennung ein Thema in der Musikgeschichte sind. Liegt zum einen daran, dass Paul und Ringo ja auch noch leben und eben halt noch weitere Alben produzieren und eben halt auch die Beatles-Musik heutzutage auch noch in Werbung und in anderen Sachen halt verwendet wird.
2: Und gibt es hier in der Ausstellung auch ein Lieblingsstück, wo du sagst, oh, das finde ich persönlich toll?
1: Also es gibt nicht nur eins, sondern vielleicht auch zwei. Also abgesehen von dem John Lennon-Löffel, den wir halt haben, der eben halt tatsächlich aus dem Privathaushalt ist. Da haben wir dann eben halt auch noch den Flipper mittlerweile, also ein richtiges Schmuckstück, den kann man natürlich dann auch noch heutzutage bespielen. Bei denen, den wir in der Ausstellung haben, den kann man halt leider nicht mehr bespielen.
0: Ja, der Löffel ist schon etwas Besonderes. Aber mich faszinieren eher die Lithografien von John Lennon und Yoko Ono, die sich im zweiten Stock befinden. Darunter natürlich auch jene des berühmten Bed-Ins in Amsterdam, als John Lennon und Yoko Ono eine Woche lang für den Frieden demonstrierten. Technisch gesehen ist die Mehrspurmaschine, mit der damals die Aufnahmen produziert wurden, sicher ein Highlight. Das können heute Geräte in besserer Qualität, die nicht größer als ein halber Schuhkarton sind. Natürlich findet sich auch der von John Lennon psychedelisch bunt bemalte Rolls-Royce in der Ausstellung. Okay, es ist ein Modell im Maßstab 1:18.
2: Seit über 20 Jahren gibt es die Beatles Pfingst Convention. Was verbirgt sich denn da dahinter?
1: Also dahinter verbirgt sich halt, dass sich viele Fans hier bei uns halt treffen, aus dem deutschsprachigen Raum, auch aus Österreich und der Schweiz. Und man trifft halt hier auf Gleichgesinnte, auch halt auf ein paar Händler, die wir dann halt da auch immer mit dabei haben. und so kann man sich halt austauschen.
2: Und wie der Name schon sagt, wird das um Pfingsten sein?
1: Richtig, also ausschließlich zu Pfingsten, das ist so immer einmal unser Highlight im Jahr, ne? Und meistens haben wir da halt auch ein kleines Programm dahinter, ne? Wie zum Beispiel einen Special Guest, das heißt meistens einen Zeitzeuge, der mit einem der Beatles was zu tun gehabt hat.
2: Und was habt ihr da 2026 geplant?
1: Also da kommt dieses Mal die erste Freundin von John Lennon, die er von 1958 bis 1960 dann hatte. Nachdem das dann vorbei war, hatte sie auch noch eine kleine Liebschaft mit Paul McCartney, muss man dazu gestehen. Und darüber wird dann eben halt die werte Dame dann bei uns berichten.
2: Und ansonsten 2026, was steht noch alles auf dem Plan?
1: Ein weiterer Punkt, den wir dann noch haben, ist eben halt, dass wir die Happy Birthday Grußbotschaft von Ringo noch mit versenden. Die findet natürlich am 7.7. statt, weil Ringo ist ja am 7.7.1940 geboren. Das heißt, er war dann 86. An dem Tag werden wir dann eben halt die Grußbotschaft via Facebook versenden. Ja.
2: Und man kann da, glaube ich, auch im Vorfeld schon kleine Videobotschaften aufnehmen und euch zusenden.
1: Also aufnehmen, ja, weil das machen wir an Pfingsten zum Beispiel auch hier. Und wenn wir den Aufruf dafür gemacht haben, dann kann man die natürlich uns auch per E-Mail oder per WhatsApp zusenden und dann wird das auch zusammengeschnitten und dann eben halt Punkt 12 dann auch hochgeladen.
0: Raritäten, Kuriositäten und Bekanntes aus den Beatles-Jahren bis 1970 und die Zeit der Solokarrieren sieht man im Museum. Das wird übrigens privat geführt und existiert durch Eintrittsgelder und einen Shop. Hier finden Beatles-Fans zahlreiche Produkte. Neben CDs, DVDs und Vinyls natürlich auch Kleidung, Mitbringsel, Magazine und Einzelstücke.
2: Nun gibt es das Beatles-Museum hier schon viele Jahre. Es ist das einzige in Deutschland. Was wäre so ein großer Traum für euch?
1: Also ein großer Traum wäre es natürlich, wenn sich Paul oder auch Ringo hierher verirren. Es gab schon einige Bemühungen mal, das zu erreichen, aber bis dahin hat es leider weder Paul noch Ringo geschafft.
2: Dann drücken wir euch ganz fest die Daumen, dass ihr das vielleicht noch erreicht.
0: 3.500 ausgestellte Exponate und noch 14.000 liegen auf Lager. Das klingt beinahe so gewaltig wie die Rekorde, die die Beatles selbst aufgestellt haben. 20 Nummer-1-Hits in den Billboard Hot 100 Charts in den USA, 18 Nummer-1-Hits in Großbritannien, 12 Nummer-1-Hits in Deutschland. Die letzte in Deutschland auf Platz 1 geklettete Single Now and Then wurde im Jahr 2023 veröffentlicht. John Lennon konnte diese bis zu seinem Tod im Jahr 1980 nicht vollenden. Nach einer Bearbeitung 1995 und einer zweiten 2022 haben die beiden verbliebenen Mitglieder Paul McCartney und Ringo Starr die Single veröffentlicht. Es ist damit die dritte Single-Veröffentlichung seit der Auflösung der Band, die neu aufgenommenes Material beinhaltet.

Es gäbe noch unendlich viel zu erzählen über die Beatles, aber unsere Sendezeit ist vorüber. Haben Sie jetzt Lust auf mehr? Dann holen Sie sich Ihr Ticket und schauen Sie hier im Museum in Halle einmal vorbei. Erleben Sie selbst die Hysterie um die Fab Four.

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0: Herzlich willkommen zu Ticket, dem Kulturtelegramm. Mitteldeutschland ist ein Ort des Bergbaus. Seien es die 825 Jahre Geschichte des Kupferschieferbergbaus im Mansfeldischen oder die über 150 Jahre Geschichte des Braunkohlenabbaus im Bitterfelder Revier. Während die einen stets darauf verweisen, dass in der Historie der Bergmann im 30 cm hohen Flöz mit Schlägeln und Eisen arbeiten musste, sind die anderen stolz auf Gigantomanie. Über welche Riesen wir reden, das wollen wir Ihnen heute zeigen. Also kommen Sie mit und Glück auf!
1: In Mitteldeutschland wird bereits seit dem späten 17. Jahrhundert Braunkohle abgebaut. Die erste urkundlich belegte Kohlegrube im mitteldeutschen Raum entstand 1698 in der Nähe von Braunspetra, südlich von Halle. Der große industrielle Abbau im Tagebau begann schließlich Mitte des 19. Jahrhunderts. Riesige Tagebaue wie hier Golpa Nord entstanden und auch die Maschinen, die tonnenweise die Braunkohle aus dem Boden holten, standen diesen Ausmaßen in nichts nach. Bestaunen kann man diese in Ferropolis, der Stadt aus Eisen vor den Toren Gräfenhainichens.

0: Ich bin mit Janine Schaaf verabredet. Sie ist seit 2008 Mitarbeiterin in dieser außergewöhnlichen Stadt aus Eisen und kümmert sich um alles, was mit Events zusammenhängt. Da drängt sich mir eine Frage auf. Ferropolis, Stadt aus Eisen. Aber wo bin ich denn nun eigentlich? In einem Museum oder wir hören es in einer Event-Location?
1: Also es ist eigentlich gar nicht so leicht zu beantworten, aber wir sind in einem Freilichtmuseum und dieses Freilichtmuseum wandelt sich im Sommer immer in eine Event-Location. Und darüber sind wir sehr froh, dass wir den Museumsbetrieb ein bisschen aufpeppen können mit dem Event-Charakter, den man hier gut erleben kann. Aber Sie haben recht, Sie können natürlich jeden Tag im Jahr herkommen. Auch im Winter sind wir ein ganz tolles Freilichtmuseum. Nochmal eine ganz andere Atmosphäre als im Sommer natürlich bei den Großveranstaltungen.
0: Eine solche Großveranstaltung steht bei unseren Dreharbeiten unmittelbar bevor. Ende Mai 2026 startete und endete in Ferropolis der Neuseenmann-Triathlon mit über 3.300 Teilnehmern. Am Freitag vor dem großen Event sind die Aufbauarbeiten im vollen Gang und verändern den Ort höher und sichtbar.
2: Es ist ein wichtiges Anliegen, die Historie zu bewahren, in der Gegenwart zu zeigen und für die Zukunft zu erhalten. Aber die Zeiten ändern sich. Wie schafft ihr denn diesen Spagat?
1: Also wir wollen natürlich auch junge Leute ansprechen. Wir wollen Oma und Opa, die mit ihrem Enkel ankommen, ansprechen. Und das wichtigste Instrument dabei ist natürlich, gute Bilder zu produzieren, die man auf Social Media zeigt. Das ist heutzutage sehr wichtig. Und den jungen Leuten hier auch was mitzugeben. Also wir haben eine App entwickelt, wo man Zeitzeugen tatsächlich erzählen hören kann. Wir haben ein Schülerlabor, wo experimentiert wird, wo man aber auch den Festivalcharakter ein bisschen spürt. Kohlekompass nennt sich das. Also das heißt, man hat wirklich mit Braunkohle zu tun. Und wirft dann aber auch wie auf einem ganz normalen Festival-Campingplatz ein paar Dosen umher. Also wir versuchen immer den Spagat auch an die jungen Leute weiterzugeben, den wir hier versuchen zu demonstrieren.
0: Blicken wir zurück. Hier, wo heute idyllisch der Kreminer See liegt, stand einst das Dorf Kremin. 1982 musste es dem Ausbau des Braunkohlentagebaus Golpa Nord weichen. Dazu wurden die Häuser abgetragen und die Einwohner umgesiedelt. Der letzte Gottesdienst fand in der Kirche am 9. August 1981 statt. Die Sprengung der Kirche erfolgte am 22. Juli 1982. Seit am 27. Juli 1964 der allererste Zug mit Braunkohle den Tagebau verlassen hatte, fraß dieser ein gigantisches Loch immer weiter in die Landschaft. Doch auch hier waren die Bodenschätze endlich und dies, gemeinsam mit der politischen Wende, führte zu einem Strukturumbruch. Von einst 60.000 Arbeitsplätzen verblieben am Ende 3.000 und der ganze Industriezweig drohte spurlos zu verschwinden. Doch im Bauhaus Dessau entstand die Idee eines industriellen Gartenreiches der Stadt aus Eisen und bereits am 14. Dezember 1995 wurde damals das Ortsschild Ferropolis enthüllt.
2: Was glauben Sie denn, woher nimmt denn Ferropolis seine Faszination für die Besucher?
1: Also die Faszination für Besucher ist natürlich, wenn man sich hier umguckt, die Einzigartigkeit der Lage. Wir sind eine Halbinsel und auf dieser Halbinsel sieht man diese wahnsinnig tollen, wahnsinnig schönen Tagebau-Großgeräte. Die machen erstmal was her, wenn man schon alleine einmal nach oben guckt. Das ist es tatsächlich. Die Höhe, die Masse und die Weite in dieser schönen Natur, die von Menschenhand geschaffen wurde, einst im Tagebau. Das ist es, glaube ich, was die Kombination ausmacht.
2: Und Hand aufs Herz, was fasziniert Sie persönlich am meisten?
1: Also tatsächlich habe ich mich auch in diesen rostigen Charme hier verliebt, als ich das erste Mal vor so 18 Jahren, glaube ich, hier war, habe ich nach oben geguckt und dachte, Mist, hier komme ich irgendwie nicht mehr weg. Also es war Liebe auf den ersten Blick.
0: Tatsächlich ist es beeindruckend, vor solchen metallenen Riesen zu stehen. Die größte Maschine ist dabei Medusa, ein Absetzer, der 1959 im VEB-Förderanlagen Köthen gebaut wurde. Bei einer Höhe von 36 Metern und einer Breite von 102 Metern bringt die Anlage 1200 Tonnen auf die Waage und wurde einst von 5 bis 7 Personen bedient. Ein Absetzer verkippte den per Eisenbahn antransportierten Abraum in der ausgekohlten Grube und an den Böschungen. Medusa war einst neben dem Tagebau Golpa Nord auch im Tagebau Muldenstein im Einsatz. Besucher können diese Anlage auch betreten. Ein Fahrstuhl sichert die Zugänglichkeit auch für Ältere oder Menschen mit einer körperlichen Beeinträchtigung. Den Blick sozusagen in den Bauch des Riesen sollte man nicht versäumen. 4 weitere Anlagen komplettieren das Besuchserlebnis. Der Eimerkettenbagger Mad Max, 27,6 Meter hoch, 79,2 Meter breit und 1250 Tonnen schwer. Er konnte mit seinen 40 riesigen Eimern 1920 Kubikmeter Kohle oder Abraum pro Stunde fördern. Der Raupensäulenschwenkbagger Mosquito, 27,2 Meter hoch und 67,1 Meter breit, der wegen seiner häufigen Umsetzungen in verschiedene Tagebaue unter Bergleuten auch das Rennpferd genannt wurde. Der Schaufelradbagger Big Wheel, 31 Meter hoch und 74,5 Meter breit, 1718 Tonnen schwer, und der mit 30 Metern Höhe und 125 Metern Länge größte Absetzer Gemini. Das rund 2000 Tonnen schwere Tagebaugroßgerät wird instand gesetzt, da tragende Schwellen erneuert werden müssen. Die Arbeiten sichern den langfristigen Erhalt des Absetzers, der für die Zeit der Sanierung für die Besucher allerdings nicht begehbar ist.
2: Wer Ferropolis besucht, der kann sich anschließend vorstellen, wie Braunkohle abgebaut wurde. Aber kann man denn noch mehr erleben?
1: Ja, na klar, die Braunkohle musste ja auch irgendwie hin und irgendwie musste da Strom draus erzeugt werden. Deswegen sind wir besonders froh, dass auch das Kraftwerk Czornowitz jetzt zu unserem Standort dazugehört und wir auch im Kraftwerk tatsächlich zeigen können, wie die Kohle verstromt wurde und wir endlich eine Einheit bilden können für die Touristen und denen das zeigen können. Weil sie haben recht, man kann das wirklich sich schwer vorstellen, wie aus so einer Kohle wirklich mal Strom aus der Steckdose kam.
0: Wir schauen uns kurz in der Ausstellung um. Werkzeuge zeigen, dass neben der Kraft der riesigen Maschinen auch die menschliche Kraft notwendig war, um der Natur ihre Schätze zu entreißen. Nicht umsonst hieß es humorvoll: Der Bergmann hat 4 Feinde: Frühling, Sommer, Herbst und Winter. In der Ausstellung wird auch anhand vieler Fotos der Arbeitsalltag gezeigt. Technische Anlagen zeigen auch, welcher immense Strombedarf erforderlich war, um die Bagger und Absetzer zu betreiben. Diesen Strombedarf zu schalten und zu steuern, war die Aufgabe dieser fast antik anmutenden Einrichtungen.
2: Ja, wir hören es, das nächste Highlight startet sozusagen in Stunden, aber welche Höhepunkte gibt es denn noch im Jahr 2026?
1: Also wir haben natürlich unsere Musik-Highlights, wir haben elektronische Musik, wir haben Deutschrap mit dem Hive und dem Splash zu bieten. Wir haben aber auch was für die ganze Familie, nämlich unsere Pyro-Games. Das ist wirklich ein Highlight, da sitzt man hier in der Arena und sieht die Feuerwerke in den Himmel mit Musik konzipiert steigen. Und wir haben was ganz Tolles, Spannendes jetzt im Sommer, nämlich unser Vanlife-Event. Das heißt eine Campingmesse, wo man sich mal angucken kann, was macht eigentlich der neben mir? Wie hat der seinen Van ausgebaut? Oder vielleicht auch einfach ganz neues Material entdeckt, was man für den eigenen Campingurlaub noch braucht.
0: Wir wollen nicht vergessen zu erwähnen, dass dieser besondere Ort auch für einen besonderen Anlass genutzt werden kann. In der Schaltwarte können sich Brautpaare auch offiziell das Jawort geben. Zum Band aus Eisen kommt hier also auch das Band der Liebe.

Wer vor diesen Wunderwerken der Ingenieurkunst steht, der fühlt sich ganz schön klein. Aber der Eindruck, den die fünf Anlagen hinterlassen, der ist gewaltig. Das können wir am Fernsehbildschirm gar nicht vermitteln, da hilft nur ein persönlicher Besuch. Also, holen Sie sich Ihr Ticket und planen Sie einen Besuch in dieser Stadt aus Eisen. Es lohnt sich.

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0: Herzlich willkommen zu Ticket, dem Kulturtelegramm. Diesmal mit einer Zeitreise ins Jahr 1395. Wir stehen hier auf dem Marktplatz von Wismar vor dem Haus des Tuchhändlers Fourier. So jedenfalls sieht es aus. In Wirklichkeit stehen wir im Sand des großen Jasmunder Botten in der Naturbühne Rahlswieg und da mitten im Bühnenbild der Störtebeker Festspiele 2026. Es ist beeindruckend, auf dieser Bühne die Abenteuer des legendären Klaus Störtebeker zu erleben. Mit über 150 Mitwirkenden, 30 Pferden, 4 Schiffen, Kämpfen, Leidenschaft, Pyrotechnik. Einfach ein super Erlebnis. Angefangen hat das Ganze schon im Jahr 1993 in der jetzigen Form. Die Ursprünge liegen noch viel weiter zurück. 1959 wurden hier in Rahlswieg im staatlichen Auftrag die Rügenfestspiele ins Leben gerufen. In 5-monatiger Bauzeit wurde eine Naturbühne errichtet und das Dorf Rahlswieg zu einem Festspielort umgebaut. 1959 bis 1961 und 1980/81 wurde die dramatische Ballade Klaus Störtebeker aufgeführt. Dann verfiel die Naturbühne. 1992 entschied sich der damalige Intendant der Karl-May-Spiele in Bad Segeberg, Peter Hick, der Bühne neues Leben einzuhauchen und rief die Störtebeker-Festspiele ins Leben. Am 3. Juli 1993 wurde das erste Stück Wie einer Pirat wird auf der Naturbühne aufgeführt. Als erster Klaus Störtebeker stand Norbert Braun gemeinsam mit Dietmar Lahen als Goetheke Michels auf der Naturbühne. Im aktuellen 7. Spielzyklus wird Störtebeker von Moritz Stephan verkörpert, der damit seit 1993 der 5. in der Reihe der Schauspieler ist, die dieser sagenumwobenen Figur in Rahlswieg Leben einhauchen.
1: Moritz, schon 2020 sollst du als Störtebeker Gottes Freund und aller Welt Feind sein. Durch Covid-19 wurde daraus 2022. Dennoch ist ja viel Zeit inzwischen vergangen. Viele Vorstellungen habt ihr gespielt. Reagierst du inzwischen, wenn dich jemand Klaus ruft? Oder anders gefragt, hat die Rolle dein Leben irgendwie verändert?
2: Also wenn ich jetzt in Dresden bin, brauchst du, glaube ich, einen Moment länger, bis ich wirklich reagiere, wenn mich jemand Klaus ruft. Dennoch, weil es Dresden ist und Sachsen so einen großen Teil des hiesigen Publikums ausmacht, ist es nicht unwahrscheinlich, dass ich erkannt werde und gesehen werde. Also manchmal zucke ich dann schon auch kurz zusammen und merke, ah, ist der Klaus gemeint? Hier oben passiert es dann doch öfter, aber die Rolle

0: Herausforderung, dass man hier auf der Bühne ein bisschen das machen muss, was einem im Studium eigentlich eher abtrainiert wird. Sehr große Gesten. Aber genau darin sehe ich so eine Herausforderung, dass die Gesten zwar groß genug sind, dass man jetzt erkennt, der Kollege spricht gerade, dennoch aber klein genug, dass es nicht zu so übertrieben wirkt. Und die Diskrepanz zwischen einer großen Geste, aber trotzdem noch einer natürlichen Stimme, das finde ich eine schöne spielerische Herausforderung. Man könnte sagen, dass der Sand, der knöcheltiefe Sand, dass der eine Herausforderung ist, dass das Kämpfen mit echten Blankwaffen eine Herausforderung ist, dass das Reiten auf Pferden, die auch jeden Tag ein bisschen anders drauf sind, das ist schon eine Herausforderung, aber für mich ist es eigentlich ein Reiz. So, all das Können, was ich mir so angesammelt habe, dann jetzt hier zu benutzen und ausleben zu können und die Figur damit zu stützen.
1: Viele kennen die Sage um Störtebeker, doch wie bei einer Sage üblich, lässt die jede Menge Spielraum für Geschichten in der Geschichte. 2026 ist der Ausgangspunkt für das Stück Lickedeler, dem zweiten Teil im siebten Spielzyklus, dass die Dänen vor Stockholm stehen. Schon länger belagern sie erfolglos die Feste und deren eingeschlossene Bewohner. Die wiederum erhalten Hilfe von den Piraten um Gödicke Michels und Klaus Störtebeker, sehr zum Unmut Dänemarks Königin Margarete. Die Hansestädte, unter Führung von Wismar wiederum, wollen ihren Streit mit Margarete beilegen und üben Druck aus, der zum Ende des Konfliktes zwischen Schweden und Dänemark führen könnte. Dazwischen agiert ein Waffenhändler, der dies verhindern will, und natürlich fehlt auch eine Liebesgeschichte nicht. Wer jetzt komplexe Handlungsstränge befürchtet, kann beruhigt sein. Die Bedingungen einer großen Freilichtbühne lassen es nicht zu, sich in Feinheiten zu vertiefen. Man kann sie nur anreißen, muss den Rest dann der Fantasie des Zuschauers überlassen. Auch Störtebeker und Gauklerin Serafina haben nur wenig Zeit, ihre Zuneigung zueinander wachsen zu lassen.
2: Eva, du darfst als Gauklerin Serafina die zarten Bande zu Klaus Störtebeker knüpfen. Aber es wird, wir wollen mal ein bisschen spoilern, kein Liebes-Happy End geben. Bedauerst du das eigentlich?
3: Ja, schon. Also zumal ja Serafina eine super starke Frauenrolle ist, die mir auch im Laufe der Probezeit total ans Herz gewachsen ist, auch im Laufe der Aufführungen. Sie fühlt sich so an wie eine sehr gute Freundin, von der man auch ganz viel lernen kann. Und ich lasse sie ja auch jeden Tag quasi durch meinen kompletten Körper durchfließen, durch meinen Verstand, durch meine Sicht, durch mein Herz. Und dann tut es natürlich weh, sie jeden Abend auch wieder loslassen zu müssen. Und natürlich, dass es auch in dem Sinne kein Happy End ist, ist auch schade. Wobei es für mich eigentlich eher so aussieht, dass sie die tragische Gewinnerin ist. Es ist ja eher die Frage, was ihr Lebensziel ist, der Figur. Und für mich ist es so, dass Serafina ihr Leben lang nach Liebe sucht. Also nicht nur nach der romantischen Liebe, sondern nach der Liebe in den kleinen und in den großen Dingen. Und in diesen letzten Sekunden, in denen sie auf der Bühne ist, wird sie ja quasi von ihrer großen Liebe gehalten. Und dementsprechend glaube ich und bin ich fester Überzeugung, dass sie gewonnen hat. Auf einer tragischen Art und Weise.
2: Jetzt hast du gerade gesagt, dass du dich in diese Rolle hineinlebst, aber du hast ja eine große Aufgabe. Du musst ja zwei Rollen verkörpern. Wie kommst du mit dieser Zweiteilung klar? Was ist da die Herausforderung?
3: Also erstmal schätze ich mich super glücklich, dass ich eben so zwei coole Frauen spielen darf, Julie und Serafina, die beide auch noch eine Liebesgeschichte erzählen mit einer ganz anderen und eigenen Dynamik. Das finde ich total cool. Und da ist die Herausforderung, beide möglichst gegensätzlich anzulegen. Zweite Herausforderung sind die Umzüge, die man gar nicht mitbekommt. Wir haben teilweise so unfassbar wenig Zeit, von der einen Seite auf die andere Seite zu kommen. Und das ist auch also es ist wirklich Teamwork. Jeder Handgriff sitzt. Das ist wie beim Pitstop bei Formel 1. Die Leute stehen schon bereit, dann wird zack, zack, zack umgezogen und raus. Nochmal schnell durchatmen, dass man das nicht hört, dass man vielleicht gerade gerannt ist.
1: Das Bühnenbild hat übrigens jede Menge Raffinessen. Die sind notwendig, damit im Stück der Ortswechsel zwischen Wismar und Stockholm gut nachvollziehbar wird. Vor allem aber, um die Spezialeffekte, von denen es im Stück jede Menge gibt, realisieren zu können. Das will ich mir mit eigenen Augen ansehen. Dazu bin ich mit dem Chef der Kulissenbauer, Robert Quaas, verabredet, direkt vor der Schenke in Wismar.
2: Unser Werk. Wie viele sind denn hier beschäftigt, um das die Reihe zu kriegen?
4: Wir sind ein Team von ca. 14 festen Handwerkern, plus natürlich Unternehmen, die uns auch immer helfen.
2: Ja.

0: Und ja, das ist dann unser gemeinsames Werk.
1: Und jetzt stehen wir vor einem ganz besonderen Haus, ja, vor der Schenke, und die hat so einige technische Raffinessen, oder?
0: Genau, diese Schenke steht quasi auf drei Beinen, weil das Untergeschoss quasi rausdrehen kann.
1: Aha.
0: So, okay, dass man auch dann magischerweise in den Innenraum schauen kann.
1: Das ist ja toll. Können wir uns das mal anschauen?
0: Natürlich.
1: Dann gehen wir mal gucken.

0: Und jetzt kann draußen drinnen gespielt werden.
1: Und schon haben wir die Sache einmal umgedreht.
0: Ich meine, das ist eine Spielzeit. Danach wird alles wieder abgerissen. Ja. Hat man dann ein tränendes Auge als Bühnenbauer?
1: Nein.
0: Man freut sich auf die nächste
1: Herausforderung. Auf die nächste Herausforderung. Und wenn das die Saison durch ist, dann ist ja für uns alles getan. Alle haben es gesehen und dann sind wir gespannt auf neue Sachen.
0: Also super Geschichte. Und ihr habt ja was Ähnliches noch mit einer bewegten Sache drüben an der Feste in Stockholm. Ja. Ist ja auch eine Riesendekoration. Ja. Ich glaube, gerade diese Größe ist die Herausforderung, oder?
1: Ja, die Größe, das Gewicht zu berechnen, dass es auch alles so funktioniert, okay, auf Dauer.
0: Jetzt Hand aufs Herz, wie viel wiegt drüben die Mauer?
1: Ich glaube, allein Gegengewicht müsste ich jetzt in mehrere Tonnen. Also es sind Schwerlastachsen von der Deutschen Bahn, sage ich jetzt mal, die da verbaut sind. Und das Grundgestell, ich habe es auf dem Zettel irgendwo, aber bevor ich es Falsches sage, sind die auf jeden Fall mehrere Tonnen.
0: Moritz, was ist denn für dich das Spannende an der Figur Klaus Störtebeker?
2: Naja, dass es so ein bisschen der deutsche Robin Hood ist. So sagenumwobend, Kämpfer für die Gerechtigkeit, gegen die Unterdrücker, gefangene Beute aufteilen unter den Armen. Ob das dann in Wirklichkeit wirklich so war, kann man ja nochmal anders sehen. Aber ich finde die Idee einer solchen Heldenfigur erstmal sehr spannend. Und für mich als Schauspieler finde ich es spannend, den sehr nahbar anzulegen. Also ich sag mal menschlich, weil er ist zwar ein Held und er gewinnt immer. Und trotzdem gibt es da ja aber menschliche Momente, wo er auch mal zweifelt.
0: Das ist eine Schauspielausbildung, ganz umfassend. Und vieles, was auch die Rolle von Klaus Störtebeker verlangt, hat man als Schauspieler im Rucksack sozusagen, als Rüstzeug schon. Gibt es denn noch Dinge, die du dir extra für diese Rolle aneignen musstest?
2: Also ich sag mal so, Reiten und Kämpfen, so wie man es hier betreibt, das lernst du nicht im Studium. Das musst du irgendwie anders dir aneignen. Beim Studium lernst du Fechten. Das ist so ein bisschen Sport, so ein Bühnenkampffechten, das ist mit Degen und Florett. Mit Schwertern kämpft man anders. Das habe ich aber aufgrund dessen, dass, wie gesagt, meine Eltern hier schon gespielt haben, mein Vater über 30 Jahre Freilichterfahrung auch aus Rathen, Felsenbühne Rathen in der Sächsischen Schweiz hat. Da habe ich mit vielen Kaskadeuren schon zusammengearbeitet und mir da schon was angeeignet.
0: Störtebeker ist Seeräuber, also auf dem Meer unterwegs. Dennoch sind Pferde in Ralswiek nicht wegzudenken. Wir sind im Pferdehof mit Viktor Gotzi verabredet. Er ist im großen Stallgebäude, Herr über 30 Pferde und 2 Esel. Zum Glück, so erzählt er uns, muss er sich nicht allein um die Tiere kümmern. Etwa 20 Mitarbeiterinnen und Mitarbeiter sorgen sich 365 Tage im Jahr um die Tiere. Dazu kommen in der Saison die Darsteller und Komparsen, die meist auch eine Verbindung zu Pferden haben. Man sieht den Tieren die hervorragende Pflege und auch die Liebe, mit denen die Pferde betreut werden, an. Viktor ist übrigens aus Ungarn einst als Stuntman zu den Störtebeker Festspielen gekommen. Dazu kam dann seine große Leidenschaft für Pferde und so führte eins zum anderen. Heute ist er auf seine Aufgabe stolz und glücklich damit. Eine letzte Frage habe ich allerdings noch an Viktor.
3: Das Pferd von Störtebeker, wo ist das?
4: Das sind deine Vorpferde.
3: Das müssen wir uns jetzt mal anschauen. Da gehen wir
0: Also mit diesem Pferd darf Störtebeker reiten und seine Abenteuer bestehen. Interessant hier zu sein, bei so vielen Pferden und so viel Liebe, da kann das doch was werden. Eva, jetzt hast du auch eine richtige Action-Kampfszene. Sowas auf so einer großen Bühne erfordert ganz viel Training, ganz viel Konzentration, ist eine große Herausforderung. Hast du trotzdem, wie sagt man so schön, Blut geleckt? Würdest du gern mehr solche Action-Szenen machen?
5: Auf jeden Fall. Ja, schon letztes Jahr habe ich den Kollegen immer zugeschaut und fand so, oh, ich finde das einfach so krass, was da so passiert. Ja, tatsächlich schon. Zumal ich ja mit Stock und mit Schwert kämpfen darf. Ich hatte mich auch darauf vorbereitet. In Berlin habe ich Stunt-Training genommen, dass ich halt auch vorbereitet komme und dann nicht so hinterher Eier. Und ich liebe es eh total, mich stark zu fühlen. Also ich mache auch privat ganz viel Kraftsport und Boxen. Und dann ist

0: Das ist natürlich total cool so. Und mein nächster Traum ist, die Kopfnuss zu lernen. Klaus Störtebeker macht die ganz viel und ich finde es einfach so ultra lustig. Das ist so ein Power-Move.
1: Den hohen Schauwert der Störtebeker Festspiele verdanken diese auch den fantastischen Spezialeffekten. Dafür treffen wir, wie vor 20 Jahren, erneut auf Fred Feuerstein-Bräutigam, ein Urgestein in Ralswiek.
2: Also erste Frage, hast du irgendwo eine Inventarnummer für die Störtebeker Festspiele auf dem Rücken tätowiert?
3: Ich habe sie selber noch nicht gesehen, aber es kann natürlich sein.
2: Aber mal Spaß beiseite, du bist mit deiner Firma von Anfang an dabei. Du hast ganz viele Projekte für Fernsehen und solche Sachen. Was reizt dich denn gerade an den Störtebeker Festspielen?
3: Ach, ich glaube, das ist mehr so dieses, ich habe ja nur schon vor viel Freilicht gemacht in Segeberg. Jetzt hier diese seit 93. Und es hält einen auch zusammen so. Und klar ist es so, Film und Fernsehen ist jeden Tag was anderes. Hier ist es ja jeden Tag dasselbe, aber hier kann ich mich austoben als Pyrotechniker, sage ich jetzt mal so. Und das bringt natürlich Spaß.
2: Ja, hier ist ja mal eine Vielzahl von Stunts drin, von Pyro-Effekten. Genau. Und das ist, glaube ich, auch ein Teil davon. Jetzt stehe ich genau vorm Lauf.
4: Das ist ein Teil. Nein, die sind noch nicht geladen. Deshalb, sonst hätte ich schon gesagt, stopp. Also das ist eine Handfeuerwaffe, die der Gödeke mal bekommen hat. Die haben wir mal bauen lassen.
2: Ah, oh, sogar mit Detail. Hier sieht man ja aus den Zuschauerrängen gar nichts.
3: Nee, aber der Schauspieler sieht es schon und also es hat schon so seine Feinheiten. Die ist gar nicht so leicht, die ist schon schön schwer.
2: Okay, darf ich mal anheben?
3: Ja, gerne.
2: Oh, da muss er ja wirklich. Und dann noch durch den Sand. Also insofern ist das ja wirklich eine Herausforderung schon. Aber wie ist das? Ich meine, ihr recherchiert natürlich, welche Waffen gab es damaligen Zeit. Aber müsst natürlich auch auf das Stück eingehen, auf die Erfordernisse. Und dann gibt es so einen Mischmasch oder wie muss ich mir das vorstellen?
3: Ich glaube, in den 13., 14. Jahrhunderten gab es noch keine Handfeuerwaffen.
2: In dem Sinne nicht, ja.
3: Es gab zwar so, es sind so Stockrohre gewesen, die sehr lang sind, die man so unterm Ahn hatte. Und dann haben sie mit dem Docht praktisch schon was geschossen. Aber sowas in der Art eigentlich noch nicht.
2: Ja. Hand aufs Herz. Ja. In der aktuellen Inszenierung, was ist dein Lieblingseffekt, dein persönlicher?
3: Der Topf von Charles. Nein. Wir haben natürlich zum Schluss schon was Größeres, wo wieder was in die.
2: Wir verraten nicht was.
3: Wir verraten nicht was. Da schießen wir natürlich schon wieder was durchs Stadion. Das ist natürlich so die Herausforderung, der Lieblingseffekt. Klappt es? Die Vorbereitung, die wir hatten, die ganzen Tests, die man dazu braucht. Denn ganz viel Sicherheit ist ja gefragt, weil da stehen ja auch Statisten und Schauspieler und Pferde und. Ja, das ist so der Highlight.
2: Ein bisschen spoilern wollen wir jetzt doch, weil da, wo wir ausstrahlen, da ist ja Münchhausen zu Hause. Und Münchhausen ist ja auf einer Kanonenkugel mal geritten. Mehr verraten wir einfach nicht.
3: Überhaupt nicht.
2: Aber das wäre auch noch was, dass jemand auf der Kanonenkugel reitet oder so?
3: Mal gucken, wie viele Stunt-Leute wir haben.
2: Ja. Gibt es denn einen Spruch bei Pyrotechniker-Stunt-Leuten, wie bei Kegel und Gut Holz? Gibt es da was bei euch auch?
3: Nein, bei uns gibt es dann eben so den Satz wie, wenn es raus und zischt und nichts mehr geht, dann war es wohl der Fred.
2: Na dann wünsche ich dir, dass das auch so bleibt.
5: Gerne. Die Pause ist vorüber und die Geschichte um Störtebeker geht in die zweite Hälfte. Wir sind schon ganz gespannt, was noch alles passieren wird. Keine Frage, einen Shakespeare-Abend können Sie hier in Ralswiek nicht erleben, aber dafür einen unterhaltsamen, kurzweiligen und immer wieder überraschenden Theaterabend. Na, jetzt Lust auf das Erlebnis bekommen? Dann holen Sie sich Ihr Ticket. Und wenn Sie es in diesem Jahr nicht mehr schaffen, der Vorverkauf für 2027 beginnt in Kürze. Erleben Sie die Störtebeker-Festspiele live vor Ort und mit allen Sinnen.

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1: Das Konzert von Joseph Haydn, Die Schöpfung, wird am 6. September von 17 bis 19 Uhr in der St. Andreaskirche Eisleben unter der Leitung von Kirchenmusikdirektor Thomas Ennenbach aufgeführt. Die Solisten kommen von der Kantorei Eisleben und Sangerhausen sowie vom Mitteldeutschen Kammerchor. Zum Tag des offenen Denkmals lädt der Schmidtschacht Helbra am 13. September von 9:30 Uhr bis 16:30 Uhr ein.

Herzlich willkommen zu Ticket, dem Kulturtelegramm. Stellen Sie sich vor, es ist 1964. Eine Hysterie hat längst um sich gegriffen, der man sich entweder anschließt oder für die man kein Verständnis hat. Aber vorbei kommt man in diesen Jahren, den 60ern, an den Pilzköpfen nicht. Sie haben es sicher schon erraten. In unserer heutigen Ausgabe geht es um die Beatles. Eine Band, die zu ihren Zeiten für Furore gesorgt hat und bis heute ungebrochene Musikrekorde hält. Hätten Sie gewusst, dass die Beatles die erste Band war, deren Live-Auftritt weltweit im Fernsehen übertragen wurde? Oder dass 1964 in den USA 60% aller verkauften Singles Beatles-Produktionen waren? Obwohl die Beatles nur über einen Zeitraum von 8 Jahren Plattenaufnahmen machten, sind sie die Gruppe mit den meistverkauften Tonträgern der Welt. Laut Angaben ihrer Plattenfirma EMI beläuft sich die Anzahl der verkauften Einheiten auf über 1 Milliarde. Tauchen Sie deshalb heute gemeinsam mit uns ein in die Geschichte der Beatles und lassen Sie sich ein bisschen anstecken von der Hysterie um die Fab Four. Am 5. Oktober 1962 erschien in Großbritannien mit Love Me Do die erste offizielle Single der Beatles in der damaligen Besetzung. Damit stiegen sie bis auf Rang 17 in den britischen Singlecharts.

zweite Single, Please Please Me, wurde am 11. Januar 1963 veröffentlicht und schaffte es sogar bis auf Rang 2 der britischen Charts. Die dritte Single, From Me to You, erschien am 11. April 1963. Die Platte

0: erreichte wenig später mit 650.000 verkauften Exemplaren die Spitze der britischen Hitparade und stellte den Beginn einer eindrucksvollen Erfolgsserie dar. Bis zum Februar 1967 eroberten die Beatles mit allen ihren Singles den ersten Platz der britischen Hitlisten. Ich treffe Stefan Lorenz. Er ist einer der beiden Geschäftsführer und arbeitet seit 2002 im Beatles-Museum in Halle. Er erzählt uns, warum das Museum heute in der Saalestadt zu finden ist.
1: Also wir haben unseren Grundstein für die private Sammlung 1964 in Köln gelegt. Dann gab es da auch ein Museum von 1989 bis 1999, allerdings auf relativ kleinen Raum. Und dann suchte man eben halt nach 10 Jahren größere Räumlichkeiten, war eben halt mit mehreren Städten im Gespräch. Und dabei fiel dann die Wahl eben halt auf Halle und dann dieses Gebäude. Und deswegen ist es seit dem 8. April 2000 hier in Halle.
2: Und es ist ja auch das einzige Beatles-Museum in ganz Deutschland.
1: Das ist richtig.
2: Und was kann der Besucher denn hier alles sehen?
1: Oh, das ist ganz schön viel. Also abgesehen von Original-Zeitungsartikeln, natürlich auch die entsprechenden Schallplatten aus den Ländern, auch schon zu der Zeit sehr viele Souvenirs oder Merchandise, wie man das halt nennen mag. Und da sind auch schon einige skurrile Sachen dabei, die es so heute nicht mehr gibt.
0: Das will ich mir mit eigenen Augen ansehen. Natürlich macht eine Übersicht mit einigen biografischen Fakten zu den 4 Beatles der endgültigen Bandbesetzung den Anfang. Ansonsten geht es im Museum, wie Stefan schon erwähnte, um das musikalische Schaffen der Band sowie den kommerziellen und medialen Hype drumherum. Alle Alben der Beatles sind hier vorhanden. Von Love Me Do bis Let It Be. Ein Bereich befasst sich mit den Beatles und ihrem Durchbruch in den USA. Auch hier sind Alben zu sehen, Chartlisten und Zeitungsartikel. Wer die Fanartikel, Spielzeuge und Modeaccessoires sieht, kann sich vorstellen, wie groß die Faszination damals gewesen sein muss. Und so mancher Redakteur stellte damals die Frage, für oder gegen die Beatles?
2: Was fasziniert dich denn persönlich an den Beatles?
1: Also mich persönlich fasziniert an den Beatles immer noch, dass sie halt nach 50 Jahren Trennung ein Thema in der Musikgeschichte sind. Liegt zum einen daran, dass Paul und Ringo ja auch noch leben und eben halt noch weitere Alben produzieren und eben halt auch die Beatles-Musik heutzutage auch noch in Werbung und in anderen Sachen halt verwendet wird.
2: Und gibt es hier in der Ausstellung auch ein Lieblingsstück, wo du sagst, oh, das finde ich persönlich toll?
1: Also es gibt nicht nur eins, sondern vielleicht auch zwei. Also abgesehen von dem John Lennon-Löffel, den wir halt haben, der eben halt tatsächlich aus dem Privathaushalt ist. Da haben wir dann eben halt auch noch den Flipper mittlerweile, also ein richtiges Schmuckstück, den kann man natürlich dann auch noch heutzutage bespielen. Bei denen, den wir in der Ausstellung haben, den kann man halt leider nicht mehr bespielen.
0: Ja, der Löffel ist schon etwas Besonderes. Aber mich faszinieren eher die Lithografien von John Lennon und Yoko Ono, die sich im zweiten Stock befinden. Darunter natürlich auch jene des berühmten Bed-Ins in Amsterdam, als John Lennon und Yoko Ono eine Woche lang für den Frieden demonstrierten. Technisch gesehen ist die Mehrspurmaschine, mit der damals die Aufnahmen produziert wurden, sicher ein Highlight. Das können heute Geräte in besserer Qualität, die nicht größer als ein halber Schuhkarton sind. Natürlich findet sich auch der von John Lennon psychedelisch bunt bemalte Rolls-Royce in der Ausstellung. Okay, es ist ein Modell im Maßstab 1:18.
2: Seit über 20 Jahren gibt es die Beatles Pfingst Convention. Was verbirgt sich denn da dahinter?
1: Also dahinter verbirgt sich halt, dass sich viele Fans hier bei uns halt treffen, aus dem deutschsprachigen Raum, auch aus Österreich und der Schweiz. Und man trifft halt hier auf Gleichgesinnte, auch halt auf ein paar Händler, die wir dann halt da auch immer mit dabei haben. Und so kann man sich halt austauschen.
2: Und wie der Name schon sagt, wird das um Pfingsten sein?
1: Richtig, also ausschließlich zu Pfingsten, das ist so immer einmal unser Highlight im Jahr. Und meistens haben wir da halt auch ein kleines Programm dahinter, wie zum Beispiel einen Special Guest, das heißt meistens einen Zeitzeuge, der mit

0: einem der Beatles was zu tun gehabt hat.
1: Und was habt ihr da 2026 geplant?
0: Also da kommt dieses Mal die erste Freundin von John Lennon, die er von 1958 bis 1960 dann hatte. Nachdem das dann vorbei war, hatte sie auch noch eine kleine Liebschaft mit Paul McCartney, muss man dazu gestehen. Und darüber wird dann eben halt die werte Dame dann bei uns berichten.
1: Und ansonsten 2026, was steht noch alles auf dem Plan?
0: Ein weiterer Punkt, den wir dann noch haben, ist eben halt, dass wir die Happy Birthday Grußbotschaft von Ringo noch mit versenden. Die findet natürlich am 7.7. statt, weil Ringo ist ja am 7.7.1940 geboren. Das heißt, er war dann 86. An dem Tag werden wir dann eben halt die Grußbotschaft via Facebook versenden. Ja.
1: Und man kann da, glaube ich, auch im Vorfeld schon kleine Videobotschaften aufnehmen und euch zusenden?
0: Also aufnehmen, ja, weil das machen wir an Pfingsten zum Beispiel auch hier. Mhm. Und wenn wir den Aufruf dafür gemacht haben, dann kann man die natürlich uns auch per E-Mail oder per WhatsApp zusenden und dann wird das auch zusammengeschnitten und dann eben halt Punkt 12 dann auch hochgeladen.
2: Raritäten, Kuriositäten und Bekanntes aus den Beatles-Jahren bis 1970 und die Zeit der Solokarrieren sieht man im Museum. Das wird übrigens privat geführt und existiert durch Eintrittsgelder und einen Shop. Hier finden Beatles-Fans zahlreiche Produkte. Neben CDs, DVDs und Vinyls natürlich auch Kleidung, Mitbringsel, Magazine und Einzelstücke.
1: Nun gibt es das Beatles-Museum hier schon viele Jahre. Es ist das einzige in Deutschland. Was wäre so ein großer Traum für euch?
0: Also ein großer Traum wäre es natürlich, wenn sich Paul oder auch Ringo hierher verirren. Es gab schon einige Bemühungen mal, das zu erreichen, aber bis dahin hat es leider weder Paul noch Ringo geschafft.
1: Dann drücken wir euch ganz fest die Daumen, dass ihr das vielleicht noch erreicht.
2: 3.500 ausgestellte Exponate und noch 14.000 liegen auf Lager. Das klingt beinahe so gewaltig wie die Rekorde, die die Beatles selbst aufgestellt haben. 20 Nummer-1-Hits in den Billboard Hot 100 Charts in den USA, 18 Nummer-1-Hits in Großbritannien, 12 Nummer-1-Hits in Deutschland. Die letzte in Deutschland auf Platz 1 geklettete Single, Now and Then, wurde im Jahr 2023 veröffentlicht. John Lennon konnte diese bis zu seinem Tod im Jahr 1980 nicht vollenden. Nach einer Bearbeitung 1995 und einer zweiten 2022 haben die beiden verbliebenen Mitglieder Paul McCartney und Ringo Starr die Single veröffentlicht. Es ist damit die dritte Single-Veröffentlichung seit der Auflösung der Band, die neu aufgenommenes Material beinhaltet.

Es gäbe noch unendlich viel zu erzählen über die Beatles, aber unsere Sendezeit ist vorüber. Haben Sie jetzt Lust auf mehr? Dann holen Sie sich Ihr Ticket und schauen Sie hier im Museum in Halle einmal vorbei. Erleben Sie selbst die Hysterie um die Fab Four.

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0: Herzlich willkommen zu Ticket, dem Kulturtelegramm. Mitteldeutschland ist ein Ort des Bergbaus. Seien es die 825 Jahre Geschichte des Kupferschieferbergbaus im Mansfeldischen oder die über 150 Jahre Geschichte des Braunkohlenabbaus im Bitterfelder Revier. Während die einen stets darauf verweisen, dass in der Historie der Bergmann im 30 cm hohen Flöz mit Schlägeln und Eisen arbeiten musste, sind die anderen stolz auf Gigantomanie. Über welche Riesen wir reden, das wollen wir Ihnen heute zeigen. Also kommen Sie mit und Glück auf!
1: In Mitteldeutschland wird bereits seit dem späten 17. Jahrhundert Braunkohle abgebaut. Die erste urkundlich belegte Kohlegrube im mitteldeutschen Raum entstand 1698 in der Nähe von Braunspetra, südlich von Halle. Der große industrielle Abbau im Tagebau begann schließlich Mitte des 19. Jahrhunderts. Riesige Tagebaue wie hier Golpa Nord entstanden und auch die Maschinen, die tonnenweise die Braunkohle aus dem Boden holten, standen diesen Ausmaßen in nichts nach. Bestaunen kann man diese in Ferropolis, der Stadt aus Eisen vor den Toren Gräfenhainichens.

0: Ich bin mit Janine Schaaf verabredet. Sie ist seit 2008 Mitarbeiterin in dieser außergewöhnlichen Stadt aus Eisen und kümmert sich um alles, was mit Events zusammenhängt. Da drängt sich mir eine Frage auf. Ferrofolle Stadt aus Eisen. Aber wo bin ich denn nun eigentlich? In einem Museum oder wir hören es in einer Event-Location?
1: Also es ist eigentlich gar nicht so leicht zu beantworten, aber wir sind in einem Freilichtmuseum und dieses Freilichtmuseum wandelt sich im Sommer immer in eine Event-Location. Und darüber sind wir sehr froh, dass wir den Museumsbetrieb ein bisschen aufpeppen können mit dem Event-Charakter, den man hier gut erleben kann. Aber Sie haben recht, Sie können natürlich jeden Tag im Jahr herkommen. Auch im Winter sind wir ein ganz tolles Freilichtmuseum. Nochmal eine ganz andere Atmosphäre als im Sommer natürlich bei den Großveranstaltungen.
0: Eine solche Großveranstaltung steht bei unseren Dreharbeiten unmittelbar bevor. Ende Mai 2026 startete und endete in Ferropolis der Neuseenmann-Triathlon mit über 3.300 Teilnehmern. Am Freitag vor dem großen Event sind die Aufbauarbeiten im vollen Gang und verändern den Ort höher und sichtbar.
2: Es ist ein wichtiges Anliegen, die Historie zu bewahren, in der Gegenwart zu zeigen und für die Zukunft zu erhalten. Aber die Zeiten ändern sich. Wie schafft ihr denn diesen Spagat?
1: Also wir wollen natürlich auch junge Leute ansprechen. Wir wollen Oma und Opa, die mit ihrem Enkel ankommen, ansprechen. Und das wichtigste Instrument dabei ist natürlich, gute Bilder zu produzieren, die man auf Social Media zeigt. Das ist heutzutage sehr wichtig. Und den jungen Leuten hier auch was mitzugeben. Also wir haben eine App entwickelt, wo man Zeitzeugen tatsächlich erzählen hören kann. Wir haben ein Schülerlabor, wo experimentiert wird, wo man aber auch den Festivalcharakter ein bisschen spürt. Kohlekompass nennt sich das. Also das heißt, man hat wirklich mit Braunkohle zu tun. Und wirft dann aber auch wie auf einem ganz normalen Festival-Campingplatz ein paar Dosen umher. Also wir versuchen immer den Spagat auch an die jungen Leute weiterzugeben, den wir hier versuchen zu demonstrieren.
0: Blicken wir zurück. Hier, wo heute idyllisch der Kreminer See liegt, stand einst das Dorf Kremin. 1982 musste es dem Ausbau des Braunkohlentagebaus Golpa Nord weichen. Dazu wurden die Häuser

0: abgetragen und die Einwohner umgesiedelt. Der letzte Gottesdienst fand in der Kirche am 9. August 1981 statt. Die Sprengung der Kirche erfolgte am 22. Juli 1982. Seit am 27. Juli 1964 der allererste Zug mit Braunkohle den Tagebau verlassen hatte, fraß dieser ein gigantisches Loch immer weiter in die Landschaft. Doch auch hier waren die Bodenschätze endlich. Und dies, gemeinsam mit der politischen Wende, führte zu einem Strukturumbruch. Von einst 60.000 Arbeitsplätzen verblieben am Ende 3.000 und der ganze Industriezweig drohte spurlos zu verschwinden. Doch im Bauhaus Dessau entstand die Idee eines industriellen Gartenreiches der Stadt aus Eisen und bereits am 14. Dezember 1995 wurde damals das Ortsschild Ferropolis enthüllt.
1: Was glauben Sie denn, woher nimmt denn Ferropolis seine Faszination für die Besucher?
2: Also die Faszination für Besucher ist natürlich, wenn man sich hier umguckt, die Einzigartigkeit der Lage. Wir sind eine Halbinsel und auf dieser Halbinsel sieht man diese wahnsinnig tollen, wahnsinnig schönen Tagebau-Großgeräte. Die machen erstmal was her, wenn man schon alleine einmal nach oben guckt. Das ist es tatsächlich. Die Höhe, die Masse und die Weite in dieser schönen Natur, die von Menschenhand geschaffen wurde, einst im Tagebau. Das ist es, glaube ich, was die Kombination ausmacht.
1: Und Hand aufs Herz, was fasziniert Sie persönlich am meisten?
2: Also tatsächlich habe ich mich auch in diesen rostigen Charme hier verliebt, als ich das erste Mal vor so 18 Jahren, glaube ich, hier war, habe ich nach oben geguckt und dachte, Mist, hier komme ich irgendwie nicht mehr weg. Also es war Liebe auf den ersten Blick.
0: Tatsächlich ist es beeindruckend, vor solchen metallenen Riesen zu stehen. Die größte Maschine ist dabei Medusa, ein Absetzer, der 1959 im VEB-Förderanlagen Köthen gebaut wurde. Bei einer Höhe von 36 Metern und einer Breite von 102 Metern bringt die Anlage 1200 Tonnen auf die Waage und wurde einst von 5 bis 7 Personen bedient. Ein Absetzer verkippte den per Eisenbahn antransportierten Abraum in der ausgekohlten Grube und an den Böschungen. Medusa war einst neben dem Tagebau Golpa Nord auch im Tagebau Muldenstein im Einsatz. Besucher können diese Anlage auch betreten. Ein Fahrstuhl sichert die Zugänglichkeit auch für Ältere oder Menschen mit einer körperlichen Beeinträchtigung. Den Blick sozusagen in den Bauch des Riesen sollte man nicht versäumen. 4 weitere Anlagen komplettieren das Besuchserlebnis. Der Eimerkettenbagger Mad Max, 27,6 Meter hoch, 79,2 Meter breit und 1250 Tonnen schwer. Er konnte mit seinen 40 riesigen Eimern 1920 Kubikmeter Kohle oder Abraum pro Stunde fördern. Der Raupensäulenschwenkbagger Mosquito, 27,2 Meter hoch und 67,1 Meter breit, der wegen seiner häufigen Umsetzungen in verschiedene Tagebaue unter Bergleuten auch das Rennpferd genannt wurde. Der Schaufelradbagger Big Wheel, 31 Meter hoch und 74,5 Meter breit, 1718 Tonnen schwer. Und der mit 30 Metern Höhe und 125 Metern Länge größte Absetzer Gemini. Das rund 2000 Tonnen schwere Tagebau-Großgerät wird instand gesetzt, da tragende Schwellen erneuert werden müssen. Die Arbeiten sichern den langfristigen Erhalt des Absetzers, der für die Zeit der Sanierung für die Besucher allerdings nicht begehbar ist.
1: Wer Ferropolis besucht, der kann sich anschließend vorstellen, wie Braunkohle abgebaut wurde. Aber kann man denn noch mehr erleben?
2: Ja, na klar, die Braunkohle musste ja auch irgendwie hin und irgendwie musste da Strom draus erzeugt werden. Deswegen sind wir besonders froh, dass auch das Kraftwerk Czornowitz jetzt zu unserem Standort dazugehört und wir auch im Kraftwerk tatsächlich zeigen können, wie die Kohle verstromt wurde und wir endlich eine Einheit bilden können für die Touristen und denen das zeigen können. Weil Sie haben recht, man kann das wirklich sich schwer vorstellen, wie aus so einer Kohle wirklich mal Strom aus der Steckdose kam.
0: Wir schauen uns kurz in der Ausstellung um. Werkzeuge zeigen, dass neben der Kraft der riesigen Maschinen auch die menschliche Kraft notwendig war, um der Natur ihre Schätze zu entreißen. Nicht umsonst hieß es humorvoll: Der Bergmann hat 4 Feinde. Frühling,

0: Sommer, Herbst und Winter. In der Ausstellung wird auch anhand vieler Fotos der Arbeitsalltag gezeigt. Technische Anlagen zeigen auch, welcher immense Strombedarf erforderlich war, um die Bagger und Absetzer zu betreiben. Diesen Strombedarf zu schalten und zu steuern, war die Aufgabe dieser fast antik anmutenden Einrichtungen.
1: Ja, wir hören es, das nächste Highlight startet sozusagen in Stunden, aber welche Höhepunkte gibt es denn noch im Jahr 2026?
2: Also wir haben natürlich unsere Musik-Highlights, wir haben elektronische Musik, wir haben Deutschrap mit dem Hive und dem Splash zu bieten. Wir haben aber auch was für die ganze Familie, nämlich unsere Pyro-Games. Das ist wirklich ein Highlight, da sitzt man hier in der Arena und sieht die Feuerwerke in den Himmel mit Musik konzipiert steigen. Und wir haben was ganz Tolles, Spannendes jetzt im Sommer, nämlich unser Vanlife-Event. Das heißt eine Campingmesse, wo man sich mal angucken kann, was macht eigentlich der neben mir? Wie hat der seinen Van ausgebaut? Oder vielleicht auch einfach ganz neues Material entdeckt, was man für den eigenen Campingurlaub noch braucht.
0: Wir wollen nicht vergessen zu erwähnen, dass dieser besondere Ort auch für einen besonderen Anlass genutzt werden kann. In der Schaltwarte können sich Brautpaare auch offiziell das Jawort geben. Zum Band aus Eisen kommt hier also auch das Band der Liebe.

Wer vor diesen Wunderwerken der Ingenieurkunst steht, der fühlt sich ganz schön klein. Aber der Eindruck, den die 5 Anlagen hinterlassen, der ist gewaltig. Das können wir am Fernsehbildschirm gar nicht vermitteln, da hilft nur ein persönlicher Besuch. Also, holen Sie sich Ihr Ticket und planen Sie einen Besuch in dieser Stadt aus Eisen. Es lohnt sich.

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0: Herzlich willkommen zu Ticket, dem Kulturtelegramm. Diesmal mit einer Zeitreise ins Jahr 1395. Wir stehen hier auf dem Marktplatz von Wismar vor dem Haus des Tuchhändlers Fourier. So jedenfalls sieht es aus. In Wirklichkeit stehen wir im Sand des großen Jasmunder Botten in der Naturbühne Rahlswiek und da mitten im Bühnenbild der Störtebeker Festspiele 2026. Es ist beeindruckend, auf dieser Bühne die Abenteuer des legendären Klaus Störtebeker zu erleben. Mit über 150 Mitwirkenden, 30 Pferden, 4 Schiffen, Kämpfen, Leidenschaft, Pyrotechnik. Einfach ein super Erlebnis. Angefangen hat das Ganze schon im Jahr 1993 in der jetzigen Form. Die Ursprünge liegen noch viel weiter zurück. 1959 wurden hier in Rahlswiek im staatlichen Auftrag die Rügenfestspiele ins Leben gerufen. In 5-monatiger Bauzeit wurde eine Naturbühne errichtet und das Dorf Rahlswiek zu einem Festspielort umgebaut. 1959 bis 1961 und 1980/81 wurde die dramatische Ballade Klaus Störtebeker aufgeführt. Dann verfiel die Naturbühne. 1992 entschied sich der damalige Intendant der Karl-May-Spiele in Bad Segeberg, Peter Hick, der Bühne neues Leben einzuhauchen und rief die Störtebeker-Festspiele ins Leben. Am 3. Juli 1993 wurde das erste Stück Wie einer Pirat wird auf der Naturbühne aufgeführt. Als erster Klaus Störtebeker stand Norbert Braun gemeinsam mit Dietmar Lahen als Goetheke Michels auf der Naturbühne. Im aktuellen 7. Spielzyklus wird Störtebeker von Moritz Stephan verkörpert, der damit seit 1993 der 5. in der Reihe der Schauspieler ist, die dieser sagenumwobenen Figur in Rahlswiek Leben einhauchen.
1: Moritz, schon 2020 sollst du als Störtebeker Gottes Freund und aller Welt Feind sein. Durch Covid-19 wurde daraus 2022. Dennoch ist ja viel Zeit inzwischen vergangen. Viele Vorstellungen habt ihr gespielt. Reagierst du inzwischen, wenn dich jemand Klaus ruft? Oder anders gefragt, hat die Rolle dein Leben irgendwie verändert?
2: Also wenn ich jetzt in Dresden bin, brauchst du, glaube ich, einen Moment länger, bis ich wirklich reagiere, wenn mich jemand Klaus ruft. Dennoch, weil es Dresden ist und Sachsen so einen großen Teil des hiesigen Publikums ausmacht, ist es nicht unwahrscheinlich, dass ich erkannt werde und gesehen werde. Also manchmal zucke ich dann schon auch kurz zusammen und merke, ist der Klaus gemeint? Hier oben passiert es dann doch öfter, aber die Rolle ist schon ein sehr großer Teil von mir geworden. Also schon alleine, wenn man jetzt meinen Schmuck bedenkt. Ich habe einen Ring, da ist ein Pferd drauf. Ich habe einen Ring, da ist ein Wolf drauf. Der Seewolf, Wolf der Meere oder mein Schiff, die Seewolf. Ich habe einen Ring und einen Ohrring, da sind Federn drauf, was den Adler einbezieht. So, also es ist schon meins und ich bin ja auch damit groß geworden. Also ja, seitdem ich 5 bin, kenne ich diese Bühne. Meine Eltern haben beide hier gespielt. Es ist ein Teil meiner Kindheit. Und mittlerweile ein Teil meines Lebens.
0: Du hast gerade das Stichwort Bühne gebracht. Wir reden hier über 2600 Quadratmeter, eine riesige Bühne, die es zu bespielen gilt. Ist dann das die größte Herausforderung bei dem Stück oder gibt es da noch andere?
2: Es ist eine schöne

0: nutzen und ausleben zu können und die Figur damit zu stützen.
1: Viele kennen die Sage um Störtebeker, doch wie bei einer Sage üblich, lässt die jede Menge Spielraum für Geschichten in der Geschichte. 2026 ist der Ausgangspunkt für das Stück Lickedele, dem zweiten Teil im siebten Spielzyklus, dass die Dänen vor Stockholm stehen. Schon länger belagern sie erfolglos die Feste und deren eingeschlossene Bewohner. Die wiederum erhalten Hilfe von den Piraten um Gödicke Michels und Klaus Störtebeker, sehr zum Unmut Dänemarks Königin Margarete. Die Hansestädte, unter Führung von Wismar wiederum, wollen ihren Streit mit Margarete beilegen und üben Druck aus, der zum Ende des Konfliktes zwischen Schweden und Dänemark führen könnte. Dazwischen agiert ein Waffenhändler, der dies verhindern will, und natürlich fehlt auch eine Liebesgeschichte nicht. Wer jetzt komplexe Handlungsstränge befürchtet, kann beruhigt sein. Die Bedingungen einer großen Freilichtbühne lassen es nicht zu, sich in Feinheiten zu vertiefen. Man kann sie nur anreißen, muss den Rest dann der Fantasie des Zuschauers überlassen. Auch Störtebeker und Gauklerin Serafina haben nur wenig Zeit, ihre Zuneigung zueinander wachsen zu lassen.
2: Eva, du darfst als Gauklerin Serafina die zarten Bande zu Klaus Störtebeker knüpfen. Aber es wird, wir wollen mal ein bisschen spoilern, kein Liebes-Happy End geben. Bedauerst du das eigentlich?
3: Ja, schon. Also zumal ja Serafina eine super starke Frauenrolle ist, die mir auch im Laufe der Probezeit total ans Herz gewachsen ist, auch im Laufe der Aufführungen. Sie fühlt sich so an wie eine sehr gute Freundin, von der man auch ganz viel lernen kann. Und ich lasse sie ja auch jeden Tag quasi durch meinen kompletten Körper durchfließen, durch meinen Verstand, durch meine Sicht, durch mein Herz. Und dann tut es natürlich weh, sie jeden Abend auch wieder loslassen zu müssen. Und natürlich, dass es auch in dem Sinne kein Happy End ist, ist auch schade. Wobei es für mich eigentlich eher so aussieht, dass sie die tragische Gewinnerin ist. Es ist ja eher die Frage, was ihr Lebensziel ist, der Figur. Und für mich ist es so, dass Serafina ihr Leben lang nach Liebe sucht. Also nicht nur nach der romantischen Liebe, sondern nach der Liebe in den kleinen und in den großen Dingen. Und in diesen letzten Sekunden, in denen sie auf der Bühne ist, wird sie ja quasi von ihrer großen Liebe gehalten. Und dementsprechend glaube ich und bin ich fester Überzeugung, dass sie gewonnen hat. Auf einer tragischen Art und Weise.
2: Jetzt hast du gerade gesagt, dass du dich in diese Rolle hineinlebst, aber du hast ja eine große Aufgabe. Du musst ja zwei Rollen verkörpern. Wie kommst du mit dieser Zweiteilung klar? Was ist da die Herausforderung?
3: Also erstmal schätze ich mich super glücklich, dass ich eben so zwei coole Frauen spielen darf, Julie und Serafina, die beide auch noch eine Liebesgeschichte erzählen mit einer ganz anderen und eigenen Dynamik. Das finde ich total cool. Und da ist die Herausforderung, beide möglichst gegensätzlich anzulegen. Zweite Herausforderung sind die Umzüge, die man gar nicht mitbekommt. Wir haben teilweise so unfassbar wenig Zeit, von der einen Seite auf die andere Seite zu kommen. Und das ist auch also es ist wirklich Teamwork. Jeder Handgriff sitzt. Das ist wie beim Pitstop bei Formel 1. Die Leute stehen schon bereit, dann wird zack, zack, zack umgezogen und raus. Nochmal schnell durchatmen, dass man das nicht hört, dass man vielleicht gerade gerannt ist.
1: Das Bühnenbild hat übrigens jede Menge Raffinessen. Die sind notwendig, damit im Stück der Ortswechsel zwischen Wismar und Stockholm gut nachvollziehbar wird, vor allem aber, um die Spezialeffekte, von denen es im Stück jede Menge gibt, realisieren zu können. Das will ich mir mit eigenen Augen ansehen. Dazu bin ich mit dem Chef der Kulissenbauer, Robert Quaas, verabredet, direkt vor der Schenke in Wismar.
2: Unser Werk. Wie viele sind denn hier beschäftigt, um die Reihe zu kriegen?
4: Wir sind ein Team von ca. 14 festen Handwerkern, plus natürlich Unternehmen, die uns auch immer helfen.
2: Ja.
4: Und ja, das ist dann unser gemeinsames Werk.
2: Und jetzt stehen wir vor einem ganz besonderen Haus, ja, vor der Schenke, und die hat so einige technische Raffinessen, oder?
4: Genau, diese Schenke steht quasi auf drei Beinen, weil das Untergeschoss quasi rausdrehen kann.
2: Aha.
4: Okay. Sodass man auch dann magischerweise in den Innenraum schauen kann.
2: Das ist ja toll. Können wir uns das mal anschauen?
4: Natürlich.
2: Dann gehen wir mal gucken.

0: Und jetzt kann draußen drinnen gespielt werden.
1: Und schon haben wir die Sache einmal umgedreht.
0: Ich meine, das ist eine Spielzeit, danach wird alles wieder abgerissen. Ja. Hat man dann ein tränendes Auge als Bühnenbauer?
1: Nein.
0: Man freut sich auf die nächste
1: Herausforderung. Man freut sich auf die nächste Herausforderung. Und wenn das die Saison durch ist, dann ist ja für uns alles getan. Alle haben es gesehen.

0: Und dann sind wir gespannt auf neue Sachen.
1: Also super Geschichte. Und ihr habt ja was Ähnliches noch mit einer bewegten Sache drüben an der Feste in Stockholm. Ist ja auch eine Riesendekoration. Ja. Ich glaube, gerade diese Größe ist die Herausforderung, oder?
0: Ja, die Größe, das Gewicht zu berechnen, dass es auch alles so funktioniert, okay, auf Dauer.
1: Jetzt Hand aufs Herz, wie viel wiegt drüben die Mauer?
0: Ich glaube, allein Gegengewicht müsste ich jetzt in mehrere Tonnen. Also es sind Schwerlastachsen von der Deutschen Bahn, sage ich jetzt mal, die da verbaut sind. Und das Grundgestell, ich habe es auf dem Zettel irgendwo, aber bevor ich es Falsches sage, sind die auf jeden Fall mehrere Tonnen.
1: Moritz, was ist denn für dich das Spannende an der Figur Klaus Störtebeker?
2: Naja, dass es so ein bisschen der deutsche Robin Hood ist. So sagenumwobend, Kämpfer für die Gerechtigkeit, gegen die Unterdrücker, Gefangene, Beute aufteilen unter den Armen. Ob das dann in Wirklichkeit wirklich so war, kann man ja nochmal anders sehen. Aber ich finde die Idee einer solchen Heldenfigur erstmal sehr spannend. Und für mich als Schauspieler finde ich es spannend, den sehr nahbar anzulegen. Also ich sag mal menschlich, weil er ist zwar ein Held und er gewinnt immer. Und trotzdem gibt es da ja aber menschliche Momente, wo er auch mal zweifelt.
1: Nun ist eine Schauspielausbildung ganz umfassend und vieles, was auch die Rolle von Klaus Störtebeker verlangt, hat man als Schauspieler im Rucksack sozusagen, als Rüstzeug schon. Gibt es denn noch Dinge, die du dir extra für diese Rolle aneignen musstest?
2: Also ich sag mal so, Reiten und Kämpfen, so wie man es hier betreibt, das lernst du nicht im Studium. Das musst du irgendwie anders dir aneignen. Beim Studium lernst du Fechten. Das ist ein bisschen Sport, so ein Bühnenkampffechten, das ist mit Degen und Florett. Mit Schwertern kämpft man anders. Das habe ich aber aufgrund dessen, dass, wie gesagt, meine Eltern hier schon gespielt haben, mein Vater über 30 Jahre Freilichterfahrung auch aus Rathen, Felsenbühne-Rathen in der Sächsischen Schweiz hat. Da habe ich mit vielen Kaskadeuren schon zusammengearbeitet und mir da schon was angeeignet.
3: Störtebeker ist Seeräuber, also auf dem Meer unterwegs. Dennoch sind Pferde in Ralswiek nicht wegzudenken. Wir sind im Pferdehof mit Viktor Gotzi verabredet. Er ist im großen Stallgebäude, Herr über 30 Pferde und 2 Esel. Zum Glück, so erzählt er uns, muss er sich nicht allein um die Tiere kümmern. Etwa 20 Mitarbeiterinnen und Mitarbeiter sorgen sich 365 Tage im Jahr um die Tiere. Dazu kommen in der Saison die Darsteller und Komparsen, die meist auch eine Verbindung zu Pferden haben. Man sieht den Tieren die hervorragende Pflege und auch die Liebe, mit denen die Pferde betreut werden, an. Viktor ist übrigens aus Ungarn einst als Stuntman zu den Störtebeker Festspielen gekommen. Dazu kam dann seine große Leidenschaft für Pferde und so führte eins zum anderen. Heute ist er auf seine Aufgabe stolz und glücklich damit. Eine letzte Frage habe ich allerdings noch an Viktor.
4: Das Pferd von Störtebeker, wo ist das?
5: Das hinter der Vorfeste.
4: Das müssen wir uns jetzt mal anschauen. Da gehen wir jetzt
3: Also mit diesem Pferd darf Störtebeker reiten und seine Abenteuer bestehen. Interessant hier zu sein, bei so vielen Pferden und so viel Liebe, da kann das doch was werden.
1: Eva, jetzt hast du auch eine richtige Action-Kampfszene. Sowas auf so einer großen Bühne erfordert ganz viel Training, ganz viel Konzentration, ist eine große Herausforderung. Hast du trotzdem, wie sagt man so schön, Blut geleckt? Würdest du gern mehr solche Action-Szenen machen?
6: Auf jeden Fall. Ja. Schon letztes Jahr habe ich den Kollegen immer zugeschaut und fand so, oh, ich finde das einfach so krass, was da so passiert. Ja, tatsächlich schon. Zumal ich ja mit Stock und mit Schwert kämpfen darf. Ich hatte mich auch darauf vorbereitet. In Berlin habe ich Stunt-Training genommen, dass ich halt auch vorbereitet komme und dann nicht so hinterher Eier. Und ich liebe es eh total, mich stark zu fühlen. Also ich mache auch privat ganz viel Kraftsport und Boxen. Und dann ist das natürlich total cool so. Und mein nächster Traum ist, die Kopfnuss zu lernen. Klaus Störtebeker macht die ganz viel und ich finde es einfach so ultra lustig. Das ist so ein Power-Move.
3: Den hohen Schauwert der Störtebeker-Festspiele verdanken diese auch den fantastischen Spezialeffekten. Dafür treffen wir, wie vor 20 Jahren, erneut auf Fred Feuerstein-Bräutigam, ein Urgestein in Ralswiek.
1: Also erste Frage, hast du irgendwo eine Inventarnummer für die Störtebeker Festspiele auf dem Rücken tätowiert?
7: Ich habe sie selber noch nicht gesehen, aber es kann natürlich sein.
1: Aber mal Spaß beiseite, du bist mit deiner Firma von Anfang an dabei. Ja. Du hast ganz viele Projekte für Fernsehen und solche Sachen. Was reizt dich denn gerade an den Störtebeker Festspielen?
7: Ach, ich glaube, das ist mehr so dieses, ich habe ja nur schon vorher viel Freilicht gemacht in Segeberg. Jetzt hier diese seit 93 und es hält einen noch zusammen so. Klar ist es so, Film und Fernsehen ist jeden Tag was anderes. Hier ist es ja jeden Tag dasselbe, aber hier kann ich mich austoben als Pyrotechniker, sage ich jetzt mal so. Und das bringt natürlich Spaß.
1: Ja, hier ist ja mal eine Vielzahl von Stunts drin, von Pyro-Effekten. Genau. Und das ist, glaube ich, auch ein Teil davon. Jetzt stehe ich genau vorm Lauf.
8: Das ist ein Teil. Nein, die sind noch nicht geladen. Deshalb, sonst hätte ich schon gesagt, stopp. Also das ist eine Handfeuerwaffe, die der Gödecke mal bekommen hat. Die haben wir mal bauen lassen.
1: Ah, oh, sogar mit Detail hier. Sieht man ja aus den Zuschauerrängen gar nichts.
7: Nee, aber der Schauspieler sieht es schon. Und also es hat schon so seine Feinheiten. Die ist gar nicht so leicht, die ist schon schön schwer.
1: Okay, darf ich mal anheben?
7: Ja, gerne.
1: Oh, da muss er ja wirklich. Und dann noch durch den Sand. Also insofern ist das ja wirklich eine Herausforderung schon. Ja. Aber wie ist das? Ich meine, ihr recherchiert natürlich, welche Waffen gab es damaligen Zeit. Aber müsst natürlich auch auf das Stück eingehen, auf die Erfordernisse. Und dann gibt es so einen Mischmasch oder wie muss ich mir das vorstellen?
7: Ich glaube, in den 13., 14. Jahrhunderten gab es noch keine Handfeuerwaffen.
1: In dem Sinne nicht, ja.
7: Es gab zwar so, sind so Stockrohre gewesen, ja, die sehr lang sind, die man so unterm Ahn hatte. Und dann haben sie mit dem Docht praktisch schon was geschossen. Aber sowas in der Art eigentlich noch nicht.
1: Hand aufs Herz. Ja. In der aktuellen Inszenierung, was ist dein Lieblingseffekt? Dein persönlicher?
7: Der Topf von Charles. Nein. Wir haben natürlich zum Schluss schon was Größeres. Ja. Wo wieder was in die.
1: Wir verraten nicht was.
7: Wir verraten nicht was. Da schießen wir natürlich schon wieder was durchs Stadion. Das ist natürlich so die Herausforderung, der Lieblingseffekt. Klappt es? Die Vorbereitung, die wir hatten, die ganzen Tests, die man dazu braucht. Denn ganz viel Sicherheit ist ja gefragt, weil da stehen ja auch Statisten und Schauspieler und Pferde und ja, das ist so
1: der Highlight. Ein bisschen spoilern wollen wir jetzt doch, weil da, wo wir ausstrahlen, da ist der Münchhausen zu Hause. Und Münchhausen ist ja auf einer Kanonenkugel mal geritten. Mehr verraten wir einfach nicht.
7: Überhaupt nicht.
1: Aber das wäre auch noch was, dass jemand auf der Kanonenkugel reitet oder so?
7: Mal gucken, wie viele Stunt-Leute wir haben.
1: Ja. Gibt es denn einen Spruch bei Pyrotechnikern, Stunt-Leuten, wie bei Kegler und Gutholz? Gibt es da was bei euch auch?
7: Nein, bei uns gibt es dann eben so den Satz wie, wenn es raucht und zischt und nichts mehr geht, dann war es wohl der Fred.
1: Na dann wünsche ich dir, dass das auch so bleibt. Gerne.
3: Die Pause ist vorüber und die Geschichte um Störtebeker geht in die zweite Hälfte. Wir sind schon ganz gespannt, was noch alles passieren wird. Keine Frage, einen Shakespeare-Abend können Sie hier in Ralswiek nicht erleben, aber dafür einen unterhaltsamen, kurzweiligen und immer wieder überraschenden Theaterabend. Na, jetzt Lust auf das Erlebnis bekommen? 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
1: Das Konzert von Joseph Haydn, Die Schöpfung, wird am 6. September von 17 bis 19 Uhr in der St. Andreaskirche Eisleben unter der Leitung von Kirchenmusikdirektor Thomas Ennenbach aufgeführt. Die Solisten kommen von der Kantorei Eisleben und Sangerhausen sowie vom Mitteldeutschen Kammerchor. Zum Tag des offenen Denkmals lädt der Schmidtschacht Helbra am 13. September von 9:30 Uhr bis 16:30 Uhr ein.

Herzlich willkommen zu Ticket, dem Kulturtelegramm. Stellen Sie sich vor, es ist 1964. Eine Hysterie hat längst um sich gegriffen, der man sich entweder anschließt oder für die man kein Verständnis hat. Aber vorbei kommt man in diesen Jahren, den 60ern, an den Pilzköpfen nicht. Sie haben es sicher schon erraten, in unserer heutigen Ausgabe geht es um die Beatles. Eine Band, die zu ihren Zeiten für Furore gesorgt hat und bis heute ungebrochene Musikrekorde hält. Hätten Sie gewusst, dass die Beatles die erste Band war, deren Live-Auftritt weltweit im Fernsehen übertragen wurde? Oder dass 1964 in den USA 60% aller verkauften Singles Beatles-Produktionen waren? Obwohl die Beatles nur über einen Zeitraum von 8 Jahren Plattenaufnahmen machten, sind sie die Gruppe mit den meistverkauften Tonträgern der Welt. Laut Angaben ihrer Plattenfirma EMI beläuft sich die Anzahl der verkauften Einheiten auf über 1 Milliarde. Tauchen Sie deshalb heute gemeinsam mit uns ein in die Geschichte der Beatles und lassen Sie sich ein bisschen anstecken von der Hysterie um die Fab Four. Am 5. Oktober 1962 erschien in Großbritannien mit Love Me Do die erste offizielle Single der Beatles in der damaligen Besetzung. Damit stiegen sie bis auf Rang 17 in den britischen Single-Charts.

0: zweite Single, Please Please Me, wurde am 11. Januar 1963 veröffentlicht und schaffte es sogar bis auf Rang 2 der britischen Charts. Die dritte Single, From Me to You, erschien am 11. April 1963. Die Platte erreichte wenig später mit 650.000 verkauften Exemplaren die Spitze der britischen Hitparade und stellte den Beginn einer eindrucksvollen Erfolgsserie dar. Bis zum Februar 1967 eroberten die Beatles mit allen ihren Singles den ersten Platz der britischen Hitlisten. Ich treffe Stefan Lorenz. Er ist einer der beiden Geschäftsführer und arbeitet seit 2002 im Beatles Museum in Halle. Er erzählt uns, warum das Museum heute in der Saalestadt zu finden ist.
1: Also wir haben unseren Grundstein für die private Sammlung 1964 in Köln gelegt. Dann gab es da auch ein Museum von 1989 bis 1999, allerdings auf relativ kleinen Raum. Und dann suchte man eben halt nach 10 Jahren größere Räumlichkeiten, war eben halt mit mehreren Städten im Gespräch. Und dabei fiel dann die Wahl eben halt auf Halle und dann dieses Gebäude. Und deswegen ist es seit dem 8. April 2000 hier in Halle.
2: Und es ist ja auch das einzige Beatles-Museum in ganz Deutschland.
1: Das ist richtig.
2: Und was kann der Besucher denn hier alles sehen?
1: Oh, das ist ganz schön viel. Also abgesehen von Original-Zeitungsartikeln, natürlich auch die entsprechenden Schallplatten aus den Ländern, auch schon zu der Zeit sehr viele Souvenirs oder Merchandise, wie man das halt nennen mag. Und da sind auch schon einige skurrile Sachen dabei, die es so heute nicht mehr gibt.
0: Das will ich mir mit eigenen Augen ansehen. Natürlich macht eine Übersicht mit einigen biografischen Fakten zu den vier Beatles, der endgültigen Bandbesetzung, den Anfang. Ansonsten geht es im Museum, wie Stefan schon erwähnte, um das musikalische Schaffen der Band sowie den kommerziellen und medialen Hype drumherum. Alle Alben der Beatles sind hier vorhanden. Von Love Me Do bis Let It Be. Ein Bereich befasst sich mit den Beatles und ihrem Durchbruch in den USA. Auch hier sind Alben zu sehen, Chartlisten und Zeitungsartikel. Wer die Fanartikel, Spielzeuge und Modeaccessoires sieht, kann sich vorstellen, wie groß die Faszination damals gewesen sein muss. Und so mancher Redakteur stellte damals die Frage, für oder gegen die Beatles?
2: Was fasziniert dich denn persönlich an den Beatles?
1: Also mich persönlich fasziniert an den Beatles immer noch, dass sie halt nach 50 Jahren Trennung ein Thema in der Musikgeschichte sind, ne? Liegt zum einen daran, dass Paul und Ringo ja auch noch leben und eben halt noch weitere Alben produzieren und eben halt auch die Beatles-Musik heutzutage auch noch in Werbung und in anderen Sachen halt verwendet wird.
2: Und gibt es hier in der Ausstellung auch ein Lieblingsstück, wo du sagst, oh, das finde ich persönlich toll?
1: Also es gibt nicht nur eins, sondern vielleicht auch zwei. Also abgesehen von dem John Lennon-Löffel, den wir halt haben, ne, der eben halt tatsächlich aus dem Privathaushalt ist. Da haben wir dann eben halt auch noch den Flipper mittlerweile, also ein richtiges Schmuckstück. Den kann man natürlich dann auch noch heutzutage bespielen. Bei denen, den wir in der Ausstellung haben, den kann man halt leider nicht mehr bespielen.
0: Ja, der Löffel ist schon etwas Besonderes. Aber mich faszinieren eher die Lithografien von John Lennon und Yoko Ono, die sich im zweiten Stock befinden. Darunter natürlich auch jene des berühmten Bed-Ins in Amsterdam, als John Lennon und Yoko Ono eine Woche lang für den Frieden demonstrierten. Technisch gesehen ist die Mehrspurmaschine, mit der damals die Aufnahmen produziert wurden, sicher ein Highlight. Das können heute Geräte in besserer Qualität, die nicht größer als ein halber Schuhkarton sind. Natürlich findet sich auch der von John Lennon psychedelisch bunt bemalte Rolls-Royce in der Ausstellung. Okay, es ist ein Modell im Maßstab 1:18.
2: Seit über 20 Jahren gibt es die Beatles Pfingst Convention. Was verbirgt sich denn da dahinter?
1: Also dahinter verbirgt sich halt, dass sich viele Fans hier bei uns halt treffen, ne, aus dem deutschsprachigen Raum, auch aus Österreich und der Schweiz. Ne, und man trifft halt hier auf Gleichgesinnte, ne, auch halt auf ein paar Händler, die wir dann halt da auch immer mit dabei haben. und so kann man sich halt austauschen.
2: Und wie der Name schon sagt, wird es um Pfingsten sein?
1: Richtig, also ausschließlich zu Pfingsten, das ist so immer einmal unser Highlight im Jahr, ne? Und meistens haben wir da halt auch ein kleines Programm dahinter, ne? Wie zum Beispiel einen Special Guest, das heißt meistens einen Zeitzeuge, der mit einem der Beatles was zu tun gehabt hat.
2: Und was habt ihr da 2026 geplant?
1: Also da kommt dieses Mal die erste Freundin von John Lennon, die er von 1958 bis 1960 dann hatte. Nachdem das dann vorbei war, hatte sie auch noch eine kleine Liebschaft mit Paul McCartney, muss man dazu gestehen. Und darüber wird dann eben halt die werte Dame dann bei uns berichten.
2: Und ansonsten 2026, was steht noch alles auf dem Plan?
1: Ein weiterer Punkt, den wir dann noch haben, ist eben halt, dass wir die Happy Birthday Grußbotschaft von Ringo noch mit versenden. Die findet natürlich am 7.7. statt, weil Ringo ist ja am 7.7.1940 geboren. Das heißt, er wird dann 86. An dem Tag werden wir dann eben halt die Grußbotschaft via Facebook versenden.
2: Ja. Und man kann da, glaube ich, auch im Vorfeld

0: kleine Videobotschaften aufnehmen und euch zusenden?
1: Also aufnehmen, ja, weil das machen wir an Pfingsten zum Beispiel auch hier. Mhm. Und wenn wir den Aufruf dafür gemacht haben, dann kann man die natürlich uns auch per E-Mail oder per WhatsApp zusenden und dann wird das auch zusammengeschnitten und dann eben halt Punkt 12 dann auch hochgeladen.
2: Raritäten, Kuriositäten und Bekanntes aus den Beatles-Jahren bis 1970 und die Zeit der Solokarrieren sieht man im Museum. Das wird übrigens privat geführt und existiert durch Eintrittsgelder und einen Shop. Hier finden Beatles-Fans zahlreiche Produkte. Neben CDs, DVDs und Vinyls natürlich auch Kleidung, Mitbringsel, Magazine und Einzelstücke.
0: Nun gibt es das Beatles-Museum hier schon viele Jahre. Es ist das einzige in Deutschland. Was wäre so ein großer Traum für euch?
1: Also ein großer Traum wäre es natürlich, wenn sich Paul oder auch Ringo hierher verirren. Es gab schon einige Bemühungen mal, das zu erreichen, aber bis dahin hat es leider weder Paul noch Ringo geschafft.
0: Dann drücken wir euch ganz fest die Daumen, dass ihr das vielleicht noch erreicht.
2: 3.500 ausgestellte Exponate und noch 14.000 liegen auf Lager. Das klingt beinahe so gewaltig wie die Rekorde, die die Beatles selbst aufgestellt haben. 20 Nummer-1-Hits in den Billboard Hot 100 Charts in den USA, 18 Nummer-1-Hits in Großbritannien, 12 Nummer-1-Hits in Deutschland. Die letzte in Deutschland auf Platz 1 gekletterte Single Now and Then wurde im Jahr 2023 veröffentlicht. John Lennon konnte diese bis zu seinem Tod im Jahr 1980 nicht vollenden. Nach einer Bearbeitung 1995 und einer zweiten 2022 haben die beiden verbliebenen Mitglieder Paul McCartney und Ringo Starr die Single veröffentlicht. Es ist damit die dritte Single-Veröffentlichung seit der Auflösung der Band, die neu aufgenommenes Material beinhaltet.

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Herzlich willkommen zu Ticket, dem Kulturtelegramm. Mitteldeutschland ist ein Ort des Bergbaus. Seien es die 825 Jahre Geschichte des Kupferschieferbergbaus im Mansfeldischen oder die über 150 Jahre Geschichte des Braunkohlenabbaus im Bitterfelder Revier. Während die einen stets darauf verweisen, dass in der Historie der Bergmann im 30 cm hohen Flöz mit Schlägeln und Eisen arbeiten musste, sind die anderen stolz auf Gigantomanie. Über welche Riesen wir reden, das wollen wir Ihnen heute zeigen. Also kommen Sie mit und Glück auf! In Mitteldeutschland wird bereits seit dem späten 17. Jahrhundert Braunkohle abgebaut. Die erste urkundlich belegte Kohlegrube im mitteldeutschen Raum entstand 1698 in der Nähe von Braunsbetra, südlich von Halle. Der große industrielle Abbau im Tagebau begann schließlich Mitte des 19. Jahrhunderts. Riesige Tagebaue wie hier Golpa Nord entstanden und auch die Maschinen, die tonnenweise die Braunkohle aus dem Boden holten, standen diesen Ausmaßen in nichts nach. Bestaunen kann man diese in Ferropolis, der Stadt aus Eisen vor den Toren Gräfenhainichens.

0: Ich bin mit Janine Schaaf verabredet. Sie ist seit 2008 Mitarbeiterin in dieser außergewöhnlichen Stadt aus Eisen und kümmert sich um alles, was mit Events zusammenhängt. Da drängt sich mir eine Frage auf.
1: Ferropolis, Stadt aus Eisen. Aber wo bin ich denn nun eigentlich? In einem Museum oder wir hören es in einer Event-Location?
2: Also es ist eigentlich gar nicht so leicht zu beantworten, aber wir sind in einem Freilichtmuseum und dieses Freilichtmuseum wandelt sich im Sommer immer in eine Event-Location. Und darüber sind wir sehr froh, dass wir den Museumsbetrieb ein bisschen aufpeppen können mit dem Event-Charakter, den man hier gut erleben kann. Aber Sie haben recht, Sie können natürlich jeden Tag im Jahr herkommen. Auch im Winter sind wir ein ganz tolles Freilichtmuseum. Nochmal eine ganz andere Atmosphäre als im Sommer natürlich bei den Großveranstaltungen.
0: Eine solche Großveranstaltung steht bei unseren Dreharbeiten unmittelbar bevor. Ende Mai 2026 startete und endete in Ferropolis der Neuseenmann-Triathlon mit über 3.300 Teilnehmern. Am Freitag vor dem großen Event sind die Aufbauarbeiten im vollen Gang und verändern den Ort höher und sichtbar.
1: Es ist ein wichtiges Anliegen, die Historie zu bewahren, in der Gegenwart zu zeigen und für die Zukunft zu erhalten. Aber die Zeiten ändern sich. Wie schafft ihr denn diesen Spagat?
2: Also wir wollen natürlich auch junge Leute ansprechen. Wir wollen Oma und Opa, die mit ihrem Enkel ankommen, ansprechen. Und das wichtigste Instrument dabei ist natürlich, gute Bilder zu produzieren, die man auf Social Media zeigt. Das ist heutzutage sehr wichtig. Und den jungen Leuten hier auch was mitzugeben. Also wir haben eine App entwickelt, wo man Zeitzeugen tatsächlich erzählen hören kann. Wir haben ein Schülerlabor, wo experimentiert wird, wo man aber auch den Festivalcharakter ein bisschen spürt. Kohlekompass nennt sich das. Also das heißt, man hat wirklich mit Braunkohle zu tun. Und wirft dann aber auch wie auf einem ganz normalen Festival-Campingplatz ein paar Dosen umher. Also wir versuchen immer den Spagat auch an die jungen Leute weiterzugeben, den wir hier versuchen zu demonstrieren.
0: Blicken wir zurück. Hier, wo heute idyllisch der Kreminer See liegt, stand einst das Dorf Kremin. 1982 musste es dem Ausbau des Braunkohlentagebaus Golpa Nord weichen. Dazu wurden die Häuser abgetragen und die Einwohner umgesiedelt. Der letzte Gottesdienst fand in der Kirche am 9. August 1981 statt. Die Sprengung der Kirche erfolgte am 22. Juli 1982. Seit am 27. Juli 1964 der allererste Zug mit Braunkohle den Tagebau verlassen hatte, fraß dieser ein gigantisches Loch immer weiter in die Landschaft. Doch auch hier waren die Bodenschätze endlich und dies gemeinsam mit der politischen Wende führte zu einem Strukturumbruch. Von einst 60.000 Arbeitsplätzen verblieben am Ende 3.000 und der ganze Industriezweig drohte spurlos zu verschwinden. Doch im Bauhaus Dessau entstand die Idee eines industriellen Gartenreiches der Stadt aus Eisen und bereits am 14. Dezember 1995 wurde damals das Ortsschild Ferropolis enthüllt.
1: Was glauben Sie denn, woher nimmt denn Ferropolis eine Faszination für die Besucher?
2: Also die Faszination für Besucher ist natürlich, wenn man sich hier umguckt, die Einzigartigkeit der Lage. Wir sind eine Halbinsel und auf dieser Halbinsel sieht man diese wahnsinnig tollen, wahnsinnig schönen Tagebau-Großgeräte. Die machen erstmal was her, wenn man schon alleine einmal nach oben guckt. Das ist es tatsächlich. Die Höhe, die Masse und die Weite in dieser schönen Natur, die von Menschenhand geschaffen wurde, einst im Tagebau. Das ist es, glaube ich, was die Kombination ausmacht.
1: Und Hand aufs Herz, was fasziniert Sie persönlich am meisten?
2: Also tatsächlich habe ich mich auch in diesen rostigen Charme hier verliebt, als ich das erste Mal vor so 18 Jahren, glaube ich, hier war, habe ich nach oben geguckt und dachte, Mist, hier komme ich irgendwie nicht mehr weg. Also es war Liebe auf den ersten Blick.
0: Tatsächlich ist es beeindruckend, vor solchen metallenen Riesen zu stehen. Die größte Maschine ist dabei Medusa, ein Absetzer, der 1959 im VEB-Förderanlagen Köthen gebaut wurde. Bei einer Höhe von 36 Metern und einer Breite von 102 Metern bringt die Anlage 1200 Tonnen auf die Waage und wurde einst von 5 bis 7 Personen bedient. Ein Absetzer verkippte den per Eisenbahn antransportierten Abraum in der ausgekohlten Grube und an den Böschungen. Medusa war einst neben dem Tagebau Golpa Nord auch im Tagebau Muldenstein im Einsatz. Besucher können diese Anlage auch betreten. Ein Fahrstuhl sichert die Zugänglichkeit auch für Ältere oder Menschen mit einer körperlichen Beeinträchtigung. Den Blick sozusagen in den Bauch des Riesen sollte man nicht versäumen. 4 weitere Anlagen komplettieren das Besuchserlebnis. Der Eimerkettenbagger Mad Max, 27,6 Meter hoch, 79,2 Meter breit und 1250 Tonnen schwer. Er konnte mit seinen 40 riesigen Eimern 1920 Kubikmeter Kohle oder Abraum pro Stunde fördern. Der Raupensäulenschwenkbagger Mosquito, 27,2 Meter hoch und 67,1 Meter breit, der wegen seiner häufigen Umsetzungen in verschiedene Tagebaue unter Bergleuten auch das Rennpferd genannt wurde. Der Schaufelradbagger Big Wheel, 31 Meter hoch und 74,5 Meter breit, 1718 Tonnen schwer, und der mit 30 Metern Höhe und 125 Metern Länge größte Absetzer Gemini. Das rund 2000 Tonnen schwere Tagebau-Großgerät wird instand gesetzt, da tragende Schwellen erneuert werden müssen. Die Arbeiten sichern den langfristigen Erhalt des Absetzers, der für die Zeit der Sanierung für die Besucher allerdings nicht begehbar ist.
1: Wer Ferropolis besucht, der kann sich anschließend vorstellen, wie Braunkohle abgebaut wurde. Aber kann man denn noch mehr erleben?
2: Ja, na klar, die Braunkohle musste ja auch irgendwie hin und irgendwie musste da Strom draus erzeugt werden. Deswegen sind wir besonders froh, dass auch das Kraftwerk Czornowitz jetzt zu unserem Standort dazugehört und wir auch im Kraftwerk tatsächlich zeigen können, wie die Kohle verstromt wurde und wir endlich eine Einheit bilden können für die Touristen und denen das zeigen können. Weil sie haben recht, man kann das wirklich sich schwer vorstellen, wie aus so einer Kohle wirklich mal Strom aus der Steckdose kam.
0: Wir schauen uns kurz in der Ausstellung um. Werkzeuge zeigen, dass neben der Kraft der riesigen Maschinen auch die menschliche Kraft notwendig war, um der Natur ihre Schätze zu entreißen. Nicht umsonst hieß es humorvoll: Der Bergmann hat 4 Feinde: Frühling, Sommer, Herbst und Winter. In der Ausstellung wird auch anhand vieler Fotos der Arbeitsalltag gezeigt. Technische Anlagen zeigen auch, welcher immense Strombedarf erforderlich war, um die Bagger und Absetzer zu betreiben. Diesen Strombedarf zu schalten und zu steuern, war die Aufgabe dieser fast antik anmutenden Einrichtungen.
1: Ja, wir hören es, das nächste Highlight startet sozusagen in Stunden. Aber welche Höhepunkte gibt es denn noch im Jahr 2026?
2: Also wir haben natürlich unsere Musik-Highlights, wir haben elektronische Musik, wir haben Deutschrap mit dem Hive und dem Splash zu bieten. Wir haben aber auch was für die ganze Familie, nämlich unsere Pyro-Games. Das ist wirklich ein Highlight, da sitzt man hier in der Arena und sieht die Feuerwerke in den Himmel mit Musik konzipiert steigen. Und wir haben was ganz Tolles, Spannendes jetzt im Sommer, nämlich unser Vanlife-Event, das heißt eine Campingmesse.

0: Plätze, wo man sich mal angucken kann, was macht eigentlich der neben mir, wie hat der seinen Van ausgebaut oder vielleicht auch einfach ganz neues Material entdeckt, was man für den eigenen Campingurlaub noch braucht.
1: Wir wollen nicht vergessen zu erwähnen, dass dieser besondere Ort auch für einen besonderen Anlass genutzt werden kann. In der Schaltwarte können sich Brautpaare auch offiziell das Jawort geben. Zum Band aus Eisen kommt hier also auch das Band der Liebe.

Wer vor diesen Wunderwerken der Ingenieurkunst steht, der fühlt sich ganz schön klein. Aber der Eindruck, den die fünf Anlagen hinterlassen, der ist gewaltig. Das können wir am Fernsehbildschirm gar nicht vermitteln, da hilft nur ein persönlicher Besuch. Also, holen Sie sich Ihr Ticket und planen Sie einen Besuch in dieser Stadt aus Eisen. Es lohnt sich.

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0: Herzlich willkommen zu Ticket, dem Kulturtelegramm. Diesmal mit einer Zeitreise ins Jahr 1395. Wir stehen hier auf dem Marktplatz von Wismar vor dem Haus des Tuchhändlers Fourier. So jedenfalls sieht es aus. In Wirklichkeit stehen wir im Sand des großen Jasmunder Botten in der Naturbühne Rahlswiek und da mitten im Bühnenbild der Störtebeker Festspiele 2026. Es ist beeindruckend, auf dieser Bühne die Abenteuer des legendären Klaus Störtebeker zu erleben. Mit über 150 Mitwirkenden, 30 Pferden, 4 Schiffen, Kämpfen, Leidenschaft, Pyrotechnik. Einfach ein super Erlebnis. Angefangen hat das Ganze schon im Jahr 1993 in der jetzigen Form. Die Ursprünge liegen noch viel weiter zurück. 1959 wurden hier in Rahlswiek im staatlichen Auftrag die Rügenfestspiele ins Leben gerufen. In 5-monatiger Bauzeit wurde eine Naturbühne errichtet und das Dorf Rahlswiek zu einem Festspielort umgebaut. 1959 bis 1961 und 1980/81 wurde die dramatische Ballade Klaus Störtebeker aufgeführt. Dann verfiel die Naturbühne. 1992 entschied sich der damalige Intendant der Karl-May-Spiele in Bad Segeberg, Peter Hick, der Bühne neues Leben einzuhauchen und rief die Störtebeker-Festspiele ins Leben. Am 3. Juli 1993 wurde das erste Stück Wie einer Pirat wird auf der Naturbühne aufgeführt. Als erster Klaus Störtebeker stand Norbert Braun gemeinsam mit Dietmar Lahen als Goetheke Michels auf der Naturbühne. Im aktuellen 7. Spielzyklus wird Störtebeker von Moritz Stephan verkörpert, der damit seit 1993 der 5. in der Reihe der Schauspieler ist, die dieser sagenumwobenen Figur in Rahlswiek Leben einhauchen.
1: Moritz, schon 2020 sollst du als Störtebeker Gottes Freund und aller Welt Feind sein. Durch Covid-19 wurde daraus 2022. Dennoch ist ja viel Zeit inzwischen vergangen. Viele Vorstellungen habt ihr gespielt. Reagierst du inzwischen, wenn dich jemand Klaus ruft? Oder anders gefragt, hat die Rolle dein Leben irgendwie verändert?
2: Also wenn ich jetzt in Dresden bin, brauchst du, glaube ich, einen Moment länger, bis ich wirklich reagiere, wenn mich jemand Klaus ruft. Dennoch, weil es Dresden ist und Sachsen so einen großen Teil des hiesigen Publikums ausmacht, ist es nicht unwahrscheinlich, dass ich erkannt werde und gesehen werde. Also manchmal zucke ich dann schon auch kurz zusammen und merke, ist der Klaus gemeint? Hier oben passiert es dann doch öfter, aber die Rolle ist schon ein sehr großer Teil von mir geworden. Also schon alleine, wenn man jetzt meinen Schmuck bedenkt. Ich habe einen Ring, da ist ein Pferd drauf. Ich habe einen Ring, da ist ein Wolf drauf. Der Seewolf, Wolf der Meere oder mein Schiff, die Seewolf. Ich habe einen Ring und einen Ohrring, da sind Federn drauf, was den Adler einbezieht. So, also es ist schon meins und ich bin ja auch damit groß geworden. Also ja, seitdem ich 5 bin, kenne ich diese Bühne. Meine Eltern haben beide hier gespielt. Es ist ein Teil meiner Kindheit und mittlerweile ein Teil meines Lebens.
0: Du hast gerade das Stichwort Bühne gebracht. Wir reden hier über 2600 Quadratmeter, eine riesige Bühne, die es zu bespielen gilt. Ist dann das die größte Herausforderung bei dem Stück oder gibt es da noch andere?
2: Es ist eine schöne Herausforderung, dass man hier auf der Bühne ein bisschen das machen muss, was einem im Studium eigentlich eher abtrainiert wird. Sehr große Gesten. Aber genau darin sehe ich so eine Herausforderung, dass die Gesten zwar groß genug sind, dass man jetzt erkennt, der Kollege spricht gerade, dennoch aber klein genug, dass es nicht zu übertrieben wirkt. Und die Diskrepanz zwischen einer großen Geste, aber trotzdem noch einer natürlichen Stimme, das finde ich eine schöne spielerische Herausforderung. Man könnte sagen, dass der Sand, der knöcheltiefe Sand, dass der eine Herausforderung ist. Dass das Kämpfen mit echten Blankwaffen eine Herausforderung ist. Dass das Reiten auf Pferden, die auch jeden Tag ein bisschen anders drauf sind, das ist schon eine Herausforderung, aber für mich ist es eigentlich ein Reiz. So, all das Können, was ich mir so angesammelt habe, dann jetzt hier

0: Natürlich fehlt auch eine Liebesgeschichte nicht. Wer jetzt komplexe Handlungsstränge befürchtet, kann beruhigt sein. Die Bedingungen einer großen Freilichtbühne lassen es nicht zu, sich in Feinheiten zu vertiefen. Man kann sie nur anreißen, muss den Rest dann der Fantasie des Zuschauers überlassen. Auch Störtebeker und Gauklerin Serafina haben nur wenig Zeit, ihre Zuneigung zueinander wachsen zu lassen.
1: Eva, du darfst als Gauklerin Serafina die zarten Bande zu Klaus Störtebeker knüpfen. Aber es wird, wir wollen mal ein bisschen spoilern, kein Liebes-Happy End geben. Bedauerst du das eigentlich?
2: Ja, schon. Also zumal ja Serafina eine super starke Frauenrolle ist, die mir auch im Laufe der Probezeit total ans Herz gewachsen ist, auch im Laufe der Aufführungen. Sie fühlt sich so an wie eine sehr gute Freundin, von der man auch ganz viel lernen kann. Und ich lasse sie ja auch jeden Tag quasi durch meinen kompletten Körper durchfließen, durch meinen Verstand, durch meine Sicht, durch mein Herz. Und dann tut es natürlich weh, sie jeden Abend auch wieder loslassen zu müssen. Und natürlich, dass es auch in dem Sinne kein Happy End ist, ist auch schade. Wobei es für mich eigentlich eher so aussieht, dass sie die tragische Gewinnerin ist. Es ist ja eher die Frage, was ihr Lebensziel ist, der Figur. Und für mich ist es so, dass Serafina ihr Leben lang nach Liebe sucht. Also nicht nur nach der romantischen Liebe, sondern nach der Liebe in den kleinen und in den großen Dingen. Und in diesen letzten Sekunden, in denen sie auf der Bühne ist, wird sie ja quasi von ihrer großen Liebe gehalten. Und dementsprechend glaube ich und bin ich fester Überzeugung, dass sie gewonnen hat. Auf einer tragischen Art und Weise.
1: Jetzt hast du gerade gesagt, dass du dich in diese Rolle hineinlebst, aber du hast ja eine große Aufgabe. Du musst ja zwei Rollen verkörpern. Wie kommst du mit dieser Zweiteilung klar? Was ist da die Herausforderung?
2: Also erstmal schätze ich mich super glücklich, dass ich eben so zwei coole Frauen spielen darf, Julie und Serafina, die beide auch noch eine Liebesgeschichte erzählen mit einer ganz anderen und eigenen Dynamik. Das finde ich total cool. Und da ist die Herausforderung, beide möglichst gegensätzlich anzulegen. Zweite Herausforderung sind die Umzüge, die man gar nicht mitbekommt. Wir haben teilweise so unfassbar wenig Zeit, von der einen Seite auf die andere Seite zu kommen. Und das ist auch es ist wirklich Teamwork. Jeder Handgriff sitzt. Das ist wie beim Pitstop bei Formel 1. Die Leute stehen schon bereit, dann wird zack, zack, zack umgezogen und raus. Nochmal schnell durchatmen, dass man das nicht hört, dass man vielleicht gerade gerannt ist.
0: Das Bühnenbild hat übrigens jede Menge Raffinessen. Die sind notwendig, damit im Stück der Ortswechsel zwischen Wismar und Stockholm gut nachvollziehbar wird. Vor allem aber, um die Spezialeffekte, von denen es im Stück jede Menge gibt, realisieren zu können. Das will ich mir mit eigenen Augen ansehen. Dazu bin ich mit dem Chef der Kulissenbauer, Robert Quaas, verabredet, direkt vor der Schenke in Wismar.
1: Unser Werk. Wie viele sind denn hier beschäftigt, um das in die Reihe zu kriegen?
3: Wir sind ein Team von ca. 14 festen Handwerkern, plus natürlich Unternehmen, die uns auch immer helfen.
1: Ja.
3: Und ja, das ist dann unser gemeinsames Werk.
1: Und jetzt stehen wir vor einem ganz besonderen Haus, Vor der Schenke, und die hat so einige technische Raffinessen, oder?
3: Genau, diese Schenke steht quasi auf drei Beinen, weil das Untergeschoss quasi rausdrehen kann.
1: Aha.
3: So, dass man auch dann magischerweise in den Innenraum schauen kann.
1: Das ist ja toll, können wir uns das mal anschauen?
3: Natürlich.
1: Dann gehen wir mal gucken.

0: Und jetzt kann draußen drinnen gespielt werden.
1: Und schon haben wir die Sache einmal umgedreht.
0: Ich meine, das ist eine Spielzeit, danach wird alles wieder abgerissen. Ja. Hat man dann ein tränendes Auge als Bühnenbauer?
1: Nein.
0: Man freut sich auf die nächste
1: Herausforderung. Man freut sich auf die nächste Herausforderung. Und wenn das die Saison durch ist, dann ist ja für uns alles getan. Alle haben es gesehen und dann sind wir gespannt auf neue Sachen.
0: Also super Geschichte. Und ihr habt ja was Ähnliches noch mit einer bewegten Sache drüben an der Feste in Stockholm. Ja. Ist ja auch eine Riesendekoration. Ja. Ich glaube, gerade diese Größe ist die Herausforderung, oder?
1: Ja, die Größe, das Gewicht zu berechnen, dass es auch alles so funktioniert, okay. Auf Dauer.
0: Jetzt Hand aufs Herz, wie viel wiegt drüben die Mauer?
1: Ich glaube, allein Gegengewicht müsste ich jetzt in mehrere Tonnen. Also es sind Schwerlastachsen von der Deutschen Bahn, sage ich jetzt mal, die da verbaut sind. Und das Grundgestell, ich habe es auf dem Zettel irgendwo, aber bevor ich es Falsches sage, sind die auf jeden Fall mehrere Tonnen.
0: Moritz, was ist denn für dich das Spannende an der Figur Klaus Störtebeker?
2: Naja, dass es so ein bisschen der deutsche Robin Hood ist, so sagenumwobend. Kämpfer für die Gerechtigkeit, gegen die Unterdrücker,

0: seine Beute aufteilen unter den Armen. Ob das dann in Wirklichkeit wirklich so war, kann man ja noch mal anders sehen. Aber ich finde die Idee einer solchen Heldenfigur erstmal sehr spannend. Und für mich als Schauspieler finde ich es spannend, den sehr nahbar anzulegen. Also ich sag mal menschlich, weil er ist zwar ein Held und er gewinnt immer. Und trotzdem gibt es da ja aber menschliche Momente, wo er auch mal zweifelt.
1: Und ist eine Schauspielausbildung ganz umfassend und vieles, was auch die Rolle von Klaus Störtebeker verlangt, hat man als Schauspieler im Rucksack sozusagen, als Rüstzeug schon. Gibt es denn noch Dinge, die du dir extra für diese Rolle aneignen musstest?
0: Also ich sag mal so, reiten und kämpfen, so wie man es hier betreibt, das lernst du nicht im Studium. Das musst du irgendwie anders dir aneignen. Beim Studium lernst du fechten. Das ist ein bisschen Sport und Bühnenkampffechten. Das ist mit Degen und Florett. Mit Schwertern kämpft man anders. Das habe ich aber aufgrund dessen, dass, wie gesagt, meine Eltern hier schon gespielt haben, mein Vater über 30 Jahre Freilichterfahrung auch aus Rathen, Felsenbühne-Rathen in der Sächsischen Schweiz hat. Da habe ich mit vielen Kaskadeuren schon zusammengearbeitet und mir da schon was angeeignet.
2: Störtebeker ist Seeräuber, also auf dem Meer unterwegs. Dennoch sind Pferde in Ralswiek nicht wegzudenken. Wir sind im Pferdehof mit Viktor Gotzi verabredet. Er ist im großen Stallgebäude, Herr über 30 Pferde und zwei Esel. Zum Glück, so erzählt er uns, muss er sich nicht allein um die Tiere kümmern. Etwa 20 Mitarbeiterinnen und Mitarbeiter sorgen sich 365 Tage im Jahr um die Tiere. Dazu kommen in der Saison die Darsteller und Komparsen, die meist auch eine Verbindung zu Pferden haben. Man sieht den Tieren die hervorragende Pflege und auch die Liebe, mit denen die Pferde betreut werden, an. Viktor ist übrigens aus Ungarn einst als Stuntman zu den Störtebeker Festspielen gekommen. Dazu kam dann seine große Leidenschaft für Pferde. Und so führte eins zum anderen. Heute ist er auf seine Aufgabe stolz und glücklich damit. Eine letzte Frage habe ich allerdings noch an Viktor.
3: Das Pferd von Störtebeker, wo ist das?
4: Das sind deine Vorpferde.
3: Das müssen wir uns jetzt mal anschauen.
2: Also mit diesem Pferd darf Störtebeker reiten und seine Abenteuer bestehen. Interessant hier zu sein, bei so vielen Pferden und so viel Liebe, da kann das doch was werden.
1: Eva, jetzt hast du auch eine richtige Action-Kampfszene. Sowas auf so einer großen Bühne erfordert ganz viel Training, ganz viel Konzentration, ist eine große Herausforderung. Hast du trotzdem, wie sagt man so schön, Blut geleckt? Würdest du gern mehr solche Action-Szenen machen?
5: Auf jeden Fall. Ja. Schon letztes Jahr habe ich den Kollegen immer zugeschaut und fand so, oh, ich finde das einfach so krass, was da so passiert. Ja, tatsächlich schon. Zumal ich ja mit Stock und mit Schwert kämpfen darf. Ich hatte mich auch darauf vorbereitet. In Berlin habe ich Stunt-Training genommen, dass ich halt auch vorbereitet komme und dann nicht so hinterher Eier. Und ich liebe es eh total, mich stark zu fühlen. Also ich mache auch privat ganz viel Kraftsport und Boxen. Und dann ist das natürlich total cool so. Und mein nächster Traum ist, die Kopfnuss zu lernen. Klaus Störtebeker macht die ganz viel und ich finde es einfach so ultra lustig. Das ist so ein Power-Move.
2: Den hohen Schauwert der Störtebeker-Festspiele verdanken diese auch den fantastischen Spezialeffekten. Dafür treffen wir, wie vor 20 Jahren, erneut auf Fred Feuerstein-Bräutigam, ein Urgestein in Ralswiek.
1: Also erste Frage, hast du irgendwo eine Inventarnummer für die Störtebeker Festspiele auf dem Rücken tätowiert?
6: Ich habe sie selber noch nicht gesehen, aber es kann natürlich sein.
1: Aber mal Spaß beiseite, du bist mit deiner Firma von Anfang an dabei. Ja. Du hast ganz viele Projekte für Fernsehen und solche Sachen. Was reizt dich denn gerade an den Störtebeker Festspielen?
6: Ach, ich glaube, das ist mehr so dieses, ich habe ja nur schon vor viel Freilicht gemacht in Segeberg. Jetzt hier diese seit 93. Und es hält einen noch zusammen so. Klar ist es so, Film und Fernsehen ist jeden Tag was anderes. Hier ist es ja jeden Tag dasselbe. Aber hier kann ich mich austoben als Pyrotechniker, sage ich jetzt mal so. Und das bringt natürlich Spaß.
1: Ja, hier ist ja mal eine Vielzahl von Stunts drin, von Pyro-Effekten. Genau. Und das ist, glaube ich, auch ein Teil davon. Jetzt stehe ich genau vorm Lauf.
7: Muss das ist ein Teil. Haben. Nein, die sind noch nicht geladen. Deshalb, sonst hätte ich schon gesagt, stopp. Also das ist eine Handfeuerwaffe, die der Gödeke mal bekommen hat. Die haben wir mal bauen lassen.
1: Ah, oh, sogar also, mit Detail. Hier sieht man ja aus den Zuschauerrängen gar nicht so.
6: Nee, aber der Schauspieler sieht es schon und also es hat schon so seine Feinheiten. Die ist gar nicht so leicht, die ist schon schwer.
1: Okay, darf ich mal anheben?
6: Ja, gerne.
1: Oh, da muss er ja wirklich. Und dann noch durch den Sand. Also insofern ist das ja wirklich eine Herausforderung schon. Aber wie ist das? Ich meine, ihr recherchiert natürlich, welche Waffen gab es damaligen Zeit. Aber müsst natürlich auch auf das Stück eingehen, auf die Erfordernisse. Und dann gibt es so ein Mischmasch oder wie muss ich mir das vorstellen?
6: Ich glaube, in den 13., 14. Jahrhunderten gab es noch keine Handfeuerwaffen.
1: In dem Sinne nicht, ja.
6: Es gab zwar sind so Stöckrohre gewesen, ja, die sehr lang sind, die man so unterm Ahn hatte. Und dann haben sie mit dem Docht praktisch schon was geschossen. Aber sowas in der Art eigentlich noch nicht.
1: Ja. Hand aufs Herz. Ja. In der aktuellen Inszenierung, was ist dein Lieblingseffekt? Dein persönlicher?
6: Der Topf von Charles. Nein. Wir haben natürlich zum Schluss schon was Größeres, wo wieder was in die.
1: Wir verraten nicht was.
6: Da schießen wir natürlich schon wieder was durchs Stadion. Das ist natürlich so die Herausforderung, der Lieblingseffekt. Klappt es? Die Vorbereitung, die wir hatten, die ganzen Tests, die man dazu braucht. Denn ganz viel Sicherheit ist ja gefragt, weil da stehen ja auch Statisten und Schauspieler und Pferde und. Ja, das ist so der Highlight.
1: Ein bisschen spoilern wollen wir jetzt doch, weil da, wo wir ausstrahlen, da ist der Münchhausen zu Hause. Und Münchhausen ist ja auf einer Kanonenkugel mal geritten. Mehr verraten wir einfach nicht.
6: Überhaupt nicht.
1: Aber das wäre auch noch was, dass jemand auf der Kanonenkugel reitet oder so?
6: Mal gucken, wie viele Stuntleute wir haben.
1: Ja. Gibt es denn einen Spruch bei Pyrotechnikern, Stuntleuten, wie bei Kegel und Gutholz? Gibt es da was bei euch auch?
6: Nein, bei uns gibt es dann eben so den Satz wie, wenn es raus und zischt und nichts mehr geht, dann war es wohl der Fred.
1: Na dann wünsche ich dir, dass das auch so bleibt.
8: Gerne. Die Pause ist vorüber und die Geschichte um Störtebeker geht in die zweite Hälfte. Wir sind schon ganz gespannt, was noch alles passieren wird. Keine Frage, einen Shakespeare-Abend können Sie hier in Ralswiek nicht erleben, aber dafür einen unterhaltsamen, kurzweiligen und immer wieder überraschenden Theaterabend. Na, jetzt Lust auf das Erlebnis bekommen? 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
1: Das Konzert von Josef Haydn, Die Schöpfung, wird am 6. September von 17 bis 19 Uhr in der St. Andreaskirche Eisleben unter der Leitung von Kirchenmusikdirektor Thomas Ennenbach aufgeführt. Die Solisten kommen von der Kantorei Eisleben und Sangerhausen sowie vom Mitteldeutschen Kammerchor. Zum Tag des offenen Denkmals lädt der Schmidtschacht Helbra am 13. September von 9:30 Uhr bis 16:30 Uhr ein.

Herzlich willkommen zu Ticket, dem Kulturtelegramm. Stellen Sie sich vor, es ist 1964. Eine Hysterie hat längst um sich gegriffen, der man sich entweder anschließt oder für die man kein Verständnis hat. Aber vorbei kommt man in diesen Jahren, den 60ern, an den Pilzköpfen nicht. Sie haben es sicher schon erraten. In unserer heutigen Ausgabe geht es um die Beatles. Eine Band, die zu ihren Zeiten für Furore gesorgt hat und bis heute ungebrochene Musikrekorde hält. Hätten Sie gewusst, dass die Beatles die erste Band war, deren Live-Auftritt weltweit im Fernsehen übertragen wurde? Oder dass 1964 in den USA 60% aller verkauften Singles Beatles-Produktionen waren? Obwohl die Beatles nur über einen Zeitraum von 8 Jahren Plattenaufnahmen machten, sind sie die Gruppe mit den meistverkauften Tonträgern der Welt. Laut Angaben ihrer Plattenfirma EMI beläuft sich die Anzahl der verkauften Einheiten auf über 1 Milliarde. Tauchen Sie deshalb heute gemeinsam mit uns ein in die Geschichte der Beatles und lassen Sie sich ein bisschen anstecken von der Hysterie um die Fab Four. Am 5. Oktober 1962 erschien in Großbritannien mit Love Me Do die erste offizielle Single der Beatles in der damaligen Besetzung. Damit stiegen sie bis auf Rang 17 in den britischen Single-Charts.

0: zweite Single, Please Please Me, wurde am 11. Januar 1963 veröffentlicht und schaffte es sogar bis auf Rang 2 der britischen Charts. Die dritte Single, From Me to You, erschien am 11. April 1963. Die Platte erreichte wenig später mit 650.000 verkauften Exemplaren die Spitze der britischen Hitparade und stellte den Beginn einer eindrucksvollen Erfolgsserie dar. Bis zum Februar 1967 eroberten die Beatles mit allen ihren Singles den ersten Platz der britischen Hitlisten. Ich treffe Stefan Lorenz. Er ist einer der beiden Geschäftsführer und arbeitet seit 2002 im Beatles Museum in Halle. Er erzählt uns, warum das Museum heute in der Saalestadt zu finden ist.
1: Also wir haben unseren Grundstein für die private Sammlung 1964 in Köln gelegt. Dann gab es da auch ein Museum von 1989 bis 1999, allerdings auf relativ kleinen Raum. Und dann suchte man eben halt nach 10 Jahren größere Räumlichkeiten, war eben halt mit mehreren Städten im Gespräch. Und dabei fiel dann die Wahl eben halt auf Halle und dann dieses Gebäude. Und deswegen ist es seit dem 8. April 2000 hier in Halle.
2: Und es ist ja auch das einzige Beatles-Museum in ganz Deutschland.
1: Das ist richtig.
2: Und was kann der Besucher denn hier alles sehen?
1: Oh, das ist ganz schön viel. Also abgesehen von Original-Zeitungsartikeln, natürlich auch die entsprechenden Schallplatten aus den Ländern, auch schon zu der Zeit sehr viele Souvenirs oder Merchandise, wie man das halt nennen mag. Und da sind auch schon einige skurrile Sachen dabei, die es so heute nicht mehr gibt.
0: Das will ich mir mit eigenen Augen ansehen. Natürlich macht eine Übersicht mit einigen biografischen Fakten zu den 4 Beatles, der endgültigen Bandbesetzung, den Anfang. Ansonsten geht es im Museum, wie Stefan schon erwähnte, um das musikalische Schaffen der Band sowie den kommerziellen und medialen Hype drumherum. Alle Alben der Beatles sind hier vorhanden. Von Love Me Do bis Let It Be. Ein Bereich befasst sich mit den Beatles und ihrem Durchbruch in den USA. Auch hier sind Alben zu sehen, Chartlisten und Zeitungsartikel. Wer die Fanartikel, Spielzeuge und Modeaccessoires sieht, kann sich vorstellen, wie groß die Faszination damals gewesen sein muss. Und so mancher Redakteur stellte damals die Frage, für oder gegen die Beatles?
2: Was fasziniert dich denn persönlich an den Beatles?
1: Also mich persönlich fasziniert an den Beatles immer noch, dass sie halt nach 50 Jahren Trennung ein Thema in der Musikgeschichte sind. Liegt zum einen daran, dass Paul und Ringo ja auch noch leben und eben halt noch weitere Alben produzieren und eben halt auch die Beatles-Musik heutzutage auch noch in Werbung und in anderen Sachen halt verwendet wird.
2: Und gibt es hier in der Ausstellung auch ein Lieblingsstück, wo du sagst, oh, das finde ich persönlich toll?
1: Also es gibt nicht nur eins, sondern vielleicht auch zwei. Also abgesehen von dem John Lennon-Löffel, den wir halt haben, der eben halt tatsächlich aus dem Privathaushalt ist. Da haben wir dann eben halt auch noch den Flipper mittlerweile, also ein richtiges Schmuckstück, den kann man natürlich dann auch noch heutzutage bespielen. Bei dem, den wir in der Ausstellung haben, den kann man halt leider nicht mehr bespielen.
0: Ja, der Löffel ist schon etwas Besonderes. Aber mich faszinieren eher die Lithografien von John Lennon und Yoko Ono, die sich im zweiten Stock befinden. Darunter natürlich auch jene des berühmten Bed-Ins in Amsterdam, als John Lennon und Yoko Ono eine Woche lang für den Frieden demonstrierten. Technisch gesehen ist die Mehrspurmaschine, mit der damals die Aufnahmen produziert wurden, sicher ein Highlight. Das können heute Geräte in besserer Qualität, die nicht größer als ein halber Schuhkarton sind. Natürlich findet sich auch der von John Lennon psychedelisch bunt bemalte Rolls-Royce in der Ausstellung. Okay, es ist ein Modell im Maßstab 1:18.
2: Seit über 20 Jahren gibt es die Beatles Pfingst Convention. Was verbirgt sich denn da dahinter?
1: Also dahinter verbirgt sich halt, dass sich viele Fans hier bei uns halt treffen, aus dem deutschsprachigen Raum, auch aus Österreich und der Schweiz. Und man trifft halt hier auf Gleichgesinnte, auch halt auf ein paar Händler, die wir dann halt da auch immer mit dabei haben. und so kann man sich halt austauschen.
2: Und wie der Name schon sagt, wird das um Pfingsten sein?
1: Richtig, also ausschließlich zu Pfingsten, das ist so immer einmal unser Highlight im Jahr, ne? Und meistens haben wir da halt auch ein kleines Programm dahinter, ne? Wie zum Beispiel einen Special Guest, das heißt meistens einen Zeitzeuge, der mit einem der Beatles was zu tun gehabt hat.
2: Und was habt ihr da 2026 geplant?
1: Also da kommt dieses Mal die erste Freundin von John Lennon, die er von 1958 bis 1960 dann hatte. Nachdem das dann vorbei war, hatte sie auch noch eine kleine Liebschaft mit Paul McCartney, muss man dazu gestehen. Und darüber wird dann eben halt die werte Dame dann bei uns berichten.
2: Und ansonsten 2026, was steht noch alles auf dem Plan?
1: Ein weiterer Punkt, den wir dann noch haben, ist eben halt, dass wir die Happy Birthday Grußbotschaft von Ringo noch mit versenden. Die findet natürlich am 7.7. statt, weil Ringo ist ja am 7.7.1940 geboren. Das heißt, er war dann 86. An dem Tag werden wir dann eben halt die Grußbotschaft via Facebook versenden. Ja.
2: Und man kann da, glaube ich, auch im Vorfeld schon kleine Videobotschaften aufnehmen und euch zusenden?
1: Also aufnehmen, ja, weil das machen wir an Pfingsten zum Beispiel auch hier. Mhm. Und wenn wir den Aufruf dafür gemacht haben, dann kann man die natürlich uns auch per E-Mail oder per WhatsApp zusenden und dann wird das auch zusammengeschnitten und dann eben halt Punkt 12 dann auch hochgeladen.
0: Raritäten, Kuriositäten und Bekanntes aus den Beatles-Jahren bis 1970 und die Zeit der Solokarrieren sieht man im Museum. Das wird übrigens privat geführt und existiert durch Eintrittsgelder und einen Shop. Hier finden Beatles-Fans zahlreiche Produkte. Neben CDs, DVDs und Vinyls natürlich auch Kleidung, Mitbringsel, Magazine und Einzelstücke.
2: Nun gibt es das Beatles-Museum hier schon viele Jahre. Es ist das einzige in Deutschland. Was wäre so ein großer Traum für euch?
1: Also ein großer Traum wäre es natürlich, wenn sich Paul oder auch Ringo hierher verirren. Es gab schon einige Bemühungen mal, das zu erreichen, aber bis dahin hat es leider weder Paul noch Ringo geschafft.
2: Dann drücken wir euch ganz fest die Daumen, dass ihr das vielleicht noch erreicht.
0: 3.500 ausgestellte Exponate und noch 14.000 liegen auf Lager. Das klingt beinahe so gewaltig wie die Rekorde, die die Beatles selbst aufgestellt haben. 20 Nummer-1-Hits in den Billboard Hot 100 Charts in den USA, 18 Nummer-1-Hits in Großbritannien, 12 Nummer-1-Hits in Deutschland. Die letzte in Deutschland auf Platz 1 gekletterte Single Now and Then wurde im Jahr 2023 veröffentlicht. John Lennon konnte diese bis zu seinem Tod im Jahr 1980 nicht vollenden. Nach einer Bearbeitung 1995 und einer zweiten 2022 haben die beiden verbliebenen Mitglieder Paul McCartney und Ringo Starr die Single veröffentlicht. Es ist damit die dritte Single-Veröffentlichung seit der Auflösung der Band, die neu aufgenommenes Material beinhaltet.

Es gäbe noch unendlich viel zu erzählen über die Beatles, aber unsere Sendezeit ist vorüber. Haben Sie jetzt Lust auf mehr? Dann holen Sie sich Ihr Ticket und schauen Sie hier im Museum in Halle einmal vorbei. Erleben Sie selbst die Hysterie um die Fab Four.

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0: Herzlich willkommen zu Ticket, dem Kulturtelegramm. Mitteldeutschland ist ein Ort des Bergbaus. Seien es die 825 Jahre Geschichte des Kupferschieferbergbaus im Mansfeldischen oder die über 150 Jahre Geschichte des Braunkohlenabbaus im Bitterfelder Revier. Während die einen stets darauf verweisen, dass in der Historie der Bergmann im 30 cm hohen Flöz mit Schlägeln und Eisen arbeiten musste, sind die anderen stolz auf Gigantomanie. Über welche Riesen wir reden, das wollen wir Ihnen heute zeigen. Also kommen Sie mit und Glück auf!
1: In Mitteldeutschland wird bereits seit dem späten 17. Jahrhundert Braunkohle abgebaut. Die erste urkundlich belegte Kohlegrube im mitteldeutschen Raum entstand 1698 in der Nähe von Braunspetra, südlich von Halle. Der große industrielle Abbau im Tagebau begann schließlich Mitte des 19. Jahrhunderts. Riesige Tagebaue wie hier Golpa Nord entstanden und auch die Maschinen, die tonnenweise die Braunkohle aus dem Boden holten, standen diesen Ausmaßen in nichts nach. Bestaunen kann man diese in Ferropolis, der Stadt aus Eisen vor den Toren Gräfenhainichens.

0: Ich bin mit Janine Schaaf verabredet. Sie ist seit 2008 Mitarbeiterin in dieser außergewöhnlichen Stadt aus Eisen und kümmert sich um alles, was mit Events zusammenhängt. Da drängt sich mir eine Frage auf. Ferropolis, Stadt aus Eisen. Aber wo bin ich denn nun eigentlich? In einem Museum oder wir hören es in einer Event-Location?
1: Also es ist eigentlich gar nicht so leicht zu beantworten, aber wir sind in einem Freilichtmuseum und dieses Freilichtmuseum wandelt sich im Sommer immer in eine Event-Location. Und darüber sind wir sehr froh, dass wir den Museumsbetrieb ein bisschen aufpeppen können mit dem Event-Charakter, den man hier gut erleben kann. Aber Sie haben recht, Sie können natürlich jeden Tag im Jahr herkommen. Auch im Winter sind wir ein ganz tolles Freilichtmuseum. Nochmal eine ganz andere Atmosphäre als im Sommer natürlich bei den Großveranstaltungen.
0: Eine solche Großveranstaltung steht bei unseren Dreharbeiten unmittelbar bevor. Ende Mai 2026 startete und endete in Ferropolis der Neuseenmann-Triathlon mit über 3.300 Teilnehmern. Am Freitag vor dem großen Event sind die Aufbauarbeiten im vollen Gang und verändern den Ort höher und sichtbar.
2: Es ist ein wichtiges Anliegen, die Historie zu bewahren, in der Gegenwart zu zeigen und für die Zukunft zu erhalten. Aber die Zeiten ändern sich. Wie schafft ihr denn diesen Spagat?
1: Also wir wollen natürlich auch junge Leute ansprechen. Wir wollen Oma und Opa, die mit ihrem Enkel ankommen, ansprechen. Und das wichtigste Instrument dabei ist natürlich, gute Bilder zu produzieren, die man auf Social Media zeigt. Das ist heutzutage sehr wichtig. Und den jungen Leuten hier auch was mitzugeben. Also wir haben eine App entwickelt, wo man Zeitzeugen tatsächlich erzählen hören kann. Wir haben ein Schülerlabor, wo experimentiert wird, wo man aber auch den Festivalcharakter ein bisschen spürt. Kohlekompass nennt sich das. Also das heißt, man hat wirklich mit Braunkohle zu tun. Und wirft dann aber auch wie auf einem ganz normalen Festival-Campingplatz ein paar Dosen umher. Also wir versuchen immer den Spagat auch an die jungen Leute weiterzugeben, den wir hier versuchen zu demonstrieren.
0: Blicken wir zurück. Hier, wo heute idyllisch der Kreminer See liegt, stand einst das Dorf Kremin. 1982 musste es dem Ausbau des Braunkohlentagebaus Golpa Nord weichen. Dazu wurden die Häuser abgetragen und die Einwohner umgesiedelt. Der letzte Gottesdienst fand in der Kirche am 9. August 1981 statt. Die Sprengung der Kirche erfolgte am 22. Juli 1982. Seit am 27. Juli 1964 der allererste Zug mit Braunkohle den Tagebau verlassen hatte, fraß dieser ein gigantisches Loch immer weiter in die Landschaft. Doch auch hier waren die Bodenschätze endlich und dies gemeinsam mit der politischen Wende führte zu einem Strukturumbruch. Von einst 60.000 Arbeitsplätzen verblieben am Ende 3.000 und der ganze Industriezweig drohte spurlos zu verschwinden. Doch im Bauhaus Dessau entstand die Idee eines industriellen Gartenreiches der Stadt aus Eisen und bereits am 14. Dezember 1995 wurde damals das Ortsschild Ferropolis enthüllt.
2: Was glauben Sie denn, woher nimmt denn Ferropolis seine Faszination für die Besucher?
1: Also die Faszination für Besucher ist natürlich, wenn man sich hier umguckt, die Einzigartigkeit der Lage. Wir sind eine Halbinsel und auf dieser Halbinsel sieht man diese wahnsinnig tollen, wahnsinnig schönen Tagebau-Großgeräte. Die machen erstmal was her, wenn man schon alleine einmal nach oben guckt. Das ist es tatsächlich. Die Höhe, die Masse und die Weite in dieser schönen Natur, die von Menschenhand geschaffen wurde, einst im Tagebau. Das ist es, glaube ich, was die Kombination ausmacht.
2: Und Hand aufs Herz, was fasziniert Sie persönlich am meisten?
1: Also tatsächlich habe ich mich auch in diesen rostigen Charme hier verliebt, als ich das erste Mal vor so 18 Jahren, glaube ich, hier war, habe ich nach oben geguckt und dachte, Mist, hier komme ich irgendwie nicht mehr weg. Also es war Liebe auf den ersten Blick.

0: tatsächlich ist es beeindruckend, vor solchen metallenen Riesen zu stehen. Die größte Maschine ist dabei Medusa, ein Absetzer, der 1959 im VEB-Förderanlagen Köthen gebaut wurde. Bei einer Höhe von 36 Metern und einer Breite von 102 Metern bringt die Anlage 1200 Tonnen auf die Waage und wurde einst von 5 bis 7 Personen bedient. Ein Absetzer verkippte den per Eisenbahn antransportierten Abraum in der ausgekohlten Grube und an den Böschungen. Medusa war einst neben dem Tagebau Golpa Nord auch im Tagebau Muldenstein im Einsatz. Besucher können diese Anlage auch betreten. Ein Fahrstuhl sichert die Zugänglichkeit auch für Ältere oder Menschen mit einer körperlichen Beeinträchtigung. Den Blick sozusagen in den Bauch des Riesen sollte man nicht versäumen. 4 weitere Anlagen komplettieren das Besuchserlebnis. Der Eimerkettenbagger Mad Max, 27,6 Meter hoch, 79,2 Meter breit und 1250 Tonnen schwer. Er konnte mit seinen 40 riesigen Eimern 1920 Kubikmeter Kohle oder Abraum pro Stunde fördern. Der Raupensäulenschwenkbagger Mosquito, 27,2 Meter hoch und 67,1 Meter breit, der wegen seiner häufigen Umsetzungen in verschiedene Tagebaue unter Bergleuten auch das Rennpferd genannt wurde. Der Schaufelradbagger Big Wheel, 31 Meter hoch und 74,5 Meter breit, 1718 Tonnen schwer. Und der mit 30 Metern Höhe und 125 Metern Länge größte Absetzer Gemini. Das rund 2000 Tonnen schwere Tagebaugroßgerät wird instand gesetzt, da tragende Schwellen erneuert werden müssen. Die Arbeiten sichern den langfristigen Erhalt des Absetzers, der für die Zeit der Sanierung für die Besucher allerdings nicht begehbar ist. Wer Ferropolis besucht, der kann sich anschließend vorstellen, wie Braunkohle abgebaut wurde. Aber kann man denn noch mehr erleben?
1: Ja, na klar, die Braunkohle musste ja auch irgendwie hin und irgendwie musste da Strom draus erzeugt werden. Deswegen sind wir besonders froh, dass auch das Kraftwerk Czornowitz jetzt zu unserem Standort dazugehört und wir auch im Kraftwerk tatsächlich zeigen können, wie die Kohle verstromt wurde und wir endlich eine Einheit bilden können für die Touristen und denen das zeigen können. Weil sie haben recht, man kann das wirklich sich schwer vorstellen, wie aus so einer Kohle wirklich mal Strom aus der Steckdose kam.
0: Wir schauen uns kurz in der Ausstellung um. Werkzeuge zeigen, dass neben der Kraft der riesigen Maschinen auch die menschliche Kraft notwendig war, um der Natur ihre Schätze zu entreißen. Nicht umsonst hieß es humorvoll: Der Bergmann hat 4 Feinde: Frühling, Sommer, Herbst und Winter. In der Ausstellung wird auch anhand vieler Fotos der Arbeitsalltag gezeigt. Technische Anlagen zeigen auch, welcher immense Strombedarf erforderlich war, um die Bagger und Absetzer zu betreiben. Diesen Strombedarf zu schalten und zu steuern, war die Aufgabe dieser fast antik anmutenden Einrichtungen.
2: Ja, wir hören es, das nächste Highlight startet sozusagen in Stunden, aber welche Höhepunkte gibt es denn noch im Jahr 2026?
1: Also wir haben natürlich unsere Musik-Highlights, wir haben elektronische Musik, wir haben Deutschrap mit dem Hive und dem Splash zu bieten. Wir haben aber auch was für die ganze Familie, nämlich unsere Pyro-Games. Das ist wirklich ein Highlight, da sitzt man hier in der Arena und sieht die Feuerwerke in den Himmel mit Musik konzipiert steigen. Und wir haben was ganz Tolles, Spannendes jetzt im Sommer, nämlich unser Vanlife-Event. Das heißt eine Campingmesse, wo man sich mal angucken kann, was macht eigentlich der neben mir? Wie hat der seinen Van ausgebaut? Oder vielleicht auch einfach ganz neues Material entdeckt, was man für den eigenen Campingurlaub noch braucht.
0: Wir wollen nicht vergessen zu erwähnen, dass dieser besondere Ort auch für einen besonderen Anlass genutzt werden kann. In der Schaltwarte können sich Brautpaare auch offiziell das Jawort geben. Zum Band aus Eisen kommt hier also auch das Band der Liebe.

Wer vor diesen Wunderwerken der Ingenieurkunst steht, der fühlt sich ganz schön klein. Aber der Eindruck, den die 5 Anlagen hinterlassen, der ist gewaltig. Das können wir am Fernsehbildschirm gar nicht vermitteln, da hilft nur ein persönlicher Besuch. Also, holen Sie sich Ihr Ticket und planen Sie einen Besuch in dieser Stadt aus Eisen. Es lohnt sich.

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Herzlich willkommen zu Ticket, dem Kulturtelegramm. Diesmal mit einer Zeitreise ins Jahr 1395. Wir stehen hier auf dem Marktplatz von Wismar vor dem Haus des Tuchhändlers Fourier. So jedenfalls sieht es aus. In Wirklichkeit stehen wir im Sand des großen Jasmunder Botten in der Naturbühne Ralswiek und da mitten im Bühnenbild der Störtebeker Festspiele 2026. Es ist beeindruckend, auf dieser Bühne die

0: Abenteuer des legendären Klaus Störtebeker zu erleben. Mit über 150 Mitwirkenden, 30 Pferden, 4 Schiffen, Kämpfen, Leidenschaft, Pyrotechnik. Einfach ein super Erlebnis. Angefangen hat das Ganze schon im Jahr 1993 in der jetzigen Form. Die Ursprünge liegen noch viel weiter zurück. 1959 wurden hier in Ralswiek im staatlichen Auftrag die Rügenfestspiele ins Leben gerufen. In fünfmonatiger Bauzeit wurde eine Naturbühne errichtet und das Dorf Ralswiek zu einem Festspielort umgebaut. 1959 bis 1961 und 1980/81 wurde die dramatische Ballade Klaus Störtebeker aufgeführt. Dann verfiel die Naturbühne. 1992 entschied sich der damalige Intendant der Karl-May-Spiele in Bad Segeberg, Peter Hick, der Bühne neues Leben einzuhauchen und rief die Störtebeker-Festspiele ins Leben. Am 3. Juli 1993 wurde das erste Stück Wie einer Pirat wird auf der Naturbühne aufgeführt. Als erster Klaus Störtebeker stand Norbert Braun gemeinsam mit Dietmar Lahen als Goetheke Michels auf der Naturbühne. Im aktuellen 7. Spielzyklus wird Störtebeker von Moritz Stephan verkörpert, der damit seit 1993 der 5. in der Reihe der Schauspieler ist, die dieser sagenumwobenen Figur in Ralswiek Leben einhauchen.
1: Moritz, schon 2020 sollst du als Störtebeker Gottes Freund und aller Welt Feind sein. Durch Covid-19 wurde daraus 2022. Dennoch ist ja viel Zeit inzwischen vergangen. Viele Vorstellungen habt ihr gespielt. Reagierst du inzwischen, wenn dich jemand Klaus ruft? Oder anders gefragt, hat die Rolle dein Leben irgendwie verändert?
2: Also wenn ich jetzt in Dresden bin, brauchst du, glaube ich, einen Moment länger, bis ich wirklich reagiere, wenn mich jemand Klaus ruft. Dennoch, weil es Dresden ist und Sachsen einen großen Teil des hiesigen Publikums ausmacht, ist es nicht unwahrscheinlich, dass ich erkannt werde und gesehen werde. Also manchmal zucke ich dann schon auch kurz zusammen und merke, ist der Klaus gemeint? Hier oben passiert es dann doch öfter, aber die Rolle ist schon ein sehr großer Teil von mir geworden. Also schon alleine, wenn man jetzt meinen Schmuck bedenkt. Ich habe einen Ring, da ist ein Pferd drauf. Ich habe einen Ring, da ist ein Wolf drauf. Der Seewolf, Wolf der Meere oder mein Schiff, die Seewolf. Ich habe einen Ring und einen Ohrring, da sind Federn drauf, was den Adler einbezieht. So, also es ist schon meins und ich bin ja auch damit groß geworden. Also ja, seitdem ich 5 bin, kenne ich diese Bühne. Meine Eltern haben beide hier gespielt. Es ist ein Teil meiner Kindheit. Und mittlerweile ein Teil meines Lebens.
1: Du hast gerade das Stichwort Bühne gebracht. Wir reden hier über 2600 Quadratmeter, eine riesige Bühne, die es zu bespielen gilt. Ist dann das die größte Herausforderung bei dem Stück oder gibt es da noch andere?
2: Es ist eine schöne Herausforderung, dass man hier auf der Bühne ein bisschen das machen muss, was einem im Studium eigentlich eher abtrainiert wird. Sehr große Gesten. Aber genau darin sehe ich so eine Herausforderung, dass die Gesten zwar groß genug sind, dass man jetzt erkennt, der Kollege spricht gerade, dennoch aber klein genug, dass es nicht so übertrieben wirkt. Und die Diskrepanz zwischen einer großen Geste, aber trotzdem noch einer natürlichen Stimme, das finde ich eine schöne spielerische Herausforderung. Man könnte sagen, dass der Sand, der knöcheltiefe Sand, dass der eine Herausforderung ist. Dass das Kämpfen mit echten Blankwaffen eine Herausforderung ist. Das Reiten auf Pferden, die auch jeden Tag ein bisschen anders drauf sind, das ist schon eine Herausforderung, aber für mich ist es eigentlich ein Reiz. So, all das Können, was ich mir so angesammelt habe, dann jetzt hier zu benutzen und ausleben zu können und die Figur damit zu stützen.
0: Viele kennen die Sage um Störtebeker, doch wie bei einer Sage üblich, lässt die jede Menge Spielraum für Geschichten in der Geschichte. 2026 ist der Ausgangspunkt für das Stück Lickedeler, dem zweiten Teil im 7. Spielzyklus, dass die Dänen vor Stockholm stehen. Schon länger belagern sie erfolglos die Feste und deren eingeschlossene Bewohner. Die wiederum erhalten Hilfe von den Piraten um Goetheke Michels und Klaus Störtebeker, sehr zum Unmut Dänemarks Königin Margarete. Die Hansestädte, unter Führung von Wismar wiederum, wollen ihren Streit mit Margarete beilegen und üben Druck aus, der zum Ende des Konfliktes zwischen Schweden und Dänemark führen könnte. Dazwischen agiert ein Waffenhändler, der dies verhindern will und

0: lernen kann. Und ich lasse sie ja auch jeden Tag quasi durch meinen kompletten Körper durchfließen, durch meinen Verstand, durch meine Sicht, durch mein Herz. Und dann tut es natürlich weh, sie jeden Abend auch wieder loslassen zu müssen. Und natürlich, dass es auch in dem Sinne kein Happy End ist, ist auch schade. Wobei es für mich eigentlich eher so aussieht, dass sie die tragische Gewinnerin ist. Es ist ja eher die Frage, was ihr Lebensziel ist, der Figur. Und für mich ist es so, dass Serafina ihr Leben lang nach Liebe sucht. Also nicht nur nach der romantischen Liebe, sondern nach der Liebe in den kleinen und in den großen Dingen. Und in diesen letzten Sekunden, in denen sie auf der Bühne ist, wird sie ja quasi von ihrer großen Liebe gehalten. Und dementsprechend glaube ich und bin ich fester Überzeugung, dass sie gewonnen hat. Auf einer tragischen Art und Weise.
1: Jetzt hast du gerade gesagt, dass du dich in diese Rolle hineinlebst, aber du hast ja eine große Aufgabe. Du musst ja zwei Rollen verkörpern. Wie kommst du mit dieser Zweiteilung klar? Was ist da die Herausforderung?
0: Also erstmal schätze ich mich super glücklich, dass ich eben so zwei coole Frauen spielen darf, Julie und Serafina, die beide auch noch eine Liebesgeschichte erzählen mit einer ganz anderen und eigenen Dynamik. Das finde ich total cool. Und da ist die Herausforderung, beide möglichst gegensätzlich anzulegen. Zweite Herausforderung sind die Umzüge, die man gar nicht mitbekommt. Wir haben teilweise so unfassbar wenig Zeit, von der einen Seite auf die andere Seite zu
1: Das
0: kommen.
1: stimmt.
0: Und das ist auch ein, also es ist wirklich Teamwork. Jeder Handgriff sitzt. Wir haben, das ist wie beim Pitstop bei Formel 1. Die Leute stehen schon bereit, dann wird zack, zack, zack umgezogen und raus. Nochmal schnell durchatmen, dass man das nicht hört, dass man vielleicht gerade gerannt ist.
1: Das Bühnenbild hat übrigens jede Menge Raffinessen. Die sind notwendig, damit im Stück der Ortswechsel zwischen Wismar und Stockholm gut nachvollziehbar wird. Vor allem aber, um die Spezialeffekte, von denen es im Stück jede Menge gibt, realisieren zu können. Das will ich mir mit eigenen Augen ansehen. Dazu bin ich mit dem Chef der Kulissenbauer,
2: Hallo,
1: Robert
2: schön, dass
1: Quaas,
2: Sie uns heute haben.
1: verabredet,
2: Das ist
1: direkt
2: also
1: vor der Schenke in
2: unser Werk.
1: Wismar.
2: Unser Werk. Wie viele sind denn hier beschäftigt, um
1: Wir
2: das
1: sind
2: die Reihe zu kriegen? Ein Team von ca. 14 festen Handwerkern, plus natürlich Unternehmen, die uns auch immer helfen.
1: Ja.
2: Und ja, das ist dann unser gemeinsames Werk.
1: Und jetzt stehen wir vor einem ganz besonderen Haus,
2: Ja.
1: vor der Schenke, und die hat so einige technische Raffinessen, oder?
2: Genau, diese Schenke steht quasi auf drei Beinen, weil das Untergeschoss quasi rausdrehen kann.
1: Aha,
2: So dass
1: okay.
2: man auch dann magischerweise in den Innenraum schauen kann.
1: Das ist ja toll. Können wir uns das mal anschauen?
2: Natürlich.
1: Dann gehen wir mal gucken.

0: Und jetzt kann draußen drinnen gespielt werden.
1: Und schon haben wir die Sache einmal umgedreht.
0: Ich meine, das ist eine Spielzeit, danach wird alles wieder abgerissen. Ja. Hat man dann ein tränendes Auge als Bühnenbauer?
1: Nein.
0: Man freut sich auf die nächste
1: Herausforderung. Man freut sich auf die nächste Herausforderung. Und wenn das die Saison durch ist, dann ist ja für uns alles getan. Alle haben es gesehen und dann sind wir gespannt auf neue Sachen.
0: Also super Geschichte. Und ihr habt ja was Ähnliches noch mit einer bewegten Sache drüben an der Feste in Stockholm. Ist ja auch eine Riesendekoration. Ja. Ich glaube, gerade diese Größe ist die Herausforderung, oder?
1: Ja, die Größe, das Gewicht zu berechnen, dass es auch alles so funktioniert, okay. Auf Dauer.
0: Jetzt Hand aufs Herz, wie viel wiegt drüben die Mauer?
1: Ich glaube, allein Gegengewicht müsste ich jetzt in mehrere Tonnen. Also es sind Schwerlastachsen von der Deutschen Bahn, sage ich jetzt mal, die da verbaut sind. Und das Grundgestell, ich habe es auf dem Zettel irgendwo, aber bevor ich es Falsches sage, sind die auf jeden Fall mehrere Tonnen.
0: Moritz, was ist denn für dich das Spannende an der Figur Klaus Störtebeker?
2: Naja, dass es so ein bisschen der deutsche Robin Hood ist. So sagenumwobend. Kämpfer für die Gerechtigkeit, gegen die Unterdrücker, gefangene Beute aufteilen unter den Armen. Ob das dann in Wirklichkeit wirklich so war, kann man ja nochmal anders sehen. Aber ich finde die Idee einer solchen Heldenfigur erstmal sehr spannend. Und für mich als Schauspieler finde ich es spannend, den sehr nahbar anzulegen. Also ich sag mal menschlich, weil er ist zwar ein Held und er gewinnt immer. Und trotzdem gibt es da ja aber menschliche Momente, wo er auch mal zweifelt.
0: Das ist eine Schauspielausbildung, ganz umfassend. Und vieles, was auch die Rolle von Klaus Störtebeker verlangt, hat man als Schauspieler im Rucksack sozusagen, als Rüstzeug schon. Gibt es denn noch Dinge, die du dir extra für diese Rolle aneignen musstest?
2: Also ich sag mal so, Reiten und Kämpfen, so wie man es hier betreibt, das lernst du nicht im Studium. Das musst du irgendwie anders dir aneignen. Beim Studium lernst du Fechten. Das ist ein bisschen

0: Sport- und Bühnenkampffechten, das ist mit Degen und Florett. Mit Schwertern kämpft man anders. Das habe ich aber aufgrund dessen, dass, wie gesagt, meine Eltern hier schon gespielt haben, mein Vater über 30 Jahre Freilichterfahrung auch aus Rathen, Felsenbühne-Rathen in der Sächsischen Schweiz hat. Da habe ich mit vielen Kaskadeuren schon zusammengearbeitet und mir da schon was angeeignet.
1: Störtebeker ist Seeräuber, also auf dem Meer unterwegs. Dennoch sind Pferde in Ralswiek nicht wegzudenken. Wir sind im Pferdehof mit Viktor Gotzi verabredet. Er ist im großen Stallgebäude, Herr über 30 Pferde und 2 Esel. Zum Glück, so erzählt er uns, muss er sich nicht allein um die Tiere kümmern. Etwa 20 Mitarbeiterinnen und Mitarbeiter sorgen sich 365 Tage im Jahr um die Tiere. Dazu kommen in der Saison die Darsteller und Komparsen, die meist auch eine Verbindung zu Pferden haben. Man sieht den Tieren die hervorragende Pflege und auch die Liebe, mit denen die Pferde betreut werden, an. Viktor ist übrigens aus Ungarn einst als Stuntman zu den Störtebeker Festspielen gekommen. Dazu kam dann seine große Leidenschaft für Pferde und so führte eins zum anderen. Heute ist er auf seine Aufgabe stolz und glücklich damit. Eine letzte Frage habe ich allerdings noch an Viktor.
2: Das Pferd von Störtebeker, wo ist das?
3: Das hinter der Vorfläche.
2: Das müssen wir uns jetzt mal anschauen.
1: Also mit diesem Pferd darf Störtebeker reiten und seine Abenteuer bestehen. Interessant hier zu sein, bei so vielen Pferden und so viel Liebe, da kann das doch was werden. Eva, jetzt hast du auch eine richtige Action-Kampfszene. Sowas auf so einer großen Bühne erfordert ganz viel Training, ganz viel Konzentration, ist eine große Herausforderung. Hast du trotzdem, wie sagt man so schön, Blut geleckt? Würdest du gern mehr solche Action-Szenen machen?
4: Auf jeden Fall. Ja, ja. Schon letztes Jahr habe ich den Kollegen immer zugeschaut und fand so, oh, ich finde das einfach so krass, was da so passiert. Ja, tatsächlich schon. Zumal ich ja mit Stock und mit Schwert kämpfen darf. Ich hatte mich auch darauf vorbereitet. In Berlin habe ich Stunt-Training genommen, dass ich halt auch vorbereitet komme und dann nicht so hinterher Eier. Und ich liebe es eh total, mich stark zu fühlen. Also ich mache auch privat ganz viel Kraftsport und Boxen. Und dann ist das natürlich total cool so. Und mein nächster Traum ist, die Kopfnuss zu lernen. Klaus Störtebeker macht die ganz viel und ich finde es einfach so ultra lustig. Das ist so ein Power-Move.
1: Den hohen Schauwert der Störtebeker-Festspiele verdanken diese auch den fantastischen Spezialeffekten. Dafür treffen wir, wie vor 20 Jahren, erneut auf Fred Feuerstein-Bräutigam, ein Urgestein in Ralswiek.
2: Also erste Frage, hast du irgendwo eine Inventarnummer für die Störtebeker Festspiele auf dem Rücken tätowiert?
5: Ich habe sie selber noch nicht gesehen, aber es kann natürlich sein.
2: Aber mal Spaß beiseite, du bist mit deiner Firma von Anfang an dabei. Du hast ganz viele Projekte für Fernsehen und solche Sachen. Was reizt dich denn gerade an den Störtebeker Festspielen?
5: Ach, ich glaube, das ist mehr so dieses, ich habe ja nur schon vor viel Freilicht gemacht in Segeberg. Jetzt hier diese seit 93. Und es hält einen auch zusammen so. Klar ist es so, Film und Fernsehen ist jeden Tag was anderes. Hier ist es ja jeden Tag dasselbe, aber hier kann ich mich austoben als Pyrotechniker, sage ich jetzt mal so. Und das bringt natürlich Spaß.
2: Ja, hier ist ja mal eine Vielzahl von Stunts drin, von Pyro-Effekten. Genau. Und das ist, glaube ich, auch ein Teil davon. Jetzt stehe ich genau vorm Lauf.
6: Das ist ein Teil. Nein, die sind noch nicht geladen. Deshalb, sonst hätte ich schon gesagt, stopp. Also das ist eine Handfeuerwaffe, die der Gödeke mal bekommen hat. Die haben wir mal bauen lassen.
2: Ah, oh, sogar mit Detail. Hier sieht man ja aus den Zuschauerrängen gar nichts.
5: Nee, aber der Schauspieler sieht es schon und also es hat schon so seine Feinheiten. Die ist gar nicht so leicht, die ist schon schön schwer.
2: Okay, darf ich mal anheben?
5: Ja, gerne.
2: Oh, da muss er ja wirklich. Und dann noch durch den Sand. Also insofern ist das ja wirklich eine Herausforderung schon. Ja. Aber wie ist das? Ich meine, ihr recherchiert natürlich, welche Waffen gab es damaligen Zeit. Aber müsst natürlich auch auf das Stück eingehen, auf die Erfordernisse. Und dann gibt es so einen Mischmasch. Oder wie muss ich mir das vorstellen?
5: Ich glaube, in den 13., 14. Jahrhunderten gab es noch keine Handfeuerwaffen.
2: In dem Sinne nicht, ja.
5: Es gab zwar so, sind so Stockrohre gewesen, die sehr lang sind, die man so unterm Ahn hatte. Und dann haben sie mit dem Docht praktisch schon was geschossen. Aber sowas in der Art eigentlich noch nicht.
2: Ja. Hand aufs Herz. Ja. In der aktuellen Inszenierung, was ist dein Lieblingseffekt, dein persönlicher?
5: Der Topf von Charles. Nein. Wir haben natürlich zum Schluss schon was Größeres, wo wieder was in die.
2: Aber wir verraten nicht was.
5: Wir verraten nicht was. Da schießen wir natürlich schon wieder was durchs Stadion. Das ist natürlich so die Herausforderung, der Lieblingseffekt. Klappt es? Die Vorbereitung, die wir hatten, die ganzen Tests, die man dazu braucht. Denn ganz viel Sicherheit ist ja gefragt, weil da stehen ja auch Statisten und Schauspieler und Pferde und. Ja, das ist so der Highlight.
2: Ein bisschen spoilern wollen wir jetzt doch, weil da, wo wir ausstrahlen, da ist der Münchhausen zu Hause.

0: Und Münchhausen ist ja auf einer Kanonenkugel mal
1: Genau.
0: geritten. Mehr verraten wir einfach nicht.
1: Überhaupt nicht.
0: Aber das wäre auch noch was, dass jemand auf der Kanonenkugel reitet oder so.
1: Mal gucken, wie viele Stunt-Leute wir haben.
0: Gibt es denn einen Spruch bei Pyrotechnik und Stunt-Leuten, wie bei Kegel und Gutholz? Gibt es da was bei euch auch?
1: Nein, bei uns, ja, uns gibt es dann eben so den Satz wie, wenn es raus und zischt und nichts mehr geht, dann war es wohl der Fred.
0: Na dann wünsche ich dir, dass das auch so bleibt.
2: Gerne. Die Pause ist vorüber und die Geschichte um Störtebeker geht in die zweite Hälfte. Wir sind schon ganz gespannt, was noch alles passieren wird. Keine Frage, einen Shakespeare-Abend können Sie hier in Ralswiek nicht erleben, aber dafür einen unterhaltsamen, kurzweiligen und immer wieder überraschenden Theaterabend. Na, jetzt Lust auf das Erlebnis bekommen? Dann holen Sie sich Ihr Ticket. Und wenn Sie es in diesem Jahr nicht mehr schaffen, der Vorverkauf für 2027 beginnt in Kürze. Erleben Sie die Störtebeker-Festspiele live vor Ort und mit allen Sinnen. Feuer!

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1: Das Konzert von Josef Haydn, Die Schöpfung, wird am 6. September von 17 bis 19 Uhr in der St. Andreaskirche Eisleben unter der Leitung von Kirchenmusikdirektor Thomas Ennenbach aufgeführt. Die Solisten kommen von der Kantorei Eisleben und Sangerhausen sowie vom Mitteldeutschen Kammerchor. Zum Tag des offenen Denkmals lädt der Schmidtschacht Helbra am 13. September von 9:30 Uhr bis 16:30 Uhr ein.

Herzlich willkommen zu Ticket, dem Kulturtelegramm. Stellen Sie sich vor, es ist 1964. Eine Hysterie hat längst um sich gegriffen, der man sich entweder anschließt oder für die man kein Verständnis hat. Aber vorbei kommt man in diesen Jahren, den 60ern, an den Pilzköpfen nicht. Sie haben es sicher schon erraten. In unserer heutigen Ausgabe geht es um die Beatles. Eine Band, die zu ihren Zeiten für Furore gesorgt hat und bis heute ungebrochene Musikrekorde hält. Hätten Sie gewusst, dass die Beatles die erste Band war, deren Live-Auftritt weltweit im Fernsehen übertragen wurde? Oder dass 1964 in den USA 60% aller verkauften Singles Beatles-Produktionen waren? Obwohl die Beatles nur über einen Zeitraum von 8 Jahren Plattenaufnahmen machten, sind sie die Gruppe mit den meistverkauften Tonträgern der Welt. Laut Angaben ihrer Plattenfirma EMI beläuft sich die Anzahl der verkauften Einheiten auf über 1 Milliarde. Tauchen Sie deshalb heute gemeinsam mit uns ein in die Geschichte der Beatles und lassen Sie sich ein bisschen anstecken von der Hysterie um die Fab Four. Am 5. Oktober 1962 erschien in Großbritannien mit Love Me Do die erste offizielle Single der Beatles in der damaligen Besetzung. Damit stiegen sie bis auf Rang 17 in den britischen Singlecharts.

0: zweite Single, Please Please Me, wurde am 11. Januar 1963 veröffentlicht und schaffte es sogar bis auf Rang 2 der britischen Charts. Die dritte Single, From Me to You, erschien am 11. April 1963. Die Platte erreichte wenig später mit 650.000 verkauften Exemplaren die Spitze der britischen Hitparade und stellte den Beginn einer eindrucksvollen Erfolgsserie dar. Bis zum Februar 1967 eroberten die Beatles mit allen ihren Singles den ersten Platz der britischen Hitlisten. Ich treffe Stefan Lorenz. Er ist einer der beiden Geschäftsführer und arbeitet seit 2002 im Beatles-Museum in Halle. Er erzählt uns, warum das Museum heute in der Saalestadt zu finden ist.
1: Also wir haben unseren Grundstein für die private Sammlung 1964 in Köln gelegt. Dann gab es da auch ein Museum von 1989 bis 1999, allerdings auf relativ kleinen Raum. Und dann suchte man eben halt nach 10 Jahren größere Räumlichkeiten, war eben halt mit mehreren Städten im Gespräch und dabei fiel dann die Wahl eben halt auf Halle und dann dieses Gebäude. Und deswegen ist es seit dem 8. April 2000 hier in Halle.
2: Und das ist ja auch das einzige Beatles-Museum in ganz Deutschland.
1: Das ist richtig.
2: Und was kann der Besucher denn hier alles sehen?
1: Oh, das ist ganz schön viel. Also abgesehen von Original-Zeitungsartikeln, natürlich auch die entsprechenden Schallplatten aus den Ländern, auch schon zu der Zeit sehr viele Souvenirs oder Merchandise, wie man das halt nennen mag. Und da sind auch schon einige skurrile Sachen dabei, die es so heute nicht mehr gibt.
0: Das will ich mir mit eigenen Augen ansehen. Natürlich macht eine Übersicht mit einigen biografischen Fakten zu den 4 Beatles, der endgültigen Bandbesetzung, den Anfang. Ansonsten geht es im Museum, wie Stefan schon erwähnte, um das musikalische Schaffen der Band sowie den kommerziellen und medialen Hype drumherum. Alle Alben der Beatles sind hier vorhanden. Von Love Me Do bis Let It Be. Ein Bereich befasst sich mit den Beatles und ihrem Durchbruch in den USA. Auch hier sind Alben zu sehen, Chartlisten und Zeitungsartikel. Wer die Fanartikel, Spielzeuge und Modeaccessoires sieht, kann sich vorstellen, wie groß die Faszination damals gewesen sein muss. Und so mancher Redakteur stellte damals die Frage, für oder gegen die Beatles?
2: Was fasziniert dich denn persönlich?

0: an den Beatles.
1: Also mich persönlich fasziniert an den Beatles immer noch, dass sie halt nach 50 Jahren Trennung ein Thema in der Musikgeschichte sind. Ne? Liegt zum einen daran, dass Paul und Ringo ja auch noch leben und eben halt noch weitere Alben produzieren und eben halt auch die Beatles-Musik heutzutage auch noch in Werbung und in anderen Sachen halt verwendet wird.
0: Und gibt es hier in der Ausstellung auch ein Lieblingsstück, wo du sagst, oh, das finde ich persönlich toll?
1: Also es gibt nicht nur eins, sondern vielleicht auch zwei. Also abgesehen von dem John Lennon-Löffel, den wir halt haben, ne, der eben halt tatsächlich aus dem Privathaushalt ist. Da haben wir dann eben halt auch noch den Flipper mittlerweile, also ein richtiges Schmuckstück. Den kann man natürlich dann auch noch heutzutage bespielen. Bei denen, den wir in der Ausstellung haben, den kann man halt leider nicht mehr bespielen.
2: Ja, der Löffel ist schon etwas Besonderes. Aber mich faszinieren eher die Lithografien von John Lennon und Yoko Ono, die sich im zweiten Stock befinden. Darunter natürlich auch jene des berühmten Bed-Ins in Amsterdam, als John Lennon und Yoko Ono eine Woche lang für den Frieden demonstrierten. Technisch gesehen ist die Mehrspurmaschine, mit der damals die Aufnahmen produziert wurden, sicher ein Highlight. Das können heute Geräte in besserer Qualität, die nicht größer als ein halber Schuhkarton sind. Natürlich findet sich auch der von John Lennon psychedelisch bunt bemalte Rolls-Royce in der Ausstellung. Okay, es ist ein Modell im Maßstab 1:18.
0: Seit über 20 Jahren gibt es die Beatles Pfingst Convention. Was verbirgt sich denn da dahinter?
1: Also dahinter verbirgt sich halt, dass sich viele Fans hier bei uns halt treffen, ne, aus dem deutschsprachigen Raum, auch aus Österreich und der Schweiz. Ne, und man trifft halt hier auf Gleichgesinnte, ne, auch halt auf ein paar Händler, die wir dann halt da auch immer mit dabei haben. Und so kann man sich halt austauschen.
0: Und wie der Name schon sagt, wird das um Pfingsten sein?
1: Richtig, also ausschließlich zu Pfingsten, das ist so immer einmal unser Highlight im Jahr. Ne, und meistens haben wir da halt auch ein kleines Programm dahinter, ne, wie zum Beispiel einen Special Guest, das heißt meistens einen Zeitzeuge, der mit einem der Beatles was zu tun gehabt hat.
0: Und was habt ihr da 2026 geplant?
1: Also da kommt dieses Mal die erste Freundin von John Lennon, die er von 1958 bis 1960 dann hatte. Nachdem das dann vorbei war, hatte sie auch noch eine kleine Liebschaft mit Paul McCartney, muss man dazu gestehen. Und darüber wird dann eben halt die werte Dame dann bei uns berichten.
0: Und ansonsten 2026, was steht noch alles auf dem Plan?
1: Ein weiterer Punkt, den wir dann noch haben, ist eben halt, dass wir die Happy Birthday Grußbotschaft von Ringo noch mit versenden. Die findet natürlich am 7.7. statt, weil Ringo ist ja am 7.7.1940 geboren. Das heißt, er war dann 86. An dem Tag werden wir dann eben halt die Grußbotschaft via Facebook versenden. Ja.
0: Und man kann da, glaube ich, auch im Vorfeld schon kleine Videobotschaften aufnehmen und euch zusenden.
1: Also aufnehmen, ja, weil das machen wir an Pfingsten zum Beispiel auch hier. Mhm. Und wenn wir den Aufruf dafür gemacht haben, dann kann man die natürlich uns auch per E-Mail oder per WhatsApp zusenden und dann wird das auch zusammengeschnitten und dann eben halt Punkt 12 dann auch hochgeladen.
2: Raritäten, Kuriositäten und Bekanntes aus den Beatles-Jahren bis 1970 und die Zeit der Solokarrieren sieht man im Museum. Das wird übrigens privat geführt und existiert durch Eintrittsgelder und einen Shop. Hier finden Beatles-Fans zahlreiche Produkte. Neben CDs, DVDs und Vinyls natürlich auch Kleidung, Mitbringsel, Magazine und Einzelstücke.
0: Nun gibt es das Beatles-Museum hier schon viele Jahre. Es ist das einzige in Deutschland. Was wäre so ein großer Traum für euch?
1: Also ein großer Traum wäre es natürlich, wenn sich Paul oder auch Ringo hierher verirren. Es gab schon einige Bemühungen mal, das zu erreichen, aber bis dahin hat es leider weder Paul noch Ringo geschafft.
0: Dann drücken wir euch ganz fest die Daumen, dass ihr das vielleicht noch erreicht.
2: 3.500 ausgestellte Exponate und noch 14.000 liegen auf Lager. Das klingt beinahe so gewaltig wie die Rekorde, die die Beatles selbst aufgestellt haben. 20 Nummer-1-Hits in den Billboard Hot 100 Charts in den USA, 18 Nummer-1-Hits in Großbritannien, 12 Nummer-1-Hits in Deutschland.
0: Die letzte in Deutschland auf Platz 1 gekletterte Single, Now and Then, wurde im Jahr 2023 veröffentlicht. John Lennon konnte diese bis zu seinem Tod im Jahr 1980 nicht vollenden. Nach einer Bearbeitung 1995 und einer zweiten 2022 haben die beiden verbliebenen Mitglieder Paul McCartney und Ringo Starr die Single veröffentlicht. Es ist damit die dritte Single-Veröffentlichung seit der Auflösung der Band, die neu aufgenommenes Material beinhaltet.

Es gäbe noch unendlich viel zu erzählen über die Beatles, aber unsere Sendezeit ist vorüber. Haben Sie jetzt Lust auf mehr? Dann holen Sie sich Ihr Ticket und schauen Sie hier im Museum in Halle einmal vorbei. Erleben Sie selbst die Hysterie um die Fab Four.

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0: Herzlich willkommen zu Ticket, dem Kulturtelegramm. Mitteldeutschland ist ein Ort des Bergbaus. Seien es die 825 Jahre Geschichte des Kupferschieferbergbaus im Mansfeldischen oder die über 150 Jahre Geschichte des Braunkohlenabbaus im Bitterfelder Revier. Während die einen stets darauf verweisen, dass in der Historie der Bergmann im 30 cm hohen Flöz mit Schlägeln und Eisen arbeiten musste, sind die anderen stolz auf Gigantomanie. Über welche Riesen wir reden, das wollen wir Ihnen heute zeigen. Also kommen Sie mit und Glück auf!
1: In Mitteldeutschland wird bereits seit dem späten 17. Jahrhundert Braunkohle abgebaut. Die erste urkundlich belegte Kohlegrube im mitteldeutschen Raum entstand 1698 in der Nähe von Braunspetra, südlich von Halle. Der große industrielle Abbau im Tagebau begann schließlich Mitte des 19. Jahrhunderts. Riesige Tagebaue wie hier Golpa Nord entstanden und auch die Maschinen, die tonnenweise die Braunkohle aus dem Boden holten, standen diesen Ausmaßen in nichts nach. Bestaunen kann man diese in Ferropolis, der Stadt aus Eisen vor den Toren Gräfenhainichens.

0: Ich bin mit Janine Schaar verabredet. Sie ist seit 2008 Mitarbeiterin in dieser außergewöhnlichen Stadt aus Eisen und kümmert sich um alles, was mit Events zusammenhängt. Da drängt sich mir eine Frage auf. Ferrofolle Stadt aus Eisen. Aber wo bin ich denn nun eigentlich? In einem Museum oder wir hören es in einer Event-Location?
1: Also es ist eigentlich gar nicht so leicht zu beantworten, aber wir sind in einem Freilichtmuseum und dieses Freilichtmuseum wandelt sich im Sommer immer in eine Event-Location. Und darüber sind wir sehr froh, dass wir den Museumsbetrieb ein bisschen aufpeppen können mit dem Event-Charakter, den man hier gut erleben kann. Aber Sie haben recht, Sie können natürlich jeden Tag im Jahr herkommen. Auch im Winter sind wir ein ganz tolles Freilichtmuseum. Nochmal eine ganz andere Atmosphäre als im Sommer natürlich bei den Großveranstaltungen.
0: Eine solche Großveranstaltung steht bei unseren Dreharbeiten unmittelbar bevor. Ende Mai 2026 startete und endete in Ferropolis der Neuseenmann-Triathlon mit über 3.300 Teilnehmern. Am Freitag vor dem großen Event sind die Aufbauarbeiten im vollen Gang und verändern den Ort höher und sichtbar.
2: Es ist ein wichtiges Anliegen, die Historie zu bewahren, in der Gegenwart zu zeigen und für die Zukunft zu erhalten. Aber die Zeiten ändern sich. Wie schafft ihr denn diesen Spagat?
1: Also wir wollen natürlich auch junge Leute ansprechen. Wir wollen Oma und Opa, die mit ihrem Enkel ankommen, ansprechen. Und das wichtigste Instrument dabei ist natürlich, gute Bilder zu produzieren, die man auf Social Media zeigt. Das ist heutzutage sehr wichtig. Und den jungen Leuten hier auch was mitzugeben. Also wir haben eine App entwickelt, wo man Zeitzeugen tatsächlich erzählen hören kann. Wir haben ein Schülerlabor, wo experimentiert wird, wo man aber auch den Festivalcharakter ein bisschen spürt. Kohlekompass nennt sich das. Also das heißt, man hat wirklich mit Braunkohle zu tun und wirft dann aber auch wie auf einem ganz normalen Festival-Campingplatz ein paar Dosen umher. Also wir versuchen immer den Spagat auch an die jungen Leute weiterzugeben, den wir hier versuchen zu demonstrieren.
0: Blicken wir zurück. Hier, wo heute idyllisch der Kreminer See liegt, stand einst das Dorf Kremin. 1982 musste es dem Ausbau des Braunkohlentagebaus Golpa Nord weichen. Dazu wurden die Häuser abgetragen und die Einwohner umgesiedelt. Der letzte Gottesdienst fand in der Kirche am 9. August 1981 statt. Die Sprengung der Kirche erfolgte am 22. Juli 1982. Seit am 27. Juli 1964 der allererste Zug mit Braunkohle den Tagebau verlassen hatte, fraß dieser ein gigantisches Loch immer weiter in die Landschaft. Doch auch hier waren die Bodenschätze endlich. Und dies, gemeinsam mit der politischen Wende, führte zu einem Strukturumbruch. Von einst 60.000 Arbeitsplätzen verblieben am Ende 3.000 und der ganze Industriezweig drohte spurlos zu verschwinden. Doch im Bauhaus Dessau entstand die Idee eines industriellen Gartenreiches der Stadt aus Eisen. Und bereits am 14. Dezember 1995 wurde damals das Ortsschild Ferropolis enthüllt.
2: Was glauben Sie denn, woher nimmt denn Ferropolis seine Faszination für die Besucher?
1: Also die Faszination für Besucher ist natürlich, wenn man sich hier umguckt, die Einzigartigkeit der Lage. Wir sind eine Halbinsel und auf dieser Halbinsel sieht man diese wahnsinnig tollen, wahnsinnig schönen Tagebau-Großgeräte. Die machen erstmal was her, wenn man schon alleine einmal nach oben guckt. Das ist es tatsächlich. Die Höhe, die Masse und die Weite in dieser schönen Natur, die von Menschenhand geschaffen wurde, einst im Tagebau. Das ist es, glaube ich, was die Kombination ausmacht.
2: Und Hand aufs Herz, was fasziniert Sie persönlich am meisten?
1: Also tatsächlich habe ich mich auch in diesen rostigen Charme hier verliebt, als ich das erste Mal vor so 18 Jahren, glaube ich, hier war, habe ich nach oben geguckt und dachte, Mist, hier komme ich irgendwie nicht mehr weg. Also es war Liebe auf den ersten Blick.
0: Tatsächlich ist es beeindruckend, vor solchen metallenen Riesen zu stehen. Die größte Maschine ist dabei Medusa, ein Absetzer, der 1959 im VEB-Förderanlagen Köthen gebaut wurde. Bei einer Höhe von 36 Metern und einer Breite von 102 Metern bringt die Anlage 1200 Tonnen auf die Waage und wurde einst von 5 bis 7 Personen bedient. Ein Absetzer verkippte den per Eisenbahn antransportierten Abraum in der ausgekohlten Grube und an den Böschungen. Medusa war einst neben dem Tagebau Golpa Nord auch im Tagebau Muldenstein im Einsatz. Besucher können diese Anlage auch betreten. Ein Fahrstuhl sichert die Zugänglichkeit auch für Ältere oder Menschen mit einer körperlichen

0: Beeinträchtigung. Den Blick sozusagen in den Bauch des Riesen sollte man nicht versäumen. 4 weitere Anlagen komplettieren das Besuchserlebnis. Der Eimerkettenbagger Mad Max, 27,6 Meter hoch, 79,2 Meter breit und 1250 Tonnen schwer. Er konnte mit seinen 40 riesigen Eimern 1920 Kubikmeter Kohle oder Abraum pro Stunde fördern. Der Raupensäulenschwenkbagger Mosquito, 27,2 Meter hoch und 67,1 Meter breit, der wegen seiner häufigen Umsetzungen in verschiedene Tagebaue unter Bergleuten auch das Rennpferd genannt wurde. Der Schaufelradbagger Big Wheel, 31 Meter hoch und 74,5 Meter breit, 1718 Tonnen schwer, und der mit 30 Metern Höhe und 125 Metern Länge größte Absetzer Gemini. Das rund 2000 Tonnen schwere Tagebaugroßgerät wird instand gesetzt, da tragende Schwellen erneuert werden müssen. Die Arbeiten sichern den langfristigen Erhalt des Absetzers, der für die Zeit der Sanierung für die Besucher allerdings nicht begehbar ist. Wer Ferropolis besucht, der kann sich anschließend vorstellen, wie Braunkohle abgebaut wurde. Aber kann man denn noch mehr erleben?
1: Ja, na klar, die Braunkohle musste ja auch irgendwie hin und irgendwie musste da Strom draus erzeugt werden. Deswegen sind wir besonders froh, dass auch das Kraftwerk Czornowitz jetzt zu unserem Standort dazugehört und wir auch im Kraftwerk tatsächlich zeigen können, wie die Kohle verstromt wurde und wir endlich eine Einheit bilden können für die Touristen und denen das zeigen können, weil sie haben recht, man kann das wirklich sich schwer vorstellen, wie aus so einer Kohle wirklich mal Strom aus der Steckdose kam.
0: Wir schauen uns kurz in der Ausstellung um. Werkzeuge zeigen, dass neben der Kraft der riesigen Maschinen auch die menschliche Kraft notwendig war, um der Natur ihre Schätze zu entreißen. Nicht umsonst hieß es humorvoll: Der Bergmann hat 4 Feinde: Frühling, Sommer, Herbst und Winter. In der Ausstellung wird auch anhand vieler Fotos der Arbeitsalltag gezeigt. Technische Anlagen zeigen auch, welcher immense Strombedarf erforderlich war, um die Bagger und Absetzer zu betreiben. Diesen Strombedarf zu schalten und zu steuern, war die Aufgabe dieser fast antik anmutenden Einrichtungen.
2: Ja, wir hören es, das nächste Highlight startet sozusagen in Stunden, aber welche Höhepunkte gibt es denn noch im Jahr 2026?
1: Also wir haben natürlich unsere Musik-Highlights, wir haben elektronische Musik, wir haben Deutschrap mit dem Hive und dem Splash zu bieten. Wir haben aber auch was für die ganze Familie, nämlich unsere Pyro-Games. Das ist wirklich ein Highlight, da sitzt man hier in der Arena und sieht die Feuerwerke in den Himmel mit Musik konzipiert steigen. Und wir haben was ganz Tolles, Spannendes jetzt im Sommer, nämlich unser Vanlife-Event. Das heißt eine Campingmesse, wo man sich mal angucken kann, was macht eigentlich der neben mir? Wie hat der seinen Van ausgebaut? Oder vielleicht auch einfach ganz neues Material entdeckt, was man für den eigenen Campingurlaub noch braucht.
0: Wir wollen nicht vergessen zu erwähnen, dass dieser besondere Ort auch für einen besonderen Anlass genutzt werden kann. In der Schaltwarte können sich Brautpaare auch offiziell das Jawort geben. Zum Band aus Eisen kommt hier also auch das Band der Liebe.

Wer vor diesen Wunderwerken der Ingenieurkunst steht, der fühlt sich ganz schön klein. Aber der Eindruck, den die 5 Anlagen hinterlassen, der ist gewaltig. Das können wir am Fernsehbildschirm gar nicht vermitteln, da hilft nur ein persönlicher Besuch. Also, holen Sie sich Ihr Ticket und planen Sie einen Besuch in dieser Stadt aus Eisen. Es lohnt sich.

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0: Herzlich willkommen zu Ticket, dem Kulturtelegramm. Diesmal mit einer Zeitreise ins Jahr 1395. Wir stehen hier auf dem Marktplatz von Wismar vor dem Haus des Tuchhändlers Fourier. So jedenfalls sieht es aus. In Wirklichkeit stehen wir im Sand des großen Jasmunder Botten in der Naturbühne Rahlswieg und da mitten im Bühnenbild der Störtebeker Festspiele 2026. Es ist beeindruckend, auf dieser Bühne die Abenteuer des legendären Klaus Störtebeker zu erleben. Mit über 150 Mitwirkenden, 30 Pferden, 4 Schiffen, Kämpfen, Leidenschaft, Pyrotechnik. Einfach ein super Erlebnis. Angefangen hat das Ganze schon im Jahr 1993 in der jetzigen Form. Die Ursprünge liegen noch viel weiter zurück. 1959 wurden hier in Rahlswieg im staatlichen Auftrag die Rügenfestspiele ins Leben gerufen. In 5-monatiger Bauzeit wurde eine Naturbühne errichtet und das Dorf Rahlswieg zu einem Festspielort umgebaut. 1959 bis 1961 und 1980/81 wurde die dramatische Ballade Klaus Störtebeker aufgeführt. Dann verfiel die Naturbühne. 1992 entschied sich der damalige Intendant der Karl-May-Spiele in Bad Segeberg, Peter Hick, der Bühne neues Leben einzuhauchen und rief die Störtebeker-Festspiele ins Leben. Am 3. Juli 1993 wurde das erste Stück Wie einer Pirat wird auf der Naturbühne aufgeführt. Als erster Klaus Störtebeker stand Norbert Braun gemeinsam mit Dietmar Lahen als Goetheke Michels auf der Naturbühne. Im aktuellen 7. Spielzyklus wird Störtebeker von Moritz Stephan verkörpert, der damit seit 1993 der 5. in der Reihe der Schauspieler ist, die dieser sagenumwobenen Figur in Rahlswieg Leben einhauchen.
1: Moritz, schon 2020 sollst du als Störtebeker Gottes Freund und aller Welt Feind sein. Durch Covid-19 wurde daraus 2022. Dennoch ist ja viel Zeit inzwischen vergangen. Viele Vorstellungen habt ihr gespielt. Reagierst du inzwischen, wenn dich jemand Klaus ruft? Oder anders gefragt, hat die Rolle dein Leben irgendwie verändert?
2: Also wenn ich jetzt in Dresden bin, brauchst du, glaube ich, einen Moment länger, bis ich wirklich reagiere, wenn mich jemand Klaus ruft. Dennoch, weil es Dresden ist und Sachsen so einen großen Teil des hiesigen Publikums ausmacht, ist es nicht unwahrscheinlich, dass ich erkannt werde und gesehen werde. Also manchmal zucke ich dann schon auch kurz zusammen und merke, ist der Klaus gemeint? Hier oben passiert es dann doch öfter, aber die Rolle ist schon ein sehr großer Teil von mir geworden. Also schon alleine, wenn man jetzt meinen Schmuck bedenkt. Ich habe einen Ring, da ist ein Pferd drauf. Ich habe einen Ring, da ist ein Wolf drauf. Der Seewolf, Wolf der Meere oder mein Schiff, die Seewolf. Ich habe einen Ring und einen Ohrring, da sind Federn drauf, was den Adler einbezieht. So, also es ist schon meins und ich bin ja auch damit groß geworden. Also ja, seitdem ich 5 bin, kenne ich diese Bühne. Meine Eltern haben beide hier gespielt. Es ist ein Teil meiner Kindheit und mittlerweile ein Teil meines Lebens.
0: Du hast gerade das Stichwort Bühne gebracht. Wir reden hier über 2600 Quadratmeter, eine riesige Bühne, die es zu bespielen gilt. Ist dann das die größte Herausforderung bei dem Stück oder gibt es da noch andere?
2: Es ist eine schöne Herausforderung, dass man hier auf der Bühne ein bisschen das machen muss, was einem im Studium eigentlich eher abtrainiert wird. Sehr große Gesten. Aber genau darin sehe ich so eine Herausforderung, dass die Gesten zwar groß genug sind, dass man jetzt erkennt, der Kollege spricht gerade, dennoch aber klein genug, dass es nicht so übertrieben wirkt. Und die Diskrepanz zwischen einer großen Geste, aber trotzdem noch einer natürlichen Stimme, das finde ich eine schöne spielerische Herausforderung. Man könnte sagen, dass der Sand, der knöcheltiefe Sand, dass der eine Herausforderung ist. Dass das Kämpfen mit echten Blankwaffen eine Herausforderung ist. Dass das Reiten auf Pferden, die auch jeden Tag ein bisschen anders drauf sind, das ist schon eine Herausforderung, aber für mich ist es eigentlich ein Reiz. So, all das Können, was ich mir so angesammelt habe, dann jetzt hier zu benutzen und ausleben zu können und die Figur damit zu stützen.
0: Viele kennen die Sage um Störtebeker, doch wie bei einer Sage üblich, lässt die jede Menge Spielraum für Geschichten in der Geschichte. 2026 ist der Ausgangspunkt für das Stück Lickedeler, dem zweiten Teil im 7. Spielzyklus, dass die Dänen vor Stockholm stehen. Schon länger belagern sie erfolglos die Feste und deren eingeschlossene Bewohner. Die wiederum erhalten Hilfe von den Piraten um Gödicke Michels und Klaus Störtebeker, sehr zum Unmut Dänemarks Königin Margarete. Die Hansestädte unter Führung von Wismar wiederum wollen ihren Streit mit Margarete beilegen und üben Druck aus, der zum Ende des Konfliktes zwischen Schweden und Dänemark führen könnte. Dazwischen agiert ein Waffenhändler, der dies verhindern will, und natürlich fehlt auch eine Liebesgeschichte nicht. Wer jetzt komplexe Handlungsstränge befürchtet, kann beruhigt sein. Die Bedingungen einer großen Freilichtbühne lassen es nicht zu, sich in Feinheiten zu vertiefen. Man kann sie nur anreißen, muss den Rest dann der Fantasie des Zuschauers überlassen. Auch Störtebeker und Gauklerin Serafina haben nur wenig Zeit, ihre Zuneigung zueinander wachsen zu lassen.
1: Eva, du darfst als Gauklerin Serafina die zarten Bande zu Klaus Störtebeker knüpfen. Aber es wird, wir wollen mal ein bisschen spoilern, kein Liebes-Happy End geben. Bedauerst du das eigentlich?
3: Ja, schon. Also zumal ja Serafina eine super starke Frauenrolle ist, die mir auch im Laufe der Probezeit total ans Herz gewachsen ist, auch im Laufe der Aufführungen. Sie fühlt sich so an wie eine sehr gute Freundin, von der man auch

0: reinlebst, aber du hast ja eine große Aufgabe. Du musst ja zwei Rollen verkörpern. Wie kommst du mit dieser Zweiteilung klar? Was ist da die Herausforderung?
1: Also erstmal schätze ich mich super glücklich, dass ich eben so zwei coole Frauen spielen darf, Julie und Serafina, die beide auch noch eine Liebesgeschichte erzählen mit einer ganz anderen und eigenen Dynamik. Das finde ich total cool. Und da ist die Herausforderung, beide möglichst gegensätzlich anzulegen. Zweite Herausforderung sind die Umzüge, die man gar nicht mitbekommt. Wir haben teilweise so unfassbar wenig Zeit, von der einen Seite auf die andere Seite zu
0: Das
1: kommen.
0: stimmt.
1: Und das ist auch ein, also es ist wirklich Teamwork. Jeder Handgriff sitzt. Wir haben, das ist wie beim Pitstop bei Formel 1. Die Leute stehen schon bereit, dann wird zack, zack, zack umgezogen und raus. Nochmal schnell durchatmen, dass man das nicht hört, dass man vielleicht gerade gerannt ist.
0: Das Bühnenbild hat übrigens jede Menge Raffinessen. Die sind notwendig, damit im Stück der Ortswechsel zwischen Wismar und Stockholm gut nachvollziehbar wird, vor allem aber, um die Spezialeffekte, von denen es im Stück jede Menge gibt, realisieren zu können. Das will ich mir mit eigenen Augen ansehen. Dazu bin ich mit dem Chef der Kulissenbauer,
1: Hallo,
0: Robert
1: schön, dass Sie
0: Quaas,
1: Interesse haben.
0: verabredet,
1: Das ist
0: direkt
1: also
0: vor der
1: Ihr
0: Schenke
1: Werk?
0: in
1: Genau,
0: Wismar.
1: unser Werk. Wie viel sind denn hier beschäftigt, um
0: Wir
1: das
0: sind
1: die Reihe zu kriegen? Ein Team von ca. 14 festen Handwerkern, plus natürlich Unternehmen, die uns auch immer helfen.
0: Ja.
1: Und ja, das ist dann unser gemeinsames Werk.
0: Und jetzt stehen wir vor einem ganz besonderen Haus,
1: Ja.
0: vor der Schenke, und die hat so einige technische Raffinessen, oder?
1: Genau, diese Schenke steht quasi auf drei Beinen, weil das Untergeschoss quasi rausdrehen kann.
0: Aha,
1: So dass
0: okay.
1: man auch dann magischerweise in den Innenraum schauen kann.
0: Das ist ja toll. Können wir uns das mal anschauen?
1: Natürlich.
0: Dann gehen wir mal gucken.

0: Und jetzt kann draußen drinnen gespielt werden.
1: Und schon haben wir die Sache einmal umgedreht.
0: Ich meine, das ist eine Spielzeit. Danach wird alles wieder abgerissen. Ja. Hat man dann ein tränendes Auge als Bühnenbauer?
1: Nein.
0: Man freut sich auf die nächste
1: Herausforderung. Auf die nächste Herausforderung. Und wenn das die Saison durch ist, dann ist ja für uns alles getan. Alle haben es gesehen und dann sind wir gespannt auf neue Sachen.
0: Also super Geschichte. Und ihr habt ja was Ähnliches noch mit einer bewegten Sache drüben an der Feste in Stockholm. Ja. Ist ja auch eine Riesendekoration. Ja. Ich glaube, gerade diese Größe ist die Herausforderung, oder?
1: Ja, die Größe, das Gewicht zu berechnen, dass es auch alles so funktioniert, okay, auf Dauer.
0: Jetzt Hand aufs Herz, wie viel wiegt drüben die Mauer?
1: Ich glaube, allein Gegengewicht müsste ich jetzt in mehrere Tonnen. Also es sind Schwerlastachsen von der Deutschen Bahn, sage ich jetzt mal, die da verbaut sind. Und das Grundgestell, ich habe es auf dem Zettel irgendwo, aber bevor ich es Falsches sage, sind die auf jeden Fall mehrere Tonnen.
0: Moritz, was ist denn für dich das Spannende an der Figur Klaus Störtebeker?
2: Naja, dass es so ein bisschen der deutsche Robin Hood ist. So sagenumwobend, Kämpfer für die Gerechtigkeit, gegen die Unterdrücker, gefangene Beute aufteilen unter den Armen. Ob das dann in Wirklichkeit wirklich so war, kann man ja nochmal anders sehen. Aber ich finde die Idee einer solchen Heldenfigur erstmal sehr spannend. Und für mich als Schauspieler finde ich es spannend, den sehr nahbar anzulegen. Also ich sag mal menschlich, weil er ist zwar ein Held und er gewinnt immer. Und trotzdem gibt es da ja aber menschliche Momente, wo er auch mal zweifelt.
0: Und ist eine Schauspielausbildung ganz umfassend und vieles, was auch die Rolle von Klaus Störtebeker verlangt, hat man als Schauspieler im Rucksack sozusagen, als Rüstzeug schon. Gibt es denn noch Dinge, die du dir extra für diese Rolle aneignen musstest?
2: Also ich sag mal so, Reiten und Kämpfen, so wie man es hier betreibt, das lernst du nicht im Studium. Das musst du irgendwie anders dir aneignen. Beim Studium lernst du Fechten. Das ist so ein bisschen Sport, so ein Bühnenkampffechten, das ist mit Degen und Florett. Mit Schwertern kämpft man anders. Das habe ich aber aufgrund dessen, dass, wie gesagt, meine Eltern hier schon gespielt haben, mein Vater über 30 Jahre Freilichterfahrung auch aus Rathen, Felsenbühne Rathen in der Sächsischen Schweiz hat. Da habe ich mit vielen Kaskadeuren schon zusammengearbeitet und mir da schon was angeeignet.
3: Störtebeker ist Seeräuber, also auf dem Meer unterwegs. Dennoch sind Pferde in Ralswiek nicht wegzudenken. Wir sind im Pferdehof mit Viktor Gotzi verabredet. Er ist im großen Stallgebäude, Herr über 30 Pferde und 2 Esel. Zum Glück, so erzählt er uns, muss er sich nicht allein um die Tiere kümmern. Etwa 20 Mitarbeiterinnen und Mitarbeiter sorgen sich 365 Tage im Jahr um die Tiere. Dazu kommen in der Saison die Darsteller und Komparsen, die meist auch eine Verbindung

0: zu Pferden haben. Man sieht den Tieren die hervorragende Pflege und auch die Liebe, mit denen die Pferde betreut werden, an. Viktor ist übrigens aus Ungarn einst als Stuntman zu den Störtebeker Festspielen gekommen. Dazu kam dann seine große Leidenschaft für Pferde und so führte eins zum anderen. Heute ist er auf seine Aufgabe stolz und glücklich damit. Eine letzte Frage habe ich allerdings noch an Viktor.
1: Das Pferd von Störtebeker, wo ist das?
2: Das Kind deiner Vorfäste.
1: Das würde ich uns jetzt mal anschauen.
0: Also mit diesem Pferd darf Störtebeker reiten und seine Abenteuer bestehen. Interessant hier zu sein, bei so vielen Pferden und so viel Liebe, da kann das nur was werden. Eva, jetzt hast du auch eine richtige Action-Kampfszene. Sowas auf so einer großen Bühne erfordert ganz viel Training, ganz viel Konzentration, ist eine große Herausforderung. Hast du trotzdem, wie sagt man so schön, Blut geleckt? Würdest du gern mehr solche Action-Szenen machen?
3: Auf jeden Fall. Ja, schon letztes Jahr habe ich den Kollegen immer zugeschaut und fand so, oh, ich finde das einfach so krass, was da so passiert. Ja, tatsächlich schon. Zumal ich ja mit Stock und mit Schwert kämpfen darf. Ich hatte mich auch darauf vorbereitet. In Berlin habe ich Stunt-Training genommen, dass ich halt auch vorbereitet komme und dann nicht so hinterher Eier. Und ich liebe es eh total, mich stark zu fühlen. Also ich mache auch privat ganz viel Kraftsport und Boxen. Und dann ist das natürlich total cool so. Und mein nächster Traum ist, die Kopfnuss zu lernen. Klaus Störtebeker macht die ganz viel und ich finde es einfach so ultra lustig. Das ist so ein Power-Move.
0: Den hohen Schauwert der Störtebeker-Festspiele verdanken diese auch den fantastischen Spezialeffekten. Dafür treffen wir, wie vor 20 Jahren, erneut auf Fred Feuerstein-Bräutigam, ein Urgestein in Ralswiek.
4: Also erste Frage, hast du irgendwo eine Inventarnummer für die Störtebeker Festspiele auf dem Rücken tätowiert?
5: Ich habe sie selber noch nicht gesehen, aber es kann natürlich sein.
4: Aber mal Spaß beiseite, du bist mit deiner Firma von Anfang an dabei. Ja. Du hast ganz viele Projekte für Fernsehen und solche Sachen. Was reizt dich denn gerade an den Störtebeker Festspielen?
5: Ach, ich glaube, das ist mehr so dieses, ich habe ja nur schon vor viel Freilicht gemacht in Segeberg. Jetzt hier diese seit 93. Und es hält einen auch zusammen so. Klar ist es so, Film und Fernsehen ist jeden Tag was anderes. Hier ist es ja jeden Tag dasselbe. Aber hier kann ich mich austoben als Pyrotechniker, sage ich jetzt mal so. Und das bringt natürlich Spaß.
4: Ja, hier ist ja mal eine Vielzahl von Stunts drin, von Pyro-Effekten. Genau. Und das ist, glaube ich, auch ein Teil davon. Jetzt stehe ich genau vorm Lauf.
6: Das ist ein Teil. Nein, die sind noch nicht geladen. Deshalb, sonst hätte ich schon gesagt, stopp. Also das ist eine Handfeuerwaffe, die der Gödeke mal bekommen hat. Die haben wir mal bauen lassen.
4: Ah, oh, sogar mit Detail hier. Das sieht man ja aus den Zuschauerrängen gar nicht so.
5: Nee, aber der Schauspieler sieht es schon und also es hat schon so seine Feinheiten. Die ist gar nicht so leicht, die ist schon schön schwer.
4: Okay, darf ich mal anheben?
5: Ja, gerne.
4: Oh, da muss er ja wirklich. Und dann noch durch den Sand. Also insofern ist das ja wirklich eine Herausforderung schon. Ja. Aber wie ist das? Ich meine, ihr recherchiert natürlich, welche Waffen gab es damaligen Zeit. Aber müsst natürlich auch auf das Stück eingehen, auf die Erfordernisse. Und dann gibt es so einen Mischmasch. Oder wie muss ich mir das vorstellen?
5: Ich glaube, in den 13., 14. Jahrhunderten gab es noch keine Handfeuerwaffen.
4: In dem Sinne nicht, ja.
5: Es gab zwar so, es sind so Stockrohre gewesen, die sehr lang sind, die man so unterm Ahn hatte. Und dann haben sie mit dem Docht praktisch schon was geschossen. Aber sowas in der Art eigentlich noch nicht.
4: Hand aufs Herz. Ja. In der aktuellen Inszenierung, was ist dein Lieblingseffekt, persönlicher?
5: Der Topf von Charles. Nein. Wir haben natürlich zum Schluss schon was Größeres, wo wieder was in die...
4: Wir verraten nicht was.
5: Da schießen wir natürlich schon wieder was durchs Stadion. Das ist natürlich so die Herausforderung, der Lieblingseffekt. Klappt es? Die Vorbereitung, die wir hatten, die ganzen Tests, die man dazu braucht. Denn ganz viel Sicherheit ist ja gefragt, weil da stehen ja auch Statisten und Schauspieler und Pferde und... Ja, das ist so der Highlight.
4: Ein bisschen spoilern wollen wir jetzt doch, weil da, wo wir ausstrahlen, da ist der Münchhausen zu Hause. Und Münchhausen ist ja auf einer Kanonenkugel mal geritten. Mehr verraten wir einfach nicht.
5: Überhaupt nicht.
4: Aber das wäre auch noch was, dass jemand auf der Kanonenkugel reitet oder so?
5: Mal gucken, wie viele Stunt-Leute wir haben.
4: Ja. Gibt es denn einen Spruch bei Pyrotechnikern und Stunt-Leuten, wie bei Kegler und Gutholz? Gibt es da was bei euch auch?
5: Nein, bei uns gibt es dann eben so den Satz wie, wenn es raus und zischt und nichts mehr geht, dann war es wohl der Fred.
4: Na dann wünsche ich dir, dass das auch so bleibt.
5: Gerne.
0: Die Pause ist vorüber und die Geschichte um Störtebeker geht in die zweite Hälfte. Wir sind schon ganz gespannt, was noch alles passieren wird. Keine Frage, einen Shakespeare-Abend können Sie hier in Ralswiek nicht erleben. Aber dafür einen unterhaltsamen, kurzweiligen und immer wieder überraschenden Theaterabend. Na, jetzt Lust auf das Erlebnis bekommen? Dann holen Sie sich Ihr Ticket. Und wenn Sie es in diesem Jahr nicht mehr schaffen, der Vorverkauf für 2027 beginnt in Kürze. Erleben Sie die Störtebeker Festspiele live vor Ort und mit allen Sinnen.

Herzlich willkommen zu Ticket, dem Kulturtelegramm. Stellen Sie sich vor, es ist 1964. Eine Hysterie hat längst um sich gegriffen, der man sich entweder anschließt oder für die man kein Verständnis hat. Aber vorbei kommt man in diesen Jahren, den 60ern, an den Pilzköpfen nicht. Sie haben es sicher schon erraten. In unserer heutigen Ausgabe geht es um die Beatles. Eine Band, die zu ihren Zeiten für Furore gesorgt hat und bis heute ungebrochene Musikrekorde hält. Hätten Sie gewusst, dass die Beatles die erste Band war, deren Live-Auftritt weltweit im Fernsehen übertragen wurde? Oder dass 1964 in den USA 60% aller verkauften Singles Beatles-Produktionen waren? Obwohl die Beatles nur über einen Zeitraum von 8 Jahren

0: Die Platte erreichte wenig später mit 650.000 verkauften Exemplaren die Spitze der britischen Hitparade und stellte den Beginn einer eindrucksvollen Erfolgsserie dar. Bis zum Februar 1967 eroberten die Beatles mit allen ihren Singles den ersten Platz der britischen Hitlisten. Ich treffe Stefan Lorenz. Er ist einer der beiden Geschäftsführer und arbeitet seit 2002 im Beatles Museum in Halle. Er erzählt uns, warum das Museum heute in der Saalestadt zu finden ist.
1: Also wir haben unseren Grundstein für die private Sammlung 1964 in Köln gelegt. Dann gab es da auch ein Museum von 1989 bis 1999, allerdings auf relativ kleinen Raum. Und dann suchte man eben halt nach 10 Jahren größere Räumlichkeiten, war eben halt mit mehreren Städten im Gespräch. Und dabei fiel dann die Wahl eben halt auf Halle und dann dieses Gebäude. Und deswegen ist es seit dem 8. April 2000 hier in Halle.
2: Und das ist ja auch das einzige Beatles-Museum in ganz Deutschland.
1: Das ist richtig.
2: Und was kann der Besucher denn hier alles sehen?
1: Oh, das ist ganz schön viel. Also abgesehen von Original-Zeitungsartikeln, natürlich auch die entsprechenden Schallplatten aus den Ländern, auch schon zu der Zeit sehr viele Souvenirs oder Merchandise, wie man das halt nennen mag. Und da sind auch schon einige skurrile Sachen dabei, die es so heute nicht mehr gibt.
0: Das will ich mir mit eigenen Augen ansehen. Natürlich macht eine Übersicht mit einigen biografischen Fakten zu den 4 Beatles, der endgültigen Bandbesetzung, den Anfang. Ansonsten geht es im Museum, wie Stefan schon erwähnte, um das musikalische Schaffen der Band sowie den kommerziellen und medialen Hype drumherum. Alle Alben der Beatles sind hier vorhanden. Von Love Me Do bis Let It Be. Ein Bereich befasst sich mit den Beatles und ihrem Durchbruch in den USA. Auch hier sind Alben zu sehen, Chartlisten und Zeitungsartikel. Wer die Fanartikel, Spielzeuge und Modeaccessoires sieht, kann sich vorstellen, wie groß die Faszination damals gewesen sein muss. Und so mancher Redakteur stellte damals die Frage, für oder gegen die Beatles?
2: Was fasziniert dich denn persönlich an den Beatles?
1: Also mich persönlich fasziniert an den Beatles immer noch, dass sie halt nach 50 Jahren Trennung ein Thema in der Musikgeschichte sind, ne? Liegt zum einen daran, dass Paul und Ringo ja auch noch leben und eben halt noch weitere Alben produzieren und eben halt auch die Beatles-Musik heutzutage auch noch in Werbung und in anderen Sachen halt verwendet wird.
2: Und gibt es hier in der Ausstellung auch ein Lieblingsstück, wo du sagst, oh, das finde ich persönlich toll?
1: Also es gibt nicht nur eins, sondern vielleicht auch zwei. Also abgesehen von dem John Lennon-Löffel, den wir halt haben, ne, der eben halt tatsächlich aus dem Privathaushalt ist. Da haben wir dann eben halt auch noch den Flipper mittlerweile, also ein richtiges Schmuckstück. Den kann man natürlich dann auch noch heutzutage bespielen. Bei denen, den wir in der Ausstellung haben, den kann man halt leider nicht mehr bespielen.
0: Ja, der Löffel ist schon etwas Besonderes. Aber mich faszinieren eher die Lithografien von John Lennon und Yoko Ono, die sich im zweiten Stock befinden. Darunter natürlich auch jene des berühmten Bed-Ins in Amsterdam, als John Lennon und Yoko Ono eine Woche lang für den Frieden demonstrierten. Technisch gesehen ist die Mehrspurmaschine, mit der damals die Aufnahmen produziert wurden, sicher ein Highlight. Das können heute Geräte in besserer Qualität, die nicht größer als ein halber Schuhkarton sind. Natürlich findet sich auch der von John Lennon psychedelisch bunt bemalte Rolls-Royce in der Ausstellung. Okay, es ist ein Modell im Maßstab 1:18.
2: Seit über 20 Jahren gibt es die Beatles Pfingst Convention. Was verbirgt sich denn da dahinter?
1: Also dahinter verbirgt sich halt, dass sich viele Fans hier bei uns halt treffen, ne, aus dem deutschsprachigen Raum, auch aus Österreich und der Schweiz. Ne, und man trifft halt hier auf Gleichgesinnte, ne, auch halt auf ein paar Händler, die wir dann halt da auch immer mit dabei haben. Und so kann man sich halt austauschen.
2: Und wie der Name schon sagt, wird das um Pfingsten sein?
1: Richtig, also ausschließlich zu Pfingsten, das ist so immer einmal unser Highlight im Jahr. Ne? Und meistens haben wir da halt auch ein kleines Programm dahinter, ne? Wie zum Beispiel einen Special Guest, das heißt meistens ein Zeitzeuge.

0: der mit einem der Beatles was zu tun gehabt hat.
1: Und was habt ihr da 2026 geplant?
0: Also da kommt dieses Mal die erste Freundin von John Lennon, die er von 1958 bis 1960 dann hatte.

0: Aufnehmen, ja, weil das machen wir an Pfingsten zum Beispiel auch hier. Und wenn wir den Aufruf dafür gemacht haben, dann kann man die natürlich uns auch per E-Mail oder per WhatsApp zusenden und dann wird das auch zusammengeschnitten und dann eben halt Punkt 12 dann auch hochgeladen.
1: Raritäten, Kuriositäten und Bekanntes aus den Beatles-Jahren bis 1970 und die Zeit der Solokarrieren sieht man im Museum. Das wird übrigens privat geführt und existiert durch Eintrittsgelder und einen Shop. Hier finden Beatles-Fans zahlreiche Produkte. Neben CDs, DVDs und Vinyls natürlich auch Kleidung, Mitbringsel, Magazine und Einzelstücke.
2: Nun gibt es das Beatles.

bis zu seinem Tod im Jahr 1980 nicht vollenden. Nach einer Bearbeitung 1995 und einer zweiten 2022 haben die beiden verbliebenen Mitglieder Paul McCartney und Ringo Starr die Single veröffentlicht. Es ist damit die dritte Single-Veröffentlichung seit der Auflösung der Band, die neu aufgenommenes Material beinhaltet.

Es gäbe noch unendlich viel zu erzählen über die Beatles, aber unsere Sendezeit ist vorüber. Haben Sie jetzt Lust auf mehr? Dann holen Sie sich Ihr Ticket und schauen Sie hier im Museum in Halle einmal vorbei. Erleben Sie selbst die Hysterie um die Fab Four.

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Herzlich willkommen zu Ticket, dem Kulturtelegramm. Mitteldeutschland ist ein Ort des Bergbaus. Seien es die 825 Jahre Geschichte des Kupferschieferbergbaus im Mansfeldischen oder die über 150 Jahre Geschichte des Braunkohlenabbaus im Bitterfelder Revier. Während die einen stets darauf verweisen, dass in der Historie der Bergmann im 30 cm hohen Flöz mit Schlägeln und Eisen arbeiten musste, sind die anderen stolz auf Gigantomanie. Über welche Riesen wir reden, das wollen wir Ihnen heute zeigen. Also kommen Sie mit und Glück auf! In Mitteldeutschland wird bereits seit dem späten 17. Jahrhundert Braunkohle abgebaut. Die erste urkundlich belegte Kohlegrube im mitteldeutschen Raum entstand 1698 in der Nähe von Braunspetra, südlich von Halle. Der große industrielle Abbau im Tagebau begann schließlich Mitte des 19. Jahrhunderts. Riesige Tagebaue wie hier Golpa Nord entstanden und auch die Maschinen, die tonnenweise die Braunkohle aus dem Boden holten, standen diesen Ausmaßen in nichts nach. Bestaunen kann man diese in Ferropolis, der Stadt aus Eisen vor den Toren Gräfenhainichens.

0: 2008 Mitarbeiterin in dieser außergewöhnlichen Stadt aus Eisen und kümmert sich um alles, was mit Events zusammenhängt. Da drängt sich mir eine Frage auf.
1: Ferropolis, Stadt aus Eisen. Aber wo bin ich denn nun eigentlich? In einem Museum oder wir hören es in einer Event-Location?
2: Also es ist eigentlich gar nicht so leicht zu beantworten, aber wir sind in einem Freilichtmuseum und dieses Freilichtmuseum wandelt sich im Sommer immer in eine Event-Location. Und darüber sind wir sehr froh, dass wir den Museumsbetrieb ein bisschen aufpeppen können mit dem Event-Charakter, den man hier gut erleben kann. Aber Sie haben recht, Sie können natürlich jeden Tag im Jahr herkommen. Auch im Winter sind wir ein ganz tolles Freilichtmuseum. Nochmal eine ganz andere Atmosphäre als im Sommer natürlich bei den Großveranstaltungen.
0: Eine solche Großveranstaltung steht bei unseren Dreharbeiten unmittelbar bevor. Ende Mai 2026 startete und endete in Ferropolis der Neuseenmann-Triathlon mit über 3.300 Teilnehmern. Am Freitag vor dem großen Event sind die Aufbauarbeiten im vollen Gang und verändern den Ort höher und sichtbar.
1: Es ist ein wichtiges Anliegen, die Historie zu bewahren, in der Gegenwart zu zeigen und für die Zukunft zu erhalten. Aber die Zeiten ändern sich. Wie schafft ihr denn diesen Spagat?
2: Also wir wollen natürlich auch junge Leute ansprechen. Wir wollen Oma und Opa, die mit ihrem Enkel ankommen, ansprechen. Und das wichtigste Instrument dabei ist natürlich, gute Bilder zu produzieren, die man auf Social Media zeigt. Das ist heutzutage sehr wichtig. Und den jungen Leuten hier auch was mitzugeben. Also wir haben eine App entwickelt, wo man Zeitzeugen tatsächlich erzählen hören kann. Wir haben ein Schülerlabor, wo experimentiert wird, wo man aber auch den Festivalcharakter ein bisschen spürt. Kohlekompass nennt sich das. Also das heißt, man hat wirklich mit Braunkohle zu tun. Und wirft dann aber auch wie auf einem ganz normalen Festival-Campingplatz ein paar Dosen umher. Also wir versuchen immer den Spagat auch an die jungen Leute weiterzugeben, den wir hier versuchen zu demonstrieren.
0: Blicken wir zurück. Hier, wo heute idyllisch der Kreminer See liegt, stand einst das Dorf Kremin. 1982 musste es dem Ausbau des Braunkohlentagebaus Golpa Nord weichen. Dazu wurden die Häuser abgetragen und die Einwohner umgesiedelt. Der letzte Gottesdienst fand in der Kirche am 9. August 1981 statt. Die Sprengung der Kirche erfolgte am 22. Juli 1982. Seit am 27. Juli 1964 der allererste Zug mit Braunkohle den Tagebau verlassen hatte, fraß dieser ein gigantisches Loch immer weiter in die Landschaft. Doch auch hier waren die Bodenschätze endlich und dies gemeinsam mit der politischen Wende führte zu einem Strukturumbruch. Von einst 60.000 Arbeitsplätzen verblieben am Ende 3.000 und der ganze Industriezweig drohte spurlos zu verschwinden. Doch im Bauhaus Dessau entstand die Idee eines industriellen Gartenreiches der Stadt aus Eisen und bereits am 14. Dezember 1995 wurde damals das Ortsschild Ferropolis enthüllt.
1: Was glauben Sie denn, woher nimmt denn Ferropolis eine Faszination für die Besucher?
2: Also die Faszination für Besucher ist natürlich, wenn man sich hier umguckt, die Einzigartigkeit der Lage. Wir sind eine Halbinsel und auf dieser Halbinsel sieht man diese wahnsinnig tollen, wahnsinnig schönen Tagebau-Großgeräte. Die machen erstmal was her, wenn man schon alleine einmal nach oben guckt. Das ist es tatsächlich. Die Höhe, die Masse und die Weite in dieser schönen Natur, die von Menschenhand geschaffen wurde, einst im Tagebau. Das ist es, glaube ich, was die Kombination ausmacht.
1: Und Hand aufs Herz, was fasziniert Sie persönlich am meisten?
2: Also tatsächlich habe ich mich auch in diesen rostigen Charme hier verliebt, als ich das erste Mal vor so 18 Jahren, glaube ich, hier war, habe ich nach oben geguckt und dachte, Mist, hier komme ich irgendwie nicht mehr weg. Also es war Liebe auf den ersten Blick.
0: Tatsächlich ist es beeindruckend, vor solchen metallenen Riesen zu stehen. Die größte Maschine ist dabei Medusa, ein Absetzer, der 1959 im VEB-Förderanlagen Köthen gebaut wurde. Bei einer Höhe von 36 Metern und einer Breite von 102 Metern bringt die Anlage 1200 Tonnen auf die Waage und wurde einst von 5 bis 7 Personen bedient. Ein Absetzer verkippte den per Eisenbahn antransportierten Abraum in der ausgekohlten Grube und an den Böschungen. Medusa war einst neben dem Tagebau Golpa Nord auch im Tagebau Muldenstein im Einsatz. Besucher können diese Anlage auch betreten. Ein Fahrstuhl sichert die Zugänglichkeit auch für Ältere oder Menschen mit einer körperlichen Beeinträchtigung. Den Blick sozusagen in den Bauch des Riesen sollte man nicht versäumen. 4 weitere Anlagen komplettieren das

0: Besuchserlebnis. Der Eimerkettenbagger Mad Max, 27,6 Meter hoch, 79,2 Meter breit und 1250 Tonnen schwer. Er konnte mit seinen 40 riesigen Eimern 1920 Kubikmeter Kohle oder Abraum pro Stunde fördern. Der Raupensäulenschwenkbagger Mosquito, 27,2 Meter hoch und 67,1 Meter breit, der wegen seiner häufigen Umsetzungen in verschiedene Tage baue, unter Bergleuten auch das Rennpferd genannt wurde. Der Schaufelradbagger Big Wheel, 31 Meter hoch und 74,5 Meter breit, 1718 Tonnen schwer, und der mit 30 Metern Höhe und 125 Metern Länge größte Absetzer Gemini. Das rund 2000 Tonnen schwere Tagebau-Großgerät wird instand gesetzt, da tragende Schwellen erneuert werden müssen. Die Arbeiten sichern den langfristigen Erhalt des Absetzers, der für die Zeit der Sanierung für die Besucher allerdings nicht begehbar ist. Wer Ferropolis besucht, der kann sich anschließend vorstellen, wie Braunkohle abgebaut wurde. Aber kann man denn noch mehr erleben?
1: Ja, na klar, die Braunkohle musste ja auch irgendwie hin und irgendwie musste da Strom draus erzeugt werden. Deswegen sind wir besonders froh, dass auch das Kraftwerk Czornowitz jetzt zu unserem Standort dazugehört und wir auch im Kraftwerk tatsächlich zeigen können, wie die Kohle verstromt wurde und wir endlich eine Einheit bilden können für die Touristen und denen das zeigen können. Weil sie haben recht, man kann das wirklich sich schwer vorstellen, wie aus so einer Kohle wirklich mal Strom aus der Steckdose kam.
0: Wir schauen uns kurz in der Ausstellung um. Werkzeuge zeigen, dass neben der Kraft der riesigen Maschinen auch die menschliche Kraft notwendig war, um der Natur ihre Schätze zu entreißen. Nicht umsonst hieß es humorvoll: Der Bergmann hat 4 Feinde: Frühling, Sommer, Herbst und Winter. In der Ausstellung wird auch anhand vieler Fotos der Arbeitsalltag gezeigt. Technische Anlagen zeigen auch, welcher immense Strombedarf erforderlich war, um die Bagger und Absetzer zu betreiben. Diesen Strombedarf zu schalten und zu steuern, war die Aufgabe dieser fast antik anmutenden Einrichtungen.
2: Ja, wir hören es, das nächste Highlight startet sozusagen in Stunden. Aber welche Höhepunkte gibt es denn noch im Jahr 2026?
1: Also wir haben natürlich unsere Musik-Highlights, wir haben elektronische Musik, wir haben Deutschrap mit dem Hive und dem Splash zu bieten. Wir haben aber auch was für die ganze Familie, nämlich unsere Pyro-Games. Das ist wirklich ein Highlight, da sitzt man hier in der Arena und sieht die Feuerwerke in den Himmel mit Musik konzipiert steigen. Und wir haben was ganz Tolles, Spannendes jetzt im Sommer, nämlich unser Vanlife-Event. Das heißt eine Campingmesse, wo man sich mal angucken kann, was macht eigentlich der neben mir? Wie hat der seinen Van ausgebaut? Oder vielleicht auch einfach ganz neues Material entdeckt, was man für den eigenen Campingurlaub noch braucht.
0: Wir wollen nicht vergessen zu erwähnen, dass dieser besondere Ort auch für einen besonderen Anlass genutzt werden kann. In der Schaltwarte können sich Brautpaare auch offiziell das Ja-Wort geben. Zum Band aus Eisen kommt hier also auch das Band der Liebe.

Wer vor diesen Wunderwerken der Ingenieurkunst steht, der fühlt sich ganz schön klein. Aber der Eindruck, den die fünf Anlagen hinterlassen, der ist gewaltig. Das können wir am Fernsehbildschirm gar nicht vermitteln. Da hilft nur ein persönlicher Besuch.

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0: Herzlich willkommen zu Ticket, dem Kulturtelegramm. Diesmal mit einer Zeitreise ins Jahr 1395. Wir stehen hier auf dem Marktplatz von Wismar vor dem Haus des Tuchhändlers Fourier. So jedenfalls sieht es aus. In Wirklichkeit stehen wir im Sand des großen Jasmunder Botten in der Naturbühne Rahlswiek und da mitten im Bühnenbild der Störtebeker Festspiele 2026. Es ist beeindruckend, auf dieser Bühne die Abenteuer des legendären Klaus Störtebeker zu erleben. Mit über 150 Mitwirkenden, 30 Pferden, 4 Schiffen, Kämpfen, Leidenschaft, Pyrotechnik. Einfach ein super Erlebnis. Angefangen hat das Ganze schon im Jahr 1993 in der jetzigen Form. Die Ursprünge liegen noch viel weiter zurück. 1959 wurden hier in Rahlswiek im staatlichen Auftrag die Rügenfestspiele ins Leben gerufen. In 5-monatiger Bauzeit wurde eine Naturbühne errichtet und das Dorf Rahlswiek zu einem Festspielort umgebaut. 1959 bis 1961 und 1980-81 wurde die dramatische Ballade Klaus Störtebeker aufgeführt. Dann verfiel die Naturbühne. 1992 entschied sich der damalige Intendant der Karl-May-Spiele in Bad Segeberg, Peter Hick, der Bühne neues Leben einzuhauchen und rief die Störtebeker-Festspiele ins Leben. Am 3. Juli 1993 wurde das erste Stück Wie einer Pirat wird auf der Naturbühne aufgeführt. Als erster Klaus Störtebeker stand Norbert Braun gemeinsam mit Dietmar Lahen als Goetheke Michels auf der Naturbühne. Im aktuellen 7. Spielzyklus wird Störtebeker von Moritz Stephan verkörpert, der damit seit 1993 der 5. in der Reihe der Schauspieler ist, die dieser sagenumwobenen Figur in Rahlswiek Leben einhauchen.
1: Moritz, schon 2020 sollst du als Störtebeker Gottes Freund und aller Welt Feind sein. Durch Covid-19 wurde daraus 2022. Dennoch ist ja viel Zeit inzwischen vergangen. Viele Vorstellungen habt ihr gespielt. Reagierst du inzwischen, wenn dich jemand Klaus ruft? Oder anders gefragt, hat die Rolle dein Leben irgendwie verändert?
2: Also wenn ich jetzt in Dresden bin, brauchst du, glaube ich, einen Moment länger, bis ich wirklich reagiere, wenn mich jemand Klaus ruft. Dennoch, weil es Dresden ist und Sachsen so einen großen Teil des hiesigen Publikums ausmacht, ist es nicht unwahrscheinlich, dass ich erkannt werde und gesehen werde. Also manchmal zucke ich dann schon auch kurz zusammen und merke, ist der Klaus gemeint? Hier oben passiert es dann doch öfter, aber die Rolle ist schon ein sehr großer Teil von mir geworden. Also schon alleine, wenn man jetzt meinen Schmuck bedenkt. Ich habe einen Ring, da ist ein Pferd drauf. Ich habe einen Ring, da ist ein Wolf drauf. Der Seewolf, Wolf der Meere oder mein Schiff, die Seewolf. Ich habe einen Ring und einen Ohrring, da sind Federn drauf, was den Adler einbezieht. So, also es ist schon meins und ich bin ja auch damit groß geworden. Also ja, seitdem ich 5 bin, kenne ich diese Bühne. Meine Eltern haben beide hier gespielt. Es ist ein Teil meiner Kindheit und mittlerweile ein Teil meines Lebens.
0: Du hast gerade das Stichwort Bühne gebracht. Wir reden hier über 2600 Quadratmeter, eine riesige Bühne, die es zu bespielen gilt. Ist dann das die größte Herausforderung bei dem Stück oder gibt es da noch andere?
2: Es ist eine schöne Herausforderung, dass man hier auf der Bühne ein bisschen das machen muss, was einem im Studium eigentlich eher abtrainiert wird. Sehr große Gesten. Aber genau darin sehe ich so eine Herausforderung, dass die Gesten zwar groß genug sind, dass man jetzt erkennt, der Kollege spricht gerade, dennoch aber klein genug, dass es nicht zu übertrieben wirkt. Und die Diskrepanz zwischen einer großen Geste, aber trotzdem noch einer natürlichen Stimme, das finde ich eine schöne spielerische Herausforderung. Man könnte sagen, dass der Sand, der knöcheltiefe Sand, dass der eine Herausforderung ist. Dass das Kämpfen mit echten Blankwaffen eine Herausforderung ist. Dass das Reiten auf Pferden, die auch jeden Tag ein bisschen anders drauf sind, das ist schon eine Herausforderung, aber für mich ist es eigentlich ein Reiz. So, all das Können, was ich mir so angesammelt habe, dann jetzt hier zu benutzen und ausleben zu können und die Figur damit zu stützen.
0: Viele kennen die Sage um Störtebeker, doch wie bei einer Sage üblich, lässt die jede Menge Spielraum für Geschichten in der Geschichte. 2026 ist der Ausgangspunkt für das Stück Lickedeler, dem zweiten Teil im 7. Spielzyklus, dass die Dänen vor Stockholm stehen. Schon länger belagern sie erfolglos die Feste und deren eingeschlossene Bewohner. Die wiederum erhalten Hilfe von den Piraten um Gödicke Michels und Klaus Störtebeker, sehr zum Unmut Dänemarks Königin Margarete. Die Hansestädte unter Führung von Wismar wiederum wollen ihren Streit mit Margarete beilegen und üben Druck aus, der zum Ende des Konfliktes zwischen Schweden und Dänemark führen könnte. Dazwischen agiert ein Waffenhändler, der dies verhindern will. Und natürlich fehlt auch eine Liebesgeschichte nicht. Wer jetzt komplexe Handlungsstränge befürchtet, kann beruhigt sein. Die Bedingungen einer großen Freilichtbühne lassen es nicht zu, sich in Feinheiten zu vertiefen. Man kann sie nur anreißen, muss den Rest dann der Fantasie des Zuschauers überlassen. Auch Störtebeker und Gauklerin Serafina haben nur wenig Zeit, ihre Zuneigung zueinander wachsen zu lassen.
1: Eva, du darfst als Gauklerin Serafina die zarten Bande zu Klaus Störtebeker knüpfen. Aber es wird, wir wollen mal ein bisschen spoilern, kein Liebes-Happy End geben. Bedauerst du das eigentlich?
3: Ja, schon. Also zumal ja Serafina eine super starke Frauenrolle ist, die mir auch im Laufe der Probezeit total ans Herz gewachsen ist, auch im Laufe der Aufführungen. Sie fühlt sich so an wie eine sehr gute Freundin, von der man auch ganz viel lernen kann. Und ich lasse sie ja auch jeden Tag quasi durch meinen kompletten Körper durchfließen. Durch meinen Verstand, durch meine Sicht, durch mein Herz. Und dann tut es natürlich weh, sie jeden Abend auch wieder loslassen zu müssen. Und natürlich, dass es auch in dem Sinne kein Happy End ist, ist auch schade. Wobei es für mich eigentlich eher so aussieht, dass sie die tragische Gewinnerin ist. Es ist ja eher die Frage, was ihr Lebensziel ist, der Figur. Und für mich ist es so, dass Serafina ihr Leben lang nach Liebe sucht. Also nicht nur nach der romantischen Liebe, sondern nach der Liebe in den kleinen und in den großen Dingen. Und in diesen letzten Sekunden, in denen sie auf der Bühne ist,

0: direkt vor der Schenke in Wismar.
1: Unser Werk. Wie viele sind denn hier beschäftigt, um das die Reihe zu kriegen?
2: Wir sind ein Team von ca. 14 festen Handwerkern plus natürlich Unternehmen, die uns auch immer helfen.
1: Ja.
2: Und ja, das ist dann unser gemeinsames Werk.
1: Und jetzt stehen wir vor einem ganz besonderen Haus, ja, vor der Schenke, und die hat so einige technische Raffinessen, oder?
2: Genau, diese Schenke steht quasi auf drei Beinen, weil das Untergeschoss quasi rausdrehen kann.
1: Aha.
2: So, okay, dass man auch dann magischerweise in den Innenraum schauen kann.
1: Das ist ja toll. Können wir uns das mal anschauen?
2: Natürlich.
1: Dann gehen wir mal gucken.

0: Und jetzt kann draußen drinnen gespielt werden.
1: Und schon haben wir die Sache einmal umgedreht.
0: Ich meine, das ist eine Spielzeit, danach wird alles wieder abgerissen. Ja. Hat man dann ein tränendes Auge als Bühnenbauer?
1: Nein.
0: Man freut sich auf die nächste
1: Herausforderung. Man freut sich auf die nächste Herausforderung. Und wenn das die Saison durch ist, dann ist ja für uns alles getan. Alle haben es gesehen und dann sind wir gespannt auf neue Sachen.
0: Also super Geschichte. Und ihr habt ja was Ähnliches noch mit einer bewegten Sache drüben an der Feste in Stockholm. Ja. Ist ja auch eine Riesendekoration. Ja. Ich glaube, gerade diese Größe ist die Herausforderung, oder?
1: Ja, die Größe, das Gewicht zu berechnen, dass es auch alles so funktioniert, okay, auf Dauer.
0: Jetzt Hand aufs Herz, wie viel wiegt drüben die Mauer?
1: Ich glaube, allein Gegengewicht müsste ich jetzt in mehrere Tonnen. Also es sind Schwerlastachsen von der Deutschen Bahn, sage ich jetzt mal, die da verbaut sind. Und das Grundgestell, ich habe es auf dem Zettel irgendwo, aber bevor ich es Falsches sage, sind die auf jeden Fall mehrere Tonnen.
0: Moritz, was ist denn für dich das Spannende an der Figur Klaus Störtebeker?
2: Naja, dass es so ein bisschen der deutsche Robin Hood ist. So sagenumwobend, Kämpfer für die Gerechtigkeit, gegen die Unterdrücker, gefangene Beute aufteilen unter den Armen. Ob das dann in Wirklichkeit wirklich so war, kann man ja nochmal anders sehen. Aber ich finde die Idee einer solchen Heldenfigur erstmal sehr spannend. Und für mich als Schauspieler finde ich es spannend, den sehr nahbar anzulegen. Also ich sag mal menschlich, weil er ist zwar ein Held und er gewinnt immer. Und trotzdem gibt es da ja aber menschliche Momente, wo er auch mal zweifelt.
0: Und ist eine Schauspielausbildung ganz umfassend und vieles, was auch die Rolle von Klaus Störtebeker verlangt, hat man als Schauspieler im Rucksack sozusagen, als Rüstzeug schon. Gibt es denn noch Dinge, die du dir extra für diese Rolle aneignen musstest?
2: Also ich sag mal so, Reiten und Kämpfen, so wie man es hier betreibt, das lernst du nicht im Studium. Das musst du irgendwie anders dir aneignen. Beim Studium lernst du Fechten. Das ist ein bisschen Sport und Bühnenkampffechten, das ist mit Degen und Florett. Mit Schwertern kämpft man anders. Das habe ich aber aufgrund dessen, dass, wie gesagt, meine Eltern hier schon gespielt haben, mein Vater über 30 Jahre Freilichterfahrung auch aus Rathen, Felsenbühne-Rathen in der Sächsischen Schweiz hat. Da habe ich mit vielen Kaskadeuren schon zusammengearbeitet und mir da schon was angeeignet.
3: Störtebeker ist Seeräuber, also auf dem Meer unterwegs. Dennoch sind Pferde in Ralswiek nicht wegzudenken. Wir sind im Pferdehof mit Viktor Gotzi verabredet. Er ist im großen Stallgebäude, Herr über 30 Pferde und 2 Esel. Zum Glück, so erzählt er uns, muss er sich nicht allein um die Tiere kümmern. Etwa 20 Mitarbeiterinnen und Mitarbeiter sorgen sich 365 Tage im Jahr um die Tiere. Dazu kommen in der Saison die Darsteller und Komparsen, die meist auch eine Verbindung zu Pferden haben. Man sieht den Tieren die hervorragende Pflege und auch die Liebe, mit denen die Pferde betreut werden, an. Viktor ist übrigens aus Ungarn einst als Stuntman zu den Störtebeker Festspielen gekommen. Dazu kam dann seine große Leidenschaft für Pferde und so führte eins zum anderen. Heute ist er auf seine Aufgabe stolz und glücklich damit. Eine letzte Frage habe ich allerdings noch an Viktor.
4: Das Pferd von Störtebeker, wo ist das?
5: Das hinter dem Vorfeld.
4: Das müssen wir uns jetzt mal anschauen. Dann gehen wir hier rein.
3: Also mit diesem Pferd darf Störtebeker reiten und seine Abenteuer bestehen. Interessant hier zu sein, bei so vielen Pferden und so viel Liebe, da kann das nur was werden.
0: Eva, jetzt hast du auch eine richtige Action-Kampfszene. Sowas auf so einer großen Bühne erfordert ganz viel Training, ganz viel Konzentration, ist eine große Herausforderung. Hast du trotzdem, wie sagt man so schön, Blut geleckt? Würdest du gern mehr solche Action-Szenen machen?
6: Auf jeden Fall. Ja, schon letztes Jahr habe ich den Kollegen immer zugeschaut und fand so, oh, ich finde das einfach so krass, was da so passiert. Ja, tatsächlich schon. Zumal ich ja mit Stock und mit Schwert kämpfen darf. Ich hatte mich auch darauf

0: vorbereitet. In Berlin habe ich Sandtraining genommen, dass ich halt auch vorbereitet komme und dann nicht so hinterher eier. Und ich liebe es eh total, mich stark zu fühlen. Also ich mache auch privat ganz viel Kraftsport und Boxen. Und dann ist das natürlich total cool so. Und mein nächster Traum ist, die Kopfnuss zu lernen. Klaus Störtebeker macht die ganz viel und ich finde es einfach so ultra lustig. Das ist so ein Power-Move.
1: Den hohen Schauwert der Störtebeker Festspiele verdanken diese auch den
2: Ah, ist er ja.
1: fantastischen Spezialeffekten.
2: Fred
1: Dafür treffen wir,
2: Feuerstein-Bräutigam.
1: wie vor
2: Regina.
1: 20 Jahren,
2: Ja, genau. Wir haben
1: erneut
2: uns lange
1: auf
2: nicht
1: Fred
2: gesehen.
1: Feuerstein
2: Wir hatten
1: Bräutigam,
2: schon mal mit dir
1: ein
2: gesprochen. Ja,
1: Urgestein
2: wurde
1: in
2: mich immer
1: Ralswiek.
2: noch. Also erste Frage, hast du irgendwo eine Inventarnummer für die Störtebeker Festspiele auf dem Rücken tätowiert?
3: Ich habe sie selber noch nicht gesehen, aber es kann
2: Ist auf
3: natürlich
2: dem
3: sein.
2: Rücken verteilt.
1: Nee.
2: Aber mal Spaß beiseite, du
3: Ja.
2: bist mit deiner Firma von Anfang an
3: Ja.
2: dabei. Du hast ganz viele Projekte für Fernsehen und solche Sachen. Was
3: Ja.
2: reizt dich denn gerade an den Störtebeker Festspielen?
3: Ach, ich glaube, es ist mehr so dieses. Ich habe ja nur schon vorher viel Freilicht gemacht in Segeberg. Jetzt hier diese seit 93 und es hält einen noch zusammen so. Klar ist es so, Film und Fernsehen ist jeden Tag was anderes. Hier ist es ja jeden Tag dasselbe, aber hier kann ich mich austoben als Pyrotechniker, sage ich jetzt mal so. Und das bringt natürlich Spaß.
2: Ja, hier ist ja mal eine Vielzahl von Stunts drin, von
3: Genau.
2: Pyro-Effekten. Und das ist, glaube ich, auch ein Teil davon. Jetzt stehe ich genau vorm Lauf. Muss
3: Das
2: ich
3: ist ein
2: Angst
3: Teil,
2: haben?
3: nein, die sind noch nicht geladen. Deshalb, sonst hätte ich schon gesagt, stopp. Also, das ist eine Handfeuerwaffe, die der Gödeke mal bekommen hat. Die haben wir mal bauen lassen.
2: Ah,
3: Auf
2: oh,
3: unsere
2: sogar mit
3: Idee.
2: Detail hier. Sieht man ja aus den
3: Dann geht es hier
2: Zuschauerrängen gar
3: noch.
2: nicht sonst.
3: Nee, aber der Schauspieler sieht es schon. Und also, es hat schon so seine Feinheiten. Die ist gar nicht so leicht. Die ist schon schön schwer.
2: Okay, darf ich mal anheben?
3: Ja, gerne.
2: Oh, da muss er ja wirklich. Und dann noch durch den Sand. Also insofern ist das ja wirklich eine Herausforderung schon.
3: Ja.
2: Aber wie ist das? Ich meine, ihr recherchiert natürlich, welche Waffen gab es damaligen Zeit, aber müsst natürlich auch auf das Stück eingehen, auf die Erfordernisse. Und dann gibt es so einen Mischmasch oder wie muss ich mir
3: Es
2: das
3: gibt
2: vorstellen?
3: einen Mischmasch. Ich glaube, in den 13., 14. Jahrhunderten gab es noch keine Handfeuerwaffen.
2: In dem Sinne nicht, ja.
3: Es gab zwar so, es sind so Stockrohre gewesen, die sehr lang sind, die man so unterm Ahn hatte, und dann haben sie mit dem Docht praktisch schon was geschossen. Aber sowas in der Art eigentlich noch nicht.
2: Hand aufs Herz.
3: Ja.
2: In der aktuellen Inszenierung, was ist dein Lieblingseffekt? Dein
3: Mein Lieblings.
2: persönlicher?
3: Der Topf von Charles. Nein. Wir haben natürlich zum Schluss schon was Größeres, wo
2: Ja.
3: wieder was in die.
2: Wir verraten nicht, was wir
3: Wir
2: verraten
3: verraten nicht
2: nicht, was.
3: was. Da schießen wir natürlich schon wieder was durchs Stadion. Das ist natürlich so die Herausforderung, der Lieblingseffekt. Klappt es? Die Vorbereitung, die wir hatten, die ganzen Tests, die man dazu braucht. Denn ganz viel Sicherheit ist ja gefragt, weil da stehen ja auch Statisten und Schauspieler und Pferde. Und ja, das ist so
2: So,
3: der Highlight.
2: ein bisschen spoilern wollen wir jetzt doch, weil da, wo wir ausstrahlen, da ist ja Münchhausen zu Hause. Und Münchhausen ist ja auf einer Kanonenkugel mal
3: Genau.
2: geritten. Mehr verraten wir einfach nicht.
3: Überhaupt nicht.
2: Aber das wäre auch noch was, dass jemand auf der Kanonenkugel reitet oder so.
3: Mal gucken, wie viele Stunt-Leute wir haben.
2: Gibt es denn einen Spruch bei Pyrotechniker-Stuntleuten, wie bei Kegler gut Holz? Gibt es da was bei euch auch?
3: Nein, bei uns gibt es dann eben so den Satz wie, wenn es raus und zischt und nichts mehr geht, dann war es wohl der Fred.
2: Na,
3: Aber so
2: dann
3: ist es.
2: wünsche ich dir, dass das auch so bleibt.
3: Gerne.
1: Die Pause ist vorüber und die Geschichte um Störtebeker geht in die zweite Hälfte. Wir sind schon ganz gespannt, was noch alles passieren wird. Keine Frage, einen Shakespeare-Abend können Sie hier in Ralswiek nicht erleben, aber dafür einen unterhaltsamen, kurzweiligen und immer wieder überraschenden Theaterabend. 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
1: Das Konzert von Joseph Haydn, Die Schöpfung, wird am 6. September von 17 bis 19 Uhr in der St. Andreaskirche Eisleben unter der Leitung von Kirchenmusikdirektor Thomas Ennenbach aufgeführt. Die Solisten kommen von der Kantorei Eisleben und Sangerhausen sowie vom Mitteldeutschen Kammerchor. Zum Tag des offenen Denkmals lädt der Schmidtschacht Helbra am 13. September von 9:30 Uhr bis 16:30 Uhr ein.

Herzlich willkommen zu Ticket, dem Kulturtelegramm. Stellen Sie sich vor, es ist 1964. Eine Hysterie hat längst um sich gegriffen, der man sich entweder anschließt oder für die man kein Verständnis hat. Aber vorbei kommt man in diesen Jahren, den 60ern, an den Pilzköpfen nicht. Sie haben es sicher schon erraten. In unserer heutigen Ausgabe geht es um die Beatles. Eine Band, die zu ihren Zeiten für Furore gesorgt hat und bis heute ungebrochene Musikrekorde hält. Hätten Sie gewusst, dass die Beatles die erste Band war, deren Live-Auftritt weltweit im Fernsehen übertragen wurde? Oder dass 1964 in den USA 60% aller verkauften Singles Beatles-Produktionen waren? Obwohl die Beatles nur über einen Zeitraum von 8 Jahren Plattenaufnahmen machten, sind sie die Gruppe mit den meistverkauften Tonträgern der Welt. Laut Angaben ihrer Plattenfirma EMI beläuft sich die Anzahl der verkauften Einheiten auf über 1 Milliarde. Tauchen Sie deshalb heute gemeinsam mit uns ein in die Geschichte der Beatles und lassen Sie sich ein bisschen anstecken von der Hysterie um die Fab Four. Am 5. Oktober 1962 erschien in Großbritannien mit Love Me Do die erste offizielle Single der Beatles in der damaligen Besetzung. Damit stiegen sie bis auf Rang 17 in den britischen Single-Charts.